0: U26. Die A33 Brilon Richtung Bielefeld ist zwischen Paderborn Schloss Neuhaus und Paderborn Sennelager nach einem Unfall gesperrt. Kommen Sie gut durch den Verkehr und sicher an Ihr Ziel. Gute Fahrt.
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0: Mit Maja Weber am Mikrofon aus dem NDR-Infostudio in Hamburg. Herzlich willkommen. Wir bringen Sie mit Analysen, Hintergrundberichten und Interviews gut informiert durch diese Nacht. Es war am Montag das bestimmende Thema, der Rücktritt von Arbeitsministerin Bärbel Baas, SPD. Aus privaten Gründen. Vor kurzem war ihre Stieftochter gestorben. Baas führte aber auch politische Gründe an. Und sie ist nicht nur als Ministerin, sondern auch als Co-Parteivorsitzende der SPD zurückgetreten. Lediglich ihr Bundestagsmandat will Baas behalten. Dazu gibt es auch gleich ein Interview von Vizekanzler und Bundesfinanzminister Lars Klingbeil. Davor ein Beitrag von Eva Huber zu den Reaktionen auf den Rücktritt.
2: Schäbig, unmenschlich, rücksichtslos. Mit diesen Worten kritisieren Spitzenpolitiker der SPD die politische Kultur im Land, nachdem Bärbel Baas als SPD-Co-Chefin und als Arbeitsministerin zurückgetreten ist. Als einen Grund für ihren Rücktritt nennt Baas auch, dass sie in dieser für sie so schwierigen Zeit nach dem Tod ihrer Stieftochter weiter öffentlich angegriffen worden sei. Auch aus den Reihen ihrer Koalitionspartner CDU und CSU. Als unanständig bezeichnete SPD-Co-Parteichef Lars Klingbeil das.
3: Deutlich wird mit dem heutigen Tag aber, hinter all diesen Ämtern stehen am Ende Menschen. Und auch an uns gehen die Krisen dieser Zeiten nicht spurlos vorbei. An uns geht die Polarisierung nicht spurlos vorbei, die politische Auseinandersetzung, die auch immer mehr Hass und Hetze einziehen lässt.
2: Das würden insbesondere auch Frauen verstärkt erleben, sagt Klingbeil. Konkrete Beispiele dazu, welche Angriffe sie meinen, nannten die SPD-Politiker nicht. CDU und CSU hatten Bärbel Baas immer wieder vorgeworfen, als Arbeitsministerin Reformen zu verschleppen und zu blockieren. Dabei ging es zum Beispiel um das Rentenpaket, aber auch um neue, flexiblere Regeln zur Arbeitszeit. In der CDU-Führung auf der anderen Seite sind viele verwundert über die Vorwürfe der SPD. Kanzler und CDU-Chef Friedrich Merz betont, er habe immer nur in Sachfragen mit ihr diskutiert, nie persönlich. Und?
4: Die CDU hat ihr Mitgefühl mit Frau Baas in den letzten 3 Wochen immer zum Ausdruck gebracht. Wenn es Meinungsverschiedenheiten in der Sache gab, dann gab es sie. Und dann sind sie auch ausgetragen worden, so wie es in der Sache notwendig war.
2: Der Kanzler hofft wiederum, dass die angekündigten Reformen jetzt schnell vom neuen Arbeitsminister umgesetzt werden. Für das Amt hat die SPD Alexander Schweizer vorgeschlagen. Der SPD-Politiker war bis Mai Ministerpräsident von Rheinland-Pfalz, hat die Landtagswahl dort aber verloren. Schon lange werden ihm Ambitionen nachgesagt, auf Bundesebene politisch mitmischen zu wollen. Er gilt als Pragmatiker, hat sich aber bisher auch klar gegen eine Abschaffung der abschlagsfreien Rente nach 45 Beitragsjahren ausgesprochen. Ein Reformvorhaben, das er jetzt als Minister umsetzen müsste. Kanzler Merz macht Druck auf Schweizer.
4: Er übernimmt eine sehr große Verantwortung. Er übernimmt offene Gesetzgebungsvorhaben, von denen ich hoffe, dass sie jetzt schnell im Kabinett verabschiedet werden und in den parlamentarischen Prozess eingebracht werden können.
2: Für die Koalition in Berlin dürfte es also unruhig weitergehen. Zumal die SPD nun auf eine Personaldebatte um den Parteivorsitz zusteuert. SPD-Parteichef Lars Klingbeil hat angekündigt, dass es im Dezember oder im Januar einen Parteitag geben soll. Dann soll die ganze Führungsriege der SPD neu gewählt werden.
3: Ich halte das für wichtig, damit wir Klarheit über die personelle Aufstellung und auch Klarheit über den programmatischen Kurs der SPD haben.
2: Ob Klingbeil selbst wieder antritt, ließ er offen. Eine Doppelspitze soll es in der SPD nach seinem Willen aber weitergeben. Die SPD sucht also jetzt nach mindestens einer neuen Chefin.
0: Eva Huber berichtete aus Berlin. Sie haben den SPD-Co-Vorsitzenden und Bundesfinanzminister Klingbeil vielleicht im Beitrag schon gehört. Im ARD-Brennpunkt hat der Leiter unseres Hauptstadtstudios, Markus Preis, ausführlicher mit Klingbeil gesprochen. Und zunächst ging es um die starken Worte, die Klingbeil und die SPD gewählt haben. Von unanständigem Verhalten war die Rede, von unmenschlichem Umgang mit Bärbel Baas. Wer und was war damit genau gemeint?
5: Das war bezogen auf die Debatte, die in den letzten Tagen stattgefunden hat. Ich bin mit Bärbel Baas viel in Kontakt gewesen. Sie hat den persönlichen Trauerfall in der Familie, das treibt sie um. Allein schon das ist ein Grund, auch wirklich tief traurig in einer solchen Situation zu sein und dann sich politischen Attacken ausgesetzt zu sehen. Das ist das, was sie thematisiert hat, aber auch das, was ich deutlich angesprochen habe.
6: Können Sie mal eine einzige nennen, die Sie konkret im Kopf hatten, von wem?
5: Es war eine Vielzahl. Das wissen Sie auch, dass es im politischen Berlin in den letzten zwei Wochen Berichte gab aus Hintergründen, auch aus internen Gesprächen, wo nochmal der Druck deutlich hochgefahren wurde, obwohl man wusste, wie die persönliche Situation ist. Ich will da gar keine Person einzeln erwähnen, aber ist es insgesamt ein Klima, wo es Vorwürfe gab, wo es Anschuldigungen gab und wo ich auch sehr klar bin, und das habe ich heute in meinem Statement auch gesagt, so dürfen wir als demokratische Mitte nicht miteinander umgehen. Das macht Leute kaputt, das überschreitet Grenzen und das sorgt auch dafür, dass das Klima im politischen Berlin vergiftet wird.
6: Trotzdem dürfte Ihnen nicht entgangen sein, dass es jenseits von vielleicht menschlicher Kritik auf jeden Fall auch eine inhaltliche Kritik an der Amtsführung von Bärbel Baas gab, dass es zum Beispiel nicht schnell genug in Ihrem Ministerium ging. Ist Ihnen das nicht aufgefallen?
5: Das sind Dinge, die kann man ja auch ansprechen. Zum Beispiel in einem Koalitionsausschuss, wo wir sehr offen letzte Woche über Fragen geredet haben. Aber ich will einmal hier sagen, Bärbel Baas hat gerade trotz des Trauerfalls hat sie auch wichtige Gesetzesvorhaben in die sogenannte Frühkoordinierung gegeben. Also der Abstimmungsprozess in der Bundesregierung ist gestartet. Wir waren wie verabredet im Zeitplan auch für die Rentenreform. Also bei diesen Dingen hat sie ja nicht aufgehört, daran zu arbeiten. Es gab immer wieder die Kritik, es kam immer wieder was obendrauf. Und da kann ich dann persönlich total nachvollziehen, wenn dann jemand auch sagt, hier ist die Grenze für mich erreicht. Erst recht in einer solchen persönlichen Situation, in der sie sich befunden hat.
6: Die Rentenkommission hat im Juni die Vorschläge gemacht. Das Gesetz liegt immer noch nicht vor. Hat Bärbel Baas die Reform auch gebremst?
5: Nein, hat sie nicht, weil es eine Verabredung in der Koalition gab. Eine Verabredung in der Koalition gab, dass wir warten, bis die drei Landtagswahlen vorbei sind, dass wir dann schnell auch die Gesetze gemeinsam vorlegen. Wir haben verabredet am 1.7. im Koalitionsausschuss, dass wir das in diesem Jahr auf den Weg bringen werden, dass wir die Rentenreform wollen. Es gibt Klärungspunkte, beispielsweise die Frage, wie gehen wir um mit uns Politikern. Ich bin dafür, dass die in die gesetzliche Rente reinkommen, das sehen andere in der Koalition anders. Wir diskutieren noch über die 45 Jahre und die Frage, kann man dann noch abschlagsfrei in Rente gehen? Die Minijobs, auch die Frage der verblockten. Also es gibt einfach Klärungspunkte, aber ich sage Ihnen, da hatten wir eine gute Debatte letzte Woche im Koalitionsausschuss, dass wir diese Dinge jetzt klären. Und dass wir gemeinsam die Rente auf den Weg bringen, das kommt, da gibt es auch kein Wackeln dran, aber wir waren im Zeitplan.
6: Wie lange wird der neue Minister Alexander Schweizer dadurch einfach, dass er neu in dem Amt ist, das auch nochmal verzögern?
5: Ich habe intensiv mit ihm geredet, er ist auch mein Bundeskanzler, da wird intensiv drüber geredet und glauben Sie mir, der will jetzt richtig starten, der will die Dinge auf den Weg bringen und da gibt es keine großen Verzögerungen, aber natürlich muss er jetzt erstmal auch im Ministerium ankommen.
6: Sie haben heute auch angekündigt, dass die Führung der SPD neu gewählt werden soll, treten Sie erneut an?
5: Wir brauchen jetzt die beste Aufstellung in der SPD und wir brauchen eine Klärung über programmatische Fragen, über auch die personellen Fragen. Ich habe deutlich gemacht, dass ich als Vizekanzler und Finanzminister weiter Verantwortung tragen werde. Und wer jetzt für die SPD antritt beim Bundesparteitag, das werden wir jetzt gemeinsam in der Führung entscheiden. Und deswegen ist für mich erstmal heute klar, ich klebe nicht an meinem Amt. Ich glaube, ich kann dieser Partei helfen in einer schwierigen Phase. Ich kann diesem Land auch helfen in einer schwierigen Phase. Aber darüber werden wir jetzt gemeinsam entscheiden.
6: Ist die Frage, die sich da stellt, nur eine nach neuen Gesichtern für die SPD oder auch nach einem neuen Kurs bei diesem Parteitag?
5: Der Kurs ist erstmal sehr klar. Wir stehen zu dieser Regierung. Wir tragen gemeinsam Verantwortung. Wir sehen, was in Deutschland, aber auch in der Welt los ist. Wir brauchen ein starkes, ein stabiles Land. Dafür muss die SPD auch immer stehen. Dafür sind wir in diese Regierung gegangen. Wir müssen Fragen klären, beispielsweise bei der Rente, bei der Pflege, beim Haushalt. Da gibt es gerade kritische Punkte auch in der Regierung. Aber klar ist, die SPD wird sich immer auch auf dem Bundesparteitag deutlich zu dieser Regierung und zu der Verantwortung, die wir für das Land haben, bekennen.
0: Sagt der SPD-Kurvorsitzende und Finanzminister Lars Klingbeil im ARD-Brennpunkt.
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0: Bärbel Baas, SPD-Ministerin und Co-Vorsitzende der Partei ist nach dem Tod ihrer Stieftochter zurückgetreten, aus privaten und aus politischen Gründen. Sie spricht von öffentlichen Angriffen gegen sie, auch aus der Union. Was ist das für ein Klima? Ein Kommentar dazu von Georg Schwarte aus unserem Hauptstadtstudio.
7: Jetzt ist wieder eine weg. Bärbel Baas, wundgescheuert, verschlissen von dem, was wir Politik nennen. Ist halt so, hartes Geschäft eben. Nein, ist halt nicht so. Sollte so nie sein. Wir alle, nicht nur die Politik, sollten mal kurz innehalten, nachdenken. Wollen wir so miteinander umgehen, in unserem Land, als Gesellschaft, als Mitmenschen, unerbittlich, über den Tod eines engsten Familienmitglieds hinaus? Ist halt so? Wenn eine erfahrene Bundespolitikerin, der Mann, buchstäblich Mann, nicht erklären muss, dass es in der Politikküche heiß werden kann, wenn die hinwirft, weil sie keine Kraft mehr hat, dann stimmt etwas ganz grundsätzlich nicht mehr in dieser deutschen Politikküche. Wie dick bitte soll das Fell werden, das es braucht, um diese Erbarmungslosigkeit zu ertragen? Wie hartleibig hätten wir unsere Politikerinnen und Politiker denn gern? Diese Bärbel-Baas wurde von Unternehmern öffentlich ausgelacht, von Koalitionspartnern angefeindet. Selbst von eigenen Leuten gab es die stille Frage, ob die Bärbel das wohl kann? Ist das wirklich Berufsrisiko, Zyniker zu werden, all das schlucken zu müssen? Wenn eine Bundesministerin und Co-Vorsitzende der SPD hinwirft, weil wir ihr alle nicht mehr die Zeit geben, zu weinen, zu trauern über einen geliebten Menschen, dann sollte dieser Politikbetrieb einmal innehalten. Nicht nur für ein stilles Gedenkminütchen, sondern für eine Neujustierung im Umgang miteinander. Nicht nur die Parteien, auch die Menschen, die im Netz immer so schnell, so meinungsstark und erbarmungslos urteilen. Naiv? Möglicherweise. Wahrscheinlich gilt schon jetzt bis hierhin und so weiter. Heute schon. Dann sind diese Bärbel-Baas und ihre Trauer vermutlich Geschichte. Manche werden möglicherweise zu Recht sagen, die hat auch Fehler gemacht, war ja nicht alles Gold, war nicht die beste Co-Vorsitzende. Und trotzdem sind wir alle, wir Menschen, wir Journalisten, der Politikbetrieb jetzt ja schon wieder eine Personalie weiter. Wer wird Co-Chefin? Wie geht's mit der Koalition weiter? Bleibt Klingbeil oben? Ist die SPD noch zu retten? Solche Fragen halt. Aber sind wir noch zu retten? Wollen wir so sein, so unerbittlich, so gnadenlos? Wenn die SPD jetzt die Union attackiert, Manuela Schwesig diese CDU unmenschlich und rücksichtslos nennt, geht's ja gleich munter weiter. Mit diesem Teufelskreis aus Maßlosigkeit und Wut. Eine Frau ist zurückgetreten, weil sie nicht mehr konnte. Man könnte natürlich sagen, ist doch niemand gestorben. Aber irgendwie eben doch. Und das macht diesen Fall zu mehr als einer Randnotiz im Allerlei des deutschen Politikbetriebes.
0: Sie hörten die Meinung von Georg Schwarte aus dem ARD-Hauptstadtstudio.
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0: In Luxemburg haben die Außenministerinnen und Außenminister der Europäischen Union gestern beraten. Einmal mehr ging es um den passenden Umgang mit Russland. Am Ende des Treffens einigten sich die EU-Staaten auf das bislang größte Sanktionspaket für Moskau seit Beginn des Angriffskrieges gegen die Ukraine. Unsere Korrespondentin Katrin Schmidt mit den Einzelheiten.
8: Für die Europäische Union ist es durchaus ein bedeutender Tag. Sie verabschiedet das größte individuelle Sanktionspaket seit Beginn des russischen Angriffskriegs vor 5 Jahren. Und was lange geplant war, wirkt jetzt auch noch wie eine klare Antwort auf den Kurs der USA, kurz nachdem Präsident Trump den Diesel-Deal mit Kreml-Chef Putin verkündet und die dazugehörigen US-Sanktionen gegen Russland gelockert hat. Die EU aber hält Kurs, so die Außenbeauftragte Kaja Kallas.
9: That's why we are, of course, continuing our path. We are.
8: Wir setzen unseren Weg unbeirrt fort. Wir setzen weitere 1600 Einträge auf die Sanktionsliste, weil eines ist klar, nur immer stärkerer Druck auf Russland wird Wirkung zeigen. Der größte Teil dieser Einträge, also Personen und Organisationen, zielt auf den militärischen Komplex Russlands. Rund die Hälfte davon sind Akteure, die mit der Produktion von ballistischen Raketen zu tun haben, die Russland jeden Tag einsetzt, um ukrainische Zivilisten zu töten, so Kallas. Viele weitere Einträge gehören zu Unternehmen, die wichtige Komponenten für moderne russische Drohnen und Flugzeuge liefern, also etwa Radargeräte, Antennen und Sendeempfänger, Sprengstoffe und Munition sowie Optik- und Navigationssysteme. Insofern zielt die neue Sanktionsrunde jetzt direkt auf die Kriegsmaschine von Präsident Putin, so Europastaatsminister Gunter Kriechbaum, der in Vertretung für Außenminister Wadefuhl nach Luxemburg gereist ist.
10: Jeder Euro, jeder Dollar, der hier durch Energiekäufe in die Kasse von Putin, in die Kasse von Russland gespült wird, wird dazu dienen, dass Russland diese Vermögen, dieses Geld dazu nutzt, um neue Waffen gegen die Ukraine produzieren und einsetzen zu können. Insoweit gehen wir hier einen anderen Weg.
8: Die sanktionierten Personen können nicht mehr in die EU einreisen und hier Geschäfte tätigen. Dazu wird ihr Vermögen eingefroren. Mit Sanktionen belegt wurden auch 77 Personen, denen vorgeworfen wird, in von Russland besetzten Regionen der Ukraine an den sogenannten Scheinwahlen mitgewirkt zu haben. Alles in allem ist diese Listung im Rahmen des Sanktionsregimes zum Schutz der territorialen Unversehrtheit der Ukraine, wie es offiziell heißt, 984 Seiten lang. Sie wurde im Amtsblatt der EU veröffentlicht und ist damit in Kraft. Sie listet auch ausführlich die Begründung für die jeweils sanktionierten Einheiten auf, unter denen sich auch 7 nordkoreanische Personen befinden, die am Krieg gegen die Ukraine beteiligt sind. Über die Jahre gesehen wächst damit die Liste der sanktionierten Personen und Organisationen aus Russland auf gut 4.500 Einträge an. Daneben haben die Europäer in den vergangenen Jahren bereits 21 umfangreiche Sanktionspakete gegen Russland beschlossen. Und auch wenn der Krieg von Moskau aus mit voller Härte weitergeführt wird, sei der Effekt dieser EU-Entscheidungen deutlich spürbar, so die Außenbeauftragte Kallas.
11: The sanctions have deprived them of 1 trillion euros, and this 1 trillion euros is not going to fund this war.
8: Die Sanktionen haben die Russen um mehr als 1 Billion Euro gebracht. Und diese Billion Euro wird nicht in die Finanzierung dieses Krieges fließen. Und zudem erschweren unsere Maßnahmen gegen die Schattenflotte ihre Bemühungen, diesen Krieg zu finanzieren, ganz erheblich. Natürlich lassen sie sich auch immer neue Wege einfallen, um die Sanktionen zu umgehen. Doch auch wir reagieren jetzt immer flexibler und schneller bei der Umsetzung der neuen Maßnahmen. Deshalb gilt auch weiterhin, nach der neuen Sanktionsrunde ist bereits vor der nächsten, denn ausführlich haben die EU-Außenministerinnen und Minister auch über die russischen Sabotageakte auf europäischem Boden diskutiert. Im Zusammenhang mit dem vereitelten Drohnenanschlag von Leipzig bringt die Bundesregierung nun rund 25 neue Namen ins Spiel, die künftig sanktioniert werden sollen. Die Abstimmung dazu läuft, ebenso wie die Beratungen in Brüssel über ein 22. Sanktionspaket.
0: Katrin Schmidt berichtete über das Treffen der Außenministerinnen und Außenminister der EU-Mitgliedstaaten in Luxemburg. Wir schauen auf eine ganz andere Landkarte. Wie viel Pressefreiheit kann und will sich eine Demokratie im Krieg erlauben? Diese Frage stellt sich in Israel nicht nur die Journalistengewerkschaft. Sie betrifft auch die eine oder den anderen Kollegen aus dem Ausland. Seit nach den Massakern der radikal-islamischen Hamas der neue Gaza-Krieg begann. Derzeit wird einer italienischstämmigen Taz-Korrespondentin die Einreise verweigert. Als Grund wird Israel-kritische Berichterstattung genannt. Es geht um Serena Bilancieri. Sie ist nicht allein, auch Reportern aus Frankreich wurde bereits die Einreise verweigert. Jan-Christoph Kitzler berichtet aus Tel Aviv.
12: Es ist nicht das erste Mal, dass Serena Bilancieri in Israel Probleme bei der Ein- und Ausreise hat. Im Juli 2025 wollte sie von Tel Aviv nach Wien fliegen, um einen Journalistenpreis entgegenzunehmen. Am Flughafen wurde ihr Computer beschlagnahmt. Erst nach 9 Tagen erhielt sie ihn zurück, schwer beschädigt. Die Organisation Reporter ohne Grenzen untersuchte damals das Gerät und erklärte, ein Zugriff sei sehr wahrscheinlich. Jetzt wird der in Italien geborenen Korrespondentin der Tageszeitung Taz für Israel und die palästinensischen Gebiete die Einreise gleich ganz verweigert.
13: Ich bin nicht die einzige Journalistin, der das passiert ist. Mein Eindruck ist, dass die israelische Regierung kritische Berichterstattung und Berichterstattung über die Lage in den palästinensischen Gebieten so weit wie möglich erschweren will.
12: Auch einem italienischen Journalisten und einer französischen Reporterin wurde die Einreise bereits verweigert. Serena Bilancieri hatte zuletzt eine 3-monatige Aufenthaltsgenehmigung. Als die auslief, reiste sie aus. Ihr Antrag auf ein länger gültiges Arbeitsvisum wurde nicht genehmigt. Dass das mit ihrer kritischen Berichterstattung über die israelische Regierung zusammenhängt, belegt eine Erklärung des Ministeriums für Diaspora-Angelegenheiten und den Kampf gegen Antisemitismus. Darin wird aus 2 Kommentaren Bilancieris aus dem Jahr 2025 zitiert. Einer handelt von der erwiesenermaßen katastrophalen Lage im Gazastreifen im vergangenen Jahr, von Plänen der EU-Kommission, Israels Regierung deswegen zu sanktionieren und von der Tatsache, dass die Bundesregierung solche Sanktionen verhinderte. Bilancieri schreibt, Sanktionen wären ein bitter notwendiges Zeichen an die israelische Regierung. Ein anderer Kommentar handelt von der Gewalt durch jüdische Siedler im Westjordanland an Palästinensern, die bis heute unter der Regierung Netanyahu ein nie gekanntes Ausmaß erreicht hat. Bilancieri spricht von einer radikalen Vertreibungsstrategie und fordert wegen der Verletzung des Völkerrechts finanzielle und militärische Sanktionen. Insgesamt 10 Länder, darunter Großbritannien und Frankreich, haben inzwischen Sanktionen der Siedlungen auf den Weg gebracht, Deutschland weiterhin nicht. Serena Bilancieris Meinung als Berichterstatterin wird nun offiziell von der israelischen Regierung sanktioniert. In der Erklärung des Diaspora-Ministeriums wird Avi Cohen-Scali, der Generaldirektor, mit folgenden Worten zitiert. Anti-israelische Elemente und solche, die Israel diffamieren, sollten keinen Fuß auf israelischen Boden setzen. Wir werden Boykottaufrufe gegen Israel unter dem Deckmantel des professionellen Journalismus nicht dulden.
13: Es ist eine sehr schlechte Nachricht für die Pressefreiheit in Israel. Das heißt, wer als ausländischer Journalist in Israel arbeiten will, muss sich gegebenenfalls selbst zensieren. Also zumindest, wenn es um Sanktionen oder die Lage im Westjordanland geht.
12: Auch israelische Journalisten sorgen sich um die Pressefreiheit im Land. Anna Zaragusti kümmert sich bei der Journalistengewerkschaft um das Thema. Sie sagte dem ARD-Studio Tel Aviv:
14: The freedom of the press in Israel is deteriorating rapidly.
12: Die Pressefreiheit in Israel verschlechtert sich rapide. Israelische Journalisten werden angegriffen, nur weil sie ihre Arbeit machen und die Mächtigen zur Rechenschaft ziehen. Ausländischen Journalisten wird die Einreise in das Land verweigert, weil sie die Politik der israelischen Regierung kritisieren. Bald schon wird sich Israel nicht mehr eine Demokratie nennen können, denn es gibt keine Demokratie ohne Pressefreiheit. Hoffnung liegt für sie in den israelischen Parlamentswahlen am 27. Oktober. Doch ob die ein neues Regierungsbündnis hervorbringen und ob eine neue Regierung die Sanktionierung von Journalistinnen und Journalisten beendet, ist völlig offen. Solange leben zahlreiche Korrespondenten mit dem Risiko, dass auch ihnen wegen zu kritischer Berichterstattung die Einreise nach Israel verweigert wird.
0: Jan-Christoph Kitzler berichtete aus Tel Aviv. Zurück nach Deutschland. Manche Orte sind untrennbar mit einem Thema verbunden. So Lüchow-Dannenberg mit den Anti-Atomkraft-Protesten. Die Bürgerinitiative Lüchow-Dannenberg wirft jetzt den Betreibern des Zwischenlagers Gorleben in Niedersachsen vor, kein ausreichendes Konzept für mögliche Bedrohungen zu haben. Anlass der Kritik: Vor einer Woche hatte die Betreibergesellschaft mitgeteilt, dass sie die Anträge für eine Verlängerung der Betriebsgenehmigung eingereicht habe. Kai Rake mit den Einzelheiten.
15: Die Betriebsgenehmigung für das Castor-Zwischenlager Gorleben läuft 2034 aus und weil bis dahin bundesweit kein Endlager zur Verfügung stehen wird, muss die Betriebsgenehmigung verlängert werden. Die Betreibergesellschaft BGZ hatte dabei eine intensive Öffentlichkeitsbeteiligung versprochen. Die Bürgerinitiative Lüchow-Dannenberg hat dabei stets moniert, dass die Castor-Lagerhalle ihrer Ansicht nach nicht hinreichend gegen Drohnenangriffe oder Flugzeugabstürze gesichert sei. Die Betreiber hingegen verweisen auf laufende Forschungsprogramme und betonen, dass die aktuellen Sicherheitsmaßnahmen, zum Beispiel durch den Bau einer Mauer, ausreichen würden. Dass ein entsprechender Sicherheitsbericht jetzt schon bei der Genehmigungsbehörde BASE eingereicht wurde, empfindet die Bürgerinitiative als Affront.
0: Ein Bericht von Kai Rake. Und weiter geht's mit dem Sport in der ARD Info Nacht.
16: Sport. Mit Moritz Kühn und dem zweiten Spieltag in der Ligaphase der Fußball Champions League. Heute Abend geht's los, im Einsatz unter anderem der deutsche Rekordmeister FC Bayern. Nach dem deutlichen Auftaktsieg gegen den norwegischen Vizemeister Bodø Glimt spielen die Münchner nun beim norwegischen Meister Viking Stavanger. Allerdings ohne Manuel Neuer im Tor. Warum, weiß Trainer Vincent Kompany.
17: Ich würde es noch nicht mal eine Verletzung nennen, aber das war am Fuß. Und wenn man dann was spürt und es wird nicht besser und nicht besser, dann hört man nicht sofort auf und dann irgendwann wird es deutlich, okay, wir müssen jetzt vielleicht was machen. Und in dieser Phase, glaube ich, mit den Spielen, die wir haben, muss man auch nicht unnötig Risiko nehmen, wenn er sich nicht 100% fühlt.
16: Und so wird für Neuer, der am vergangenen Wochenende in der Liga in Augsburg gepatzt hatte, Jonas Obig im Kasten stehen. Gespielt wird übrigens auf Kunstrasen. Das sei aber kein Problem, sagt Abwehrboss Jonathan Tah.
18: Ich habe, vor 3 oder 4 Jahren das letzte Mal auf Kunstrasen gespielt. In meiner Jugend beim HSV habe ich sehr viel auf Kunstrasen gespielt, deswegen ist es nicht so, als wenn man das noch nie irgendwie erlebt hat. Und ganz früher habe ich auf Grant, ich weiß nicht, sagt man das überall so, Grant gespielt. Und deswegen kann man, glaube ich, auch auf Kunstrasen spielen. Sehr dann luxuriös im Gegensatz zu Grant.
16: Auf jeden Fall. Los geht's um 21 Uhr. Dann ist auch Anpfiff bei der Partie von RB Leipzig gegen die PSV Eindhoven. Die Sachsen um Trainer Martin De Michelis haben noch keine Punkte gesammelt und stehen zumindest ein bisschen unter Druck.
19: Das Ziel ist immer, nach vorne zu spielen und genauso pressen, wie haben wir am Wochenende gemacht. Wenn die zwei Mannschaften haben die gleichen Ziele, wahrscheinlich kommt ein sehr attraktives Spiel.
16: Ob es ein Offensivfeuerwerk gibt, ab 21 Uhr wissen wir mehr. 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Die deutschen Fußballerinnen könnten dann zuhören, wenn sie denn wollten, denn sie testen heute Abend schon um 17.45 Uhr gegen Japan. Nach dem 4:2-Erfolg gegen Australien soll der nächste Sieg her, um mit einem noch besseren Gefühl auf die WM im kommenden Jahr in Brasilien zu blicken. Christian Schulze mit mehr Infos.
20: Technisch versiert, fleißig und laufstark, so wird der Gegner im Vorfeld eingeschätzt. Für Bundestrainer Christian Wück sind die Japanerinnen am
4: am Ball eines der stärksten Teams auf der Welt. Seine Mannschaft werde gefordert werden und er sei sehr gespannt, wie sich seine Spielerinnen verhalten werden. Bereits frühzeitig für die WM im kommenden Sommer in Brasilien qualifiziert, wurden ganz bewusst zunächst nicht-europäische Gegner ausgesucht. Wück will Deutschlands Frauen so auf andere Spielweisen vorbereiten. Und so wird der Test gegen Asienmeister Japan vor mindestens 25.000 Zuschauern im Bremer Weserstadion erneut sehr wichtig für die Entwicklung in den kommenden Monaten.
16: Die Entwicklung beim Handball-Bundesligisten Rhein-Neckar-Löwen ging zuletzt in die falsche Richtung. Nur Platz 11 und kein Sieg aus den vergangenen beiden Partien. Jetzt hat der Verein die Konsequenzen gezogen und Trainer Mike Machulla entlassen. Die Einzelheiten von Thomas Bareis.
21: Nach der Heimniederlage gegen den THSV Eisenach hat sich der Verein von dem 49-Jährigen getrennt und ihn mit sofortiger Wirkung von seinen Aufgaben als Cheftrainer und Kaderplaner entbunden. Grund ist der bislang durchwachsene Saisonverlauf. Nach dem 8. Spieltag belegen die Rhein-Neckar-Löwen den 11. Platz in der Tabelle. Der bisherige Co-Trainer Michael Arp wird vorübergehend den Cheftrainerposten übernehmen. Der 36-jährige Kronauer hat die komplette Jugend bei den Rhein-Neckar-Löwen durchlaufen und für die Profis sowie für die zweite Mannschaft gespielt.
16: Und nächste Partie am kommenden Donnerstag beim Tabellenzweiten THW Kiel. Und zum Schluss noch das, Tennisprofi Alexander Zverev wird am Jahresende der neue Weltranglisten-Erste sein. Das war nach dem verletzungsbedingten Saisonende vom aktuell noch Weltranglisten-führenden Jannik Sinner aus Italien zwar schon so gut wie sicher, jetzt ist es aber ganz offiziell und zwar nach dem Aus von Carlos Alcaraz beim Turnier in Shanghai. Damit kann der Spanier den Deutschen bis Jahresende auch theoretisch nicht mehr einholen. Zverev ist erst der zweite deutsche Tennisspieler, der an der Spitze der Welt stehen wird. Zuvor war es nur Boris Becker vor rund 35 Jahren gelungen.
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22: Um 2.30 Uhr mit Ronald Lessig. Der frühere Ministerpräsident von Rheinland-Pfalz, Schweizer, soll heute neuer Bundesarbeitsminister werden. Er erhält die Ernennungsurkunde von Bundespräsident Steinmeier. Der SPD-Politiker Schweizer wird damit Nachfolger von Bärbel Baas, die gestern früh als Arbeitsministerin zurückgetreten war. Baas begründete dies mit dem Tod ihrer Stieftochter und persönlichen Angriffen, auch vom Koalitionspartner CDU. Aus Berlin Gabor Hallas.
23: Bärbel Baas hatte am Morgen bekannt gegeben, dass sie von ihrem Ministeramt, aber auch vom SPD-Vorsitz zurücktritt. Co-Vorsitzender Lars Klingbeil nannte es unanständig, dass Baas in den Tagen der Trauer persönlich angegriffen worden sei. Grünchefin Franziska Brandner sagte, das Geschäft sei so hart geworden, dass man als Mensch kaum bestehen könne. Das sei keine gute Nachricht. Darauf angesprochen wies der Bundeskanzler die Kritik für die Union zurück. Er habe eingefordert, Rücksicht zu nehmen.
22: Bundeskanzler Merz hat mit dem ukrainischen Präsidenten Selenskyj telefoniert. Dabei ging es auch um einen möglichen Waffenstillstand zwischen der Ukraine und Russland für Energieanlagen. Merz und Selenskyj riefen Russland dazu auf, eine solche Feuerpause anzunehmen. US-Präsident Trump hatte behauptet, beide Kriegsparteien hätten einem Waffenstillstand für Energieanlagen zugestimmt. Äußerungen aus Russland und der Ukraine deuten aber nicht darauf hin, dass es eine solche gegenseitige Vereinbarung wirklich gibt. Vor zwei Wochen hat es in Polen in einer Anlage des Satellitenkommunikationssystems Starlink gebrannt. Jetzt sind zwei Verdächtige in Deutschland festgenommen worden. Das hat Polens Regierungschef Tusk mitgeteilt. Bei den Festgenommenen soll es sich um türkische Staatsbürger handeln. Wo in Deutschland sie gefasst wurden, ist unklar. Der Starlink-Standort wird auch dazu genutzt, Internetdaten durch Polen und in die Ukraine zu leiten. Es kam nach dem Brand zu Störungen. Die polnische Regierung vermutet Russland hinter der Attacke. Wie verbreitet ist Cybermobbing unter Schülerinnen und Schülern? Dazu stellt das Bündnis gegen Cybermobbing heute in Berlin eine Studie vor. Frühere Untersuchungen zeigen, wie groß das Problem ist. Fast die Hälfte der 18- bis 24-Jährigen hat bereits Mobbing erlebt, ein Viertel davon im Internet. Psychologen sehen einen möglichen Grund für Cybermobbing in der zunehmenden psychischen Belastung vieler Menschen. Stress und Ängste könnten dazu führen, dass sich Wut online entlädt. Zudem haben viele Täter selbst schon Erfahrungen mit Cybermobbing gemacht. Das Wetter in Deutschland. Es bleibt trocken bei plus 11 bis minus 3 Grad. Tagsüber im Südosten nach Nebelauflösung heiter. Sonst mehr Wolken und von Westen her Schauer bei 13 bis 20 Grad. Am Mittwoch meist trocken, Richtung Süden letzte Schauer, 14 bis 22 Grad. Das waren die Nachrichten.
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0: Wir beginnen mit der A3 Würzburg Richtung Nürnberg. Die ist zwischen Nürnberg Nord und Ausfahrt B14 Nürnberg Beringersdorf wegen eines brennenden LKW gesperrt. Die Umleitung führt über die U27, U27A. Die A23 Heide Richtung Hamburg ist in Höhe Heide West wegen Überflutungsschäden gesperrt. Die A29 Wilhelmshaven Richtung Ahlhorner Heide ist zwischen Oldenburg-Ohmstede und Kreuz Oldenburg-Ost wegen Fahrbahnerneuerungen bis 5 Uhr gesperrt. Die Umleitung führt über die U26. Die A33 Brilon Richtung Bielefeld ist zwischen Paderborn-Schloss Neuhaus und Paderborn-Sennelager nach einem Unfall gesperrt. Und die letzte Meldung für den Augenblick, die A99 München-Nord Richtung München-Südwest. Da ist der Tunnel Aubing nach Auslösung der Höhenkontrolle gesperrt. Weiterhin gute Fahrt.
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0: Mit Maja Weber, schön, dass Sie zuhören. Jetzt ist es Zeit für den Podcast Berlin Code, den wir an dieser Stelle ausstrahlen. Thema auch hier der Rückzug von Bärbel Baas vom SPD-Parteivorsitz und auch als Bundesarbeitsministerin. Darüber hat meine Kollegin Selin Karja mit den ARD-Hauptstadt-Korrespondenten Nicole Konert und Tim Aßmann gesprochen. Und die erste Frage war, ob man in Berlin von Baas Rücktritt überrascht war.
2: Oh ja, also ich habe um 7.51 Uhr die Mail bekommen, die Erklärung von Bärbel Baas, da war ich auch noch nicht so ganz wach und habe gedacht, was, beide Funktionen, beide Ämter legt sie jetzt nieder, wie kommt das denn jetzt? Also ich war wirklich überrascht und hatte nicht gerechnet, dass das die erste Meldung des Tages sein wird.
3: In der Tat, also man wusste ja als jemand, der Bärbel Baas politisch wirkend in den letzten Monaten beobachtet hat, dass sie da Dinge tun muss im Arbeitsministerium, dass sie Sachen umsetzen muss, mit denen sie politisch nicht zu 100% einverstanden ist. Man hatte auch das Gefühl, so richtig kommt sie nicht an in der Funktion und hat manchmal auch genug davon. Und man wusste als politischer Beobachter, dass sie in diesen Wochen und Tagen privat einfach eine sehr, sehr, sehr schwere Zeit zu durchstehen hatte, dass das einfach geprägt war vom Schicksalsschlag, der Tod der Stieftochter. Aber dass das dann jetzt heute Morgen so zusammenkommt, dass sie eben sagt, und da das bekannt wird, die Entscheidung fiel ja vielleicht schon ein bisschen eher, wie wir heute auch erfahren haben, aber dass sie eben sagt, das kann ich nicht mehr so, fand ich auch überraschend. Und mir geht's da wie dir, dafür muss man erst einmal Respekt haben. Ja. Wenn jemand sagt, das packe ich so nicht mehr in der Summe, dann kann man das natürlich bewerten, aber dafür, dass die Person eben in dieser Lage sagt, so, das muss es jetzt sein, das kann ich nachvollziehen.
2: Ja, es ging ihr einfach nicht gut und es waren Grenzen für sie überschritten in den letzten Wochen, wo sie dann gesagt hat, so nicht mehr und das lasse ich nicht mehr mit mir machen. Und ja, dann hat sie diese Konsequenzen gezogen.
5: War das in der Öffentlichkeit bekannt mit der Stieftochter, dass das passiert ist oder wusstet ihr das als Beobachter?
2: Es gab vergangene Woche schon eine Mitteilung von ihrem Ministerium offiziell, dass sie eben aus familiären Gründen eben nicht manche Termine wahrnehmen kann, am Koalitionsausschuss nicht dabei ist. Es war eigentlich auch, nicht nur eigentlich, es wusste eigentlich jeder in Berlin, dass sie eben diesen Fall in der Familie hat, dass es ihrer Stieftochter schlecht ist. Sie war auf der Palliativstation. Es war auch klar, dass sie gestorben ist, dass es jetzt eine Beerdigung gibt. Es war alles, eigentlich es war ein offenes Geheimnis. Es war in der Koalition klar, dass das Ministerium auch nochmal offiziell sagen musste, Achtung, diese Frau hat gerade familiäre Probleme, kann deswegen nicht an Terminen teilnehmen. Das war auch nochmal so ein ganz klares Zeichen, jetzt ist auch mal gut, fragt nicht andauernd, wo ist eigentlich Bärbel Baas, sondern sie hat ein familiäres Problem, ein Riesenproblem und deswegen, das ist die Begründung. Aber auch das hatte anscheinend nicht gereicht.
5: Habt ihr denn auch heute Morgen erst von dem Rückzug von ihr erfahren oder wusstet ihr das vorher schon?
3: Nein, ich wusste es nicht.
2: Ich wusste es auch nicht. Ich wurde um 7.51 Uhr von der Mail überrascht. Es wurden aber auch, also es wussten auch in der SPD nicht alle. Also es gab, das hatte Lars Klingbeil heute gesagt, am Samstag ist Bärbel Baas zu Lars Klingbeil und hat mit ihm gesprochen und gesagt, ich kann nicht mehr, ich will nicht mehr. Und dann hat man sich in der Parteizentrale beraten, wie gehen wir jetzt weiter vor? Und dann war klar, okay, morgens um 7.51 Uhr werden wir diese Erklärung rausgeben. Mhm. Aber es wusste, und korrigiere mich, sonst keiner in Berlin, weil normalerweise wird sowas ja gerne irgendwie durchgestochen oder Zeitung oder irgendwie, aber es wusste tatsächlich keiner. Und das war auch, glaube ich, sehr bewusst, dass sie nicht wollten, dass dieses Mal irgendjemand als erstes weiß, ah ja, die hört jetzt auf.
5: Dann nehmen wir das doch mal alles im Einzelnen auseinander, versuchen es hier zu dekodieren, wie wir das in diesem Podcast ja machen wollen, sodass man es versteht. Erstmal zu Bärbel Baas als Ministerin für Arbeit und Soziales. Damit hatte sie ja nicht nur den größten Etat, muss man sagen, von allen Ministern, sondern auch schon die schwersten Brocken auf dem Schreibtisch, oder? Da würde jetzt niemand widersprechen.
3: Nee, überhaupt nicht. Und ich glaube, das ist auch ein ganz guter Punkt, an dem wir jetzt mal so ein bisschen einsteigen können, die Rolle zu beschreiben, die Bärbel Baas da hatte. Das Feld, für das sie zuständig ist, Arbeit und Soziales, ist nicht nur das mit dem größten Etat, sondern es ist auch das, wo die meisten DNA-Themen der SPD sozusagen gebündelt sind. Also Arbeitsmarkt, Rente, das sind Sachen, die der Sozialdemokratie in der Programmatik sehr wichtig sind. Bärbel Baas gehört dem linken Parteiflügel an. Viele in der SPD sahen es eben als ihre Aufgabe an, Aufgabe von Baas, dort eben im Ministerium auch die Position der SPD zu vertreten. Gleichzeitig einigten sich Union und SPD im Koalitionsvertrag auf Reformen, manches davon Reformen, anderes nur Änderungen, gerade in diesem Bereich Arbeitssoziales. Zum Beispiel Stichwort Bürgergeld weg, ersetzen durch Grundsicherung. Und Bärbel Baas musste das alles umsetzen. Und damit, glaube ich, zumindest in meiner Wahrnehmung, kam ihr im Kabinett damit insgesamt die schwerste Rolle zu. Also die zentralen Reformen, fast alle bei ihr. Gleichzeitig aber eben für die Partei, deren Vorsitzende sie eben war, wirklich sehr wichtige zentrale Themen, wo eben auch die Verlustängste bei einigen sehr, sehr groß sind. Und das beschreibt vielleicht auch ein bisschen diese eigene Lage, aus der heraus diese Entscheidung auch getroffen wurde.
2: Man muss auch mal sagen, woher sie kommt und wie sie da überhaupt reingeraten ist in diese Position, weil die wollte eigentlich gar nicht Parteivorsitzende auch noch werden. Mhm. Das war klar, sie wird Arbeitsministerin, auch das ist eben auch schon eben ein ganz schön großer Brocken, um den sie sich da kümmern musste. Dann gleichzeitig Parteivorsitzende. Dann ist sie auch niemand, die unbedingt so immer in der Öffentlichkeit stehen wollte. Sie war Bundestagspräsidentin, da hat sie auch selber mal gesagt, das war eigentlich der Job, den sie am liebsten weitergemacht hätte. Sie hatte ein großes Team, sie hatte Verantwortung und sie hatte eben nicht diese ständigen Debatten über, wie man Reformen macht, so viel Verantwortung, musste so in der Öffentlichkeit stehen, wollte auch eigentlich nie zerrieben werden zwischen diesen beiden Ämtern. Und das alles zusammenkam und man muss auch sagen, wo kam sie her? Sie ist auch nicht eine dieser klassischen Politiker, die ein Hochschulstudium genossen haben. Also die ist Arbeiterkind, das sagt sie auch immer. Sie hat einen Hauptschulabschluss, die hat sich hochgearbeitet, die hat auch immer mal wieder gesagt, ja, ich bin keine Akademikerin, aber vielleicht ist es genau auch das, was die SPD gerade braucht. Also sie stand für einen Teil von Menschen, die vielleicht in Berlin auch gar nicht mehr so repräsentiert werden. Diejenigen, die eben nicht studiert haben, die einfach einen einfachen Abschluss gemacht haben. Und da stand sie als starke Frau eigentlich für die SPD, hat aber sehr viele Aufgaben bekommen, die sie eigentlich so nie haben wollte.
3: Man kann dann diesen Spagat vielleicht auch mit einem Beispiel ganz gut belegen. Also Nicole hat gerade geschildert, Bärbel Baas, eine Frau quasi mit Arbeitnehmerbiografie, eine ganz klassischen, die soll dann also umsetzen als Ministerin, dass wir weggehen vom 8-Stunden-Tag, Stichwort Flexibilisierung der Wochenarbeitszeit, hin eben zu einer Wochenarbeitszeit. Und da hat sie ja nie einen Hehl draus gemacht, dass sie also in Interviews gesagt hat, also wenn es nach mir ginge, dann bräuchten wir das gar nicht. Dann würde das alles dabei bleiben, wie es ist. Aber ich muss das ja machen, weil das im Koalitionsvertrag steht. Das beschreibt ganz gut, wie da jemand so zerrissen ist so ein bisschen oder wie an einer Person gezerrt wird. Und gleichzeitig war das natürlich eines dieser Beispiele, womit sie in der Union bei CDU und CSU Leute auf die Palme gebracht hat. Die also gesagt haben, wie kann die etwas, was im Koalitionsvertrag steht, hinterfragen in aller Öffentlichkeit. Sie soll das umsetzen und sie soll nicht in Interviews sagen, finde ich aber eigentlich doof.
2: Oder ich finde, das ist Bullshit.
3: Bullshit, genau.
2: Ich finde das Bullshit, wenn es um die Kürzung des Sozialstaates geht. Ne?
3: Und das war, da liegt, also wenn wir heute in dem Podcast auch darüber reden, warum die Union sich so an Bärbel Baas gerieben hat, bis jetzt hin zu diesem Tag, ist das natürlich auch eine Episode, die dazugehört. Ja, also das war auch etwas, was sie aufgebaut hat, und auf der anderen Seite schaukelte sich das immer weiter hoch.
5: Jetzt haben wir gerade über die Rentenreform sehr viel auch in diesem Podcast gesprochen. Daran gab es viel Kritik, es hat alles ewig gedauert, die Menschen waren unzufrieden. Was bedeutet denn das jetzt für die Reform, dieser Rückzug von ihr?
2: Ja, das ist eine gute Frage, weil sie hat ja jetzt auch schon einen Nachfolger, nämlich Alexander Schweizer, der ehemalige Ministerpräsident von Rheinland-Pfalz. Der war da früher auch mal Arbeitsminister. Der war, kann man nicht anders sagen, auch ein bisschen auf Jobsuche. Der war, ist nämlich eben nicht mehr Ministerpräsident von Rheinland-Pfalz, sondern die CDU hat jetzt Rheinland-Pfalz gewonnen. Und der übernimmt jetzt ihr Amt. Mhm. Und der war eigentlich die letzten Wochen eigentlich sehr klar, was die Rente mit 63 oder dass man nach 45 Jahren abschlagsfreien Rente gehen kann, dass es beendet werden soll. Der war immer klar dagegen, hat gesagt, nein, das geht nicht. Wir müssen das noch erhalten. Das ist quasi die Urforderung der SPD. Und der ist jetzt, nachdem er wochenlang gesagt hat, dieses Rentenpaket, so wie das überlegt worden ist, das mache ich auf jeden Fall nicht mit. Der ist jetzt ihr Nachfolger im Arbeitsministerium. Und das ist, finde ich, auch mal ein klares Zeichen Richtung CDU, wie diese Rentendebatte jetzt weitergeht.
3: Ja, also leichter wird es wohl nicht werden. Das kann man, glaube ich, sagen. Und der Kanzler hat ja heute angesprochen auf diese ganze Entwicklung bei der SPD, hat Friedrich Merz gesagt, ja, also es müsse jetzt aber schön auch zügig gehen. Und das Gesetz in Sachen Rente, das sei alles aus seiner Sicht entscheidungsreif. Und da könne man nun, und das sei soweit, das ist ja auch als Mahnung an die Sozialdemokratie zu verstehen, hey, jetzt macht mal. Kommend diese Mahnung von einem Kanzler, der selber, gelinde gesagt, ziemlichen Zeitdruck hat. Die SPD hat nun aber jemanden da sitzen, der sagen kann, okay, meine Vorgängerin hat gesagt, wir werden die Empfehlungen der Rentenkommission als Gesamtkunstwerk umsetzen. Ich bin daran nicht gebunden. Also das kann schon sein, dass wir da schon wieder ziemlich weit unten anfangen bei der Diskussion.
5: Vielleicht nochmal einen Blick hinter die Kulissen so ein bisschen, Nicole. Du warst ja den ganzen Tag wirklich jetzt in der SPD-Zentrale. Wie ist da so die Stimmung? War das ein Schock da auch?
2: Also man hat schon Lars Klingbeil angesehen, als er da heute vor die Presse trat. Er hatte keine gute Laune. Das war keine schöne Meldung für ihn. Er stand da alleine, hat auch nicht so viele Fragen beantwortet. Und ja, er wusste es schon seit Samstag, aber eben viele wussten es nicht. Die Basis wusste es nicht. Es war schon ein Schock für die Partei und natürlich auch die Frage, was jetzt. Und das war so zweischichtig. Einerseits, okay, Personalfragen, wie geht's weiter? Wie müssen wir einen neuen Parteivorstand wählen? Also sehr viel Organisatorisches, aber auch, also so ein kurzer Schockmoment. Okay, es hat jemand nicht mehr geschafft, diesen politischen Druck, den es hier gerade in Berlin gibt. Die Atmosphäre ist vergiftet. Es ist einfach zu viel passiert. Und es war auch ein ganz klarer Appell von Klingbeil, aber auch von vielen anderen aus der SPD, mit denen ich heute gesprochen habe, die gesagt haben, ja, das zeigt jetzt aber auch gerade, wie die Stimmung ist, was hier eigentlich passiert und dass es eigentlich so nicht mehr weitergeht, wenn Menschen sagen, ich schaffe das nicht mehr, weil ich so viel Kritik an meiner Person bekommen habe, in einer Zeit, in der es, genau, in der es mir richtig schlecht geht und es alle wissen. Das war schon auch mal so ein ganz kurzer Moment, ja, des Innehaltens oder das mal kurz mal stoppen und zu sagen, okay, bei diesem ganzen, der politischen Betrieb, der ja immer weitergeht und immer schneller wird und immer noch eine Schlagzeile und noch jemand sagt was und noch jemand erwidert, war das mal so ein kurzer Moment. Können wir eigentlich so weitermachen? Das war eigentlich die Frage, die heute im Willy-Brandt-Haus gestellt wurde.
5: Hattet ihr das Gefühl, dass in ihrer Erklärung auch eine Kritik an ihre eigene Partei dabei war oder eher nicht?
3: Also zumindest formuliert wurde diese Kritik dann nicht in den Zeilen. Das war ja eine Begründung, die sozusagen auf zwei Säulen ruhte. Das eine eben die schwierige private Situation und das andere auch die Kritik vom Koalitionspartner, die forciert wurde, so hat es Bärbel Baas formuliert, und das führte dann zu der Entscheidung. Dass allerdings auch Bärbel Baas innerhalb der SPD natürlich Kritik auf sich gezogen hat, das weiß man. Aber inwiefern das dann heute bei der Entscheidung auch eine Rolle gespielt hatte, da sind wir jetzt so ein bisschen im spekulativen Bereich. Aber wenn wir von der einen Parteizentrale, Nicole hat gerade geschildert, Willy Brandt-Haus schauen, dann kann man, glaube ich, heute auch ganz gut konnte man erkennen, wie sehr dann so eine Schere an so einem Tag auseinandergehen kann. Also ein paar Kilometer entfernt vom Willy Brandt-Haus ist das Konrad-Adenauer-Haus. Und auf dem hätte heute auf der CDU-Parteizentrale ja eigentlich der mediale Fokus gelegen. Denn Stichwort, was will man anders machen? Die CDU wollte ja heute sagen, was sie nach ihrer Präsidiumssitzung beschlossen hätte, was sie anders machen will. Und da wären schon sehr viel kritische Nachfragen gekommen zu den inhaltlichen Ideen der CDU, was man jetzt anders machen will. So viel ist es nämlich nicht. Und die sind aber so ausgeblieben, die Fragen, weil einfach der Fokus heute bei der SPD war. Vielleicht hat mancher, das ist jetzt ein bisschen Spekulation von mir, aber vielleicht hat mancher bei der CDU heute auch ein bisschen aufgeatmet.
2: Es war aber auch so eine ganz komische Diskussion. Wie viel Kritik war das wirklich an Bärbel Baas? War das so schlimm, was die CDU da kritisiert hat? Wer hat eigentlich kritisiert? Muss man das nicht aushalten? Was muss man aushalten? Und tatsächlich hat man auch bei der CDU manche Stimmen gehört so, wieso? Ich habe die doch gar nicht kritisiert. War was? Also was war denn so schlimm? Was haben wir denn Schlimmes gemacht? Wir sind doch gar nicht so schlimm. Das war so ein bisschen was so der Subtext, was wir da auch gehört haben. Auch der Kanzler hat eigentlich auch nochmal klargestellt, dass sie in der Sache mit ihr gestritten hat, aber eben menschlich und persönlich er sie nicht angegriffen hätte. Aber natürlich, wenn man jetzt die letzten Schlagzeilen gesehen hat, untragbar sei Bärbel Baas. Mhm. Auch von einem Jahr, als sie ausgelacht wurde beim Arbeitgebertag, das war schon einiges, was da passiert ist. Und man hat sich auch gefragt, ist es nur Bärbel Baas passiert? Liegt es an ihr? Mhm. Oder wäre es auch anderen passiert? Vielleicht sogar auch einem Mann in diesem Amt? Und das wurde heute eigentlich sehr viel diskutiert. Wie viel Kritik war wirklich da? Was war berechtigt? Und was muss man tatsächlich aushalten?
6: Trotz allem würde ich auch gerne bei der SPD einmal noch bleiben. Was macht das jetzt mit Klingbeil?
2: Ja, Lars Klingbeil muss jetzt schauen, dass er quasi erstmal weitermacht. Also was anderes bleibt ihm gar nicht übrig. Er bleibt ja Finanzminister und Parteivorsitzender. Erstmal auf jeden Fall bis Ende des Jahres. Dann ab zum Jahreswechsel soll eben ein neuer Parteivorstand gewählt werden, komplett. Das heißt, auch er muss sich zur Wahl stellen, ob er Parteivorsitzender wird. Er muss auch eine Frau suchen oder die Partei muss eine Frau suchen, weil das ist völlig klar. Es wird nicht zwei Typen an der Spitze geben. Das haben auch die SPD-Frauen heute gesagt. Die waren heute auch Teile davon auch nicht besonders entzückt darüber, dass Alexander Schweizer jetzt der Nachfolger von Arbeitsministerin Bärbel Baas wird, weil sie sagen, es sind schon genug Männer im Kabinett. Es sind schon genug da im Koalitionsausschuss und da muss jetzt nicht noch ein Mann sitzen.
6: Gab es da nicht irgendwie eine Frau, die es hätte machen können?
3: Es gäbe mindestens noch einen Mann, also gleiches Problem, der sich das bestimmt auch hätte vorstellen können, der es schon mal war, Hubertus Heil.
2: Mhm. Der kennt das Ministerium ganz gut, sogar über Jahre.
3: Ja,
2: er hat da sehr lange gewohnt.
3: Ihn und den jetzigen Amtsinhaber oder baldigen Amtsinhaber Alexander Schweizer verbindet wahrscheinlich auch, dass sie beide sich gut vorstellen konnten, nochmal was Neues zu machen. Und Heil wird ja immer wieder für diverse Posten gehandelt. Aber ich denke, das ist auch die Botschaft aus diesem Tag, dass das Personalkarussell bei der SPD jetzt erst anfängt, sich zu drehen. Da hat man jemanden gefunden für die wichtige zentrale Stelle im Kabinett, die auch sehr schnell besetzt werden musste. Aber Nicole hat es ja schon gesagt, da kommen dann Wahlen für die Parteispitze, wo sicherlich Lars Klingbeil, wenn man sagt, das wird kein Selbstläufer für ihn, das ist wohl noch untertrieben. Das könnte sein, dass am Ende auch eine völlig neue Doppelspitze da steht.
2: Genau, und es ist jetzt auch klar, wer die Nachfolgerin von Bärbel Baas sein möchte. Die Jobbeschreibung ist schon ziemlich klar. Es muss irgendeine profilierte Persönlichkeit sein, eine, die sich so im Koalitionsausschuss auch durchsetzen kann, die für die SPD steht, die auch mal Nein sagt zum Kanzler. Und wenn man sich so in der SPD umguckt, dann gibt's da nicht so viele, die wirklich da sich hinstellen und sagen, nein, so machen wir das nicht oder auf keinen Fall nicht mit mir.
6: Sag mal Namen.
3: Ich sag mal den Vornamen, Manuela.
2: Manuela Schwesig. Die war ja nach den Wahlen in Mecklenburg-Vorpommern oder ist die starke Frau. Also die hat gezeigt, sie kann eine Regierung bilden. Sie kann nicht über Wasser laufen, obwohl das manche auch schon behauptet haben. Aber die hat auf jeden Fall, und ich war damals bei der Pressekonferenz nach den Wahlen dabei, die hat sehr klar gesagt, wo es jetzt lang gehen soll in der SPD und wie man mit dem Kanzler kommuniziert. Und da standen Bärbel Baas und Lars Klingbeil ja wie so kleine Schuljungen neben der, als sie gesagt hat, nee, also der Kanzler muss ja auch mal vor Ort sich überlegen, wie er da wieder Vertrauen bei den Bürgern gewinnt und ich bin nicht schuld daran, wenn die CDU schlecht abschneidet. Also die hat sehr klar den Ton vorgegeben, aber sie hat heute auch nicht klar gesagt, ja, na klar übernehme ich das, weil sie halt einfach, die hat einfach einen Job in Mecklenburg-Vorpommern und die schaut sich jetzt das genau an, was da jetzt die nächsten Wochen passiert. Ansonsten gibt es auch noch eine andere, die heißt Anke mit Vornamen.
3: Rehlinger aus dem Saarland hat ja aber auch irgendwie bisher nicht so den Eindruck gemacht, dass sie gerne will. Hat auch ein Bundesland zu regieren und da dann eine Wahl zu gewinnen, nicht unmittelbar, aber auch. Und insofern werden wir da jetzt, glaube ich, Wochen erleben, in denen der in denen die Personalsuche bei der SPD läuft. Wir haben jetzt nur über Frauen gesprochen, zu Recht, weil sozusagen die weibliche Hälfte der Doppelspitze frei wird, aber es könnte ja eben auch sein, dass die komplett neu besetzt wird. Dann sind wir wieder bei den männlichen Namen. Hubertus Heil fiel hier schon mal.
6: Oder Boris.
3: Boris Pistorius ist jemand, der natürlich auch immer wieder genannt wird, der gerade momentan in der Sozialdemokratie natürlich auch sehr vielen sehr frisch in Erinnerung ist, von der vergangenen Woche her, als die SPD-Fraktion als Reaktion auf den AfD-Landtagspräsidenten hier in Berlin dann eben zum Bebelplatz ging und Pistorius dann eine sehr zentrale Rolle hatte. Ja, das werden wir jetzt, glaube ich, erleben. Dieser Parteitag, egal wann er sein wird, ob nun Dezember oder Januar, bis dahin wird der Fokus sehr stark auf der SPD liegen.
6: Jetzt wart ihr auch den ganzen Tag unterwegs, ihr habt mit vielen Leuten gesprochen, viel gehört. Kann das was Gutes für die SPD haben, für die Koalition haben, dass sie jetzt weg ist?
2: Es könnte auf jeden Fall ein Neuanfang sein für die SPD, um sich nochmal neu aufzustellen. Es gab ja im Sommer, als die Kabinettsumbildung quasi...

0: wollen. Es kann eine Chance sein, aber dafür müssen die Personen halt auch stehen.
1: Und inhaltlich wage ich jetzt mal die kühne Prognose, dass der Abgang von Bärbel Baas im Arbeitsministerium nichts daran ändern wird, wie zäh und schwierig es wird, sich auf die Reformen zu verständigen. Wir haben darüber geredet, dass Alexander Schweizer Positionen hat, die das Verhandeln nicht leichter machen werden, der neue Arbeitsminister. Aber ganz grundsätzlich zeigen doch eigentlich die vergangenen Wochen nach diesen Landtagswahlen und zeigt auch der heutige Tag, wie groß die Fliehkräfte geworden sind in dieser Koalition, die sich ja immer schon mit den politischen Schnittmengen wirklich schwer getan hat. Dass SPD und Union an vielen Ecken nicht so gut zusammenfinden, hat eben damit auch zu tun, dass es unterschiedliche Parteien sind, die sehr unterschiedliche politische Positionen haben und jetzt unter dem Druck von schlechten Wahlergebnissen, von desaströsen Umfragen, von miesen Beliebtheiten, mit Ausnahme von Boris Pistorius bei der SPD, natürlich nochmal zusätzlich unter Druck geraten. Warum wird denn die Bundesarbeitsministerin so angezählt von der Union? Weil viele in der CDU einfach nur blanke Angst haben mit Blick auf die Werte. Ja, und weil man jetzt eben sehr unter Druck steht, bei den Reformen voranzukommen. Aber ich glaube, das wird nicht einfacher dadurch, dass Bärbel Baas nicht mehr im Bundesarbeitsministerium ist.
2: Wir werden, bin ich ganz sicher, hier in diesem Podcast noch mehrmals darüber sprechen. Dankeschön, Nicole. Dankeschön, Tim. Schön, dass ihr hier zu Gast wart.
1: Sehr gerne.
3: Das war der Podcast Berlin Code mit Selin Karya, Nicole Konert und Tim Aßmann aus dem ARD Hauptstadtstudio. 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
3: Bärbel Baas hat überraschend ihren Rücktritt als SPD-Co-Chefin und Bundesarbeitsministerin bekannt gegeben. Als Grund nennt sie einen Trauerfall in der Familie. Sie brauche Zeit, um ihn zu verarbeiten. Von einigen Medien erntet sie dafür Lob. Der Spiegel etwa hält ihre Entscheidung für ehrenhaft. Andere Medien kritisieren vor allem den Umgang der Union mit einer Politikerin, die um eine Angehörige trauert. Die Frankfurter Rundschau zum Beispiel schreibt, wer sich in der Union jetzt über Baas Rückzug freue, sollte sie sich schämen. Und das Handelsblatt findet, der Anstand hätte geboten, die Ministerin in Ruhe zu lassen.
5: Doch statt ihr die Zeit zu geben, die sie braucht, stichelten Unionspolitiker hinter den Kulissen gegen die Arbeitsministerin. Baas sei untergetaucht. Man wisse nicht, was sie mache, lege jedenfalls nicht die Rentenreform vor. SPD-Politikerin Manuela Schwesig hat die richtigen Worte für diese Anwürfe gefunden. Unmenschlich seien sie. Einige Unionspolitiker sollten sich fragen, wofür für sie das C in CDU steht. Christlich kann es jedenfalls nicht sein. Fehlende Menschlichkeit ist das Gegenteil von Nächstenliebe.
3: Viele schauen voraus und überlegen, wie es weitergehen kann. So auch unsere Gastautorin. Und das ist heute Kaya Klapser von der Zeit. Sie hält Baas Nachfolger als Arbeitsminister, den Rheinland-Pfälzer Alexander Schweizer, für eine gute Wahl.
6: Schweizer ist einer der letzten vielversprechenden Politiker, die der SPD noch geblieben sind. Erstens, er hat viel Regierungserfahrung. Das ist für die Koalition in Berlin besonders wichtig. Zweitens, Schweizer gilt als Pragmatiker, als jemand, der unideologisch arbeitet, der gut darin ist, zu verhandeln und Kompromisse zu schließen. Drittens, Schweizer bringt Eigenschaften mit, die im politischen Berlin vom Aussterben bedroht sind, denn der Mann hat Charisma. Allerdings darf man ihn auch nicht mit Erwartungen überfrachten. Denn er stößt in Berlin auf eine Koalition, die von Misstrauen geprägt ist, von Spannungen, von Meinungsverschiedenheiten. Und dort wird zwar Schweizer seine Rolle aller Voraussicht nach deutlich besser ausfüllen als Bärbel Baas, er ist aber für den Reformprozess auch kein Allheilmittel.
3: Die Meinung unserer Gastkommentatorin Kaya Klapser von der Zeit. Die Welt hofft, dass Schweizer jetzt einiges anders macht als seine Vorgängerin.
5: Baas agierte seit Amtsantritt als Erfüllungsgehilfin der Gewerkschaften, die trotz der gewaltigen Standortprobleme auf Besitzstandswahrung beharren. Ihr Nachfolger muss sich aus dieser Umarmung befreien, wie es einst der frühere SPD-Chef und Arbeitsminister Franz Müntefering tat, der mutige Reformen auch gegen parteiinternen Widerstand durchgesetzt hat. Zum Wohle Deutschlands.
3: Der Weser-Kurier sieht das ganz anders.
5: Das wirkliche Problem dieser Koalition ist nicht die angebliche Reformunwilligkeit der SPD, sondern der Irrglaube von Teilen der Union, dass sie in einer Minderheitsregierung unter Tolerierung der AfD

0: mehr erreichen könnten. Dass Bärbel Baas mit ihrem Rücktritt diese destruktiven Kräfte öffentlich gemacht hat, ist vielleicht der letzte große Dienst, den sie dieser Koalition erwiesen hat.
1: So der Weser-Kurier, und das waren die Standpunkte. Zusammengestellt hat sie heute Johannes Zuber. 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Gleich geht es weiter mit den Nachrichten um 3 Uhr. Mein Name ist Maja Weber. Wir hören uns gleich wieder.

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1: Um 3 Uhr mit Ronald Lessig. Der frühere rheinland-pfälzische Ministerpräsident Schweizer soll heute neuer Bundesarbeitsminister werden. Er erhält die Ernennungsurkunde von Bundespräsident Steinmeier. Schweizer wird Nachfolger von Bärbel Baas, die gestern als Arbeitsministerin, aber auch als SPD-Chefin zurückgetreten war. Die neue Parteispitze wollen die Sozialdemokraten dann im Dezember oder im Januar wählen. Co-Parteichef Klingbeil ließ im ARD-Brennpunkt offen, ob er dann wieder kandidiert.
2: Wir brauchen jetzt die beste Aufstellung in der SPD. Ich habe deutlich gemacht, dass ich als Vizekanzler und Finanzminister weiter Verantwortung tragen werde. Und wer jetzt für die SPD antritt beim Bundesparteitag, das werden wir jetzt gemeinsam in der Führung entscheiden. Und deswegen ist für mich erstmal heute klar, ich klebe nicht an meinem Amt. Ich glaube, ich kann dieser Partei helfen in einer schwierigen Phase. Ich kann diesem Land auch helfen in einer schwierigen Phase. Aber darüber werden wir jetzt gemeinsam entscheiden.
1: Der SPD-Vorsitzende Klingbeil. Der internationale Flughafen Riad in Saudi-Arabien bleibt weiter geschlossen. Die Sperrung wurde erstmals bis Samstag verlängert. Hintergrund sind Angriffe der Houthi-Miliz aus dem Jemen. Der Flughafen Riad war am Wochenende von Raketen getroffen worden. 13 Menschen kamen ums Leben, mehr als 300 wurden verletzt. Wegen des Angriffs strandete auch die deutsche Wirtschaftsministerin Reiche in Riad. Ein Ministeriumssprecher hat inzwischen erklärt, dass Reiche auf dem Rückweg nach Deutschland ist. Wie sie Riad verlassen konnte, wurde nicht bekannt gegeben. Das Bundesverfassungsgericht verhandelt ab heute über einen weiteren Streitpunkt zur Erbschaftssteuer. Es geht um Steuervorteile für Erben von Betriebsvermögen. Ein Urteil wird erst in ein paar Monaten erwartet. Aus Karlsruhe Alena Lagmöller.
3: Der Kläger hat von seiner Tante unter anderem Wertpapiere im Wert von 67.000 Euro geerbt. Er findet es ungerecht, dass er als Erbe eines Privatvermögens Steuern zahlen muss, während sich Unternehmenserben oft von der Steuer befreien können. Für sie gibt es nämlich sehr großzügige Ausnahmen. Wer das Unternehmen fortführt und das Lohnniveau seiner Angestellten hält, der zahlt unter Umständen gar keine Steuern. Der Gedanke hinter diesen Privilegien? Unternehmen und Jobs sollen nicht durch die Erbschaftssteuer gefährdet werden.
1: Auf Sardinien ist ein Höhlenforscher gerettet worden, der mehr als 27 Stunden lang eingeschlossen war. Berg- und Höhlenretter konnten den 31-Jährigen aus den Geröllmassen befreien. Der Forscher saß auf der italienischen Mittelmeerinsel in 10 Meter Tiefe fest. Grund war ein Hangrutsch. Das waren die Nachrichten. Das Wetter in Deutschland. Es bleibt trocken bei plus 11 bis minus 3 Grad. Am Tage bewölkt, von Westen her Regen, im Südosten nach Nebelauflösung heiter. Bei bis zu 13 Grad im Thüringer Wald und 20 Grad am Oberrhein. Am Mittwoch meist trocken, im Süden letzt Schauer, 14 bis 22 Grad. Es ist 3:03 Uhr.
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4: Und wir beginnen mit der A3, Würzburg Richtung Nürnberg. Die ist zwischen Nürnberg Nord und Ausfahrt B14 Nürnberg-Beringersdorf wegen eines brennenden LKW gesperrt. Die Umleitung führt über die U27, U27A. Die A23, Heide Richtung Hamburg, ist in Höhe Heide West wegen Überflutungsschäden gesperrt. Die A29, Wilhelmshaven Richtung Ahlhorner Heide, ist zwischen Oldenburg-Ohmstede und Kreuz Oldenburg-Ost wegen Fahrbahnerneuerungen bis 5 Uhr gesperrt. Die Umleitung führt über die U26. Und zuletzt die A33 Brilon Richtung Bielefeld. Die ist zwischen Paderborn Schloss Neuhaus und Paderborn Sennelager nach einem Unfall gesperrt. Weiterhin gute Fahrt und kommen Sie sicher an Ihr Ziel.
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4: Mit Maja Weber am Mikrofon im NDR-Infostudio in Hamburg. Herzlich willkommen. Nach dem Rücktritt von Bärbel Baas vom SPD-Parteivorsitz und auch als Arbeitsministerin soll der frühere Ministerpräsident von Rheinland-Pfalz, Alexander Schweizer, ihr Ressort übernehmen. Baas war in der schwarz-roten Koalition nicht unumstritten. In Teilen der Union gab es Kritik und Vorwürfe, sie würde zu langsam arbeiten. Was bedeutet der Rücktritt von Bärbel Baas für die Regierung? Ist es eine zusätzliche Krise oder die Chance für einen Neuanfang? Dagmar Pepping berichtet aus Berlin.
5: Friedrich Merz spulte das Pflichtprogramm ab. Er bedauere die Entscheidung von Bärbel Baas, die Ämter aufzugeben, respektiere sie aber.
6: Frau Baas und ich haben in der Bundesregierung jetzt über fast anderthalb Jahre sehr gut und vertrauensvoll zusammengearbeitet.
5: Er habe ihr auch schon persönlich seine guten Wünsche übermittelt.
6: Und auch mein Mitgefühl für den Verlust in ihrer Familie.
5: Mitgefühl hat im politischen Geschäft aber eine kurze Halbwertszeit. Denn wenig später ließ der CDU-Kanzler durchblicken, dass die Zusammenarbeit mit der Arbeits- und Sozialministerin von der SPD wohl nicht immer sehr gut gewesen ist. Als er über ihren Nachfolger sprach, Alexander Schweizer, Ex-Ministerpräsident von Rheinland-Pfalz.
6: Er übernimmt offene Gesetzgebungsvorhaben, von denen ich hoffe, dass sie jetzt schnell im Kabinett verabschiedet werden und in den parlamentarischen Prozess eingebracht werden können.
5: Eine höfliche Umschreibung für, dass das Riesenministerium endlich liefert. Seit Monaten war von Unionspolitikern zu hören, Baas blockiere beschlossene Reformvorhaben. Bei der Rente, bei der Flexibilisierung der Arbeitszeit, bei der Grundsicherung. Baas sei als Ministerin nicht mehr tragbar, hatte Christian von Stetten gesagt, der Vorsitzende des einflussreichen Parlamentskreises Mittelstand und damit für böses Blut in der Koalition gesorgt. Der Kanzler pocht auf den verabredeten Zeitplan für die Reformen.
6: Durch den Wechsel jetzt im Amt des Bundesministers für Arbeits- und Sozialordnung sollte es eher eine Beschleunigung der Prozesse geben.
5: Aber steht der Neue tatsächlich für die von Merz gewünschte Beschleunigung? Schweizer gilt beispielsweise als ausgewiesener Gegner der Abschaffung der abschlagsfreien Rente nach 45 Beitragsjahren. Als er am Montag die SPD-Parteizentrale verließ, wollte er zu seiner neuen Aufgabe nichts sagen.
7: Ich bin jetzt hier ganz privat unterwegs. Sie, da haben Sie Verständnis dafür, dass ich mich jetzt heute noch nicht so äußern möchte.
5: Bereits heute ist ein erstes Gespräch des neuen Ministers mit dem Kanzler geplant, kündigt der SPD-Chef Lars Klingbeil an. Schweizer ist im Stoff. Vor seiner Zeit als Regierungschef in Rheinland-Pfalz war er Landesminister für Arbeit und Soziales.
2: Und glauben Sie mir, der will jetzt richtig starten, der will die Dinge auf den Weg bringen und da gibt es keine großen Verzögerungen. Aber natürlich muss er jetzt erstmal auch im Ministerium ankommen.
5: Bei Lars Klingbeil, dem Vizekanzler und Finanzminister, stellt sich die Frage, ob er bleiben kann. Nach dem Rücktritt seiner Co-Vorsitzenden Bärbel Baas kündigte Klingbeil an, dass die gesamte SPD-Führung neu gewählt werden soll. Auf einem Parteitag zum Jahreswechsel. Offen, ob er erneut für die Doppelspitze antritt. Klingbeil ist intern nicht unumstritten. Bei der letzten Abstimmung 2025 hatte er nur 65% der Stimmen bekommen. Eine Klatsche, die bis heute nachwirkt.
2: Ich klebe nicht an meinem Amt. Ich glaube, ich kann dieser Partei helfen in einer schwierigen Phase. Ich kann diesem Land auch helfen in einer schwierigen Phase. Aber darüber werden wir jetzt gemeinsam entscheiden.
5: Die ungeklärte Machtfrage in der SPD, für die schwarz-rote Bundesregierung ist in den kommenden Wochen ein Risiko. Wer führt die Sozialdemokraten in der Zukunft? Unklar. Eines aber ist klar, beteuert Klingbeil.
8: Die SPD ist handlungsfähig. Die SPD steht zu dieser Regierung.
5: Im politischen Geschäft hat allerdings nicht nur Mitgefühl eine geringe Halbwertszeit. Zusagen ebenfalls.
4: Unsere Hauptstadtkorrespondentin Dagmar Pepping mit Einzelheiten zum Rücktritt von Arbeitsministerin Bärbel Baas. Im ARD-Brennpunkt hat Hauptstadtstudioleiter Markus Preis am Abend mit CSU-Chef Markus Söder gesprochen. Und er hat ihn zunächst gefragt, ob gestern wohl auch ein Tag für Selbstkritik war und auch, ob die Union zu hart war mit Bärbel Baas.
9: Also was mich betrifft sicher nicht, das wurde ja auch nicht adressiert, im Gegenteil, wir haben gut zusammengearbeitet und der Hauptgrund für den Rücktritt ist ja ein ganz persönlicher, der Trauerfall, der da war. Ich verstehe das, dass man am so einem Tag auch mal alle Dinge anspricht, das ist auch wichtig, aber das ist dann glaube ich auch notwendig, dass es dann am Ende des Tages wieder zusammengeführt wird, denn auf das eine ist möglicherweise eine empfundene Kritik an der Person, die wäre nicht korrekt gewesen in so einer schwierigen Trauersituation, und das andere ist tatsächlich, dass halt die Zeit einfach drängt in Deutschland, die Zeit drängt. Wir müssen Entscheidungen treffen und wir müssen auch Entscheidungen in großen Sozialaufgaben dann voranbringen. Und deswegen ist es, glaube ich, auch zulässig, jetzt zu fragen, wann und wie werden Reformen umgesetzt und ob sie überhaupt umgesetzt werden. Deswegen war das Interview von Herrn Klingbeil da in der Hinsicht positiv. Aber die Zeit drängt und wir brauchen Lösungen.
10: Aber lassen Sie mich trotzdem die Frage noch mal stellen. Es wurden Worte bemüht und benutzt von Herrn Klingbeil, auch hier, dass Menschen kaputt gemacht wurden, dass es einen unmenschlichen Umgang in der Politik gibt. Wenn ich Sie jetzt richtig verstehe, würde ich Sie gerne fragen, überzieht die SPD da?
9: Also ich hatte selbst mit Frau Baas Kontakt gehabt, einen sehr positiven, in dieser schwierigen Situation, hat es ja auch geschrieben. noch lange bevor der Rücktritt jetzt erfolgt ist. Ich war sehr überrascht über diesen Rücktritt, habe es auch nicht gewusst. Das heißt, was das betrifft, glaube ich, ist aus Sicht der CSU oder mir ganz persönlich die Sache von Anfang an okay und auch klar gewesen. Das Zweite, ob und wie die SPD reagiert, das muss man jetzt nicht alles kommentieren. Es ist ja auch klar, dass für die SPD das auch jetzt eine emotional herausfordernde Situation ist. Wenn eine Vorsitzende zurücktritt, dann ist das schon von grundlegender Bedeutung. Da stellen sich viele Fragen. Man hat es jetzt auch persönlich bei Herrn Klingbeil bemerkt. Aber das Entscheidende ist jetzt nicht, dass wir uns nur in der inneren Selbstbespiegelung befassen. Ich glaube, jetzt müssen sich alle mal wirklich zusammenreißen. An so einem Tag freut sich wie immer die radikalen Kräfte. Die schauen da drauf und stellen sich die Frage, kann die Regierung überhaupt noch handeln? Und ja, das kann sie, das muss sie. Und deswegen muss die Regierung sehr schnell jetzt wieder in Tritt kommen, Tritt fassen und dann auch Lösungen bringen. Machen ist angesagt.
10: Herr Söder, der neue Arbeitsminister will im Prinzip das Gegenteil von dem, was Sie grundsätzlich verabredet haben. Nämlich, er würde gerne die Rente, die sogenannte Rente mit 63, eher erhalten. Muss er sich da jetzt in eine neue Rolle finden? Was erwarten Sie vom neuen Arbeitsminister?
9: Wir haben eine klare Vereinbarung der Parteien, der Koalition. Und jemand, der neu eintritt in ein Amt, der muss natürlich genau in dem Verfahren sein, wie es der Stand war. Wir können ja wieder von Anfang an Neues machen. Wir können übrigens auch nicht einfach nur warten, bis der SPD-Parteitag jetzt dann beschlossen hat. Und vielleicht warten, ob der SPD einen kompletten Kurswechsel macht. Das würde uns auch schwer zurückwerfen in Deutschland. Wir haben jetzt ein kleines Fenster, in dem wir nämlich spüren, dass ein leichter Aufschwung erkennbar ist. Den müssen wir jetzt verstetigen. Den müssen wir jetzt nutzen und nicht wieder zurückfallen. Und deswegen glaube ich, die grundlegende Linie ist klar. Wir brauchen eine Rentenreform, wir brauchen Sozialreformen, wir brauchen eine Änderung auch bei der sogenannten Rente mit 63, dass es da für Härtefälle Lösungen gibt, dass es Übergangsregelungen gibt. Das ist doch ganz klar. Aber ein generelles Zurück auf Los, das wäre das falsche Signal und der falsche Weg.
10: Sehen Sie denn die Gefahr, dass die SPD sich nicht nur personell, sondern auch inhaltlich grundsätzlich neu ausrichtet?
9: Lars Klingbeil hat heute das Gegenteil gesagt. Das ist positiv. Im Koalitionsausschuss letzte Woche haben wir diese Fragen miteinander gestellt, haben uns in die Augen geschaut und haben gesagt, wie ist jetzt nach den Landtagswahlen euer Weg? Denn es bahnen sich ja zwei Linkskoalitionen an. Eine in Mecklenburg-Vorpommern und eine ganz außerordentlich schwierige in Berlin unter Führung der Linkspartei. Also stellt sich die Frage natürlich schon zurecht, will die SPD ganz nach links? Ist das ihr Modell? Es scheint nicht so zu sein, aber die Frage muss gestellt werden. Und für uns ist auch ganz klar, es kann keinen wie immer gearteten Linksruck jetzt geben. Wir brauchen eine effektive Antwort auf die internationalen Fragen und keine Partei-Selbstbespiegelung. Das gilt übrigens für alle. Ja. Zusammenreißen heißt das Motto. Zusammenreißen aller Koalitionspartner und Ergebnisse erzielen. Das ist übrigens die einzige echte Antwort, die wir auf die AfD geben können.
4: Soweit CSU-Chef Markus Söder im ARD-Brennpunkt. Landtagswahl verloren, Ministeramt gewonnen. So könnte man dieses Jahr für Alexander Schweizer von der SPD zusammenfassen. Er folgt im Kabinett auf Bärbel Baas nach ihrem Rücktritt. Schweizer war in Rheinland-Pfalz übrigens gut 3 Jahre lang Arbeitsminister unter Malu Dreyer, bevor er 2024 selbst Ministerpräsident in Mainz wurde. Thematisch kennt er sich also aus. Dirk Rodenkirch stellt den designierten neuen Minister vor.
11: Alexander Schweizer ist nicht zu übersehen, egal wo er auftritt, mit seinen 2,06 Meter Körpergröße. Ganz hilfreich für jemanden, der sehr gerne im Mittelpunkt steht, der stets nach Macht strebt. Für den 53-jährigen Sozialdemokraten geht es auch lange Zeit immer nur nach oben. Juso-Chef, SPD-Generalsekretär, Fraktionschef, Landesminister. Der vorläufige Höhepunkt im Juli 2024. Die scheidende Ministerpräsidentin Malu Dreyer bietet Schweizer an, ihre Nachfolge anzutreten. Von Tag 1 an geht es für ihn darum, den Posten des Regierungschefs in Rheinland-Pfalz auch zu verteidigen.
12: Das ist der Kampf meines Lebens. Ich komme nicht aus einer Familie, wo einem was geschenkt wurde. Mir hat keiner gesagt, du wirst mal Ministerpräsident. Und ich nehme das sehr stark auch als persönliche Herausforderung an, für all die Menschen, die auf mich setzen, diesen Kampf zu gewinnen.
11: Doch das geht bei der Landtagswahl im März krachend schief. Ausgerechnet mit Schweizer an der Spitze müssen die Sozialdemokraten erstmals nach 35 Jahren die Macht in Rheinland-Pfalz abgeben. Wahlsieg und Ministerpräsidentenamt gehen an die CDU. Für Schweizer ein herber Tiefschlag, den der dreifache Familienvater nur schwer verarbeitet. Sogar ein Rückzug aus der Politik scheint denkbar. Doch die SPD will ihn nicht gehen lassen.
12: Ich habe in den letzten Wochen wirklich zahlreiche Mails, Schreiben, SMS bekommen, viele Gespräche geführt von Kolleginnen und Kollegen außerhalb der Landtagsfraktion, aus der Landtagsfraktion,
7: die mich genau darum gebeten haben, auch als Fraktionsvorsitzender zu kandidieren.
11: Neben dem Fraktionsvorsitz im Landtag übernimmt er auch den Posten als kommissarischer SPD-Landeschef. Wirklich glücklich wirkt Schweizer dabei nie, agiert er wie ein Schattenministerpräsident. Seit der Wahlniederlage wird über einen Wechsel des Südpfälzers nach Berlin spekuliert. Als möglicher Nachfolger von Parteichef Lars Klingbeil wird er ins Spiel gebracht. Kommentiert hat Schweizer die Gerüchte nicht, dafür umso schärfer die Arbeit von Kanzler Friedrich Merz. Nun ist es der Job als Arbeits- und Sozialminister in der Bundesregierung, der Schweizer nach Berlin lockt. Das Ressort kennt er bestens als ehemaliger Landesminister für Arbeit und Soziales. Menschen in Rheinland-Pfalz halten ihn für eine gute Wahl als Nachfolger von Bärbel Baas.
13: Ich find gut, dass wir in Rheinland-Pfalz als Nachfolger, oder beziehungsweise dass der gewählt worden ist jetzt. Und er hat bisher hier bei uns in Rheinland-Pfalz einen guten Job gemacht.
14: Gut, der Schweizer hat ja hier in Rheinland-Pfalz ein gutes Bild hinterlassen und ich glaube, das ist ein würdiger Nachfolger. So, ja. Dem traue ich das zu, klar.
15: Also ich finde es gut, dass er den Job jetzt antreten will. Er macht ja hier einen guten Job in Rheinland-Pfalz und ich wünsche ihm alles Gute. Toi, toi, toi.
16: Das waren Stimmen aus Rheinland-Pfalz zur Nachricht, dass der ehemalige Ministerpräsident Alexander Schweizer, SPD, nun Bundesarbeits- und Sozialminister werden soll und heute wohl auch wird.
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16: Zwei Meldungen aus dem digitalen Bereich ließen am Montag aufhorchen. Zum einen, die Ukraine hatte am Wochenende in Russland ein Rechenzentrum des als russisches Google bekannten Konzerns Yandex getroffen, das dann in Teilen lahmgelegt war. In der Folge zeigten mehrere Datenjournalisten, wie der Fluss von Postings von mutmaßlich rechtsextremen Chatbots abrupt stockte. Und zum anderen, der britische Premierminister Andy Burnham gab erstmals öffentlich an, dass beim Brexit-Referendum russische Desinformation eine wichtige Rolle gespielt hatte. Mutmaßlich aus Russland gesteuerte Desinformation ließ sich auch bei den Landtagswahlen in Deutschland beobachten. Anna-Lou Beckmann ist der Sache nachgegangen.
17: Es ist August, etwa 4 Wochen vor der Landtagswahl in Mecklenburg-Vorpommern, als auf der Plattform X ein vermeintliches SPD-Wahlplakat auftaucht. Auf den ersten Blick ähnelt es den echten Motiven der Sozialdemokraten. Doch
18: plötzlich war der deutsche Schriftzug gegen einen arabischen Schriftzug ausgetauscht. Und das wurde dann durch bisher Unbekannte, muss man leider sagen, in den Umlauf gebracht, aber auf eine Art und Weise, wo nicht gesagt wurde, hier schaut, ich habe hier irgendwo mal Hand angelegt, sondern in der Behauptung, wir würden Plakate auf arabischer Sprache in Umlauf bringen und dann verbunden mit diesen ganzen rechtsextremen Verschwörungstheorien der Umvolkung und was da alles hintersteckt.
17: Erinnert sich Julian Barlin, der Generalsekretär der SPD im Nordosten. Das sei nur ein Beispiel von sehr vielen aus dem vergangenen Wahlkampf gewesen, wo Desinformation eine große Rolle gespielt habe. KI-Fälschungen, Deepfakes und andere Formen der Desinformation hätten ein Ausmaß angenommen, wie Barlin es bei keiner anderen Wahl bisher erlebt habe.
18: Und das ist natürlich eine große Gefahr. Und man muss tatsächlich sagen, auch spürbar, weil es gibt zum Beispiel zu dem arabischen Plakat Fragen, stimmt das? Ist das wirklich so? Und da merkt man, wie gefährlich das ist.
17: Diese Inhalte hätten sich graswurzelartig über die sozialen Medien verbreitet und man habe gar keinen Überblick mehr gehabt, welches Ausmaß diese Falschinformationen rund um die Wahl eigentlich angenommen hätten, so der SPD-Politiker aus Rostock.
18: Und deshalb würde ich tatsächlich sagen, gerade in der Masse, dass es tendenziell immer eine schädliche Wirkung hat, inwieweit sich das jetzt in Stimmen für die einen, für die anderen auszahlt, das kann ich Ihnen natürlich nicht belegen. Aber auffällig ist ja, dass alle Experten, die sich damit beschäftigen, auch die Sicherheitsbehörden sagen, es betrifft in der Regel alle demokratischen Kräfte, aber nicht die AfD und nicht BSW.
17: Eine Beobachtung, die Joscha Weber teilt. Er leitet die Faktencheck-Redaktion bei der Deutschen Welle. Sein Team hat rund um die Landtagswahlen in Mecklenburg-Vorpommern und Sachsen-Anhalt sowie bei der Abgeordnetenhauswahl in Berlin und den Kommunalwahlen in Niedersachsen die Postings auf Instagram, TikTok, X und Co. analysiert und festgestellt,
19: dass wir es mit einer größeren Desinformationskampagne zu tun haben, die offenbar diese 4 regionalen Wahlen in Deutschland im September ins Visier genommen hat, mit einer groß angelegten Operation versucht hat, gewisse Narrative zu verbreiten.
17: Mehr als 400 Postings mit Falschinformationen hat sein Team ausgemacht, die immer wieder dem gleichen Muster folgten. Entweder wurden einzelne Kandidaten diffamiert oder Deutschland als ein zutiefst in Ost und West gespaltenes Land dargestellt. Sein Team hat bei der Recherche unzählige Hinweise dafür gefunden, dass diese Postings aus Russland stammen.
19: Auf der Ebene der regionalen Wahlen war das zum ersten Mal auch in dieser Intensität zu beobachten. Welche Interessen stecken dahinter? Da können wir tatsächlich nur spekulieren. Deswegen haben wir auch diese Fragen eher den Forschenden gestellt. Und tatsächlich lässt sich ja schon anhand der verbreiteten Narrative, Spaltung, Diffamierung von politischen Kandidaten ableiten, dass es hierbei um die Störung des Informationsraums vor entscheidenden Wahlen geht. Und das war auch in der Vergangenheit bei anderen Wahlen in Europa tatsächlich der Fall.
17: Er geht davon aus, dass Desinformation auch bei den kommenden Wahlen immer wieder ein Thema sein wird. Und darauf stellen sich auch Parteien ein.
20: Es ist erschreckend, wie sich das verändert hat. Wir gehen davon aus, dass der Landtagswahlkampf 2027 in Schleswig-Holstein ein ganz anderer Wahlkampf wird, als man ihn bislang kannte,
17: sagt Lukas Kilian, Generalsekretär der CDU in Schleswig-Holstein. Dort versucht man sich bereits zu wappnen, so Kilian. Die Landtagsfraktionen hätten sich etwa auf ein Abkommen für Fairness und gegen Desinformation verständigt.
20: Es ist wichtig, dass man jetzt schon auch darauf hinweist, dass die Wahl sicher ist. Wir haben das ja auch erlebt, dass es angebliche Fälschung von Briefwahlunterlagen mit gefälschten Videos und Ähnlichem gibt. Das macht das Innenministerium, der Landeswahlleiter, um die Integrität der Wahl klarzustellen. Aber uns geht es darum, unseren eigenen Kandidaten zu sagen, stellt euch darauf ein, das wird vermutlich sehr hart. Es wird vermutlich gerade online auch schmutzig werden. Bleibt ruhig und sprecht uns sofort darauf an, dass wir als Landespartei zentral reagieren und nicht der Kandidat selbst.
17: Zurück nach Mecklenburg-Vorpommern. Auch wenn die Wahl dort längst vorbei ist, SPD-Generalsekretär Julian Barlin ist nach wie vor beschäftigt mit der Desinformation der vergangenen Monate, vor allem juristisch.
18: Wir gehen da sehr konsequent vor. Wir sichern diese Dinge und betreiben also eine Beweissicherung und melden diese Vorgänge bei den Plattformbetreibern und gehen dann, wenn das strafrechtlich relevant ist, auch an die Sicherheitsbehörden ran. Das macht natürlich einen Haufen Arbeit, das ist ein großer Aufwand, aber das ist für uns wichtig.
17: Er vermisst dabei aber die Unterstützung der Plattformbetreiber. Gerade auf X sei es sehr schwer, nachgewiesene Falschinformationen löschen zu lassen, so Barlin. Er sieht die europäische Ebene in der Pflicht, den Druck auf die Tech-Konzerne zu erhöhen und so den Wahlkampf in Deutschland auch wieder fairer zu machen.
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16: Heute vor 110 Jahren führte der damalige Dresdner Vorort Blasewitz versuchsweise eine Katzensteuer ein. Jens Schellhas berichtet.
22: 1, 2, 3, 4.
23: Mein Hund, er heißt zwar nicht Wumm, aber müssen muss er auch mal, genau wie Wumm. Brav macht er sein Häufchen, ich mache es weg. In Nachbars Garten drückt Katze Mausi derweil genüsslich ihren Stuhlgang ins Gemüsebeet.
24: Ich wünsch mir eine kleine Miezekatze für mein Wochenendhaus.
23: Nicht dumm, der Wumm. Für ihn und seine Artgenossen kassierten deutsche Städte und Gemeinden 2024 rund 430 Millionen Euro Hundesteuer. Für eine Katze hält die öffentliche Hand nicht die Hand auf. Es gab zwar immer wieder Versuche, vor allem im 19. und frühen 20. Jahrhundert, dauerhaft durchgesetzt haben sie sich nicht. Als die Abgabe in Blasewitz bei Dresden eingeführt wird, schreiben die Dresdner neuesten Nachrichten:
25: Die Steuer soll 5 Mark für die erste, 10 Mark für die zweite und 15 Mark für die dritte Katze betragen.
23: Ein Vermögen, bedenkt man, dass 10 Mark für ein paar Schuhe reichten. Aber warum eigentlich das Ganze? In den Kriegsjahren waren Lebensmittel knapp und die Katze ein unerwünschter Mitesser. Richtig, der Hund. Für ihn war bereits zu Beginn des 19. Jahrhunderts eine Steuer zu zahlen. In Preußen war sie als Luxussteuer deklariert.
26: Das ist gemein, saugemein, hundsgemein.
27: Denn wir sehen das am Rückgang von Singvögeln, auch am Rückgang von Eidechsenarten, die ja leicht durch Katzen fangbar sind. Zum Beispiel die Zauneidechse, die ist ja stark gefährdet durch die Hauskatzen.
23: Hartmut Weigelt vom Ökologischen Jagdverband Nordrhein-Westfalen über die Rolle der Katze im 21. Jahrhundert. Der Naturschutzbund NABU geht von jährlich mindestens 56 Millionen getöteten Vögeln aus. Meinen kleinen Hund habe ich dagegen gut im Griff, beziehungsweise an der Leine. Vögelfuttern ist für ihn absolut ausgeschlossen. Trotzdem zahle ich Hundesteuer. Ungerecht, finde ich. Nürnbergs ehemaliger Kämmerer Günther Schneider.
1: Katze, die da nicht draußen rumläuft, wie will man die letztendlich zuordnen? Und die Stubenkatzen, sage ich jetzt einmal, die sind sehr unauffällig. Also da würde der Vollzug sehr schwierig werden.
26: Das ist gemein, sau gemein, Hund gemein.
23: Reguliert wird die Population vielerorts trotzdem. Mit Kastrations-, Kennzeichnungs- und Registrierungspflichten für Freigänger. Zu Beginn des 20. Jahrhunderts versuchte man es mit der Steuer. Sie wurde schnell wieder abgeschafft, wie in Blasewitz, nachdem sie dort am 13. Oktober 1916 eingeführt worden war. Heute vor 110 Jahren.
16: Das war der Stichtag von Jens Schellhas.
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3: Mit Michael Augustin. Die Verdienste von Manuel Neuer um den FC Bayern und den deutschen Fußball sind unbestritten. Aber langsam scheint seine Zeit abzulaufen, wie sein Aussetzer am Samstag gegen Augsburg gezeigt hat, der zum schnellsten Tor der Bundesliga-Geschichte führte. Das Champions-League-Spiel bei Viking Stavanger wird Neuer nun verpassen. Aus Norwegen André Siems.
5: Einmal tief Luft geholt und schon surfte die wichtigste Information vor dem Spiel gegen Stavanger über die Lippen von Trainer Vincent Kompany. Manuel Neuer ist angeschlagen, er kann nicht spielen.
6: Es hat sich ein bisschen weiterentwickelt, das war uns kommuniziert nach dem Spiel gegen Augsburg, dass er da was gespürt hat. Und dann weißt du in diesem Moment nie, ob das 2 Tage dauert oder 2 Wochen. Ich glaube nicht, dass es so schlimm ist, aber dann hat es jetzt in dieser Phase von dieser Saison auch keinen Sinn, dass wir da irgendwie unnötig die Risiko reingehen.
5: Für Jonas Urbig bedeutet das, die fußballerischen Feierwochen gehen erstmal in die Verlängerung. Nach den beiden Länderspielen steht er also jetzt auch gegen die Norweger im Kasten. Die erwartet Jonathan Tah übrigens keineswegs unterkühlt. Er weiß,
8: dass es keine Mannschaft ist, die sich verstecken wird, auch wenn es natürlich für sie jetzt gegen Top-Gegner geht. Aber sie werden sich nicht verstecken. Das hat man ja auch schon gegen Stuttgart gesehen, dass sie da Vollgas geben und sich nicht irgendwie komplett hinten reinstellen.
5: Die Bayern haben das Abschlusstraining extra in Norwegen durchgezogen, weil auf Kunstrasen gekickt wird. Den wollten sie schon mal genauer testen.
3: Die Bayern sind am 2. Spieltag der Champions League also auswärts gefordert. RB Leipzig spielt zu Hause gegen die PSV Eindhoven. Absolute Weltklasse ist Japan im Frauenfußball. Genau der richtige Gegner, um sich auf die WM im kommenden Sommer vorzubereiten, haben sie sich beim DFB gedacht. Und so trifft das deutsche Team in Bremen auf Asienmeister Japan. Für die junge Münchner Außenverteidigerin Franziska Kett ein super Test.
9: Wenn sie Zeit haben, wenn sie Platz haben, dann sind sie einfach kaum zu stoppen. Deswegen, glaube ich, müssen wir einfach unsere Stärken auf den Platz bekommen. Und dann, glaube ich, werden die auch ihre Fehler machen und die müssen wir dann konsequent ausnutzen.
3: Los geht's um 17.45 Uhr, live zu sehen in der ARD. Am Freitag hatten die deutschen Fußballerinnen Australien in Karlsruhe mit 4:2 besiegt. Alexander Zverev hatte im Frühjahr zum ersten Mal ein Tennis-Grand-Slam-Turnier gewonnen, die French Open, und im Sommer dann gleich noch eins, die US Open. Und jetzt kündigt sich sein nächster Erfolg an, Franziska Schork.
10: Tennisstar Alexander Zverev wird nach seinen diesjährigen Triumphen bei den French Open und den US Open die Saison als Weltranglistenerster beenden. Das steht seit heute offiziell fest, weil Verfolger Carlos Alcaraz überraschend im Sechzehntelfinale in Shanghai ausschied und so Zverev nicht mehr einholen kann. Aktuell führt Jannik Sinner noch das ATP-Ranking an, doch der Italiener hat seine Saison bereits aufgrund von Verletzungen beendet. Zverev wird so unabhängig von künftigen Ergebnissen spätestens nach den ATP-Finals im November Tennisgeschichte schreiben. Zverev ist erst der zweite deutsche Mann nach Boris Becker, der den Tennisthron besteigt.
3: Und der war insgesamt 12 Wochen lang die Nummer 1, erstmals Anfang 1991. In der Handball-Bundesliga gibt es den ersten Trainerwechsel der Saison. Die Rhein-Neckar-Löwen haben sich von Mike Machulla getrennt. Sein Nachfolger wird der bisherige Co-Trainer Michael Abt. Machulla hatte mit den Löwen 4 der ersten 8 Saisonspiele verloren. 1998 gewann Michael Jordan mit den Chicago Bulls seinen 6. und letzten Titel in der NBA, der stärksten Basketballliga der Welt. Sein Trikot von damals hat jetzt für einen Verkaufsrekord gesorgt. 14 Millionen Dollar. So viel Geld hat ein privater Händler für das von ihm signierte rote Auswärtstrikot bezahlt. Erst vor kurzem war ein anderes Jordan-Trikot für etwas mehr als 12 Millionen Dollar verkauft worden.
16: Das war der Sport in der ARD-Infonacht. Hier geht es jetzt gleich weiter mit den Nachrichten um 3.30 Uhr. Und danach sprechen wir über die EU und wie die Richtlinien und Verordnungen zustande kommen und was der Unterschied zwischen den beiden Gesetzesarten ist. Mein Name ist Maja Weber. Bleiben Sie dran.
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2: Um 3.30 Uhr mit Ronald Lessig. Einen Tag nach dem überraschenden Rücktritt von Bundesarbeitsministerin Baas nimmt heute ihr Nachfolger seine Arbeit auf. Bundespräsident Steinmeier will den früheren rheinland-pfälzischen Ministerpräsidenten Schweizer zum neuen Minister ernennen. Aus der Nachrichtenredaktion Ulrike Ufer.
4: Vorher bekommt Baas noch ihre Entlassungsurkunde von Steinmeier. Die 58-Jährige hatte gestern nach einem Trauerfall und öffentlichen Angriffen gegen sie erklärt, sie trete sofort zurück. Mit Spannung wird auch der heutige Auftritt von Kanzler Merz auf dem Arbeitgebertag erwartet und wie sich der Regierungschef zum weiteren Reformkurs nach dem Rücktritt äußert. Viele Wirtschaftsverbände zeigen sich ungeduldig und drängen auf eine Rentenreform, weitere Flexibilisierungen auf dem Arbeitsmarkt und noch mehr Abbau von Bürokratie.
2: Vor 2 Wochen hat es in Polen in einer Anlage des Satellitenkommunikationssystems Starlink gebrannt. Jetzt sind 2 Verdächtige in Deutschland festgenommen worden. Das hat Polens Regierungschef Tusk bekannt gegeben. Bei den Festgenommenen soll es sich um türkische Staatsbürger handeln. Wo in Deutschland sie gefasst wurden, ist unklar. Der Starlink-Standort wird auch dazu genutzt, Internetdaten durch Polen und in die Ukraine zu leiten. Es kam nach dem Brand zu Störungen. Die polnische Regierung vermutet Russland hinter der Attacke. Wie verbreitet ist Cybermobbing unter Schülerinnen und Schülern? Mit dieser Frage beschäftigt sich eine neue Studie, die das Bündnis gegen Cybermobbing heute in Berlin vorstellt. Katrin Kahlke aus der Nachrichtenredaktion berichtet, welcher Trend sich in den vergangenen Studien gezeigt hat.
7: Beleidigen und bloßstellen im Netz, Hasskommentare verbreiten. Wie groß das Problem ist, zeigt eine Studie vom vergangenen Jahr. Ein Viertel der 18- bis 24-Jährigen gab an, Cybermobbing erlebt zu haben. Doch warum werden Menschen im Netz zu Tätern? Psychologen sehen einen möglichen Grund in der zunehmenden psychischen Belastung. Viele lebten im Dauerkrisenmodus, Ängste und Stress nehmen zu. Nicht aber ihre Fähigkeiten, Impulse zu kontrollieren und Probleme zu lösen. Die Folge könne Wut sein, die sich im Internet entlade. Viele Täter gaben auch an, selbst schon mal Opfer von Mobbing im Netz gewesen zu sein.
2: Papst Leo kommt heute ins Krankenhaus. Dem 71-Jährigen soll ein Knoten in der Lunge entfernt werden. Im Vatikan ist von einem Zufallsbefund bei einer Routineuntersuchung die Rede. Die Operation soll heute Nachmittag oder morgen erfolgen. Voraussichtlich bleibt der Papst etwa eine Woche in der Klinik. Das Wetter in Deutschland. Tagsüber im Südosten nach Nebelauflösung heiter, sonst mehr Wolken und von Westen her Schauer, bei 13 bis 20 Grad. Am Mittwoch meist trocken, Richtung Süden noch letzte Schauer, bei 14 bis 22 Grad und am Donnerstag fast überall freundlich, im Süden länger neblig, 15 bis 22 Grad. Das waren die Nachrichten.
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16: Die A23 Heide Richtung Hamburg ist in Höhe Heide West wegen Überflutungsschäden gesperrt. Die A29 Wilhelmshaven Richtung Ahlhorner Heide ist zwischen Oldenburg-Ohmstede und Kreuz Oldenburg Ost wegen Fahrbahnerneuerungen bis 5 Uhr gesperrt. Die Umleitung führt über die U26. Und die A33 Brilon Richtung Bielefeld ist zwischen Paderborn Schloss Neuhaus und Paderborn Sennelager nach einem Unfall gesperrt. Weiterhin gute Fahrt, kommen Sie sicher an Ihr Ziel.
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16: Mit Maja Weber, schön, dass Sie zuhören. Wie oft haben Sie sich gefragt, wie genau in der EU die Gesetze entstehen? Also, wo die Gesetzesinitiativen eingebracht werden und vor allem, was die Regelungen uns als Bürgerinnen und Bürger der EU bringen. Wenn Sie jetzt an die Gurkenverordnung der EU denken, die kam auf Wunsch der Handelsverbände und wurde 2009 wieder abgeschafft. Darüber und über alle anderen Wege haben Birgit Radatz und Fabian Töpel aus der ARD-Rechtsredaktion mit Carolina Voithal gesprochen. Sie ist Co-Leiterin des Zentrums für europäischen Verbraucherschutz in Kehl in Süddeutschland. Über ihre Arbeit erfahren wir jetzt mehr im Podcast Die JustizreporterInnen.
0: Sie unterstützen ja täglich Verbraucherinnen und Verbraucher bei rechtlichen Problemen in anderen EU-Ländern oder zwischen EU-Ländern. Welche Aufgabe übernimmt das ZEV denn da genau dabei? Und können Sie da so ein bisschen was von Ihrer Arbeit berichten?
11: Die Idee dahinter ist ganz simpel. Also die EU macht es uns sehr leicht, grenzüberschreitend einzukaufen, zu reisen oder auch Dienstleistungen in anderen Ländern zu nutzen. Wenn dann aber was schief geht, dann merkt man eben plötzlich, okay, der Händler, der sitzt in Frankreich, die Airline ist vielleicht in Spanien, der Mietwagenanbieter in Italien. Und die Frage, die sich den Verbraucher dann ganz schnell stellt, ist, welches Recht gilt dann eigentlich? Wie setze ich meine Rechte durch? Und genau an diesem Punkt kommen wir vom Europäischen Verbraucherzentrum, vom EVZ, ins Spiel. Also wir sind die einzige Anlaufstelle für deutsche Verbraucher, die ein grenzüberschreitendes Verbraucherproblem mit einem Unternehmen in der EU haben. Auch Norwegen und Island sind dabei. Ja, Verbraucher können zum einen mit ihren Fragen zu ihren Rechten zu uns kommen oder kommen sie mal wirklich nicht weiter. Also stellt sich das Unternehmen zum Beispiel quer, macht nicht das, von dem ich denke, worauf ich Anspruch habe. Dann versuchen wir eben auch im Rahmen der sogenannten außergerichtlichen Streitbeilegung eine Lösung mit diesem Unternehmen zu finden. Und damit das Ganze auch funktioniert, können wir auf ein ganz besonderes Netzwerk zurückgreifen. Denn das EVZ Deutschland gehört eben zum sogenannten ECC-Net, also eine Stelle wie unsere, die gibt es in allen Mitgliedstaaten, finanziert von der EU-Kommission und den Staaten. Das macht es eben möglich, dass wir unsere Kolleginnen im Ausland entsprechend einschalten können. Für den Verbraucher ist das fantastisch, weil er einfach, sag mal, One-Stop-Shop hat. Also er muss sich überhaupt keine Gedanken um Sprache oder Recht machen. Er kommt zu uns, wir kümmern uns um den Rest. Und das Schöne ist, das Ganze ist auch kostenfrei für den Verbraucher. Und das Prinzip, dass man hier außergerichtlich versucht, sich zu einigen, bevor es wirklich auch vielleicht zu einem Gerichtsprozess kommt, das funktioniert in der Praxis sehr gut. Also letztes Jahr konnten wir zum Beispiel knapp 70% der Fälle außergerichtlich einvernehmlich lösen.
12: Das heißt, Sie sind zuständig für deutsche und französische Verbraucher, die Probleme in anderen EU-Ländern haben, oder können auch Menschen aus anderen EU-Ländern sich an Sie wenden, die Probleme in Deutschland und Frankreich haben?
11: Also jeder Verbraucher in Europa hat eine eigene Anlaufstelle und wendet sich immer an das Europäische Verbraucherzentrum in seinem Land. Bei uns ist die Besonderheit tatsächlich, dass das deutsche und das französische Zentrum hier in Kehl in Baden-Württemberg angesiedelt sind. Da waren damals Deutschland und Frankreich sehr mutig und wollten auch ein ganz klares deutsch-französisches Zeichen setzen, hier also zwei Stellen anzusiedeln in einem binationalen Zentrum. Das macht uns besonders. Wir sind auch das größte Zentrum, aber jeder Verbraucher hat tatsächlich eine Anlaufstelle.
0: Also schon sehr europäisch gedacht im Falle.
11: Total.
0: Jetzt ist natürlich die Frage, gibt es irgendwie so Standardthemen, wenn Verbraucherinnen und Verbraucher zu Ihnen kommen? Welche Standardthemen sind da üblicherweise immer ein Thema?
11: Ja, also ein sehr großer Block ist das Thema Reisen, Mobilität in all seinen Facetten. Also da geht es um verspätete oder annullierte Flüge, Probleme mit dem Gepäck, Hotels, Ferienwohnungen, aber eben auch zum Beispiel Mietwagen ist bei uns ein großes Thema. Und daneben natürlich der zweite große Block, all das, was ich grenzüberschreitend eben so tue, nämlich der Onlinehandel. Also ganz klassisch, die Ware kommt nicht an, sie ist vielleicht defekt, der Händler meldet sich nicht mehr, erstattet mir mein Geld nicht oder der Widerruf wird gar nicht gewährt. Und wir haben dann auch wieder solche übergreifenden klassischen Themen bei uns, also Abo-Fallen, Zahlungsprobleme oder auch Betrugsmaschen. Und zunehmend haben wir es auch mit, ja, ich sag mal, digitalen Verkaufstricks zu tun. Also künstlicher Zeitdruck, angebliche Knappheit, alles, was so unter dem Begriff Dark Patterns aktuell bekannt geworden ist. Wir beschäftigen uns da tatsächlich auch immer mit den aktuellen Trends.
12: Und wenn Sie merken, dass da vermehrt Probleme auftreten mit Firmen aus einzelnen Ländern, wie geht es dann weiter? Also bleibt es dann bei den einzelnen Verfahren oder können Sie dann auch Rückmeldungen an die EU machen oder wie geht man dann weiter vor?
11: Genau so ist es gedacht. Es darf natürlich nicht auf der individuellen Ebene stehen bleiben, auch wenn die natürlich für den Einzelnen super wichtig ist, dass er sein Geld zum Beispiel zurückbekommt. Aber wir haben den einzigartigen Vorteil, dass wir natürlich in allen Ländern aktiv sind und über unsere einheitliche Datenbank sehr schön sehen, okay, wo kommt es vermehrt zu Problemen? Und hier bleibt es nicht stehen, sondern wir können das natürlich an die Mitgliedstaaten, an die Kommission weitergeben und haben zum Beispiel auch die Möglichkeit, das entsprechenden Verbraucherschutzbehörden oder entsprechenden zuständigen Stellen zu melden. Und genau darum geht es beim ECC-Net. Also ja, individuelle Hilfe, aber auch eine Art, ich sag mal, Seismograph für den Binnenmarkt. Was funktioniert nicht, was war vielleicht auch gut gedacht und gemeint, und klappt aber in der Praxis dann einfach nicht so gut.
0: Darauf kommen wir gleich nochmal genauer zu sprechen. Bevor wir jetzt aber uns jetzt die einzelnen EU-Verordnungen und Richtlinien und das Gesetzgebungsverfahren mal ein bisschen genauer anschauen und darauf eingehen, gab es denn in den letzten Jahren EU-Richtlinien oder Verordnungen, die Ihnen speziell im Kopf geblieben sind, weil Sie sagen, ja, diese Regelungen, die haben ganz konkret Auswirkungen auf den Lebensalltag hier in Europa und haben unser aller Leben verbessert? Können Sie sich noch erinnern, welche das waren?
11: Ehrlich gesagt fallen mir da einige ein, und zwar gerade solche, die wir inzwischen total selbstverständlich finden und irgendwie auch schon wieder vergessen haben, dass die mal auch politisch natürlich erkämpft werden mussten. Ein schönes Beispiel ist aus meiner Sicht das Thema Roaming. Also wer sich noch erinnert, früher waren Mobilfunkkosten im Urlaub tatsächlich gefürchtet. Wenn ich heute mit meinem deutschen Handy nach Frankreich fahre, kann ich telefonieren, kann mobile Daten nutzen, ohne mir vorher Gedanken über horrende Gebühren zu machen. Und das ist tatsächlich ein EU-Erfolg für Millionen von Menschen, und die spüren den auch ganz unmittelbar. Das zweite Beispiel ist zum Beispiel auch die Fluggastrechteverordnung. Ich habe es eben schon erwähnt, bei uns ein starkes Thema. Also wenn der Flug ausfällt oder sich verspätet, dann gibt es eben einheitliche europaweite Rechte, und die Airlines dürfen Reisende hier eben nicht beliebig im Regen stehen lassen. Sie müssen sich kümmern, sie müssen die Passagiere betreuen und im Extremfall dann eben auch Ausgleichsleistungen zahlen. Und das dritte Beispiel ist auch etwas, was wir fast schon wieder für sehr selbstverständlich nehmen, ist das Widerrufsrecht, das ich im Onlinehandel habe. Also ich kann mir ja innerhalb von 14 Tagen ohne Angabe eines Grundes überlegen, ob ich die Ware behalten möchte oder nicht. Und auch das Ganze geht auf eine europäische Initiative zurück. Und da merkt man einfach total, dass europäisches Recht eben nicht nur was für Juristen ist und die, die sich damit täglich befassen, sondern es steckt eben in meinem Handy, im Urlaub und vielleicht auch in meinem nächsten Online-Warenkorb.
12: Dann lassen Sie uns doch nochmal auf die Basics zurückgreifen und schauen, wie das Ganze wirklich dann zustande kommt, so ein Gesetzgebungsverfahren in der EU. Wie geht das genau? Also wie kommen diese europäischen Regelungen und Richtlinien zustande?
11: Wenn man es ganz einfach erklären möchte, dann kann man sich das EU-Gesetzgebungsverfahren zunächst als ein Zusammenspiel von drei großen Akteuren vorstellen. Also wir haben die EU-Kommission, wir haben das EU-Parlament und wir haben den Rat. Die EU-Kommission macht in den meisten Fällen den Gesetzesvorschlag. Sie hat grundsätzlich das sogenannte Initiativrecht. Und erst danach kommen die beiden Gesetzgeber ins Spiel. Also das Europäische Parlament, das ja direkt von den Bürgerinnen und Bürgern gewählt wird, und der Rat der Europäischen Union, in dem natürlich die Regierungen der Mitgliedstaaten vertreten sind. Und im sogenannten ordentlichen Gesetzgebungsverfahren müssen dann eben Parlament und Rat sich auf denselben Gesetzestext, den die Kommission vorgeschlagen hat, einigen. Der erfährt dann natürlich im Laufe des Prozesses noch einige Änderungen. Das kann in mehreren Lesungen passieren, so wie wir das auch aus dem Bundestag kennen. Kurz zusammengefasst kann man sich merken, die Kommission schlägt vor, Parlament und Rat entscheiden.
12: Und wie kommen die Sachen erstmal auf den Tisch der Kommission? Das kommt dann unter anderem auch von Ihnen, oder wie läuft das genau ab? Also weil das ist ja, man sieht immer die einzelnen Kommissare und denkt so, das ist aber ganz schön viel Arbeit, was die wahrscheinlich bei denen auf den Tisch liegt. Die arbeiten das natürlich nicht alleine ab, da ist dann auch ein größeres Team hinter. Aber wie bekommen die überhaupt ein Gefühl dafür, was in Europa, was sich da verändern müsste?
11: Das ist ganz vielgestaltig, wie eben in einer großen Demokratie auch. Das heißt, grundsätzlich können auch Parlament und Rat die Kommission dazu auffordern, in einem bestimmten Bereich einen Vorschlag zu machen. Aber Impulse können eben auch aus anderer Richtung kommen, also zum Beispiel von Verbänden oder von Verbraucherorganisationen. Und was ich persönlich auch ganz spannend finde, es gibt ein besonderes Instrument auf europäischer Ebene, das ist die Europäische Bürgerinitiative. Das bedeutet, wenn mindestens 1 Million EU-Bürgerinnen und Bürger aus einer ausreichenden Zahl von Mitgliedstaaten eine bestimmte Initiative unterstützen und sagen, da möchte ich, dass sich die EU das anschaut und da vielleicht auch eine Regelung trifft, dann können sie mit dieser Initiative die Kommission tatsächlich auch auffordern, einen Gesetzesvorschlag vorzulegen. Ganz wichtig, es ist kein europäisches Volksbegehren. Also zwingen kann man die Kommission dann tatsächlich nicht. Es folgt nicht automatisch ein Gesetz. Aber die Kommission muss diese Initiative dann prüfen und innerhalb von 6 Monaten eben auch eine Stellungnahme dazu abgeben und entscheiden, wie sie weiter vorgeht.
0: Jetzt gibt es in der EU ja verschiedene Arten von EU-Rechtsakten. Können Sie uns zunächst mal so den Unterschied erklären zwischen einer EU-Richtlinie und einer Verordnung?
11: Na klar, super gerne. Also die Verordnung ist grundsätzlich das unmittelbar geltende europäische Gesetz. Also sie tritt in Kraft und gilt dann eben in allen Mitgliedstaaten in gleicher Form und unmittelbar. Die Mitgliedstaaten müssen an dieser Stelle nichts weiter tun. Und Beispiele dafür sind zum Beispiel, jeder kennt sie, die DSGVO, also die Datenschutzgrundverordnung oder die eben erwähnte Fluggastrechteverordnung. Das sind klassische Verordnungen. Und neben der Verordnung gibt es eben auch noch die Richtlinie. Der Unterschied ist, dass dort nur ein Ziel vorgegeben wird, zusammen mit einem gewissen Rahmen. Und sich die Mitgliedstaaten verpflichten, das Ganze dann nach in nationales Recht umzusetzen. Sie müssen also noch was tun im Gegensatz zur Verordnung. Und eine Richtlinie kann eben immer dann das bevorzugte Vorgehen sein, wenn beispielsweise die Rechtsordnungen in den Mitgliedstaaten sehr weit auseinandergehen. Also klar ist, man möchte gemeinsam ein gewisses Ziel erreichen, aber man möchte eben nicht die Rechtsordnungen in den Mitgliedstaaten komplett umkrempeln, anpassen, gleich machen sozusagen. Das ist nicht gewünscht und deshalb einigt man sich eben nur auf Ziele. Also zum Beispiel jetzt kürzlich das Recht auf Reparatur ist so ein Beispiel oder eben das Gesetz gegen irreführendes Greenwashing, das jetzt auch kürzlich in Kraft getreten ist. Und das sind also die beiden Instrumente, die auf EU-Ebene zur Verfügung stehen.
0: Das Recht auf Reparatur, da kommen wir auch später nochmal genauer drauf. Jetzt haben ja die einzelnen Mitgliedstaaten Zeit, so eine EU-Richtlinie in nationales Recht umzusetzen. Wie lange haben die denn Zeit für sowas?
11: Also dafür gibt es keine einheitliche Frist, die irgendwo niedergelegt ist. Die konkrete Umsetzungsfrist, die steht immer am Ende der jeweiligen Richtlinie. Die wird also dann auch in dem Gesetzgebungsprozess festgelegt. Sie beträgt aber in der Regel roundabout 2 Jahre, manchmal auch etwas länger. Es gibt aber, wie gesagt, keine ganz starre Regel.
0: Und was geschieht jetzt, wenn man, ich sage jetzt mal, 2 Jahre festgesetzt hat? Bis da und dahin muss das Recht auf Reparatur umgesetzt werden in nationales Recht in Deutschland und Deutschland kommt dem nicht nach. Gibt es Möglichkeiten der Sanktion für diese Nichtumsetzung?
11: Ja, die gibt es tatsächlich, denn die Kommission hat neben dem Vorschlagsrecht, das wir eben gehört haben, auch eine weitere wichtige Aufgabe. Sie ist nämlich die sogenannte Hüterin der Verträge. Das klingt erstmal sehr groß, aber die Bedeutung dahinter ist eben, dass sie darauf achtet, dass diese beschlossenen Rechtsvorschriften, Verordnungen, Richtlinien eben auch in allen Mitgliedstaaten ordnungsgemäß und fristgerecht umgesetzt werden und auch angewendet werden. Also sobald ein Mitgliedstaat dagegen verstößt, kann die Kommission ein sogenanntes Vertragsverletzungsverfahren einleiten. Das beginnt erstmal mit der Aufforderung, dazu Stellung zu nehmen. Die Mitgliedstaaten können dann erklären, wo sie stehen, ob es vielleicht Hindernisse gibt, bis wann sie beabsichtigen, diesen Zustand zu ändern. Hält sich ein Mitgliedstaat weiterhin nicht daran, ignoriert vielleicht sogar solche Schreiben, dann kann die Kommission tatsächlich auch in letzter Konsequenz beschließen, den Gerichtshof anzurufen. Und der kann dann in einem Urteil eben auch feststellen, dass ein Mitgliedstaat gegen seine Verpflichtungen als Mitglied der EU verstoßen hat und dann den Mitgliedstaat auch dazu verurteilen, gewisse Maßnahmen dann auch zu ergreifen. Die gute Nachricht ist, dass diese Vertragsverletzungsverfahren zwar auch eröffnet und angestoßen werden, aber 90% der Vertragsverletzungsverfahren, die landen nicht vor dem Gerichtshof, sondern die erledigen sich eben vorher in dieser Phase der Stellungnahme und der Gerichtshof wird dann überhaupt nicht mit diesem Fall befasst.
12: Es ist gut, dass Sie eben auch nochmal das Thema Roaming angesprochen haben, weil das hatte ich schon fast wieder vergessen. Aber es war wirklich ein großes Ärgernis für mein Portemonnaie einige Jahre lang. Weil oft hört man ja oft so die Kritik an der EU, diese Verordnungen und Richtlinien, die mischen sich zu sehr ein. Das ist natürlich auch für Politiker in den einzelnen Ländern oft ein schönes Feindbild. Die EU, dann die wollen uns hier alles tot regulieren und wir vor Ort wollen es aber eigentlich gar nicht. Also man versteckt sich so ein bisschen hinter der EU. Dabei gibt es ja auch wirklich viele sinnvolle Gesetze für den Verbraucherinnen und Verbraucher. Dieses EU-Bashing, können Sie das trotzdem irgendwie auch nachvollziehen, dass das so Anklang findet bei vielen Leuten?
11: Natürlich, und es begegnet unseren Kollegen auch im Alltag, in der Verbraucherberatung, in der wir tätig sind. Und ich würde sagen, die Kritik, die mag auch an einzelnen Regelwerken berechtigt sein, aber sie darf eben nicht mit der Schlussfolgerung enden, dass jede Form von Regulierung an sich schlecht ist. Es ist durchaus richtig, dass eine Regelung mal sehr kompliziert ausfallen kann. Und es gibt natürlich eben auch immer das Bestreben, auf europäischer Ebene Regeln zu vereinfachen, Doppelregelungen wieder aufzuheben, regelmäßig auch zu überprüfen. Aber man muss sich eben auch fragen, was wäre denn die Alternative, wenn 27 Mitgliedstaaten jeweils völlig eigene und unterschiedliche Regeln für zum Beispiel Produktsicherheit, Onlinehandel, Verpackungen oder eben auch Verbraucherrechte im Allgemeinen erlassen, dann entsteht eben nicht weniger Bürokratie, sondern sehr viel mehr, nämlich 27 komplett unterschiedliche Regelwerke. Und diese europäische Harmonisierung, die reduziert gleichzeitig natürlich auch ganz viel Bürokratie. Also ich würde so sagen, das Problem ist eben nicht Regulierung oder keine Regulierung, sondern wie kommen wir mit möglichst wenig Regulierung auf ein gutes Schutzniveau für die Verbraucher und haben eben auch Rechtssicherheit auch für Unternehmen.
0: Sie hatten es ja schon erwähnt, es gibt ja die wirklich tollen Regelungen und Gesetze, von denen wir einiges schon haben, von Roaming, Fluggastrechte. Jetzt kommen wir zu einer wirklich sinnvollen Regelung, wie ich finde, die EU in den letzten Jahren getroffen hat, nämlich Ende Juli 2026 ist dann in Deutschland auch endlich das Recht auf Reparatur in Kraft getreten. Deutschland hat da auch nachgezogen oder ist nachgezogen und hat diese EU-Richtlinie in nationales Recht umgesetzt. Können Sie uns kurz erklären, was das genau bedeutet, dieses Recht auf Reparatur?
11: Man muss wirklich sagen, hier geht es um einen Paradigmenwechsel. Denn aktuell ist es doch so, wenn ein Elektrogerät kaputt geht, dann ist es bisher oft viel einfacher und günstiger, es einfach zu ersetzen, das Gerät wegzuwerfen, statt es reparieren zu lassen. Wir alle standen schon mal vor dieser Situation. Und das soll sich eben genau mit dieser Richtlinie ändern. Die Richtlinie soll Reparieren für Verbraucher attraktiver machen. Und das erreicht sie in zwei Wellen oder auf zwei Stufen. Wenn das Produkt innerhalb der gesetzlichen Gewährleistungsfrist kaputt geht, dann können Verbraucher auch jetzt schon Reparatur oder Austausch der Ware vom Käufer verlangen. Neu ist, dass wenn ich mich für die Reparatur entscheide, meine Gewährleistung um weitere 12 Monate verlängert wird. Innerhalb dieser Gewährleistung muss diese Reparatur auch kostenfrei erfolgen. Und das ist wirklich ein Riesenbooster, dass Verbraucher eben, die bisher vielleicht gezögert haben, hier sich vielleicht auch eben für diese Reparatur eher entscheiden. Und darüber hinaus, also über diese gesetzliche Gewährleistung hinaus, führt das Recht auf Reparatur bei bestimmten Produkten eine Reparaturpflicht für die Hersteller ein. Der Kunde bekommt also mit diesem Recht auf Reparatur einen direkten Anspruch gegenüber dem Hersteller.
0: Können Sie uns noch sagen, für welche Produkte das genau gilt? Sie hatten es jetzt irgendwie angesprochen, Smartphones, Waschmaschinen oder was ist da alles umfasst davon?
11: Genau, die gehören auf jeden Fall dazu. Also Smartphones, Tablets, Waschmaschinen, Trockner, Geschirrspüler, auch Kühlgeräte oder auch Staubsauger oder elektronische Displays, also zum Beispiel Monitore und Fernseher. Und diese Reparaturpflicht, die ist gestaffelt. Also bei den Großgeräten, nenne ich es jetzt mal, Waschmaschinen, Trockner, Geschirrspüler, Kühlschränke, gilt sie für mindestens 10 Jahre. Bei den kleineren Geräten, Smartphones, Tablets, für mindestens 7 Jahre. Und wichtig in diesem Zusammenhang ist aus meiner Sicht auch der Beginn dieser Frist. Also das beginnt nicht etwa mit dem Kaufdatum, wie man ja meinen könnte, sondern tatsächlich ab dem Zeitpunkt, ab dem dieses konkrete Modell nicht mehr hergestellt wird, beziehungsweise das letzte Gerät auf den Markt geht. Und von da an zählt man eben die Jahre. Und damit geht eben einher, dass sich zum Beispiel dann auch die entsprechenden Ersatzteile noch

0: dafür Lob. Der Spiegel etwa hält ihre Entscheidung für ehrenhaft. Andere Medien kritisieren vor allem den Umgang der Union mit einer Politikerin, die um eine Angehörige trauert. Die Frankfurter Rundschau zum Beispiel schreibt, wer sich in der Union jetzt über Baas Rückzug freue, sollte sich schämen. Und das Handelsblatt findet, der Anstand hätte geboten, die Ministerin in Ruhe zu lassen.
1: Doch statt ihr die Zeit zu geben, die sie braucht, stichelten Unionspolitiker hinter den Kulissen gegen die Arbeitsministerin. Baas sei untergetaucht. Man wisse nicht, was sie mache, lege jedenfalls nicht die Rentenreform vor. SPD-Politikerin Manuela Schwesig hat die richtigen Worte für diese Anwürfe gefunden. Unmenschlich seien sie. Einige Unionspolitiker sollten sich fragen, wofür für sie das C in CDU steht. Christlich kann es jedenfalls nicht sein. Fehlende Menschlichkeit ist das Gegenteil von Nächstenliebe.
0: Die meisten Medien schauen voraus und überlegen, wie es jetzt weitergeht. So auch unsere Gastautorin, und das ist heute Kaja Klapser von der Zeit. Sie hält Baas Nachfolger als Arbeitsminister, Alexander Schweizer aus Rheinland-Pfalz, für eine gute Wahl.
2: Schweizer ist einer der letzten vielversprechenden Politiker, die der SPD noch geblieben sind. Erstens, er hat viel Regierungserfahrung. Das ist für die Koalition in Berlin besonders wichtig. Zweitens, Schweizer gilt als Pragmatiker, als jemand, der unideologisch arbeitet, der gut darin ist, zu verhandeln und Kompromisse zu schließen. Drittens, Schweizer bringt Eigenschaften mit, die im politischen Berlin vom Aussterben bedroht sind, denn der Mann hat Charisma. Allerdings darf man ihn auch nicht mit Erwartungen überfrachten. Denn er stößt in Berlin auf eine Koalition, die von Misstrauen geprägt ist, von Spannungen, von Meinungsverschiedenheiten. Und dort wird zwar Schweizer seine Rolle aller Voraussicht nach deutlich besser ausfüllen als Bärbel Baas, er ist aber für den Reformprozess auch kein Allheilmittel.
0: Die Meinung unserer Gastkommentatorin Kaja Klapser von der Zeit. Die Welt hofft, dass Schweizer jetzt einiges anders macht als seine Vorgängerin.
1: Baas agierte seit Amtsantritt als Erfüllungsgehilfin der Gewerkschaften, die trotz der gewaltigen Standortprobleme auf Besitzstandswahrung beharren. Ihr Nachfolger muss sich aus dieser Umarmung befreien, wie es einst der frühere SPD-Chef und Arbeitsminister Franz Müntefering tat, der mutige Reformen auch gegen parteiinternen Widerstand durchgesetzt hat, zum Wohle Deutschlands.
0: Der Weser-Kurier sieht das ganz anders.
1: Das wirkliche Problem dieser Koalition ist nicht die angebliche Reformunwilligkeit der SPD, sondern der Irrglaube von Teilen der Union, dass sie in einer Minderheitsregierung unter Tolerierung der AfD mehr erreichen könnten. Dass Bärbel Baas mit ihrem Rücktritt diese destruktiven Kräfte öffentlich gemacht hat, ist vielleicht der letzte große Dienst, den sie dieser Koalition erwiesen hat.
0: Jörg Münchenberg vom Deutschlandfunk glaubt jedenfalls nicht, dass es für die Bundesregierung jetzt leichter wird.
3: Ohnehin bleibt die Koalition in schwierigem Fahrwasser. Die neue SPD-Parteispitze soll Ende des Jahres oder zu Beginn 2027 gewählt werden. Schon aus Profilierungsgründen dürfte die Kritik am angeblich sozial ungerechten Kurs der schwarz-roten Koalition von Seiten der SPD also eher lauter werden. Für die künftige Regierungsarbeit und das ohnehin schon angespannte Koalitionsklima sind das keine guten Aussichten.
0: Und mit dieser Meinung von Jörg Münchenberg vom Deutschlandfunk enden die Standpunkte. Zusammengestellt hat sie heute Johannes Zuber. 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Mein Name ist Maja Weber und gleich gibt es die Nachrichten um 4 Uhr. Danach sprechen wir weiter über den Rücktritt von Arbeits- und Sozialministerin Bärbel Baas von der SPD sowie auch über ihre Nachfolge, aber auch einen Rückblick im Sinne von, ist wirklich was falsch gelaufen mit der Zeitplanung im Arbeitsministerium? Dazu hat mein Kollege aus dem ARD-Hauptstadtstudio Markus Preis den Bundesfinanzminister und Vizekanzler Lars Klingbeil interviewt. Bleiben Sie bei uns, wir bringen Sie gut informiert durch die Nacht.

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1: Um 4 Uhr mit Ronald Lessig. Der frühere rheinland-pfälzische Ministerpräsident Schweizer soll heute neuer Bundesarbeitsminister werden. Er erhält die Ernennungsurkunde von Bundespräsident Steinmeier. Schweizer wird Nachfolger von Bärbel Baas, die gestern als Arbeitsministerin und auch als SPD-Chefin zurückgetreten war. Bayerns Ministerpräsident Söder forderte im ARD-Brennpunkt, Streitigkeiten zwischen Union und SPD auch zur Personalie Baas beiseite zu legen.
2: Ich verstehe das, dass man am so einem Tag auch mal alle Dinge anspricht, das ist auch wichtig. Aber das ist dann, glaube ich, auch notwendig, dass es dann am Ende des Tages wieder zusammengeführt wird. Und das andere ist tatsächlich, dass halt die Zeit einfach drängt in Deutschland. Wir müssen Entscheidungen treffen und wir müssen auch Entscheidungen in großen Sozialaufgaben dann voranbringen. Und deswegen ist es, glaube ich, auch zulässig, jetzt zu fragen, wann und wie werden Reformen umgesetzt.
1: Bayerns Ministerpräsident und CSU-Chef Söder. Bundeskanzler Merz hat eine Senkung der Stromsteuer auch für Privathaushalte in Aussicht gestellt. Die Steuer soll laut Merz auf ein europäisches Minimum fallen. Ein deutscher Durchschnittshaushalt würde dadurch bei der Stromrechnung etwa 70 Euro im Jahr weniger zahlen. Es stehen allerdings noch regierungsinterne Diskussionen an. Die Ukraine begrüßt die neuen EU-Sanktionen gegen Russland. Präsident Zelensky und Außenminister Sibiha dankten besonders der EU-Außenbeauftragten Kallas für ihre Entschlossenheit. Die Sanktionen richten sich gegen fast 1600 Personen und Betriebe. Aus Kiew, Rebecca Barth.
3: Mehr als die Hälfte der Personen und Organisationen auf der Sanktionsliste stünden in Verbindung mit der Produktion ballistischer Raketen, schreibt der ukrainische Außenminister Andriy Sibiha. Es sei offensichtlich, dass Russland nicht bereit sei, seine Angriffe auf die ukrainische Energieinfrastruktur einzustellen, schreibt der ukrainische Präsident auf dem Kurznachrichtendienst X. Allein am Montag habe Russland 6 Einrichtungen der Wärme- und Stromversorgung attackiert. Daher sei mehr Druck auf Russland ein richtiges und notwendiges Signal, betont Volodymyr Zelensky.
1: Nach Unwettern infolge von 2 Wirbelstürmen sind in Mexiko mindestens 2 Menschen ums Leben gekommen. 10 weitere werden vermisst. Betroffen sind die Pazifikküste und der Nordwesten des Landes. Hurricane Simon zieht von der Küste entlang und hat sich inzwischen abgeschwächt. Die Behörden warnen weiterhin vor Starkregen, heftigen Winden und hohem Wellengang. Das waren die Nachrichten. Das Wetter in Deutschland. Am Tage bewölkt, später von Westen her Regen, im Südosten nach Nebelauflösung heiter, bei Höchstwerten im Thüringer Wald von 13 Grad und am Oberrhein bis 20 Grad. Am Mittwoch meist trocken, Richtung Süden noch letzte Schauer, 14 bis 22 Grad. Am Donnerstag fast überall freundlich, im Süden länger neblig, 15 bis 22 Grad. Es ist 4.03 Uhr.
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4: Die A23 Heide Richtung Hamburg ist in Höhe Heide-West wegen Überflutungsschäden gesperrt. Die A29 Wilhelmshaven Richtung Ahlhorner Heide ist zwischen Oldenburg-Ohmstede und Kreuz Oldenburg-Ost wegen Fahrbahnerneuerungen bis 5 Uhr gesperrt. Die Umleitung führt über die U26. Und die A33 Brilon Richtung Bielefeld ist zwischen Paderborn-Schloss Neuhaus und Paderborn-Sennelager nach einem Unfall gesperrt. Weiterhin gute Fahrt, kommen Sie sicher an Ihr Ziel.
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4: Mit Maja Weber am Mikrofon aus dem NDR-Infostudio in Hamburg. Einen schönen guten Morgen an diesem Dienstag, den 13. Oktober. Es war am Montag das bestimmende Thema, der Rücktritt von Arbeitsministerin Bärbel Baas, SPD. Aus privaten Gründen. Vor kurzem war ihre Stieftochter gestorben. Baas führte aber auch politische Gründe an. Und sie ist nicht nur als Ministerin, sondern auch als Co-Parteivorsitzende der SPD zurückgetreten. Lediglich ihr Bundestagsmandat will Baas behalten. Dazu gibt es auch gleich ein Interview von Vizekanzler und Bundesfinanzminister Lars Klingbeil. Davor ein Beitrag von Eva Huber zu den Reaktionen auf den Rücktritt von Bärbel Baas.
5: Schäbig, unmenschlich, rücksichtslos. Mit diesen Worten kritisieren Spitzenpolitiker der SPD die politische Kultur im Land, nachdem Bärbel Baas als SPD-Co-Chefin und als Arbeitsministerin zurückgetreten ist. Als einen Grund für ihren Rücktritt nennt Baas auch, dass sie in dieser für sie so schwierigen Zeit nach dem Tod ihrer Stieftochter weiter öffentlich angegriffen worden sei. Auch aus den Reihen ihrer Koalitionspartner CDU und CSU. Als unanständig bezeichnete SPD-Koparteichef Lars Klingbeil das.
6: Deutlich wird mit dem heutigen Tag aber, hinter all diesen Ämtern stehen am Ende Menschen. Und auch an uns gehen die Krisen dieser Zeiten nicht spurlos vorbei. An uns geht die Polarisierung nicht spurlos vorbei, die politische Auseinandersetzung, die auch immer mehr Hass und Hetze einziehen lässt.
5: Das würden insbesondere auch Frauen verstärkt erleben, sagt Klingbeil. Konkrete Beispiele dazu, welche Angriffe sie meinen, nannten die SPD-Politiker nicht. CDU und CSU hatten Bärbel Baas immer wieder vorgeworfen, als Arbeitsministerin Reformen zu verschleppen und zu blockieren. Dabei ging es zum Beispiel um das Rentenpaket, aber auch um neue, flexiblere Regeln zur Arbeitszeit. In der CDU-Führung auf der anderen Seite sind viele verwundert über die Vorwürfe der SPD. Kanzler und CDU-Chef Friedrich Merz betont, er habe immer nur in Sachfragen mit ihr diskutiert, nie persönlich. Und?
7: Die CDU hat ihr Mitgefühl mit Frau Baas in den letzten 3 Wochen immer zum Ausdruck gebracht. Wenn es Meinungsverschiedenheiten in der Sache gab, dann gab es sie. Und dann sind sie auch ausgetragen worden, so wie es in der Sache notwendig war.
5: Der Kanzler hofft wiederum, dass die angekündigten Reformen jetzt schnell vom neuen Arbeitsminister umgesetzt werden. Für das Amt hat die SPD Alexander Schweizer vorgeschlagen. Der SPD-Politiker war bis Mai Ministerpräsident von Rheinland-Pfalz, hat die Landtagswahl dort aber verloren. Schon lange werden ihm Ambitionen nachgesagt, auf Bundesebene politisch mitmischen zu wollen. Er gilt als Pragmatiker, hat sich aber bisher auch klar gegen eine Abschaffung der abschlagsfreien Rente nach 45 Beitragsjahren ausgesprochen. Ein Reformvorhaben, das er jetzt als Minister umsetzen müsste. Kanzler Merz macht Druck auf Schweizer.
7: Er übernimmt eine sehr große Verantwortung. Er übernimmt offene Gesetzgebungsvorhaben, von denen ich hoffe, dass sie jetzt schnell im Kabinett verabschiedet werden und in den parlamentarischen Prozess eingebracht werden können.
5: Für die Koalition in Berlin dürfte es also unruhig weitergehen. Zumal die SPD nun auf eine Personaldebatte um den Parteivorsitz zusteuert. SPD-Parteichef Lars Klingbeil hat angekündigt, dass es im Dezember oder im Januar einen Parteitag geben soll. Dann soll die ganze Führungsriege der SPD neu gewählt werden.
6: Ich halte das für wichtig, damit wir Klarheit über die personelle Aufstellung und auch Klarheit über den programmatischen Kurs der SPD haben.
5: Ob Klingbeil selbst wieder antritt, ließ er offen. Eine Doppelspitze soll es in der SPD nach seinem Willen aber weitergeben. Die SPD sucht also jetzt nach mindestens einer neuen Chefin.
4: Eva Huber berichtete aus Berlin. Sie haben den SPD-Kurvorsitzenden und Bundesfinanzminister Lars Klingbeil gerade im Beitrag gehört. Im ARD-Brennpunkt hat der Leiter unseres Hauptstadtstudios, Markus Preis, ausführlicher mit Lars Klingbeil gesprochen. Und zunächst ging es um die starken Worte, die Klingbeil und die SPD gewählt haben. Von unanständigem Verhalten war die Rede, von unmenschlichem Umgang sogar mit Bärbel Baas. Wer und was war damit genau gemeint?
8: Das war bezogen auf die Debatte, die in den letzten Tagen stattgefunden hat. Ich bin mit Bärbel Baas viel in Kontakt gewesen. Sie hat den persönlichen Trauerfall in der Familie, das treibt sie um. Allein schon das ist ein Grund, auch wirklich tief traurig in einer solchen Situation zu sein und dann sich politischen Attacken ausgesetzt zu sehen. Das ist das, was sie thematisiert hat, aber auch das, was ich deutlich angesprochen habe.
9: Können Sie mal eine einzige nennen, die Sie konkret im Kopf hatten, von wem?
8: Es war eine Vielzahl. Das wissen Sie auch, dass es im politischen Berlin in den letzten 2 Wochen Berichte gab aus Hintergründen, auch aus internen Gesprächen, wo nochmal der Druck deutlich hochgefahren wurde, obwohl man wusste, wie die persönliche Situation ist. Ich will da gar keine Person einzeln erwähnen, aber ist es insgesamt ein Klima, wo es Vorwürfe gab, wo es Anschuldigungen gab und wo ich auch sehr klar bin, und das habe ich heute in meinem Statement auch gesagt, so dürfen wir als demokratische Mitte nicht miteinander umgehen. Das macht Leute kaputt, das überschreitet Grenzen und das sorgt auch dafür, dass das Klima im politischen Berlin vergiftet wird.
9: Trotzdem dürfte Ihnen nicht entgangen sein, dass es jenseits von vielleicht menschlicher Kritik auf jeden Fall auch eine inhaltliche Kritik an der Amtsführung von Bärbel Baas gab, dass es zum Beispiel nicht schnell genug in Ihrem Ministerium ging. Ist Ihnen das nicht aufgefallen?
8: Das sind Dinge, die kann man ja auch ansprechen, zum Beispiel in einem Koalitionsausschuss, wo wir sehr offen letzte Woche über Fragen geredet haben. Aber ich will einmal hier sagen, Bärbel Baas hat gerade trotz des Trauerfalls hat sie auch wichtige Gesetzesvorhaben in die sogenannte Frühkoordinierung gegeben. Also der Abstimmungsprozess in der Bundesregierung ist gestartet. Wir waren wie verabredet im Zeitplan auch für die Rentenreform. Also bei diesen Dingen hat sie ja nicht aufgehört, daran zu arbeiten. Es gab immer wieder die Kritik, es kam immer wieder was obendrauf. Und da kann ich dann persönlich total nachvollziehen, wenn dann jemand auch sagt, hier ist die Grenze für mich erreicht. Erst recht in einer solchen persönlichen Situation, in der sie sich befunden hat.
9: Die Rentenkommission hat im Juni die Vorschläge gemacht. Das Gesetz liegt immer noch nicht vor. Hat Bärbel Baas die Reform auch gebremst?
8: Nein, hat sie nicht, weil es eine Verabredung in der Koalition gab. Eine Verabredung in der Koalition gab, dass wir warten, bis die drei Landtagswahlen vorbei sind, dass wir dann schnell auch die Gesetze gemeinsam vorlegen. Wir haben verabredet am 1.7. im Koalitionsausschuss, dass wir das in diesem Jahr auf den Weg bringen werden, dass wir die Rentenreform wollen. Es gibt Klärungspunkte, beispielsweise die Frage, wie gehen wir um mit uns Politikern. Ich bin dafür, dass die in die gesetzliche Rente reinkommen, das sehen andere in der Koalition anders. Wir diskutieren noch über die 45 Jahre und die Frage, kann man dann noch abschlagsfrei in Rente gehen? Die Minijobs, auch die Frage der verblockten. Also es gibt einfach Klärungspunkte. Aber ich sage Ihnen, da hatten wir eine gute Debatte letzte Woche im Koalitionsausschuss, dass wir diese Dinge jetzt klären. Ja. Und dass wir gemeinsam die Rente auf den Weg bringen. Das kommt. Da gibt es auch kein Wackeln dran. Aber wir waren im Zeitplan.
9: Wie lange wird der neue Minister Alexander Schweizer dadurch einfach, dass er neu in dem Amt ist, das auch nochmal verzögern?
8: Ich habe intensiv mit ihm geredet. Er ist auch beim Bundeskanzler, da wird intensiv drüber geredet. Und glauben Sie mir, der will jetzt richtig starten, der will die Dinge auf den Weg bringen. Und da gibt es keine großen Verzögerungen. Aber natürlich muss er jetzt erstmal auch im Ministerium ankommen.
9: Sie haben heute auch angekündigt, dass die Führung der SPD neu gewählt werden soll. Treten Sie erneut an?
8: Wir brauchen jetzt die beste Aufstellung in der SPD und wir brauchen eine Klärung über programmatische Fragen, über auch die personellen Fragen. Ich habe deutlich gemacht, dass ich als Vizekanzler und Finanzminister weiter Verantwortung tragen werde. Und wer jetzt für die SPD antritt beim Bundesparteitag, das werden wir jetzt gemeinsam in der Führung entscheiden. Und deswegen ist für mich erstmal heute klar, ich klebe nicht an meinem Amt. Ich glaube, ich kann dieser Partei helfen in einer schwierigen Phase. Ich kann diesem Land auch helfen in einer schwierigen Phase. Aber darüber werden wir jetzt gemeinsam entscheiden.
9: Ist die Frage, die sich da stellt, nur eine nach neuen Gesichtern für die SPD oder auch nach einem neuen Kurs bei diesem Parteitag?
8: Der Kurs ist erstmal sehr klar. Wir stehen zu dieser Regierung. Wir tragen gemeinsam Verantwortung. Wir sehen, was in Deutschland, aber auch in der Welt los ist. Wir brauchen ein starkes, ein stabiles Land. Dafür muss die SPD auch immer stehen. Dafür sind wir in diese Regierung gegangen. Wir müssen Fragen klären, beispielsweise bei der Rente, bei der Pflege, beim Haushalt. Da gibt es gerade kritische Punkt auch in der Regierung. Aber klar ist, die SPD wird sich immer auch auf dem Bundesparteitag deutlich zu dieser Regierung und zu der Verantwortung, die wir für das Land haben, bekennen.
4: Soweit der Co-Vorsitzende der SPD, Lars Klingbeil. Bärbel Baas, SPD-Ministerin und Co-Vorsitzende der Partei, ist nach dem Tod ihrer Stieftochter zurückgetreten, aus privaten, aber auch aus anderen Gründen. Sie spricht von öffentlichen Angriffen gegen sie, auch aus der Union. Was ist das für ein Klima und was sagt das aus über das Miteinander in Berlin?
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4: Hören Sie dazu einen Kommentar von Georg Schwarte.
10: Jetzt ist wieder eine weg. Bärbel Baas. Wundgescheuert, verschlissen von dem, was wir Politik nennen. Ist halt so? Hartes Geschäft eben? Nein, ist halt nicht so. Sollte nie so sein. Wir alle, nicht nur die Politik, sollten heute mal kurz innehalten, nachdenken. Wollen wir so miteinander umgehen, in unserem Land, als Gesellschaft, als Mitmenschen, unerbittlich, über den Tod eines engsten Familienmitglieds hinaus? Ist halt so? Wenn eine erfahrene Bundespolitikerin der Mann, buchstäblich Mann, nicht erklären muss, dass es in der Politikküche heiß werden kann, wenn die hinwirft, weil sie keine Kraft mehr hat, dann stimmt etwas ganz grundsätzlich nicht mehr in dieser deutschen Politikküche. Wie dick, bitte, soll das Fell werden, das es braucht, um die Erbarmungslosigkeit zu ertragen? Wie hartleibig hätten wir unsere Politikerinnen und Politiker denn gern? Diese Bärbel Baas wurde von Unternehmern öffentlich ausgelacht, von Koalitionspartnern angefeindet, selbst von eigenen Leuten gab es die stille Frage, ob die Bärbel das wohl kann? Ist das wirklich Berufsrisiko, Zyniker zu werden, all das schlucken zu müssen? Naiv? Möglicherweise. Wahrscheinlich gilt schon jetzt bis hierhin und so weiter. Morgen schon. Dann sind diese Bärbel Baas und ihre Trauer vermutlich Geschichte. Wer wird Co-Chefin? Wie geht's mit der Koalition weiter? Bleibt Klingbeil oben? Ist die SPD noch zu retten? Solche Fragen halt. Aber sind wir noch zu retten? Eine Frau ist zurückgetreten, weil sie nicht mehr konnte. Man könnte natürlich sagen, ist doch niemand gestorben. Aber irgendwie eben doch. Und das macht diesen Fall zu mehr als einer Randnotiz im Allerlei des deutschen Politikbetriebes.
4: Sie hörten die Meinung von Georg Schwarte.
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4: Wir schauen auf die Aussichten. Im Südosten ist es erst neblig, dann löst sich der Nebel auf und es wird freundlich, zeitweise heiter, mit längerem Sonnenschein und überwiegend trocken. Sonst von Westen her wolkiger, dabei kommt im Westen und Nordwesten Regen auf, der später schauerartig ausfällt. Höchstwerte zwischen 13 Grad im Thüringer Wald und 20 Grad am Oberrhein. An der See windig. Und hier die Temperaturen in einigen deutschen Städten. Berlin 4 Grad nach Nebel, Frankfurt am Main 6 Grad klar, Dresden 5 Grad klar, Hamburg 5 Grad klar, Kiel 7 Grad nach Nebel, Köln 11 Grad bedeckt, Leipzig 5 Grad klar, München 5 Grad gering bewölkt, Stuttgart 6 Grad klar. Kommen Sie gut in diesen Dienstag, wie auch immer das Wetter bei Ihnen wird.
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4: In Luxemburg haben sich die Außenministerinnen und Außenminister der EU-Mitgliedstaaten gestern beraten. Einmal mehr ging es um den passenden Umgang mit Russland. Am Ende des Treffens einigten sich die EU-Staaten auf das bislang größte Sanktionspaket für Moskau seit Beginn des Angriffskrieges gegen die Ukraine. Unsere Korrespondentin Katrin Schmidt mit den Einzelheiten.
11: Für die Europäische Union ist es durchaus ein bedeutender Tag. Sie verabschiedet das größte individuelle Sanktionspaket seit Beginn des russischen Angriffskriegs vor 5 Jahren. Und was lange geplant war, wirkt jetzt auch noch wie eine klare Antwort auf den Kurs der USA, kurz nachdem Präsident Trump den Diesel-Deal mit Kreml-Chef Putin verkündet und die dazugehörigen US-Sanktionen gegen Russland gelockert hat. Die EU aber hält Kurs, so die Außenbeauftragte Kaja Kallas.
12: That's why we are, of course, continuing our path. We are.
11: Wir setzen unseren Weg unbeirrt fort. Wir setzen weitere 1600 Einträge auf die Sanktionsliste, weil eines ist klar, nur immer stärkerer Druck auf Russland wird Wirkung zeigen. Der größte Teil dieser Einträge, also Personen und Organisationen, zielt auf den militärischen Komplex Russlands. Rund die Hälfte davon sind Akteure, die mit der Produktion von ballistischen Raketen zu tun haben, die Russland jeden Tag einsetzt, um ukrainische Zivilisten zu töten, so Kallas. Viele weitere Einträge gehören zu Unternehmen, die wichtige Komponenten für moderne russische Drohnen und Flugzeuge liefern, also etwa Radargeräte, Antennen und Sendeempfänger, Sprengstoffe und Munition sowie Optik- und Navigationssysteme. Insofern zielt die neue Sanktionsrunde jetzt direkt auf die Kriegsmaschine von Präsident Putin, so Europastaatsminister Gunter Kriechbaum, der in Vertretung für Außenminister Wadefuhl nach Luxemburg gereist ist.
13: Jeder Euro, jeder Dollar, der hier durch Energiekäufe in die Kasse von Putin, in die Kasse von Russland gespült wird, wird dazu dienen, dass Russland diese Vermögen, dieses Geld dazu nutzt, um neue Waffen gegen die Ukraine produzieren und einsetzen zu können. Insoweit gehen wir hier einen anderen Weg.
11: Die sanktionierten Personen können nicht mehr in die EU einreisen und hier Geschäfte tätigen. Dazu wird ihr Vermögen eingefroren. Mit Sanktionen belegt wurden auch 77 Personen, denen vorgeworfen wird, in von Russland besetzten Regionen der Ukraine an den sogenannten Scheinwahlen mitgewirkt zu haben. Alles in allem ist diese Listung im Rahmen des Sanktionsregimes zum Schutz der territorialen Unversehrtheit der Ukraine, wie es offiziell heißt, 984 Seiten lang. Sie wurde im Amtsblatt der EU veröffentlicht und ist damit in Kraft.
4: Wie viel Pressefreiheit kann und will sich eine Demokratie im Krieg erlauben? Diese Frage stellt sich in Israel nicht nur die Journalistengewerkschaft dort. Sie betrifft auch die eine oder den anderen Kollegen aus dem Ausland, seit nach den Massakern der radikal-islamischen Hamas der neue Gaza-Krieg begann. Derzeit wird einer italienischstämmigen Taz-Korrespondentin die Einreise verweigert. Als Grund wird Israel-kritische Berichterstattung genannt. Es geht um Serena Bilancieri. Sie ist nicht allein, auch Reportern aus Frankreich wurde bereits die Einreise verweigert. Jan-Christoph Kitzler berichtet aus Tel Aviv.
14: Es ist nicht das erste Mal, dass Serena Bilancieri in Israel Probleme bei der Ein- und Ausreise hat. Im Juli 2025 wollte sie von Tel Aviv nach Wien fliegen, um einen Journalistenpreis entgegenzunehmen. Am Flughafen wurde ihr Computer beschlagnahmt. Erst nach 9 Tagen erhielt sie ihn zurück, schwer beschädigt. Die Organisation Reporter ohne Grenzen untersuchte damals das Gerät und erklärte, ein Zugriff sei sehr wahrscheinlich. Jetzt wird der in Italien geborenen Korrespondentin der Tageszeitung Taz für Israel und die palästinensischen Gebiete die Einreise gleich ganz verweigert.
15: Ich bin nicht die einzige Journalistin, der das passiert ist. Mein Eindruck ist, dass die israelische Regierung kritische Berichterstattung und Berichterstattung über die Lage in den palästinensischen Gebieten so weit wie möglich erschweren will.
14: Auch einem italienischen Journalisten und einer französischen Reporterin wurde die Einreise bereits verweigert. Serena Bilancieri hatte zuletzt eine dreimonatige Aufenthaltsgenehmigung. Als die auslief, reiste sie aus. Ihr Antrag auf ein länger gültiges Arbeitsvisum wurde nicht genehmigt. Dass das mit ihrer kritischen Berichterstattung über die israelische Regierung zusammenhängt, belegt eine Erklärung des Ministeriums für Diaspora-Angelegenheiten und den Kampf gegen Antisemitismus. Darin wird aus zwei Kommentaren Bilancieris aus dem Jahr 2025 zitiert. Einer handelt von der erwiesenermaßen katastrophalen Lage im Gazastreifen im vergangenen Jahr, von Plänen der EU-Kommission, Israels Regierung deswegen zu sanktionieren und von der Tatsache, dass die Bundesregierung solche Sanktionen verhinderte. Bilancieri schreibt, Sanktionen wären ein bitter notwendiges Zeichen an die israelische Regierung. Ein anderer Kommentar handelt von der Gewalt durch jüdische Siedler im Westjordanland an Palästinensern, die bis heute unter der Regierung Netanyahu ein nie gekanntes Ausmaß erreicht hat. Bilancieri spricht von einer radikalen Vertreibungsstrategie und fordert wegen der Verletzung des Völkerrechts finanzielle und militärische Sanktionen. Insgesamt 10 Länder, darunter Großbritannien und Frankreich, haben inzwischen Sanktionen der Siedlungen auf den Weg gebracht, Deutschland weiterhin nicht. Serena Bilancieris Meinung als Berichterstatterin wird nun offiziell von der israelischen Regierung sanktioniert. In der Erklärung des Diaspora-Ministeriums wird Avi Cohen-Scali, der Generaldirektor, mit folgenden Worten zitiert. Anti-israelische Elemente und solche, die Israel diffamieren, sollten keinen Fuß auf israelischen Boden setzen. Wir werden Boykottaufrufe gegen Israel unter dem Deckmantel des professionellen Journalismus nicht dulden.
15: Es ist eine sehr schlechte Nachricht für die Pressefreiheit in Israel. Das heißt, wer als ausländischer Journalist in Israel arbeiten will, muss sich gegebenenfalls selbst zensieren. Also zumindest, wenn es um Sanktionen oder die Lage im Westjordanland geht.
14: Auch israelische Journalisten sorgen sich um die Pressefreiheit im Land. Anna Zaragusti kümmert sich bei der Journalistengewerkschaft um das Thema. Sie sagte dem ARD-Studio Tel Aviv, die Pressefreiheit in Israel verschlechtert sich rapide. Israelische Journalisten werden angegriffen, nur weil sie ihre Arbeit machen und die Mächtigen zur Rechenschaft ziehen. Ausländischen Journalisten wird die Einreise in das Land verweigert, weil sie die Politik der israelischen Regierung kritisieren. Bald schon wird sich Israel nicht mehr eine Demokratie nennen können, denn es gibt keine Demokratie ohne Pressefreiheit. Hoffnung liegt für sie in den israelischen Parlamentswahlen am 27. Oktober. Doch ob die ein neues Regierungsbündnis hervorbringen und ob eine neue Regierung die Sanktionierung von Journalistinnen und Journalisten beendet, ist völlig offen. Solange leben zahlreiche Korrespondenten mit dem Risiko, dass auch ihnen wegen zu kritischer Berichterstattung die Einreise nach Israel verweigert wird.
4: Jan-Christoph Kitzler berichtete aus Tel Aviv. Erfahren Sie von mitfahrenden Sitznachbarn im Zug, Bus oder Bahn auch regelmäßig mehr über deren Job, die Kollegen und das Privatleben, als Ihnen lieb ist? Lautes Telefonieren mit dem Smartphone, manchmal sogar über Lautsprecher, empfinden Mitreisende oft als Störung. Und deshalb haben in Rheinland-Pfalz jetzt mehrere Verkehrsunternehmen spezielle Durchsagen gegen Handylärm und lautes Telefonieren eingeführt. Unter anderem in Ludwigshafen. Pascal Lasserre ist in der Straßenbahn mitgefahren und schildert, was er erlebt hat.
16: Alle Fahrgäste, mit denen ich gesprochen habe, kennen das. Ich bin mit der Straßenbahnlinie 10 quer durch Ludwigshafen vom Stadtteil Süd bis nach Friesenheim im Norden gefahren und wieder zurück. Und Leute, die laut telefonieren, die das Smartphone also vor sich halten und das auf Lautsprecher haben, das nervt dort viele Fahrgäste.
17: Es ist schon laut genug und dann zusätzlich noch damit andere zu belästigen, finde ich schon sehr störend.
18: Wenn ich einsteige bis zum Ende der Straßenbahn, das hört nicht auf.
19: Ich habe meistens Kopfhörer auf, da ist es für mich tatsächlich was anderes. Es ist nervig, aber ich kann damit leben.
16: Manche Fahrgäste haben sich auch schon beschwert, mit gemischtem Erfolg.
20: Ja, ich habe schon mal jemand gesagt, können Sie bitte die Ohrstöpsel nehmen oder so, und habe ich eine freche Antwort bekommen, was mich das angeht.
21: Ja, habe ich schon reagiert. Also bis jetzt hat es funktioniert. Man muss es nur freundlich rübergeben.
16: Auch die Straßenbahnfahrer kennen laute Telefonierer. Die hören auch in ihrer Kabine ganz vorne, was direkt dahinter laut gesprochen wird, und spielen dann diese Durchsage ab.
22: Bitte beachten Sie,
2: die Lautsprecher ihres Handys auszuschalten oder Kopfhörer zu verwenden.
16: Straßenbahnfahrer Matthias Broll hat die Durchsage schon häufiger abgespielt.
3: Entweder wenn ich selber mitbekomme und höre oder wenn mich halt andere Fahrgäste drauf aufmerksam machen.
16: Auf Deutsch und dann auch nochmal auf Englisch. Doch der Erfolg ist durchwachsen.
3: Also es gibt leider Gottes natürlich auch Fahrgäste, denen ist grundsätzlich vieles egal. Aber es gibt schon einige, die sind dann fast schon ein bisschen peinlich berührt, würde ich sagen.
16: Moritz Feier vom zuständigen Verkehrsunternehmen Rhein-Neckar-Verkehr, kurz RNV, hat die Gespräche auch auf dem Schirm.
22: Ein Knopfdruck, die Durchsage kommt, aber allzu oft wollen wir diese Durchsage natürlich auch nicht einspielen, denn das wäre dann natürlich auch schon wieder Lärmbelästigung.
4: Pascal Lasserre berichtete über die Vorkommnisse in deutschen Bahnen, Zügen und in Bussen, wenn laut telefoniert wird. Jetzt geht es weiter mit dem Sport in der ARD-Infonacht.
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16: Mit Moritz Kühn und dem zweiten Spieltag in der Ligaphase der Fußball Champions League. Heute Abend geht's los, im Einsatz unter anderem der deutsche Rekordmeister FC Bayern. Nach dem deutlichen Auftaktsieg gegen den norwegischen Vizemeister Bodø/Glimt spielen die Münchner nun beim norwegischen Meister Viking Stavanger. Allerdings ohne Manuel Neuer im Tor. Warum, weiß Trainer Vincent Kompany.
24: Ich würde es noch nicht mal eine Verletzung nennen, aber das war am Fuß. Und wenn man dann was spürt und es wird nicht besser und nicht besser, dann hört man nicht sofort auf und dann irgendwann wird es deutlich, okay, wir müssen jetzt vielleicht was machen. Und in dieser Phase, glaube ich, mit den Spielen, die wir haben, muss wir auch nicht unnötig Risiko nehmen, wenn er sich nicht 100% fühlt.
16: Und so wird für Neuer, der am vergangenen Wochenende in der Liga in Augsburg gepatzt hatte, Jonas Obig im Kasten stehen. Gespielt wird übrigens auf Kunstrasen. Das sei aber kein Problem, sagt Abwehrboss Jonathan Tah.
25: Ich habe, ich glaube, vor 3 oder 4 Jahren das letzte Mal auf Kunstrasen gespielt. In meiner Jugend beim HSV habe ich sehr viel auf Kunstrasen gespielt, deswegen ist es nicht so, als wenn man das noch nie irgendwie erlebt hat. Und ganz früher habe ich auf Grant, ich weiß nicht, sagt man das überall so, Grant gespielt. Und deswegen kann man, glaube ich, auch auf Kunstrasen spielen. Sehr dann luxuriös im Gegensatz zu Grant.
16: Auf jeden Fall. Los geht's um 21 Uhr. Dann ist auch Anpfiff bei der Partie von RB Leipzig gegen die PSV Eindhoven. Die Sachsen um Trainer Martin Demichelis haben noch keine Punkte gesammelt und stehen zumindest ein bisschen unter Druck.
26: Der Ziel ist immer, nach vorne zu spielen und genauso pressen, wie haben wir am Wochenende gemacht. Wenn die zwei Mannschaften haben die gleichen Ziele, wahrscheinlich kommt da ein sehr attraktives Spiel.
16: Ob es ein Offensivfeuerwerk gibt, ab 21 Uhr wissen wir mehr. 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Die deutschen Fußballerinnen könnten dann zuhören, wenn sie denn wollten, denn sie testen heute Abend schon um 17.45 Uhr gegen Japan. Nach dem 4:2-Erfolg gegen Australien soll der nächste Sieg her, um mit einem noch besseren Gefühl auf die WM im kommenden Jahr in Brasilien zu blicken. Christian Schulze mit mehr Infos.
27: Technisch versiert, fleißig und laufstark, so wird der Gegner im Vorfeld eingeschätzt. Für Bundestrainer Christian Wück sind die Japanerinnen am Ball eines der stärksten Teams auf der Welt. Seine Mannschaft werde gefordert werden und er sei sehr gespannt, wie sich seine Spielerinnen verhalten werden. Bereits frühzeitig für die WM im kommenden Sommer in Brasilien qualifiziert, wurden ganz bewusst zunächst nicht-europäische Gegner ausgesucht. Wück will Deutschlands Frauen so auf andere Spielweisen vorbereiten. Und so wird der Test gegen Asienmeister Japan vor mindestens 25.000 Zuschauern im Bremer Weserstadion erneut sehr wichtig für die Entwicklung in den kommenden Monaten.
16: Die Entwicklung beim Handball-Bundesligisten Rhein-Neckar-Löwen ging zuletzt in die falsche Richtung. Nur Platz 11 und kein Sieg aus den vergangenen beiden Partien. Jetzt hat der Verein die Konsequenzen gezogen und Trainer Mike Machulla entlassen. Die Einzelheiten von Thomas Bareis.
28: Nach der Heimniederlage gegen den THSV Eisenach hat sich der Verein von dem 49-Jährigen getrennt und ihn mit sofortiger Wirkung von seinen Aufgaben als Cheftrainer und Kaderplaner entbunden. Grund ist der bislang durchwachsene Saisonverlauf. Nach dem 8. Spieltag belegen die Rhein-Neckar-Löwen den 11. Platz in der Tabelle. Der bisherige Co-Trainer Michael Arp wird vorübergehend den Cheftrainerposten übernehmen. Der 36-jährige Kronauer hat die komplette Jugend bei den Rhein-Neckar-Löwen durchlaufen und für die Profis sowie für die zweite Mannschaft gespielt.
16: Und nächste Partie am kommenden Donnerstag beim Tabellenzweiten THW Kiel. Und zum Schluss noch das. Tennisprofi Alexander Zverev wird am Jahresende der neue Weltranglisten-Erste sein. Das war nach dem verletzungsbedingten Saisonende vom aktuell noch Weltranglisten-Führenden Jannik Sinner aus Italien zwar schon so gut wie sicher, jetzt ist es aber ganz offiziell und zwar nach dem Aus von Carlos Alcaraz.
0: Alcaraz beim Turnier in Shanghai. Damit kann der Spanier den Deutschen bis Jahresende auch theoretisch nicht mehr einholen. Zverev ist erst der zweite deutsche Tennisspieler, der an der Spitze der Welt stehen wird. Zuvor war es nur Boris Becker vor rund 35 Jahren gelungen.
4: Da geht wohl ein Kindheitstraum in Erfüllung bei Zverev. 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
1: Um 4.30 Uhr mit Ronald Lessig. Der frühere rheinland-pfälzische Ministerpräsident Schweizer soll heute neuer Bundesarbeitsminister werden. Er erhält die Ernennungsurkunde von Bundespräsident Steinmeier. Schweizer wird Nachfolger von Bärbel Baas, die gestern als Arbeitsministerin und auch als SPD-Chefin zurückgetreten war. Die neue Parteispitze wollen die Sozialdemokraten dann im Dezember oder im Januar wählen. Co-Parteichef Klingbeil ließ im ARD-Brennpunkt offen, ob er dann wieder kandidiert.
2: Wir brauchen jetzt die beste Aufstellung in der SPD. Ich habe deutlich gemacht, dass ich als Vizekanzler und Finanzminister weiter Verantwortung tragen werde. Und wer jetzt für die SPD antritt beim Bundesparteitag, das werden wir jetzt gemeinsam in der Führung entscheiden. Und deswegen ist für mich erstmal heute klar, ich klebe nicht an meinem Amt. Ich glaube, ich kann dieser Partei helfen in einer schwierigen Phase. Ich kann diesem Land auch helfen in einer schwierigen Phase. Aber darüber werden wir jetzt gemeinsam entscheiden.
1: Der SPD-Vorsitzende Klingbeil. Die deutsche Wirtschaft wird laut Internationalem Währungsfonds deutlich stärker zulegen als gedacht. Wie die Organisation mitteilte, soll das Wirtschaftswachstum im laufenden Jahr mit 1,3% nun fast doppelt so stark ausfallen wie noch im Juli erwartet. Auch die Eurozone dürfte sich laut IWF besser entwickeln als gedacht. Mit Blick auf die Weltwirtschaft rechnet der IWF erst im nächsten Jahr wieder mit einem stärkeren Wachstum. Bundeskanzler Merz hat mit dem ukrainischen Präsidenten Selenskyj telefoniert. Dabei ging es auch um einen möglichen Waffenstillstand zwischen der Ukraine und Russland für Energieanlagen. Merz und Selenskyj riefen Russland dazu auf, eine solche Feuerpause anzunehmen. US-Präsident Trump hatte behauptet, beide Kriegsparteien hätten einem Waffenstillstand für Energieanlagen zugestimmt. Äußerungen aus Russland und der Ukraine deuten aber nicht darauf hin, dass es eine solche gegenseitige Vereinbarung wirklich gibt. Das Bundesverfassungsgericht verhandelt ab heute über einen weiteren Streitpunkt zur Erbschaftssteuer. Es geht um Steuervorteile für Erben von Betriebsvermögen. Ein Urteil wird erst in ein paar Monaten erwartet. Aus Karlsruhe, Alena Lagmöller.
3: Der Kläger hat von seiner Tante unter anderem Wertpapiere im Wert von 67.000 Euro geerbt. Er findet es ungerecht, dass er als Erbe eines Privatvermögens Steuern zahlen muss, während sich Unternehmenserben oft von der Steuer befreien können. Für sie gibt es nämlich sehr großzügige Ausnahmen. Wer das Unternehmen fortführt und das Lohnniveau seiner Angestellten hält, der zahlt unter Umständen gar keine Steuern. Der Gedanke hinter diesen Privilegien? Unternehmen und Jobs sollen nicht durch die Erbschaftssteuer gefährdet werden.
1: Das Wetter in Deutschland. Tagsüber im Südosten nach Nebelauflösung heiter, sonst mehr Wolken und von Westen her Schauer bei 13 bis 20 Grad. Am Mittwoch meist trocken, Richtung Süden noch letzte Schauer 14 bis 22 Grad und am Donnerstag fast überall freundlich, im Süden länger Nebel 15 bis 22 Grad. Das waren die Nachrichten.
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4: Und wir haben derzeit nur eine einzelne Meldung. Die A23 Heide Richtung Hamburg ist in Höhe Heide West wegen Überflutungsschäden gesperrt. Kommen Sie gut an Ihr Ziel? Es sieht gerade ganz aufgeräumt aus auf den Straßen in Deutschland.
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4: Mit Maja Weber einen schönen guten Morgen. Die Landtagswahlen in Mecklenburg-Vorpommern und in Sachsen-Anhalt sind für die CDU einer Katastrophe fast gleichgekommen. In Schwerin kam die Partei nicht über 5%, flog also aus dem Landtag. Und in Sachsen-Anhalt wird der CDU vorgeworfen, mutmaßlich Abweichler in den eigenen Reihen zu haben, die die AfD-Kandidaten ins Amt des Landtagspräsidenten bzw. in das des Stellvertreters mitgewählt hätten. Viel Diskussionsstoff also für eine Parteiklausur, zu der der Kanzler übers Wochenende eingeladen hatte. Gestern Mittag wurden die Ergebnisse bekannt, unter anderem, wie die Partei Vertrauen bei den Wählerinnen und Wählern zurückgewinnen will. Jakob Mayer berichtet.
5: Man kann eine Partei nicht einfach mal so eben über ein Wochenende neu erfinden, sagt CDU-Chef und Bundeskanzler Friedrich Merz. Trotzdem musste schnell etwas geschehen. Zu groß ist die Verunsicherung in der CDU nach den jüngsten Wahlschlappen.
6: Wir müssen uns aus einem Tief herausarbeiten, auch aus einer Vertrauenskrise. Wir steuern nach, wir wollen zeigen, dass wir veränderungsbereit sind.
5: 2 Tage lang hat der engste CDU-Führungszirkel darüber beraten. Das Ergebnis: Die Partei will Vertrauen von Bürgerinnen und Bürgern zurückgewinnen. Dabei seien Maßnahmen entscheidend, die sich auf deren Alltag auswirken. Niedrigere Preise an der Supermarktkasse, bezahlbare Wohnungen, günstige Energie. Bisher hat die schwarz-rote Koalition die Stromsteuer nur für bestimmte Wirtschaftsbereiche gesenkt. Das soll nach dem Willen der CDU künftig für alle Bürgerinnen und Bürger gelten. Sie will dafür finanzielle Spielräume im Haushalt nutzen. Merz setzt dabei auf gestiegene Wachstumserwartungen fürs laufende und für das kommende Jahr von 1,3 bzw. 1,1%.
6: 1% Wachstum sind in Deutschland ungefähr 10 Milliarden Euro höhere Steuereinnahmen. Das heißt, davon entfallen 5 Milliarden auf den Bund. Das ist genau das 1% Wachstum, was uns diese Spielräume geben würde.
5: Die CDU-Führung verlangt, Bauen und Sanieren günstiger zu machen, unnötige Regelungen und Bauvorgaben streichen, vereinfachte Baustandards zur Regel erklären. Berichtspflichten für die Wirtschaft sollen wegfallen. Politik müsse verlässlich, nachvollziehbar und gerecht sein, heißt es im Beschluss. Pflegende Angehörige nennt die CDU Heldinnen und Helden des Alltags. Deshalb bleibe die Anrechnung der Pflegezeit auf die Rente bestehen. Und wer einen Facharzttermin braucht, müsse ihn auch bekommen. Völlig unabhängig davon, ob er oder sie privat oder gesetzlich versichert ist. Eigentlich eine Selbstverständlichkeit, erklärt CDU-Generalsekretärin Franziska Hoppermann. Und sie wird grundsätzlich.
7: Es braucht Politik auf der Grundlage des christlichen Menschenbildes. Wenn Elon Musk kritisiert, die große Schwäche Europas und Deutschlands sei die Empathie, dann ist das genau diese Kritik am christlichen Menschenbild und an der Politik ausgerichtet am Menschen. Und das ist das, um was wir uns jetzt kümmern wollen.
5: Nach den Worten von Parteichef Merz setzt die CDU-Führung darauf, Beschlüsse besser zu begründen und zu erklären und sie in einen größeren Zusammenhang zu stellen. An den geplanten Änderungen in den Bereichen Rente, Gesundheit, Pflege und Einkommensteuer will die CDU aber festhalten, um die Sozialsysteme zu stabilisieren und die Wirtschaft wettbewerbsfähiger zu machen. Die Priorität muss auf wirtschaftliches Wachstum in Deutschland ausgerichtet sein, heißt es im Papier. Merz setzt darauf, dass der Koalitionspartner SPD dabei mitzieht.
6: Der Streit bringt Unruhe nicht nur in die Parteien und in die Regierung, sondern auch in die Bevölkerung. Aber wenn wir diese Entscheidung getroffen haben, dann wird im Land auch wieder etwas mehr Ruhe einkehren.
5: Die Klausur sollte auch nach innen wirken, hinein in eine zutiefst verunsicherte Partei. Mehrere Teilnehmer sprachen von einer konstruktiven Atmosphäre. Merz kündigte einen stärkeren Austausch mit der CDU-Basis in den kommenden Monaten an, auf einer Tagung der Kreisvorsitzenden und bei Regionalkonferenzen.
4: Wirtschaft. Hinter uns liegt ein Jahrhundertsommer, was inzwischen angesichts des Klimawandels kaum mehr richtig gut klingt. Aber der Herbst ist jetzt da und mit ihm beginnt die Heizperiode. Wegen der Klimakrise braucht es allerdings zunehmend neue, kluge Lösungen für die Wärmeversorgung. Eine wird derzeit in Köln gebaut und die zeigt, nicht nur mit Gas, sondern auch mit Wasser lässt sich hervorragend heizen. Florian Zinner berichtet.
8: Wenn im Oktober bei 22 Grad erbarmungslos die Sonne scheint, hat das den Vorteil, dass auf der Baustelle nicht so viel Matsch ist wie sonst im Herbst. So wie heute am Rheinhafen im Kölner Stadtteil Niehl. Während die Sonne heute Deutschlands größter Energielieferant ist, wird in Köln an der Wärme der Zukunft gewerkelt.
9: Hinter diesen Stahlplatten ist quasi das Hafenbecken, das Hafenwasser auch. Also es ist eine dichte Bauwanne jetzt gerade. Pfahl neben Pfahl, das ist alles
8: Wasser. Armin Ehret, Bereichsleiter für die Kraftwerke beim Energieversorger Rheinenergie, steht vor einem Bauloch hoch genug, dass man nicht reinfallen möchte. Ab 2028 soll genau an dieser Stelle der Rhein angezapft werden, für eine der größten Wärmepumpen Deutschlands, die eigentlich ein ausgewachsenes Kraftwerk ist. 150 Megawatt, das entspricht 15.000 bis 30.000 handelsüblichen Wärmepumpen. Damit können künftig 50.000 Haushalte mit sauberer Energie versorgt werden, so viele wie in einer kleinen Großstadt. Ursprünglich war das Unterfangen eine Nummer kleiner geplant.
9: Es hat sich dann aber gezeigt, energiewirtschaftlich und auch im Kontext mit der Dekarbonisierung, eine größere Einheit ist sinnvoller.
8: 100 bis 150.000 Tonnen CO2 soll die Anlage jedes Jahr einsparen. Flusswärmepumpen haben einen klaren Vorteil gegenüber den bekannten Luftwärmepumpen, weil Wasser viel dichter als Luft ist, erklärt Jessica Gappisch, die sich an der TU Darmstadt mit Aquathermie beschäftigt.
10: Wenn man zum Beispiel 1 Kilogramm an Wasser um 1 Grad abkühlt, dann wird hier 4-mal mehr Wärme freigesetzt als bei Luft.
8: Abkühlen ist das, was in der Wärmepumpe passiert. Wie ein umgedrehter Kühlschrank wird dem Wasser durch einen Wärmetauscher die Wärmeenergie entzogen. Anschließend wird sie durch Strom aus erneuerbaren Quellen auf Fernwärmeniveau gebracht. Das Wasser selbst gelangt etwas kühler wieder in den Fluss. Mit ihren zahlreichen Fließgewässern hat die Natur die Wärmewende in Deutschland gut vorbereitet.
10: Wenn die Flüsse jetzt viel Wärme auch mit in die Städte bringen, agieren sie im Grunde wie ein natürliches Fernwärmenetz. Und das ist dann eben nicht nur schön, sondern auch praktisch.
8: Jessica Gappischs Forschungsteam zeigt, dass es bereits zahlreiche Aquathermie-Projekte und insgesamt ein großes Potenzial in Deutschland gibt. Vor allem für Städte an großen Flüssen wie Hamburg, Magdeburg, Dresden oder Bonn ist das ein klarer Standortvorteil. Aber was sagen eigentlich die Fische dazu?
10: Insgesamt würde ich sagen, wird hier eher noch über Umweltrisiken spekuliert, mehr als dass jetzt hier wirklich schon konkrete Erfahrungen gemacht wurden.
8: Fakt ist, die Wirkung auf Ökosysteme muss bei der Planung berücksichtigt werden. Im Kölner Rhein müssen sich Flussbarsch und Zander wahrscheinlich aber erstmal nicht so warm anziehen. Das eingeleitete Wasser ist zwar 2 bis 4 Grad kälter, macht aber angesichts des Wasservolumens im Rhein kaum einen Unterschied. Der ist tendenziell ohnehin zu warm.
9: So dass alle, die mit dem Fluss zu tun haben, alle Fischökologen, alle Naturschützer eigentlich sehr froh sind, wenn es mal eine Gegenmaßnahme quasi gibt.
8: Die Wärmepumpe wird übrigens auch wie derzeit bei Niedrigwasser noch problemlos funktionieren. Und auch für andere Städte, zum Beispiel die Nachbarmetropole Düsseldorf, bleibt am Ende genug Wärme im Rhein übrig, erklärt Armin Ehret. Dort entsteht bald eine fast genauso große Flusswärmepumpe.
4: Florian Zinner aus der ARD-Klimaredaktion über die Flusswärmepumpe, die gerade in Köln entsteht. Eine der größten in Deutschland.
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4: Wenn Sie das Wort Hacker hören, an welche Menschen denken Sie da? Vielleicht an die Bösen, zum Beispiel an die russische cyberkriminelle Bande Chilin. Nordrhein-Westfälischen Ermittlern ist da gerade ein tatsächlich historischer Erfolg gelungen. In Zusammenarbeit mit der japanischen Polizei konnte in Tokio einer der führenden Köpfe festgenommen und nach Deutschland überführt werden. Oder vielleicht denken Sie auch an den Hackerangriff auf das Datennetz der Berliner Verwaltung, wo ziemlich viele sensible Daten abgegriffen wurden. Aber bei Hackern gibt es auch die Guten. Und einige der Besten von ihnen, auch der Jüngeren aus ganz Europa, treffen sich heute ganz offiziell und legal in Bochum zur European Cyber Security Challenge 2026. Abkürzung ECSC, nicht zu verwechseln mit dem ESC, bei dem gesungen wird. 42 nationale Teams aus Europa treten da gegeneinander an. Und Carla Pizzi vom Verein Nachwuchsförderung IT-Sicherheit organisiert diese Challenge. Mein WDR-Kollege Ralf Erdenberger hat mit ihr gesprochen und sie gefragt, könnte Deutschland Europameister werden? Haben wir eine Chance?
11: Also Deutschland ist statistisch gesehen das erfolgreichste Team bisher. Also den Wettbewerb gibt es seit 2014 und Deutschland hat 2018, 21, 23 und 24 gewonnen. Also viermal.
12: Ja, da sollen die Fußballer sich mal eine Scheibe von abschneiden. Irgendwo muss ja Deutschland vorne sein. Was muss denn getan werden? Was heißt es, eine Europameisterschaft auszutragen und dann eben teilzunehmen? Was heißt denn eine Hacking-Europameisterschaft?
11: Die Europameisterschaft ist so organisiert, dass jedes Land da ein Nationalteam hinsendet von 10 Personen, 10 Teilnehmenden, wovon 5 bis in der Kategorie bis 21 spielen und 5 in der Kategorie bis 25. Also das heißt, das sind alles junge Menschen. Wie die einzelnen Staaten die Auswahl für das Nationalteam organisieren, ist ein bisschen unterschiedlich. In Deutschland ist es so, dass das von unserem Verein organisiert wird und da gibt es dann eine 2-monatige Online-Challenge, also so ein Online-Wettbewerb, wo man Online-Aufgaben löst. Mhm. Und die Besten aus diesem Wettbewerb werden dann eingeladen in ein Vor-Ort-Turnier. Ja. Und daraus stellen wir dann das Team für die europäische Meisterschaft zusammen. Da muss man natürlich sagen, da muss man auf verschiedene Faktoren achten. Also die müssen ja am Ende als Team gut funktionieren. Das heißt, wir müssen auch schauen, also wie im Fußball, dass man verschiedene Positionen, verschiedene Wissenshintergründe, verschiedene Spezialisierungen da gut besetzen kann. Und so wird dann das Team zusammengestellt.
12: Aber
11: und
12: was tun die denn da? Also hacken die sich um die Bochumer Stadtverwaltung oder was ist die Aufgabe?
11: Also das wäre natürlich hochgradig illegal. Die Aufgabe ist, dass wir ihnen tatsächlich, also es gibt drei verschiedene Wettbewerbstage, die haben jeweils auch unterschiedliche Formate, damit wir darüber ein bisschen schauen können, was sie für unterschiedliche Wissenssachen auch mitbringen. Es geht auch darum, dass Cybersecurity ein sehr, sehr breites Feld ist ja, und eben. Man ganz unterschiedliche Sachen machen muss.
12: Und deshalb kann und ich mir nur nicht vorstellen. Die Frage ist
11: ich
12: ja eben,
11: mal
12: was... Genau, vielleicht zum Beispiel so eine Aufgabe. Wenn ich da jetzt sitzen würde, irgendwie qualifiziert, was würde ich denn dann als Aufgabe vorgelegt bekommen?
11: Das nennen wir Jeopardy-Style. Das ist ein bisschen wie so eine Klausur, nur in viel, viel cooler. Aber es haben, also quasi, es ist deswegen wie eine Klausur, weil alle Teams die gleichen Aufgaben haben, man möglichst viele Aufgaben lösen möchte, um möglichst viele Punkte zu machen. Es wird nochmal ein bisschen interessanter dadurch, dass man Sonderpunkte bekommt, wenn man das erste Team ist. Zum Beispiel wird dann nochmal so ein Sound abgespielt und das ist natürlich für die Stimmung auch ganz cool. Und da geht's darum, dass es eine Textdatei gibt, die irgendwo versteckt ist und ich dahin kommen möchte. Also zum Beispiel, dass diese Textdatei in einer Datenbank eingespeichert ist und ich also jetzt Zugriff haben möchte auf diese Datenbank, damit ich diese Textdatei auslesen kann. Und wenn ich Zugriff auf diese Textdatei hatte, dann kann ich die, also dann kenne ich da den Inhalt und mit dem Inhalt, wenn ich den kenne, kann ich beweisen, dass ich es bis dahin vorgeschafft habe. Also quasi, also jetzt bösartige Hacker würden quasi auf ihre E-Mails zugreifen und wir sagen ja, wir sollen jetzt nicht auf alle ihre E-Mails zugreifen, sondern stattdessen eben dieses Textdokument auslesen und damit nachweisen, dass sie das geschafft haben.
12: Okay. Also so funktioniert das, aber das haben sie vorbereitet. Das heißt, kein Unternehmen, das sich jetzt vielleicht sowieso Sorgen macht über die eigene Cybersicherheit, ist betroffen, sondern das ist alles in einem geschlossenen, sicheren Rahmen.
11: Genau. Übermorgen dürfen sich die Teilnehmenden selber Aufgaben stellen, beziehungsweise es gibt da tatsächlich auch noch einen Teil ganz ohne Internetzugang. Und am Donnerstag gibt es den sogenannten Attack-Defense-Teil. Das ist wie so ein völlig verrücktes Fußballspiel. Man hat quasi so eine Art Tor, das man schützt. Das ist so ein eigener Dienst. Und man möchte die Tore, also die Dienste von den anderen Teams angreifen. Das heißt, es gehen alle Teams gegeneinander. Und das ist dann das, wie es am Donnerstag ist.
12: Und jetzt haben wir so locker flockig drüber gesprochen, aber es hat ja einen ernsten Hintergrund. Und es klingt so, als ob das Training, was man dafür auch absolvieren muss, dann doch einen ernsten Nutzen, einen konkreten Nutzen hat.
11: Hacking ist natürlich, wenn man das jetzt so hört, hat man immer so die Bösen im Kopf. Aus unserer Sicht geht es natürlich irgendwie darum, auch zu schauen, dass die jungen Menschen sich mit dem Thema IT-Sicherheit auseinandersetzen. Tatsächlich das, was am Donnerstag ist, was ich vorgestellt habe, wie so ein ganz verrücktes Fußballspiel. Da geht es ja auch um den Teil der Verteidigung. Das heißt, um gut verteidigen zu können, muss man aus unserer Sicht sich auch reinversetzen können in das Denken von einem, der angreifen möchte. Wenn ich ein Türschloss habe, das super sicher ist, ich die Tür aber einfach eintreten könnte, dann hätte ich dadurch nicht viel gewonnen. Und man muss diesen Blick schärfen, man muss wissen, wo könnten die Schwachstellen liegen, um das Ganze tatsächlich sicher zu machen. Und das ist das, was wir quasi den Jugendlichen da beibringen wollen, beziehungsweise sie dazu motivieren wollen, sich das selber auch anzueignen.
12: Von den Skills her, was unterscheidet denn dann ein Europameister, also was kann der besser von jemandem, der vielleicht in der Vorrunde rausgeflogen ist oder eben im Halbfinale?
11: Also die Leute, die jetzt bei uns im Nationalteam sind, die kennen sich schon wirklich gut aus. Also das sind junge Menschen, die in dem Bereich sehr gut qualifiziert arbeiten.
12: Ja, aber was können die gut? Also was können die auch besser als jemand, der sich einfach nur so mit IT beschäftigt?
11: Also ich glaube, ein Teil ist tatsächlich ein ganz krasses Durchhaltevermögen. Also was man dafür braucht, ist, ich habe das jetzt auf 10 verschiedene Weisen versucht, in diese Datenbank reinzukommen und das hat nicht funktioniert und ich gebe immer noch nicht auf, weil die 11. Variante könnte vielleicht funktionieren. Ich glaube, das ist ein Punkt. Also einfach wirklich ein Durchhaltevermögen und das andere ist auch, sich einfach auszukennen, sofort Verbindungen zu machen, zu sehen, wo die Schwachstelle sein könnte, weil das ist tatsächlich auch was, die sind einfach richtig flott da drinnen zu verstehen, wo sie jetzt gerade weiter bohren müssen. Und ich glaube, das unterscheidet sie von vielen anderen.
12: Weil Sie eben diesen Vergleich mit der Fußballwelt gezogen haben, ich auch. Wer steht denn da so an der Seitenlinie und guckt sich das an? Ich kann mir vorstellen, dass der ein oder andere Scout für die Welt darüber hinaus durchaus diese jungen Menschen im Blick hat.
11: Genau, also es gibt quasi sowohl von öffentlicher Seite, also ich meine, auch die Geheimdienste in Deutschland brauchen Menschen, die sich mit IT-Sicherheit auskennen, auch das BSI braucht Leute, die sich mit IT-Sicherheit auskennt, als auch von privatwirtschaftlicher Seite, also wie zum Beispiel bei unseren Sponsoren, großes Interesse daran, da ausreichend qualifizierten Nachwuchs zu finden. Da wird sich sicherlich auch in den kommenden Jahren noch viel verschieben in Richtung künstliche Intelligenz und wie man da zusammenarbeitet. Aber nichtsdestotrotz braucht man da sicherlich noch junge Menschen, die sich damit auch auskennen und insbesondere auch sehr, sehr gut auskennen.
12: Also ich höre, es gibt Angebote, vielleicht gibt es da auch Praktika, es wird auf jeden Fall genetzwerkt. Und jetzt haben Sie gerade selber die künstliche Intelligenz erwähnt. Wir hören von KI-Agenten, die eigenmächtig in Systeme eindringen können inzwischen. Wenn eine KI antreten würde bei Ihnen, würde sie vielleicht die Menschen schlagen und am Ende nicht nur Europameister, sondern Weltmeister werden?
11: Also, wir haben tatsächlich für die Vorrunde haben wir unsere Aufgaben auch einmal getestet, wie schnell die sich mit KI lösen lassen. Da wurden in der Zwischenzeit die Modelle dann nochmal neue Modelle veröffentlicht und mit den neueren Modellen ging es dann tatsächlich auch bei vielen Aufgaben deutlich schneller. Wir haben jetzt für diesen Wettbewerb gesagt, dass wir keine KI erlauben wollen. Das ist natürlich dann auch immer schwierig umzusetzen und die Frage ist auch, was gilt jetzt als KI und was nicht. Aber da wollten wir tatsächlich auch fördern, dass die jungen Menschen da einfach selber viel durchdenken. KI ist mittlerweile schon extrem gut. Was wir allerdings sagen, ist, dass es trotzdem noch wichtig ist, dass wir Menschen haben, die sich sehr, sehr gut auskennen und einschätzen können, was die KI an Informationen zurückgibt, die KI aufhalten kann, wenn sie gerade zu weit geht oder auch von KI produzierten Code zum Beispiel nochmal gegenlesen kann, weil nur wenn eine KI den geschrieben hat, ist er nicht unbedingt sicher.
12: Aber die Frage, Frau Pizzi, ist ja, hat Hacken eine Zukunft? Bieten Sie dann den jungen Leuten, die da jetzt gegeneinander antreten, eine? Oder ist das vielleicht dann doch ein Job, der abgeräumt wird?
11: Also noch kurz auf Ihre ursprüngliche Frage. Ich glaube, eine KI hätte gute Chancen, aber das liegt auch daran, dass die Aufgaben darauf ausgelegt sind, dass man die innerhalb von wenigen Stunden lösen kann.
12: Ja, bei Ihnen. Aber wie wird das in der zukünftigen Welt?
11: In der zukünftigen Welt, ich glaube, dass KI da viel machen wird und ich glaube, das, was wir brauchen, sind tatsächlich extrem gut ausgebildete Experten. Ich glaube, das, was wir weniger brauchen, sind Leute, die sich halbherzig mit IT-Sicherheit auskennen. Und die jungen Menschen, die wir bei dem Wettbewerb haben, das sind Leute, die sich tatsächlich extrem gut auskennen.
4: Carla Pizzi vom Verein Nachwuchsförderung IT-Sicherheit zur European Cyber Security Challenge 2026. Wir schauen einmal in die Tierwelt. Da kann man sich auch für die Menschen etwas abschauen, zum Beispiel bei Jonathan. Er ist ein lebender Vertreter der von den Seychellen stammenden Aldabra-Riesenschildkröte und ist wohl das älteste an Land lebende Tier der Welt. Sein geschätztes Alter 194 Jahre. Zwar sieht Jonathan nicht mehr so gut und auch sein Geruchssinn hat nachgelassen, doch trotz seines hohen Alters ist er wohlauf. Was ist sein Geheimnis? Priska Straub aus der ARD-Wissenschaftsredaktion.
13: Jonathan, die uralte Aldabra-Riesenschildkröte, ist ein begehrtes Studienobjekt, wenn es um die Erforschung extremer Langlebigkeit geht. Bioinformatiker Benjamin Weiswill und seine US-Kollegen haben das 194 Jahre alte Tier mit leckeren Mangos überzeugt, sich einen Wangenabstrich nehmen zu lassen und das gewonnene Erbmaterial nach Faktoren untersucht, die mit Lebenserwartung zusammenhängen. Nach der Fähigkeit zum Beispiel, beschädigte Erbsubstanz zu erkennen.
14: In Jonathan's genome we found extra copies of the gene perforin.
15: Jonathan besitzt besondere Genvarianten, die mit der Beseitigung von Zellschäden in Verbindung stehen. Das macht ihn besonders resistent, auch gegen Krebserkrankungen.
13: Und nicht nur das. Im Vergleich mit jüngeren Artgenossen fiel den Forschenden noch etwas anderes auf.
14: Most of Jonathan's epigenome looks very old.
15: Die allermeisten chemischen Marker auf Jonathans DNA sind so alt, wie man sie bei einem 194-Jährigen erwarten würde. Aber bestimmte Bereiche, die bei der Steuerung der Genproduktion eine Rolle spielen, sind stabil und arbeiten so präzise wie bei einem jugendlichen Tier.
13: Ein Zeichen für überdurchschnittliche Zellgesundheit. Jonathan scheint also eine Art lebenslange Qualitätskontrolle in seinen Genen zu haben und übrigens, wie alle Riesenschildkröten hat Jonathan einen sehr langsamen Stoffwechsel. Das minimiert den Verschleiß. Das Tier macht scheinbar alles ganz besonders langsam, auch das Altwerden.
4: Kultur. Juli C. ist eine der erfolgreichsten und vielseitigsten Gegenwartsschriftstellerinnen in Deutschland. In ihren Romanen greift sie immer wieder große Gesellschaften

0: nicht so richtig gut.
1: Betty sagt, schöner Tag eigentlich. Das ist es nicht. Es ist ein Horrortag. Was vorhin im Sitzungssaal passiert ist, ändert alles. Und zwar nicht zum Besseren.
0: Erzählt wird dieser Teil der Geschichte von Mark. Als Strafverteidiger vertritt er Betty vor Gericht. Betty heißt offiziell Bethany Hell und leitet den renommierten Lysander Verlag. Sie ist smart, welt- und wortgewandt. Und sie soll einen Angestellten ermordet haben.
1: Die Auslieferung war schon beantragt worden. An der Waffe, die Betty bei sich führte, klebte das Blut eines jungen Mannes, der einige Tage zuvor als vermisst gemeldet worden war. Davor hatte er ein halbes Jahr für Lysander gearbeitet. Fero Lebet.
0: Fero kam als Praktikant und startete schnell durch, lektoriert nach wenigen Wochen die Manuskripte von Star-Autorinnen und begleitet Betty zu wichtigen Terminen. Die Beziehung der beiden wird immer enger. Was genau geht da zwischen der gestandenen Verlegerin und dem deutlich jüngeren Angestellten? Erst nach und nach wird das in diesem Roman enthüllt. Das liest sich spannend wie ein Krimi, immer wieder wendet sich die Geschichte. Allerdings muss Anwalt Mark der geheimnisvollen Betty alles regelrecht aus der Nase ziehen. Trotzdem steht er ihr Tag und Nacht zur Seite und erliegt ein wenig ihrem Charme. Bis auch er schließlich an der Glaubwürdigkeit seiner Mandantin zweifelt.
1: Auf der Außentreppe des Strafjustizgebäudes beginne ich mit meiner Standpauke, dass ich sie nur verteidigen kann, wenn sie mir die nötigen Informationen an die Hand gibt. Wenn sie mich im Gerichtssaal wie einen Idioten dastehen lässt, schadet sie am Ende nur sich selbst.
0: Der Roman wechselt zwischen Szenen im Gerichtssaal, Bettys retrospektiven Schilderungen und Marks Ringen um den Prozess hin und her. Wird hier noch ein Fall verhandelt oder ganz allgemein die Wahrheit?
1: Vor Gericht ist es wie in der Literatur, nicht wahr? Fragt sie. Wahrheit ist eine ästhetische Kategorie. Die schönste Geschichte gewinnt.
0: Juli C. hat ein untrügliches Gespür für gesellschaftlich relevante Themen. Auch mit Ponyshow trifft die Autorin, die selbst Juristin und ehrenamtliche Richterin am Brandenburgischen Verfassungsgericht ist, wieder einen Nerv. Denn sie spielt in diesem Roman einmal durch, was passieren würde, wenn eine erfolgreiche Frau um die 50 eine Affäre mit einem Angestellten Mitte 20 anfängt. Außerhalb des Gerichts entwickelt sich daraus eine Welle aus feministischen Parolen, eine Diskussion um toxische Beziehungen und die Empörungsmechanismen der Medien.
1: Für die eine Seite ist Betty der lebende Beweis, dass Frauen kein Deut besser sind als Männer, weshalb der Kampf gegen das Patriarchat in letzter Konsequenz ein Irrtum ist. Die andere Seite sieht Betty als Opfer des Patriarchats, weil ein männlich dominiertes System über ihre sexuelle Selbstbestimmung zu Gericht sitzt.
0: Das alles ist sehr klug beobachtet und pointiert erzählt. Das Buch bietet nebenbei interessante Einblicke hinter die Kulissen eines großen Verlags und der Gerichte. Allerdings können die zahlreichen Wendungen die Leserschaft auf über 500 Seiten etwas ermüden. Da wäre weniger mehr gewesen. Schade auch, dass am Ende die Figuren, allen voran Betty und Mark, doch seltsam blass bleiben, ihre Motivation unklar. Trotzdem ist Ponyshow von Juli C. unbedingt lesenswert, denn heutiger, relevanter und streitbarer kann ein Roman gerade nicht sein.
2: Maren Ahring über Juli C.'s neuen Roman Ponyshow. Das Buch ist bei Luchterhand erschienen und kostet 25 Euro. 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Es ist gleich 5 Uhr und wir haben dann die Nachrichten im Programm. Mein Name ist Maja Weber und nach den Nachrichten hören wir uns wieder und sprechen natürlich über das politische Ereignis des vergangenen Tages gestern, nämlich über den Rücktritt von Arbeitsministerin und SPD-Co-Vorsitzenden Bärbel Baas.

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1: Um 5 Uhr mit Ronald Lessig. Der frühere Regierungschef von Rheinland-Pfalz, Schweizer, soll am Nachmittag neuer Bundesarbeitsminister werden. Er folgt auf Bärbel Baas, die als Ministerin und SPD-Chefin zurückgetreten war. Wer künftig die SPD führt, soll sich zum Jahreswechsel entscheiden. Co-Parteichef Klingbeil hat sich dazu am Abend im ARD-Brennpunkt geäußert und ließ offen, ob er erneut antritt.

0: Berlin, Gabor Hallas.
1: Er klebe nicht an seinem Amt, er glaube aber, dass er der Partei helfen könne. Klingbeil sprach erneut von persönlichen Angriffen gegen Bärbel Baas, trotz des Trauerfalls in ihrer Familie. Für ihn seien Grenzen überschritten worden, das habe das politische Klima im Land vergiftet. Der Bundeskanzler hatte diese Kritik für die Union zurückgewiesen. CSU-Chef Markus Söder sagte im ARD-Brennpunkt, dass er mit Bärbel Baas gut zusammengearbeitet habe. Der Hauptgrund für den Rücktritt sei der Trauerfall. Die Zeit dränge, es müssten jetzt Entscheidungen getroffen werden. Es sei zulässig zu fragen, wann Reformen umgesetzt werden.
0: Die deutsche Wirtschaft wird laut Internationalem Währungsfonds deutlich stärker zulegen als gedacht. Wie die Organisation mitteilte, soll das Wirtschaftswachstum im laufenden Jahr mit 1,3% doppelt so stark ausfallen wie noch im Juli erwartet. Auch die Eurozone dürfte sich laut IWF besser entwickeln als gedacht. Mit Blick auf die Weltwirtschaft rechnet der IWF erst im nächsten Jahr wieder mit einem stärkeren Wachstum. Das Bundesverfassungsgericht beschäftigt sich heute mit den Steuerprivilegien für Erben von Betriebsvermögen. In Karlsruhe hat ein Mann Verfassungsbeschwerde gegen seinen Erbschaftssteuerbescheid eingelegt. Der Hintergrund? Er erbte von seiner Tante ausschließlich Privatvermögen und eben kein steuerlich begünstigtes Betriebsvermögen. In der Verhandlung geht es um die Frage, ob ihn die Steuerregelungen in verfassungswidriger Weise benachteiligen. Ein Urteil wird in einigen Monaten erwartet. Vor 2 Wochen hat es in Polen in einer Anlage des Satellitenkommunikationssystems Starlink gebrannt. Jetzt sind 2 Verdächtige in Deutschland festgenommen worden. Das hat Polens Regierungschef Tusk bekannt gegeben. Bei den Festgenommenen soll es sich um türkische Staatsbürger handeln. Wo in Deutschland sie gefasst wurden, ist unklar. Der Starlink-Standort wird auch dazu genutzt, Internetdaten durch Polen und in die Ukraine zu leiten. Es kam nach dem Brand zu Störungen. Die polnische Regierung vermutet Russland hinter der Attacke. Das waren die Nachrichten. Das Wetter in Deutschland. Tagsüber im Südosten, nach Nebelauflösung heiter, sonst mehr Wolken und von Westen Schauer bei 13 bis 20 Grad. Am Mittwoch meist trocken, im Süden noch letzte Schauer bis 22 Grad und am Donnerstag überall freundlich bis 22 Grad. Es ist 5:03 Uhr.
2: Der Verkehrsservice in der ARD-Infonacht. Die A10 Dreieck Bahn in Richtung Dreieck Spreeau ist zwischen Berlin-Hohenschönhausen und Berlin-Marzahn nach einem Unfall gesperrt. Und die A23 Heide Richtung Hamburg ist in Höhe Heide West wegen Überflutungsschäden gesperrt. Weitere Meldungen liegen uns im Augenblick nicht vor. Kommen Sie weiterhin gut durch diese Nacht und an Ihr Ziel.
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2: Mit Maja Weber am Mikrofon im NDR-Infostudio in Hamburg. Einen schönen guten Morgen an diesem Dienstag, den 13. Oktober. Nach dem Rücktritt von Bärbel Baas vom SPD-Parteivorsitz und auch als Arbeitsministerin soll der frühere Ministerpräsident von Rheinland-Pfalz, Alexander Schweizer, ihr Ressort übernehmen. Baas war in der schwarz-roten Koalition nicht unumstritten. In Teilen der Union gab es Kritik und Vorwürfe, sie würde zu langsam arbeiten. Was bedeutet Ihr Rücktritt für die Regierung? Ist es eine zusätzliche Krise oder die Chance für einen Neuanfang? Dagmar Pepping berichtet aus Berlin.
4: Friedrich Merz spulte das Pflichtprogramm ab. Er bedauere die Entscheidung von Bärbel Baas, die Ämter aufzugeben, respektiere sie aber.
5: Frau Baas und ich haben in der Bundesregierung jetzt über fast 1,5 Jahre sehr gut und vertrauensvoll zusammengearbeitet.
4: Er habe ihr auch schon persönlich seine guten Wünsche übermittelt.
5: Und auch mein Mitgefühl für den Verlust in ihrer Familie.
4: Mitgefühl hat im politischen Geschäft aber eine kurze Halbwertszeit. Denn wenig später ließ der CDU-Kanzler durchblicken, dass die Zusammenarbeit mit der Arbeits- und Sozialministerin von der SPD wohl nicht immer sehr gut gewesen ist. Als er über ihren Nachfolger sprach, Alexander Schweizer, Ex-Ministerpräsident von Rheinland-Pfalz.
5: Er übernimmt offene Gesetzgebungsvorhaben, von denen ich hoffe, dass sie jetzt schnell im Kabinett verabschiedet werden und in den parlamentarischen Prozess eingebracht werden können.
4: Eine höfliche Umschreibung für, dass das Riesenministerium endlich liefert. Seit Monaten war von Unionspolitikern zu hören, Baas blockiere beschlossene Reformvorhaben. Bei der Rente, bei der Flexibilisierung der Arbeitszeit, bei der Grundsicherung. Baas sei als Ministerin nicht mehr tragbar, hatte Christian von Stetten gesagt, der Vorsitzende des einflussreichen Parlamentskreises Mittelstand, und damit für böses Blut in der Koalition gesorgt. Der Kanzler pocht auf den verabredeten Zeitplan für die Reformen.
5: Durch den Wechsel jetzt im Amt des Bundesministers für Arbeits- und Sozialordnung sollte es eher eine Beschleunigung der Prozesse geben.
4: Aber steht der Neue tatsächlich für die von Merz gewünschte Beschleunigung? Schweizer gilt beispielsweise als ausgewiesener Gegner der Abschaffung der abschlagsfreien Rente nach 45 Beitragsjahren. Als er am Montag die SPD-Parteizentrale verließ, wollte er zu seiner neuen Aufgabe nichts sagen.
6: Ich bin jetzt hier ganz privat unterwegs. Sie, da haben Sie Verständnis dafür, dass ich mich jetzt heute noch nicht so äußern möchte.
4: Bereits heute ist ein erstes Gespräch des neuen Ministers mit dem Kanzler geplant, kündigt der SPD-Chef Lars Klingbeil an. Schweizer ist im Stoff. Vor seiner Zeit als Regierungschef in Rheinland-Pfalz war er Landesminister für Arbeit und Soziales.
7: Und glauben Sie mir, der will jetzt richtig starten, der will die Dinge auf den Weg bringen und da gibt es keine großen Verzögerungen. Aber natürlich muss er jetzt erstmal auch im Ministerium ankommen.
4: Bei Lars Klingbeil, dem Vizekanzler und Finanzminister, stellt sich die Frage, ob er bleiben kann. Nach dem Rücktritt seiner Co-Vorsitzenden Bärbel Baas kündigte Klingbeil an, dass die gesamte SPD-Führung neu gewählt werden soll. Auf einem Parteitag zum Jahreswechsel. Offen, ob er erneut für die Doppelspitze antritt. Klingbeil ist intern nicht unumstritten. Bei der letzten Abstimmung 2025 hatte er nur 65% der Stimmen bekommen. Eine Klatsche, die bis heute nachwirkt.
7: Ich klebe nicht an meinem Amt. Ich glaube, ich kann dieser Partei helfen in einer schwierigen Phase. Ich kann diesem Land auch helfen in einer schwierigen Phase. Aber darüber werden wir jetzt gemeinsam entscheiden.
4: Die ungeklärte Machtfrage in der SPD, für die schwarz-rote Bundesregierung ist sie in den kommenden Wochen ein Risiko. Wer führt die Sozialdemokraten in der Zukunft? Unklar. Eines aber ist klar, beteuert Klingbeil.
7: Die SPD ist handlungsfähig. Die SPD steht zu dieser Regierung.
4: Im politischen Geschäft hat allerdings nicht nur Mitgefühl eine geringe Halbwertszeit. Zusagen ebenfalls.
2: Unsere Hauptstadtkorrespondentin Dagmar Pepping mit Einzelheiten zum Rücktritt von Arbeitsministerin Bärbel Baas. Und der war auch Thema in den ARD-Tagesthemen. Meine Kollegin Julia Niharika-Sennen hat mit Unionsfraktionschef Thorsten Frey über die Vorwürfe aus den Reihen des Koalitionspartners SPD gesprochen. Co-Parteichef Klingbeil hatte nach Bärbel Baas Rücktritt von einem vergifteten Klima gesprochen und Mecklenburg-Vorpommerns Ministerpräsidentin Schwesig von unmenschlichen Attacken gegen Baas. Daher ging es zunächst um die Frage, was an diesen Vorwürfen dran sei.
8: Also zunächst einmal ist der Schritt und die persönliche Entscheidung von Bärbel Baas natürlich bedauerlich. Und wir haben zu respektieren, aus welchen Gründen sie diesen Schritt gegangen ist. Und da haben wir natürlich vor allen Dingen auch Mitgefühl in der persönlichen Situation. Und ansonsten glaube ich, natürlich ist die Sprache in der politischen Auseinandersetzung manchmal sehr hart. Aber wenn ich mir die letzten 4, 5 Wochen anschaue, dann kann ich nicht sehen, dass man auf die persönliche Situation von Frau Baas nicht auch Rücksicht genommen hätte. Das gilt insbesondere dahingehend, als dass ich keine persönlichen Angriffe auf sie sehen kann.
9: Also ich verstehe Sie richtig, gar kein bisschen Selbstkritik bei Ihrer Partei.
8: Ach, das glaube ich, darf man nie so absolut sehen. Natürlich ist man immer gefragt, das eigene Verhalten auch zu hinterfragen und zu schauen, was man besser machen kann. Dass sie sich persönlich verletzt gesehen hat, das hat sie ja zum Ausdruck gebracht und deswegen ist es immer richtig, sich zu hinterfragen. Wenn ich mir allerdings die Äußerungen der letzten Wochen anschaue, dann waren die eher auf das Thema gerichtet, an das Ministerium gerichtet und vor allen Dingen keine persönlichen Angriffe. Das, glaube ich, ist das Entscheidende.
9: Sie sprechen über das Ministerium. Vertreter Ihrer Partei haben Bärbel Baas offenbar unterstellt, nötige Reformen etwa bei Rente und Arbeitszeitregelung zu verschleppen. Andersrum gefragt, haben die da auch einen Punkt?
8: Naja, tatsächlich ist es so, dass es eben um Vorhaben geht, die wir beispielsweise am 1. Juli im Koalitionsausschuss miteinander geeint haben oder auch schon davor. Wir haben schon auch längerfristige Maßnahmen, die derzeit in der Bearbeitung sind. Und da die uns wichtig sind, da die für die Reformfähigkeit des Landes wichtig sind, ist da natürlich auch immer wieder nachgefragt worden. Das halte ich jetzt aber in keinster Weise für ehrenrührig, sondern das ist Teil der politischen Arbeit hier in Berlin und ich kann auch nicht sehen, dass da in irgendeiner Weise Grenzen überschritten worden wären.
9: Kommen wir zu so einem anderen Thema. Wichtig ist der Union ja auch die Flexibilisierung der Arbeitszeitregulierung. Gerade in diesem Punkt haben manche in ihrer Partei Ministerin Baas eine Blockadehaltung unterstellt. Wird das jetzt einfacher?
8: Ja, das werden wir sehen. Also jedenfalls bin ich davon überzeugt, dass wir Fortschritte hinbekommen werden. Wir haben verschiedene Arbeitsmarktregelungen am 1. Juli besprochen. Da sind jetzt auch entsprechende Vorschläge in die regierungsinterne Abstimmung gegangen, damit sie vorbereitet werden können für eine Kabinettsbefassung. Wir haben im Koalitionsvertrag das ein oder andere geregelt, unter anderem, dass wir eine Flexibilisierung der Arbeitszeit möchten. Auch das, davon bin ich überzeugt, können wir umsetzen und da werden wir Vorschläge aus dem Ministerium bekommen, die wir dann bewerten und bearbeiten können.
9: Nun zieht die SPD ja eine Konsequenz. Sie will die gesamte Parteispitze neu wählen im Dezember. Haben Sie Sorge, dass wochenlange Personaldebatten bei der SPD die Koalitionsarbeit weiter erschweren könnten?
8: Ich hoffe nicht. Ich denke, bei der SPD weiß man genauso gut wie bei uns, dass wir bisher die Ziele, mit der die Koalition gestartet ist, bei weitem noch nicht erreicht hat. Wir müssen deutlich bessere Ergebnisse erzielen. Das muss in der Lebenswirklichkeit der Menschen spürbar sein. Wir brauchen eine dynamischere wirtschaftliche Entwicklung, damit wir die Voraussetzungen haben, dass wir die Aufgaben erfüllen können als Staat. Das weiß die SPD auch und deswegen bin ich zuversichtlich, dass wir eine gemeinsame Wahrnehmung haben, was die Reformnotwendigkeit im Land anbelangt, dass wir die Bereitschaft haben, das auch gemeinsam anzugehen. Das hat nicht zuletzt auch der Koalitionsausschuss am vergangenen Mittwoch gezeigt. Und deswegen, ich habe keinen Grund zur Annahme, warum wir die Aufgaben, die jetzt notwendig sind, nicht auch gemeinsam erfolgreich hinkriegen sollten.
2: Soweit Unionsfraktionschef Thorsten Frey in den Tagesthemen in der ARD.
3: Das Wetter in Deutschland.
2: Jetzt war ich etwas zu schnell. Wir schauen auf die Aussichten. Im Südosten ist es erst neblig, dann löst sich der Nebel auf und es wird freundlich, zeitweise heiter mit längerem Sonnenschein und überwiegend trocken. Sonst von Westen her wolkiger, dabei kommt im Westen und im Nordwesten Regen auf, der später schauerartig ausfällt. Höchstwerte zwischen 13 Grad im Thüringer Wald und 20 Grad am Oberrhein an der See, windig. Und hier die Temperaturen in einigen deutschen Städten. Berlin 4 Grad nach Nebel, Frankfurt am Main 6 Grad klar, Dresden 5 Grad klar, Hamburg 5 Grad klar, Kiel 7 Grad nach Nebel, Köln 11 Grad bedeckt, Leipzig 5 Grad klar, München auch 5 Grad gering bewölkt und in Stuttgart 6 Grad klar. Und ich wünsche Ihnen einen guten Start in diesen Dienstag, wie auch immer das Wetter bei Ihnen wird.
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2: Wenn die Ministerin einer Partei, die für Arbeitnehmerrechte kämpft, zu einer Veranstaltung von Arbeitgebern eingeladen wird, dann kann man wohl sagen, dass anstelle eines roten Teppichs vielleicht eher spiegelglattes Parkett zu erwarten wäre. Und so wurde im vergangenen Jahr die damalige SPD-Arbeitsministerin Baas auf dem Deutschen Arbeitgebertag nahezu ausgelacht, trotz erfolgter Einladung. Wird in diesem Jahr alles anders? Wieder hat die Bundesvereinigung der Deutschen Arbeitgeberverbände zur Jahresversammlung eingeladen. Ein Vorabbericht von Katrin Aue.
10: Es ist offenkundig kein angenehmer Auftritt für die damalige Arbeits- und Sozialministerin Bärbel Baas vor rund 1000 Gästen des Deutschen Arbeitgebertags im vergangenen Jahr. Sie spricht über die Bemühungen der Bundesregierung, das Rentensystem zu reformieren und erntet Kopfschütteln und Gelächter.
11: Ja, das mag für Sie lustig klingen, aber wir hätten Das ist überhaupt nicht lustig.
10: Wenig später erzählt sie davon bei der Nachwuchsorganisation ihrer SPD beim Juso-Bundeskongress.
12: Für mich war spätestens, wenn nicht sogar schon vorher, dieser Arbeitgebertag für mich ein Schlüsselerlebnis. Weil da besonders deutlich geworden ist, gegen wen wir eigentlich gemeinsam kämpfen müssen.
10: Die mitregierenden Sozialdemokraten gegen die Arbeitgeber? Wirtschaftsvertreter werfen der damaligen Arbeitsministerin prompt Unternehmerfeindlichkeit vor. Ein CDU-Politiker spricht von Kampfgeschrei gegen Arbeitgeber. Heute sagt der Hauptgeschäftsführer der Bundesvereinigung der Deutschen Arbeitgeberverbände BDA, Steffen Kampeter.
13: Wir haben mit Bärbel Baas vor dem letzten Arbeitgebertag und nach dem Arbeitgebertag gut zusammengearbeitet. Wir haben einen Dissens in vielen Sachfragen, aber ich habe einen großen Respekt vor der Institution der Bundesregierung.
10: Die wiederum ist auch dieses Jahr wieder mit mehreren Ministern beim Arbeitgebertag anwesend. Bärbel Baas allerdings ist mittlerweile zurückgetreten. Die Mission von Kanzler Merz und seinem Team dürfte sein, die Arbeitgeber bei den geplanten Reformen mit ins Boot zu holen. Immerhin ist da ein 34-Punkte-Plan, ein Programm für Aufschwung und Beschäftigung, vorgestellt im Frühsommer von Friedrich Merz.
14: Wir wollen Deutschland wieder flott kriegen. Jetzt ist klar, dass das möglich ist.
10: Reformen bei Rente, Arbeitsmarkt und Steuern, dazu Abbau von Vorschriften. Das müsste doch ganz im Sinne der Arbeitgeber sein, oder? BDA-Hauptgeschäftsführer Steffen Kampeter.
13: Die Bundesregierung sagt das Richtige, macht allerdings zu wenig. Die wirtschaftliche Veränderung, das ist eine hochdynamische. Der politische Fortschritt gleicht einer Schnecke. Wir müssen die Schnecke etwas dynamisieren und die müsste eigentlich wie eine Gazelle auf mehr Wettbewerbsfähigkeit und Zukunft laufen.
10: Dass der Reformprozess alles andere als eine Gazelle ist, das räumt diese Woche auch Friedrich Merz ein, trotz erster beschlossener Reformgesetze.
14: Sie sehen, wir arbeiten und wir wissen trotzdem, das ist alles noch nicht genug. Und deshalb arbeiten wir weiter.
10: Ob das reicht, um die Teilnehmer des diesjährigen Deutschen Arbeitgebertags positiv zu stimmen? BDA-Hauptgeschäftsführer Kampeter schätzt die aktuelle Gemütslage in den Unternehmen so ein.
13: Ich glaube, dass sich die Stimmung gegenüber dem letzten Jahr nicht verbessert, sondern eher verschlechtert hat. Aber das projizieren wir nicht auf Personen, sondern auf politische Ergebnisse, auf dem Lieferschein. Mehr preisliche Wettbewerbsfähigkeit für Deutschland, bessere Rahmenbedingungen für Arbeit in Deutschland, weniger Bürokratie. Das steht zu wenig, um erfolgreich über diese Regierung positiv zu reden.
10: Klingt, als müsste die Bundesregierung noch Überzeugungsarbeit leisten. Beim Deutschen Arbeitgebertag heute in Berlin.
2: Katrin Auer berichtete. Mehr als 100 Milliarden Euro zahlt Deutschland als Ukraine-Hilfe. Das Kiel-Institut für Weltwirtschaft hat diese Zahl etwas genauer betrachtet. Knapp 42 Milliarden Euro lassen sich demnach als tatsächliche bilaterale Hilfe für die Ukraine einordnen. Eine ähnlich hohe Summe, 36 Milliarden, wurden in Deutschland ausgegeben, überwiegend für ukrainische Geflüchtete. Außerdem enthält die Summe rund 22 Milliarden Euro an künftigen Zusagen für Militärhilfe. Ist das zu viel Geld, das in die Ukraine-Hilfe geht, während die Bundesregierung mit dem Haushalt kämpft? Darüber haben wir in der ARD-Sendung Mitreden Deutschland diskutiert, mit Hörerinnen und Hörern aus der ganzen Bundesrepublik gesprochen. Einzelheiten von Ulrike Köhler.
15: Milliarden für die Ukraine, Sparzwang bei Sozialleistungen. Für viele Menschen entsteht der Eindruck, dass Deutschland nach außen großzügig ist und im eigenen Land knausert. Aber wie viel Solidarität kann sich Deutschland überhaupt noch leisten? Für Hörer Bernhard Knüper aus Bordesholm in Schleswig-Holstein ist diese Frage problematisch.
16: Sie suggeriert nämlich, dass zwischen der Unterstützung der Ukraine und einem funktionierenden Sozialstaat entschieden werden muss. Wenn wir über die Ausgaben für die Ukraine sprechen und so weiter, müssen wir auch über die Einnahmen des Staates sprechen. Hier kämen aus meiner Sicht irgendwie Themen auf den Tisch wie Vermögenssteuer, Privilegien bei der großen abschaffen, um dann halt auch den Sozialstaat wieder zu unterstützen.
15: Für Christian Keminus aus Berlin ist die Unterstützung der Ukraine auch militärisch alternativlos.
17: Es geht darum, den Krieg zu verkürzen, militärisch zu verkürzen. Zudem bin ich für eine Blockade der Ostseezugänge, um die Schattenflotte lahmzulegen, worüber Putin Milliarden Dollar generiert, um damit seinen Krieg weiter fortführen zu können.
15: Die AfD fordert ein Ende der deutschen Militärhilfe und will das Geld stärker für die eigenen Bürger einsetzen. Die Grünen vertreten die Gegenposition. Sie verlangen mehr militärische und humanitäre Unterstützung. Hörer Thomas Neumann aus Bonn stört an dieser Debatte, dass sie nur Schwarz-Weiß-Gedanken zulässt.
11: Es ist immer so für oder gegen und es gibt keine Mitte mehr. Wir können nicht mehr diskutieren, wir können nicht mehr zu einem Nenner kommen. Und man muss die eine Seite auch klar kritisieren dürfen und die andere Seite darf dabei nicht untergehen. Und das erkenne ich einfach nicht in dieser Debatte.
15: Im ARD-Mitreden-Channel bei YouTube wurde diskutiert, dass die genauen Geldflüsse nicht nachvollziehbar seien und möglicherweise Geld in Taschen von Regierungsvertretern oder Unternehmenschefs lande. Matthias Barner leitet das Kiewer Büro der Konrad-Adenauer-Stiftung und erwidert auf das Korruptionsthema.
18: Natürlich ist das hier auch ein Thema. Man muss aber trotzdem sagen, im Gegensatz zu Russland haben wir es hier in der Ukraine mit einer Demokratie zu tun. Es gibt Oppositionsparteien, es gibt auch Kritik an der Regierung. Es wird bekämpft, es wird angesprochen. Es gibt jahrzehntelange Erfahrungen in der Ukraine mit zivilgesellschaftlichen Protesten, die auch Wirkung hatten.
15: Hörer Hans-Peter Müll aus Füssen meint, dass das Thema Unterstützung für die Ukraine uns alle noch auf lange Zeit betreffen wird. Auch er nennt die Hilfen alternativlos.
19: Wenn wir uns die Vergangenheit vom Ersten Weltkrieg bis zum Kalten Krieg ansehen, sieht man genau, immer wenn man diesen Kriegstreibern nicht entschieden vehement die Stirn bietet, dann geht es weiter.
15: Was bei vielen Anrufern und in E-Mails oder YouTube-Kommentaren deutlich wird, Deutschland muss sich Solidarität leisten können, finanziell und gesellschaftlich. Dazu gehören neben der Unterstützung für die Ukraine auch ein tragfähiger Sozialstaat und eine faire Verteilung der Lasten. Solidarität verliere ihre Kraft, wenn Menschen das Gefühl bekämen, dass ihre eigenen Sorgen niemanden mehr interessierten.
2: Soweit die Zusammenfassung der ARD-Sendung Mitreden Deutschland diskutiert. Am Donnerstag gibt es schon die nächste Gelegenheit zum Mitreden. Mehr Informationen dazu unter www.mitreden.ard.de. Wir schauen nach Bayern. Nach dem Abi ist für viele vor dem Studienstart. Zum ersten Mal von zu Hause weg, weg von Eltern, Familie und Freunden. Vielleicht eine ganz neue, noch unbekannte Stadt. Und dann, wo ist was? Wo wohne ich? Finde ich überhaupt eine Wohnung bzw. eine WG? In Städten in Bayern ist es für Studierende sehr schwierig, etwas zu finden. Und ganz besonders in der teuersten Stadt Deutschlands, in München. Über mögliche Lösungen berichtet David Herting.
20: Vor einem Jahr ist der heute 21-jährige Chris aus seiner hessischen Heimatstadt nach München aufgebrochen. Studienplatz Ingenieurswissenschaften an der Exzellenzuniversität. Klingt toll, ein neues, aufregendes Leben in der Landeshauptstadt. Das beginnt für Chris allerdings in seinem eigenen Auto, weil er keine Wohnung findet.
21: Das heißt Rückbank umgeklappt und naja, dann hat man schon so circa die 1,80 Länge. Und zwei Wochen habe ich dann auf dem Parkplatz in Garching am Forschungszentrum verbracht.
20: Das Übernachten im Auto ist nur der Beginn einer fast einjährigen Odyssee mit vielen Stationen. Ständig auf der Suche zu sein, daneben versuchen zu studieren, lässt Chris fast verzweifeln. Ortswechsel. Mitten in Schwabing, Spatenstich für ein neues Studierendenwohnheim mit 185 Wohnplätzen, großem Innenhof, Mutter-Kind-Wohnungen, WGs und rollstuhlgerechten Wohnungen. Und das zu deutlich niedrigeren Mieten als auf dem freien Markt. 30 Millionen Euro kostet der Neubau. Die Hälfte zahlt der Freistaat. Eine Perle in der teuren Stadt München, in der seit Jahrzehnten auch verzweifelte Normalmieter um nicht-studentischen Wohnraum kämpfen. Wissenschaftsminister Markus Blume sagt auf der Baustelle, München stehe im Vergleich zu anderen deutschen Großstädten eigentlich gut da.
22: Ich verstehe jeden, der sagt, er wünscht sich mehr, denn München ist das teuerste Pflaster der Republik. Umso wichtiger ist, dass wir günstigen Wohnraum hier schaffen. Der Freistaat hat 500 Millionen hier in den letzten 10 Jahren investiert. Und wir machen weiter, das ist das Entscheidende.
20: Ein paar hundert Meter weiter vor dem Uni-Hauptgebäude, der 21-jährige Politikstudent Alex versucht Erstsemester dafür zu begeistern, sich beim Aktionskreis Wohnen zu engagieren. Für Alex und seine Mitstreiter ist das Wohnthema mehr als akut. 850 Euro kostet das WG-Zimmer im Schnitt in München. In ganz Bayern warten 20.000 Studierende auf Wohnheimplätze. Viele wohnen bei den Eltern oder weit außerhalb und müssen pendeln. Die neu gebauten Wohnheime seien wichtig, sagt Alex. Es müsse aber noch mehr gebaut und Leerstand genutzt werden. Wichtig sei aber auch, dass Studenten mehr Geld in der Tasche haben, um sich das Wohnen überhaupt leisten zu können.
23: Es ist meiner Ansicht nach auch eine Aufgabe des Staates, den Studierenden zu zeigen, ihr seid berechtigt auf BAföG. Wir vereinfachen euch jetzt diesen Prozess. damit mehr Leute mehr Geld haben und sich das Studieren besser leisten können.
20: Die lange Suche von Chris hat vorerst ein Ende genommen. Seit September wohnt er in einer 6er-WG im Norden der Stadt.
0: Man könnte sagen, ich bin nach fast einem Jahr in München angekommen. Die Umstände in diesem Jahr haben mich den Erfolg meines Studiums gekostet. Und natürlich sehr viel Zeit.
20: Und trotz eines sehr schwierigen Jahres freut sich Chris ein bisschen auf Ruhe und ein geregeltes Studentenleben in der neuen WG.
3: Sport.
1: Mit Michael Augustin. Die Verdienste von Manuel Neuer um den FC Bayern und den deutschen Fußball sind unbestritten. Aber langsam scheint seine Zeit abzulaufen, wie sein Aussetzer am Samstag gegen Augsburg gezeigt hat, der zum schnellsten Tor der Bundesliga-Geschichte führte. Das Champions-League-Spiel bei Viking Stavanger wird Neuer nun verpassen. Aus Norwegen André Siems.
5: Einmal tief Luft geholt und schon surfte die wichtigste Information vor dem Spiel gegen Stavanger über die Lippen von Trainer Vincent Kompany. Manuel Neuer ist angeschlagen, er kann nicht spielen.
6: Es hat sich ein bisschen weiterentwickelt, das war uns kommuniziert nach dem Spiel gegen Augsburg, dass er da was gespürt hat. Und dann weißt du in diesem Moment nie, ob das 2 Tage dauert oder 2 Wochen. Ich glaube nicht, dass es so schlimm ist, aber dann hat es jetzt in dieser Phase von dieser Saison auch keinen Sinn, dass wir da irgendwie unnötig die Risiko reingehen.
5: Für Jonas Urbich bedeutet das, die fußballerischen Feierwochen gehen erstmal in die Verlängerung. Nach den beiden Länderspielen steht er also jetzt auch gegen die Norweger im Kasten. Die erwartet Jonathan Tah übrigens keineswegs unterkühlt. Er weiß,
24: dass es keine Mannschaft ist, die sich verstecken wird, auch wenn es natürlich für sie jetzt gegen Top-Gegner geht. Aber sie werden sich nicht verstecken. Das hat man ja auch schon gegen Stuttgart gesehen, dass sie da Vollgas geben und sich nicht irgendwie komplett hinten reinstellen.
5: Die Bayern haben das Abschlusstraining extra in Norwegen durchgezogen, weil auf Kunstrasen gekickt wird. Den wollten sie schon mal genauer testen.
1: Die Bayern sind am 2. Spieltag der Champions League also auswärts gefordert. RB Leipzig spielt zu Hause gegen die PSV Eindhoven. Absolute Weltklasse ist Japan im Frauenfußball. Genau der richtige Gegner, um sich auf die WM im kommenden Sommer vorzubereiten, haben sie sich beim DFB gedacht. Und so trifft das deutsche Team in Bremen auf Asienmeister Japan. Für die junge Münchner Außenverteidigerin Franziska Kett ein super Test.
25: Wenn sie Zeit haben, wenn sie Platz haben, dann sind sie einfach kaum zu stoppen. Deswegen, glaube ich, müssen wir einfach unsere Stärken auf den Platz bekommen. Und dann, glaube ich, werden die auch ihre Fehler machen und die müssen wir dann konsequent ausnutzen.
1: Los geht's um 17.45 Uhr, live zu sehen in der ARD. Am Freitag hatten die deutschen Fußballerinnen Australien in Karlsruhe mit 4:2 besiegt. Alexander Zverev hatte im Frühjahr zum ersten Mal ein Tennis-Grand-Slam-Turnier gewonnen, die French Open, und im Sommer dann gleich noch eins, die US Open. Und jetzt kündigt sich sein nächster Erfolg an, Franziska Schork.
26: Tennisstar Alexander Zverev wird nach seinen diesjährigen Triumphen bei den French Open und den US Open die Saison als Weltranglistenerster beenden. Das steht seit heute offiziell fest, weil Verfolger Carlos Alcaraz überraschend im Sechzehntelfinale in Shanghai ausschied und so Zverev nicht mehr einholen kann. Aktuell führt Jannik Sinner noch das ATP-Ranking an, doch der Italiener hat seine Saison bereits aufgrund von Verletzungen beendet. Zverev wird so unabhängig von künftigen Ergebnissen spätestens nach den ATP-Finals im November Tennisgeschichte schreiben. Zverev ist erst der 2. deutsche Mann nach Boris Becker, der den Tennisthron besteigt.
1: Und der war insgesamt 12 Wochen lang die Nummer 1, erstmals Anfang 1991. In der Handball-Bundesliga gibt es den ersten Trainerwechsel der Saison. Die Rhein-Neckar-Löwen haben sich von Mike Machulla getrennt. Sein Nachfolger wird der bisherige Co-Trainer Michael Abt. Machulla hatte mit den Löwen 4 der ersten 8 Saisonspiele verloren. 1998 gewann Michael Jordan mit den Chicago Bulls seinen 6. und letzten Titel in der NBA, der stärksten Basketballliga der Welt. Sein Trikot von damals hat jetzt für einen Verkaufsrekord gesorgt. 14 Millionen Dollar. So viel Geld hat ein privater Händler für das von ihm signierte rote Auswärtstrikot bezahlt. Erst vor kurzem war ein anderes Jordan-Trikot für etwas mehr als 12 Millionen Dollar verkauft worden.
2: Das war der Sport in der ARD-Infonacht. Gleich geht es weiter mit den Nachrichten um 5.30 Uhr. Und danach sprechen wir über die beginnende Haushaltsdebattenwoche im französischen Parlament in Paris, in der Assemblée Nationale. Da wartet ein Bericht unserer Korrespondentin Caroline Diller auf Sie. Mein Name ist Maja Weber. Bis gleich nach den Nachrichten.

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1: Um 5.30 Uhr mit Ronald Lessig. Der frühere rheinland-pfälzische Ministerpräsident Schweizer soll heute neuer Bundesarbeitsminister werden. Er erhält die Ernennungsurkunde von Bundespräsident Steinmeier. Schweizer wird Nachfolger von Bärbel Baas, die gestern als Arbeitsministerin und auch als SPD-Chefin zurückgetreten war. Bayerns Ministerpräsident Söder forderte im ARD-Brennpunkt, Streitigkeiten zwischen Union und SPD auch zur Personalie Baas beiseite zu legen.
2: Ich verstehe, dass man am so einem Tag auch mal alle Dinge anspricht, das ist auch wichtig. Aber das ist dann, glaube ich, auch notwendig, dass es dann am Ende des Tages wieder zusammengeführt wird. Und das andere ist tatsächlich, dass halt die Zeit einfach drängt in Deutschland. Wir müssen Entscheidungen treffen und wir müssen auch Entscheidungen in großen Sozialaufgaben dann voranbringen. Und deswegen ist es, glaube ich, auch zulässig, jetzt zu fragen, wann und wie werden Reformen umgesetzt.
1: Bayerns Ministerpräsident und CSU-Chef Söder. Bundeskanzler Merz hat mit dem ukrainischen Präsidenten Zelensky telefoniert. Dabei ging es auch um einen möglichen Waffenstillstand zwischen der Ukraine und Russland für Energieanlagen. Merz und Zelensky riefen Russland dazu auf, eine solche Feuerpause anzunehmen. US-Präsident Trump hatte behauptet, beide Kriegsparteien hätten einem Waffenstillstand für Energieanlagen zugestimmt. Äußerungen aus Russland und der Ukraine deuten aber nicht darauf hin, dass es eine solche gegenseitige Vereinbarung wirklich gibt. Wie verbreitet ist Cybermobbing unter Schülerinnen und Schülern? Mit dieser Frage beschäftigt sich eine neue Studie, die das Bündnis gegen Cybermobbing heute in Berlin vorstellt. Katrin Kahlke aus der Nachrichtenredaktion berichtet, welcher Trend sich in den vergangenen Studien gezeigt hat.
3: Beleidigen und bloßstellen im Netz, Hasskommentare verbreiten. Wie groß das Problem ist, zeigt eine Studie vom vergangenen Jahr. Ein Viertel der 18- bis 24-Jährigen gab an, Cybermobbing erlebt zu haben. Doch warum werden Menschen im Netz zu Tätern? Psychologen sehen einen möglichen Grund in der zunehmenden psychischen Belastung. Viele lebten im Dauerkrisenmodus, Ängste und Stress nehmen zu. Nicht aber ihre Fähigkeiten, Impulse zu kontrollieren und Probleme zu lösen. Die Folge könne Wut sein, die sich im Internet entlade. Viele Täter gaben auch an, selbst schon mal Opfer von Mobbing im Netz gewesen zu sein.
1: Papst Leo kommt heute ins Krankenhaus. Dem 71-Jährigen soll ein Knoten in der Lunge entfernt werden. Im Vatikan ist von einem Zufallsbefund bei einer Routineuntersuchung die Rede. Die Operation soll heute Nachmittag oder morgen erfolgen. Voraussichtlich bleibt der Papst etwa eine Woche in der Klinik. Das Wetter in Deutschland. Tagsüber im Südosten nach Nebelauflösung heiter, sonst mehr Wolken und von Westen her Schauer bei 13 bis 20 Grad. Am Mittwoch meist trocken, Richtung Süden noch letzte Schauer, 14 bis 22 Grad und am Donnerstag fast überall freundlich, im Süden länger neblig, 15 bis 22 Grad. Und das waren die Nachrichten.
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4: Wir schauen zuerst auf die A7 Ulm Richtung Würzburg. Die ist zwischen Ellwangen und Dinkelsbühl-Fichtenau wegen Wartungsarbeiten in beiden Richtungen gesperrt. Dann die A10 Dreieck Barnim Richtung Dreieck Spreeau. Die ist zwischen Berlin-Hohenschönhausen und Berlin-Marzahn nach einem Unfall gesperrt. Und die letzte Meldung, die uns im Augenblick vorliegt, beziehungsweise die vorletzte, die A23 Heide Richtung Hamburg ist in Höhe Heide-West wegen Überflutungsschäden gesperrt. Jetzt kommt die gerade neu dazugekommene letzte Meldung, die A4. In Richtung Dresden, in der Abfahrt Gotha, steht ein defekter LKW. Fahren Sie da bitte vorsichtig und auch sonst überall und kommen Sie gut und sicher an Ihr Ziel.
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4: Mit Maja Weber einen schönen guten Morgen an diesem Dienstag, den 13. Oktober. Am Nachmittag beginnen in der französischen Nationalversammlung, also im Parlament, die Beratungen über den Haushalt für das kommende Jahr. Das wesentliche Ziel der Regierung, Frankreichs Haushaltsdefizit auf 5% der jährlichen Wirtschaftsleistung zu reduzieren, um die öffentlichen Finanzen nicht noch weiter zu strapazieren. Der Entwurf der Regierung sieht Einsparungen von gut 40 Milliarden Euro in 2027 vor. Sie hat allerdings keine eigene Mehrheit im Parlament und ist darauf angewiesen, Mehrheiten immer wieder neu auszuhandeln. Eine gewisse politische Instabilität also. Und es wird schwer, den Sparhaushalt durchzusetzen, zumal im kommenden Jahr Präsidentschaftswahlen anstehen. Caroline Diller blickt voraus.
5: Vor etwa zwei Wochen hatte Frankreichs Finanzminister Roland Lescure den Haushaltsentwurf für 2027 vorgestellt. Seine Beschreibung der französischen Haushaltslage könnte man, freundlich gesagt, als Understatement bezeichnen. Das Haushaltsjahr 2027 folge auf eines, das ebenfalls schwierig war, sagte Lescure.
6: Le moins qu'on puisse dire, c'est que l'année 2027 suivra une année difficile.
5: Laut offiziellen Angaben liegt Frankreichs Schuldenquote in diesem Jahr bei knapp 120% der Wirtschaftsleistung. Allein für Zinszahlungen auf Kredite waren im Haushalt fast 80 Milliarden Euro eingeplant. Der Zinssatz, den Frankreich auf 10-jährige Staatsanleihen zahlen muss, liegt inzwischen bei knapp 5%. Finanziell stehe Frankreich mit dem Rücken zur Wand, sagt Mathieu Plan. Der Ökonom unterrichtet an der Uni Sciences Po und arbeitet für die Wirtschaftsdenkfabrik OFCE.
7: On a déjà été confronté à des déficits supérieurs à 5%.
5: Es gab schon mal Situationen, in denen unser Haushaltsdefizit höher lag als 5%, etwa während der Schuldenkrise 2010. Wir haben das in den Griff bekommen, auch wenn es schwierig war. Aber damals gab es politische Mehrheiten, um das hinzukriegen. Heute stellt sich die Frage, wer kann das schaffen und wie?
7: Là, la question c'est qui va le faire et comment on va le faire?
5: So der Wirtschaftswissenschaftler im Fernsehsender France 5. In ihrem Haushaltsentwurf plant die französische Regierung Sanierungsmaßnahmen in Höhe von gut 40 Milliarden Euro. Kürzen will sie vor allem bei Entwicklungshilfe und Beschäftigungspolitik. Die Verteidigungsausgaben hingegen sollen deutlich steigen. Wichtigster Grundsatz: das Haushaltsdefizit von aktuell 5,4 auf 5,0% zu senken, erklärt Finanzminister Roland Lescure. Es ist ein sehr wichtiges Element, ein Anker. Ich zähle darauf, dass sich alle Abgeordneten und Senatoren verantwortungsvoll verhalten angesichts einer schwierigen internationalen Lage und großer Herausforderungen. Stellen wir uns dieser Herausforderung, um unsere Handlungsspielräume zu wahren.
6: De manière à pouvoir préserver nos marges de manœuvre.
5: Für die Regierung ist das eine fiskalische Herkulesaufgabe und ein politischer Drahtseilakt. Denn in der Nationalversammlung hat sie keine eigene Mehrheit. Und auf die Kompromissbereitschaft der Opposition kann Premierminister Sébastien Lecornu wohl kaum zählen, ein halbes Jahr vor der Präsidentschaftswahl. Éric Coquerel ist Mitglied der linksradikalen Partei LFI und Vorsitzender des Haushaltsausschusses. Er kritisiert, dass geplante Steuererhöhungen vor allem Rentner und die Mittelschicht treffen, Reiche dagegen verschont blieben. Es gibt für uns als Opposition keinen Grund, ein schlechtes Haushaltsgesetz mitzutragen. Wir werden uns also widersetzen. Der rechtsnationale Rassemblement National wiederum hatte vergangene Woche einen Gegenentwurf zum Haushalt der Regierung präsentiert. Der RN will unter anderem Frankreichs Beitrag zum EU-Budget kürzen, über das gerade in Brüssel verhandelt wird, ebenso wie Sozialleistungen für Migranten. Präsidentschaftskandidatin Marine Le Pen sprach von radikalen Sparmaßnahmen.
8: Je vous annonce dès maintenant que nous portons l'ajustement nécessaire à 140 milliards d'euros.
5: Wir werden bis 2032 insgesamt 140 Milliarden Euro einsparen, verglichen mit 2026. Ich hoffe, dieses Ziel nicht noch weiter verschärfen zu müssen. Sollte sich die Situation bis zum zweiten Wahlgang der Präsidentschaftswahl am 2. Mai weiter verschlechtern. Viele Vorschläge des RN seien schwer durchsetzbar oder hätten überschaubare Spareffekte, betonen Wirtschaftsexperten. Laut dem Hohen Rat der öffentlichen Finanzen, der zum französischen Rechnungshof gehört, hat aber auch die Regierung ihren Budgetentwurf auf optimistischen Annahmen gegründet. Etwa auf einem Wirtschaftswachstum von 1% und sinkenden Zinssätzen auf französische Staatsanleihen. Die politische Unsicherheit und die wackeligen Mehrheiten im Parlament dürften es noch schwieriger machen, die Sparanstrengungen politisch durchzusetzen.
4: Wirtschaft. Wie gerecht ist das Erben in Deutschland? Das Bundesverfassungsgericht verhandelt heute weiter über die Erbschaftssteuer. Im Fokus dabei die Regeln für Unternehmen. Es geht um die Klage eines Privaterben. Er hält es für verfassungswidrig, dass Unternehmenserben bei der Erbschaftssteuer bevorzugt behandelt werden. Erbinnen und Erben sehr großer Unternehmen müssen sogar oft gar keine Steuern zahlen. Sollte das Gericht Begünstigungen kippen, müsste der Gesetzgeber nachbessern. Aus Karlsruhe berichtet Max Bauer.
9: Vermögen ist in Deutschland sehr ungleich verteilt, besonders das Unternehmensvermögen. 1% der Deutschen gehören die allermeisten Unternehmen. Hinzu kommt, der Staat nimmt relativ wenig Erbschaftssteuer ein, wenn Unternehmen vererbt werden. Hintergrund: die geltende Erbschaftssteuer möchte beim Generationenwechsel Unternehmen und Arbeitsplätze schützen. Deshalb werden Erben zu 100% von der Steuer befreit, wenn sie das Unternehmen 7 Jahre lang weiterführen und die Löhne insgesamt nicht senken. Auch große Unternehmenserbschaften von über 26 Millionen Euro können ganz steuerfrei sein, erklärt Alexander Thiele, Juraprofessor an der Business and Law School Berlin.
10: Ab 26 Millionen ist es ein bisschen anders, aber interessanterweise faktisch fast noch einfacher, keine Steuern zu zahlen. Denn dann muss der Erbe in dem Fall nur belegen, dass er aus seinem aktuellen Vermögen die anfallende Erbschaftssteuer nicht bezahlen kann. Das kann man aber relativ einfach herbeiführen, weil es auf einen Stichtag ankommt. Und wenn man sich also an diesem Stichtag in Anführungsstrichen arm rechnet, dann zahlt man keine Erbschaftssteuer.
9: Die Erbschaftssteuer steht nun vor dem Bundesverfassungsgericht auf dem Prüfstand. Ein Mann, der ein Privatvermögen von seiner Tante geerbt hat, hat in Karlsruhe geklagt. Er meint, er müsse als Privaterbe deutlich mehr Erbschaftssteuer entrichten als ein Unternehmenserbe. Die Steuerbefreiungen für Unternehmenserben, sie würden gegen den Gleichheitsgrundsatz aus dem Grundgesetz verstoßen. Steuerrechtsanwalt Götz Wiese, der viele Familienunternehmen berät, betont hingegen, dass die Ungleichbehandlung gerechtfertigt sei. Erbschaftssteuern seien potenziell eine Gefahr für den Bestand von Familienunternehmen.
11: Eine stärkere Belastung würde das Unternehmen schwächen können, wenn die Liquidität, also wenn das Geld, um diese Erbschaftssteuer zu bezahlen, aus dem Unternehmen entnommen wird. Und das wäre dann ein struktureller Nachteil, weil wir in Deutschland ja viele Familienunternehmen haben. Das ist eben auch ein Rückgrat der deutschen Wirtschaft.
9: Dass die gegenwärtigen großzügigen Steuerbefreiungen notwendig sind, um Unternehmen und Arbeitsplätze zu schützen, bezweifelt Julia Jiermann vom Netzwerk Steuergerechtigkeit. Unternehmenserben könnten angemessen besteuert werden, ohne die Unternehmen zu gefährden. Es gäbe ja auch die Möglichkeit, Steuern zu stunden, sie also über einen längeren Zeitraum zu zahlen.
12: Die Wissenschaft ist sich da sehr einig, dass wir Unternehmensvermögen beim Übergang bei den Erben besteuern können, ohne dass da Arbeitsplätze in Gefahr sind. Ganz im Gegenteil, machen wir mit den aktuellen Ausnahmeregelungen sogar eher die Arbeitsplatzgefahr, weil wir genau Erben pauschal subventionieren und damit so Innovationen und echte Leistung ausbremsen. Die aktuellen Ausnahmeregelungen werden sogar in der Wissenschaft eher kritisch gesehen.
9: In der Verhandlung in Karlsruhe wird es unter anderem um diese Fragen gehen. Gibt es tatsächlich die Gefahr, dass ohne Steuerbefreiungen Unternehmen in ihrer Existenz gefährdet werden können? Und welche Rolle spielt die Erbschaftssteuer, um die ungleiche Vermögensverteilung in Deutschland zu mildern? Juraprofessor Alexander Thiele hat die Vermutung, dass das Verfassungsgericht dem Gesetzgeber neue Vorgaben machen wird.
10: Meine Vermutung ist, dass jedenfalls das betriebliche Vermögen neu strukturiert werden muss vom Gesetzgeber, wenn er es privilegieren will. Und es wird auch festhalten, das Gericht, dass diese Privilegierungen sehr viel schwieriger und sehr viel konkreter ausgestaltet sein müssen, wenn sie Bestand haben sollen vor dem Gleichheitssatz.
9: Ein Urteil wird erst im nächsten Jahr erwartet.
4: Max Bauer berichtete. Manche Forschung zahlt sich noch Generationen später aus. In Halle an der Saale steht dafür ein Beispiel, ein Feldversuch im besten Wortsinn. Denn es handelt sich um einen Acker, auf dem seit dem 19. Jahrhundert gemessen und ausgewertet wird. Er liefert heute Antworten, nach denen zu Beginn des Versuchs noch gar niemand gefragt hatte. Die Martin-Luther-Universität Halle-Wittenberg hat nun die Langzeitdaten dieses Ackers veröffentlicht. Robert Rönsch aus der ARD-Wissenschaftsredaktion hat sich das angesehen.
13: 1862 wurde Julius Kühn in Halle Deutschlands erster Professor für Landwirtschaft. 16 Jahre später begann er auf einem Acker im Osten der Stadt, den er sich sogar gekauft hatte, damit ihm niemand reinreden kann, einen Feldversuch. Kühn wollte vor allem wissen, ob mineralischer Dünger den Stallmist ersetzen kann. Dafür teilte er das Feld in Parzellen, die unterschiedlich oder auch gar nicht gedüngt wurden und das über alle Jahre hinweg immer gleich. Jana Machold, Professorin an der Uni Halle, ist gewissermaßen Kühns Nachfolgerin. Sie leitet die Arbeitsgruppe, die an dem Getreide forscht, das man heute den ewigen Roggen nennt.
14: Das ist der zweitälteste Dauerfeldversuch der Welt und der älteste in Deutschland. Das macht so viel Spaß, mit dem ewigen Roggen zu arbeiten, weil man natürlich durch diesen Blick zurück auf eine ganze Reihe von zum Beispiel klimatischen Veränderungen schauen kann, ne? Oder auch Veränderungen im Boden, Erträge natürlich vom Roggen. Das kann man gar nicht reproduzieren.
13: Eine Parzelle bekommt seit 1878 nichts. Keinen Mist, keinen Mineraldünger, nicht ein Gramm. Im Herbst sieht man davon nichts.
14: Aber zum Frühjahr hin und zum Frühsommer hin, da sieht man dann sehr deutlich die Unterschiede und da zeichnet das sehr, sehr deutlich. Das heißt, die ungedüngte Variante ist natürlich immer am schlechtesten, steht so dürftig da, sehr spärlich, wenig Ertrag, na klar. Das tut einem dann schon manchmal leid, ja. Dann auch die Variante, die keinen Stickstoff gedüngt bekommt, die sieht auch nicht viel besser aus.
13: Kühns Ursprungsfrage ist längst beantwortet. Mit Mineraldünger geht es auch. Aber sein Acker beantwortet heute Fragen, die Kühn noch gar nicht stellen konnte. Zum Beispiel, wie lange sich ein Boden merkt, was man ihm gegeben hat. Eine Parzelle bekam bis 1953 Stallmist und seitdem nichts mehr. Trotzdem hat sie mehr Ertrag als die Parzelle, die nie etwas bekommen hat.
14: Was mich überrascht hat, ist zum Beispiel auch diese Nachwirkungseffekte von der Stallmistdüngung, die dann weggelassen wurde, dass das so lange noch nachhallt im Boden. Also der Boden hat ein sehr starkes Gedächtnis.
13: Kühn hat noch etwas eingerichtet, eine Wetterstation seit 1878 am selben Ort. Die Zahl der heißen Tage hat sich seither verdoppelt. Und was die letzten großen Dürrejahre angerichtet haben, hat man auf dem Acker auch gesehen.
14: Meistens sieht man den stärksten Ertragsrückgang in den sehr gut gedüngten Varianten, weil die natürlich sagen, boah, ich habe eigentlich hätte alle Nährstoffe zur Verfügung, aber was anderes ist ertragslimitierend, nämlich die klimatischen Stressoren. Und dann können sie ihr Potenzial überhaupt nicht entfalten.
13: Dass es diesen Acker noch gibt, ist nicht selbstverständlich. Zwei Weltkriege hat er überstanden, fünf verschiedene Gesellschaftsordnungen erlebt und immer wieder herrschte und herrscht Sparzwang.
14: So ein Versuch kostet ja auch sehr viele Ressourcen. Das ist Personalaufwand, das ist natürlich Technikeinsatz. Wir mussten einen neuen Kartoffelroder kaufen. Das ist immer mit Investitionen verbunden und Geld ist Mangelware. Gerade in Sachsen-Anhalt, gerade bei uns auch an der Universität. Das ist immer eine schwierige Ressource, um die alle sozusagen kämpfen und man muss dann gut argumentieren. 2007 wurde er auch deswegen unter Denkmalschutz gestellt. Da wurde der Antrag gestellt von der Universität, dass der ewige Roggen denkmalgeschützt ist und damit auch wirklich gesichert ist, auch für die kommenden Jahre.
13: In zwei Jahren wird Julius Kühns Acker 150 Jahre alt. Kühn wollte vor allem wissen, was Dünger bewirkt. Heute fliegen Drohnen über die Parzellen und machen Spektralaufnahmen und aus den Bodenproben wird das Erbgut der Kleinstlebewesen ermittelt. Der ewige Roggen von Halle zeigt, dass sich Geduld auszahlt, manchmal über Generationen hinweg.
4: Kultur. Ganz viel Jazz gibt es ab heute Abend in Frankfurt beim Deutschen Jazz Festival. Bis einschließlich Samstag sind internationale Größen des Jazz zu Gast und treffen auf lokale Bands sowie auf die Big Band des Hessischen Rundfunks. Zum Start wird das Frankfurter Jazz-Stipendium vergeben. Preisträger Finn Heine wird mit einer Uraufführung und einem besonderen Programm am Start sein. Juliane Orth hat mit ihm gesprochen und sich seine Musik angehört.

0: Dreams to Remember, ein Titel des Traumfabrik Jazz Orchesters. Dahinter verbirgt sich die Big Band des Frankfurter Jazzgitarristen Finn Heine. Der 23-Jährige leitet die Band schon seit 2 Jahren und erhält dafür das mit 10.000 Euro dotierte Frankfurter Jazzstipendium.
1: Es freut mich total, weil im Grunde genommen wir mittlerweile ja das große Problem haben. Wir haben total viele Ideen, was kann man machen musikalisch, aber das Geld fehlt überall.
0: Vor allem in einer Big Band mit 17 Musikerinnen und Musikern. Das Stipendium richtete sich in diesem Jahr gezielt an Großensemble und Finn hat mit seinem Traumfabrik Jazzorchester die Jury überzeugt. Dazu gehört auch der künstlerische Leiter des Festivals, Jürgen Schwab.
2: Das ist eine sehr gut zusammenspielende Big Band aus ausschließlich jungen Musikerinnen und Musikern. Und seine Projektidee ist, Programme zu schreiben, in denen Musikerinnen und Musiker aus Frankfurt als Gastsolisten gefeatured werden. Das fanden wir super.
0: Was Jürgen Schwab noch an Finn überzeugt hat?
2: Seine unglaubliche Energie.
0: Die stellt er beim Festival unter Beweis. Mit seinem Kompagnon Darius Blair hat er speziell für das Jazzfestival ein Werk entworfen, das sie am Donnerstag im HR-Sendesaal uraufführen. Sketches of Frankfurt. Finn und Darius haben dafür die Stimmung an mehreren Orten ihrer Heimatstadt eingefangen und in Musik verwandelt.
3: Wir haben uns an diese Orte begeben und haben uns eine Stunde hingesetzt, um einfach zu beobachten und darüber zu reden, wie es auf uns wirkt, welche Charaktere uns begegnen und wie das Ganze klingen könnte. Es ist natürlich vor allem in instrumentaler Musik, habe ich das Gefühl, und improvisierter Musik etwas abstrahierter als jetzt konkret zu vertonen, welches Gebäude da steht oder welche Person XY welche Worte gesagt hat, sondern mehr so die generelle Atmosphäre und wie wir uns dazu fühlen.
0: Wie Frankfurt in den Ohren von Finn und Darius klingt, wird man erst am Donnerstag erfahren. Dann geht für die beiden ein Traum in Erfüllung, sagt der 24-jährige Darius.
3: Das ist das älteste Jazzfestival, das kontinuierlich existiert auf der ganzen Welt. Aber auch für uns als Leute, die in Frankfurt aufgewachsen sind und in frühen Teenagerjahren angefangen haben, uns für Jazz zu interessieren, ist es natürlich auch der Ort, in dem wir in Kontakt gekommen sind mit vielen Konzerten, die uns geprägt haben. Uns da einreihen zu dürfen, ist ein großer Ritterschlag für uns.
0: Und unterstreicht auch den Anspruch des Festivals, international etablierte Jazzgrößen mit jüngeren Talenten zusammenzubringen. Europäische Perspektiven ist dieses Jahr der Festivaltitel. Er spiegelt die heikle Weltlage, die Europa fordert, sich auf gemeinsame Werte und Zusammenarbeit zu besinnen, sagt der künstlerische Leiter Jürgen Schwab.
2: Die europäische Jazzszene, die schottet sich nicht ab, sondern bezieht im Gegenteil aus ihrer Weltoffenheit gegenüber anderen Kulturen auch eine unglaubliche kreative Energie und ist nicht zuletzt deshalb so bunt und so vielfältig. Und das wollten wir gerne auf der Bühne zeigen.
0: Aber auch andere Bühnen in Frankfurt zeigen im Rahmen des Festivals, wie vielseitig Jazz ist. Bei der Clubnacht am Freitag gibt es Konzerte unter anderem in der Romanfabrik, dem Jazzkeller und der Milchsackfabrik.
4: Das Deutsche Jazzfestival Frankfurt beginnt heute und dauert bis Donnerstag. Ein Bericht von Juliane Ort.
5: Standpunkte.
4: Bärbel Baas hat überraschend ihren Rücktritt als SPD-Chefin und Bundesarbeitsministerin bekannt gegeben. Als Grund nennt sie einen Trauerfall in der Familie. Sie brauche Zeit, um ihn zu verarbeiten. Von einigen Medien erntet sie dafür Lob. Der Spiegel etwa hält ihre Entscheidung für ehrenhaft. Andere Medien kritisieren vor allem den Umgang der Union mit einer Politikerin, die um eine Angehörige trauert. Die Frankfurter Rundschau zum Beispiel schreibt, wer sich in der Union jetzt über Baas Rückzug freue, sollte sich schämen. Und das Handelsblatt findet, der Anstand hätte geboten, die Ministerin in Ruhe zu lassen.
6: Doch statt ihr die Zeit zu geben, die sie braucht, stichelten Unionspolitiker hinter den Kulissen gegen die Arbeitsministerin. Baas sei untergetaucht. Man wisse nicht, was sie mache, lege jedenfalls nicht die Rentenreform vor. SPD-Politikerin Manuela Schwesig hat die richtigen Worte für diese Anwürfe gefunden. Unmenschlich seien sie. Einige Unionspolitiker sollten sich fragen, wofür für sie das C in CDU steht. Christlich kann es jedenfalls nicht sein. Fehlende Menschlichkeit ist das Gegenteil von Nächstenliebe.
4: Die meisten Medien schauen voraus und überlegen, wie es jetzt weitergeht. So auch unsere Gastautorin, das ist heute Kaya Klapser von der Zeit. Sie hält Baas Nachfolger als Arbeitsminister Alexander Schweizer für eine gute Wahl.
5: Schweizer ist einer der letzten vielversprechenden Politiker, die der SPD noch geblieben sind. Erstens, er hat viel Regierungserfahrung. Das ist für die Koalition in Berlin besonders wichtig. Zweitens, Schweizer gilt als Pragmatiker, als jemand, der unideologisch arbeitet, der gut darin ist, zu verhandeln und Kompromisse zu schließen. Drittens, Schweizer bringt Eigenschaften mit, die im politischen Berlin vom Aussterben bedroht sind, denn der Mann hat Charisma. Allerdings darf man ihn auch nicht mit Erwartungen überfrachten. Denn er stößt in Berlin auf eine Koalition, die von Misstrauen geprägt ist, von Spannungen, von Meinungsverschiedenheiten. Und dort wird zwar Schweizer seine Rolle aller Voraussicht nach deutlich besser ausfüllen als Bärbel Baas, er ist aber für den Reformprozess auch kein Allheilmittel.
4: Das war die Meinung unserer Gastkommentatorin Kaya Klapser von der Zeit. Die Welt hofft, dass Schweizer jetzt einiges anders macht als seine Vorgängerin.
6: Baas agierte seit Amtsantritt als Erfüllungsgehilfin der Gewerkschaften, die trotz der gewaltigen Standortprobleme auf Besitzstandswahrung beharren. Ihr Nachfolger muss sich aus dieser Umarmung befreien, wie es einst der frühere SPD-Chef und Arbeitsminister Franz Müntefering tat, der mutige Reformen auch gegen parteiinternen Widerstand durchgesetzt hat, zum Wohle Deutschlands.
4: Der Weser-Kurier sieht das ganz anders.
6: Das wirkliche Problem dieser Koalition ist nicht die angebliche Reformunwilligkeit der SPD, sondern der Irrglaube von Teilen der Union, dass sie in einer Minderheitsregierung unter Tolerierung der AfD mehr erreichen könnten. Dass Bärbel Baas mit ihrem Rücktritt diese destruktiven Kräfte öffentlich gemacht hat, ist vielleicht der letzte große Dienst, den sie dieser Koalition erwiesen hat.
4: Das waren die Standpunkte. Zusammengestellt hat sie heute Johannes Zuber.
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4: Heute vor 110 Jahren führte der damalige Dresdner Vorort Blasewitz eine Katzensteuer ein, aber nur versuchsweise. Anders als die Steuer für Hunde setzte sich die Abgabe für Katzen nie so richtig durch. Jens Schellhass blickt zurück.
8: Ich wünsch mir eine kleine Miezekatze für mein Wochenendhaus.
9: Nicht dumm darum. Für ihn und seine Artgenossen.

0: erwünschter Mitesser. Der Hund. Für ihn war bereits zu Beginn des 19. Jahrhunderts eine Steuer zu zahlen. In Preußen war sie als Luxussteuer deklariert.
1: Denn wir sehen das am Rückgang von Singvögeln, auch am Rückgang von Eidechsenarten, die ja leicht durch Katzen fangbar sind.
0: Hartmut Weigelt vom Ökologischen Jagdverband Nordrhein-Westfalen über die Rolle der Katze im 21. Jahrhundert. Der Naturschutzbund NABU geht von jährlich mindestens 56 Millionen getöteten Vögeln aus. Nürnbergs ehemaliger Kämmerer Günther Schneider.
2: Katze, die da nicht draußen rumläuft, wie will man die letztendlich zuordnen? Und die Stubenkatzen, sage ich jetzt einmal, die sind sehr unauffällig. Also da würde der Vollzug sehr schwierig.
0: Reguliert wird die Population vielerorts trotzdem. Mit Kastrations-, Kennzeichnungs- und Registrierungspflichten für Freigänger. Zu Beginn des 20. Jahrhunderts versuchte man es mit der Steuer. Sie wurde schnell wieder abgeschafft, wie in Blasewitz, nachdem sie dort am 13. Oktober 1916 eingeführt worden war. Heute vor 110 Jahren.
3: Das war der Stichtag von Jens Schellhaas und das war auch die ARD-Infonacht. Mein Name ist Maja Weber. Kommen Sie gut in den neuen Tag. Es ist gleich 5.58 Uhr.

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1: 6 Uhr. Koalition bemüht sich um Ruhe nach Bas Rücktritt. IWF setzt Wachstumsprognose für Deutschland herauf. Hessen leidet weiter unter Trockenheit. Das Wetter etwas Sonne, ansonsten Wolken und Regen bei 10 bis 16 Grad. Mein Name ist Katrin Rudolph. Guten Morgen. Trotz des Rücktritts von Arbeitsministerin Baas ist Unionsfraktionschef Frei überzeugt, dass die schwarz-rote Koalition die gemeinsamen Aufgaben erfüllt. Er sagte am Abend in der ARD, man werde zu gemeinsamen Lösungen bei den anstehenden Reformen kommen. Vorher hatte SPD-Chef Klingbeil den Rücktritt der Co-Parteichefin bedauert. Die Parteispitze soll neu gewählt werden. ARD-Korrespondent Gabor Hallas.
2: Er werde als Vizekanzler und Finanzminister weiter Verantwortung tragen. Wer als Parteichef antrete, werde jetzt gemeinsam entschieden. Er klebe nicht an seinem Amt. Er glaube aber, dass er der Partei helfen könne. Klingbeil sprach erneut von persönlichen Angriffen gegen Bärbel Baas, trotz des Trauerfalls in ihrer Familie.

0: Liam, für ihn seien Grenzen überschritten worden, das habe das politische Klima im Land vergiftet.
1: Der Internationale Währungsfonds hat seine Wirtschaftsprognose für Deutschland angehoben, sowie die Bundesregierung und Experten hierzulande. Der IWF rechnet damit, dass das deutsche Bruttoinlandsprodukt in diesem Jahr um 1,3% wächst. Das sind 0,6 Punkte mehr als noch im Juli. Auch seine Erwartungen für die Weltwirtschaft hat der IWF angehoben, und zwar leicht um 0,1 Punkte auf 3,1%. Gleichzeitig warnte er vor Abwärtsrisiken und verwies unter anderem auf die anhaltenden Kriege gegen den Iran und in der Ukraine. Das Bundesverfassungsgericht beschäftigt sich heute mit den Steuerprivilegien für Erben von Betriebsvermögen. Ein Mann hat Verfassungsbeschwerde eingelegt, weil er ausschließlich Privatvermögen geerbt hat und kein Betriebsvermögen, das steuerlich begünstigt ist. In der Verhandlung geht es um die Frage, ob er durch die Steuerregeln in verfassungswidriger Weise benachteiligt ist. Ein Urteil wird erst in einigen Monaten erwartet. Die letzten Tage haben in Hessen zwar Regen mit sich gebracht, trotzdem geht der Deutsche Wetterdienst davon aus, dass sie die massive Trockenheit in diesem Jahr nicht ausgleichen können. HR-Reporter Andreas Gerlach.
2: DWD-Agrarmeteorologe Brömser sagt, es fehlten mehrere Monatsniederschläge. Und diese Mengen seien aktuell nicht in Sicht. Schon seit März sei es deutlich zu trocken, vor allem in Südhessen. Dort ist es teilweise fast so trocken wie im Dürrejahr 2018. Der DWD sagt, die Region steht am Rande einer Dürre. Auch in Nordhessen sind die Folgen des fehlenden Regens sichtbar. Immerhin, es ist jetzt kühler, da verdunstet weniger Wasser, es sickert in den Boden.
1: Mehrere Brände in der Nacht in Hessen. In Fulda mussten die Einsatzkräfte laut Polizei zu einer Autovermietung ausrücken. Dort standen zwei Fahrzeuge und auch Teile des Firmengebäudes in Flammen. Der Schaden wird auf 90.000 Euro geschätzt. In Offenbach wurde die Feuerwehr alarmiert, weil ein parkendes Auto brannte. Das Feuer konnte schnell gelöscht werden. Die Behörden vermuten Brandstiftung. Schon in den vergangenen Tagen hatten im Kreis Offenbach mehrere Autos gebrannt. Ab heute gibt es die umstrittenen Kamerabrillen vom Meta-Konzern auch in Deutschland zu kaufen. Begleitet wird der Verkaufsstart von einer Strafanzeige wegen Verstoßes gegen den Datenschutz. ARD-Korrespondentin Gabi Biesinger.
3: Die Organisation Hate Aid, die sich gegen Netzgewalt engagiert, bemängelt, dass man mit den Brillen heimlich filmen könne, da nur eine kleine LED-Leuchte anzeigt, wenn die Kamera läuft. Meta ist der Ansicht, die LED-Leuchte reiche aus und verweist auf den Sicherheitsmechanismus, dass Filmen nicht möglich sei, wenn die LED-Leuchte verdeckt werde. Eine große Optikerkette in den Niederlanden hatte den Verkauf der Brillen wegen Datenschutzbedenken unlängst gestoppt.
1: Und das passiert heute noch. Europas erstes meteorologisches Echolot soll heute seinen Betrieb aufnehmen und für noch genauere Wettervorhersagen sorgen. Es ist an Bord eines Meteosat-Satelliten, der von Darmstadt aus gesteuert wird. Im Hessischen Rundfunk in Frankfurt beginnt am Abend das Deutsche Jazzfestival. Bis einschließlich Samstag sind internationale Größen des Jazz zu Gast und treffen auf lokale Künstler sowie die HR Big Band. Und in der Fußball Champions League spielt Bayern München auswärts gegen Viking Stavanger und RB Leipzig hat den PSV Eindhoven zu Gast. Das waren die Nachrichten. Das Wetter, der Tag beginnt im Norden und Osten mit Sonnenschein. Im Laufe des Tages ziehen von Westen her Wolken auf, die Regen oder Nieselregen bringen können. Die Temperaturen liegen bei 10 bis 16 Grad. Morgen erst trüb, später sonnig bei 14 bis 20 Grad. Die weiteren Aussichten, am Donnerstag oft erst Nebel, später sonnig bis 19 Grad. Am Freitag ähnlich bis 18 Grad. Die Zeit 6.05 Uhr.
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1: Wir haben keine Meldungen und wünschen gute Fahrt.
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5: Schönen guten Morgen. Nicht geräuschlos, aber schnell geht der Wechsel im SPD-geführten Arbeitsministerium vonstatten. Was geht? Schweizer kommt. Tag 1 nach dem Rücktritt von Bärbel Baas als Arbeitsministerin und SPD-Q-Vorsitzende. Und schon gestern stand der Nachfolger im Arbeitsministerium fest. Alexander Schweizer soll übernehmen. Bis zu den Wahlen im März war er Ministerpräsident von Rheinland-Pfalz und ist derzeit stellvertretender SPD-Parteivorsitzender. Was dieser Personalwechsel für die SPD und die Koalition bedeuten könnte, darüber spreche ich mit unserem Korrespondenten in Berlin, mit Georg Schwarte. Es wirkt ja fast so, als wäre die SPD froh, Alexander an der Schweizer auf einen verantwortungsvollen Posten in der Bundespolitik heben zu können. Was zeichnet ihn aus?
6: Pragmatismus, sagen die, die ihn besser kennen. Ja, die SPD ist froh, jemanden wie ihn zu haben. Der gehört gewissermaßen zur Führungsreserve der Partei. Ganz so viele haben sie von diesem Kaliber nicht. 53 Jahre alt ist der Mann. Jurist, gelernter Ministerpräsident war. Er war auch schon mal Arbeitsminister in Rheinland-Pfalz. Also vom Fach, kann gleich da loslegen. Er weiß, worum es geht. Der Mann ist 2,6 Meter groß. Der Spitzname Alexander der Große übrigens. Er selber hat mal gesagt, naja, ich bin vielleicht über 2 Meter groß, aber ich bin der Anwalt der kleinen Leute. Also jemand, der seit er 16 ist, SPD-Mitglied ist.
5: Welche Position hat er denn in der Rentenpolitik?
6: Ja, ganz ähnlich wie die von Bärbel Baas. Also wer bei der Union glaubte oder glaubt, mit dem Mann wird es einfacher werden, der hat sich möglicherweise getäuscht. Der war sehr klar, als es beispielsweise um die Frage Rente mit 63, Anführungszeichen die Rente mit 63, also abschlagsfreien Rente gehen nach 45 Beitragsjahren. Das befürwortet er. Da sagt er, das muss bleiben. Das hat er jedenfalls vorher gesagt. Also da kommt jemand in dieses Ministerium, der durchaus eine explizite Meinung hat. Und was Friedrich Merz angeht, auch da gibt es eine explizite Meinung. Noch im September hat er der FAZ gesagt, dieser Kanzler atme den kalten neoliberalen Geist der 90er Jahre und nicht die Reformen, sondern dieser empathielose Blick auf das Land des Kanzlers führten bei vielen zur Frustration. Da darf man gespannt sein, wie die beiden dann miteinander klarkommen.
5: Das sind wir. SPD-Chef Lars Klingbeil hat angekündigt, dass die komplette Parteispitze auf einem Bundesparteitag im Dezember oder im Januar neu gewählt werden soll. Und es geht da wohl nicht nur um Personen, sondern auch um die Ausrichtung der Partei, die ja genauso wie die CDU mit schlechten Umfragewerten zu kämpfen hat. Wohin könnte es gehen? Was deutet sich da an?
6: Naja, die SPD ist ohnehin auf der Reise und auf der Suche, muss man sagen. Sie arbeitet an einem neuen Grundsatzprogramm, das im nächsten Jahr eigentlich auf dem Parteitag im Dezember 27 verabschiedet werden sollte. Vielleicht geht das jetzt alles ein bisschen früher. Aber ja, Lars Klingbeil geht ins Risiko. Er hat nicht gesagt, wir ersetzen jetzt nur die Co-Vorsitzende, sondern er stellt die gesamte Führungsriege und damit auch sich selbst zur Disposition. Gestern Abend war er bei uns in der ARD, da hat er das hier gesagt.
7: Ich habe deutlich gemacht, dass ich als Vizekanzler und Finanzminister weiter Verantwortung tragen werde. Und wer jetzt für die SPD antritt beim Bundesparteitag, das werden wir jetzt gemeinsam in der Führung entscheiden. Ich klebe nicht an meinem Amt.
6: Sagt der Mann, der bei seiner Wiederwahl zuletzt nur 65% bekommen hatte. Das war knapp an der Höchststrafe vorbei. Viele sind unzufrieden, auch mit Lars Klingbeil, das weiß er. Und er muss jetzt entweder liefern oder ist möglicherweise Ende des Jahres, Anfang Januar eben nicht mehr Co-Vorsitzender, sondern nur noch Vizekanzler und Finanzminister. Und wer dann kommt, auch als Ersatz für Bärbel Baas, ja, große Frage. Manuela Schwesig, der Name wird genannt. Die saarländische Ministerpräsidentin Anke Rehlinger beispielsweise oder auch in Berlin ein weiterer Name, der hier durch die Gegend wabert, Franziska Giffey. Wir erinnern uns, die war mal Familienministerin, war hier in Berlin Senatorin, war mal regierende Bürgermeisterin.
5: Also da tut sich einiges, da ist viel in Bewegung, aber auf jeden Fall ist das Arbeitsministerium schon neu besetzt. Nach dem Rückzug von Bärbel Baas wird es Alexander Schweizer. Heute soll er vereidigt werden. Vielen Dank nach Berlin zu Georg Schwarte.
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5: Das Statistische Bundesamt gibt heute die Inflationsrate für September bekannt. Vorläufig waren 3,3% gegenüber dem September im letzten Jahr errechnet worden. Anlass ist das für uns, heute mal genauer auf die Preise zu schauen und wie die Verbraucher damit umgehen.
9: Das Main-Taunus-Zentrum. Es ist in diesen Tagen ein beliebtes Einkaufsziel. Gerade in den Herbstferien nutzen viele die Zeit, mit ihren Kindern zu shoppen. Manche tragen prall gefüllte Einkaufstüten, andere scheinen nur zu bummeln und gönnen sich ein Eis. So wie Theresa und ihre Tochter.
10: Also so ein kleiner Becher mit so ein bisschen Früchte drin, was vielleicht einen Wert von, ich sag jetzt mal 2-3 Euro, haben wir 11 Euro bezahlt.
9: Was ist Inflation, fragt die Tochter neben ihr, während Theresa erzählt.
10: Ich habe jetzt nur ein Kind. Wenn man 2-3 hat, weiß ich nicht, was die Leute machen. Über die Benzinpreise brauchen wir gar nicht reden. Im Moment ist es sehr heftig.
9: Da muss sich die Familie schon einschränken, zum Beispiel beim Urlaub.
10: Man macht dann halt nur Kleinigkeiten, mal einen Ausflug oder geht mal ins Kino. oder geht mal hier spazieren.
9: Soziologen nennen es den Preisblues. Der Frust an der Kasse, an der Tankstelle, bei der Bahn. Deutschland-Ticket wird teurer, Benzin nicht wirklich günstiger. Trotz Tankrabatt und das Restaurant leisten sich auch immer weniger.
11: Eigentlich überall Lebensmittel, Benzinpreise, Nebenkosten. Da kann man nicht wirklich was ausnehmen. Das ist halt so eine allgemeine Schmälerung im Geldbeutel, ne?
9: Die meisten bewerten ihre persönliche Kaufkraft schwächer. Das Wirtschaftsinstitut IMK hat dazu Ende 25 eine Umfrage gemacht.
12: In dieser Umfrage geben nur rund 11% an, dass sie sich heute mehr leisten können als vor 5 Jahren. Knapp 60% haben hingegen den Eindruck, dass sie real schlechter gestellt sind.
9: Der Wirtschaftsforscher Jan Behringer vom IMK in Düsseldorf sagt, diese Wahrnehmung der Verbraucher sei nur ein Bauchgefühl. Denn real seien die Löhne nach Zahlen des Statistischen Bundesamtes mehr gestiegen als die Preise.
12: Wenn wir uns die verfügbaren Realeinkommen anschauen, dann zeigt sich, dass sich die wirtschaftliche Lage bei den privaten Haushalten seit 2023 im Durchschnitt wieder verbessert hat. Die realen Einkommensverluste, die durch die hohe Inflation entstanden sind, die konnten inzwischen sogar wieder aufgeholt werden.
9: Allerdings gilt das nicht für die Löhne aller Branchen. Manche haben sich noch nicht wieder erholt, sagt er. Wir empfinden, dass die Passanten hier im Einkaufszentrum, gab es mehr in der Lohntüte?
13: Das wäre mir jetzt neu. Ich wüsste nicht, dass ich mehr Geld bekommen habe. Also ich habe persönlich den Eindruck, es ist nicht viel mehr geworden.
9: Das gefühlte Minus in der Haushaltskasse, das viele Verbraucher sehen, liege so der Wirtschaftsforscher nur daran, dass uns manche Preise häufiger begegnen.
12: Nun gehören Wohnenergie, Lebensmittel und Restaurantbesuche aber gerade zu den Gütern, die wir sehr regelmäßig kaufen. Das bedeutet, dass Preissteigerungen bei diesen Gütern auch besonders sichtbar für uns sind und deshalb unsere Wahrnehmung der eigenen Kaufkraft stark beeinflussen. So, und das kann erklären, warum Menschen ihre wirtschaftliche Lage eben negativer einschätzen, als es die Entwicklung ihrer Realeinkommen eigentlich nahelegt.
9: Diese gefühlte Ebbe im Portemonnaie führt in der Konsequenz zu einer schlechteren Kauflaune. Das beklagt auch der Einzelhandel. Die Leute halten ihr Geld einfach zusammen, auch hier im MTZ.
13: Ja gut, das Geld wird immer knapper im Portemonnaie. Da muss man halt auch schon hinschauen, genauer was man kauft und wie man was kauft.
5: Unsere Reporterin Gabi Beck über den Preisblues, der viele im Angesicht der aktuellen Inflation befällt. Bei uns wird oder ist derzeit alles teuer. Die Inflation leert den Geldbeutel, ohne dass man was ausgibt. Was es mit der importierten Inflation auf sich hat, wie die hier wirkt, darum geht es im Gespräch mit dem Präsidenten des Zentrums für Europäische Wirtschaftsforschung, ZEW, in der nächsten halben Stunde. Unser Thema heute Morgen, mehr Monat als Geld, die Folgen der hohen Inflation.
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5: Wir bleiben wirtschaftlich an diesem Morgen. Es ist 14 Minuten nach 6. Die chinesischen Autobauer fluten die EU mit ihren beliebten Hybridautos. Da musste eine Lösung her, die die Märkte hier stabilisiert. Und tatsächlich hat man sich auf neue Leitplanken verständigen können. Künftig sollen die Exporte chinesischer Hybridfahrzeuge in die EU auf 350.000 Fahrzeuge pro Jahr begrenzt werden. Die Vereinbarung ist Teil der Bemühungen, den wachsenden Wettbewerbsdruck auf die europäische Automobilindustrie einzudämmen und zugleich einen offenen Handelskonflikt zu vermeiden. Was hinter diesem Abkommen steckt, wer davon profitiert und welche Kritik es gibt, darüber berichtet uns jetzt Sarah Lopez.
14: Der EU-Handelskommissar Maroš Šefčovič ist mit dem neuesten Ergebnis der Verhandlungen mit China mehr als zufrieden.
15: The agreement we have reached goes beyond the expectations.
14: Die Einigung übertreffe die Erwartungen, sagte er am Ende seines Besuchs in China vergangene Woche.
16: Wir haben uns darauf geeinigt, Chinas Exporte von Hybrid- und Plug-in-Hybridfahrzeugen in die EU zu drosseln. Das könnte chinesische Exporte um mehr als die Hälfte reduzieren.
15: By more than a half.
14: Von der Europäischen Kommission gab es jetzt mehr Details dazu, wie das genau ablaufen soll. Nämlich mit einer Importgrenze von 350.000 Fahrzeugen pro Jahr. Diese Grenze soll jährlich um 6% angehoben werden, bevor sie in 4 Jahren ausläuft. Das soll der europäischen Automobilindustrie helfen. Chinesische Unternehmen haben in den vergangenen Jahren mehr und mehr Hybridautos in die EU exportiert, auch weil seit rund zwei Jahren Strafzölle auf chinesische Elektroautos anfallen, auf Hybridautos aber nicht. Die EU-Kommission geht davon aus, dass es in diesem Jahr rund 800.000 chinesische Hybridautos sein könnten. Und die sind oft deutlich günstiger als die europäischen Modelle. Der Verband der Automobilindustrie ist deshalb erstmal erleichtert über die Einigung.
17: Letztlich ist noch abzuwarten, wie die Details aussehen, aber die Importe von chinesischen Hybridautos zu begrenzen, ist ein erstes positives Signal und Ausdruck der Bereitschaft beider Seiten, bestehende Herausforderungen im Dialog zu adressieren, ohne dass man eskaliert.
14: Auch für Bernd Lange, Vorsitzender des Handelsausschusses im EU-Parlament, ist die Einigung rund um die Automobilindustrie ein erster Schritt in die richtige Richtung.
18: Weil das der Rückgrat der europäischen Industrie ist, aber es gibt eben noch andere Produkte wie Pharmazeutika, wie Chemieprodukte, wie im Bereich Maschinenbau. Da muss man nochmal gucken, wie weit man da auch eine Balance hinkriegen kann.
14: Die To-Do-Liste ist also noch lang und bei den Verhandlungen ist China in der komfortableren Position. Zuletzt ist das Handelsdefizit zwischen der EU und China im Schnitt um 1 Milliarde Euro pro Tag gestiegen, zugunsten der Chinesen. Die EU hat also deutlich mehr chinesische Produkte importiert, als sie europäische nach China exportiert. Trotzdem ist China gerade bereit zu verhandeln.
18: Die sind flexibler als früher. Und das liegt eindeutig an der wirtschaftlichen Situation. Die Immobilienpreise sind in den letzten 2 Jahren um 20% gefallen. Und das ist quasi die Altersversorgung. Die haben ja nicht so ein Rentensystem wie wir. Und deswegen sparen die wie wild. Die Binnennachfrage geht zurück und die sind abhängig vom Export.
14: Gleichzeitig ist die EU aber abhängig von China, gerade was Rohstoffe wie seltene Erden angeht. China hat sich bereit erklärt, die Genehmigungen von Ausfuhrlizenzen zu erleichtern. In Brüssel wird gerade trotzdem an einem Diversifizierungsinstrument gearbeitet. Ziel ist, dass europäische Unternehmen sich weniger auf chinesische Lieferanten verlassen. Wie es jetzt weitergeht, das wollen am Donnerstag die Staats- und Regierungschefs bei im EU-Gipfel besprechen.
5: Sarah Lopez über die Handelseinigung mit China. Pro Jahr dürfen nur noch rund 350.000 chinesische Hybridautos in die EU exportiert werden.
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5: In die militärische und wirtschaftliche Unterstützung der Ukraine fließen Milliarden. Auf der anderen Seite gibt es Einschnitte und Kürzungen im deutschen Sozialsystem. Wie geht das zusammen? In vielen Köpfen gipfelt das in Fragen wie, hat der deutsche Staat für seine eigenen Bürger kein Geld mehr? Das war gestern Abend Thema in der Sendung Mitreden, Deutschland diskutiert. Ulrike Köhler mit einer kleinen Zusammenfassung.
19: Milliarden für die Ukraine, Sparzwang bei Sozialleistungen. Für viele Menschen entsteht der Eindruck, dass Deutschland nach außen großzügig ist und im eigenen Land knausert. Aber wie viel Solidarität kann sich Deutschland überhaupt noch leisten? Für Hörer Bernhard Knüper aus Bordesholm in Schleswig-Holstein ist diese Frage problematisch.
20: Sie suggeriert nämlich, dass zwischen der Unterstützung der Ukraine und einem funktionierenden Sozialstaat entschieden werden muss. Wenn wir über die Ausgaben für die Ukraine sprechen und so weiter, müssen wir auch über die Einnahmen des Staates sprechen. Hier kämen aus meiner Sicht irgendwie Themen auf den Tisch wie Vermögenssteuer, Privilegien bei der großen abschaffen, um dann halt auch den Sozialstaat wieder zu unterstützen.
19: Für Christian Keminus aus Berlin ist die Unterstützung der Ukraine auch militärisch alternativlos.
21: Es geht darum, den Krieg zu verkürzen, militärisch zu verkürzen. Zudem bin ich für eine Blockade der Ostseezugänge, um die Schattenflotte lahmzulegen, worüber Putin Milliarden Dollar generiert, um damit seinen Krieg weiter fortführen zu können.
19: Die AfD fordert ein Ende der deutschen Militärhilfe und will das Geld stärker für die eigenen Bürger einsetzen. Die Grünen vertreten die Gegenposition. Sie verlangen mehr militärische und humanitäre Unterstützung. Im ARD-Mitreden-Channel bei YouTube wurde diskutiert, dass die genauen Geldflüsse nicht nachvollziehbar seien und möglicherweise Geld in Taschen von Regierungsvertretern oder Unternehmenschefs lande. Matthias Barner leitet das Kiewer Büro der Konrad-Adenauer-Stiftung und erwidert auf das Korruptionsthema.
22: Natürlich ist das hier auch ein Thema. Man muss aber trotzdem sagen, im Gegensatz zu Russland haben wir es hier in der Ukraine mit einer Demokratie zu tun. es gibt Oppositionsparteien, es gibt auch Kritik an der Regierung. Es wird bekämpft, es wird angesprochen. Es gibt jahrzehntelange Erfahrungen in der Ukraine mit zivilgesellschaftlichen Protesten, die auch Wirkung hatten.
19: Hörer Hans-Peter Müll aus Füssen meint, dass das Thema Unterstützung für die Ukraine uns alle noch auf lange Zeit betreffen wird. Auch er nennt die Hilfen alternativlos.
0: Wenn wir uns die Vergangenheit vom Ersten Weltkrieg bis zum Kalten Krieg ansehen, sieht man genau, immer wenn man diesen Kriegstreibern nicht entschieden vehement die Stimme bietet, dann geht es weiter.
19: Was bei vielen Anrufern und in E-Mails oder YouTube-Kommentaren deutlich wird: Deutschland muss sich Solidarität leisten können, finanziell und gesellschaftlich. Dazu gehören neben der Unterstützung für die Ukraine auch ein tragfähiger Sozialstaat und eine faire Verteilung der Lasten. Solidarität verliere ihre Kraft, wenn Menschen das Gefühl bekämen, dass ihre eigenen Sorgen niemanden mehr interessierten.
5: Die Sendung Mitreden. Deutschland diskutiert. Gestern war das Thema Milliarden für Kiew, Kürzungen daheim. Wie viel Solidarität kann sich Deutschland leisten? Ulrike Köhler hat uns die Positionen, die in der Sendung vertreten wurden, dargestellt. Für Schwangere ist es wichtig, dass die nächste Geburtsstation nicht allzu weit entfernt ist, aber immer mehr Kreissäle werden geschlossen, zum Beispiel in Schwalmstadt. Die Geburtshilfe dort am Asklepios-Klinikum schließt, und zwar nicht wie geplant zum Jahreswechsel, sondern schon heute. Die Wege für werdende Mütter in der Region werden also erheblich länger.
2: Lea Rode steht vor dem Asklepios-Klinikum in Schwalmstadt und ist ratlos. Als Hebamme wird sie hier nicht mehr gebraucht. Ihr wurde gekündigt. Die Geburtsstation, auf der sie lange gearbeitet hat, ist geschlossen. Sie und rund 30 Kollegen blicken nun in eine ungewisse Zukunft.
3: Es ist vor allen Dingen für die Kolleginnen ja existenzbedrohend, die hier in der Region stark verwurzelt sind, die hier wohnen, die Kinder haben, die nicht flexibel sind, die jetzt ja eben da ein Einkommen verlieren, auf das sie sich eigentlich verlassen haben.
2: Eigentlich sollte der Betrieb hier den Rest des Jahres weitergehen. Doch nach Bekanntwerden der Schließungspläne ging alles ganz schnell. Einige Mitarbeiter hätten sich schnell was Neues gesucht. Nun gäbe es nicht mehr genügend Personal, sagt Mohamed Kohel, leitender Oberarzt der Frauenklinik.
23: Ja, ist ja natürlich klar, durch die Ankündigung der Schließung der Frauenklinik war das Personal natürlich, jeder hat seine Zukunft gesucht. Wir können die Geburtshilfe nicht mehr sicherstellen wie vorher. Und das finde ich auch eine vernünftige Entscheidung, muss ich ehrlich sagen.
2: Als Grund für die Schließung gibt Klinikbetreiber Asklepios vor allem zwei Faktoren an: ein Rückgang der Geburten im Schwalm-Eder-Kreis und die immer höheren Kosten. Besonders durch die Krankenhausreform des Bundes seien die Anforderungen an Geburtskliniken und der Personalbedarf gestiegen. Als eine der letzten Geburtsstationen in der Region habe sich Asklepios noch um einen Zuschlag bemüht, vergebens. Mit hochgerechnet 728 Frauen im gebärfähigen Alter stehe der Klinik kein zusätzliches Geld zu. Es müssten im Einzugsgebiet rund 200 Frauen mehr sein, um eine Förderung zu bekommen. Betroffene Mütter müssen nun auf die Geburtsstationen in Fritzlar, Marburg oder Bad Hersfeld ausweichen. Ein bis zu einer Dreiviertelstunde längerer Fahrtweg. Für Adrian Hildebrand von der Bürgerinitiative Pro Frauenklinik Schwalm-Eder eine Zumutung.
24: Ja, jetzt haben wir die gute Jahreszeit noch, es kommt aber auch der Winter. Und momentan gibt es auch viele Baustellen im Schwalm-Eder-Kreis, die auch noch längerfristig erhalten bleiben werden. Und dann sind es eben nicht nur die 40 Minuten, sondern vielleicht auch mal eine Stunde, die man fahren muss. Und das lässt man halt komplett außen vor, ne, seitens Asklepios.
2: Hebamme Lea Rode muss nun in den nächsten Monaten eine leere Station betreuen. Da ihr Arbeitsvertrag noch bis Jahresende gilt, heißt es für sie, alles ausräumen, Abschied nehmen.
3: Dennoch ist natürlich unsere Arbeitsstelle nicht mehr vorhanden. Also wir können zwar hier noch zur Arbeit kommen, aber die Arbeit, die wir eigentlich so gerne tun und machen, die gibt es jetzt so nicht mehr. Und insofern hat uns das schon hart getroffen.
2: Beruflich ist für sie alles offen. Durch den Geburtenrückgang gäbe es immer mehr Hebammen auf immer weniger Stellen. Sie will weiter in ihrem Beruf bleiben. Doch dafür müsse sie wegziehen. Hier bei Schwalmstadt gäbe es für Hebammen wie sie nichts mehr zu tun.
5: Die Geburtsklinik in Schwalmstadt sollte zum Jahreswechsel geschlossen werden. Nach der Ankündigung hat sich das Personal aber zum Großteil schnell andere Stellen gesucht. Und nun ging es eben auch für die Geburtsstation ganz schnell. Sie konnte mit so wenig Personal auch gar nicht mehr betrieben werden. Fabian Schmidt über die Situation am Klinikum Schwalmstadt.
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5: Wer Jazz begeistert ist, der hat es sicher auf dem Schirm. Heute Abend startet in Frankfurt das Deutsche Jazz Festival. Bis einschließlich Samstag sind internationale Größen des Jazz zu Gast und treffen auf lokale Player und die HR Big Band. Zum Start wird das Frankfurter Jazz Stipendium vergeben. Preisträger Finn Heine wird mit einer Uraufführung und einem besonderen Programm am Start sein. Juliane Ort hat mit ihm gesprochen und natürlich auch seiner Musik gelauscht.

0: Dreams to Remember, ein Titel des Traumfabrik Jazz Orchesters. Dahinter verbirgt sich die Big Band des Frankfurter Jazzgitarristen Finn Heine. Der 23-Jährige leitet die Band schon seit 2 Jahren und erhält dafür das mit 10.000 Euro dotierte Frankfurter Jazzstipendium.
1: Es freut mich total, weil im Grunde genommen wir mittlerweile ja das große Problem haben. Wir haben total viele Ideen, was kann man machen musikalisch, aber das Geld fehlt überall.
0: Vor allem in einer Big Band mit 17 Musikerinnen und Musikern. Das Stipendium richtete sich in diesem Jahr gezielt an Großensemble und Finn hat mit seinem Traumfabrik Jazzorchester die Jury überzeugt. Dazu gehört auch der künstlerische Leiter des Festivals, Jürgen Schwab.
2: Das ist eine sehr gut zusammenspielende Big Band aus ausschließlich jungen Musikerinnen und Musikern. Und seine Projektidee ist, Programme zu schreiben, in denen Musikerinnen und Musiker aus Frankfurt als Gastsolisten gefeatured werden. Das fanden wir super.
0: Was Jürgen Schwab noch an Finn überzeugt hat?
2: Seine unglaubliche Energie.
0: Die stellt er beim Festival unter Beweis. Mit seinem Kompagnon Darius Blair hat er speziell für das Jazzfestival ein Werk entworfen, das sie am Donnerstag im HR-Sendesaal uraufführen. Sketches of Frankfurt. Finn und Darius haben dafür die Stimmung an mehreren Orten ihrer Heimatstadt eingefangen und in Musik verwandelt.
3: Wir haben uns an diese Orte begeben und haben uns eine Stunde hingesetzt, um einfach zu beobachten und darüber zu reden, wie es auf uns wirkt, welche Charaktere uns begegnen und wie das Ganze klingen könnte. So die generelle Atmosphäre und wie wir uns dazu fühlen.
0: Wie Frankfurt in den Ohren von Finn und Darius klingt, wird man erst am Donnerstag erfahren. Dann geht für die beiden ein Traum in Erfüllung, sagt der 24-jährige Darius.
3: Es ist das älteste Jazzfestival, das kontinuierlich existiert auf der ganzen Welt. Aber auch für uns als Leute, die in Frankfurt aufgewachsen sind und in frühen Teenagerjahren angefangen haben, uns für Jazz zu interessieren, ist es natürlich auch der Ort, in dem wir in Kontakt gekommen sind mit vielen Konzerten, die uns geprägt haben. Uns da einreihen zu dürfen, ist ein großer Ritterschlag für uns.
0: Und unterstreicht auch den Anspruch des Festivals, international etablierte Jazzgrößen mit jüngeren Talenten zusammenzubringen.
4: Das Deutsche Jazzfestival in Frankfurt startet. Bis auf den Donnerstag sind die Konzerte im HR-Sendesaal inzwischen ausverkauft. 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
9: 6.30 Uhr. Koalition bemüht sich um Ruhe nach Baas Rücktritt. IWF setzt Wachstumsprognose für Deutschland herauf. Wieder Autos in Hessen angezündet. Das Wetter etwas Sonne, ansonsten Wolken und Regen bei 10 bis 16 Grad. Mein Name ist Katrin Rudolph. Guten Morgen. Der Rücktritt von SPD-Chefin und Arbeitsministerin Baas hat in Berlin eine Debatte über den zwischenmenschlichen Umgang in der Politik ausgelöst. Baas hatte ihre Entscheidung mit dem Tod eines Familienmitglieds begründet und mit Angriffen gegen ihre Person. In der ARD sagte auch SPD-Co-Chef Klingbeil, es seien Grenzen überschritten worden. Das wies Kanzleramtschef Frei von der CDU zurück. Im ZDF sagte er,
10: dass sie sich persönlich verletzt gesehen hat, das hat sie ja zum Ausdruck gebracht. Und deswegen ist es immer richtig, sich zu hinterfragen. Wenn ich mir allerdings die Äußerungen der letzten Wochen anschaue, dann waren die eher auf das Thema gerichtet, an das Ministerium gerichtet. Und vor allen Dingen keine persönlichen Angriffe. Das, glaube ich, ist das Entscheidende.
0: Der Internationale Währungsfonds hat seine Wirtschaftsprognose für Deutschland angehoben, so wie die Bundesregierung und Experten hierzulande. Der IWF rechnet damit, dass das deutsche Bruttoinlandsprodukt in diesem Jahr um 1,3% wächst. Das sind 0,6 Punkte mehr als noch im Juli. Auch seine Erwartungen für die Weltwirtschaft hat der IWF angehoben, und zwar leicht um 0,1 Punkte auf 3,1%. Gleichzeitig warnte er vor Abwärtsrisiken und verwies unter anderem auf die anhaltenden Kriege gegen den Iran und in der Ukraine. Die Deutsche Bahn baut ihre Verbindungen ins europäische Ausland aus. Das zeigt der neue Fahrplan, der jetzt veröffentlicht wurde und ab Mitte Dezember gilt. Dann sind täglich mehr als 320 internationale Fahrten im Angebot, 20 mehr als jetzt. Außerdem fährt dann zwischen Hamburg und München ein IC-Sprinter, der nur noch 5 Stunden und 20 Minuten für die Strecke braucht. Auch Hessen bekommt neue Fernverbindungen, zum Beispiel wieder einen direkten ICE zur Ostsee und einen bis nach Linz in Österreich. Die Preise bei der Bahn werden nicht angehoben. Das hatte Bahnchefin Palla schon im April angekündigt. Mehrmals haben in den letzten Tagen im Kreis Offenbach Autos gebrannt. Die Polizei meldet aus der vergangenen Nacht einen weiteren Fall. In der Innenstadt sei ein Wagen in Brand gesteckt worden. Die Ermittlungen laufen. Und in Fulda sind die Einsatzkräfte wegen eines Feuers in einer Autovermietung alarmiert worden. HR-Reporter Andreas Gerlach.
11: Zeugen haben gegen 1 Uhr den Notruf gewählt. Vor Ort stellen die Einsatzkräfte fest, es brennen ein Sprinter und ein PKW. Das Feuer hat auch Teile der Autovermietung getroffen. Der Gesamtschaden wird von der Polizei auf mindestens 90.000 Euro geschätzt. Der Chef der Firma vermutet einen Anschlag, hat auf der Videoüberwachung 2 Vermummte gesehen, die auch den Eingangsbereich anzünden wollten.
0: Die deutsche Frauenfußballnationalmannschaft steht auf dem Weg zur WM im nächsten Jahr vor ihrer nächsten Herausforderung. In Bremen gibt es heute Abend ein Testspiel des Teams von Bundestrainer Christian Wück gegen Japan. ARD-Sportreporter Christopher Klein.
12: Der Respekt vor den Gegnerinnen ist groß. Wück und seine Außenverteidigerin Franziska Kett gerieten bei der Pressekonferenz fast ins Schwärmen. Die schwierigste Aufgabe wird es sein, gegen die ballsicheren Japanerinnen überhaupt in die Zweikämpfe zu kommen. Personell wollte der Bundestrainer noch nicht viel verraten. Unklar ist etwa, ob erneut Bayerns Ena Mamutovic im deutschen Tor stehen wird. Mögliche Alternativen sind die Wolfsburgerin Stina Johannes und die Hoffenheimerin Laura Dick.
0: Und das passiert heute noch. Europas erstes meteorologisches Echolot soll heute seinen Betrieb aufnehmen und für noch genauere Wettervorhersagen sorgen. Es ist an Bord eines Meteosat-Satelliten, der von Darmstadt aus gesteuert wird. Im Hessischen Rundfunk in Frankfurt beginnt am Abend das Deutsche Jazzfestival. Bis einschließlich Samstag sind internationale Größen des Jazz zu Gast und treffen auf lokale Künstler sowie die HR Big Band. Und in der Fußball Champions League spielt Bayern München auswärts gegen Viking Stavanger und RB Leipzig hat den PSV Eindhoven zu Gast. Das waren die Nachrichten. Das Wetter. Der Tag beginnt im Norden und Osten mit Sonnenschein. Im Laufe des Tages ziehen von Westen her Wolken auf, die Regen oder Nieselregen bringen können. Die Temperaturen liegen bei 10 bis 16 Grad. Morgen erst trüb, später sonnig bei 14 bis 20 Grad. Die weiteren Aussichten: am Donnerstag oft erst Nebel, später sonnig bis 19 Grad. Am Freitag ähnlich bis 18 Grad. Die Zeit 6.35 Uhr.
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0: Wir haben keine Meldungen und wünschen gute Fahrt.
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4: Schönen guten Morgen. Die SPD dümpelt in den Umfragen bei etwa 13% herum, also noch mal weniger, als sie bei der letzten Bundestagswahl bekommen hat. Aber jetzt wird es einen Wechsel in der Führungsspitze geben. Der Rücktritt von Bärbel Baas hat die SPD überraschend getroffen, doch mit Alexander Schweizer präsentiert die Partei sehr schnell einen Nachfolger für das Arbeitsministerium. Der frühere rheinland-pfälzische Ministerpräsident gilt als profilierter Sozialpolitiker und soll nun eines der wichtigsten Reformressorts der Bundesregierung übernehmen. Für die SPD könnte der Wechsel neuen Schwung in die angeschlagene Parteispitze bringen und die Position in der Regierungskoalition sogar stärken.
13: Friedrich Merz spulte das Pflichtprogramm ab. Er bedauere die Entscheidung von Bärbel Baas, die Ämter aufzugeben, respektiere sie aber.
14: Frau Baas und ich haben in der Bundesregierung jetzt über fast anderthalb Jahre sehr gut und vertrauensvoll zusammengearbeitet.
13: Er habe ihr auch schon persönlich seine guten Wünsche übermittelt.
14: Und auch mein Mitgefühl für den Verlust in ihrer Familie.
13: Mitgefühl hat im politischen Geschäft aber eine kurze Halbwertszeit. Denn wenig später ließ der CDU-Kanzler durchblicken, dass die Zusammenarbeit mit der Arbeits- und Sozialministerin von der SPD wohl nicht immer sehr gut gewesen ist. Als er über ihren Nachfolger sprach, Alexander Schweizer, Ex-Ministerpräsident von Rheinland-Pfalz.
14: Er übernimmt offene Gesetzgebungsvorhaben, von denen ich hoffe, dass sie jetzt schnell im Kabinett verabschiedet werden und in den parlamentarischen Prozess eingebracht werden können.
13: Eine höfliche Umschreibung für, dass das Riesenministerium endlich liefert. Seit Monaten war von Unionspolitikern zu hören, Baas blockiere beschlossene Reformvorhaben. Bei der Rente, bei der Flexibilisierung der Arbeitszeit, bei der Grundsicherung. Baas sei als Ministerin nicht mehr tragbar, hatte Christian von Stetten gesagt, der Vorsitzende des einflussreichen Parlamentskreises Mittelstand. Und damit für böses Blut in der Koalition gesorgt. Der Kanzler pocht auf den verabredeten Zeitplan für die Reformen.
14: Durch den Wechsel jetzt im Amt des Bundesministers für Arbeits- und Sozialordnung sollte es eher eine Beschleunigung der Prozesse geben.
13: Aber steht der Neue tatsächlich für die von Merz gewünschte Beschleunigung? Schweizer gilt beispielsweise als ausgewiesener Gegner der Abschaffung der abschlagsfreien Rente nach 45 Beitragsjahren. Als er am Montag die SPD-Parteizentrale verließ, wollte er zu seiner neuen Aufgabe nichts sagen.
15: Ich bin jetzt hier ganz privat unterwegs. Sie, da haben Sie Verständnis dafür, dass ich mich jetzt heute noch nicht so äußern möchte.
13: Bereits heute ist ein erstes Gespräch des neuen Ministers mit dem Kanzler geplant, kündigt der SPD-Chef Lars Klingbeil an. Schweizer ist im Stoff. Vor seiner Zeit als Regierungschef in Rheinland-Pfalz war er Landesminister für Arbeit und Soziales. Bei Lars Klingbeil, dem Vizekanzler und Finanzminister, stellt sich die Frage, ob er bleiben kann. Nach dem Rücktritt seiner Co-Vorsitzenden Bärbel Baas kündigte Klingbeil an, dass die gesamte SPD-Führung neu gewählt werden soll. Auf einem Parteitag zum Jahreswechsel. Offen, ob er erneut für die Doppelspitze antritt. Klingbeil ist intern nicht unumstritten. Bei der letzten Abstimmung 2025 hatte er nur 65% der Stimmen bekommen. Eine Klatsche, die bis heute nachwirkt.
16: Ich klebe nicht an meinem Amt. Ich glaube, ich kann dieser Partei helfen in einer schwierigen Phase. Ich kann diesem Land auch helfen in einer schwierigen Phase. Aber darüber werden wir jetzt gemeinsam entscheiden.
13: Die ungeklärte Machtfrage in der SPD für die schwarz-rote Bundesregierung ist in den kommenden Wochen ein Risiko. Wer führt die Sozialdemokraten in der Zukunft? Unklar. Eines aber ist klar, beteuert Klingbeil.
17: Die SPD ist handlungsfähig. Die SPD steht zu dieser Regierung.
13: Im politischen Geschäft hat allerdings nicht nur Mitgefühl eine geringe Halbwertszeit. Zusagen ebenfalls.
4: Der Rücktritt von Bärbel Baas bringt einiges in Bewegung. Ein Wechsel in der SPD-Spitze könnte eine Chance sein für die angeschlagene Partei. Dagmar Pepping berichtete.
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4: Heute ist der zweite Tag der mündlichen Verhandlungen beim Bundesverfassungsgericht in Karlsruhe, und zwar über die Erbschaftssteuer. Es geht darum, ob die Steuerprivilegien für Erben von Betriebsvermögen mit dem Grundgesetz vereinbar sind. Die schwarz-rote Koalition ist sich im Grundsatz einig, dass die Erbschaftssteuer reformiert werden muss, aber die Positionen gehen weit auseinander. Auch die Oppositionsparteien haben sehr unterschiedliche Haltungen. Karlsruhe macht mal wieder Politik.
18: Für Bundeswirtschaftsministerin Katharina Reiche von der CDU ist klar, Unternehmen dürfen durch die Erbschaftssteuer nicht in ihrer Existenz gefährdet werden.
19: Egal, was das Bundesverfassungsgericht entscheidet, wir müssen den Familienunternehmern, wir müssen aber auch dem Handwerk, dem Mittelstand eine Perspektive bieten, hier zu bleiben, damit am Ende nicht betriebsgebundenes Vermögen so stark besteuert wird, dass in der Aufgabe des Betriebes endet.
18: Auch Wirtschaftsverbände wollen geltende Verschonungsregeln für Betriebsvermögen beibehalten. Die besagen, dass bestimmte steuerliche Ausnahmen gelten, wenn Betriebsvermögen vererbt werden. Dann können sie geschont werden. Das sollte politisch neu bewertet werden, sagt Stefan Nacke vom Sozialflügel der Unionsbundestagsfraktion. Nacke hat ein Papier geschrieben mit dem Titel »Leistung muss mehr zählen als Herkunft«.
20: Angesichts der aktuellen Reformdebatten mit Beitragserhöhungen und Leistungskürzungen und den Zumutungen für viele Menschen ist es wichtig, dass wir die gesamte gesellschaftliche Bandbreite in den Blick nehmen, wenn es darum geht, wer kann was leisten. Und da kann man eben nicht nur die kleinen Leute in den Blick nehmen, sondern man muss eben alle sehen.
18: Der Koalitionspartner SPD hat schon im Frühjahr ein Konzept für eine Erbschaftssteuerreform vorgelegt. Denn Steuervergünstigungen sollten nicht dazu führen, dass große Erbschaften gegenüber anderen Vermögen bevorzugt werden. Zu den Sorgen von Betrieben, sie müssten bei höheren Erbschaftssteuern verkaufen oder Personal entlassen, sagt Wiebke Ester, stellvertretende Vorsitzende der SPD-Bundestagsfraktion.
1: Es gäbe ja im Übrigen auch mildere Möglichkeiten, als auf einen Schlag ganz viel Erbschaftssteuer zahlen zu müssen. Man könnte beispielsweise über viele Jahre Stunden, das heißt peu à peu wird Erbschaftssteuer gezahlt wird, und auch das kann sicherstellen, dass Arbeitsplätze gesichert werden, wenn denn überhaupt Gefahr drohen würde.
18: Für die gemeinnützige Organisation Finanzwende, die sich für ein gerechteres Finanzsystem einsetzt, geht es um mehr als die Frage, wie Unternehmen weitergeführt werden können. Kevin Kühnert, früherer SPD-Generalsekretär und heute bei Finanzwende, sieht eine breite gesellschaftliche Unterstützung für eine Reform.
21: Das ist keine linke politische Forderung, sondern eine, hinter der sich ganz breite Teile der Gesellschaft versammeln können, weil sie sich aus unterschiedlichen Perspektiven in ihrem Gerechtigkeitsempfinden beeinträchtigt fühlen. Und ich denke, dafür haben sie gute Gründe.
18: Finanzwende kritisiert, dass sich Vermögensungleichheit durch Erbschaften verfestigt. Zugleich müsse erfolgreiches Unternehmertum geschützt werden. Die SPD will im Falle eines Gerichtsurteils im Frühjahr mit der Union über Änderungen bei der Erbschaftssteuer sprechen. Ihr Vorsitzender Lars Klingbeil.
22: Die SPD wäre darauf vorbereitet, eine gute Reform hinzukriegen.
18: Eine politische Reform kann das Bundesverfassungsgericht nicht vorgeben. Entscheiden muss die Politik und handeln kann sie auch unabhängig von einem Urteil.
4: Wie steht die Politik zur Erbschaftssteuer? Anne-Kathrin Mellmann berichtete. Es ist 6.42 Uhr. Schönen guten Morgen.
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4: Die Energiepreise gehen seit dem US-Angriff auf den Iran und der Blockade der Straße von Hormuz durch die Decke. Kein Wunder also, dass die Inflationsrate in Deutschland im September auf 3,3% angestiegen ist. Für viele Experten überraschend und so hoch wie seit 3 Jahren nicht mehr. Fragt sich also, wie lange das so weitergeht. Darüber spreche ich jetzt mit Professor Dr. Achim Wambach. Er ist Ökonom und Präsident des Leibniz-Zentrums für europäische Wirtschaftsforschung, kurz ZEW. Schönen guten Morgen. Guten Morgen, Herr Professor Wambach.
24: Guten Morgen, Frau Renk.
4: Lassen Sie uns noch mal genauer aufschlüsseln. Was genau treibt die Preise aktuell derart nach oben? Welche Konflikte sind es?
24: Also die hohe Inflationsrate ist primär die Konsequenz der hohen Energiepreise. Also Energie ist massiv gestiegen wegen der Konflikte. Sie haben das in der Anmoderation erwähnt. Wir sehen auch Anstiege in benachbarten Feldern sozusagen, aber der größte Teil sind die hohen Energiepreise. Der Ölpreis ist schon wieder gestiegen, weil die Konflikte zugenommen haben. Also das treibt die Inflation.
4: Jetzt haben wir den Tankrabatt, der seit 1. Oktober gilt. Der hat die Preise an der Tanke spürbar gesenkt. Kann das die Inflation dämpfen?
24: Ja, das macht es auch. Tanken ist Teil dieses Pakets, das man sich anschaut, wenn man sagt, was sind die Ausgaben der Haushalte, wofür geben wir Geld aus und wo sind die Preise gestiegen. Da ist auch Tanken dabei. Das geht damit ein. Man rechnet etwa mit einem Viertel Prozentpunkt durch den Tankrabatt, also eine Reduktion der Inflation um etwa ein Viertel Prozentpunkt. Allerdings ist es ein temporärer Effekt. Der geht ja dann auch mal wieder, der fällt ja wieder weg. Oh. Und dann steigt die Inflation auch entsprechend um diesen Viertelpunkt wieder auf.
4: Die Heizsaison beginnt. Strom und Gas werden wohl auch teurer, ne?
24: Ja, das ist ein Effekt, der die gesamte Energie betrifft. Das sieht man auch bei den Importpreisen. Wir müssen ja den Großteil der Energie importieren. Mineralöl und Erdgas verteuern sich also massiv. Das sehen wir dann nicht nur an der Tankstelle, sondern auch, wenn wir das Gas beziehen, beziehungsweise wenn wir Heizöl nachfüllen wollen.
4: Bei den Importpreisen, da gibt es eine gewisse Verzögerung. Wir spüren das im Geldbeutel dann erst ein bisschen später. Wie ist das mit dieser importierten Inflation?
24: Ja, die braucht etwas, aber sagen wir so, die Energiepreise, die schlagen sich schon fast 1:1 durch. Das muss dann teilweise auch durch die Raffinerien, aber die wissen auch, wie die Weltmarktpreise sind und schlagen die entsprechend drauf. Aber wir sehen auch Importpreisanstieg in anderen Bereichen, bei Kunststoffen, elektronischen Bauteilen. Also da kriegen wir über die Importe noch einen Preisschub. Allerdings Konsumgüter können wir im Moment sogar etwas günstiger beziehen. Also es gibt auch ausgleichende Faktoren.
4: Wir sind ja nun weit entfernt von Inflationswerten wie derzeit im Iran von knapp 70% oder der Türkei mit knapp 29%. Aber trotzdem, auch hierzulande ist die Kaufkraft ein Problem. Was könnte die Inflation denn wieder sinken lassen? Gibt es da irgendeinen Hoffnungsschimmer?
24: Ja, also es ist ein Problem. Die Inflation ist doch sehr hoch und die EZB wird früher oder später reagieren müssen. Die schaut sich natürlich schon an, haben wir auch wieder Hoffnung, dass die Erdölpreise runtergehen, dass die Konflikte zu Ende gehen. Sie schaut sich auch genau an, ob es diese Zweitrundeneffekte geht. Also steigen auch jetzt die Löhne, weil wir sagen, nächstes Jahr haben wir wieder fast 3%, oder sogar über 3%. Geht das dann über die Löhne in diese Zweitrundeneffekte rein? Aber es ist eigentlich zu erwarten, dass die EZB den Zins auch nochmals erhöhen wird.
4: Und das hilft dem Verbraucher eher weniger, oder?
24: Ja, es hilft, wenn es die Inflation senkt. Also der Verbraucher hat auch nichts davon, wenn das Geld weg davon läuft. Aber es ist schon richtig, die Zinsen, die bremsen die Wirtschaft. Insofern auch das spürt der Verbraucher.
4: Vielen Dank, Professor Dr. Achim Wambach, Ökonom und Präsident des ZEW. Wie kann man sein Geld vor der gefräßigen Inflation schützen? Was ist gegen ein Sparkonto einzuwenden? Das sagt uns in der nächsten halben Stunde Hermann Josef Tenhagen vom Verbraucherportal Finanztippt. Ein weiteres Gespräch zu unserem Thema an diesem Dienstagmorgen. Mehr Monat als Geld, die Folgen der hohen Inflation.
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4: 13 Minuten vor 7. Lehrermangel, überfüllte Klassen, marode Schulgebäude und eine aus Sicht vieler junger Menschen chronische Unterfinanzierung des Bildungssystems. Die Proteste dagegen könnten auch in Deutschland Menschen auf die Straße bringen. Aktuell passiert das aber in Frankreich. Heute werden sich landesweit wieder viele an den Demonstrationen beteiligen. Es hat sich da eine breitere gesellschaftliche Bewegung entwickelt. Gewerkschaften und Elternverbände unterstützen die Forderungen. Die Regierung steht unter wachsendem Druck, konkrete Verbesserungen vorzulegen. Die Organisatoren der Proteste sprechen vom Akt 5, dem fünften Akt der Protestbewegung, die mit den Gelbwesten begonnen hat. Damit ist man mittendrin im großen politischen Konflikt und dem Präsidentschaftswahlkampf in Frankreich.
2: Die Schülerproteste in Frankreich wirken wie ein Katalysator für den unerbittlich geführten Präsidentschaftswahlkampf. Zwei Lesarten der Blockaden und Demonstrationen prallen aufeinander. Links der politischen Mitte gibt es Applaus für eine Jugend, die ihr Schicksal in die eigenen Hände nehme. Wie zuletzt vom linksradikalen Präsidentschaftskandidaten Jean-Luc Mélenchon, der die Revolte der Schüler bei seinem jüngsten Wahlkampfmeeting in Clermont-Ferrand als legitim und als Ausdruck von großer Reife bezeichnete.
3: C'est donc un mouvement qui fait preuve d'une très grande maturité politique et syndicale.
2: Rechts von der Mitte hingegen bekommen nicht die Schüler, sondern die Polizisten großen Applaus. Dafür, dass sie hart durchgreifen. Fast 7000 junge Menschen wurden seit Beginn der Proteste in Polizeigewahrsam genommen. Eine nie dagewesene Zahl. Selbst bei den Gelbwesten-Protesten vor einigen Jahren gab es nicht so viele Festnahmen. Marine Le Pen, die als Präsidentschaftskandidatin des rechtsnationalen Rassemblement National laut Umfragen die besten Aussichten hat, kommendes Jahr in den Élysée-Palast einzuziehen, tritt als Hüterin der Ordnung auf. Ich denke, wir müssen hier mal aufräumen, das Lehrpersonal schützen, die Lehrer besser bezahlen, endlich das Gesetz einführen, das die Randalierer verpflichtet, für den Schaden, den sie anrichten, selbst zu bezahlen. Das schlagen wir ja schon lange vor. Ihr Konkurrent von rechts außen, der extrem rechte Politiker Éric Zemmour, nutzt die Bilder von randalierenden Vermummten, um gegen muslimische Franzosen zu hetzen. Es gebe zwei Frankreiche. Das eine, dessen christliche Jugend jubelnd den Papst empfangen habe, und das andere, das arabo-muslimische Frankreich der Banlieue. Wie gespalten die Gesellschaft angesichts der Proteste und der harten Polizeieinsätze ist, zeigt auch die jüngste Reaktion darauf, dass Innenminister Laurent Nunez nach der dramatischen Verletzung eines 15-jährigen Schülers seinen Einsatzkräften den Gebrauch eines bestimmten Granatentyps vorübergehend untersagt hat.
5: Donc, et j'ai demandé d'ailleurs dès hier, que cette grenade ne soit plus utilisée.
2: Die einen kritisieren, dass diese Maßnahme des Innenministers reine Kosmetik sei. Schließlich seien Gummigeschosse und andere Granaten weiterhin erlaubt. Die anderen werfen Laurent Nunez vor, vor einem linken Meinungsmainstream einzuknicken. In dieser Situation äußerster Anspannung sucht die Regierung bisher vergeblich nach einem Befreiungsschlag. Die jüngste Reaktion des Premierministers Sébastien Lecornu hat die protestierenden Schüler wenig beeindruckt. In den 8 Monaten, die meiner Regierung bleiben, werden wir pragmatisch vorgehen. Wir haben 5 Baustellen identifiziert. Unterrichtsausfall bekämpfen, die Gebäude besser isolieren, die Stundenpläne straffer und die Studienplatzvergabe transparenter gestalten, den Schülern mehr Möglichkeiten geben, mitzureden. Die ersten Entscheidungen will die Regierung bis Ende Oktober präsentieren. Viel Zeit für Schüler und Studierende, weiter Blockaden und Demonstrationen zu organisieren.
4: Die Schülerproteste in Frankreich. Für heute sind wieder große Demonstrationen angekündigt. Julia Borutta über die politischen Reaktionen.
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4: Die Modelle von Volkswagen werden vom Volk immer weniger gekauft. Der Konzern ist in der Krise. Der Spardruck steigt. Im Gespräch sind der Abbau weiterer Arbeitsplätze und Werksschließungen in Deutschland. Auch Standorte im Ausland sind in Sorge, zum Beispiel in der Slowakei. Da schauen wir jetzt hin. In Bratislava steht das zweitgrößte Werk des Konzerns. Es gilt als eines der modernsten. Dennoch sollte es Erfolgsmodelle nach Leipzig abgeben. Das ist wohl abgewendet und vielleicht könnte die Slowakei sogar profitieren. Außerdem soll das Autoland beim Batteriedeal mit den Chinesen zum Zug kommen. Unsere Korrespondentin Marianne Alweis weiß mehr.
6: Dieses Auto gilt als Erfolgsmodell von Porsche. Für den Stuttgarter Sportwagenbauer aus der Volkswagen-Familie war es der erste SUV.
7: Es ist eine der größten Produktaufwertungen, die wir jemals bei Porsche gemacht haben.
6: Inzwischen wird die 4. Generation gebaut, und zwar im zweitgrößten VW-Werk in Bratislava. Die Produktionslinie in der slowakischen Hauptstadt wurde modernisiert und im Februar feierlich eröffnet. Im Juni kam überraschend die Kehrtwende. Bratislava könnte die Flaggschiff-Produktion des Cayenne an Leipzig verlieren. Das sächsische Werk gilt als nicht ausgelastet, aber auch als teuer. Die Produktionsverlagerung zurück nach Deutschland soll an harte Sparvorgaben von 30% geknüpft sein, wenn sie wirklich kommt. Wie slowakische Medien berichten, ist das noch nicht ausgemacht. Pavol Prepiak vom Verband der slowakischen Autoindustrie ist vorsichtig optimistisch. In der ganzen Prozessoptimierung bei Volkswagen sehe ich eine Chance, dass weitere Modelle in die Slowakei kommen. Denn die VW-Fabrik hier ist sehr flexibel. Zum Beispiel aus den beiden Werken in Deutschland, die geschlossen werden könnten, die zu 100% Elektrofahrzeuge herstellen. Das wären Emden in Niedersachsen und Zwickau in Sachsen. Laut dem Spiegel plant Volkswagen, den Nachfolger des elektrischen Audi Q4 aus Zwickau nach Bratislava zu verlagern. Der neue Volkswagen ID4 soll demnach ins tschechische Skoda-Werk in Mladá Boleslav wandern. Darüber hinaus steigt Volkswagen in eine Batteriefabrik im südslowakischen Šurany ein. Dort baut der chinesische Hightech-Spezialist Goshen bereits an einem Werk. Die Slowakei könnte besser durch die Volkswagen-Krise kommen als befürchtet. Besonders was Bratislava betrifft. Unter einem Dach produzieren dort rund 11.000 Menschen für 4 VW-Marken, für Volkswagen, Audi, Skoda und Porsche. Das Werk sei wegen der niedrigeren Löhne in der Slowakei effizient, so Arbeitsmarktexpertin Monika Martišková. Das Volkswagen-Modell hat jahrzehntelang gut funktioniert, wobei die günstigeren Standorte im Ausland mit geringeren Arbeitskosten dieses deutsche Modell in gewisser Weise subventioniert haben. Die zweite VW-Fabrik in Martin in der Mittelslowakei liefert Komponenten für mehr als 60 Automodelle von 6 Marken. Das Werk soll verkauft werden, möglicherweise an die Konzerntochter MAN. Auch die rund 350 Zulieferfirmen machen sich weiter Sorgen. Volkswagen Slowakia ist das umsatzstärkste Unternehmen des kleinen EU-Landes. Dazu kommen Werke anderer Unternehmen wie Kia, Stellantis, Jaguar Land Rover und bald Volvo. Den anhaltenden Absatzrückgang der Autoindustrie hält Radovan Jurana vom Think Tank Ines für einen Weckruf für die Slowakei.
5: Die
6: Slowakei bietet derzeit kein Unternehmensumfeld, dem ausländische Investoren vertrauen. Das Staatsdefizit ist gewaltig. Wir haben die höchste Körperschaftssteuer der Region und die zweithöchsten Arbeitskosten im postkommunistischen Raum. Unsere Wettbewerbsvorteile verschwinden langsam.
4: Die Volkswagen-Krise hat auch Auswirkungen in der Slowakei. Die Sorgen und Hoffnungen dort hat uns Marianne Allweis geschildert.
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4: Zweiter Spieltag in der Champions League und gleich zwei deutsche Mannschaften sind heute Abend gefordert. Der FC

0: schnuppern möchte oder man den Gegner besonders extra ernst nimmt. Nein, das alles ist nicht der Fall. Es liegt auch nicht an Schnee und Eis, sondern schlicht am Rasen. Denn es wird nicht auf normalem, sozusagen Naturrasen gespielt, sondern auf Kunstrasen. Und das kommt dann auch für ein Spitzenteam wie die Bayern nur ganz, ganz, ganz selten vor. Ich kann mich erinnern, vor gut 20 Jahren haben die Bayern in der Champions League mal in Moskau gespielt. Da ging es dann auch auf dem Kunstrasen zur Sache. Und daran muss man sich tatsächlich, klingt ein bisschen doof, aber ist wirklich so, wirklich gewöhnen, weil der Ball dann doch ein bisschen anders rollt als auf einem normalen Rasen. Allein dadurch, dass keine Unebenheiten da sind, wird schneller der Ball normalerweise auf einem Kunstrasen. Und das hat Vincent Kompany gesagt, das sollen die Jungs sich vorher einmal anschauen, bevor es heute Abend dann ernst wird.
1: Also da muss man sich ganz anders einspielen. Seit dem Wochenende wird ja über Manuel Neuer diskutiert. Was ist da los und wird er heute Abend im Tor stehen?
0: Nein, wird er nicht. Jonas Urbig steht zwischen den Pfosten, der Mann der Zukunft bei den Bayern. Jetzt kann man dann natürlich rein spekulieren. Oh, der Neuer wegen seinem Fehler am Wochenende gegen Augsburg. Jetzt muss er draußen sitzen zur, in Anführungszeichen, Strafe. Aber da kann ich zwei Dinge relativ einfach gegen halten. Ich glaube so oder so, dass Urbig gespielt hätte. Der Spielplan gibt's einfach her. Gegen Stavanger kann man dann ohne Probleme auch mal auf Neuer verzichten und Jonas Urbig ein weiteres Spiel geben, um ihm Spielpraxis zu geben, um ihm zu zeigen, jo, so ist das in der Champions League zu spielen, sich an Abläufe zu gewöhnen. Also das gehört ja zu diesem ganzen, ich sag mal, soften Übergang von Neuer zu Urbig, den die Bayern da planen, ja schon auch dazu. Naja, und Neuer ist auch angeschlagen, das hat Bayern-Trainer Vincent Kompany gesagt. Der hat was am Fuß und auch nicht trainiert die letzten beiden Tage. Von daher wäre es wohl so oder so dazu gekommen, dass Jonas Urbig heute im Tor steht. Die Bayern-Verantwortlichen haben sich ja auch extra nochmal hinter Neuer gestellt. Aber für heute heißt es dann mal wieder Urbig im Tor und schauen, was der junge Keeper kann. Und die letzten Eindrücke waren ja alle sehr gut von ihm.
1: Blicken wir nach Leipzig. RB Leipzig hat am Wochenende die Eintracht mit 6:0 weggeputzt. Mit der PSV Eindhoven wartet allerdings eine ganz andere Herausforderung. Was macht die Niederländer so gefährlich?
0: Ja, also zum einen sind sie amtierender niederländischer Meister, sind trainiert von Ex-Bundesliga-Coach Peter Bosch. Die Mannschaft bringt sehr viel Tempo mit, vor allem offensiv eine Qualität, die echt, durchaus der Leipziger Qualität, die ja offensiv auch sehr stark ist, schon auch nahe kommt, durchaus auch mit ein bisschen Erfahrung unterwegs. Gerade die Leipziger Defensive dürfte also deutlich stärker gefordert werden als von der Frankfurter Offensive. Das war ja dann doch eher nichts. Vor dem Frankfurt-Spiel stand ja auch der Leipzig-Trainer Demichelis so ein bisschen unter Druck. In der Champions League haben sie das erste Spiel 1-4 bei Como verloren. Also da muss dringend was kommen, zumal in den nächsten Wochen dann unter anderem die Bayern warten in der Bundesliga, Real Madrid in der Champions League. Also so ein Erfolg wäre nicht nur für die Champions League-Tabelle wichtig, sondern auch für die weitere Entwicklung unter Trainer Martin Demichelis.
1: Vielen Dank, Matthias Hohm. Und hier in HR Info verpassen Sie sowieso nichts. Wir sind heute Abend mit einer Vollreportage dabei.
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3: 7 Uhr. IWF setzt Wachstumsprognose für Deutschland herauf. Koalition bemüht sich um Ruhe nach Bas Rücktritt. Wieder Autos in Hessen angezündet. Das Wetter etwas Sonne, ansonsten Wolken und Regen bei 10 bis 16 Grad. Mein Name ist Katrin Rudolf. Guten Morgen. Die deutsche Wirtschaft wird in diesem Jahr stärker wachsen als bisher gedacht. Davon geht jetzt auch der Internationale Währungsfonds aus. Aus der Nachrichtenredaktion Jana Schwarzer.
4: Vor kurzem hatten schon die Bundesregierung und führende Experten hierzulande ihre Wirtschaftsprognose heraufgesetzt. Jetzt kommt auch die Bestätigung von internationalen Experten. Der IWF geht dieses Jahr von 1,3% Wachstum in Deutschland aus. Das ist fast doppelt so viel, wie noch im Sommer erwartet wurde. Bei der Weltwirtschaft rechnet der IWF erst nächstes Jahr wieder mit einem stärkeren Wachstum. Es gäbe aber viele Risiken, zum Beispiel der Krieg am Golf, die hohen und stark schwankenden Energiepreise und Handelsstreitigkeiten.
3: Der überraschende Rückzug der SPD-Chefin und Arbeitsministerin Baas hat in Berlin eine Debatte über den zwischenmenschlichen Umgang in der Politik ausgelöst. In der ARD sagte SPD-Co-Chef Klingbeil, es seien Grenzen überschritten worden. CSU-Chef Söder rief dagegen zur Zusammenarbeit auf. Aus Berlin Georg Schwarte.
5: Alle sollten sich jetzt zusammenreißen und Ergebnisse erzielen. Das sei die einzige echte Antwort, die diese Koalition auch auf die AfD geben könne. Der Chef des Arbeitnehmerflügels der CDU, Dennis Radke, sagte im ZDF, die Leute hätten keine Lust mehr, der Regierung zuzusehen, wie sie eine so wörtlich Daily Soap als Selbsthilfegruppe aufführe. Radke forderte die Koalition auf, die Probleme mit dem Personal zu

0: lösen, das da sei.
1: Die Deutsche Bahn baut ihre Verbindungen ins europäische Ausland aus. Das zeigt der neue Fahrplan, der jetzt veröffentlicht wurde und ab Mitte Dezember gilt. Dann sind täglich mehr als 320 internationale Fahrten im Angebot, 20 mehr als jetzt. Auch Hessen bekommt neue Fernverbindungen, zum Beispiel wieder einen direkten ICE zur Ostsee und einen bis nach Linz in Österreich. Ein Ende der massiven Trockenheit in Hessen ist nicht in Sicht, auch wenn es in den letzten Tagen geregnet hat. Laut dem Deutschen Wetterdienst fehlen mehrere Monatsniederschläge. Das aktuelle Wasserdefizit kann voraussichtlich auch bis Ende des Jahres nicht mehr ausgeglichen werden. Besonders dramatisch ist die Lage demnach in Südhessen. Der DWD sieht das Gebiet am Rande einer Dürre. Mehrere Brände in Hessen haben in der Nacht die Einsatzkräfte beschäftigt. In Fulda war laut Polizei eine Autovermietung betroffen. Zwei Fahrzeuge und Teile des Gebäudes haben gebrannt. Der Schaden wird auf 90.000 Euro geschätzt. In Offenbach wurde ein parkendes Auto angezündet. HR-Reporter Andreas Gerlach.
2: Die Polizei hat mir gesagt, dass es in den letzten Tagen dort in der Gegend schon zwei solcher Fälle gegeben hat, wo dann Wagen in Flammen aufgegangen sind. In der letzten Nacht hat es wieder ein Auto erwischt, diesmal in der Lindenstraße. Dort haben Zeugen einen brennenden Opel Corsa gemeldet. Der Brand ist von der Feuerwehr relativ schnell gelöscht worden. Der Schaden nur im unteren vierstelligen Bereich.
1: Die Weinlese in Deutschland ist so gut wie abgeschlossen und sie ist in diesem Jahr wohl so schlecht ausgefallen wie zuletzt 2010. Davon geht das Deutsche Weininstitut in einer ersten Prognose aus. In den letzten 10 Jahren wurden im Durchschnitt 8,7 Hektoliter Wein geerntet. Dieses Jahr könnten es 20% weniger sein. Die Winzer rechnen nach dem sonnenreichen Sommer aber mit einer Spitzenqualität. Und das passiert heute noch. Bundeskanzler Merz ist beim Arbeitgebertag in Berlin. Es wird erwartet, dass er sich zum weiteren Reformkurs der Bundesregierung äußert. Die Missbrauchsbeauftragte Klaus stellt einen Bericht zum Ausmaß sexueller Gewalt gegen Kinder und Jugendliche vor. Mit dem müssen sich dann Bundesregierung und Bundestag beschäftigen. Und das deutsche Frauenfußballnationalteam absolviert in Bremen ein Testspiel gegen Japan. In der Fußball-Champions League der Männer spielt Bayern München auswärts gegen Viking Stavanger. Und RB Leipzig hat den PSV Eindhoven zu Gast. Das waren die Nachrichten. Das Wetter, der Tag beginnt im Norden und Osten mit Sonnenschein. Im Laufe des Tages ziehen von Westen her Wolken auf, die Regen oder Nieselregen bringen können. Die Temperaturen liegen bei 10 bis 16 Grad. Morgen erst trüb, später sonnig bei 14 bis 20 Grad. Die weiteren Aussichten: am Donnerstag oft erst Nebel, später sonnig bis 19 Grad. Am Freitag ähnlich bis 18 Grad. Die Zeit 7.05 Uhr.
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1: Wir haben eine Meldung A3 Würzburg Richtung Frankfurt zwischen Obertshausen und Offenbacher Kreuz. Ein Unfall mit einem LKW und einem PKW auf dem Standstreifen.
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4: Guten Morgen. Kompromisse finden, Argumente anhören, abwägen, ausdiskutieren. Das wird im politischen Diskurs gebraucht. Leider spielt sich der Diskurs aber auch auf persönlicher Ebene ab. Gestern hat Bärbel Baas ihren Rücktritt als SPD-Q-Vorsitzende und Bundesarbeitsministerin bekannt gegeben, mit sofortiger Wirkung. Nach dem Tod ihrer Stieftochter habe sie festgestellt, dass sie Zeit brauche, die Trauer zu verarbeiten. So hat sie es geschrieben. Und sie kritisierte dann auch den Umgang des Koalitionspartners mit ihr. Sie habe leider feststellen müssen, dass, Zitat, die öffentlichen Angriffe auf mich, leider auch aus den Reihen des Koalitionspartners, in dieser für mich persönlich schwierigen Zeit weiter forciert worden. SPD-Vorsitzender Lars Klingbeil hat die öffentlichen Angriffe auf seine zurückgetretene Co-Vorsitzende ebenfalls kritisiert. Die Attacken seien in Zeiten von persönlichem Leid und Trauer geschehen. Das sei unanständig. Und er habe Sorge, dass die Politik auch immer mehr Menschen verliere, die feinfühlig und empathisch sein. Darüber habe ich vor der Sendung gesprochen mit Uwe Jun. Er ist Politikwissenschaftler an der Uni Trier. Herr Jun, Klagen über die Art, wie Kritik geübt wird, über persönliche Angriffe hört man immer wieder aus der Politik, sei es auf kommunaler Ebene bis hin in die erste Reihe, von Frauen wie von Männern. Und schnell heißt es dann, die Person sei zu empfindlich. Was muss man als Politiker aushalten, was nicht?
0: Na, man darf natürlich keine Äußerungen aushalten müssen, die die persönliche Integrität verletzen und damit eben auch die Persönlichkeit des Einzelnen beeinträchtigen. Da sollte man sich schon dagegen verwehren können. Ansonsten muss man natürlich wissen, dass Politik schon immer ein Spiel mit härteren Bandagen ist, als wir es in vielen anderen Bereichen unseres gesellschaftlichen Lebens kennen.
4: Kritik an der Amtsführung muss ja auch möglich sein und da hat Baas durchaus Angriffsfläche geboten. Wird derzeit zu schnell emotional argumentiert statt sachlich?
0: Das ist eine leichte Entwicklung, die wir in der Tat sehen und die wesentlich durch Social Media begünstigt worden ist. Hier spielen emotionale Aspekte eine viel größere Rolle, als wir vor Social Media kannten. Sie generieren höhere Klickzahlen, erst recht dann, wenn man sie mit Angriffen versieht. Und das können wir erleben tagtäglich und das kann die Politik dann auch dem sich nicht gänzlich entziehen. Und es wirkt dann auch in die Politik hinein.
4: Gerade die SPD ist schon häufiger damit aufgefallen, sehr hart mit den eigenen Leuten umzugehen. Denken wir etwa an Matthias Platzeck oder Andrea Nahles. Womit hängt das zusammen, dass gerade in der SPD so ein rauer Ton herrscht?
0: Der SPD geht es deswegen rauer zu, weil man sich so versteht, dass man aus der Arbeiterkultur hervorgeht. Und in der Arbeiterkultur wurde dann in der Vergangenheit, in der Historie ja auch heftig gestritten. Da fiel auch schon mal das eine oder andere Wort, das vielleicht unter der Gürtellinie war oder zumindest sehr deutlich zum Ausdruck brachte, was man vom anderen hielt. Und diese Tradition hat sich ein wenig in der SPD gehalten. Hinzu kommt, dass in der Sozialdemokratie eben zwei verschiedene Flügel einander agieren, die manchmal auch sich gelegentlich mehr als Konkurrenten denn als gemeinsame Partei sehen.
4: Aber auch in der schwarz-roten Koalition schenkt man sich nichts und Bärbel Baas und Lars Klingbeil haben das nun öffentlich kritisiert. Hat sich der Ton in der Politik in letzter Zeit wirklich so sehr verändert?
0: Wenn wir auf die Parteien der politischen Mitte schauen, können wir dafür keine empirische Evidenz so richtig sehen. Wir sehen zwar, dass aufgrund des Einflusses von Social Media, auch aufgrund dessen, dass Moralisierungen eine größere Rolle spielen, durchaus hier eine gewisse Angriffslust vorhanden ist. Diese Angriffslust wird strategisch inszeniert. Das können wir tatsächlich sehen, aber was wir eben nicht sehen, ist eine generelle Verrohung der Sprache oder des politischen Stils bei den Parteien, die in der politischen Mitte sich verorten.
4: Es heißt immer, dass sich der Ton im Parlament auch durch das zum Teil, ich nenne es mal, keifige Verhalten der AfD so verändert habe. Würden Sie das auch so beurteilen? Hat die AfD mehr Härte reingebracht in den Umgang?
0: Na, wechselseitig hat man sich gegenseitig mehr Vorwürfe gemacht. Wechselseitig hat man sich stärker voneinander abgegrenzt. Und in der Tat belegen das Studien, die eben das kommunikative Verhalten der Abgeordneten anhand von Zwischenrufen beispielsweise bewerten. Und die kommen zu dem Ergebnis, dass durch die wechselseitige Abgrenzung von den Parteien auch durch die AfD ein härterer, rauerer Ton in die Plenardebatten im Deutschen Bundestag Einzug gehalten hat.
4: Bärbel Baas ist nun durchaus bekannt als Frau der klaren Kante, die auch mal Kraftausdrücke verwendet. Wir erinnern uns an ihr Bullshit-Zitat von vor einem Jahr, als sie Forderungen von Kanzler Merz nach Kürzungen am Sozialstaat Bullshit nannte. Hat sie damit selbst Angriffsfläche geboten oder wird einer Frau so viel klare Kante nicht so zugebilligt wie einem Mann?
0: Na, insgesamt kann man sagen, dass jeder, der eben mit solchen Worten um sich wirft oder solche verwendet, er sich natürlich dann oder sie sich im Fall als Angriffsfläche anbietet. Das ist etwas, was dann eben auch von politischen Wettbewerbern und Konkurrenten kritisiert wird. Und da die Wettbewerbslogik im Parteienwettbewerb eben zuletzt auch etwas stärker zugenommen hat, ist das etwas, was selbstverständlich dann von den Wettbewerbern entsprechend kritisiert wird und auch für Angriffe genutzt wird. Und deswegen muss man dann am Ende auch immer einkalkulieren, dass das eintritt, wenn man zu solchen Äußerungen neigt.
4: Wir brauchen Menschen, die sich in der Politik engagieren. Wir brauchen einen respektvollen, sachbezogenen Umgang, damit die Leute nicht von vornherein abgeschreckt werden, ein Amt zu übernehmen. Was müsste sich aus Ihrer Sicht da aktuell verändern?
0: Naja, es wäre wichtig, dass man eben die Sachargumentation mehr in den Vordergrund stellt, dass Moralisierung und Emotionalisierung den politischen Diskurs eher hemmt und dass eben auch die Problemlösungsfähigkeiten dadurch eher gesenkt werden. Ein sachlicher Ton, ein Ton, der uns dazu führt, dass wir den Problemlösungen näher kommen und dass wir eben auch kompromissfähig werden oder kompromissfähiger werden, wäre schon wichtig in der politischen Auseinandersetzung bei aller Abgrenzung, die den Parteienwettbewerb auch mitbestimmen sollte.
4: Der Blick auf den Ton in der politischen Debatte mit dem Politikwissenschaftler Professor Dr. Uwe Juhn von der Uni Trier. Vielen Dank.
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4: Das Verhältnis der Bundesregierung zur Wirtschaft, speziell den Arbeitgebern, war schon mal besser. Viele Wirtschaftsvertreter hatten große Hoffnungen in die Regierung von Kanzler Merz gesetzt. Doch die schwarz-rote Koalition tut sich mit der Umsetzung von Reformen ja schwer. Bärbel Baas wurde als SPD-Arbeitsministerin im vergangenen Dezember beim Arbeitgebertag ausgelacht. Diesmal wird Kanzler Merz vor den Arbeitgebern sprechen. Vor dem Termin heute ist Katrin Aue der Frage nachgegangen, wie es um das Verhältnis von Politik und Wirtschaft steht.
5: Es ist offenkundig kein angenehmer Auftritt für die damalige Arbeits- und Sozialministerin Bärbel Baas vor rund 1000 Gästen des Deutschen Arbeitgebertags im vergangenen Jahr. Sie spricht über die Bemühungen der Bundesregierung, das Rentensystem zu reformieren und erntet Kopfschütteln und Gelächter.
6: Ja, das mag für Sie lustig klingen, aber wir hätten... Das ist überhaupt nicht lustig.
5: Wenig später erzählt sie davon bei der Nachwuchsorganisation ihrer SPD beim Juso-Bundeskongress.
7: Für mich war spätestens, wenn nicht sogar schon vorher, dieser Arbeitgebertag für mich ein Schlüsselerlebnis. Weil da besonders deutlich geworden ist, gegen wen wir eigentlich gemeinsam kämpfen müssen.
5: Die mitregierenden Sozialdemokraten gegen die Arbeitgeber? Wirtschaftsvertreter werfen der damaligen Arbeitsministerin prompt Unternehmerfeindlichkeit vor. Ein CDU-Politiker spricht von Kampfgeschrei gegen Arbeitgeber. Heute sagt der Hauptgeschäftsführer der Bundesvereinigung der Deutschen Arbeitgeberverbände BDA, Steffen Kampeter.
8: Wir haben mit Bärbel Baas vor dem letzten Arbeitgebertag und nach dem Arbeitgebertag gut zusammengearbeitet. Wir haben einen Dissens in vielen Sachfragen, aber ich habe einen großen Respekt vor der Institution der Bundesregierung.
5: Die wiederum ist auch dieses Jahr wieder mit mehreren Ministern beim Arbeitgebertag anwesend. Bärbel Baas allerdings ist mittlerweile zurückgetreten. Die Mission von Kanzler Merz und seinem Team dürfte sein, die Arbeitgeber bei den geplanten Reformen mit ins Boot zu holen. Immerhin ist da ein 34-Punkte-Plan, ein Programm für Aufschwung und Beschäftigung, vorgestellt im Frühsommer von Friedrich Merz.
9: Wir wollen Deutschland wieder flott kriegen. Jetzt ist klar, dass das möglich ist.
5: Reformen bei Rente, Arbeitsmarkt und Steuern, dazu Abbau von Vorschriften. Das müsste doch ganz im Sinne der Arbeitgeber sein, oder? BDA-Hauptgeschäftsführer Steffen Kampeter.
8: Die Bundesregierung sagt das Richtige, macht allerdings zu wenig. Die wirtschaftliche Veränderung, das ist eine hochdynamische. Der politische Fortschritt gleicht einer Schnecke. Wir müssen die Schnecke etwas dynamisieren und die müsste eigentlich wie eine Gazelle auf mehr Wettbewerbsfähigkeit und Zukunft laufen.
5: Dass der Reformprozess alles andere als eine Gazelle ist, das räumt diese Woche auch Friedrich Merz ein, trotz erster beschlossener Reformgesetze.
9: Sie sehen, wir arbeiten und wir wissen trotzdem, das ist alles noch nicht genug. Und deshalb arbeiten wir weiter.
5: Ob das reicht, um die Teilnehmer des diesjährigen Deutschen Arbeitgebertags positiv zu stimmen? BDA-Hauptgeschäftsführer Kampeter schätzt die aktuelle Gemütslage in den Unternehmen so ein.
8: Ich glaube, dass sich die Stimmung gegenüber dem letzten Jahr nicht verbessert, sondern eher verschlechtert hat. Aber das projizieren wir nicht auf Personen, sondern auf politische Ergebnisse, auf dem Lieferschein. Mehr preisliche Wettbewerbsfähigkeit für Deutschland, bessere Rahmenbedingungen für Arbeit in Deutschland, weniger Bürokratie. Das steht zu wenig, um erfolgreich über diese Regierung positiv zu reden.
5: Klingt, als müsste die Bundesregierung noch Überzeugungsarbeit leisten. Beim Deutschen Arbeitgebertag heute in Berlin.
4: Dissens in der Sache. Das Verhältnis von Politik und Wirtschaft könnte besser sein. Vor dem Arbeitgebertag heute hat Katrin Aue auf die Ausgangslage geschaut. Es ist 7:15.
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4: Tja, wer in den letzten Wochen regelmäßig tanken musste, der konnte die Inflation förmlich mit Händen greifen. Um die 2,50 Euro für einen Liter Diesel, da hatte der Spaß ein Loch. Seit der Einführung des Tankrabatts am 1. Oktober sind die Preise zwar etwas runtergegangen, das ändert aber erstmal nichts an der rekordverdächtigen Inflationsrate für September. Die genaue Zahl gibt das Statistische Bundesamt heute bekannt. Nach der ersten Schätzung liegt sie bei 3,3%, so hoch wie seit 3 Jahren nicht mehr. Fürs gleiche Geld gibt's also einfach weniger. Das trifft auch die Sparer. Hermann Josef Tenhagen ist Chefredakteur des Geldratgebers Finanztipp. Schönen guten Morgen, Herr Tenhagen.
11: Guten Morgen, hallo.
4: In Deutschland liegen etliche Millionen Euro auf den Girokonten herum, ohne Zinsertrag. denen kann man jetzt beim Schrumpfen zuschauen, oder?
11: Ja, es sind nicht etliche Millionen, es sind Hunderte von Milliarden. Also das ist wirklich wahnsinnig viel Geld und man kann sich das einfach anschauen, dass man tatsächlich dagegen etwas tun muss und sein Geld anlegen muss. Ich habe mir nochmal die Infografiken der letzten 25 Jahre angeschaut und selbst wenn man, also wenn man einfach schaut, wie ist die Inflation gewesen und was bekam man beim EZB-Einlagenzins, also wenn man ein gutes Tagesgeldkonto gehabt hätte, dann ist das in den meisten Jahren so gewesen, dass selbst das Einlagenkonto nicht ausgereicht hätte, um die Inflation zu schlagen, geschweige denn, wenn man es einfach auf dem Girokonto liegen lässt. Das geht überhaupt nicht.
4: Dann schauen wir uns die Strategien genauer an, mit denen man sein Geld vor der gefräßigen Inflation schützen kann. Tagesgeld, Festgeld, Sparbuch, wie sieht's aus?
11: Eigentlich ist die Strategie eine Kombination aus Tagesgeld oder einem Festgeld für einige Jahre und einem einem ETF. Weil wir haben uns das eben bei Finanztipp angeguckt, über die langen Frist schlägt man eigentlich nur mit einem ETF tatsächlich die Inflation sicher. Und man braucht aber vielleicht auch ein Tagesgeld oder ein Festgeld für einen Teil, damit bei den Börsenschwankungen, die es ja schon gibt, man das besser aushalten kann, wenn die Börse schwankt. Da ist ein Punkt, den die viele Leute nicht so im Kopf haben. Früher war es so, dass die Menschen sozusagen auf den Ruhestand zugesteuert sind und dann haben sie gesagt, mit 65 haben sie ihre Schäfchen im Trocknen und haben das auf einem Festgeld- oder Tagesgeldkonto. Und das ist dann für die nächsten 10 Jahre gut. Heute werden die Leute aber nach 65 eher 20, 25, 30 Jahre alt. Mein Vater ist 95 geworden. Da ist das mit dem Tagesgeld oder Festgeld als Sparbüchse fürs Alter keine so gute Idee.
4: Was würden Sie da empfehlen? Erstmal so eine Art Kassensturz und gucken, wie viel braucht man ständig für die Lebenshaltungskosten und was kann man längerfristig anlegen?
11: Ja, ich würde empfehlen, einen Kassensturz zu machen. Und dann haben wir tatsächlich bei Finanztipp einen Ruhestandsrechner entwickelt, mit dem man dann gucken kann, was habe ich an Erspartem zur Verfügung und wie kann ich das einsetzen und wie viel davon kann ich in ETF anlegen und dann trotzdem ruhig schlafen, weil wir haben sogar Börsencrashs mit simuliert und reingeguckt und gesagt, das muss mit diesem Ruhestandsrechner gehen. Für diejenigen, die es nicht so gerne im Internet angucken, ich habe es in einem Buch, was Anfang November erscheint, Finanzen ab 50 auch nochmal zusammengefasst. Aber wir haben das auch im Ruhestandsrechner, wo Sie reinschauen können. Da können Sie dann auch sagen, okay, so viel habe ich zur Verfügung, so viel brauche ich monatlich daraus. Wie mache ich das am besten? Wie mache ich einen Entnahmeplan zum Beispiel? Und wie viel habe ich dann zum Beispiel auf meinem Tagesgeldkonto?
4: Bei so vielen Milliarden auf den Girokonten ist klar, viele scheuen sich offensichtlich immer noch in Aktien oder ETFs anzulegen. Was würden Sie denjenigen, die da zurückhaltend sind, mit auf den Weg geben wollen?
11: Also mit auf den Weg geben wollen würde ich immer, dass nach 15 Jahren man da eigentlich mit so einer Summe in den letzten 50 Jahren nie im Miesen war und im Schnitt bei 8%. Wir rechnen bei Finanzen mit 6% und dann das bedeutet, dass man einigermaßen sicher tatsächlich diese Inflation schlägt. Wie gesagt, ich habe jetzt gerade die Kurve nochmal angeguckt, zwischen 2009 und 2023/24 lag man mit Tagesgeldern, Festgeldern quasi systematisch immer unterhalb der Inflation. Jetzt im Augenblick haben wir es ein bisschen besser, aber wenn man mit Tagesgeld die Inflation schlagen wollte, dann müsste man auch regelmäßig hoppen. Also von einer Bank, die einem 4% anbietet, für die nächsten 4 oder 6 Monate zur nächsten Bank, die einem 4% oder 6% anbietet. Und das ist ja auch Arbeit, wenn man das so machen wollte.
4: Also man muss was tun. Die Lagerung auf dem Girokonto ist jedenfalls die schlechteste Option fürs Geld. Hermann Josef Tenhagen, Chefredakteur vom Verbraucherportal Finanztipp. Vielen Dank.
11: Gerne.
4: Unser Thema an diesem Morgen, mehr Monat als Geld, die Folgen der hohen Inflation.
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4: Krimis und Thriller sind extrem beliebt beim Fernseh- und Streaming-Publikum. Mit Liebes Kind gelang Netflix vor 3 Jahren einer der größten internationalen Erfolge einer deutschen Thriller-Serie, sogar ausgezeichnet mit einem internationalen Emmy als beste Miniserie. Jetzt hat Autorin und Regisseurin Isabel Kleefeld erneut einen Psychothriller inszeniert. Die Falle basiert auf dem Bestseller von Melanie Rabe und erzählt von einer Schriftstellerin, die den mutmaßlichen Mörder ihrer Schwester zu sich nach Hause lockt. Ein raffiniertes Spiel mit verschiedenen Erzählebenen, der Macht von Erinnerungen und der Frage, wie viel Wahrheit in der Fiktion steckt. Anna Wollner stellt Ihnen die Serie vor.
12: Ich hatte eine 3 Jahre jüngere Schwester. Sie hieß Anna. Ich habe sie geliebt. Sie wurde ermordet. Im Sommer ist es 10 Jahre her.
13: 10 Jahre, seit die erfolgreiche Schriftstellerin Lisa Konrad ihre Schwester verloren hat. Seitdem wohnt sie, zurückgezogen in einer riesigen Villa bei München, gemeinsam mit ihrem Hund und hat das Gelände nicht mehr verlassen. Sie ist durch den Mord schwer traumatisiert, denn die Polizei hat den Täter nie gefunden. Doch dann sieht Lisa im Fernsehen einen Mann, den sie meint, als Mörder wiederzuerkennen, den Journalisten Robert Lenzen. Sie beschließt, ihn zu sich nach Hause zu locken, unter dem Vorwand, ihm ihr erstes persönliches Interview zu geben, vermittelt durch ihren Verleger Norbert Rudo.
14: Ein Interview.
15: Mit Rudo? Zu welchem Thema?
14: Nicht mit ihm. Mit seinem Star.
15: Wer ist es?
14: Lisa Konrad? Ach
15: so, meine Ex-Frau hat alles von ihr im Regal.
13: Was nach einem durchschnittlichen Racheplan-Thriller klingt, ist durchaus mehr. Der Auftakt eines doppelbödigen Spiels. Denn Lisa schreibt gleichzeitig einen Roman über den Mord an ihrer Schwester, verarbeitet ihre Erinnerungen, erfindet neue Zusammenhänge und spielt verschiedene Versionen der Vergangenheit durch.
12: Es war kein Traum.
14: Bitte?
12: Es war real. Ich habe ihn im Fernsehen gesehen.
14: Ich glaube Ihnen, dass Sie das so wahrnehmen, Frau Konrad. Gleichzeitig macht mich Ihre Aussage ein bisschen nachdenklich.
12: Die Aussage einer Irren, die zu viel Fernsehen guckt, ja?
14: Die Aussage einer traumatisierten Frau mit Angststörung.
13: Autorin und Regisseurin Isabel Kleefeld verschachtelt diese Romanhandlung mit der Gegenwart, mit Rückblenden, Träumen und Fantasien. Die Bilder widersprechen sich, ergänzen sich, werden wie ein Puzzle, das sich immer wieder auflöst, neu zusammengesetzt. Das Publikum erlebt die Welt konsequent aus Lisas Perspektive und taucht damit tief in ihre Psyche ein. Friederike Becht spielt Lisa als intelligente, verletzliche, aber auch entschlossene Frau, die sich ihre eigene Wirklichkeit geschaffen hat. Zum Höhepunkt wird die 4. Episode. Hier treffen Lisa und Robert endlich aufeinander. Hans Löw spielt den Journalisten mit einer schwer zu durchschauenden Mischung aus Überheblichkeit und Unsicherheit.
15: Die ganze Welt bettelt um ein persönliches Interview mit Ihnen und ausgerechnet ich bekomme eins, obwohl ich nicht mal darum gebeten habe. Da frage ich mich, was ist der Anlass?
12: Der Anlass.
15: Was ist der Anlass für dieses Interview?
13: Lisa und Robert sitzen sich fast eine Folge lang gegenüber, belauern sich. Das eigentliche Interview wird zum gegenseitigen Verhör. Kleefeld inszeniert diese Begegnung auf Augenhöhe, wie in einem Theaterstück, in dem sich die Machtverhältnisse mit jedem gesagten Satz verschieben. Gerade in dieser 4. Folge zeigt sich, wie präzise Kleefeld Spannung schreiben und inszenieren kann. Allerdings kann die Serie das Niveau nicht bis zum Schluss halten. Die Auflösung ist deutlich konventioneller als der raffinierte Aufbau. Die Falle ist visuell einfallsreich und hervorragend gespielt. Vor allem ist es aber eine Geschichte darüber, wie Menschen ihre Erinnerungen in Erzählungen verwandeln und irgendwann selbst nicht mehr wissen, welche davon wahr sind und welche eben nicht.
4: Anna Wollner über die neue Netflix-Psychothriller-Serie Die Falle.
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4: Für den FC Bayern München steht heute Abend der 2. Spieltag der UEFA Champions League an. Die Bayern treten auswärts beim norwegischen Meister Viking Stavanger auf den Rasen. Und dieser Rasen ist besonders. Auf dem Papier sind die Münchner klarer Favorit, doch die Norweger gelten als heimstark, sind mitten in ihrer Saison und spielen auf Kunstrasen, was für die Bayern eine zusätzliche Herausforderung darstellt.
16: I personally find it horrible.
17: Thierry Henry wird deutlich, wenn es um Spiele auf Kunstrasen geht. Etwas, das er während seiner Zeit in der US-Liga oft erdulden und erleiden musste.
16: I couldn't play on it because after a game on
18: on turf, I would have had to recover maybe 1 or 2 weeks because my Achilles were really bad both sides.
17: Es sei schrecklich gewesen, sagt der Franzose, der mit Barca die Champions League gewonnen hat. Vor allem die Achillessehnen hätten solche Probleme gemacht, dass er später nicht mal mehr auf Kunstrasen spielen wollte. Und tatsächlich, die Sportmedizin schaut mit gemischten Gefühlen auf diesen Untergrund, bestätigt Markus Walter, der Leiter der Sprunggelenkschirurgie an der Münchner Schönklinik.
19: Im Bereich von Fuß- und Sprunggelenk ist die Verletzungsrate am Kunstrasen etwas höher. Das hat damit zu tun, dass die Haftung des Schuhs mit dem Stollen auf dem Kunstrasen höher ist.
17: Doch haben Mannschaften, die da immer spielen, einen Vorteil? Ein Gedanke, der sich aufdrängt, nachdem Norwegens anderes Champions-League-Team Bodø/Glimt letztes Jahr sowohl Inter Mailand als auch Manchester City daheim auf Kunstrasen geschlagen hatte.
19: Nachdem der Ball auf Kunstrasen etwas schneller läuft und manchmal auch etwas anders springt, ist schon ein bisschen ein Vorteil, wenn man daran adaptiert ist. Auf der anderen Seite muss man sagen, eine sehr große Studie hat das über 4 Jahre verfolgt und konnte für Mannschaften, die Kunstrasen gewohnt sind, keinen wirklichen Heimvorteil nachweisen.
17: Und genau diese Adaption ist das, was die Bayern tun. Statt Anreise erst am Abend ist die Reisegruppe Kompanie, anders als sonst üblich, schon am Vormittag nach Stavanger geflogen.
20: Und dann habe ich im Kopf, wenn die Spieler das zum ersten Mal machen müssen, dann können wir vielleicht besser einmal dort trainieren, dass wir das Gefühl bekommen, was für Schuhe muss man tragen, was für, also das, diese Antwort habe ich selber nicht.
17: Immerhin ein paar bei den Bayern wissen, wie es sich anfühlt. Manuel Neuer zum Beispiel.
21: Ja, beim Passspiel sage ich ganz okay, aber wenn man den Ball jetzt droppen lässt, dann springt er nicht mehr hoch. Nee, das ist so, wie wenn ich jetzt meinen Badelatschen runterfallen lasse. Dann kommt er auch nicht zurück. Ich glaube, jeder von uns hat schon mal auf Kunstrasen gespielt.
17: Nur richtig daran erinnern können sich halt auch nicht mehr alle, so wie Joshua Kimmich.
22: Ich habe ehrlicherweise schon länger nicht mehr auf Kunstrasen gespielt. Also es ist schon anders. Ich glaube, dass sich aber die Kunstrasenplätze entwickelt haben in den letzten Jahren. Ich glaube, die sind nicht mehr so wie bei mir in der Jugend. Zumindest hoffe ich das. Ich lasse mich mal überraschen, was da auf uns zukommt. Aber ich gehe davon aus, dass man auch auf dem Kunstrasen sehr guten Fußball spielen kann.
4: Die Bayern haben heute nicht nur Viking Stavanger als Gegner, sondern auch noch den Kunstrasen, auf dem in der norwegischen Arena gespielt wird. Um 21 Uhr geht's los. Hier in HR Info gibt's die Vollreportage. Über den Kunstrasen hat uns Taufik Khalil aufgeklärt.
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28: 7.30 Uhr. IWF setzt Wachstumsprognose für Deutschland herauf. Koalition bemüht sich um Ruhe nach Bas Rücktritt. Neuer Fahrplan der Bahn veröffentlicht. Das Wetter etwas Sonne, ansonsten Wolken und Regen bei 10 bis 16 Grad. Mein Name ist Katrin Rudolph. Guten Morgen. Der Internationale Währungsfonds hat seine Wirtschaftsprognose für Deutschland angehoben, so wie die Bundesregierung und Experten hierzulande. Der IWF rechnet damit, dass das deutsche Bruttoinlandsprodukt in diesem Jahr um 1,3% wächst. Das sind 0,6 Punkte mehr als noch im Juli. Auch seine Erwartungen für die Weltwirtschaft hat der IWF angehoben, und zwar leicht um 0,1 Punkte auf 3,1%. Gleichzeitig warnte er vor Abwärtsrisiken und verwies unter anderem auf die anhaltenden Kriege gegen den Iran und in der Ukraine. Trotz des Rücktritts von Arbeitsministerin Baas ist Unionsfraktionschef Frei überzeugt, dass die schwarz-rote Koalition die gemeinsamen Aufgaben erfüllt. Er sagte am Abend in der ARD, man werde zu gemeinsamen Lösungen bei den anstehenden Reformen kommen. Vorher hatte SPD-Chef Klingbeil den Rücktritt der Co-Parteichefin bedauert. Die Parteispitze soll neu gewählt werden. ARD-Korrespondent Gabor Hallas.
0: Er werde als Vizekanzler und Finanzminister weiter Verantwortung tragen. Wer als Parteichef antrete, werde jetzt gemeinsam entschieden. Er klebe nicht an seinem Amt, er glaube aber, dass er der Partei helfen könne. Klingbeil sprach erneut von persönlichen Angriffen gegen Bärbel Baas, trotz des Trauerfalls in ihrer Familie. Für ihn seien Grenzen überschritten worden, das habe das politische Klima im Land vergiftet.
28: Das Bundesverfassungsgericht beschäftigt sich heute mit den Steuerprivilegien für Erben von Betriebsvermögen. Ein Mann hat Verfassungsbeschwerde eingelegt, weil er ausschließlich Privatvermögen geerbt hat und kein Betriebsvermögen, das steuerlich begünstigt ist. In der Verhandlung geht es um die Frage, ob er durch die Steuerregeln in verfassungswidriger Weise benachteiligt ist. Ein Urteil wird erst in einigen Monaten erwartet. Neuer Fahrplan der Bahn veröffentlicht. Ab Mitte Dezember gibt es mehr Verbindungen ins europäische Ausland. Täglich sind es dann mehr als 320 internationale Fahrten. Auch Hessen bekommt neue Fernverbindungen, zum Beispiel wieder einen direkten ICE zur Ostsee und einen bis nach Linz in Österreich. Die Preise ändern sich nicht, buchen kann man Tickets allerdings erst ab morgen. Die letzten Tage haben in Hessen zwar Regen mit sich gebracht, trotzdem geht der Deutsche Wetterdienst davon aus, dass sie die massive Trockenheit in diesem Jahr nicht ausgleichen können. HR-Reporter Andreas Gerlach.
1: DWD-Agrarmeteorologe Bremser sagt, es fehlten mehrere Monatsniederschläge. Und diese Mengen seien aktuell nicht in Sicht. Schon seit März sei es deutlich zu trocken, vor allem in Südhessen. Dort ist es teilweise fast so trocken wie im Dürrejahr 2018. Der DWD sagt, die Region steht am Rande einer Dürre. Auch in Nordhessen sind die Folgen des fehlenden Regens sichtbar. Immerhin, es ist jetzt kühler, da verdunstet weniger Wasser, es sickert in den Boden.
28: Ab heute gibt es die umstrittenen Kamerabrillen vom Meta-Konzern auch in Deutschland zu kaufen. Begleitet wird der Verkaufsstart von einer Strafanzeige wegen Verstoßes gegen den Datenschutz. ARD-Korrespondentin Gabi Biesinger.
2: Die Organisation Hate Aid, die sich gegen Netzgewalt engagiert, bemängelt, dass man mit den Brillen heimlich filmen könne, da nur eine kleine LED-Leuchte anzeigt, wenn die Kamera läuft. Meta ist der Ansicht, die LED-Leuchte reiche aus und verweist auf den Sicherheitsmechanismus, dass Filmen nicht möglich sei, wenn die LED-Leuchte verdeckt werde. Eine große Optikerkette in den Niederlanden hatte den Verkauf der Brillen wegen Datenschutzbedenken unlängst gestoppt.
28: Und das passiert heute noch. Bundeskanzler Merz ist beim Arbeitgebertag in Berlin. Es wird erwartet, dass er sich zum weiteren Reformkurs der Bundesregierung äußert. Und das deutsche Frauenfußballnationalteam absolviert in Bremen ein Testspiel gegen Japan. In der Fußball-Champions League der Männer spielt Bayern München auswärts gegen Vikingstar Wanger und RB Leipzig hat den PSV Eindhoven zu Gast. Das waren die Nachrichten. Das Wetter, der Tag beginnt im Norden und Osten mit Sonnenschein. Im Laufe des Tages ziehen von Westen her Wolken auf, die Regen oder Nieselregen bringen können. Die Temperaturen liegen bei 10 bis 16 Grad. Morgen erst trüb, später sonnig bei 14 bis 20 Grad. Die weiteren Aussichten, am Donnerstag oft erst Nebel, später sonnig bis 19 Grad, am Freitag ähnlich bis 18 Grad. Die Zeit 7.34 Uhr.
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28: Vorsicht auf der A671 Mainz Richtung Wiesbaden. Zwischen Mainz-Spitzdreieck und Gustavsburg liegen Gegenstände auf der Fahrbahn und es stehen mehrere defekte Pkw auf dem rechten Fahrstreifen. A3 Würzburg Richtung Frankfurt zwischen Hanau und Oberzhausen 3 Kilometer stockender Verkehr. Und die B49 Gießen Richtung Limburg ist zwischen Leun und Biskirchen wegen einer Baustelle gesperrt. Dadurch zwischen Solms, Niederbiel und Leun 3 Kilometer Stau.
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4: Schönen guten Morgen. Nicht geräuschlos, aber schnell geht der Wechsel im SPD-geführten Arbeitsministerium vonstatten. Baas geht, Schweizer kommt. Tag 1 nach dem Rücktritt von Bärbel Baas als Arbeitsministerin und SPD-Co-Vorsitzende. Und schon gestern stand der Nachfolger im Arbeitsministerium fest, Alexander Schweizer soll übernehmen. Bis zu den Wahlen im März war er Ministerpräsident von Rheinland-Pfalz und ist derzeit stellvertretender SPD-Parteivorsitzender. Was dieser Personalwechsel für die SPD und die Koalition bedeuten könnte, darüber habe ich heute Morgen mit unserem Korrespondenten in Berlin, mit Georg Schwarte, gesprochen. Es wirkt ja fast so, als wäre die SPD froh, Alexander Schweizer auf einen verantwortungsvollen Posten in der Bundespolitik heben zu können. Was zeichnet ihn aus?
5: Pragmatismus, sagen die, die ihn besser kennen. Ja, die SPD ist froh, jemanden wie ihn zu haben. Der gehört gewissermaßen zur Führungsreserve der Partei. Ganz so viele haben sie von diesem Kaliber nicht. 53 Jahre alt ist der Mann. Jurist, gelernter Ministerpräsident war. Er war auch schon mal Arbeitsminister in Rheinland-Pfalz. Also vom Fach, kann gleich da loslegen. Er weiß, worum es geht. Der Mann ist 2,06 Meter groß. Der Spitzname Alexander der Große übrigens. Er selber hat mal gesagt, naja, ich bin vielleicht über 2 Meter groß, aber ich bin der Anwalt der kleinen Leute. Also jemand, der seit er 16 ist, SPD-Mitglied ist.
4: Welche Position hat er denn in der Rentenpolitik?
5: Ja, ganz ähnlich wie die von Bärbel Baas. Also wer bei der Union glaubte oder glaubt, mit dem Mann wird es einfacher werden, der hat sich möglicherweise getäuscht. Er war sehr klar, als es beispielsweise um die Frage ging, Rente mit 63, Anführungszeichen die Rente mit 63, also abschlagsfreien Rente gehen nach 45 Beitragsjahren. Das befürwortet er. Da sagt er, das muss bleiben. Das hat er jedenfalls vorher gesagt. Also da kommt jemand in dieses Ministerium, der durchaus eine explizite Meinung hat. Und was Friedrich Merz angeht, auch da gibt es eine explizite Meinung. Noch im September hat er der FAZ gesagt, dieser Kanzler atmet den kalten neoliberalen Geist der 90er Jahre und nicht die Reformen, sondern dieser empathielose Blick auf das Land des Kanzlers führten bei vielen zur Frustration. Da darf man gespannt sein, wie die beiden dann miteinander klarkommen.
4: Das sind wir. SPD-Chef Lars Klingbeil hat angekündigt, dass die komplette Parteispitze auf einem Bundesparteitag im Dezember oder im Januar neu gewählt werden soll. Und es geht da wohl nicht nur um Personen, sondern auch um die Ausrichtung der Partei, die ja genauso wie die CDU mit schlechten Umfragewerten zu kämpfen hat. Wohin könnte es gehen? Was deutet sich da an?
5: Naja, die SPD ist ohnehin auf der Reise und auf der Suche, muss man sagen. Sie arbeitet an einem neuen Grundsatzprogramm, das im nächsten Jahr eigentlich auf dem Parteitag im Dezember 27 verabschiedet werden sollte. Vielleicht geht das jetzt alles ein bisschen früher. Aber ja, Lars Klingbeil geht ins Risiko. Er hat nicht gesagt, wir ersetzen jetzt nur die Co-Vorsitzende, sondern er stellt die gesamte Führungsriege und damit auch sich selbst zur Disposition. Gestern Abend war er bei uns in der ARD, da hat er das hier gesagt.
6: Ich habe deutlich gemacht, dass ich als Vizekanzler und Finanzminister weiter Verantwortung tragen werde. Und wer jetzt für die SPD antritt beim Bundesparteitag, das werden wir jetzt gemeinsam in der Führung entscheiden. Ich klebe nicht an meinem Amt.
5: Sagt der Mann, der bei seiner Wiederwahl zuletzt nur 65% bekommen hatte. Das war knapp an der Höchststrafe vorbei. Viele sind unzufrieden, auch mit Lars Klingbeil, das weiß er. Und er muss jetzt entweder liefern oder ist möglicherweise Ende des Jahres, Anfang Januar eben nicht mehr Co-Vorsitzender, sondern nur noch Vizekanzler und Finanzminister. Und wer dann kommt, auch als Ersatz für Bärbel Baas, ja, große Frage. Manuela Schwesig, der Name wird genannt, die saarländische Ministerpräsidentin Anke Rehlinger beispielsweise oder auch in Berlin ein weiterer Name, der hier durch die Gegend wabert, Franziska Giffey. Wir erinnern uns, die war mal Familienministerin, war hier in Berlin Senatorin, war mal regierende Bürgermeister.
4: Georg Schwarte, unser Korrespondent in Berlin mit Einschätzungen nach dem Rücktritt von Bärbel Baas.
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4: Heute ist der zweite Tag der mündlichen Verhandlungen beim Bundesverfassungsgericht in Karlsruhe über die Erbschaftssteuer. Es geht darum, ob die Steuerprivilegien für Erben von Betriebsvermögen mit dem Grundgesetz vereinbar sind. Die schwarz-rote Koalition ist sich im Grundsatz einig, dass die Erbschaftssteuer reformiert werden muss, aber die Positionen gehen weit auseinander. Auch die Oppositionsparteien haben sehr unterschiedliche Haltungen. Davon berichtet uns Anne-Kathrin Mellmann.
7: Für Bundeswirtschaftsministerin Katharina Reiche von der CDU ist klar, Unternehmen dürfen durch die Erbschaftssteuer nicht in ihrer Existenz gefährdet werden.
8: Egal, was das Bundesverfassungsgericht entscheidet, wir müssen den Familienunternehmern, wir müssen aber auch dem Handwerk, dem Mittelstand eine Perspektive bieten, hier zu bleiben, damit am Ende nicht betriebsgebundenes Vermögen so stark besteuert wird, das in der Aufgabe des Betriebes endet.
7: Auch Wirtschaftsverbände wollen geltende Verschonungsregeln für Betriebsvermögen beibehalten. Die besagen, dass bestimmte steuerliche Ausnahmen gelten, wenn Betriebsvermögen vererbt werden. Dann können sie geschont werden. Das sollte politisch neu bewertet werden, sagt Stefan Nacke vom Sozialflügel der Unionsbundestagsfraktion. Nacke hat ein Papier geschrieben mit dem Titel »Leistung muss mehr zählen als Herkunft«.
9: Angesichts der aktuellen Reformdebatten mit Beitragserhöhungen und Leistungskürzungen und den Zumutungen für viele Menschen ist es wichtig, dass wir die gesamte gesellschaftliche Bandbreite in den Blick nehmen, wenn es darum geht, wer kann was leisten. Und da kann man eben nicht nur die kleinen Leute in den Blick nehmen, sondern man muss eben alle sehen.
7: Der Koalitionspartner SPD hat schon im Frühjahr ein Konzept für eine Erbschaftssteuerreform vorgelegt. Denn Steuervergünstigungen sollten nicht dazu führen, dass große Erbschaften gegenüber anderen Vermögen bevorzugt werden. Zu den Sorgen von Betrieben, sie müssten bei höheren Erbschaftssteuern verkaufen oder Personal entlassen, sagt Wiebke Ester, stellvertretende Vorsitzende der SPD-Bundestagsfraktion.
11: Es gäbe ja im Übrigen auch mildere Möglichkeiten, als auf einen Schlag ganz viel Erbschaftssteuer zahlen zu müssen. Man könnte beispielsweise über viele Jahre Stunden, das heißt peu à peu wird Erbschaftssteuer gezahlt wird, und auch das kann sicherstellen, dass Arbeitsplätze gesichert werden, wenn denn überhaupt Gefahr drohen würde.
7: Für die gemeinnützige Organisation Finanzwende, die sich für ein gerechteres Finanzsystem einsetzt, geht es um mehr als die Frage, wie Unternehmen weitergeführt werden können. Kevin Kühnert, früherer SPD-Generalsekretär und heute bei Finanzwende, sieht eine breite gesellschaftliche Unterstützung für eine Reform.
12: Das ist keine linke politische Forderung, sondern eine, hinter der sich ganz breite Teile der Gesellschaft versammeln können, weil sie sich aus unterschiedlichen Perspektiven in ihrem Gerechtigkeitsempfinden beeinträchtigt fühlen. Und ich denke, dafür haben sie gute Gründe.
7: Finanzwende kritisiert, dass sich Vermögensungleichheit durch Erbschaften verfestigt. Zugleich müsse erfolgreiches Unternehmertum geschützt werden. Die SPD will im Falle eines Gerichtsurteils im Frühjahr mit der Union über Änderungen bei der Erbschaftssteuer sprechen. Ihr Vorsitzender Lars Klingbeil.
13: Die SPD wäre darauf vorbereitet, eine gute Reform hinzukriegen.
7: Eine politische Reform kann das Bundesverfassungsgericht nicht vorgeben. Entscheiden muss die Politik. Und handeln kann sie auch unabhängig von einem Urteil.
4: Anne-Kathrin Mellmann über die politischen Positionen zu Steuerprivilegien für Erben von Betriebsvermögen. In Karlsruhe wird auch heute darüber wieder verhandelt. Die chinesischen Autobauer fluten die EU mit ihren beliebten Hybridautos. Da musste eine Lösung her, die die Märkte hier stabilisiert. Und tatsächlich hat man sich auf neue Leitplanken verständigen können. Künftig sollen die Exporte chinesischer Hybridfahrzeuge in die EU auf 350.000 Fahrzeuge pro Jahr begrenzt werden. Die Vereinbarung ist Teil der Bemühungen, den wachsenden Wettbewerbsdruck auf die europäische Automobilindustrie einzudämmen und zugleich einen offenen Handelskonflikt zu vermeiden. Was hinter dem Abkommen steckt, wer davon profitiert und welche Kritik es gibt, darüber berichtet uns Sarah Lopez.
14: Der EU-Handelskommissar Maroš Šefčovič ist mit dem neuesten Ergebnis der Verhandlungen mit China mehr als zufrieden.
15: The agreement we have reached goes beyond the expectations.
14: Die Einigung übertreffe die Erwartungen, sagte er am Ende seines Besuchs in China vergangene Woche.
16: Wir haben uns darauf geeinigt, Chinas Exporte von Hybrid- und Plug-in-Hybridfahrzeugen in die EU zu drosseln. Das könnte chinesische Exporte um mehr als die Hälfte reduzieren.
14: Von der Europäischen Kommission gab es jetzt mehr Details dazu, wie das genau ablaufen soll, nämlich mit einer Importgrenze von 350.000 Fahrzeugen pro Jahr. Diese Grenze soll jährlich um 6% angehoben werden, bevor sie in 4 Jahren ausläuft. Das soll der europäischen Automobilindustrie helfen. Chinesische Unternehmen haben in den vergangenen Jahren mehr und mehr Hybridautos in die EU exportiert, auch weil seit rund 2 Jahren Strafzölle auf chinesische Elektroautos anfallen, auf Hybridautos aber nicht. Die EU-Kommission geht davon aus, dass es in diesem Jahr rund 800.000 chinesische Hybridautos sein könnten. Und die sind oft deutlich günstiger als die europäischen Modelle. Der Verband der Automobilindustrie ist deshalb erstmal erleichtert über die Einigung.
18: Letztlich ist noch abzuwarten, wie die Details aussehen, aber die Importe von chinesischen Hybridautos zu begrenzen,
17: Grenzen ist ein erstes positives Signal und Ausdruck der Bereitschaft beider Seiten, bestehende Herausforderungen im Dialog zu adressieren, ohne dass man eskaliert.
14: Auch für Bernd Lange, Vorsitzender des Handelsausschusses im EU-Parlament, ist die Einigung rund um die Automobilindustrie ein erster Schritt in die richtige Richtung.
19: Weil das der Rückgrat der europäischen Industrie ist, aber es gibt eben noch andere Produkte wie Pharmazeutika, wie Chemieprodukte, wie im Bereich Maschinenbau. Da muss man nochmal gucken, wie weit man da auch eine Balance hinkriegen kann.
14: Die To-Do-Liste ist also noch lang und bei den Verhandlungen ist China in der komfortableren Position. Zuletzt ist das Handelsdefizit zwischen der EU und China im Schnitt um 1 Milliarde Euro pro Tag gestiegen, zugunsten der Chinesen. Die EU hat also deutlich mehr chinesische Produkte importiert, als sie europäische nach China exportiert. Trotzdem ist China gerade bereit zu verhandeln.
19: Die sind flexibler als früher. Und das liegt eindeutig an der wirtschaftlichen Situation. Die Immobilienpreise sind in den letzten 2 Jahren um 20% gefallen. Und das ist quasi die Altersversorgung. Die haben ja nicht so ein Rentensystem wie wir. Und deswegen sparen die wie wild. Die Binnennachfrage geht zurück und die sind abhängig vom Export.
14: Gleichzeitig ist die EU aber abhängig von China, gerade was Rohstoffe wie seltene Erden angeht. China hat sich bereit erklärt, die Genehmigungen von Ausfuhrlizenzen zu erleichtern. In Brüssel wird gerade trotzdem an einem Diversifizierungsinstrument gearbeitet. Ziel ist, dass europäische Unternehmen sich weniger auf chinesische Lieferanten verlassen. Wie es jetzt weitergeht, das wollen am Donnerstag die Staats- und Regierungschefs beim EU-Gipfel besprechen.
4: Sarah Lopez über die Handelseinigung mit China. Pro Jahr dürfen nur noch 350.000 chinesische Hybridautos in die EU exportiert werden.
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4: 7.47 Uhr. In die militärische und wirtschaftliche Unterstützung der Ukraine fließen Milliarden. Auf der anderen Seite gibt es Einschnitte und Kürzungen im deutschen Sozialsystem. Wie geht das zusammen? In vielen Köpfen gipfelt das in Fragen wie: Hat der deutsche Staat für seine eigenen Bürger kein Geld mehr? Das war gestern Abend Thema in der Sendung Mitreden, Deutschland diskutiert. Ulrike Köhler mit einer kleinen Zusammenfassung.
20: Milliarden für die Ukraine, Sparzwang bei Sozialleistungen. Für viele Menschen entsteht der Eindruck, dass Deutschland nach außen großzügig ist und im eigenen Land knausert. Aber wie viel Solidarität kann sich Deutschland überhaupt noch leisten? Für Hörer Bernhard Knüper aus Bordesholm in Schleswig-Holstein ist diese Frage problematisch.
21: Sie suggeriert nämlich, dass zwischen der Unterstützung der Ukraine und einem funktionierenden Sozialstaat entschieden werden muss. Wenn wir über die Ausgaben für die Ukraine sprechen und so weiter, müssen wir auch über die Einnahmen des Staates sprechen. Hier kämen aus meiner Sicht irgendwie Themen auf den Tisch wie Vermögenssteuer, Privilegien bei der großen abschaffen, um dann halt auch den Sozialstaat wieder zu unterstützen.
20: Für Christian Kiminus aus Berlin ist die Unterstützung der Ukraine auch militärisch alternativlos.
22: Es geht darum, den Krieg zu verkürzen, militärisch zu verkürzen. Zudem bin ich für eine Blockade der Ostseezugänge, um die Schattenflotte lahmzulegen, worüber Putin Milliarden Dollar generiert, um damit seinen Krieg weiter fortführen zu können.
20: Die AfD fordert ein Ende der deutschen Militärhilfe und will das Geld stärker für die eigenen Bürger einsetzen. Die Grünen vertreten die Gegenposition. Sie verlangen mehr militärische und humanitäre Unterstützung. Hörer Thomas Neumann aus Bonn stört an dieser Debatte, dass sie nur Schwarz-Weiß-Gedanken zulässt.
23: Es ist immer so für oder gegen und es gibt keine Mitte mehr. Wir können nicht mehr diskutieren, wir können nicht mehr zu einem Nenner kommen. Und man muss die eine Seite auch klar kritisieren dürfen und die andere Seite darf dabei nicht untergehen. Und das erkenne ich einfach nicht in dieser Debatte.
20: Im ARD-Mitreden-Channel bei YouTube wurde diskutiert, dass die genauen Geldflüsse nicht nachvollziehbar seien und möglicherweise Geld in Taschen von Regierungsvertretern oder Unternehmenschefs lande. Matthias Barner leitet das Kiewer Büro der Konrad-Adenauer-Stiftung und erwidert auf das Korruptionsthema.
24: Natürlich ist das hier auch ein Thema. Man muss aber trotzdem sagen, im Gegensatz zu Russland haben wir es hier in der Ukraine mit einer Demokratie zu tun. Es gibt Oppositionsparteien, es gibt auch Kritik an der Regierung. Es wird bekämpft, es wird angesprochen. Es gibt jahrzehntelange Erfahrungen in der Ukraine mit zivilgesellschaftlichen Protesten, die auch Wirkung hatten.
20: Hörer Hans-Peter Müll aus Füssen meint, dass das Thema Unterstützung für die Ukraine uns alle noch auf lange Zeit betreffen wird. Auch er nennt die Hilfen alternativlos.
25: Wenn wir uns die Vergangenheit vom Ersten Weltkrieg bis
0: zum Kalten Krieg ansehen, sieht man genau, immer wenn man diesen Kriegstreibern nicht entschieden vehement die Stirn bietet, dann geht es weiter.
20: Was bei vielen Anrufern und in E-Mails oder YouTube-Kommentaren deutlich wird, Deutschland muss sich Solidarität leisten können, finanziell und gesellschaftlich. Dazu gehören neben der Unterstützung für die Ukraine auch ein tragfähiger Sozialstaat und eine faire Verteilung der Lasten. Solidarität verliere ihre Kraft, wenn Menschen das Gefühl bekämen, dass ihre eigenen Sorgen niemanden mehr interessierten.
4: Die Sendung Mitreden. Deutschland diskutiert gestern zum Thema Milliarden für Kiew, Kürzungen daheim. Wie viel Solidarität kann sich Deutschland leisten? Wir bleiben beim Thema, was sich Deutschland leisten kann.
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4: Die Energiepreise sind seit dem US-Angriff auf den Iran und der Blockade der Straße von Hormuz durch die Decke gegangen. Sie machen vieles teurer. Kein Wunder also, dass die Inflationsrate in Deutschland im September auf 3,3% angestiegen ist. Für viele Experten überraschend und so hoch wie seit 3 Jahren nicht mehr. Fragt sich also, wie lange das so weitergeht. Darüber habe ich gesprochen mit Professor Dr. Achim Wambach. Er ist Ökonom und Präsident des Leibniz-Zentrums für europäische Wirtschaftsforschung. ZEW und ich habe ihn zunächst gebeten, noch mal genauer aufzuschlüsseln, was genau die Preise derart nach oben treibt.
2: Also die hohe Inflationsrate ist primär die Konsequenz der hohen Energiepreise. Also Energie ist massiv gestiegen wegen der Konflikte. Sie haben das in der Anmoderation erwähnt. Wir sehen auch Anstiege in benachbarten Feldern sozusagen, aber der größte Teil sind die hohen Energiepreise. Der Ölpreis ist schon wieder gestiegen, weil die Konflikte zugenommen haben. Also das treibt die Inflation.
4: Jetzt haben wir den Tankrabatt, der seit 1. Oktober gilt. Der hat die Preise an der Tanke spürbar gesenkt. Kann das die Inflation dämpfen?
2: Ja, das macht es auch. Tanken ist Teil dieses Pakets, das man sich anschaut, wenn man sagt, was sind die Ausgaben der Haushalte, wofür ging ihr Geld aus und wo sind die Preise gestiegen. Da ist auch Tanken dabei. Das geht damit ein. Man rechnet etwa mit einem Viertel Prozentpunkt durch den Tankrabatt, also eine Reduktion der Inflation um etwa ein Viertel Prozentpunkt. Allerdings ist es ein temporärer Effekt, der fällt ja wieder weg. Oh. Und dann steigt die Inflation auch entsprechend um diesen Viertelpunkt wieder auf.
4: Die Heizsaison beginnt, Strom und Gas werden wohl auch teurer, ne?
2: Ja, das ist ein Effekt, der die gesamte Energie betrifft. Also das sieht man auch bei den Importpreisen. Wir müssen ja den Großteil der Energie importieren. Mineralöl und Erdgas verteuern sich also massiv. Und das sehen wir dann nicht nur an der Tankstelle, sondern auch, wenn wir das Gas beziehen bzw. wenn wir Heizöl nachfüllen wollen.
4: Bei den Importpreisen, da gibt es eine gewisse Verzögerung. Wir spüren das im Geldbeutel dann erst ein bisschen später. Wie ist das mit dieser importierten Inflation?
2: Ja, die braucht etwas, aber sagen wir so, die Energiepreise, die schlagen sich schon fast 1:1 durch. Das muss dann teilweise auch durch die Raffinerien, aber die wissen auch, wie die Weltmarktpreise sind und schlagen die entsprechend drauf. Aber wir sehen auch Importpreisanstieg in anderen Bereichen, bei Kunststoffen, elektronischen Bauteilen. Also da kriegen wir über die Importe noch einen Preisschub. Allerdings Konsumgüter können wir im Moment sogar etwas günstiger beziehen. Also es gibt auch ausgleichende Faktoren.
4: Wir sind ja nun weit entfernt von Inflationswerten wie derzeit im Iran von knapp 70% oder der Türkei mit knapp 29%. Aber trotzdem, auch hierzulande ist die Kaufkraft ein Problem. Was könnte die Inflation denn wieder sinken lassen? Gibt es da irgendeinen Hoffnungsschimmer?
2: Ja, also es ist ein Problem. Die Inflation ist doch sehr hoch und die EZB wird früher oder später reagieren müssen. Die schaut sich natürlich schon an, haben ja auch wieder Hoffnung, dass die Erdölpreise runtergehen, dass die Konflikte zu Ende gehen. Sie schaut sich auch genau an, ob es diese Zweitrundeneffekte geht. Also steigen auch jetzt die Löhne, weil wir sagen, nächstes Jahr haben wir wieder fast 3% oder sogar über 3%. Geht das dann über die Löhne in diese Zweitrundeneffekte rein? Aber es ist eigentlich zu erwarten, dass die EZB den Zins auch nochmals erhöhen wird.
4: Und das hilft dem Verbraucher eher weniger, oder?
2: Ja, es hilft, wenn es die Inflation senkt. Also der Verbraucher hat auch nichts davon, wenn das Geld davonläuft, aber es ist schon richtig, die Zinsen, die bremsen die Wirtschaft und insofern auch das spürt der Verbraucher.
4: Hintergründe zur gestiegenen Inflation. Ich habe gesprochen mit Professor Dr. Achim Wambach, Ökonom und Präsident des ZEW. Könnte die anhaltende Inflation zu einer Finanzkrise führen? Darum geht's in der nächsten halben Stunde in unserem Thema Mehr Monat als Geld, die Folgen der hohen Inflation.
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4: Für Schwangere ist es wichtig, dass die nächste Geburtsstation nicht allzu weit entfernt ist, aber immer mehr Kreissäle werden geschlossen. Zum Beispiel in Schwalmstadt. Die Wege für werdende Mütter in der Region werden erheblich länger.
5: Lea Rode steht vor dem Asklepios-Klinikum in Schwalmstadt und ist ratlos. Als Hebamme wird sie hier nicht mehr gebraucht. Ihr wurde gekündigt. Die Geburtsstation, auf der sie lange gearbeitet hat, ist geschlossen. Sie und rund 30 Kollegen blicken nun in eine ungewisse Zukunft.
6: Es ist vor allen Dingen für die Kolleginnen ja existenzbedrohend, die hier in der Region stark verwurzelt sind, die hier wohnen, die Kinder haben, die nicht flexibel sind, die jetzt ja eben da ein Einkommen verlieren, auf das sie sich eigentlich verlassen haben.
5: Eigentlich sollte der Betrieb hier den Rest des Jahres weitergehen. Doch nach Bekanntwerden der Schließungspläne ging alles ganz schnell. Einige Mitarbeiter hätten sich schnell was Neues gesucht. Nun gäbe es nicht mehr genügend Personal, sagt Mohamed Kohel, leitender Oberarzt der Frauenklinik.
8: Ja, ist ja natürlich klar, durch die Ankündigung der Schließung der Frauenklinik war das Personal natürlich, jeder hat seine Zukunft gesucht. Wir

0: Frauen im gebärfähigen Alter stehe der Klinik kein zusätzliches Geld zu. Es müssten im Einzugsgebiet rund 200 Frauen mehr sein, um eine Förderung zu bekommen. Betroffene Mütter müssen nun auf die Geburtsstationen in Fritzlar, Marburg oder Bad Hersfeld ausweichen. Ein bis zu einer Dreiviertelstunde längerer Fahrtweg. Für Adrian Hildebrand von der Bürgerinitiative Pro Frauenklinik Schwalm-Eder eine Zumutung.
1: Ja, jetzt haben wir die gute Jahreszeit noch, es kommt aber auch der Winter und momentan gibt es auch viele Baustellen im Schwalm-Eder-Kreis, die auch noch längerfristig erhalten bleiben werden und dann sind es eben nicht nur die 40 Minuten, sondern vielleicht auch mal eine Stunde, die man fahren muss. Und das lässt man halt komplett außen vor, ne, seitens Asklepios.
0: Hebamme Lea Rode muss nun in den nächsten Monaten eine leere Station betreuen. Da ihr Arbeitsvertrag noch bis Jahresende gilt, heißt es für sie, alles ausräumen. Abschied nehmen.
2: Dennoch ist natürlich unsere Arbeitsstelle nicht mehr vorhanden. Also wir können zwar hier noch zur Arbeit kommen, aber die Arbeit, die wir eigentlich so gerne tun und machen, die gibt es jetzt so nicht mehr. Und insofern hat uns das schon hart getroffen.
0: Beruflich ist für sie alles offen. Durch den Geburtenrückgang gäbe es immer mehr Hebammen auf immer weniger Stellen. Sie will weiter in ihrem Beruf bleiben, doch dafür müsse sie wegziehen. Hier bei Schwalmstadt gäbe es für Hebammen wie sie nichts mehr zu tun.
3: Das ging jetzt schnell. Die Geburtshilfestation im Klinikum Schwalmstadt ist geschlossen, Fabian Schmidt berichtete.
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7: 8 Uhr. Neuer Fahrplan der Bahn veröffentlicht. IWF setzt Wachstumsprognose für Deutschland herauf. Koalition bemüht sich um Ruhe nach Bahrs Rücktritt. Das Wetter, etwas Sonne, ansonsten Wolken und Regen bei 10 bis 16 Grad. Mein Name ist Katrin Rudolph. Guten Morgen. Auch im nächsten Jahr saniert die Deutsche Bahn bundesweit viele Strecken. Das hat auch Folgen für den neuen Fahrplan in Hessen, den das Unternehmen jetzt bekannt gegeben hat und der ab Mitte Dezember gilt. Einige Verbindungen fallen weg, neue kommen hinzu. HR-Reporter Ricardo Mastrocola.
8: Tägliche ICE-Direktzüge gibt es wieder von Frankfurt über die Mecklenburgische Seenplatte bis an die Ostsee. Schneller geht's außerdem wieder Richtung Wien, weil die Strecke zwischen Nürnberg und Passau ab Dezember fertig saniert ist. Und es gibt einen neuen Nacht-ICE von Hamburg mit Ankunft in Frankfurt um 7.15 Uhr. Von Kassel direkt nach Berlin geht's 2027 allerdings nur noch alle 2 Stunden. Und die ICE-Strecke Frankfurt-Köln wird im Frühsommer für 2 Monate gesperrt. Die Umleitung verlängert die Fahrt um 75 Minuten.
7: Der Internationale Währungsfonds hat seine Wirtschaftsprognose für Deutschland angehoben, sowie die Bundesregierung und Experten hierzulande. Der IWF rechnet damit, dass das deutsche Bruttoinlandsprodukt in diesem Jahr um 1,3% wächst. Das sind 0,6 Punkte mehr als noch im Juli. Auch seine Erwartungen für die Weltwirtschaft hat der IWF angehoben, und zwar leicht um 0,1 Punkte auf 3,1%. Gleichzeitig warnte er vor Abwärtsrisiken und verwies unter anderem auf die anhaltenden Kriege gegen den Iran und in der Ukraine. Der Rücktritt von SPD-Chefin und Arbeitsministerin Baas hat in Berlin eine Debatte über den zwischenmenschlichen Umgang in der Politik ausgelöst. Baas hatte ihre Entscheidung mit dem Tod eines Familienmitglieds begründet und mit Angriffen gegen ihre Person. In der ARD sagte auch SPD-Co-Chef Klingbeil, es seien Grenzen überschritten worden. Das wies Kanzleramtschef Frei von der CDU zurück. Im ZDF sagte er,
9: dass sie sich persönlich verletzt gesehen hat, das hat sie ja zum Ausdruck gebracht. Und deswegen ist es immer richtig, sich zu hinterfragen. Wenn ich mir allerdings die Äußerungen der letzten Wochen anschaue,

0: dann waren die eher auf das Thema gerichtet, an das Ministerium gerichtet und vor allen Dingen keine persönlichen Angriffe. Das, glaube ich, ist das Entscheidende.
1: Ein Ende der massiven Trockenheit in Hessen ist nicht in Sicht, auch wenn es in den letzten Tagen geregnet hat. Laut dem Deutschen Wetterdienst fehlen mehrere Monatsniederschläge. Das aktuelle Wasserdefizit kann voraussichtlich auch bis Ende des Jahres nicht mehr ausgeglichen werden. Besonders dramatisch ist die Lage demnach in Südhessen. Der DWD sieht das Gebiet am Rande einer Dürre. Jazzliebhaber kommen in den nächsten Tagen in Frankfurt wieder voll auf ihre Kosten. Im Sendesaal des Hessischen Rundfunks wird heute Abend das Jazzfestival eröffnet. Es läuft bis Samstag. HR-Reporterin Juliane Ort.
2: Zum Start erhält der Frankfurter Gitarrist Finn Heine das Frankfurter Jazz-Stipendium für sein Big Band-Projekt. Es ist mit 10.000 Euro dotiert. Am Donnerstag wird der 23-Jährige mit einer eigens für das Festival gestalteten Komposition im HR-Sendesaal auftreten. Die jüngere Generation trifft beim Festival auf internationale Jazzgrößen wie Myra Melford, Emile Parisien und Norma Winston. Außerdem ist die HR Big Band mit dem Jazzrock-Gitarristen Ali Neander zu hören. Die Konzerte im HR-Sendesaal werden auch auf HR2 Kultur übertragen.
1: Und das passiert heute auch noch. Bundeskanzler Merz ist beim Arbeitgebertag in Berlin. Es wird erwartet, dass er sich zum weiteren Reformkurs der Bundesregierung äußert. Beim Bundesverfassungsgericht geht es ab heute um die Steuerprivilegien, wenn man Betriebsvermögen erbt. Ein Mann hat geklagt, der nur Privatvermögen geerbt hat und sich durch die Steuerregeln benachteiligt sieht. Und Europas erstes meteorologisches Echolot soll heute seinen Betrieb aufnehmen und für noch genauere Wettervorhersagen sorgen. Es ist an Bord eines Meteosat-Satelliten, der von Darmstadt aus gesteuert wird. Das waren die Nachrichten. Das Wetter, der Tag beginnt im Norden und Osten mit Sonnenschein. Im Laufe des Tages ziehen von Westen her Wolken auf, die Regen oder Nieselregen bringen können. Die Temperaturen liegen bei 10 bis 16 Grad. In der Nacht erst Wolken und ab und zu Regen, später Auflockerungen und hier und da Nebel bei 12 bis 7 Grad. Morgen erst trüb, später sonnig bei 14 bis 20 Grad. Die weiteren Aussichten: am Donnerstag erst oft Nebel, später sonnig bis 19 Grad, am Freitag ähnlich bis 18 Grad. Die Zeit 8.05 Uhr.
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1: Vorsicht auf der A3 Frankfurt Richtung Köln. Zwischen Mönchhofdreieck und Raunheim liegt im Baustellenbereich eine Holzlatte auf der Fahrbahn. A3 Köln Richtung Frankfurt zwischen Raunheim und Kelsterbach 3 Kilometer stockender Verkehr wegen eines defekten Pkw auf dem Standstreifen. A661 Egelsbach Richtung Oberursel zwischen Offenbacher Kreuz und Offenbach-Taunusring 3 Kilometer stockender Verkehr. Die B49 Gießen Richtung Limburg ist zwischen Leun und Biskirchen wegen einer Baustelle gesperrt. Dadurch zwischen Solms-Niederbiel und Leun 4 Kilometer Stau, Verzögerung etwa 30 Minuten. Und Main-Taunus-Kreis, die Ortsdurchfahrt von Hofheim-Lorsbach ist derzeit wegen eines Feuerwehreinsatzes in beiden Richtungen gesperrt. Bitte diesen Bereich möglichst weiträumig umfahren.
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4: Guten Morgen. Kritik an der Arbeitsleistung oder Kritik an der Person? Die Trennlinie ist manchmal unscharf und so mancher nimmt persönlich, was sachlich gemeint ist. Gestern hat Bärbel Baas ihren Rücktritt als SPD-Co-Vorsitzende und Bundesarbeitsministerin bekannt gegeben, mit sofortiger Wirkung. Nach dem Tod ihrer Stieftochter habe sie festgestellt, dass sie Zeit brauche, die Trauer zu verarbeiten. Und sie hat den Umgang des Koalitionspartners mit ihr kritisiert. Zitat: die öffentlichen Angriffe auf mich, leider auch aus den Reihen des Koalitionspartners, in dieser für mich persönlich schwierigen Zeit wurden weiter forciert. SPD-Vorsitzender Lars Klingbeil hat die öffentlichen Angriffe auf seine zurückgetretene Co-Vorsitzende Baas ebenfalls kritisiert. Die Attacken seien in Zeiten von persönlichem Leid und Trauer geschehen. Das sei unanständig. Und er habe Sorge, dass die Politik auch immer mehr Menschen verliere, die feinfühlig und empathisch seien. Darüber habe ich vor der Sendung gesprochen mit Uwe Jun, Politikwissenschaftler und Professor an der Uni Trier. Herr Jun, Klagen über die Art, wie Kritik geübt wird, über persönliche Angriffe, hört man immer wieder aus der Politik, sei es auf kommunaler Ebene bis hin in die erste Reihe von Frauen wie von Männern. Und schnell heißt es dann, die Person sei zu empfindlich. Was muss man als Politiker aushalten, was nicht?
5: Na, man darf natürlich keine Äußerungen aushalten müssen, die die persönliche Integrität verletzen und damit eben auch die Persönlichkeit des Einzelnen beeinträchtigen. Da sollte man sich schon dagegen verwehren können. Ansonsten muss man natürlich wissen, dass Politik immer ein Spiel mit härteren Bandagen ist, als wir es in vielen anderen Bereichen unseres gesellschaftlichen Lebens kennen.
4: Kritik an der Amtsführung muss ja auch möglich sein und da hat Baas durchaus Angriffsfläche geboten. Wird derzeit zu schnell emotional argumentiert statt sachlich?
5: Das ist eine leichte Entwicklung, die wir in der Tat sehen und die wesentlich durch Social Media begünstigt worden ist. Hier spielen emotionale Aspekte eine viel größere Rolle, als wir vor Social Media kannten. Sie generieren höhere Klickzahlen, erst recht dann, wenn man sie mit Angriffen versieht. Und das können wir erleben tagtäglich und das kann die Politik dann auch dem sich nicht gänzlich entziehen. Und es wirkt dann auch in die Politik hinein.
4: Gerade die SPD ist schon häufiger damit aufgefallen, sehr hart mit den eigenen Leuten umzugehen. Denken wir etwa an Matthias Platzeck oder Andrea Nahles. Womit hängt das zusammen, dass gerade in der SPD so ein rauer Ton herrscht?
5: Der SPD geht es deswegen rauer zu, weil man sich so versteht, dass man aus der Arbeiterkultur hervorgeht. Und in der Arbeiterkultur wurde dann in der Vergangenheit, in der Historie ja auch heftig gestritten. Da fiel auch schon mal das eine oder andere Wort, das vielleicht unter der Gürtellinie war oder zumindest sehr deutlich zum Ausdruck brachte, was man vom anderen hielt. Und diese Tradition hat sich ein wenig in der SPD gehalten. Hinzu kommt, dass in der Sozialdemokratie eben zwei verschiedene Flügel einander agieren, die manchmal auch sich gelegentlich mehr als Konkurrenten denn als gemeinsame Partei sehen.
4: Aber auch in der schwarz-roten Koalition schenkt man sich nichts und Bärbel Baas und Lars Klingbeil haben das nun öffentlich kritisiert. Hat sich der Ton in der Politik in letzter Zeit wirklich so sehr verändert?
5: Wenn wir auf die Parteien der politischen Mitte schauen, können wir dafür keine empirische Evidenz so richtig sehen. Wir sehen zwar, dass aufgrund des Einflusses von Social Media, auch aufgrund dessen, dass Moralisierungen eine größere Rolle spielen, durchaus hier eine gewisse Angriffslust vorhanden ist. Diese Angriffslust wird strategisch inszeniert. Das können wir tatsächlich sehen. Aber was wir eben nicht sehen, ist eine generelle Verrohung der Sprache oder des politischen Stils bei den Parteien, die in der politischen Mitte sich verorten.
4: Es heißt immer, dass sich der Ton im Parlament auch durch das zum Teil, ich nenne es mal, keifige Verhalten der AfD so verändert habe. Würden Sie das auch so beurteilen? Hat die AfD mehr Härte reingebracht in den Umgang?
5: Na, wechselseitig hat man sich gegenseitig mehr Vorwürfe gemacht. Wechselseitig hat man sich stärker voneinander abgegrenzt. Und in der Tat belegen das Studien, die eben das kommunikative Verhalten der Abgeordneten anhand von Zwischenrufen beispielsweise bewerten. Und die kommen zu dem Ergebnis, dass durch die wechselseitige Abgrenzung von den Parteien auch durch die AfD ein härterer, rauerer Ton in die Plenardebatten im Deutschen Bundestag Einzug gehalten hat.
4: Bärbel Baas ist nun durchaus bekannt als Frau der klaren Kante, die auch mal Kraftausdrücke verwendet. Wir erinnern uns an ihr Bullshit-Zitat von vor einem Jahr, als sie Forderungen von Kanzler Merz nach Kürzungen am Sozialstaat Bullshit nannte. Hat sie damit selbst Angriffsfläche geboten oder wird einer Frau so viel klare Kante nicht so zugebilligt wie einem Mann?
5: Na, insgesamt kann man sagen, dass jeder, der eben mit solchen Worten um sich wirft oder solche verwendet, er sich natürlich dann oder sie sich im Fall als Angriffsfläche anbietet. Das ist etwas, was dann eben auch von politischen Wettbewerbern und Konkurrenten kritisiert wird. Und da die Wettbewerbslogik im Parteienwettbewerb eben zuletzt auch etwas stärker zugenommen hat, ist das etwas, was selbstverständlich dann von den Wettbewerbern entsprechend kritisiert wird und auch für Angriffe genutzt wird. Und deswegen muss man dann am Ende auch immer einkalkulieren, dass das eintritt, wenn man zu solchen Äußerungen neigt.
4: Wir brauchen Menschen, die sich in der Politik engagieren. Wir brauchen einen respektvollen, sachbezogenen Umgang, damit die Leute nicht von vornherein abgeschreckt werden, ein Amt zu übernehmen. Was müsste sich aus Ihrer Sicht da aktuell verändern?
5: Naja, es wäre wichtig, dass man eben die Sachargumentation mehr in den Vordergrund stellt, dass Moralisierung und Emotionalisierung den politischen Diskurs eher hemmt und dass eben auch die Problemlösungsfähigkeiten dadurch eher gesenkt werden. Ein sachlicher Ton, ein Ton, der uns dazu führt, dass wir den Problemlösungen näher kommen und dass wir eben auch kompromissfähig werden oder kompromissfähiger werden, wäre schon wichtig in der politischen Auseinandersetzung bei aller Abgrenzung, die den Parteienwettbewerb auch mitbestimmen sollte.
4: Nach dem Baas-Rücktritt und deren Vorwürfen der Blick auf den Ton in der politischen Debatte mit dem Politikwissenschaftler Prof. Dr. Uwe Juhn von der Uni Trier. Es ist 8:12 geworden.
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4: Hatten wir das alles nicht schon mal? Die Investoren an den Finanzmärkten werden zunehmend nervös, weil immer mehr Länder ihre Finanzen nicht im Griff haben. Sie geben mehr Geld aus, als sie einnehmen. Jüngste Beispiele sind Frankreich und die USA. Rekordhohe Staatsschulden und drastisch gestiegene Energiepreise infolge des Iran-Kriegs schieben die Inflation nach oben. Das wiederum zwingt die Notenbanken, die Zinsen anzuheben. Ein Teufelskreis, der eine neue Finanzkrise heraufbeschwören könnte. Alexander Schmidt aus der Wirtschaftsredaktion.
7: Die magische Grenze liegt derzeit bei 5%. Frankreich muss den Investoren aktuell knapp 5% für seine 10-jährigen Staatsanleihen bieten. Andernfalls kann es seine Schulden nicht mehr bezahlen. Die Bundesrepublik finanziert sich im Vergleich rund 1,5% günstiger. Eine Warnung, sagt Holger Schmieding, der Chefvolkswirt der Berenberg Bank.
8: Da wird in absehbarer Zeit entweder die jetzige Regierung oder wahrscheinlicher die neue Regierung nach den Präsidentschaftswahlen ernsthafte Korrekturen im Staatshaushalt vornehmen müssen. Denn ansonsten werden die Zinsen für Frankreich so hoch steigen, dass das Land sich das schlicht und einfach nicht mehr leisten kann.
7: Dieses Szenario erinnert den unabhängigen Finanzberater Christoph Zwermann an die Staatsschuldenkrise vor 15 Jahren, als Griechenland am Abgrund stand.
9: Wir sind in der gleichen Lage wie 2011, 2012, als Draghi den Euro gerettet hat. Und wir haben das Problem, dass wir keine gemeinsamen Anleihen haben, mit der Folge, dass wir an dieser Stelle weiterhin so angreifbar sind, wie wir 2011 waren.
7: Sein Argument, mit gemeinsamen Euro-Anleihen könnten die Investoren nicht mehr gezielt gegen einzelne Euro-Länder spekulieren und so die Gemeinschaft als Ganzes gefährden. Gefahr droht den Euro-Ländern auch durch die steigenden Energiepreise im Zuge des Iran-Krieges. Sie treiben die Inflation nach oben. Ökonom Holger Schmieding geht davon aus,
8: dass die Europäische Zentralbank ihren Leitzins noch einmal um 0,25% anheben wird.
7: Finanzberater Christoph Zwermann sieht dagegen kaum Spielraum bei der Europäischen Zentralbank.
9: Aufgrund dessen, dass die jetzige Situation, sprich hohe Ölpreise und so weiter, die Konjunktur schon sehr stark bremst.
7: Noch höhere Zinsen könnten also den zarten Aufschwung in Europa abwürgen. Berenberg-Chefvolkswirt Holger Schmieding rechnet wegen der hohen Verschuldung und den explodierenden Energiepreisen bis Anfang nächsten Jahres mit wenig Wachstum in Europa. Danach sieht er aber Besserung.
8: Es wird irgendwann eine Lösung geben. Entweder die Straße von Hormuz wird geöffnet oder man umgeht sie. Ich rechne damit, dass danach sinken der Energiepreise wieder zu vernünftigem Wachstum bei weniger Inflation führen werden.
7: Finanzberater Christoph Zwermann.
9: Die jetzige Situation ist natürlich sehr angespannt und tatsächlich kann man relativ wenig dagegen tun, es sei denn, die Regierung würde die Steuern senken oder Konjunkturprogramme auflegen.
7: Wie wenig Konjunkturprogramme allerdings in Zeiten hoher Energiekosten, steigender Zinsen und politischer Unsicherheiten helfen, zeigen die milliardenschweren Ausgabenprogramme der Bundesregierung für Infrastruktur, Verteidigung und Klimaschutz. Sie geben der Wirtschaft allenfalls einen Minischub, wenn überhaupt.
4: Alexander Schmidt über die Angst vor einer Finanzkrise in Europa. Mehr Monat als Geld, die Folgen der hohen Inflation. So haben wir das Thema an diesem Dienstag überschrieben. Wie man sein Geld vor der gefräßigen Inflation schützen kann, was gegen ein Sparkonto einzuwenden ist, das sagt uns kurz nach 8:30 Hermann Josef Tenhagen vom Verbraucherportal Finanztipp.
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4: Lehrermangel, überfüllte Klassen, marode Schulgebäude und eine aus Sicht vieler junger Menschen chronische Unterfinanzierung des Bildungssystems. Solche Proteste könnten auch in Deutschland Menschen auf die Straße bringen. Aktuell passiert das aber in Frankreich. Heute werden sich landesweit wieder viele an den Demonstrationen beteiligen. Es hat sich eine breitere gesellschaftliche Bewegung entwickelt. Gewerkschaften und Elternverbände unterstützen die Forderungen. Die Regierung steht unter wachsendem Druck, konkrete Verbesserungen vorzulegen. Das ist auch ein großer politischer Konflikt im Präsidentschaftswahlkampf.
10: Die Schülerproteste in Frankreich wirken wie ein Katalysator für den unerbittlich geführten Präsidentschaftswahlkampf. Zwei Lesarten der Blockaden und Demonstrationen prallen aufeinander. Links der politischen Mitte gibt es Applaus für eine Jugend, die ihr Schicksal in die eigenen Hände nehme. Wie zuletzt vom linksradikalen Präsidentschaftskandidaten Jean-Luc Mélenchon, der die Revolte der Schüler bei seinem jüngsten Wahlkampfmeeting in Clermont-Ferrand als legitim und als Ausdruck von großer Reife bezeichnete.
11: C'est donc un mouvement qui fait preuve d'une très grande maturité politique et syndicale.
10: Rechts von der Mitte hingegen bekommen nicht die Schüler, sondern die Polizisten großen Applaus. Dafür, dass sie hart durchgreifen. Fast 7000 junge Menschen wurden seit Beginn der Proteste in Polizeigewahrsam genommen. Eine nie dagewesene Zahl. Selbst bei den Gelbwesten-Protesten vor einigen Jahren gab es nicht so viele Festnahmen. Marine Le Pen, die als Präsidentschaftskandidatin des rechtsnationalen Rassemblement National laut Umfragen die besten Aussichten hat, kommendes Jahr in den Élysée-Palast einzuziehen, tritt als Hüterin der Ordnung auf. Ich denke, wir müssen hier mal aufräumen. Das Lehrpersonal schützen, die Lehrer besser bezahlen, endlich das Gesetz einführen, das die Randalierer verpflichtet, für den Schaden, den sie anrichten, selbst zu bezahlen. Das schlagen wir ja schon lange vor. Ihr Konkurrent von rechts außen, der extrem rechte Politiker Éric Zemmour, nutzt die Bilder von randalierenden Vermummten, um gegen muslimische Franzosen zu hetzen. Es gäbe zwei Frankreiche. Das eine, dessen christliche Jugend jubelnd den Papst empfangen habe, und das andere, das arabo-muslimische Frankreich der Banlieue. Wie gespalten die Gesellschaft angesichts der Proteste und der harten Polizeieinsätze ist, zeigt auch die jüngste Reaktion darauf, dass Innenminister Laurent Nunez nach der dramatischen Verletzung eines 15-jährigen Schülers seinen Einsatzkräften den Gebrauch eines bestimmten Granatentyps vorübergehend untersagt hat. Die einen kritisieren, dass diese Maßnahme des Innenministers reine Kosmetik sei, schließlich seien Gummigeschosse und andere Granaten weiterhin erlaubt. Die anderen werfen Laurent Nunez vor einem linken Meinungsmainstream einzuknicken. In dieser Situation äußerster Anspannung sucht die Regierung bisher vergeblich nach einem Befreiungsschlag. Die jüngste Reaktion des Premierministers Sébastien Lecornu hat die protestierenden Schüler wenig beeindruckt.
12: Dans les 8 mois qui nous séparent de l'élection présidentielle.
10: In den 8 Monaten, die meiner Regierung bleiben, werden wir pragmatisch vorgehen. Wir haben 5 Baustellen identifiziert. Unterrichtsausfall bekämpfen, die Gebäude besser isolieren, die Stundenpläne straffer und die Studienplatzvergabe transparenter gestalten, den Schülern mehr Möglichkeiten geben, mitzureden.
4: Die Schülerproteste in Frankreich. Für heute sind wieder große Demonstrationen angekündigt. Julia Borutta über die politischen Reaktionen.
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4: Eine Brille, mit der man nur einfach besser sehen kann. Das ist bald sowas wie ein Smartphone, das man nur zum Telefonieren nutzt. Die nächste Generation der Smart Glasses soll das Smartphone ein Stück weit überflüssig machen. Mit der neuen Meta Ray-Ban Display bringt Meta gemeinsam mit Ray-Ban eine Brille auf den Markt, die Informationen direkt im Sichtfeld anzeigt, Nachrichten lesen, sich navigieren lassen, Übersetzungen abrufen oder mit einer KI kommunizieren. All das soll möglich sein, ohne ständig aufs Handy schauen zu müssen. Aber wie jede neue Technik hat auch diese Brille ihre dunklen Seiten. Gabi Biesinger.
13: Als die Meta Ray-Ban Display Brille 2025 in den USA auf den Markt kam, fluteten überwiegend begeisterte Selbsttests das Netz. Wie der von Cleo Abraham bei TikTok, wo sie alle Funktionen ausprobierte.
14: These are the new Meta Ray-Ban Display and I got to test them.
13: Man kann sich etwa den Weg weisen lassen über eine Karte, die als Anzeige ins rechte Brillenglas eingeblendet wird.
14: You pop up a map to tell you where to go.
13: Oder sich untertiteln lassen, was das Gegenüber sagt, etwa wenn es draußen laut ist. Und das sogar sogar als Übersetzung in die eigene Sprache, wenn einem das Gesagte nur Spanisch vorkommt.
14: Captions. Even if they're speaking another language.
13: Eine absolute Neuheit damals, das Neural Band, ein elastisches Armband, mit dem man die Brille diskret steuern kann.
14: Sensors in this band track electrical signals in your wrist.
13: Das Armband erfasst elektrische Signale der Armmuskulatur, um feine Fingerbewegungen, Greifgesten und Wischbewegungen in Befehle für die Brille zu übersetzen. Wenn man eine Textnachricht beantworten will, reicht es, mit dem Finger auf der Tischplatte oder dem eigenen Arm zu schreiben und im Display erscheint der Text. Offenbar sogar bei veritabler Sauklaue.
14: It was surprisingly good at figuring out my bad handwriting.
13: Meta ist mit einem Anteil von 80% Marktführer im Bereich Smart Glasses, also intelligenter Datenbrillen. Die hohe Nachfrage nach dem Display-Modell in den USA führte dazu, dass internationale Verkaufsstarts verschoben werden mussten. Unter den Meta-Brillen dürfte die Ray-Ban Display das derzeit technisch am weitesten entwickelte Modell sein. In Deutschland ist sie ab 899 Euro zu haben. Technikexperten bemängeln, dass sie mit einigen Unzulänglichkeiten, etwa kurzer Akkulaufzeit von nur 3 bis 4 Stunden, eigentlich zu teuer sei. Dazu kommt, dass in Deutschland der Verkaufsstart für die Meta-Brille gerade von einer Anzeige überschattet wird.
15: Die Organisation HateAid ist nach eigener Prüfung zu dem Schluss gekommen, dass der Verkauf solcher Brillen strafbar sein könnte,
13: erklärte Tech-Experte Malte Kirchner vom Computermagazin CT im August in einem Video, als HateAid bei der Generalstaatsanwaltschaft in Frankfurt Strafanzeige einreichte. Die Organisation HateAid, die sich gegen Netzgewalt engagiert, bemängelt, dass man mit den Brillen heimlich filmen könne, da nur eine kleine, eher unauffällige LED-Leuchte anzeigt, dass die Kamera läuft. Und das verstößt nach Ansicht von HateAid gegen Datenschutzregeln bei Kommunikationsgeräten.
15: Meta sagt sinngemäß, natürlich erkennt man eine Aufnahme, schließlich leuchtet ja eine LED.
13: Außerdem verweist Meta auf Sicherheitsmechanismen, dass die Brille den Dienst verweigere, wenn die LED abgeklebt wird. Die Zentralstelle zur Bekämpfung der Internetkriminalität prüft derzeit im Rahmen eines Ermittlungsverfahrens, ob ein Anfangsverdacht für eine Straftat vorliegt. Die Bundesnetzagentur hatte sich früher bereits zu solchen Brillen geäußert und betont, dass der Verkauf und Besitz von Smart Glasses nicht generell verboten sind, vorausgesetzt die Aufnahmefunktion sei für das Umfeld klar erkennbar. Und das ist nun eben der Knackpunkt. Eine große Optikerkette in den Niederlanden hat den Verkauf der Brillen wegen Datenschutzbedenken unlängst gestoppt.
4: Die Meta Ray-Ban Display Brille ist jetzt auch in Deutschland erhältlich. Über die Kritik an dieser KI-Brille Gabi Biesinger. Es ist 8.24 Uhr geworden. Dienstagmorgen, wir haben den 13.10.
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4: Der zweite Spieltag in der Champions League und gleich zwei deutsche Mannschaften sind heute Abend gefordert. Der FC Bayern muss beim norwegischen Meister Viking Stavanger ran. RB Leipzig empfängt die PSV Eindhoven. Die Bayern müssen in Norwegen spielen und sind dafür sogar extra früher angereist. Darüber habe ich heute früh mit unserem Sportreporter Mathis Hohm gesprochen. Warum dieser für die Bayern ungewöhnliche Aufwand?
16: Ja, früher war das ja wirklich mal relativ normal, dass man eigentlich das Abschlusstraining am Tag vor dem Spiel im Stadion beim Gegner macht. Das hat sich mittlerweile geändert. Trainer Vincent Kompany, der Bayern-Trainer, der braucht das alles nicht. Dieses Mal ist es aber tatsächlich anders, liegt aber jetzt auch nicht daran, dass das Stadion irgendwie besonders furchteinflößend wäre und man da vorher mal reinschnuppern möchte oder man den Gegner besonders extra ernst nimmt. Nein, das alles ist nicht der Fall. Es liegt auch nicht an Schnee und Eis, sondern schlicht am Rasen. Denn es wird nicht auf normalem, sozusagen Naturrasen gespielt, sondern auf Kunstrasen. Und das kommt dann auch für ein Spitzenteam wie die Bayern nur ganz, ganz, ganz selten vor. Ich kann mich erinnern, vor gut 20 Jahren haben die Bayern in der Champions League mal in Moskau gespielt. Da ging es dann auch auf dem Kunstrasen zur Sache. Und daran muss man sich tatsächlich, klingt ein bisschen doof, aber ist wirklich so, wirklich gewöhnen, weil der Ball dann doch ein bisschen anders rollt als auf einem normalen Rasen. Allein dadurch, dass keine Unebenheiten da sind, wird schneller der Ball normalerweise auf einem Kunstrasen. Und das hat Vincent Kompany gesagt, das sollen die Jungs sich vorher einmal anschauen, bevor es heute Abend dann ernst wird.
4: Also da muss man sich ganz anders einspielen. Seit dem Wochenende wird ja über Manuel Neuer diskutiert. Was ist da los und wird er heute Abend im Tor stehen?
16: Nein, wird er nicht. Jonas Urbich steht zwischen den Pfosten, der Mann der Zukunft bei den Bayern. Jetzt kann man dann natürlich rein spekulieren. Oh, der Neuer wegen seinem Fehler am Wochenende gegen Augsburg. Jetzt muss er draußen sitzen zur, in Anführungszeichen, Strafe. Aber da kann ich zwei Dinge relativ einfach gegen halten. Ich glaube so oder so, dass Urbich gespielt hätte. Der Spielplan gibt's einfach her. Gegen Stavanger kann man dann ohne Probleme auch mal auf Neuer verzichten und Jonas Urbich ein weiteres Spiel geben, um ihm Spielpraxis zu geben, um ihm zu zeigen, jo, so ist das in der Champions League zu spielen, sich an Abläufe zu gewöhnen. Also das gehört ja zu diesem ganzen, ich sag mal, soften Übergang von Neuer zu Urbich, den die Bayern da planen, ja schon auch dazu. Naja, und Neuer ist auch angeschlagen, das hat Bayern-Trainer Vincent Kompany gesagt. Der hat was am Fuß und auch nicht trainiert die letzten beiden Tage. Von daher wäre es wohl so oder so dazu gekommen, dass Jonas Urbich heute im Tor steht. Die Bayern-Verantwortlichen haben sich ja auch extra nochmal hinter Neuer gestellt. Aber für heute heißt es dann mal wieder Urbich im Tor und schauen, was der junge Keeper kann. Und die letzten Eindrücke waren ja alle sehr gut von ihm.
4: Blicken wir nach Leipzig. RB Leipzig hat am Wochenende die Eintracht mit 6:0 weggeputzt. Mit der PSV Eindhoven wartet allerdings eine ganz andere Herausforderung. Was macht die Niederländer so gefährlich?
16: Ja, also zum einen sind sie amtierender niederländischer Meister, sind trainiert von Ex-Bundesliga-Coach Peter Bosch. Die Mannschaft bringt sehr viel Tempo mit, vor allem offensiv eine Qualität, die echt durchaus der Leipziger Qualität, die ja offensiv auch sehr stark ist, schon auch nahe kommt, durchaus auch mit ein bisschen Erfahrung unterwegs. Gerade die Leipziger Defensive dürfte also deutlich stärker gefordert werden als von der Frankfurter Offensive. Das war ja dann doch eher nichts. Vor dem Frankfurt-Spiel stand ja auch der Leipzig-Trainer Demichelis so ein bisschen unter Druck. In der Champions League haben sie das erste Spiel 1-4 bei Como verloren. Also da muss dringend was kommen, zumal in den nächsten Wochen dann unter anderem die Bayern warten in der Bundesliga, Real Madrid in der Champions League. Also so ein Erfolg wäre nicht nur für die Champions League-Tabelle wichtig, sondern auch für die weitere Entwicklung unter Trainer Martin Demichelis.
4: Die Spiele heute in der Champions League. 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
22: 8.30 Uhr. Neuer Fahrplan der Bahn veröffentlicht. IWF setzt Wachstumsprognose für Deutschland herauf. Koalition bemüht sich um Ruhe nach Bahrs Rücktritt. Das Wetter etwas Sonne, ansonsten Wolken und Regen bei 10 bis 16 Grad. Mein Name ist Katrin Rudolph. Guten Morgen. Die Deutsche Bahn baut ihre Verbindungen ins europäische Ausland aus. Das zeigt der neue Fahrplan, der jetzt veröffentlicht wurde und ab Mitte Dezember gilt. Dann sind täglich mehr als 320 internationale Fahrten im Angebot, 20 mehr als jetzt. Außerdem fährt dann zwischen Hamburg und München ein ICE-Sprinter, der nur noch 5 Stunden und 20 Minuten für die Strecke braucht. Auch Hessen bekommt neue Fernverbindungen, zum Beispiel wieder einen direkten ICE zur Ostsee und einen bis nach Linz in Österreich. Die Preise ändern sich nicht, buchen kann man Tickets erst ab morgen. Die deutsche Wirtschaft wird in diesem Jahr stärker wachsen als bisher gedacht. Davon geht jetzt auch der Internationale Währungsfonds aus. Aus der Nachrichtenredaktion Jana Schwarzer.
0: Vor kurzem hatten schon die Bundesregierung und führende Experten hierzulande ihre Wirtschaftsprognose heraufgesetzt. Jetzt kommt auch die Bestätigung von internationalen Experten. Der IWF geht dieses Jahr von 1,3% Wachstum in Deutschland aus. Das ist fast doppelt so viel, wie noch im Sommer erwartet wurde. Bei der Weltwirtschaft rechnet der IWF erst nächstes Jahr wieder mit einem stärkeren Wachstum. Es gebe aber viele Risiken, zum Beispiel der Krieg am Golf, die hohen und stark schwankenden Energiepreise und Handelsstreitigkeiten.
1: Der überraschende Rückzug der SPD-Chefin und Arbeitsministerin Baas hat in Berlin eine Debatte über den zwischenmenschlichen Umgang in der Politik ausgelöst. In der ARD sagte SPD-Co-Chef Klingbeil, es seien Grenzen überschritten worden. CSU-Chef Söder rief dagegen zur Zusammenarbeit auf. Aus Berlin Georg Schwarte.
2: Alle sollten sich jetzt zusammenreißen und Ergebnisse erzielen. Das sei die einzige echte Antwort, die diese Koalition auch auf die AfD geben könne. Der Chef des Arbeitnehmerflügels der CDU, Dennis Radke, sagte im ZDF, die Leute hätten keine Lust mehr, der Regierung zuzusehen, wie sie eine, so wörtlich, Daily Soap als Selbsthilfegruppe aufführe. Radke forderte die Koalition auf, die Probleme mit dem Personal zu lösen, das da sei.
1: Das Bundesverfassungsgericht beschäftigt sich heute mit den Steuerprivilegien für Erben von Betriebsvermögen. Ein Mann hat Verfassungsbeschwerde eingelegt, weil er ausschließlich Privatvermögen geerbt hat und kein Betriebsvermögen, das steuerlich begünstigt ist. In der Verhandlung geht es um die Frage, ob er durch die Steuerregeln in verfassungswidriger Weise benachteiligt ist. Ein Urteil wird erst in einigen Monaten erwartet. In Bonn beginnt der Prozess um eine zerstückelte Frauenleiche, die vor einem Jahr in Nordrhein-Westfalen und Rheinland-Pfalz entdeckt worden war. Das Baby der Frau aus Eritrea war in der Nähe eines Klosters in Waldsolms im Lahn-Dill-Kreis ausgesetzt worden. Jetzt steht der 42-jährige Ehemann der Frau vor Gericht. ARD-Reporter Christoph Hensken.
23: Der Ehemann war schnell in den Fokus der Ermittler geraten. Er hatte sich nach Äthiopien abgesetzt. Dort konnte er festgenommen und später nach Deutschland ausgeliefert werden. Seine Frau war einige Zeit vor ihrem gewaltsamen Tod aus der gemeinsamen Wohnung ausgezogen. Die 32-Jährige lebte mit der Tochter in einer kommunalen Flüchtlingsunterkunft in Bonn. Die Staatsanwaltschaft glaubt, dass ihr Mann sie nach einem Streit in einem Auto erwürgt oder erstickt hat. Zu diesem Zeitpunkt soll sich auch die dreimonatige Tochter mit im Fahrzeug befunden haben.
1: Mutmaßlicher Brandstifter in Offenbach festgenommen. Nach Angaben der Polizei bemerkten Augenzeugen den Mann, der sich von einem brennenden Auto entfernte. Sie verfolgten ihn und übergaben ihn der Polizei. Die fand bei dem betrunkenen 38-Jährigen einen Nothammer und ein Feuerzeug. Und das passiert heute noch. Bundeskanzler Merz ist beim Arbeitgebertag in Berlin. Es wird erwartet, dass er sich zum weiteren Reformkurs der Bundesregierung äußert. Und das deutsche Frauenfußballnationalteam absolviert in Bremen ein Testspiel gegen Japan. In der Fußball-Champions League der Männer spielt Bayern München auswärts gegen Viking Stavanger und RB Leipzig hat den PSV Eindhoven zu Gast. Das waren die Nachrichten. Das Wetter, der Tag beginnt im Norden und Osten mit Sonnenschein. Im Laufe des Tages ziehen von Westen her Wolken auf, die Regen oder Nieselregen bringen können. Die Temperaturen liegen bei 10 bis 16 Grad. In der Nacht erst Wolken und ab und zu Regen, später Auflockerungen und hier und da Nebel bei 12 bis 7 Grad. Morgen erst trüb, später sonnig bei 14 bis 20 Grad. Die weiteren Aussichten, am Donnerstag oft erst Nebel, später sonnig bis 19 Grad, am Freitag ähnlich bis 18 Grad. Die Zeit 8.35 Uhr.
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1: Vorsicht auf der A7 Fulda Richtung Kassel. Zwischen Bad Hersfeld-West und Homberg-Efze liegt ein Feuerlöscher auf dem linken Fahrstreifen. A3 Würzburg Richtung Frankfurt. Zwischen Hanau und Obertshausen ist der rechte Fahrstreifen wegen eines defekten Pkw blockiert. Dadurch 2 Kilometer stockender Verkehr. A3 Köln Richtung Frankfurt. Zwischen Rauenheim und Kelsterbach 3 Kilometer stockender Verkehr. Die Unfallstelle ist geräumt. Die B49 Gießen Richtung Limburg ist zwischen Leun und Biskirchen wegen einer Baustelle gesperrt. Dadurch zwischen Solms, Niederbiel und Leun 3 Kilometer Stau, Verzögerung etwa 30 Minuten. Und Main-Taunus-Kreis, die Ortsdurchfahrt von Hofheim-Lorsbach ist derzeit wegen eines Feuerwehreinsatzes in beiden Richtungen gesperrt. Bitte diesen Bereich möglichst weiträumig umfahren.
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4: Guten Morgen. Die Inflation frisst unsere Kaufkraft. Wie kann man da noch mehr aus seinem Geld machen?
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4: Wer in den letzten Monaten regelmäßig tanken musste, der konnte die Inflation mit Händen greifen. Um die 2,50 Euro für einen Liter Diesel, da hatte der Spaß ein Loch. Seit der Einführung des Tankrabatts am 1. Oktober sind die Preise zwar etwas runtergegangen, das ändert aber erstmal nichts an der rekordverdächtigen Inflationsrate für September. Die genaue Zahl gibt das Statistische Bundesamt ja heute bekannt. Nach der ersten Schätzung liegt sie bei 3,3%, so hoch wie seit 3 Jahren nicht mehr. Fürs gleiche Geld gibt's also einfach weniger und das trifft natürlich auch Sparer. Darüber habe ich gesprochen mit Hermann Josef Tenhagen. Er ist Chefredakteur des Geldratgebers Finanztipp. In Deutschland liegen ja etliche Milliarden Euro auf den Girokonten herum, ohne Zinsertrag. Denen kann man jetzt beim Schrumpfen zuschauen, oder?
5: Also das ist wirklich wahnsinnig viel Geld und man kann sich das einfach anschauen, dass man tatsächlich dagegen etwas tun muss und sein Geld anlegen muss. Ich habe mir nochmal die Infografiken der letzten 25 Jahre angeschaut. Also wenn man einfach schaut, wie ist die Inflation gewesen und was bekam man beim EZB-Einlagenzins? Also wenn man ein gutes Tagesgeldkonto gehabt hätte, dann ist das in den meisten Jahren so gewesen, dass selbst das Einlagenkonto nicht ausgereicht hätte, um die Inflation zu schlagen, geschweige denn, wenn man es einfach auf dem Girokonto liegen lässt. Das geht überhaupt nicht.
4: Dann schauen wir uns die Strategien genauer an, mit denen man sein Geld vor der gefräßigen Inflation schützen kann. Tagesgeld, Festgeld, Sparbuch, wie sieht's aus?
5: Also eigentlich ist die Strategie eine Kombination aus Tagesgeld oder einem Festgeld für einige Jahre und einem ETF. Weil wir haben uns das eben bei Finanztipp angeguckt, über die langen Frist schlägt man eigentlich nur mit einem ETF tatsächlich die Inflation sicher. Und man braucht aber vielleicht auch ein Tagesgeld oder ein Festgeld für einen Teil, damit bei den Börsenschwankungen, die es ja schon gibt, man das besser aushalten kann, wenn die Börse schwankt. Da ist ein Punkt, den viele Leute nicht so im Kopf haben. Früher war es so, dass die Menschen sozusagen auf den Ruhestand zugesteuert sind und dann haben sie gesagt, mit 65 haben sie ihre Schäfchen im Trocknen und haben das auf einem Festgeld- oder Tagesgeldkonto. Und das ist dann für die nächsten 10 Jahre gut. Heute werden die Leute aber nach 65 eher 20, 25, 30 Jahre alt. Mein Vater ist 95 geworden. Da ist das mit dem Tagesgeld oder Festgeld als Sparbüchse fürs Alter keine so gute Idee.
4: Was würden Sie da empfehlen? Erstmal so eine Art Kassensturz und gucken, wie viel braucht man ständig für die Lebenshaltungskosten und was kann man längerfristig anlegen?
5: Ja, ich würde empfehlen, Kassensturz zu machen. Und dann haben wir tatsächlich bei Finanztipp einen Ruhestandsrechner entwickelt, mit dem man dann gucken kann, was habe ich an Erspartem zur Verfügung und wie kann ich das einsetzen und wie viel davon kann ich in ETF anlegen und dann trotzdem ruhig schlafen, weil wir haben sogar Börsencrashs mit simuliert und reingeguckt und gesagt, das muss mit diesem Ruhestandsrechner gehen. Da können Sie dann auch sagen, okay, so viel habe ich zur Verfügung, so viel brauche ich monatlich daraus. Wie mache ich das am besten? Wie mache ich einen Entnahmeplan zum Beispiel und wie viel habe ich dann zum Beispiel auf meinem Tagesgeldkonto?
4: Bei so vielen Milliarden auf den Girokonten ist klar, viele scheuen sich offensichtlich immer noch in Aktien oder ETFs anzulegen. Was würden Sie denjenigen, die da zurückhaltend sind, mit auf den Weg geben wollen?
5: Also mit auf den Weg geben wollen, würde ich sagen, immer, dass nach 15 Jahren man da eigentlich mit so einer Summe in den letzten 50 Jahren nie im Miesen war und im Schnitt bei 8%. Wir rechnen bei Finanzen mit 6% und das bedeutet, dass man einigermaßen sicher tatsächlich diese Inflation schlägt. Wie gesagt, ich habe jetzt gerade die Kurve nochmal angeguckt, zwischen 2009 und 2023, 2024 lag man mit Tagesgeldern, Festgeldern quasi systematisch immer unterhalb der Inflation. Jetzt im Augenblick haben wir es ein bisschen besser, aber wenn man mit Tagesgeld die Inflation schlagen wollte, dann müsste man auch regelmäßig hoppen. Also von einer Bank, die einem 4% anbietet, für die nächsten 4 oder 6 Monate zur nächsten Bank, die einem 4% oder 6% anbietet. Und das ist ja auch Arbeit, wenn man das so machen wollte.
4: Wie man als Sparer mit der gefräßigen Inflation zurechtkommen kann, darüber habe ich gesprochen mit Hermann Josef Tenhagen, Chefredakteur des Verbraucherportals Finanztipp. Mehr Monat als Geld, die Folgen der hohen Inflation, die haben wir heute zum Thema gemacht.
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4: Das Verhältnis der Bundesregierung zur Wirtschaft, speziell den Arbeitgebern, das war schon mal besser. Viele Wirtschaftsvertreter hatten große Hoffnungen in die Regierung von Kanzler Merz gesetzt. Doch die schwarz-rote Koalition tut sich mit der Umsetzung von Reformen schwer. Bärbel Baas wurde als SPD-Arbeitsministerin im vergangenen Dezember beim Arbeitgebertag ausgelacht. Diesmal wird Kanzler Merz vor den Arbeitgebern sprechen. Vor dem Termin heute ist Katrin Aue der Frage nachgegangen, wie es um das Verhältnis von Politik und Wirtschaft steht.
7: Es ist offenkundig kein angenehmer Auftritt für die damalige Arbeits- und Sozialministerin Bärbel Baas vor rund 1000 Gästen des Deutschen Arbeitgebertags im vergangenen Jahr. Sie spricht über die Bemühungen der Bundesregierung, das Rentensystem zu reformieren und erntet Kopfschütteln und Gelächter.
8: Ja, das mag für Sie lustig klingen, aber wir hätten... Das ist überhaupt nicht lustig.
7: Wenig später erzählt sie davon bei der Nachwuchsorganisation ihrer SPD beim Juso-Bundeskongress.
8: Für mich war spätestens, wenn nicht sogar schon vorher, dieser Arbeitgebertag für mich ein Schlüsselerlebnis. Weil da besonders deutlich geworden ist, gegen wen wir eigentlich gemeinsam kämpfen müssen.
7: Die mitregierenden Sozialdemokraten gegen die Arbeitgeber? Wirtschaftsvertreter werfen der damaligen Arbeitsministerin prompt Unternehmerfeindlichkeit vor. Ein CDU-Politiker spricht von Kampfgeschrei gegen Arbeitgeber. Heute sagt der Hauptgeschäftsführer der Bundesvereinigung der Deutschen Arbeitgeberverbände BDA, Steffen Kampeter.
9: Wir haben mit Bärbel Baas vor dem letzten Arbeitgebertag und nach dem Arbeitgebertag gut zusammengearbeitet. Wir haben einen Dissens in vielen Sachfragen, aber ich habe einen großen Respekt vor der Institution der Bundesregierung.
7: Die wiederum ist auch dieses Jahr wieder mit mehreren Ministern beim Arbeitgebertag anwesend. Bärbel Baas allerdings ist mittlerweile zurückgetreten. Die Mission von Kanzler Merz und seinem Team dürfte sein, die Arbeitgeber bei den geplanten Reformen mit ins Boot zu holen. Immerhin ist da ein 34-Punkte-Plan, ein Programm für Aufschwung und Beschäftigung, vorgestellt im Frühsommer von Friedrich Merz.
11: Wir wollen Deutschland wieder flott kriegen. Jetzt ist klar, dass das möglich ist.
7: Reformen bei Rente, Arbeitsmarkt und Steuern, dazu Abbau von Vorschriften. Das müsste doch ganz im Sinne der Arbeitgeber sein, oder? BDA-Hauptgeschäftsführer Steffen Kampeter.
9: Die Bundesregierung sagt das Richtige, macht allerdings zu wenig. Die wirtschaftliche Veränderung, das ist eine hochdynamische. Der politische Fortschritt gleicht einer Schnecke. Wir müssen die Schnecke etwas dynamisieren und die müsste eigentlich wie eine Gazelle auf mehr Wettbewerbsfähigkeit und Zukunft laufen.
7: Dass der Reformprozess alles andere als eine Gazelle ist, das räumt diese Woche auch Friedrich Merz ein, trotz erster beschlossener Reformgesetze.
11: Sie sehen, wir arbeiten und wir wissen trotzdem, das ist alles noch nicht genug. Und deshalb arbeiten wir weiter.
7: Ob das reicht, um die Teilnehmer des diesjährigen Deutschen Arbeitgebertags positiv zu stimmen? BDA-Hauptgeschäftsführer Kampeter schätzt die aktuelle Gemütslage in den Unternehmen so ein.
9: Ich glaube, dass sich die Stimmung gegenüber dem letzten Jahr nicht verbessert, sondern eher verschlechtert hat. Aber das projizieren wir nicht auf Personen, sondern auf politische Ergebnisse, auf dem Lieferschein. Mehr preisliche Wettbewerbsfähigkeit für Deutschland, bessere Rahmenbedingungen für Arbeit in Deutschland, weniger Bürokratie. Das steht zu wenig, um erfolgreich über diese Regierung positiv zu reden.
7: Klingt, als müsste die Bundesregierung noch Überzeugungsarbeit leisten. Beim Deutschen Arbeitgebertag heute in Berlin.
4: Dissens in der Sache. Das Verhältnis von Politik und Wirtschaft könnte besser sein. Vor dem Arbeitgebertag heute hat Katrin Aue auf die Ausgangslage geschaut. Tag 1 nach dem Rücktritt von Bärbel Baas als Arbeitsministerin und SPD-Q-Vorsitzende. Und schon gestern stand ja der Nachfolger im Arbeitsministerium fest, in Rekordtempo. Alexander Schweizer soll übernehmen. Bis zu den Wahlen im März war er Ministerpräsident von Rheinland-Pfalz und ist derzeit stellvertretender SPD-Parteivorsitzender. Was dieser Personalwechsel für die SPD und auch die Koalition bedeuten könnte, darüber habe ich heute Morgen mit unserem Korrespondenten in Berlin, mit Georg Schwarte, gesprochen. Es wirkt fast so, als wäre die SPD froh, Alexander Schweizer auf einen verantwortungsvollen Posten in der Bundespolitik heben zu können. Was zeichnet ihn aus?
2: Pragmatismus, sagen die, die ihn besser kennen. Ja, die SPD ist froh, jemanden wie ihn zu haben. Der gehört gewissermaßen zur Führungsreserve der Partei. Ganz so viele haben sie von diesem Kaliber nicht. 53 Jahre alt ist der Mann. Jurist, gelernter Ministerpräsident war. Er war auch schon mal Arbeitsminister in Rheinland-Pfalz. Also vom Fach, kann gleich da loslegen. Er weiß, worum es geht. Der Mann ist 2,6 Meter groß. Der Spitzname Alexander der Große übrigens. Er selber hat mal gesagt, naja, ich bin vielleicht über 2 Meter groß, aber ich bin der Anwalt der kleinen Leute. Also jemand, der seit er 16 ist, SPD-Mitglied ist.
4: Welche Position hat er denn in der Rentenpolitik?
2: Ja, ganz ähnlich wie die von Bärbel Baas. Also wer bei der Union glaubte oder glaubt, mit dem Mann wird's einfacher werden, der hat sich möglicherweise getäuscht. Der war sehr klar, als es beispielsweise um die Frage ging, Rente mit 63, Anführungszeichen die Rente mit 63, also abschlagsfreien Rente gehen nach 45 Beitragsjahren. Das befürwortet er. Da sagt er, das muss bleiben. Das hat er jedenfalls vorher gesagt. Also da kommt jemand in dieses Ministerium, der durchaus eine explizite Meinung hat. Und was Friedrich Merz angeht, auch da gibt es eine explizite Meinung. Noch im September hat er der FAZ gesagt, dieser Kanzler atme den kalten neoliberalen Geist der 90er Jahre und nicht die Reformen, sondern dieser empathielose Blick auf das Land des Kanzlers führten bei vielen zur Frustration. Da darf man gespannt sein, wie die beiden dann miteinander klarkommen.
4: Das sind wir. SPD-Chef Lars Klingbeil hat angekündigt, dass die komplette Parteispitze auf einem Bundesparteitag im Dezember oder im Januar neu gewählt werden soll. Und es geht da wohl nicht nur um Personen, sondern auch um die Ausrichtung der Partei, die ja genauso wie die CDU mit schlechten Umfragewerten zu kämpfen hat. Wohin könnte es gehen? Was deutet sich da an?
2: Naja, die SPD ist ohnehin auf der Reise und auf der Suche, muss man sagen. Sie arbeitet an einem neuen Grundsatzprogramm, das im nächsten Jahr eigentlich auf dem Parteitag im Dezember 27 verabschiedet werden sollte. Vielleicht geht das jetzt alles ein bisschen früher. Aber ja, Lars Klingbeil geht ins Risiko. Er hat nicht gesagt, wir ersetzen jetzt nur die Co-Vorsitzende, sondern er stellt die gesamte Führungsriege und damit auch sich selbst zur Disposition. Gestern Abend war er bei uns in der ARD, da hat er das hier gesagt.
10: Ich habe deutlich gemacht, dass ich als Vizekanzler und Finanzminister weiter Verantwortung tragen werde. Und wer jetzt für die SPD antritt beim Bundesparteitag, das werden wir jetzt gemeinsam in der Führung entscheiden. Ich klebe nicht an meinem Amt.
2: Sagt der Mann, der bei seiner Wiederwahl zuletzt nur 65% bekommen hat. Das war knapp an der Höchststrafe vorbei. Viele sind unzufrieden, auch mit Lars Klingbeil, das weiß er. Und er muss jetzt entweder liefern oder ist möglicherweise Ende des Jahres, Anfang Januar eben nicht mehr Co-Vorsitzender, sondern nur noch Vizekanzler und Finanzminister. Und wer dann kommt, auch als Ersatz für Bärbel Baas, ja, große Frage. Manuela Schwesig, der Name wird genannt, die saarländische Ministerpräsidentin Anke Rehlinger beispielsweise. Oder auch in Berlin ein weiterer Name, der hier durch die Gegend wabert, Franziska Giffey. Wir erinnern uns, die war mal verliebt. Familienministerin, war hier in Berlin Senatorin, war mal regierende Bürgermeister.
4: Die Situation nach dem Rücktritt von Bärbel Baas. Ich habe gesprochen mit Georg Schwarte, Korrespondent in unserem Hauptstadtstudio.
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4: Es ist 9:11. Die Modelle von Volkswagen werden vom Volk immer weniger gekauft. Der Konzern ist in der Krise. Der Spardruck steigt. Im Gespräch sind der Abbau weiterer Arbeitsplätze und Werksschließungen in Deutschland. Und auch Standorte im Ausland sind in Sorge. Da schauen wir jetzt mal in die Slowakei. In Bratislava steht nämlich das zweitgrößte Werk des VW-Konzerns. Es gilt als eines der modernsten. Dennoch sollte es Erfolgsmodelle nach Leipzig abgeben. Das ist wohl abgewendet und vielleicht könnte die Slowakei sogar profitieren. Außerdem soll das Autoland beim Batteriedeal mit den Chinesen zum Zug kommen.
12: Dieses Auto gilt als Erfolgsmodell von Porsche. Für den Stuttgarter Sportwagenbauer aus der Volkswagen-Familie war es der erste SUV.
14: Es ist eine der größten Produktaufwertungen, die wir jemals bei Porsche gemacht haben.
12: Inzwischen wird die vierte Generation gebaut, und zwar im zweitgrößten VW-Werk in Bratislava. Die Produktionslinie in der slowakischen Hauptstadt wurde modernisiert und im Februar feierlich eröffnet. Im Juni kam überraschend die Kehrtwende. Bratislava könnte die Flaggschiff-Produktion des Cayenne an Leipzig verlieren. Das sächsische Werk gilt als nicht ausgelastet, aber auch als teuer. Die Produktionsverlagerung zurück nach Deutschland soll an harte Sparvorgaben von 30% geknüpft sein, wenn sie wirklich kommt. Wie slowakische Medien berichten, ist das noch nicht ausgemacht. Pavol Prepia Kuciak vom Verband der slowakischen Autoindustrie ist vorsichtig optimistisch.
13: Ja, vidím v tejto celej.
12: In der ganzen Prozessoptimierung bei Volkswagen sehe ich eine Chance, dass weitere Modelle in die Slowakei kommen. Denn die VW-Fabrik hier ist sehr flexibel. Zum Beispiel aus den beiden Werken in Deutschland, die geschlossen werden könnten, die zu 100% Elektrofahrzeuge herstellen. Das wären Emden in Niedersachsen und Zwickau in Sachsen. Laut dem Spiegel plant Volkswagen, den Nachfolger des elektrischen Audi Q4 aus Zwickau nach Bratislava zu verlagern. Der neue Volkswagen ID4 soll demnach ins tschechische Skoda-Werk in Mladá Boleslav wandern. Darüber hinaus steigt Volkswagen in eine Batteriefabrik im südslowakischen Šurany ein. Dort baut der chinesische Hightech-Spezialist Goshen bereits an einem Werk. Die Slowakei könnte besser durch die Volkswagen-Krise kommen als befürchtet. Besonders was Bratislava betrifft. Unter einem Dach produzieren dort rund 11.000 Menschen für 4 VW-Marken, für Volkswagen, Audi, Skoda und Porsche. Das Werk sei wegen der niedrigeren Löhne in der Slowakei effizient.
4: Die Krise bei Volkswagen und was sie im Autoland Slowakei bedeutet. Marianne Allweis hatte die Infos für uns. Wer Jazz begeistert ist, der hat es sicher schon auf dem Schirm. Heute Abend startet in Frankfurt das deutsche Jazzfestival. Bis einschließlich Samstag sind internationale Größen des Jazz zu Gast und treffen auf lokale Player und die HR Big Band. Zum Start wird das Frankfurter Jazz-Stipendium vergeben. Preisträger Finn Heine wird mit einer Uraufführung und einem besonderen Programm am Start sein. Juliane Ort hat mit ihm gesprochen und natürlich auch seiner Musik gelauscht.

0: Dreams to Remember, ein Titel des Traumfabrik Jazz Orchesters. Dahinter verbirgt sich die Big Band des Frankfurter Jazzgitarristen Finn Heine. Der 23-Jährige leitet die Band schon seit 2 Jahren und erhält dafür das mit 10.000 Euro dotierte Frankfurter Jazzstipendium.
1: Es freut mich total, weil im Grunde genommen wir mittlerweile ja das große Problem haben. Wir haben total viele Ideen, was kann man machen musikalisch, aber das Geld fehlt überall.
0: Vor allem in einer Big Band mit 17 Musikerinnen und Musikern. Das Stipendium richtete sich in diesem Jahr gezielt an Großensemble und Finn hat mit seinem Traumfabrik Jazzorchester die Jury überzeugt. Dazu gehört auch der künstlerische Leiter des Festivals, Jürgen Schwab.
2: Das ist eine sehr gut zusammenspielende Big Band aus ausschließlich jungen Musikerinnen und Musikern. Und seine Projektidee ist, Programme zu schreiben, in denen Musikerinnen und Musiker aus Frankfurt als Gastsolisten gefeatured werden. Das fanden wir super.
0: Was Jürgen Schwab noch an Finn überzeugt hat?
2: Seine unglaubliche Energie.
0: Die stellt er beim Festival unter Beweis. Mit seinem Kompagnon Darius Blair hat er speziell für das Jazzfestival ein Werk entworfen, das sie am Donnerstag im HR-Sendesaal uraufführen. Sketches of Frankfurt. Finn und Darius haben dafür die Stimmung an mehreren Orten ihrer Heimatstadt eingefangen und in Musik verwandelt.
3: Wir haben uns an diese Orte begeben und haben uns eine Stunde hingesetzt, um einfach zu beobachten und darüber zu reden, wie es auf uns wirkt, welche Charaktere uns begegnen und wie das Ganze klingen könnte. So die generelle Atmosphäre und wie wir uns dazu fühlen.
0: Wie Frankfurt in den Ohren von Finn und Darius klingt, wird man erst am Donnerstag erfahren. Dann geht für die beiden ein Traum in Erfüllung, sagt der 24-jährige Darius.
3: Es ist das älteste Jazzfestival, das kontinuierlich existiert auf der ganzen Welt. Aber auch für uns als Leute, die in Frankfurt aufgewachsen sind und in frühen Teenagerjahren angefangen haben, uns für Jazz zu interessieren, ist es natürlich auch der Ort, in dem wir in Kontakt gekommen sind mit vielen Konzerten, die uns geprägt haben. Uns da einreihen zu dürfen, ist ein großer Ritterschlag für uns.
0: Und unterstreicht auch den Anspruch des Festivals, international etablierte Jazzgrößen mit jüngeren Talenten zusammenzubringen.
4: Bis auf den Donnerstag sind die Konzerte beim Deutschen Jazzfestival im HR-Sendesaal inzwischen ausverkauft. Aber es gibt vielleicht noch die eine oder andere Karte an der Abendkasse. Ein Versuch ist es wert. Man kann aber im Programm von HR2 Kultur auch live dabei sein, ohne vor Ort zu sein.
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4: Die Holocaust-Überlebende Margot Friedländer hat sich bis zu ihrem Tod unermüdlich dafür eingesetzt, die Erinnerung an die NS-Verbrechen wachzuhalten und junge Menschen für Demokratie und Menschlichkeit zu sensibilisieren. Nach ihr ist der Margot-Friedländer-Preis benannt, der gestern Abend verliehen wurde. Ausgezeichnet werden mit diesem Preis Menschen, Initiativen oder auch Schulen, die sich gegen Antisemitismus engagieren, Erinnerungskultur lebendig halten und sich für ein respektvolles und demokratisches Miteinander einsetzen. Kirsten Dietrich von der Preisverleihung.
6: Wir wollen Menschen auszeichnen, die mit ihrem Handeln für Toleranz, für Freiheit und Demokratie einstehen,
7: sagte die hochbetagte Holocaust-Überlebende und Zeitzeugin Margot Friedländer wenige Jahre vor ihrem Tod 2025. Aus mehr als 300 Einreichungen wählte die Jury der Margot-Friedländer-Stiftung die diesjährigen Preisträger aus. Sie erhalten die Auszeichnung in einer zunehmend bedrohlichen Lage, betont Carsten Dreinhöfer, Vorstandsvorsitzender der Stiftung.
8: Wir leben heute in einer Welt, in der sich alte Muster auf neue Weise zeigen. Der Antisemitismus hat in der gesamten Gesellschaft zugenommen. Der Rechte, der Linke, der islamische Antisemitismus.
7: Vor diesem Hintergrund zeichnet die Margot-Friedländer-Stiftung Einsatz für Demokratie, für nachhaltige Erinnerungsarbeit und gegen den wachsenden Antisemitismus aus. Den sogenannten Persönlichkeitspreis erhält der Münchner Wirtschaftswissenschaftler Guy Katz für sein Engagement nach dem islamistischen Terrorangriff auf Israel am 7. Oktober 2023.
9: Ich glaube, mir geht's wie vielen, vielen, vielleicht den meisten Jüdinnen und Juden in Deutschland. Bis zum 7. Oktober war ich Professor, der zufällig Jude ist. Und seit dem 7. Oktober bin ich Jude, der zufällig Professor ist.
7: Katz organisierte Schweigemärsche, Kundgebungen und ein breites zivilgesellschaftliches Bündnis gegen Antisemitismus. Dieses Engagement ziehe weite Kreise und verbinde ganz verschiedene Bereiche der Gesellschaft.

0: Wirkung und damit eine moderne Erinnerungskultur. Wobei die Technik nur der Einstieg ist, sagt Projektreferentin Vanessa Niedig.
1: Ja, meistens ist es so, dass die Schülerinnen und Schüler morgens erstmal denken, cool, wir dürfen heute alle eine VR-Brille aufsetzen. Und wenn wir dann am Ende des Tages dazu ins Gespräch gekommen sind, ist es doch auch in der Reflexion meistens so, dass der Austausch dann das Wertvolle war.
0: Weil der Margot-Friedländer-Stiftung die Arbeit mit jungen Menschen besonders wichtig ist, vergibt sie auch einen Schulpreis. Den erhält dieses Jahr die Europaschule im mecklenburg-vorpommerschen Rövershagen. Dort ist seit 1999 die sogenannte AG Kriegsgräber aktiv, die die Geschichten von Opfern des Nationalsozialismus und des Kommunismus mit vielfältigen Methoden vermittelt. Der Margot-Friedländer-Preis ist mit insgesamt 25.000 Euro dotiert. Er soll die Fortsetzung des Engagements der Preisträger fördern.
2: Der Margot-Friedländer-Preis ist gestern Abend verliehen worden. Kirsten Dietrich war für uns dabei.
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1: 9 Uhr. Neuer Fahrplan der Bahn veröffentlicht. IWF setzt Wachstumsprognose für Deutschland herauf. Betrugsprozess gegen Notar in Limburg. Das Wetter etwas Sonne, ansonsten Wolken und Regen bei 10 bis 16 Grad. Mein Name ist Katrin Rudolph. Guten Morgen. Auch im nächsten Jahr saniert die Deutsche Bahn weiter viele Strecken bundesweit. Und das hat Folgen für den neuen Fahrplan in Hessen, den das Unternehmen jetzt bekannt gegeben hat und der ab Mitte Dezember gilt. Es kommen auch einige neue Strecken dazu. HR-Reporter Ricardo Mastrocola.
2: Tägliche ICE-Direktzüge gibt es wieder von Frankfurt über die Mecklenburgische Seenplatte bis an die Ostsee. Schneller geht's außerdem wieder Richtung Wien, weil die Strecke zwischen Nürnberg und Passau ab Dezember fertig saniert ist. Und es gibt einen neuen Nacht-ICE von Hamburg mit Ankunft in Frankfurt um 7.15 Uhr. Von Kassel direkt nach Berlin geht's 2027 allerdings nur noch alle 2 Stunden.
1: Einen Tag nach dem Rücktritt von Bundesarbeitsministerin Baas wird heute ihr Nachfolger offiziell ernannt. Der frühere Ministerpräsident von Rheinland-Pfalz, Schweizer, erhält seine Ernennungsurkunde von Bundespräsident Steinmeier. Der SPD-Politiker soll mehrere Gesetzgebungsverfahren vorantreiben, unter anderem die umstrittene Rentenreform. Die deutsche Wirtschaft wird in diesem Jahr stärker wachsen als bisher gedacht. Davon geht jetzt auch der Internationale Währungsfonds aus. Aus der Nachrichtenredaktion Jana Schwarzer.
3: Vor kurzem hatten schon die Bundesregierung und führende Experten hierzulande ihre Wirtschaftsprognose heraufgesetzt. Jetzt kommt auch die Bestätigung von internationalen Experten. Der IWF geht dieses Jahr von 1,3% Wachstum in Deutschland aus. Das ist fast doppelt so viel, wie noch im Sommer erwartet wurde. Bei der Weltwirtschaft rechnet der IWF erst nächstes Jahr wieder mit einem stärkeren Wachstum. Es gäbe aber viele Risiken, zum Beispiel der Krieg am Golf, die hohen und stark schwankenden Energiepreise und Handelsstreitigkeiten.
1: Das Bundesverfassungsgericht beschäftigt sich heute mit den Steuerprivilegien für Erben von Betriebsvermögen. Ein Mann hat Verfassungsbeschwerde eingelegt, weil er ausschließlich Privatvermögen geerbt hat und kein Betriebsvermögen, das steuerlich begünstigt ist. In der Verhandlung geht es um die Frage, ob er durch die Steuerregeln in verfassungswidriger Weise benachteiligt ist. Ein Urteil wird erst in einigen Monaten erwartet. Am Limburger Landgericht beginnt jetzt ein Betrugsprozess gegen einen Notar. Der 49-Jährige soll versucht haben, an das Millionenerbe einer 88-jährigen Frau zu kommen. HR-Reporter Janis Gerhardt.
4: Die Frau, die heute nicht mehr lebt, hatte dem Mann nicht nur eine Patientenverfügung und eine Vorsorgevollmacht erteilt, sondern ihm auch ihr Testament anvertraut. Dieses beinhaltete ein Vermögen von fast 1 Million Euro sowie eine Immobilie im Wert von rund 1/4 Million Euro.

0: Eigentlich wollte sie das unter anderem der Kirche vererben. Stattdessen nahm der Notar die Unterschrift der 88-Jährigen und setzte sie auf ein Testament, das ihn zum Alleinerben machte.
1: Ab heute gibt es die umstrittenen Kamerabrillen vom Meta-Konzern auch in Deutschland zu kaufen. Begleitet wird der Verkaufsstart von einer Strafanzeige wegen Verstoßes gegen den Datenschutz. ARD-Korrespondentin Gabi Biesinger.
2: Die Organisation Hate Aid, die sich gegen Netzgewalt engagiert, bemängelt, dass man mit den Brillen heimlich filmen könne, da nur eine kleine LED-Leuchte anzeigt, wenn die Kamera läuft. Meta ist der Ansicht, die LED-Leuchte reiche aus und verweist auf den Sicherheitsmechanismus, dass Filmen nicht möglich sei, wenn die LED-Leuchte verdeckt werde. Eine große Optikerkette in den Niederlanden hatte den Verkauf der Brillen wegen Datenschutzbedenken unlängst gestoppt.
1: Das waren die Nachrichten. Das Wetter, der Tag beginnt im Norden und Osten mit Sonnenschein. Im Laufe des Tages ziehen von Westen her Wolken auf, die Regen oder Nieselregen bringen können. Die Temperaturen liegen bei 10 bis 16 Grad. In der Nacht erst Wolken und ab und zu Regen, später Auflockerungen und hier und da Nebel bei 12 bis 7 Grad. Morgen erst trüb, später sonnig bei 14 bis 20 Grad. Die weiteren Aussichten: am Donnerstag oft erst Nebel, später sonnig bis 19 Grad, am Freitag ähnlich bis 18 Grad. Die Zeit 9 Uhr.
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1: Die B49 Gießen Richtung Limburg ist zwischen Leun und Biskirchen wegen einer Baustelle gesperrt. Dadurch zwischen Solms-Niederbiel und Leun 4 Kilometer Stau, Verzögerung etwa 30 Minuten. Und Main-Taunus-Kreis. Die Ortsdurchfahrt von Hofheim-Lorsbach ist derzeit wegen eines Feuerwehreinsatzes in beiden Richtungen gesperrt. Bitte diesen Bereich möglichst weiträumig umfahren. Anwohner in Lorsbach werden gebeten, Fenster und Türen zu schließen und Lüftungen abzustellen.
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4: Einen schönen guten Morgen. Der Rücktritt von SPD-Co-Chefin und Bundesarbeitsministerin Bärbel Bass ist überraschend gewesen, auch für die SPD. Aber mit Alexander Schweizer präsentiert die Partei doch recht schnell einen Nachfolger für das Arbeitsministerium. Der frühere rheinland-pfälzische Ministerpräsident gilt als profilierter Sozialpolitiker und soll nun eines der wichtigsten Reformressorts der Bundesregierung übernehmen. Für die SPD könnte der Wechsel neuen Schwung bringen, gerade für die angeschlagene Parteispitze, die Position in der schwarz-roten Regierungskoalition stärken. Aus Berlin berichtet Dagmar Pepping.
5: Friedrich Merz spulte das Pflichtprogramm ab. Er bedauere die Entscheidung von Bärbel Baas, die Ämter aufzugeben, respektiere sie aber.
6: Frau Baas und ich haben in der Bundesregierung jetzt über fast anderthalb Jahre sehr gut und vertrauensvoll zusammengearbeitet.
5: Er habe ihr auch schon persönlich seine guten Wünsche übermittelt.
6: Und auch mein Mitgefühl für den Verlust in ihrer Familie.
5: Mitgefühl hat im politischen Geschäft aber eine kurze Halbwertszeit. Denn wenig später ließ der CDU-Kanzler durchblicken, dass die Zusammenarbeit mit der Arbeits- und Sozialministerin von der SPD wohl nicht immer sehr gut gewesen ist. Als er über ihren Nachfolger sprach, Alexander Schweizer, Ex-Ministerpräsident von Rheinland-Pfalz.
6: Er übernimmt offene Gesetzgebungsvorhaben, von denen ich hoffe, dass sie jetzt schnell im Kabinett verabschiedet werden und in den parlamentarischen Prozess eingebracht werden können.
5: Eine höfliche Umschreibung für, dass das Riesenministerium endlich liefert. Seit Monaten war von Unionspolitikern zu hören, Baas blockiere beschlossene Reformvorhaben. Bei der Rente, bei der Flexibilisierung der Arbeitszeit, bei der Grundsicherung. Baas sei als Ministerin nicht mehr tragbar, hatte Christian von Stetten gesagt, der Vorsitzende des einflussreichen Parlamentskreises Mittelstand, und damit für böses Blut in der Koalition gesorgt. Der Kanzler pocht auf den verabredeten Zeitplan für die Reformen.
6: Durch den Wechsel jetzt im Amt des Bundesministers für Arbeits- und Sozialordnung sollte es eher eine Beschleunigung der Prozesse geben.
5: Aber steht der Neue tatsächlich für die von Merz gewünschte Beschleunigung? Schweizer gilt beispielsweise als ausgewiesener Gegner der Abschaffung der abschlagsfreien Rente nach 45 Beitragsjahren. Als er am Montag die SPD-Parteizentrale verließ, wollte er zu seiner neuen Aufgabe nichts sagen.
7: Ich bin jetzt hier ganz privat unterwegs. Da haben Sie Verständnis dafür, dass ich mich jetzt heute noch nicht so äußern möchte.
5: Bereits heute ist ein erstes Gespräch des neuen Ministers mit dem Kanzler geplant, kündigte SPD-Chef Lars Klingbeil an. Schweizer ist im Stoff. Vor seiner Zeit als Regierungschef in Rheinland-Pfalz war er Landesminister für Arbeit und Soziales.
7: Und glauben Sie mir, der will jetzt richtig starten, der will die Dinge auf den Weg bringen und da gibt es keine großen Verzögerungen. Aber natürlich muss er jetzt erstmal auch im Ministerium ankommen.
5: Bei Lars Klingbeil, dem Vizekanzler und Finanzminister, stellt sich die Frage, ob er bleiben kann. Nach dem Rücktritt seiner Co-Vorsitzenden Bärbel Baas kündigte Klingbeil an, dass die gesamte SPD-Führung neu gewählt werden soll. Auf einem Parteitag zum Jahreswechsel. Offen, ob er erneut für die Doppelspitze antritt. Klingbeil ist intern nicht unumstritten. Bei der letzten Abstimmung 2025 hatte er nur 65% der Stimmen bekommen. Eine Klatsche, die bis heute nachwirkt.
7: Ich klebe nicht an meinem Amt. Ich glaube, ich kann dieser Partei helfen in einer schwierigen Phase. Ich kann diesem Land auch helfen in einer schwierigen Phase. Aber darüber werden wir jetzt gemeinsam entscheiden.
5: Die ungeklärte Machtfrage in der SPD, für die schwarz-rote Bundesregierung ist sie in den kommenden Wochen ein Risiko. Wer führt die Sozialdemokraten in der Zukunft? Unklar. Eines aber ist klar, beteuert Klingbeil.
7: Die SPD ist handlungsfähig. Die SPD steht zu dieser Regierung.
5: Im politischen Geschäft hat allerdings nicht nur Mitgefühl eine geringe Halbwertszeit. Zusagen ebenfalls.
4: Dagmar Pepping war das über die Situation in der Berliner Koalition nach dem Rücktritt von von Bärbel Baas als Co-SPD-Chefin und Arbeitsministerin.
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8: 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Die Folgen der hohen Inflation.
4: Wir alle merken es spätestens an der Kasse, die Verbraucherpreise steigen. Die Inflationsrate hat im September zum ersten Mal seit fast 3 Jahren wieder über der 3%-Marke gelegen. 3,3%, so das Statistische Bundesamt, auf Basis vorläufiger Daten. Vor allem die Energiepreise sind dafür verantwortlich. Wie gehen die Verbraucher mit den steigenden Kosten um? Der Frage ist unsere Reporterin Gabi Beck nachgegangen.
9: Das Main-Taunus-Zentrum. Es ist in diesen Tagen ein beliebtes Einkaufsziel. Gerade in den Herbstferien nutzen viele die Zeit, mit ihren Kindern zu shoppen. Manche tragen prall gefüllte Einkaufstüten, andere scheinen nur zu bummeln und gönnen sich ein Eis. So wie Theresa und ihre Tochter.
10: Also so ein kleiner Becher mit so ein bisschen Früchte drin, was vielleicht einen Wert von, ich sag jetzt mal 2-3 Euro, haben wir 11 Euro bezahlt.
9: Was ist Inflation, fragt die Tochter neben ihr, während Theresa erzählt.
10: Ich habe jetzt nur ein Kind. Wenn man 2-3 hat, weiß ich nicht, was die Leute machen. Über die Benzinpreise brauchen wir gar nicht reden. Im Moment ist es sehr heftig.
9: Da muss sich die Familie schon einschränken, zum Beispiel beim Urlaub.
10: Man macht dann halt nur Kleinigkeiten, mal einen Ausflug oder geht mal ins Kino. Oder geht mal hier spazieren.
9: Soziologen nennen es den Preisblues. Der Frust an der Kasse, an der Tankstelle, bei der Bahn. Deutschland-Ticket wird teurer, Benzin nicht wirklich günstiger. Trotz Tankrabatt und das Restaurant leisten sich auch immer weniger.
11: Eigentlich überall Lebensmittel, Benzinpreise, Nebenkosten. Da kann man nicht wirklich was ausnehmen. Das ist halt so eine allgemeine Schmälerung im Geldbeutel, ne?
9: Die meisten bewerten ihre persönliche Kaufkraft schwächer. Das Wirtschaftsinstitut IMK hat dazu Ende 2025 eine Umfrage gemacht.
12: In dieser Umfrage geben nur rund 11% an, dass sie sich heute mehr leisten können als vor 5 Jahren. Knapp 60% haben hingegen den Eindruck, dass sie real schlechter gestellt sind.
9: Der Wirtschaftsforscher Jan Behringer vom IMK in Düsseldorf sagt, diese Wahrnehmung der Verbraucher sei nur ein Bauchgefühl. Denn real seien die Löhne nach Zahlen des Statistischen Bundesamtes mehr gestiegen als die Preise.
12: Wenn wir uns die verfügbaren Realeinkommen anschauen, dann zeigt sich, dass sich die wirtschaftliche Lage bei den privaten Haushalten seit 2023 im Durchschnitt wieder verbessert hat. Die realen Einkommensverluste, die durch die hohe Inflation entstanden sind, die konnten inzwischen sogar wieder aufgeholt werden.
9: Allerdings gilt das nicht für die Löhne aller Branchen. Manche haben sich noch nicht wieder erholt, sagte er. Wir empfinden das die Passanten hier im Einkaufszentrum. Gab es mehr in der Lohntüte?
13: Das wäre mir jetzt neu. Ich wüsste nicht, dass ich mehr Geld bekommen habe. Also ich habe persönlich den Eindruck, es ist nicht viel mehr geworden.
9: Das gefühlte Minus in der Haushaltskasse, das viele Verbraucher sehen, liege so der Wirtschaftsforscher nur daran, dass uns manche Preise häufiger begegnen.
12: Nun gehören Wohnenergie, Lebensmittel und Restaurantbesuche aber gerade zu den Gütern, die wir sehr regelmäßig kaufen. Das bedeutet, dass Preissteigerungen bei diesen Gütern auch besonders sichtbar für uns sind und deshalb unsere Wahrnehmung der eigenen Kaufkraft stark beeinflussen. So, und das kann erklären, warum Menschen ihre wirtschaftliche Lage eben negativer einschätzen als es die Entwicklung ihrer Realeinkommen eigentlich nahelegt.
9: Diese gefühlte Ebbe im Portemonnaie führt in der Konsequenz zu einer schlechteren Kauflaune. Das beklagt auch der Einzelhandel. Die Leute halten ihr Geld einfach zusammen, auch hier im MTZ.
13: Ja gut, das Geld wird immer knapper im Portemonnaie. Da muss man halt auch schon hinschauen, genauer was man kauft und wie man was kauft.
4: Wie sich die Verbraucher an die Inflation anpassen, Gabi Beck berichtete. Und das ist auch das Thema heute Vormittag hier in HR Info. 9.13 Uhr ist es.
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4: Es ist eine gefährliche Eskalation im Nahen Osten. Die Houthi-Miliz aus dem Jemen greift Saudi-Arabien weiter an. Neben dem Flughafen in Riad wurden am Wochenende auch Energieanlagen getroffen. Mehrere Fluggesellschaften haben inzwischen ihre Verbindungen nach Saudi-Arabien gestrichen. Die von Saudi-Arabien angeführte Militärkoalition gegen die jemenitische Houthi-Miliz erklärte, sie habe ihrerseits eine Rakete auf Riad abgeschossen. Unser Korrespondent in der Region, Moritz Behrendt, fasst die aktuelle Lage im Jemen zusammen.
14: Militärisch bleibt die Lage uneinheitlich. Beide Kriegsparteien melden Erfolge an verschiedenen Fronten. An der Küste des Roten Meers, da rücken die Milizen vor, die mit Saudi-Arabien und der international anerkannten Regierung Jemens verbündet sind. Im Landesinneren wiederum ist es den Houthi-Berichten zufolge gelungen, die Großstadt Taiz komplett einzukreisen. Auch in der Nacht hat es wieder Luftangriffe von beiden Seiten gegeben. Die von Saudi-Arabien angeführte Militärkoalition bombardierte Ziele in der Nähe der Hauptstadt Sanaa sowie der Hafenstadt Hodeida und die mit dem Iran verbündeten Houthi reklamierten Drohnenangriffe auf Riad und Khamis Mushaid in Saudi-Arabien für sich. Wie viele Menschen bei den Kämpfen getötet wurden, darüber gibt es keine verlässlichen Zahlen. Es ist jedoch davon auszugehen, dass wieder auch viele Zivilisten unter den Opfern sind. Hilfsorganisationen berichten über dramatische Zustände in den Krankenhäusern. Nach Angaben der Vereinten Nationen sind inzwischen mehr als 200.000 Menschen innerhalb Jemens geflohen.
4: Saudi-Arabien wurde bei den Angriffen der Houthi-Miliz empfindlich getroffen, sagt Moritz Behrendt.
14: Die Angriffe haben Saudi-Arabien gezeigt, wie verletzlich das Land ist, vor allem die kritische Infrastruktur. Die Behörden haben jetzt den internationalen Flughafen in der Hauptstadt Riad bis Samstag geschlossen. Bei zwei Angriffen der Houthi in den letzten Tagen wurden auf dem Flughafen 13 Menschen getötet und mehr als 300 verletzt. Dazu kommt, dass Drohnen und Raketen der Houthi auch mehrfach Ölanlagen im Land getroffen haben. Der internationale Währungsfonds, der geht inzwischen davon aus, dass die saudische Wirtschaft in diesem Jahr um mehr als 3% schrumpft, als Folge des Kriegs am Persischen Golf und wegen der Angriffe auf die Erdölinfrastruktur im Land.
4: Und nach wie vor steht ja die Frage im Raum, ob die USA nicht doch noch in den Krieg eingreifen könnten. Schließlich ist Saudi-Arabien ein wichtiger Partner in der Region für die USA.
14: Donald Trump hat ja am Wochenende öffentlich und laut darüber nachgedacht, ob die USA an der Seite Saudi-Arabiens in diesen Krieg einsteigen könnten. Darauf haben die Houthi nun mit einer Drohung reagiert. Ein Kriegseintritt der USA würde Angriffe zur Folge haben, die das Land hart treffen würden, sagte ein Sprecher der Houthi. Was das jetzt genau bedeuten würde, das sagte er nicht. Denkbar ist, dass die vom Iran unterstützte Miliz dann auch Schiffe im Roten Meer bedroht. Bislang ist die internationale Schifffahrt dort nicht betroffen, mit der Ausnahme allerdings von Schiffen aus Saudi-Arabien und Schiffen, die saudische Häfen anlaufen. Saudi-Arabien wiederum könnte bei seinen Partnern um Hilfe bei der Landesverteidigung bitten. Im Land ist die Verwunderung schon groß, warum ein so wichtiger Ort wie der internationale Flughafen in der Hauptstadt Riad nicht besser geschützt ist.
4: Unser Korrespondent Moritz Behrendt war das über die aktuelle Lage im Jemen und in Saudi-Arabien.
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4: Frankreichs Premierminister Le Cornu steht vor einem langen politischen Drahtseilakt. Am Nachmittag beginnen in der Nationalversammlung die Beratungen über den Haushalt für das kommende Jahr. Ziel des Premiers ist es, das Haushaltsdefizit bei 5% der jährlichen Wirtschaftsleistung zu halten. Der Entwurf der Regierung sieht Einsparungen von gut 40 Milliarden Euro für 2027 vor. Das bedeutet Kürzungen vor allem bei der Entwicklungshilfe und in der Beschäftigungspolitik. Die Verteidigungsausgaben sollen dagegen deutlich steigen. Und das alles in einer Zeit, zu der die Schüler im Land auf die Barrikaden gehen und mehr Geld für Bildung fordern. Und mit Blick auf die Präsidentschaftswahl im kommenden Jahr dürfte die parlamentarische Debatte auch nicht weniger hart werden. Aus Paris berichtet Caroline Diller.
15: Vor etwa 2 Wochen hatte Frankreichs Finanzminister Roland Lescure den Haushaltsentwurf für 2027 vorgestellt. Seine Beschreibung der französischen Haushaltslage könnte man, freundlich gesagt, als Understatement bezeichnen. Das Haushaltsjahr 2027 folge auf eines, das ebenfalls schwierig war, sagte Lescure.
16: Et le moins qu'on puisse dire, c'est que l'année 2027 suivra une année difficile.
15: Laut offiziellen Angaben liegt Frankreichs Schuldenquote in diesem Jahr bei knapp 120% der Wirtschaftsleistung. Allein für Zinszahlungen auf Kredite waren im Haushalt fast 80 Milliarden Euro eingeplant. Der Zinssatz, den Frankreich auf 10-jährige Staatsanleihen zahlen muss, liegt inzwischen bei knapp 5%. Finanziell stehe Frankreich mit dem Rücken zur Wand, sagt Mathieu Plan. Der Ökonom unterrichtet an der Uni Sciences Po und arbeitet für die Wirtschaftsdenkfabrik OFCE.
17: On a déjà été confronté à des déficits supérieurs à 5%.
15: Es gab schon mal Situationen, in denen unser Haushaltsdefizit höher lag als 5%, etwa während der Schuldenkrise 2010. Wir haben das in den Griff bekommen, auch wenn es schwierig war. Aber damals gab es politische Mehrheiten, um das hinzukriegen. Heute stellt sich die Frage, wer kann das schaffen und wie?
17: La question c'est qui va le faire et comment on va le faire?
15: So der Wirtschaftswissenschaftler im Fernsehsender France 5. In ihrem Haushaltsentwurf plant die französische Regierung Sanierungsmaßnahmen in Höhe von gut 40 Milliarden Euro. Kürzen will sie vor allem bei Entwicklungshilfe und Beschäftigungspolitik. Die Verteidigungsausgaben hingegen sollen deutlich steigen. Für die Regierung ist das eine fiskalische Herkulesaufgabe und ein politischer Drahtseilakt. Denn in der Nationalversammlung hat sie keine eigene Mehrheit. Und auf die Kompromissbereitschaft der Opposition kann Premierminister Sébastien Lecornu wohl kaum zählen, ein halbes Jahr vor der Präsidentschaftswahl. Éric Coquerel ist Mitglied der linksradikalen Partei LFI und Vorsitzender des Haushaltsausschusses. Er kritisiert, dass geplante Steuererhöhungen vor allem Rentner und die Mittelschicht treffen, Reiche dagegen verschont blieben. Es gibt für uns als Opposition keinen Grund, ein schlechtes Haushaltsgesetz mitzutragen. Wir werden uns also widersetzen. Der rechtsnationale Rassemblement National wiederum hatte vergangene Woche einen Gegenentwurf zum Haushalt der Regierung präsentiert. Der RN will unter anderem Frankreichs Beitrag zum EU-Budget kürzen, über das gerade in Brüssel verhandelt wird, ebenso wie Sozialleistungen für Migranten. Präsidentschaftskandidatin Marine Le Pen sprach von radikalen Sparmaßnahmen.
18: Je vous annonce dès maintenant que nous portons l'ajustement nécessaire à 140 milliards d'euros.
15: Wir werden bis 2032 insgesamt 140 Milliarden Euro einsparen, verglichen mit 2026. Ich hoffe, dieses Ziel nicht noch weiter verschärfen zu müssen. Sollte sich die Situation bis zum zweiten Wahlgang der Präsidentschaftswahl am 2. Mai weiter verschlechtern. Viele Vorschläge des RN seien schwer durchsetzbar oder hätten überschaubare Spareffekte, betonen Wirtschaftsexperten. Laut dem Hohen Rat der öffentlichen Finanzen, der zum französischen Rechnungshof gehört, hat aber auch die Regierung ihren Budgetentwurf auf optimistischen Annahmen gegründet. Etwa auf einem Wirtschaftswachstum von 1% und sinkenden Zinssätzen auf französische Staatsanleihen. Die politische Unsicherheit und die wackeligen Mehrheiten im Parlament dürften es noch schwieriger machen, die Sparanstrengungen politisch durchzusetzen.
4: Haushaltsberatungen unter schwierigen Vorzeichen in Frankreich, Caroline Diller berichtete.
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4: Krimis und Thriller sind bei Fernseh- und Streaming-Publikum extrem beliebt. Mit Liebes Kind ist Netflix vor 3 Jahren einer der größten internationalen Erfolge der deutschen Thriller-Serie gelungen. Sogar ausgezeichnet mit einem internationalen Emmy als beste Miniserie. Jetzt hat Autorin und Regisseurin Isabel Kleefeld wieder einen Psychothriller inszeniert, Die Falle. Basiert auf dem Bestseller von Melanie Rabe und erzählt von einer Schriftstellerin, die den mutmaßlichen Mörder ihrer Schwester zu sich nach Hause lockt. Ein raffiniertes Spiel mit verschiedenen Erzählebenen, der Macht von Erinnerungen und der Frage, wie viel Wahrheit in der Fiktion steckt. Anna Wollner stellt Ihnen die Serie vor.
19: Ich hatte eine 3 Jahre jüngere Schwester. Sie hieß Anna. Ich habe sie geliebt. Sie wurde ermordet. Im Sommer ist es 10 Jahre her.
20: 10 Jahre, seit die erfolgreiche Schriftstellerin Lisa Konrad ihre Schwester verloren hat. Seitdem wohnt sie, zurückgezogen in einer riesigen Villa bei München, gemeinsam mit ihrem Hund und hat das Gelände nicht mehr verlassen. Sie ist durch den Mord schwer traumatisiert, denn die Polizei hat den Täter nie gefunden. Doch dann sieht Lisa im Fernsehen einen Mann, den sie meint, als Mörder wiederzuerkennen, den Journalisten Robert Lenzen. Sie beschließt, ihn zu sich nach Hause zu locken, unter dem Vorwand, ihm ihr erstes persönliches Interview zu geben, vermittelt durch ihren Verleger Norbert Rudo.
0: Ein Interview?
21: Mit Rudo? Zu welchem Thema?
0: Nicht mit ihm, mit seinem Star.
21: Wer ist es?
0: Lisa Konrad?
21: So, meine Ex-Frau hat alles von ihrem Regal.
20: Was nach einem durchschnittlichen Racheplan-Thriller klingt, ist durchaus mehr. Der Auftakt eines doppelbödigen Spiels. Denn Lisa schreibt gleichzeitig einen Roman über den Mord an ihrer Schwester, verarbeitet ihre Erinnerungen, erfindet neue Zusammenhänge und spielt verschiedene Versionen der Vergangenheit durch.
19: Es war kein Traum.
0: Bitte?
19: Es war real. Ich habe ihn im Fernsehen gesehen.
22: Ich glaube Ihnen, dass Sie das so wahrnehmen, Frau Konrad. Gleichzeitig macht mich Ihre Aussage ein bisschen nachdenklich.
19: Die Aussage einer Irren, die zu viel Fernsehen guckt, ja?
22: Die Aussage einer traumatisierten Frau mit Angststörung.
20: Autorin und Regisseurin Isabel Kleefeld verschachtelt diese Romanhandlung mit der Gegenwart, mit Rückblenden, Träumen und Fantasien. Die Bilder widersprechen sich, ergänzen sich, werden wie ein Puzzle, das sich immer wieder auflöst, neu zusammengesetzt. Das Publikum erlebt die Welt konsequent aus Lisas Perspektive und taucht damit tief in ihre Psyche ein. Für Kleefeld genau der Reiz der Geschichte.
23: Dass ich so immersiv in den Kopf von Figuren eintauchen kann, dass ich herausfinden kann, was haben die geträumt, was stellen die sich vor, was wünschen die sich, an was erinnern die sich, was fühlen die gerade.
20: Friederike Becht spielt Lisa als hochintelligente, verletzliche, aber auch entschlossene Frau, die sich ihre eigene Wirklichkeit geschaffen hat. Zum Höhepunkt wird die vierte Episode. Hier treffen Lisa und Robert endlich aufeinander. Hans Löw spielt den Journalisten mit einer schwer zu durchschauenden Mischung aus Überheblichkeit und Unsicherheit.
24: Die ganze Welt bettelt um ein persönliches Interview mit Ihnen und ausgerechnet ich bekomme eins, obwohl ich nicht mal darum gebeten habe. Da frage ich mich, was ist der Anlass?
19: Der Anlass.
24: Was ist der Anlass für dieses Interview?
20: Lisa und Robert sitzen sich fast eine Folge lang gegenüber, belauern sich. Das eigentliche Interview wird zum gegenseitigen Verhör. Kleefeld inszeniert diese Begegnung auf Augenhöhe, wie in einem Theaterstück, in dem sich die Machtverhältnisse mit jedem gesagten Satz verschieben.
23: Wir haben bestimmte Räume der Villa ins Studio verfrachtet und dadurch konnten wir das wirklich bewerkstelligen, wie eine weitere Person mit am Tisch zu sitzen und diesen Fight in Echtzeit zu erleben.
20: Gerade in dieser vierten Folge zeigt sich, wie präzise Kleefeld Spannung schreiben und inszenieren kann. Allerdings kann die Serie das Niveau nicht bis zum Schluss halten. Die Auflösung ist deutlich konventioneller als der raffinierte Aufbau. Die Falle ist visuell einfallsreich und hervorragend gespielt. Vor allem ist es aber eine Geschichte darüber, wie Menschen ihre Erinnerungen in Erzählungen verwandeln und irgendwann selbst nicht mehr wissen, welche davon wahr sind und welche eben nicht.
4: Anna Wollner hat die deutsche Psychothriller-Serie Die Falle vorgestellt. Es ist 9.25 Uhr.
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4: Für den FC Bayern München steht heute Abend der zweite Spieltag in der UEFA Champions League an. Der deutsche Rekordmeister tritt auswärts beim norwegischen Meister Viking Stavanger an. Anpfiff ist um 21 Uhr. Auf dem Papier sind die Münchner klarer Favorit. Doch die Norweger gelten als heimstark, sind mitten in ihrer Saison und spielen auf Kunstrasen, was für die Bayern eine Herausforderung ist. Taufik Khalil berichtet.
25: I personally find it horrible.
26: Thierry Henry wird deutlich, wenn es um Spiele auf Kunstrasen geht. Etwas, das er während seiner Zeit in der US-Liga oft erdulden und erleiden musste.
25: I couldn't play on it because after a game on turf I would have had to recover maybe 1 or 2 weeks because my Achilles were really bad both sides.
26: Es sei schrecklich gewesen, sagt der Franzose, der mit Barca die Champions League gewonnen hat. Vor allem die Achillessehnen hätten solche Probleme gemacht, dass er später nicht mal mehr auf Kunstrasen spielen wollte. Und tatsächlich, die Sportmedizin schaut mit gemischten Gefühlen auf diesen Untergrund, bestätigt Markus Walter, der Leiter der Sprunggelenkschirurgie an der Münchner Schönklinik.
27: Im Bereich von Fuß- und Sprunggelenk ist die Verletzungsrate am Kunstrasen etwas höher. Das hat damit zu tun, dass die Haftung des Schuhs mit dem Stollen auf dem Kunstrasen höher ist.
26: Doch haben Mannschaften, die da immer spielen, einen Vorteil? Ein Gedanke, der sich aufdrängt, nachdem Norwegens anderes Champions-League-Team Bodø Glimt letztes Jahr sowohl Inter Mailand als auch Manchester City daheim auf Kunstrasen geschlagen hatte.
27: Nachdem der Ball auf Kunstrasen etwas schneller läuft und manchmal auch etwas anders springt, ist schon ein bisschen ein Vorteil, wenn man daran adaptiert ist. Auf der anderen Seite muss man sagen, eine sehr große Studie hat das über 4 Jahre verfolgt und konnte für Mannschaften, die Kunstrasen gewohnt sind, keinen wirklichen Heimvorteil nachweisen.
26: Und genau diese Adaption ist das, was die Bayern tun. Statt Anreise erst am Abend ist die Reisegruppe Kompanie, anders als sonst üblich, schon am Vormittag nach Stavanger geflogen.
1: Und dann habe ich im Kopf, wenn die Spieler das zum ersten Mal machen müssen, dann können wir vielleicht besser einmal dort trainieren, dass wir das Gefühl bekommen, was für Schuhe muss man tragen, was für, also das, diese Antwort habe ich selber nicht.
26: Immerhin ein paar bei den Bayern wissen, wie es sich anfühlt. Manuel Neuer zum Beispiel.
2: Ja, beim Passspiel sage ich ganz okay, aber wenn man den Ball jetzt droppen lässt, dann springt er nicht mehr hoch. Nee, das ist so, wie wenn ich jetzt meinen Badelatschen runterfallen lasse. Dann kommt er auch nicht zurück. Ich glaube, jeder von uns hat schon mal auf Kunstrasen gespielt.
26: Nur richtig daran erinnern können sich halt auch nicht mehr alle, so wie Joshua Kimmich.
5: Ich habe ehrlicherweise schon länger nicht mehr auf Kunstrasen gespielt. Also es ist schon anders. Ich glaube, dass sich aber die Kunstrasenplätze entwickelt haben in den letzten Jahren. Ich glaube, die sind nicht mehr so wie bei mir in der Jugend, zumindest hoffe ich das. Ich lasse mich mal überraschen, was da auf uns zukommt, aber ich gehe davon aus, dass man auch auf dem Kunstrasen sehr guten Fußball spielen kann.
4: FC Bayern München gegen Viking Stavanger heute Abend ab 21 Uhr. Taufik Khalil berichtete.
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15: 9.29 Uhr. Neuer Fahrplan der Bahn veröffentlicht. IWF setzt Wachstumsprognose für Deutschland herauf. Deutsche Fußballerinnen testen gegen Japan. Das Wetter etwas Sonne, ansonsten Wolken und Regen bei 10 bis 16 Grad. Mein Name ist Katrin Rudolph. Auch im nächsten Jahr saniert die Deutsche Bahn bundesweit viele Strecken. Das hat auch Folgen für den neuen Fahrplan in Hessen, den das Unternehmen jetzt bekannt gegeben hat und der ab Mitte Dezember gilt. Einige Verbindungen fallen weg, neue kommen hinzu. HR-Reporter Ricardo Mastrocola.
14: Tägliche ICE-Direktzüge gibt es wieder von Frankfurt über die Mecklenburgische Seenplatte bis an die Ostsee. Schneller geht's außerdem wieder Richtung Wien, weil die Strecke zwischen Nürnberg und Passau ab Dezember fertig saniert ist. Und es gibt einen neuen Nacht-ICE von Hamburg mit Ankunft in Frankfurt um 7.15 Uhr. Von Kassel direkt nach Berlin geht's 2027 allerdings nur noch alle 2 Stunden. Und die ICE-Strecke Frankfurt-Köln wird im Frühsommer für 2 Monate gesperrt. Die Umleitung verlängert die Fahrt um 75 Minuten.
15: Der Internationale Währungsfonds hat seine Wirtschaftsprognose für Deutschland angehoben, so wie die Bundesregierung und Experten hierzulande. Der IWF rechnet damit, dass das deutsche Bruttoinlandsprodukt in diesem Jahr um 1,3% wächst. Das sind 0,6 Punkte mehr als noch im Juli. Auch seine Erwartungen für die Weltwirtschaft hat der IWF angehoben, und zwar leicht um 0,1 Punkte auf 3,1%. Gleichzeitig warnte er vor Abwärtsrisiken und verwies unter anderem auf die anhaltenden Kriege gegen den Iran und in der Ukraine. Vor der bulgarischen Küste sind wieder 2 Schiffe mutmaßlich von Drohnen angegriffen worden. Nach Angaben der Regierung in Sofia sei eins davon untergegangen. Ein Besatzungsmitglied konnte gerettet werden. Das andere wurde schwer beschädigt und die Besatzung ist in Sicherheit. Das Schiff sei unter maltesischer Flagge gefahren und gehöre der Ukraine. Erst letzte Woche waren bei einem Drohnenangriff vor der bulgarischen Küste 2 Handelsschiffe getroffen worden. Auch davon war eins gesunken. Die gesamte Besatzung wird vermisst. Es ist nicht klar, ob die Drohnen aus der Ukraine oder aus Russland kamen. Die letzten Tage haben in Hessen zwar Regen mit sich gebracht, trotzdem geht der Deutsche Wetterdienst davon aus, dass sie die massive Trockenheit in diesem Jahr nicht ausgleichen können. HR-Reporter Andreas Gerlach.
9: DWD-Agrarmeteorologe Bremser sagt, es fehlten mehrere Monatsniederschläge. Und diese Mengen seien aktuell nicht in Sicht. Schon seit März sei es deutlich zu trocken, vor allem in Südhessen. Dort ist es teilweise fast so trocken wie im Dürrejahr 2018. Der DWD sagt, die Region steht am Rande einer Dürre. Auch in Nordhessen sind die Folgen des fehlenden Regens sichtbar. Immerhin, es ist jetzt kühler, da verdunstet weniger Wasser, es sickert in den Boden.
15: Die deutschen Winzerinnen und Winzer haben in diesem Jahr etwas mehr Trauben geerntet als 2025. Das Statistische Bundesamt geht in einer Schätzung von einem Plus von 5% aus, trotz der Trockenheit in diesem Sommer. Insgesamt rechnet die Behörde mit 7,7 Millionen Hektolitern Wein. Das wären allerdings weniger als im Durchschnitt der letzten 5 Jahre. Wegen der vielen Sonne wird eine Spitzenqualität erwartet. Die deutsche Frauenfußballnationalmannschaft steht auf dem Weg zur WM im kommenden Jahr vor ihrer nächsten Herausforderung. In Bremen gibt es heute Abend ein Testspiel des Teams von Bundestrainer Christian Wück gegen Japan. ARD-Sportreporter Christopher Klein.
10: Der Respekt vor den Gegnerinnen ist groß. Wück und seine Außenverteidigerin Franziska Kett gerieten bei der Pressekonferenz fast ins Schwärmen. Die schwierigste Aufgabe wird es sein, gegen die ballsicheren Japanerinnen überhaupt in die Zweikämpfe zu kommen. Personell wollte der Bundestrainer noch nicht viel verraten. Unklar ist etwa, ob erneut Bayerns Ena Mamutovic im deutschen Tor stehen wird. Mögliche Alternativen sind die Wolfsburgerin Stina Johannes und die Hoffenheimerin Laura Dick.
15: In der Champions League der Männer müssen die Bayern heute Abend bei Viking Stavanger in Norwegen antreten. Gleichzeitig spielt RB Leipzig zu Hause gegen den PSV Eindhoven aus den Niederlanden. HR Info überträgt die Reportage live ab 21 Uhr. Das waren die Nachrichten. Das Wetter im Norden und Osten scheint anfangs noch die Sonne. Später ziehen von Westen her Wolken auf, die Regen oder Nieselregen bringen können. Die Temperaturen liegen bei 10 bis 16 Grad. In der Nacht erst Wolken und ab und zu Regen, später Auflockerungen und hier und da Nebel bei 12 bis 7 Grad. Morgen erst trüb, später sonnig bei 14 bis 20 Grad. Die weiteren Aussichten: am Donnerstag oft erst Nebel, später sonnig bis 19 Grad. Am Freitag ähnlich bis 18 Grad. Die Zeit 9.34 Uhr.
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15: A3 Frankfurt Richtung Würzburg. Zwischen Obertshausen und Hanau steht ein defekter LKW auf dem Standstreifen. A60 Rüsselsheim Richtung Mainz. Zwischen Rüsselsheim, Königstetten und Bischofsheim 3 Kilometer stockender Verkehr. Die B49 Gießen Richtung Limburg ist zwischen Leun und Biskirchen wegen einer Baustelle gesperrt. Dadurch zwischen Solms, Niederbiel und Leun 4 Kilometer Stau. Verzögerung 20 bis 30 Minuten. Und Main-Taunus-Kreis. Die Ortsdurchfahrt von Hofheim-Lorsbach ist derzeit wegen eines Feuerwehreinsatzes in beiden Richtungen gesperrt. Bitte diesen Bereich möglichst weiträumig umfahren. Anwohner in Lorsbach werden gebeten, Fenster und Türen zu schließen und Lüftungen abzustellen.
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4: Einen schönen guten Tag. Einen beispiellosen Cyberangriff hat es in Frankreich gegeben. Die Attacke hat sich gegen Supermärkte gerichtet. Hacker haben Kühl- und Gefrierschränke in den Auftaumodus umgestellt. Passiert ist das in der Nacht zum Montag und die Folgen kann man sich ausmalen. Haufenweise Lebensmittel landen auf dem Müll. Es soll in einigen Fällen auch Brände gegeben haben. Die Cyberkriminalitätsabteilung der Staatsanwaltschaft von Paris hat jetzt die Ermittlungen übernommen. Und ich spreche mit unserem Korrespondenten in Paris, mit Kai Rienecker, darüber. Herr Rienecker, was weiß man denn über den Umfang der Attacke? Also wie viele Märkte sind betroffen und wie hoch ist der Schaden?
11: Es sind hunderte Supermärkte, die in Frankreich davon betroffen sind. Die Zähler gehen immer noch weiter. Man ist immer noch dabei zu gucken, wer auch so von kleineren Geschäften. Es gibt ja auch so Fleischhandel und andere, die auch Kühlung benutzen, insgesamt betroffen ist. Also allein die Supermarktkette Intermarché, da sind 300 Filialen betroffen gewesen. Dann gibt es diese Super Üs, die manche vielleicht auch aus dem Grenzbereich im Elsass kennen. Ungefähr 100 Märkte sind da betroffen gewesen, aber auch Leclerc, Monoprix, Carrefour, also das ganze Who is Who der französischen Supermärkte ist betroffen. Und erste Schätzungen gehen so in eine Höhe von mindestens einigen Millionen Euro, wenn nicht sogar ein paar Dutzend Millionen Euro.
4: Weiß man denn, wie die Hacker vorgegangen sind? Also ich frage mich, wie schafft man das in so einem Umfang, Kühlgeräte umzuprogrammieren?
11: Ja, man muss sich das so vorstellen, die sind ja alle inzwischen aus der Ferne gesteuert oder viele zumindest, so ähnlich wie auch zu Hause manche ja so ein Smart Home haben, wo sie eine App haben, mit der sie im Privathaushalt ihre Heizung steuern können. Genauso ist das mit den Kühlregalen und den Tiefkühlschränken, beziehungsweise dort sind es ja ganze Kühlräume oft in den Supermärkten. Die werden eben durch eine Software des dänischen Herstellers Danfoss gesteuert. Und diese Software, die muss immer wieder abgedatet werden. Also, dass da eine Sicherheitslücke war, das war wohl bekannt. Der Hersteller Danfoss hat auch darauf hingewiesen, dass er schon im letzten Jahr darauf aufmerksam gemacht hat, dass es für eine veraltete Softwareversion diese Sicherheitsmängel gibt. Und es sind jetzt eben auch nur die Supermärkte betroffen gewesen, die eben noch die alte Version haben, so zumindest ein erster Stand, aber man ist wie gesagt immer noch dabei, überhaupt die Schäden zu erheben und genauer zu gucken, wer davon eigentlich alles betroffen war, und dann kann man sagen, ob es wirklich nur an dieser Software, an den Updates lag, die praktisch nicht durchgeführt wurden.
4: Jetzt stellt man sich natürlich auch die Frage, warum ausgerechnet Supermärkte und Kühlgeräte? Gibt es einen Hinweis auf ein Motiv?
11: Nein, gibt es bisher überhaupt nicht. Man weiß nicht, wer das war. Es gibt überhaupt keine Spuren bisher. Da wurden die Ermittlungen erstmal bisher nur aufgenommen. Es gibt auch keine Vermutung in irgendeine Richtung. Es gab das auch noch nie in diesem Ausmaß. Man wusste, dass es diese Sicherheitslücke gab, das ja. Aber dass sich in einem solchen Ausmaß gegen französische Supermärkte eine solche Attacke ergibt, da tappt man im Moment noch im Dunkeln. Premierminister Le Cornu hat gesagt, er will das wirklich auch zur Chefsache machen, weil man vermutet natürlich immer dann auch irgendwelche ausländischen Mächte, die da vielleicht dahinter stecken könnten. Aber im Moment ist das noch völlig verfrüht, darüber zu spekulieren.
4: Wie reagieren denn die Franzosen darauf? Also welche Kommentare gibt es in den Medien dazu?
11: Naja, es dominiert natürlich die Entrüstung darüber, dass hier tonnenweise Lebensmittel weggeschmissen werden müssen. Da sind die Container vor den Supermärkten vorgefahren und dann hat man alles weggeschmissen, Fleisch, Fisch, Joghurts, Fertigprodukte. Das tut einem natürlich in der Seele weh, vor allen Dingen, wenn man weiß, hier in Frankreich sind die Lebenshaltungskosten auch sehr hoch und die Leute gehen ja hier auch auf die Straße, um für niedrige Lebenshaltungskosten zu protestieren. Dann geht das natürlich allen völlig gegen den Strich, bis hin zu den Supermarktbesitzern, die da das im Grunde auch nicht mit ansehen konnten, dass diese ganze Ware jetzt vernichtet werden muss.
4: Ein groß angelegter Cyberangriff auf Supermärkte in Frankreich. Hackern ist es gelungen, Kühlgeräte in den Auftaumodus umzustellen. Die Infos dazu hatte unser Korrespondent Kai Rienecker.
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6: 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Die Folgen der hohen Inflation.
4: Das klingt wie ein Déjà-vu. Die Investoren an den Finanzmärkten werden nervös, weil immer mehr Länder ihre Finanzen nicht im Griff haben. Sie geben also mehr Geld aus, als sie einnehmen. Jüngste Beispiele sind Frankreich und die USA. Rekordhohe Staatsschulden und drastisch gestiegene Energiepreise infolge des Iran-Kriegs lassen die Inflation steigen. Das wiederum zwingt die Notenbanken, die Zinsen anzuheben. Ein Teufelskreis, in der eine neue Finanzkrise passieren könnte. Alexander Schmidt aus der Wirtschaftsredaktion mit einer Einschätzung.
0: Die magische Grenze liegt derzeit bei 5%. Frankreich muss den Investoren aktuell knapp 5% für seine 10-jährigen Staatsanleihen bieten. Andernfalls kann es seine Schulden nicht mehr bezahlen. Die Bundesrepublik finanziert sich im Vergleich rund 1,5% günstiger. Eine Warnung, sagt Holger Schmieding, der Chefvolkswirt der Berenberg Bank.
12: Da wird in absehbarer Zeit entweder die jetzige Regierung oder wahrscheinlicher die neue Regierung nach den Präsidentschaftswahlen ernsthafte Korrekturen im Staatshaushalt vornehmen müssen. Denn ansonsten werden die Zinsen für Frankreich so hoch steigen, dass das Land sich das schlicht und einfach nicht mehr leisten kann.
0: Dieses Szenario erinnert den unabhängigen Finanzberater Christoph Zwermann an die Staatsschuldenkrise vor 15 Jahren, als Griechenland am Abgrund stand.
13: Wir sind in der gleichen Lage wie 2011, 2012, als Draghi den Euro gerettet hat. Und wir haben das Problem, dass wir keine gemeinsamen Anleihen haben, mit der Folge, dass wir an dieser Stelle weiterhin so angreifbar sind, wie wir 2011 waren.
0: Sein Argument, mit gemeinsamen Euro-Anleihen könnten die Investoren nicht mehr gezielt gegen einzelne Euro-Länder spekulieren und so die Gemeinschaft als Ganzes gefährden. Gefahr droht den Euro-Ländern auch durch die steigenden Energiepreise im Zuge des Iran-Krieges. Sie treiben die Inflation nach oben. Ökonom Holger Schmieding geht davon aus,
12: dass die Europäische Zentralbank ihren Leitzins noch einmal um ein Viertelprozentpunkt anheben wird.
0: Finanzberater Christoph Zwermann sieht dagegen kaum Spielraum bei der Europäischen Zentralbank.
13: Aufgrund dessen, dass die jetzige Situation, sprich hohe Ölpreise und so weiter, die Konjunktur schon sehr stark bremst.
0: Noch höhere Zinsen könnten also den zarten Aufschwung in Europa abwürgen. Bärenberg-Chefvolkswirt Holger Schmieding rechnet wegen der hohen Verschuldung und den explodierenden Energiepreisen bis Anfang nächsten Jahres mit wenig Wachstum in Europa. Danach sieht er aber Besserung.
12: Es wird irgendwann eine Lösung geben. Entweder die Straße von Hormuz wird geöffnet oder man umgeht sie. Ich rechne damit, dass danach sinken der Energiepreise wieder zu vernünftigem Wachstum bei weniger Inflation führen werden.
0: Finanzberater Christoph Zwermann.
13: Die jetzige Situation ist natürlich sehr angespannt und tatsächlich kann man relativ wenig dagegen tun, es sei denn, die Regierung würde die Steuern senken oder Konjunkturprogramme auflegen.
0: Wie wenig Konjunkturprogramme allerdings in Zeiten hoher Energiekosten, steigender Zinsen und politischer Unsicherheiten helfen, zeigen die milliardenschweren Ausgabenprogramme der Bundesregierung für Infrastruktur, Verteidigung und Klimaschutz. Sie geben der Wirtschaft allenfalls einen Minischub, wenn überhaupt.
4: Das Schreckgespenst Inflation auf den Finanzmärkten, das war ein Bericht von Alexander Schmidt. Und die Inflation ist auch das Thema heute Vormittag hier in HR Info.
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4: Das Verhältnis der Bundesregierung zur Wirtschaft, insbesondere zu den Arbeitgebern, ist schon mal besser gewesen. In der Wirtschaft hatte man große Hoffnungen in die Regierung von Kanzler Merz gesetzt, aber die schwarz-rote Koalition tut sich mit der Umsetzung von Reformen schwer. Bärbel Bass wurde als SPD-Arbeitsministerin im vergangenen Dezember beim Arbeitgebertag sogar ausgelacht. Dieses Mal wird Kanzler Merz vor den Arbeitgebern sprechen. Katrin Aue berichtet aus Berlin über das Verhältnis von Politik und Wirtschaft.
16: Es ist offenkundig kein angenehmer Auftritt für die damalige Arbeits- und Sozialministerin Bärbel Baas vor rund 1000 Gästen des Deutschen Arbeitgebertags im vergangenen Jahr. Sie spricht über die Bemühungen der Bundesregierung, das Rentensystem zu reformieren und erntet Kopfschütteln und Gelächter.
17: Ja, das mag für Sie lustig klingen, aber wir hätten... Das ist überhaupt nicht lustig.
16: Wenig später erzählt sie davon bei der Nachwuchsorganisation ihrer SPD beim Juso-Bundeskongress.
17: Für mich war spätestens, wenn nicht sogar schon vorher, dieser Arbeitgebertag für mich ein Schlüsselerlebnis. Weil da besonders deutlich geworden ist, gegen wen wir eigentlich gemeinsam kämpfen müssen.
16: Die mitregierenden Sozialdemokraten gegen die Arbeitgeber? Wirtschaftsvertreter werfen der damaligen Arbeitsministerin prompt Unternehmerfeindlichkeit vor. Ein CDU-Politiker spricht von Kampfgeschrei gegen Arbeitgeber. Heute sagt der Hauptgeschäftsführer der Bundesvereinigung der Deutschen Arbeitgeberverbände BDA, Steffen Kampeter.
18: Wir haben mit Bärbel Baas vor dem letzten Arbeitgebertag und nach dem Arbeitgebertag gut zusammengearbeitet. Wir haben einen Dissens in vielen Sachfragen, aber ich habe einen großen Respekt vor der Institution der Bundesregierung.
16: Die wiederum ist auch dieses Jahr wieder mit mehreren Ministern beim Arbeitgebertag anwesend. Bärbel Baas allerdings ist mittlerweile zurückgetreten. Die Mission von Kanzler Merz und seinem Team dürfte sein, die Arbeitgeber bei den geplanten Reformen mit ins Boot zu holen. Immerhin ist da ein 34-Punkte-Plan, ein Programm für Aufschwung und Beschäftigung, vorgestellt im Frühsommer von Friedrich Merz.
19: Wir wollen Deutschland wieder flott kriegen. Jetzt ist klar, dass das möglich ist.
16: Reformen bei Rente, Arbeitsmarkt und Steuern, dazu Abbau von Vorschriften. Das müsste doch ganz im Sinne der Arbeitgeber sein, oder? BDA-Hauptgeschäftsführer Steffen Kampeter.
18: Die Bundesregierung sagt das Richtige, macht allerdings zu wenig. Die wirtschaftliche Veränderung, das ist eine hochdynamische. Der politische Fortschritt gleicht einer Schnecke. Wir müssen die Schnecke etwas dynamisieren und die müsste eigentlich wie eine Gazelle auf mehr Wettbewerbsfähigkeit und Zukunft laufen.
16: Dass der Reformprozess alles andere als eine Gazelle ist, das räumt diese Woche auch Friedrich Merz ein. Trotz erster beschlossener Reformgesetze.
19: Sie sehen, wir arbeiten und wir wissen trotzdem, das ist alles noch nicht genug. Und deshalb arbeiten wir weiter.
16: Ob das reicht, um die Teilnehmer des diesjährigen Deutschen Arbeitgebertags positiv zu stimmen? BDA-Hauptgeschäftsführer Kampeter schätzt die aktuelle Gemütslage in den Unternehmen so ein.
18: Ich glaube, dass sich die Stimmung gegenüber dem letzten Jahr nicht verbessert, sondern eher verschlechtert hat. Aber das projizieren wir nicht auf Personen, sondern auf politische Ergebnisse, auf dem Lieferschein. Mehr preisliche Wettbewerbsfähigkeit für Deutschland, bessere Rahmenbedingungen für Arbeit in Deutschland, weniger Bürokratie. Das steht zu wenig, um erfolgreich über diese Regierung positiv zu reden.
16: Klingt, als müsste die Bundesregierung noch Überzeugungsarbeit leisten. Beim Deutschen Arbeitgebertag heute in Berlin.
4: Kanzler Merz ist heute beim Arbeitgebertag. Und wie es um das Verhältnis zwischen Politik und Wirtschaft steht, hat Katrin Aue berichtet.
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4: Für werdende Mütter ist es wichtig, die nächste Geburtsstation irgendwo in der Nähe zu wissen. Aber immer mehr Kreissäle werden geschlossen, zum Beispiel der in Schwalmstadt. Die Geburtshilfe dort am Asklepios-Klinikum schließt. Und zwar nicht wie geplant zum Jahreswechsel, sondern schon heute. Die Wege für werdende Mütter in der Region werden also erheblich länger. Fabian Schmidt berichtet.
1: Lea Rode steht vor dem Asklepios-Klinikum in Schwalmstadt und ist ratlos. Als Hebamme wird sie hier nicht mehr gebraucht. Ihr wurde gekündigt. Die Geburtsstation, auf der sie lange gearbeitet hat, ist geschlossen. Sie und rund 30 Kollegen blicken nun in eine ungewisse Zukunft.
20: Es ist vor allen Dingen für die Kolleginnen ja existenzbedrohend, die hier in der Region stark verwurzelt sind, die hier wohnen, die Kinder haben, die nicht flexibel sind, die jetzt ja eben da ein Einkommen verlieren, auf das sie sich eigentlich verlassen haben.
1: Eigentlich sollte der Betrieb hier den Rest des Jahres weitergehen. Doch nach Bekanntwerden der Schließungspläne ging alles ganz schnell. Einige Mitarbeiter hätten sich schnell was Neues gesucht. Nun gäbe es nicht mehr genügend Personal, sagt Mohamed Kohel, leitender Oberarzt der Frauenklinik.
21: Ja, ist ja natürlich klar, durch die Ankündigung der Schließung der Frauenklinik war das Personal natürlich, jeder hat seine Zukunft gesucht. Wir können die Geburtshilfe nicht mehr sicherstellen wie vorher. Und das finde ich auch eine vernünftige Entscheidung, muss ich ehrlich sagen.
1: Als Grund für die Schließung gibt Klinikbetreiber Asklepios vor allem zwei Faktoren an. Ein Rückgang der Geburten im Schwalm-Eder-Kreis und die immer höheren Kosten. Besonders durch die Krankenhausreform des Bundes seien die Anforderungen an Geburtskliniken und der Personalbedarf gestiegen. Als eine der letzten Geburtsstationen in der Region habe sich Asklepios noch um einen Zuschlag bemüht, vergebens. Mit hochgerechnet 728 Frauen im gebärfähigen Alter stehe der Klinik kein zusätzliches Geld zu. Es müssten im Einzugsgebiet rund 200 Frauen mehr sein, um eine Förderung zu bekommen. Betroffene Mütter müssen nun auf die Geburtsstationen in Fritzlar, Marburg oder Bad Hersfeld ausweichen. Ein bis zu einer Dreiviertelstunde längerer Fahrtweg. Für Adrian Hildebrand von der Bürgerinitiative Pro Frauenklinik Schwalm-Eder eine Zumutung.
22: Ja, jetzt haben wir die gute Jahreszeit noch, es kommt aber auch der Winter und momentan gibt es auch viele Baustellen im Schwalm-Eder-Kreis, die auch noch längerfristig erhalten bleiben werden und dann sind es eben nicht nur die 40 Minuten, sondern vielleicht auch mal eine Stunde, die man fahren muss. Und das lässt man halt komplett außen vor, ne, seitens Asklepios.
1: Hebamme Lea Rode muss nun in den nächsten Monaten eine leere Station betreuen. Da ihr Arbeitsvertrag noch bis Jahresende gilt, heißt es für sie, alles ausräumen. Abschied nehmen.
20: Dennoch ist natürlich unsere Arbeitsstelle nicht mehr vorhanden. Also wir können zwar hier noch zur Arbeit kommen, aber die Arbeit, die wir eigentlich so gerne tun und machen, die gibt es jetzt so nicht mehr. Und insofern hat uns das schon hart getroffen.
1: Beruflich ist für sie alles offen. Durch den Geburtenrückgang gäbe es immer mehr Hebammen auf immer weniger Stellen. Sie will weiter in ihrem Beruf bleiben, doch dafür müsse sie wegziehen. Hier bei Schwalmstadt gäbe es für Hebammen wie sie nichts mehr zu tun.
4: Über das Aus der Geburtshilfe im Klinikum Schwalmstadt und über die Folgen berichtete Fabian Schmidt.
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4: Wer bei Comics nur an Donald Duck, Asterix oder Tim und Struppi denkt, der denkt nicht weit genug. Tatsächlich decken Comics und Graphic Novels ein breites Spektrum unterschiedlichster Themen ab und adressieren alle Altersstufen. Wir schauen uns die Comic-Szene in Hessen an und es geht dabei nicht nur um die gezeichneten Geschichten, sondern auch um die Künstler dahinter. Melanie Lütke aus Kassel hat mit Hacken Porsche eine autofiktionale Graphic Novel gemalt, die sich unter anderem mit den Themen soziale Ungerechtigkeit oder auch Identitätssuche auseinandersetzt. Sina Philips berichtet.
2: Ein dicker Ordner voller Zeichnungen, überwiegend schwarz-weiß. Wenn Künstlerin Melanie Lütke durch ihre Originale blättert, blickt die 29-Jährige nicht nur auf das Ergebnis jahrelanger Arbeit, sondern auch auf ihr Comic-Debüt. Es geht um die Themen soziale Herkunft und Status. Der Titel? Hacken Porsche. Gemeint ist der gute alte Einkaufsroller. Für die Zeichnerin ein Sinnbild.
5: Zum Beispiel auf dem Cover sieht man ja die Protagonistin ohne Hacken Porsche. Sie trägt ihre Einkaufstaschen ganz schwer schleppend die Treppe hoch und möchte nicht mit einem Hacken Porsche gesehen werden, weil der für sie halt eher symbolisiert, dass man sich halt kein Auto leisten kann.
2: In einem Gemeinschaftsatelier in Kassel hat Melanie Lütke das Thema für ihre Abschlussarbeit an der Kunsthochschule umgesetzt und dabei immer wieder Bezüge zur eigenen Familie hergestellt.
5: Das hat natürlich auch dann so ein bisschen persönlichen Hintergrund, dass bei uns in der Familie auch niemand ein Auto hatte oder sich das leisten konnte und das halt total mit Charme verbunden ist, mit dem gesehen zu werden. Und dass es halt sehr paradox ist, dass halt jetzt zum Beispiel auch in Berlin das halt eher so als cool und umweltbewusst gilt, mit einem Hacken Porsche rumzulaufen.
2: Ausgangspunkt ihrer Geschichte ist ein Spaziergang mit ihrem Vater, den es so auch im echten Leben gegeben hat. Dabei erzählt er seiner Tochter zum ersten Mal einen Teil seiner eigenen Geschichte. Aufgewachsen im Heim, gelitten unter Gewalt und Vernachlässigung. Von Kunst versteht er wenig. Die Tochter geht ihren Weg aber in genau diese Szene. Die Figur im Comic ist oft unsicher. Ähnlich wie ihre Zeichnerin.
5: Ich glaube, manchmal fühlt es sich schon an, als würde ich so eine Rolle spielen. So von wegen, ich bin eine akademische Person, die total weiß, wovon sie redet und die dann auch begründen muss, warum sie jenes und dieses getan hat.
2: Seit 2 Jahren arbeitet sie als Illustratorin und Comicautorin, obwohl das ein mühsames Geschäft und der Verdienst gering ist.
5: Also warum macht man das? Aber tatsächlich ist es für mich so eins der interessantesten und komplexesten Medien für mich.
2: Die Leidenschaft der Künstlerin zahlt sich aus. Ihr Debüt Hacken Porsche wurde im Sommer für den wichtigsten Comicpreis der deutschen Branche nominiert. Das Buch steht seitdem in fast jedem Comicladen. Allein die Nominierung für den Preis sei eine große Auszeichnung, sagt Gabor Wawrik von der Comicgalerie in Kassel.
8: Man wird halt gleichgestellt mit hochrangigen Comiczeichnern und Comiczeichnerinnen und ist damit mit denen auf einem Podest. Und das gibt natürlich auch ein super Aufschwung für so eine Newcomerin.
2: Für ihr Buch hat Melanie Lütke sehr detaillierte, winzige Vorarbeiten gezeichnet. Am Lichttisch arbeitet sie dann jeden Strich penibel aus. Die Linkshänderin setzt bewusst auf handgemachte Zeichnungen.
5: Wenn ich jetzt merke, dass ich mit dem Füller so ein bisschen reinritze in das Papier, dass ich das einfach so spüre, ja, dass es einfach irgendwie eine Art von Wert hat, dass es einfach so existiert in der Welt und nicht eine digitale Datei in einer Cloud ist oder so.
2: Außerdem ist sie durch ihre Arbeit persönlich gewachsen.
5: Zu zeichnen hat auf jeden Fall eine sehr kathartische Wirkung auf mich. Allein, dass ich mich selbst in meiner sozialen Rolle viel mehr verstehen konnte und gleichzeitig meinem Vater näher gekommen bin. Darum geht es ja auch in dem Comic, dass selbst wenn man Unterschiedlichkeiten hat, sich auseinanderlebt, dass man trotzdem über Dinge reden kann, über die man vielleicht vorher noch nicht geredet hat.
4: Die Comic-Künstlerin Melanie Lütke aus Kassel war das und das war ein Bericht von Sina Philips. Mehr als 2 Monate sind vergangen, seit mehr als 70.000 Menschen die spanische Exklave Ceuta in einen Ausnahmezustand versetzt haben. Jetzt kommt das spanische Königspaar zu Besuch und rechtzeitig vorher haben spanische Sicherheitskräfte die Strände, an denen ja nach wie vor tausende Migranten übernachten, geräumt und die Menschen zur Grenze gebracht. Rund 11.000 Migranten sollen seit dem 10. August nach Marokko zurückgekehrt sein, die meisten freiwillig. Ein Blick auf die Gemengelage, die das spanische Königspaar in Ceuta erwartet, von Franka Welz.
23: An der Playa de Trampolin wird aufgeräumt. Reinigungstrupps in gelben Leuchtwesten beseitigen die Reste der improvisierten Zeltstadt, in der wochenlang tausende Migranten ausgeharrt hatten. Sie fegen Schilfrohr zusammen, Baumaterial für notdürftige Hütten, sammeln Plastikwasserflaschen und andere Überbleibsel ein und verstauen alles in unzähligen schwarzen Müllsäcken. Jorge González ergeht nichts, was sich an dem Strand abspielt. Sein strahlend weißes Haus thront an einem Hang über der kleinen zweispurigen Straße zwischen Strand und seinem Grundstück. Strand der Schande steht nun auf einem gelb-roten Transparent, das die beiden zur Straßenseite vom Terrassengeländer aufgehängt haben. Die Aufräumarbeiten am Strand kommentiert Jorge nicht ohne Bitterkeit. Morgen kommt der König und sie wollen, dass der, obwohl er ja wissen dürfte, was hier los war, dass er bei seinem Besuch sieht, dass es hier nichts zu sehen gibt. 4.000 oder 5.000 Menschen wurden von hier in andere Stadtteile weggebracht und damit das Problem einfach weggeschoben. Das Königspaar dürfte das Ergebnis gar nicht direkt zu Gesicht bekommen. Das offizielle Programm sieht nämlich keinen Besuch an einem der Strände vor. Auch nicht in einem Industriegebiet nahe der Grenze zu Marokko. In dem Industriegebiet hausten über Wochen viele Menschen auf der Straße, darunter kleine Kinder und Jugendliche, notdürftig medizinisch betreut von Ärzten einer Hilfsorganisation aus einem Wohnmobil heraus. Das Wohnmobil dient weiterhin als mobile Klinik. Nicht alle selbstgebauten Hütten und Verschläge sind verschwunden. Mit Stockbetten ausgestattete Lagerhäuser beherbergen unbegleitete Minderjährige. Reine Kinderlager seien das, keine echten Einrichtungen, sagt Ahmed Enfedal, der Präsident der Nachbarschaftsvereinigung von Ceutas marokkanischem Viertel El Príncipe. Wir versuchen gerade, Minderjährige von dort in einer alternativen Einrichtung unterzubringen, die bessere Bedingungen und Betreuung bietet als diese Kinderlager. Die Nachbarschaftsvereinigung hatte wochenlang junge Mädchen auf dem Fußballplatz einer Schule im Viertel versorgt. Sie verteilt weiterhin Essen an Migranten auf der Straße, unterstützt Eltern auf der Suche nach ihren Kindern beim Prozess der Familienzusammenführung. Doch auch die Menschen hier seien es leid, dass Menschen vor ihren Häusern schliefen, fühlten sich alleingelassen, sagt Ahmed. Sie versuchten aber im Rahmen ihrer bescheidenen Verhältnisse zu helfen, wo sie könnten. Dem Besuch des Königspaars misst er vor allem symbolischen Wert bei. Am anderen Ende Ceutas zeigt Jorge González Fotos und Videos aus den Wochen, die er und seine Frau als Belagerungszustand empfunden haben, und liefert eine sehr ähnliche Einschätzung des Königsbesuchs. Das ist symbolisch, mehr nicht.

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1: 10 Uhr. Erbschaftssteuer beschäftigt das Verfassungsgericht. Neuer Fahrplan der Bahn veröffentlicht. Uni Kassel diskutiert über Forschungsregeln. Das Wetter etwas Sonne, ansonsten Wolken und Regen bei 10 bis 16 Grad. Mein Name ist Katrin Rudolph. Das Bundesverfassungsgericht verhandelt ab jetzt über eine weitere Klage zur Erbschaftssteuer. Es geht um die Steuervorteile, die es für Erben von Unternehmen gibt. Ein Urteil wird in mehreren Monaten erwartet. ARD-Reporterin Alina Lagmüller.
2: Der Kläger hat von seiner Tante unter anderem Wertpapiere im Wert von 67.000 Euro geerbt. Er findet es ungerecht, dass er als Erbe eines Privatvermögens Steuern zahlen muss, während sich Unternehmenserben oft von der Steuer befreien können. Wer das Unternehmen fortführt und das Lohnniveau seiner Angestellten hält, der zahlt unter Umständen gar keine Steuern. Für Erben von großen Unternehmen gilt, wer zu einem Stichtag kein Geld flüssig hat, um die Steuer zu zahlen, dem kann sie sogar ganz erlassen werden. Unternehmen und Jobs sollen nicht durch die Erbschaftssteuer gefährdet werden.
1: Vor der bulgarischen Küste sind wieder zwei Schiffe mutmaßlich von Drohnen angegriffen worden. Nach Angaben der Regierung in Sofia ist eins davon untergegangen. Ein Besatzungsmitglied konnte gerettet werden. Das andere Schiff wurde schwer beschädigt und die Besatzung sei in Sicherheit. Das Schiff sei unter maltesischer Flagge gefahren und gehöre der Ukraine. Erst letzte Woche waren bei einem Drohnenangriff vor der bulgarischen Küste zwei Handelsschiffe getroffen worden. Auch davon war eins gesunken. Die gesamte Besatzung wird vermisst. Es ist nicht klar, ob die Drohnen aus der Ukraine oder aus Russland kamen. Auch im nächsten Jahr saniert die Deutsche Bahn bundesweit viele Strecken. Das hat auch Folgen für den neuen Fahrplan in Hessen, den das Unternehmen jetzt bekannt gegeben hatte und der ab Mitte Dezember gilt. Einige Verbindungen fallen weg, neue kommen hinzu. HR-Reporter Ricardo Mastrocola.
3: Tägliche ICE-Direktzüge gibt es wieder von Frankfurt über die Mecklenburgische Seenplatte bis an die Ostsee. Schneller geht's außerdem wieder Richtung Wien, weil die Strecke zwischen Nürnberg und Passau ab Dezember fertig saniert ist. Und es gibt einen neuen Nacht-ICE von Hamburg mit Ankunft in Frankfurt um 7.15 Uhr. Von Kassel direkt nach Berlin geht's 2027 allerdings nur noch alle 2 Stunden. Und die ICE-Strecke Frankfurt-Köln wird im Frühsommer für 2 Monate gesperrt. Die Umleitung verlängert die Fahrt um 75 Minuten.
1: Mehr als 6 Millionen Menschen sind im September vom Frankfurter Flughafen aus abgeflogen oder dort angekommen. Nach Angaben des Betreibers Fraport waren das 1,6% mehr als vor einem Jahr. Insgesamt zählte der Airport in den ersten 9 Monaten des Jahres fast 48 Millionen Passagiere, etwas weniger als im Vergleichszeitraum 2025. Gründe dafür waren laut Fraport Streiks bei der Lufthansa, der Krieg im Iran und die angespannte Lage im Nahen Osten. Die Universität Kassel befasst sich ab dem Nachmittag mit ihrer Grundordnung. Bis morgen wird darüber diskutiert, ob die sogenannte Zivilklausel abgeschafft werden soll. Falls ja, könnte an der Uni in Zukunft auch wieder für militärische Zwecke geforscht werden. HR-Reporter Marcel Ruge.
4: Anfang November will der Unisenat endgültig entscheiden. Im Mittelpunkt stehe unter anderem die Frage, welche Verantwortung Forschung und Lehre für den Frieden übernehmen könne. Kritiker sagen, zivile Unis müssten auch zivil forschen. Befürworter halten die Zivilklausel angesichts des Ukraine-Kriegs für aus der Zeit.

0: gefallen.
1: Es ist klein, dick und trägt Hut. Das Ostampelmännchen wird heute 65 Jahre alt. Es war in der gesamten DDR verbreitet und verschwand nach der Wende. Nach vielen Beschwerden darüber wurde das Ostampelmännchen Mitte der 1990er Jahre wieder eingeführt und hat die schmalere Figur in den westlichen Bundesländern teilweise verdrängt. Außerdem gibt es viele Verwandte. So sind zum Beispiel in Mainz in den Fußgängerampeln Mainzelmännchen zu sehen. Das waren die Nachrichten. Das Wetter: im Norden und Osten scheint anfangs noch die Sonne. Später ziehen von Westen her Wolken auf, die Regen oder Nieselregen bringen können. Die Temperaturen liegen bei 10 bis 16 Grad. In der Nacht erst Wolken und ab und zu Regen, später Auflockerungen und hier und da Nebel bei 12 bis 7 Grad. Morgen erst trüb, später sonnig bei 14 bis 20 Grad. Die weiteren Aussichten: am Donnerstag oft erst Nebel, später sonnig bis 19 Grad. Am Freitag ähnlich bis 18 Grad. Die Zeit 10.04 Uhr.
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1: A66 Wiesbaden Richtung Frankfurt. Zwischen Wiesbaden-Frauenstein und Schiersteiner Kreuz ist der linke Fahrstreifen wegen Straßenschäden gesperrt. Die B49 Gießen Richtung Limburg ist zwischen Leun und Biskirchen wegen einer Baustelle gesperrt. Dadurch zwischen Solms, Niederbiel und Leun 2 Kilometer Stau. Verzögerung 10 bis 15 Minuten. Und Main-Taunus-Kreis. Die Ortsdurchfahrt von Hofheim-Lorsbach ist derzeit wegen eines Feuerwehreinsatzes in beiden Richtungen gesperrt. Bitte diesen Bereich möglichst weiträumig umfahren. Anwohner in Lorsbach werden gebeten, Fenster und Türen zu schließen und Lüftungen abzustellen.
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3: Einen schönen guten Tag. Der Rücktritt von SPD-Co-Chefin und Bundesarbeitsministerin Bärbel Bass ist überraschend gewesen, auch für die SPD. Aber mit Alexander Schweizer präsentiert die Partei doch recht schnell einen Nachfolger für das Arbeitsministerium. Der frühere rheinland-pfälzische Ministerpräsident gilt als profilierter Sozialpolitiker und soll nun eines der wichtigsten Reformressorts der Bundesregierung übernehmen. Dagmar Pepping berichtet über die Reaktionen in Berlin.
4: Friedrich Merz spulte das Pflichtprogramm ab. Er bedauere die Entscheidung von Bärbel Baas, die Ämter aufzugeben, respektiere sie aber.
5: Frau Baas und ich haben in der Bundesregierung jetzt über fast 1,5 Jahre sehr gut und vertrauensvoll zusammengearbeitet.
4: Er habe ihr auch schon persönlich seine guten Wünsche übermittelt.
5: Und auch mein Mitgefühl für den Verlust in ihrer Familie.
4: Mitgefühl hat im politischen Geschäft aber eine kurze Halbwertszeit. Denn wenig später ließ der CDU-Kanzler durchblicken, dass die Zusammenarbeit mit der Arbeits- und Sozialministerin von der SPD wohl nicht immer sehr gut gewesen ist. Als er über ihren Nachfolger sprach, Alexander Schweizer, Ex-Ministerpräsident von Rheinland-Pfalz.
5: Er übernimmt offene Gesetzgebungsvorhaben, von denen ich hoffe, dass sie jetzt schnell im Kabinett verabschiedet werden und in den parlamentarischen Prozess eingebracht werden können.
4: Eine höfliche Umschreibung für, dass das Riesenministerium endlich liefert. Seit Monaten war von Unionspolitikern zu hören, Baas blockiere beschlossene Reformvorhaben. Bei der Rente, bei der Flexibilisierung der Arbeitszeit, bei der Grundsicherung. Baas sei als Ministerin nicht mehr tragbar, hatte Christian von Stetten gesagt, der Vorsitzende des einflussreichen Parlamentskreises Mittelstand, und damit für böses Blut in der Koalition gesorgt. Der Kanzler pocht auf den verabredeten Zeitplan für die Reformen.
5: Durch den Wechsel jetzt im Amt des Bundesministers für Arbeits- und Sozialordnung sollte es eher eine Beschleunigung der Prozesse geben.
4: Aber steht der Neue tatsächlich für die von Merz gewünschte Beschleunigung? Schweizer gilt beispielsweise als ausgewiesener Gegner der Abschaffung der abschlagsfreien Rente nach 45 Beitragsjahren. Als er am Montag die SPD-Parteizentrale verließ, wollte er zu seiner neuen Aufgabe nichts sagen.
6: Ich bin jetzt hier ganz privat unterwegs. Da haben Sie Verständnis dafür, dass ich mich jetzt heute noch nicht so äußern möchte.
4: Bereits heute ist ein erstes Gespräch des neuen Ministers mit dem Kanzler geplant, kündigt der SPD-Chef Lars Klingbeil an. Schweizer ist im Stoff. Vor seiner Zeit als Regierungschef in Rheinland-Pfalz war er Landesminister für Arbeit und Soziales. Bei Lars Klingbeil, dem Vizekanzler und Finanzminister, stellt sich die Frage, ob er bleiben kann. Nach dem Rücktritt seiner Co-Vorsitzenden Bärbel Baas kündigte Klingbeil an, dass die gesamte SPD-Führung neu gewählt werden soll. Auf einem Parteitag zum Jahreswechsel. Offen, ob er erneut für die Doppelspitze antritt. Klingbeil ist intern nicht unumstritten. Bei der letzten Abstimmung 2025 hatte er nur 65% der Stimmen bekommen. Eine Klatsche, die bis heute nachwirkt.
7: Ich klebe nicht an meinem Amt. Ich glaube, ich kann dieser Partei helfen in einer schwierigen Phase. Ich kann diesem Land auch helfen in einer schwierigen Phase. Aber darüber werden wir jetzt gemeinsam entscheiden.
4: Die ungeklärte Machtfrage in der SPD für die schwarz-rote Bundesregierung ist in den kommenden Wochen ein Risiko. Wer führt die Sozialdemokraten in der Zukunft? Unklar. Eines aber ist klar, beteuert Klingbeil.
7: Die SPD ist handlungsfähig, die SPD steht zu dieser Regierung.
4: Im politischen Geschäft hat allerdings nicht nur Mitgefühl eine geringe Halbwertszeit, Zusagen ebenfalls.
3: Dagmar Pepping war das über die Situation in der Berliner Koalition nach dem Rücktritt von Bärbel Bass als Co-SPD-Chefin und als Arbeitsministerin. Es sind derzeit nicht nur politisch oder gesellschaftlich schwierige Zeiten, in denen wir leben, sondern auch wirtschaftlich schwierige. Die Verbraucherpreise steigen, das merken wir alle. Die Preise haben in den vergangenen Jahren massiv angezogen, vor allem Energie ist teurer geworden. Die Inflation ist im September laut vorläufigen Daten auf 3,3% gestiegen. Mehr Monat als Geld. Die Folgen der hohen Inflation, so haben wir heute unser Thema genannt, das Thema hier in HR Info. Und Roman Janik, Kollege aus der Redaktion, fasst das Wichtigste dazu jetzt nochmal zusammen.
0: Die Klagen sind groß, die Inflation ist hoch, die Löhne niedrig, zumindest gefühlt. Alles ist teuer, das Geld reicht bei vielen nicht bis zum Ende des Monats. Doch die reinen offiziellen Zahlen, die sprechen eine andere Sprache. Laut Statistischem Bundesamt sind die Reallöhne in den vergangenen Jahren stärker gestiegen als die Preise. Aber woran liegt es, dass das Gefühl bei den Verbraucherinnen und Verbrauchern so ganz anders ist? Der Wirtschaftsforscher Jan Behringer vom Düsseldorfer Institut IMK hat es im Gespräch mit HR Info heute so erklärt.
8: Nun gehören Wohnenergie, Lebensmittel und Restaurantbesuche aber gerade zu den Gütern, die wir sehr regelmäßig kaufen. Das bedeutet, dass Preissteigerungen bei diesen Gütern auch besonders sichtbar für uns sind und deshalb unsere Wahrnehmung der eigenen Kaufkraft stark beeinflussen. So, und das kann erklären, warum Menschen ihre wirtschaftliche Lage eben negativer einschätzen, als es die Entwicklung ihrer Realeinkommen eigentlich nahelegt.
0: Wenn es um Staatsschulden geht, da steht Deutschland im Vergleich mit anderen Ländern aber noch ganz ordentlich da. Beispiel Frankreich. Das Land muss Investoren inzwischen rund 5% für 10-jährige Staatsanleihen bieten. Sonst könnten die immensen Schulden Frankreichs nicht mehr bezahlt werden. Nach Meinung des Chefvolkswirts der Berenberg Bank, Holger Schmieding, kann das nicht mehr lange so bleiben.
9: Da wird in absehbarer Zeit entweder die jetzige Regierung oder wahrscheinlicher die neue Regierung nach den Präsidentschaftswahlen ernsthafte Korrekturen im Staatshaushalt vornehmen müssen. Denn ansonsten werden die Zinsen für Frankreich so hoch steigen, dass das Land sich das schlicht und einfach nicht mehr leisten kann.
0: Was kann ansonsten dagegen getan werden? Und vor allem, wer kann etwas gegen die hohe Inflation und die damit einhergehende Geldentwertung tun? Da kommt die Europäische Zentralbank ins Spiel, die EZB, mit ihrem Zentralsitz in Frankfurt. Die Eurobanker haben vor allem ein Instrument, wie Ökonom Professor Achim Wambach meint.
10: Also es ist ein Problem. Die Inflation ist doch sehr hoch und die EZB wird früher oder später reagieren müssen. Die schaut sich natürlich schon an, haben ja auch wieder Hoffnung, dass die Erdölpreise runtergehen, dass die Konflikte zu Ende gehen. Sie schaut sich auch genau an, ob es diese Zweitrundeneffekte geht. Also steigen auch jetzt die Löhne, weil wir sagen, nächstes Jahr haben wir wieder fast 3%. Über 3%. Geht es dann über die Löhne in diese Zweitrundeneffekte rein? Aber es ist eigentlich zu erwarten, dass die EZB den Zins auch nochmals erhöhen wird.
0: Und der Privatmann, die Privatfrau, was können die machen, um zum Beispiel das Ersparte zumindest ein wenig zu vermehren? Im Gespräch mit HR Info hatte Hermann Josef Tenhagen, Chefredakteur des Verbraucherportals Finanztipp, folgende Strategietipps parat.
11: Eigentlich ist die Strategie eine Kombination aus Tagesgeld oder einem Festgeld für einige Jahre und einem ETF. Weil wir haben uns das eben bei Finanztipp angeguckt, über die langen Frist schlägt man eigentlich nur mit einem ETF tatsächlich die Inflation sicher. Und man braucht aber vielleicht auch ein Tagesgeld oder ein Festgeld für einen Teil, damit bei den Börsenschwankungen, die es ja schon gibt, man das besser aushalten kann, wenn die Börse schwankt.
0: ETF, also an der Börse anlegen und einen langen Atem haben. So lasse sich das meiste aus dem eigenen Geld herausholen, so der Finanzexperte. Ansonsten hilft nur noch Preise vergleichen, bewusst einkaufen und darauf hoffen, dass die wirtschaftliche Gesamtlage möglichst bald besser wird.
3: Die hohe Inflation und die Folgen sind das Thema heute Vormittag hier in HR Info gewesen. Roman Janik hat das zusammengefasst.
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3: Die Schülerproteste in Frankreich halten schon seit Mitte September an. Die Schülerinnen und Schüler wollen ein besseres Bildungssystem. Zwar haben die Proteste zwischenzeitlich an Umfang verloren, aber für heute ist wieder ein landesweiter Aktionstag geplant. Die Rede ist gar von einer Revolte und das wenige Monate vor der Präsidentschaftswahl in Frankreich im kommenden April. Aus Paris berichtet Julia Borutta über die Lage.
12: Die Schülerproteste in Frankreich wirken wie ein Katalysator für den unerbittlich geführten Präsidentschaftswahlkampf. Zwei Lesarten der Blockaden und Demonstrationen prallen aufeinander. Links der politischen Mitte gibt es Applaus für eine Jugend, die ihr Schicksal in die eigenen Hände nehme. Wie zuletzt vom linksradikalen Präsidentschaftskandidaten Jean-Luc Mélenchon, der die Revolte der Schüler bei seinem jüngsten Wahlkampfmeeting in Clermont-Ferrand als legitim und als Ausdruck von großer Reife bezeichnete.
13: C'est donc un mouvement qui fait preuve d'une très grande maturité politique et syndicale.
12: Rechts von der Mitte hingegen bekommen nicht die Schüler, sondern die Polizisten großen Applaus. Dafür, dass sie hart durchgreifen. Fast 7000 junge Menschen wurden seit Beginn der Proteste in Polizeigewahrsam genommen. Eine nie dagewesene Zahl. Selbst bei den Gelbwesten-Protesten vor einigen Jahren gab es nicht so viele Festnahmen. Marine Le Pen, die als Präsidentschaftskandidatin des rechtsnationalen Rassemblement National laut Umfragen die besten Aussichten hat, kommendes Jahr in den Élysée-Palast einzuziehen, tritt als Hüterin der Ordnung auf. Ich denke, wir müssen hier mal aufräumen. Das Lehrpersonal schützen, die Lehrer besser bezahlen. Endlich das Gesetz einführen, das die Randalierer verpflichtet, für den Schaden, den sie anrichten, selbst zu bezahlen. Das schlagen wir ja schon lange vor. Ihr Konkurrent von rechts außen, der extrem rechte Politiker Éric Zemmour, nutzt die Bilder von randalierenden Vermummten, um gegen muslimische Franzosen zu hetzen. Es gäbe zwei Frankreiche. Das eine, dessen christliche Jugend jubelnd den Papst empfangen habe, und das andere, das arabo-muslimische Frankreich der Banlieue. Wie gespalten die Gesellschaft angesichts der Proteste und der harten Polizeieinsätze ist, zeigt auch die jüngste Reaktion darauf, dass Innenminister Laurent Nunez nach der dramatischen Verletzung eines 15-jährigen Schülers seinen Einsatzkräften den Gebrauch eines bestimmten Granatentyps vorübergehend untersagt hat. Die einen kritisieren, dass diese Maßnahme des Innenministers reine Kosmetik sei, schließlich seien Gummigeschosse und andere Granaten weiterhin erlaubt. Die anderen werfen Laurent Nunez vor einem linken Meinungsmainstream einzuknicken. In dieser Situation äußerster Anspannung sucht die Regierung bisher vergeblich nach einem Befreiungsschlag. Die jüngste Reaktion des Premierministers Sébastien Lecornu hat die protestierenden Schüler wenig beeindruckt.
14: Dans les 8 mois qui nous séparent de l'élection présidentielle.
12: In den 8 Monaten, die meiner Regierung bleiben, werden wir pragmatisch vorgehen. Wir haben 5 Baustellen identifiziert. Unterrichtsausfall bekämpfen, die Gebäude besser isolieren, die Stundenpläne straffer und die Studienplatzvergabe transparenter gestalten, den Schülern mehr Möglichkeiten geben, mitzureden.
3: Tiefe politische Gräben also in Frankreich, offenbart auch durch die Schülerproteste, Julia Borutta berichtete. Es ist eine gefährliche Eskalation im Nahen Osten. Die Houthi-Miliz aus dem Jemen greift in Saudi-Arabien weiter an. Neben dem Flughafen in Riad wurden auch Energieanlagen getroffen. Mehrere Fluggesellschaften haben inzwischen ihre Verbindungen nach Saudi-Arabien gestrichen. Die von Saudi-Arabien angeführte Militärkoalition gegen die jemenitische Houthi-Miliz erklärte, sie habe ihrerseits eine Rakete auf Riad abgeschossen. Unser Korrespondent in der Region, Moritz Behrendt, fasst die aktuelle Lage im Jemen zusammen.
15: Militärisch bleibt die Lage uneinheitlich. Beide Kriegsparteien melden Erfolge an verschiedenen Fronten. An der Küste des Roten Meers, da rücken die Milizen vor, die mit Saudi-Arabien und der international anerkannten Regierung Jemens verbündet sind. Im Landesinneren wiederum ist es den Houthi-Berichten zufolge gelungen, die Großstadt Taiz komplett einzukreisen. Auch in der Nacht hat es wieder Luftangriffe von beiden Seiten gegeben. Die von Saudi-Arabien angeführte Militärkoalition bombardierte Ziele in der Nähe der Hauptstadt Sanaa sowie der Hafenstadt Hodeida und die mit dem Iran verbündeten Houthi reklamierten Drohnenangriffe auf Riad und Khamis Mushaid in Saudi-Arabien für sich. Wie viele Menschen bei den Kämpfen getötet wurden, darüber gibt es keine verlässlichen Zahlen. Es ist jedoch davon auszugehen, dass wieder auch viele Zivilisten unter den Opfern sind. Hilfsorganisationen berichten über dramatische Zustände in den Krankenhäusern. Nach Angaben der Vereinten Nationen sind inzwischen mehr als 200.000 Menschen innerhalb Jemens geflohen.
3: Saudi-Arabien wurde bei den Angriffen der Houthi-Miliz empfindlich getroffen, sagt Moritz Behrendt.
15: Die Angriffe haben Saudi-Arabien gezeigt, wie verletzlich das Land ist, vor allem die kritische Infrastruktur. Die Behörden haben jetzt den internationalen Flughafen in der Hauptstadt Riad bis Samstag geschlossen. Bei 2 Angriffen der Houthi in den letzten Tagen wurden auf dem Flughafen 13 Menschen getötet und mehr als 300 verletzt. Dazu kommt, dass Drohnen und Raketen der Houthi auch mehrfach Ölanlagen im Land getroffen haben. Der internationale Währungsfonds, der geht inzwischen davon aus, dass die saudische Wirtschaft in diesem Jahr um mehr als 3% schrumpft, als Folge des Kriegs am Persischen Golf und wegen der Angriffe auf die Erdölinfrastruktur im Land.
3: Und nach wie vor steht ja die Frage im Raum, ob die USA nicht doch noch in den Krieg eingreifen könnten. Schließlich ist Saudi-Arabien ein wichtiger Partner in der Region für die USA.
15: Donald Trump hat ja am Wochenende öffentlich und laut darüber nachgedacht, ob die USA an der Seite Saudi-Arabiens in diesen Krieg einsteigen könnten. Darauf haben die Houthi nun mit einer Drohung reagiert. Ein Kriegseintritt der USA würde Angriffe zur Folge haben, die das Land hart treffen würden, sagte ein Sprecher der Houthi. Was das jetzt genau bedeuten würde, das sagte er nicht. Denkbar ist, dass die vom Iran unterstützte Miliz dann auch Schiffe im Roten Meer bedroht. Bislang ist die internationale Schifffahrt dort nicht betroffen, mit der Ausnahme allerdings von Schiffen aus Saudi-Arabien und Schiffen, die saudische Häfen anlaufen. Saudi-Arabien wiederum könnte bei seinen Partnern um Hilfe bei der Landesverteidigung bitten. Im Land ist die Verwunderung schon groß, warum ein so wichtiger Ort wie der internationale Flughafen in der Hauptstadt Riad nicht besser geschützt ist.
3: Unser Korrespondent Moritz Behrendt war das über die aktuelle Lage in Saudi-Arabien und im Jemen.
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3: In der Türkei wächst der Druck auf kritische Medien. Immer wieder werden journalistische Inhalte und ganze Websites gesperrt. Inzwischen geraten auch Nachrichtenportale und Journalisten auf der Plattform X ins Visier der Behörden. Betroffen sind unter anderem Medien, die über Menschenrechte berichten oder über queeres Leben oder auch über mögliche Missstände im Umfeld der Regierung. Für kritische Journalisten wird die Arbeit immer schwieriger. Antonia Rüller berichtet aus Istanbul.
16: Wer in der Türkei die Nachrichtenseite T24 aufruft, bekommt die Artikel seit Ende September nicht mehr ohne weiteres zu lesen. Ein Gericht hatte die gesamte Internetseite sperren lassen, ebenso den Account auf X. Die unabhängige Online-Zeitung berichtet seit 17 Jahren aus der Türkei. Die Journalistin Candan Yildiz sieht in den Sperrungen auch einen Versuch, ihre Redaktion einzuschüchtern.
17: Durch die anhaltenden Repressionen will man, dass wir uns immer mehr an die herrschenden Umstände gewöhnen, uns nicht mehr wehren, dass unser Wille gebrochen wird und dass wir eingeschüchtert werden und uns fürchten.
16: Die Sperre der gesamten Seite komme für sie weitgehend einer Schließung gleich, sagt Yildiz. Dabei ist das Internet für unabhängige Medien besonders wichtig. Denn große Teile der türkischen Medienlandschaft gehören Konzernen mit engen Verbindungen zur Regierung und berichten entsprechend unkritisch. Anlass für die Sperren von T24 seien LGBT-Propaganda in 118 Fällen innerhalb eines Jahres. Gemeint sind Artikel, die sich mit Homosexualität oder anderen queeren Themen beschäftigen. Die Inhalte würden die türkische Familie schwächen und könnten junge Menschen beeinträchtigen, argumentiert das Gericht und folgt damit der Auffassung von Staatspräsident Erdogan. Begründet sei sein Vorgehen gegen LGBT mit dem Schutz der Familie, wie hier in einer Rede aus dem letzten Jahr in Ankara.
18: Wir ergreifen die notwendigen Maßnahmen gegen Zwänge wie die Entgeschlechtlichung und gegen abartige Strömungen wie LGBT.
16: Die Anwälte des Nachrichtenportals widersprechen. Die beanstandeten Texte seien zum Teil bis zu 15 Jahre alt. Deshalb die gesamte Seite zu sperren, halten sie für unverhältnismäßig. Seit langem geht die Regierung immer wieder gegen Medien vor, mit deren Berichterstattung sie nicht einverstanden ist. Erol Önderjulu, langjähriger Türkei-Vertreter von Reporter ohne Grenzen, sagt, betroffen seien auch Journalisten, die möglichen Missständen im Umfeld der Regierung nachgehen.
18: Als einzige Vorgehensweise wird der Druck auf Journalisten, die auf der Grundlage von gründlichen Recherchen arbeiten, in den Vordergrund gerückt. Wir sehen keine öffentlichen Äußerungen mit Selbstkritik. Alles wird von den Journalisten aufgedeckt.
16: Auch das unabhängige Nachrichtenportal Bianet ist betroffen. Die Redaktion berichtet vor allen Dingen über Menschenrechte. Gegen ihren X-Account liegt eine Sperrverfügung vor. Die Begründung, Beiträge könnten die öffentliche Ordnung stören und zu Straftaten anregen. Für Bianet-Chefredakteur Murat İnceyolu bedeutet das:
18: Lange Zeit dachten wir, dass das Internet Raum für freie journalistische Arbeit schafft. Inzwischen sehen wir jedoch, dass das nicht unbedingt so ist. Der Zugang kann sehr leicht blockiert werden.
16: Bei T24 bleiben den Lesern vorerst Umwege. Über die App oder über VPN. Die Redaktion hat bereits Einspruch eingelegt. Dieser wurde abgelehnt. Jetzt will sie vor das türkische Verfassungsgericht ziehen.
17: Natürlich werden wir weitermachen. Diese Arbeit ist nicht einfach zu leisten. Von dieser Arbeit kann man sich nicht so leicht verabschieden. Natürlich werden wir unsere Arbeit fortsetzen. Natürlich.
16: Wann und ob ihre Leser die Internetseite wieder ohne Umwege erreichen können, ist unklar.
3: Antonia Rüller berichtete über die Situation von kritischen Medien in der Türkei. Der US-amerikanische Schauspieler R.J. Mitty ist tot. Weltbekannt wurde er in der Erfolgsserie Breaking Bad. Er ist nur 34 Jahre alt geworden. Erst vor einem Jahr hatte er sich verlobt. Die Behörden gaben bekannt, Mitty sei in Brownsville in Texas tot aufgefunden worden. USA-Korrespondent Reinhard Spiegelhauer berichtet, was bislang über den Tod von R.J. Mitty bekannt ist.
19: Offiziell ist nur, dass er in seinem Zuhause in Brownsville in Texas gestorben ist. Das hat die zuständige Friedensrichterin gesagt. Zur Todesursache hat sie nichts gesagt. Dazu gibt es auch keine anderen offiziellen Berichte. Die Todesumstände werden untersucht. Die Leiche soll obduziert werden. Das ist der offizielle Stand. Das Hollywood-Portal TMZ behauptet, R.J. Mitty habe Suizid begangen. Aber wie gesagt, das ist im Moment einfach nur eine Behauptung.
3: Er hatte eine Zerebralparenthese, eine Hirnschädigung, die durch Komplikationen bei der Geburt entstehen kann. Folge sind Bewegungsstörungen. R.J. Mitty hatte sich ja immer wieder auch dafür eingesetzt, dass Menschen mit Beeinträchtigungen in Hollywood mehr gesehen werden.
19: Seine Familie hat ja schon kurz nach seiner Geburt eine Stiftung gegründet, die sich tatsächlich auch von Anfang an nicht nur für Menschen mit Zerebralparese eingesetzt hat, sondern für viele andere benachteiligte Gruppen. Da geht es um konkrete Unterstützung, aber auch um Sichtbarkeit. Und R.J. Mitty hat ja in Breaking Bad genau auch jemanden mit Zerebralparese gespielt, mit Krücken und allem drum und dran. Und der riesige Erfolg der Serie hat der Arbeit der Stiftung natürlich geholfen, klar. R.J. Mitty hat letztes Jahr einen großen Preis bekommen, den Dream Award, für sein Engagement für die Rechte von Menschen mit Behinderungen gegen Mobbing und für mehr Inklusion in Film und Medien. Also er war in dieser Arbeit sehr erfolgreich.
3: Reinhard Spiegelhauer war das mit Informationen zu dem US-Schauspieler R.J. Mitty, der im Alter von 34 Jahren tot aufgefunden worden ist. 10.25 Uhr ist es.
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3: Für den FC Bayern München steht heute Abend der zweite Spieltag in der UEFA Champions League an. Der deutsche Rekordmeister tritt auswärts beim norwegischen Meister Viking Stavanger an. Anpfiff ist um 21 Uhr. Auf dem Papier sind die Münchner klarer Favorit, aber die Norweger gelten als heimstark, sind mitten in ihrer Saison und spielen auf Kunstrasen, was für die Bayern wiederum eine Herausforderung ist. Taufik Khalil berichtet.
20: I personally find it horrible.
21: Thierry Henry wird deutlich, wenn es um Spiele auf Kunstrasen geht. Etwas, das er während seiner Zeit in der US-Liga oft erdulden und erleiden musste.
20: I couldn't play on it because after a game on turf I would have had to recover maybe one or two weeks because my Achilles were really bad both sides.
21: Es sei schrecklich gewesen, sagt der Franzose, der mit Barca die Champions League gewonnen hat. Vor allem die Achillessehnen hätten solche Probleme gemacht, dass er später nicht mal mehr auf Kunstrasen spielen wollte. Und tatsächlich, die Sportmedizin schaut mit gemischten Gefühlen auf diesen Untergrund, bestätigt Markus Walter, der Leiter der Sprunggelenkschirurgie an der Münchner Schönklinik.
22: Im Bereich von Fuß- und Sprunggelenk ist die Verletzungsrate am Kunstrasen etwas höher. Das hat damit zu tun, dass die Haftung des Schuhs mit dem Stollen auf dem Kunstrasen höher ist.
21: Doch haben Mannschaften, die da immer spielen, einen Vorteil? Ein Gedanke, der sich aufdrängt, nachdem Norwegens anderes Champions-League-Team Bodø Glimt letztes Jahr sowohl Inter Mailand als auch Manchester City daheim auf Kunstrasen geschlagen hatte.
22: Nachdem der Ball auf Kunstrasen etwas schneller läuft und manchmal auch etwas anders springt, ist schon ein bisschen ein Vorteil, wenn man daran adaptiert ist. Auf der anderen Seite muss man sagen, eine sehr große Studie hat das über 4 Jahre verfolgt und konnte für Mannschaften, die Kunstrasen gewohnt sind, keinen wirklichen Heimvorteil nachweisen.
21: Und genau diese Adaption ist das, was die Bayern tun. Statt Anreise erst am Abend ist die Reisegruppe Kompanie, anders als sonst üblich, schon am Vormittag nach Stavanger geflogen.
23: Und dann habe ich im Kopf, wenn die Spieler das zum ersten Mal machen müssen, dann können wir vielleicht besser einmal dort trainieren, dass wir das Gefühl bekommen, was für Schuhe muss man tragen, diese Antwort habe ich selber nicht.
21: Immerhin ein paar bei den Bayern wissen, wie es sich anfühlt. Manuel Neuer zum Beispiel.
24: Ja, beim Passspiel sage ich ganz okay, aber wenn man den Ball jetzt droppen lässt, dann springt er nicht mehr hoch.
1: Nee, das ist so, wie wenn ich jetzt meinen Badelatschen runterfallen lasse. Dann kommt er auch nicht zurück.
5: Ich glaube, jeder von uns hat schon mal auf Kunstrasen gespielt.
21: Nur richtig daran erinnern können sich halt auch nicht mehr alle, so wie Joshua Kimmich.
6: Ich habe ehrlicherweise schon länger nicht mehr auf Kunstrasen gespielt. Also es ist schon anders. Ich glaube, dass sich aber die Kunstrasenplätze entwickelt haben in den letzten Jahren. Ich glaube, die sind nicht mehr so wie bei mir in der Jugend, zumindest hoffe ich das. Ich lasse mich mal überraschen, was da auf uns zukommt, aber ich gehe davon aus, dass man auch auf dem Kunstrasen sehr guten Fußball spielen kann.
3: Bayern München gegen Viking Stavanger heute Abend ab 21 Uhr, Taufik Khalil berichtete.
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28: 10.30 Uhr. Erbschaftssteuer beschäftigt das Verfassungsgericht. Neuer Fahrplan der Bahn veröffentlicht. Wettersatellit soll zuverlässige Daten liefern. Das Wetter etwas Sonne, ansonsten Wolken und Regen bei 10 bis 16 Grad. Mein Name ist Christine Schumann. Das Bundesverfassungsgericht beschäftigt sich mit den Steuerprivilegien für Erben von Betriebsvermögen. Ein Mann hat Verfassungsbeschwerde eingelegt, weil er ausschließlich Privatvermögen geerbt hat und kein Betriebsvermögen, das steuerlich begünstigt ist. In der Verhandlung geht es um die Frage, ob er durch die Steuerregeln in verfassungswidriger Weise benachteiligt ist. Ein Urteil wird erst in einigen Monaten erwartet. Auch im nächsten Jahr saniert die Deutsche Bahn weiter viele Strecken bundesweit und das hat Folgen für den neuen Fahrplan in Hessen, den das Unternehmen jetzt bekannt gegeben hat und der ab Mitte Dezember gilt. Es kommen auch einige neue Strecken dazu. HR-Reporter Ricardo Mastrocola.
29: Tägliche ICE-Direktzüge gibt es wieder von Frankfurt über die Mecklenburgische Seenplatte bis an die Ostsee. Schneller geht's außerdem wieder Richtung Wien, weil die Strecke zwischen Nürnberg und Passau ab Dezember fertig saniert ist. Und es gibt einen neuen Nacht-ICE von Hamburg mit Ankunft in Frankfurt um 7.15 Uhr. Von Kassel direkt nach Berlin geht's 2027 allerdings nur noch alle 2 Stunden.
28: Einen Tag nach dem Rücktritt von Bundesarbeitsministerin Baas wird heute ihr Nachfolger offiziell ernannt. Der frühere Ministerpräsident von Rheinland-Pfalz, Schweizer, erhält seine Ernennungsurkunde von Bundespräsident Steinmeier. Der SPD-Politiker soll mehrere Gesetzgebungsverfahren vorantreiben, unter anderem die umstrittene Rentenreform. Ab heute gibt es die umstrittenen Kamerabrillen von Meta auch in Deutschland zu kaufen. Begleitet wird der Verkaufsstart von einer Strafanzeige. Die Organisation Hate Aid kritisiert, die Kamerabrillen verstießen gegen den Datenschutz. ARD-Korrespondentin Gabi Biesinger.
30: Hate Aid bemängelt, dass man mit den Brillen heimlich filmen könne, da nur eine kleine LED-Leuchte anzeigt, wenn die Kamera läuft. Meta ist der Ansicht, die LED-Leuchte reiche aus und verweist auf den Sicherheitsmechanismus, dass Filmen nicht möglich sei, wenn die LED-Leuchte verdeckt werde. Angezeigt hat Hate Aid nicht nur Meta, sondern auch die Brillenfirmen Ray-Ban und Oakley und einige große deutsche Optikerketten, nämlich Fielmann, Apollo, Mr. Spex und den Elektrofachhändler Mediamarkt.
28: Wettervorhersagen sollen in Zukunft noch genauer werden. Möglich werden soll das durch das erste meteorologische Infrarot-Echolot Europas, das nachher in Betrieb geht. Der Satellit wird von Darmstadt aus gesteuert. HR-Reporterin Anna Vogel.
31: Durch die neue Technik sollen alle 30 Minuten aktuelle Beobachtungen der Atmosphäre vorliegen, so der Betreiber Eumetsat in Darmstadt. Die Daten zu Temperatur, Feuchte und Zusammensetzung der Atmosphäre zeigen selbst kleinste Veränderungen. Das soll kurzfristige Wettervorhersagen erleichtern. Zum Beispiel könnten schwere Unwetter vorhergesagt werden, noch bevor überhaupt Wolken entstehen. Aber auch die Luftqualität über Städten könne besser überwacht werden.
0: Die Beschäftigten der wieder insolventen Warenhauskette Galeria bekommen Insolvenzgeld von der Bundesagentur für Arbeit. Das hat ein Sprecher der Bundesagentur bestätigt. Das Geld werde für 9.650 Beschäftigte gezahlt. Insgesamt beschäftigt Galeria derzeit 11.250 Mitarbeiter. Allerdings läuft für einen Teil, etwa die Gastronomie oder die Lebensmittelsparte, ein separater Insolvenzantrag. Anfang Oktober hatte Galeria zum vierten Mal innerhalb von 6 Jahren Insolvenzantrag gestellt. Ob und welche Standorte schließen müssen, ist noch offen. Und das waren die Nachrichten. Das Wetter: im Norden und Osten scheint anfangs noch die Sonne, später ziehen von Westen her Wolken auf, die Regen oder Niesel bringen können. Die Temperaturen liegen bei 10 bis 16 Grad. In der Nacht erst ab und zu Regen, später Auflockerungen und hier und da Nebel bei 12 bis 7 Grad. Und morgen erst trüb, später sonnig bei 14 bis 20 Grad. Die weiteren Aussichten: am Donnerstag oft erst Nebel, später dann sonnig bis 19 Grad. Und am Freitag wird es ähnlich bei Werten bis 18 Grad. Die Zeit 10.34 Uhr.
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0: A60 Mainz Richtung Rüsselsheim, zwischen Ginsheim-Gustavsburg und Bischofsheim. 2 Kilometer Stau nach einem Unfall im Baustellenbereich. Der linke Fahrstreifen ist gesperrt. Hier dauert es etwa 20 Minuten länger. In der Gegenrichtung zwischen Bischofsheim und Mainz-Spitzdreieck 1 Kilometer Stau. Die A66 Wiesbaden Richtung Frankfurt ist in Höhe Schiersteiner Kreuz wegen Straßenschäden voraussichtlich bis heute Abend gesperrt. Die Verbindungen von und zur A643 sind nicht betroffen. Und Main-Taunus-Kreis, die Ortsdurchfahrt von Hofheim-Lorsbach ist derzeit wegen eines Feuerwehreinsatzes in beiden Richtungen gesperrt. Bitte diesen Bereich möglichst weiträumig umfahren. Und die Anwohner in Lorsbach werden gebeten, Fenster und Türen zu schließen und Lüftungen abzustellen.
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4: Einen schönen guten Tag. Unanständig, unmenschlich, rücksichtslos. Mit diesen Worten haben SPD-Politiker nach dem Rücktritt von Bärbel Bass reagiert. Die scheidende Arbeitsministerin und SPD-Co-Chefin hatte als Grund für das Niederlegen ihrer Ämter nicht nur den Tod ihrer Stieftochter genannt, sie hatte auch von Angriffen aus der Union gesprochen, in einer für sie schwierigen Zeit. Die CDU weist das zurück. Kanzler Merz sagt, er habe mit Bass immer nur in der Sache gestritten, nie persönlich. Ist das nun kein neuer Start, sondern ein neuer Streit in der Koalition? Aus Berlin berichtet Georg Schwarte.
8: Nach dem Rücktritt von Bärbel Baas und den damit verbundenen Vorwürfen der SPD Richtung CDU appelliert CSU-Chef Söder jetzt an den Zusammenhalt der Koalition. Die müsse wieder Tritt fassen, so der bayerische Ministerpräsident in der ARD. Söders Motto: alle sollten sich jetzt zusammenreißen und Ergebnisse erzielen. Das sei die einzige echte Antwort, die diese Koalition auch auf die AfD geben könne. Nach dem überraschenden Rücktritt von Bärbel Baas als Arbeitsministerin und SPD-Co-Chefin waren gestern erneut Umgang und Zukunft der schwarz-roten Koalition in Berlin in Frage gestellt worden. Der Chef des Arbeitnehmerflügels der CDU, Dennis Radke, sagte im ZDF, die Leute hätten keine Lust mehr, der Regierung zuzusehen, wie sie eine, so wörtlich, Daily Soap als Selbsthilfegruppe aufführe. Radke forderte die Koalition auf, die Probleme mit dem Personal zu lösen, das da sei. SPD-Chef Klingbeil hatte zuvor für die SPD einen Sonderparteitag für Ende des Jahres angekündigt, auf dem die gesamte Führungsspitze neu gewählt werden soll. Ob er selbst erneut als Co-Chef zur Verfügung steht, ließ Klingbeil dabei in der ARD offen. Die SPD brauche jetzt die beste Aufstellung, er klebe allerdings nicht an seinem Amt an der SPD-Spitze. Als Vizekanzler und Finanzminister will Klingbeil jedoch weiter zur Verfügung stehen.
4: Georg Schwarte aus dem ARD-Hauptstadtstudio war das über die Stimmung in der Koalition nach dem Rücktritt von Bärbel Baas. Einen beispiellosen Cyberangriff hat es in Frankreich gegeben. Die Attacke hat sich gegen Supermärkte gerichtet. Hacker haben Kühl- und Gefrierschränke in den Auftaumodus umgestellt. Passiert ist das in der Nacht zum Montag und die Folgen kann man sich ausmalen. Haufenweise Lebensmittel landen auf dem Müll. Es soll in einigen Fällen sogar Brände gegeben haben. Die Cyberkriminalitätsabteilung der Staatsanwaltschaft von Paris hat jetzt die Ermittlungen übernommen. Und ich habe vorhin mit unserem Korrespondenten in Paris, mit Kai Renecker, darüber gesprochen und ihn gefragt, was man über den Umfang der Attacke weiß, also wie viele Märkte betroffen sind und wie hoch der Schaden ist.
9: Es sind hunderte Supermärkte, die in Frankreich davon betroffen sind. Die Zähler gehen immer noch weiter. Man ist immer noch dabei zu gucken, wer auch so von kleineren Geschäften, es gibt ja auch so Fleischhandel und andere, die auch Kühlung benutzen, insgesamt betroffen ist. Also allein die Supermarktkette Intermarché, da sind 300 Filialen betroffen gewesen. Dann gibt es diese Super Üs, die manche vielleicht auch aus dem Grenzbereich im Elsass kennen. Ungefähr 100 Märkte sind da betroffen gewesen, aber auch Leclerc, Monoprix, Carrefour, also das ganze Who is Who der französischen Supermärkte ist betroffen und erste Schätzungen gehen so in eine Höhe von mindestens einigen Millionen Euro, wenn nicht sogar ein paar Dutzend Millionen Euro.
3: Weiß man denn, wie die Hacker vorgegangen sind? Also ich frage mich, wie schafft man das in so einem Umfang, Kühlgeräte umzuprogrammieren?
9: Ja, man muss sich das so vorstellen, die sind ja alle inzwischen aus der Ferne gesteuert oder viele zumindest, so ähnlich wie auch zu Hause manche ja so ein Smart Home haben, wo sie eine App haben, mit der sie im Privathaushalt ihre Heizung steuern können. Genauso ist das mit den Kühlregalen und den Tiefkühlschränken, beziehungsweise dort sind es ja ganze Kühlräume oft in den Supermärkten. Die werden eben durch eine Software des dänischen Herstellers Danfoss gesteuert und diese Software, die muss immer wieder abgedatet werden. Also, dass da eine Sicherheitslücke war, das war wohl bekannt. Der Hersteller Danfoss hat auch darauf hingewiesen, dass er schon im letzten Jahr darauf aufmerksam gemacht hat, dass es für eine veraltete Softwareversion diese Sicherheitsmängel gibt. Und es sind jetzt eben auch nur die Supermärkte betroffen gewesen, die eben noch die alte Version haben, so zumindest ein erster Stand. Aber man ist, wie gesagt, immer noch dabei, überhaupt die Schäden zu erheben und genauer zu gucken, wer davon eigentlich alles betroffen war. Und dann kann man sagen, ob es wirklich nur an den Updates lag, die praktisch nicht durchgeführt wurden.
3: Jetzt stellt man sich natürlich auch die Frage, warum ausgerechnet Supermärkte und Kühlgeräte? Gibt es einen Hinweis auf ein Motiv?
9: Nein, gibt es bisher überhaupt nicht. Man weiß nicht, wer das war. Es gibt überhaupt keine Spuren bisher. Da wurden die Ermittlungen erstmal bisher nur aufgenommen. Es gibt auch keine Vermutung in irgendeine Richtung. Es gab das auch noch nie in diesem Ausmaß. Man wusste, dass es diese Sicherheitslücke gab, das ja. Aber dass sich in einem solchen Ausmaß gegen französische Supermärkte eine solche Attacke ergibt, da tappt man im Moment noch im Dunkeln. Premierminister Le Cornu hat gesagt, er will das wirklich auch zur Chefsache machen, weil man vermutet natürlich immer dann auch irgendwelche ausländischen Mächte, die da vielleicht dahinter stecken könnten. Aber im Moment ist das noch völlig verfrüht, darüber zu spekulieren.
3: Wie reagieren denn die Franzosen darauf? Also welche Kommentare gibt es in den Medien dazu?
9: Naja, es dominiert natürlich die Entrüstung darüber, dass hier tonnenweise Lebensmittel weggeschmissen werden müssen. Da sind die Container vor den Supermärkten vorgefahren und dann hat man alles weggeschmissen, Fleisch, Fisch, Joghurts, Fertigprodukte. Das tut einem natürlich in der Seele weh, vor allen Dingen, wenn man weiß, hier in Frankreich sind die Lebenshaltungskosten auch sehr hoch und die Leute gehen ja hier auch auf die Straße, um für niedrige Lebenshaltungskosten zu protestieren. Dann geht das natürlich allen völlig gegen den Strich, bis hin zu den Supermarktbesitzern, die da das im Grunde auch nicht mit ansehen konnten, dass diese ganze Ware jetzt vernichtet werden muss.
3: Ein groß angelegter Cyberangriff auf Supermärkte in Frankreich. Hackern ist es offenbar gelungen, Kühlgeräte in den Auftaumodus umzustellen. Kai Rienecker hatte die Infos dazu.
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3: Seit Monaten schon gibt es in Israel eine Debatte, die das Land spaltet. Die Frage, lax gesprochen, Front oder Tor? Es geht um die Wehrpflicht für ultraorthodoxe junge Männer in Israel. Unversöhnlich stehen sich säkulare Teile der Gesellschaft und ultrareligiöse Verweigerer gegenüber. Mit Blick auf die anstehende Wahl am 27. Oktober droht das Thema zu einem politischen Pulverfass zu werden und künftige, mögliche Koalitionsverhandlungen zu blockieren. Und nicht zuletzt auch das gesellschaftliche Fundament des Landes weiter zu erschüttern. Im Zentrum steht die Frage, wer zu Kriegszeiten die Lasten der Verteidigung tragen muss. Aus Tel Aviv berichtet Julio Segador.
10: Jerusalem im Ausnahmezustand. Tausende Männer in schwarzen Mänteln und weißen Hemden blockieren die Straßen. Sie zünden israelische Flaggen an, beten lautstark und liefern sich Straßenschlachten mit der Polizei. Mittendrin Mordechai, ein wütender, junger, ultraorthodoxer Mann. Der Staat verfolgt die Religion. Er versucht, ultraorthodoxe Juden zwangsweise in eine geschlossene Institution namens israelische Verteidigungsstreitkräfte zu zwingen und sie zu Israelis zu machen, also zu säkularen Menschen.
11: Es ist der wütende Protest der Haredim, der ultraorthodoxen Juden. Nach Urteilen des höchsten Gerichts sind ihre jahrzehntelangen Privilegien gekippt. Nun sollen sie auch den Wehrdienst absolvieren. Doch die religiösen Führer geben die spirituelle Front rigoros vor und rufen offen dazu auf, Einberufungsbefehle schlicht zu zerreißen. Etwa der ehemalige sephardische Oberrabbiner Yitzchak Yosef. Wer Tora studiere, sei ein Soldat in Gottes Armee. Und er äußert eine ganz eigene Kriegstheorie. Wodurch werden Jerusalem und Israel bewahrt? Glauben die Leute etwa, es sei wegen des Iron Dome oder all dieser Dinge? Nein, wir werden durch das Verdienst der Tora gerettet. Und wenn Soldaten getötet werden, dann liegt das an den Behörden, die das Tora-Studium einschränken. Die säkulare Mehrheit in Israel hat für diese Einstellung nach 3 Jahren kräftezehrender Mehrfrontenkriege kein Verständnis mehr. Die Armee leidet unter Personalmangel, die wirtschaftliche Last drückt schwer. Weite Teile der Gesellschaft fordern Wehrgerechtigkeit. Das Thema hat Netanjahus Regierungskoalition mehrmals fast zum Scheitern gebracht und wird auch bei den kommenden Koalitionsverhandlungen entscheidend sein. Der frühere Generalstabschef Gadi Eisenkot, der Chancen hat, Netanjahu abzulösen, bezieht klar Stellung. Was das Wehrpflichtgesetz betrifft, so kann ich Ihnen versichern, dass dies für mich eine rote Linie darstellt. Es muss ein Gesetz über einen nationalen Dienst für alle israelischen Staatsbürger geben, einschließlich ultraorthodoxer Juden und arabischer Bürger. Diese unnachgiebige Haltung lässt an einer schnellen Einigung zweifeln. Die Frage, wer das Land verteidigt und wer studiert, bleibt wohl noch lange eine Zerreißprobe für die israelische Gesellschaft.
4: Das war ein Bericht von unserem Israel-Korrespondenten Julio Segador über die Wehrpflicht in Israel.
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4: Die Modelle von Volkswagen werden vom Volk immer weniger gekauft. Der Konzern ist in der Krise. Der Spardruck steigt. Im Gespräch sind der Abbau weiterer Arbeitsplätze und Werksschließungen in Deutschland. Auch Standorte im Ausland sind in Sorge, zum Beispiel in der Slowakei. In Bratislava steht das zweitgrößte Werk des Konzerns. Es gilt als eins der modernsten und trotzdem soll es Erfolgsmodelle nach Leipzig abgeben. Das ist jetzt wohl abgewendet und vielleicht könnte die Slowakei sogar profitieren. Außerdem soll das Autoland im Batteriedeal mit den Chinesen zum Zug kommen. Marianne Alweis berichtet über das Autoland Slowakei.
13: Dieses Auto gilt als Erfolgsmodell von Porsche. Für den Stuttgarter Sportwagenbauer aus der Volkswagen-Familie war es der erste SUV.
14: Es ist eine der größten Produktaufwertungen, die wir jemals bei Porsche gemacht haben.
13: Inzwischen wird die 4. Generation gebaut, und zwar im zweitgrößten VW-Werk in Bratislava. Die Produktionslinie in der slowakischen Hauptstadt wurde modernisiert und im Februar feierlich eröffnet. Im Juni kam überraschend die Kehrtwende. Bratislava könnte die Flaggschiff-Produktion des Cayenne an Leipzig verlieren. Das sächsische Werk gilt als nicht ausgelastet, aber auch als teuer. Die Produktionsverlagerung zurück nach Deutschland soll an harte Sparvorgaben von 30% geknüpft sein, wenn sie wirklich kommt. Wie slowakische Medien berichten, ist das noch nicht ausgemacht. Pavol Prepjak vom Verband der slowakischen Autoindustrie ist vorsichtig optimistisch. In der ganzen Prozessoptimierung bei Volkswagen sehe ich eine Chance, dass weitere Modelle in die Slowakei kommen. Denn die VW-Fabrik hier ist sehr flexibel. Zum Beispiel aus den beiden Werken in Deutschland, die geschlossen werden könnten, die zu 100% Elektrofahrzeuge herstellen. Das wären Emden in Niedersachsen und Zwickau in Sachsen. Laut dem Spiegel plant Volkswagen, den Nachfolger des elektrischen Audi Q4 aus Zwickau nach Bratislava zu verlagern. Der neue Volkswagen ID4 soll demnach ins tschechische Skoda-Werk in Mladá Boleslav wandern. Darüber hinaus steigt Volkswagen in eine Batteriefabrik im südslowakischen Šurany ein. Dort baut der chinesische Hightech-Spezialist Goshen bereits an einem Werk. Die Slowakei könnte besser durch die Volkswagen Bankenkrise kommen als befürchtet. Besonders was Bratislava betrifft. Unter einem Dach produzieren dort rund 11.000 Menschen für 4 VW-Marken, für Volkswagen, Audi, Skoda und Porsche. Das Werk sei wegen der niedrigeren Löhne in der Slowakei effizient, so Arbeitsmarktexpertin Monika Martischkova. Die zweite VW-Fabrik in Martin in der Mittelslowakei liefert Komponenten für mehr als 60 Automodelle von 6 Marken. Das Werk soll verkauft werden, möglicherweise an die Konzerntochter MAN. Auch die rund 350 Zulieferfirmen machen sich weiter Sorgen. Volkswagen Slowakia ist das umsatzstärkste Unternehmen des kleinen EU-Landes. Dazu kommen Werke anderer Unternehmen wie Kia, Stellantis, Jaguar, Land Rover und bald Volvo.
4: Sorgen und Hoffnungen im Autoland Slowakei. Ein Bericht von Marianne Eiweiß war das. Eine Brille, mit der man einfach nur besser sehen kann? Das ist bald so veraltet wie ein Smartphone, mit dem man einfach nur telefonieren kann. Die nächste Generation der Smart Glasses soll das Smartphone ein Stück weit überflüssig machen. Mit der neuen Meta Ray-Ban kommt eine Brille auf den Markt, die Informationen direkt im Sichtfeld anzeigt. Nachrichten lesen, sich navigieren lassen, Übersetzungen abrufen oder mit einer KI kommunizieren. All das soll möglich sein, ohne ständig aufs Handy schauen zu müssen. Aber wie jede neue Technik hat auch diese Brille ihre schwierigen Seiten. Gabi Biesinger berichtet.
30: Als die Meta Ray-Ban Display-Brille 2025 in den USA auf den Markt kam, fluteten überwiegend begeisterte Selbsttests das Netz. Wie der von Cleo Abraham bei TikTok, wo sie alle Funktionen ausprobierte.
1: These are the new Meta Ray-Ban Display and I got to test them.
30: Man kann sich etwa den Weg weisen lassen über eine Karte, die als Anzeige ins rechte Brillenglas eingeblendet wird.
1: You pop up a map to tell you where to go.
30: Oder sich untertiteln lassen, was das Gegenüber sagt, etwa wenn es draußen laut ist. Und das sogar als Übersetzung in die eigene Sprache, wenn einem das Gesagte nur Spanisch vorkommt.
1: Captions. Even if they're speaking another language.
30: Eine absolute Neuheit damals das Neural Band, ein elastisches Armband, mit dem man die Brille diskret steuern kann.
1: Sensors in this band track electrical signals in your wrist.
30: Das Armband erfasst elektrische Signale der Armmuskulatur, um feine Fingerbewegungen, Greifgesten und Wischbewegungen in Befehle für die Brille zu übersetzen. Wenn man eine Textnachricht beantworten will, reicht es, mit dem Finger auf der Tischplatte oder dem eigenen Arm zu schreiben und im Display erscheint der Text. Offenbar sogar bei veritabler Sauklaue.
1: It was surprisingly good at figuring out my bad handwriting.
30: Meta ist mit einem Anteil von 80% Marktführer im Bereich Smart Glasses, also intelligenter Datenbrillen. Die hohe Nachfrage nach dem Display-Modell in den USA führte dazu, dass internationale Verkaufsstarts verschoben werden mussten. Unter den Meta-Brillen dürfte die Ray-Ban Display das derzeit technisch am weitesten entwickelte Modell sein. In Deutschland ist sie ab 899 Euro zu haben. Technikexperten bemängeln, dass sie mit einigen Unzulänglichkeiten, etwa kurzer Akkulaufzeit von nur 3 bis 4 Stunden, eigentlich zu teuer sei. Dazu kommt, dass in Deutschland der Verkaufsstart für die Meta-Brille gerade von einer Anzeige überschattet wird.
5: Die Organisation HateAid ist nach eigener Prüfung zu dem Schluss gekommen, dass der Verkauf solcher Brillen strafbar sein könnte,
30: erklärte Tech-Experte Malte Kirchner vom Computermagazin CT im August in einem Video, als HateAid bei der Generalstaatsanwaltschaft in Frankfurt Strafanzeige einreichte. Die Organisation HateAid, die sich gegen Netzgewalt engagiert, bemängelt, dass man mit den Brillen heimlich filmen könne, da nur eine kleine, eher unauffällige LED-Leuchte anzeigt, dass die Kamera läuft. Und das verstößt nach Ansicht von HateAid gegen Datenschutzregeln bei Kommunikationsgeräten.
5: Meta sagt sinngemäß, natürlich erkennt man eine Aufnahme, schließlich leuchtet ja eine LED.
30: Außerdem verweist Meta auf Sicherheitsmechanismen, dass die Brille den Dienst verweigere, wenn die LED abgeklebt wird. Die Zentralstelle zur Bekämpfung der Internetkriminalität prüft derzeit im Rahmen eines Ermittlungsverfahrens, ob ein Anfangsverdacht für eine Straftat vorliegt. Die Bundesnetzagentur hatte sich früher bereits zu solchen Brillen geäußert und betont, dass der Verkauf und Besitz von Smart Glasses nicht generell verboten sind, vorausgesetzt die Aufnahmefunktion sei für das Umfeld klar erkennbar. Und das ist nun eben der Knackpunkt. Eine große Optikerkette in den Niederlanden hat den Verkauf der Brillen wegen Datenschutzbedenken unlängst gestoppt.
4: Die Meta Ray-Ban Display-Brille ist übrigens auch in Deutschland erhältlich. Gabi Biesinger berichtete darüber.
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4: In Berlin ist am Abend der Margot-Friedländer-Preis verliehen worden. Mit diesem Preis würdigt die Stiftung Menschen, Initiativen oder Schulen, die sich in besonderer Weise für Toleranz, Menschlichkeit, Freiheit und Demokratie einsetzen und die zur Aufklärung über Holocaust und Antisemitismus beitragen. Der diesjährige Preis ist an das Projekt Zeit ohne Zeugen des Bundes der Deutschen Katholischen Jugend im Erzbistum Paderborn gegangen. Außerdem an den Münchner Hochschullehrer Guy Katz und die Europaschule Rövershagen in Mecklenburg-Vorpommern. Kirsten Dietrich berichtet aus Berlin von der Preisverleihung.
6: Wir wollen Menschen auszeichnen, die mit ihrem Handeln für Toleranz, für Freiheit und Demokratie einstehen,
15: sagte die hochbetagte Holocaust-Überlebende und Zeitzeugin Margot Friedländer wenige Jahre vor ihrem Tod 2025. Aus mehr als 300 Einreichungen wählte die Jury der Margot-Friedländer-Stiftung die diesjährigen Preisträger aus. Sie erhalten die Auszeichnung in einer zunehmend bedrohlichen Lage, betont Carsten Dreinhöfer, Vorstandsvorsitzender der Stiftung.
16: Wir leben heute in einer Welt, in der sich alte Muster auf neue Weise zeigen. Der Antisemitismus hat in der gesamten Gesellschaft zugenommen. Der Rechte, der Linke, der islamische Antisemitismus.
15: Vor diesem Hintergrund zeichnet die Margot-Friedländer-Stiftung Einsatz für Demokratie, für nachhaltige Erinnerungsarbeit und gegen den wachsenden Antisemitismus aus. Den sogenannten Persönlichkeitspreis erhält der Münchner Wirtschaftswissenschaftler Guy Katz für sein Engagement nach dem islamistischen Terrorangriff auf Israel am 7. Oktober 2023.
17: Ich glaube, mir geht's wie vielen, vielen, vielleicht den meisten Jüdinnen und Juden in Deutschland. Bis zum 7. Oktober war ich Professor, der zufällig Jude ist. Und seit dem 7. Oktober bin ich Jude, der zufällig Professor ist.
15: Katz organisierte Schweigemärsche, Kundgebungen und ein breites zivilgesellschaftliches Bündnis gegen Antisemitismus. Dieses Engagement ziehe weite Kreise und verbinde ganz verschiedene Bereiche der Gesellschaft, lobt Juryvorsitzende Elke Büdenbender, die Ehefrau des Bundespräsidenten.
18: Sie sind eben der Enkel von 4 Holocaust-Überlebenden. Doch was Sie aus der Geschichte ableiten, finde ich, richtet sich sehr entschieden in die Gegenwart und auch an die Zukunft. Sie wollen nicht nur erinnern und aufklären, Sie wollen etwas verändern.
15: Ein weiterer Preisträger ist das Projekt Zeit ohne Zeugen vom Bund der Katholischen Jugend in Paderborn. Zeit ohne Zeugen nutzt Virtual Reality für eine unmittelbare Erfahrung von Orten nationalsozialistischer Judenverfolgung und damit eine moderne Erinnerungskultur. Wobei die Technik nur der Einstieg ist, sagt Projektreferentin Vanessa Niedig.
19: Ja, meistens ist es so, dass die Schülerinnen und Schüler morgens erstmal denken, cool, wir dürfen heute alle eine VR-Brille aufsetzen. Und wenn wir dann am Ende des Tages dazu ins Gespräch gekommen sind, ist es doch auch in der Reflexion meistens so, dass der Austausch dann das Wertvolle war.
15: Weil der Margot-Friedländer-Stiftung die Arbeit mit jungen Menschen besonders wichtig ist, vergibt sie auch einen Schulpreis. Den erhält dieses Jahr die Europaschule im mecklenburg-vorpommerschen Rövershagen. Dort ist seit 1999 die sogenannte AG Kriegsgräber aktiv, die die Geschichten von Opfern des Nationalsozialismus und des Kommunismus mit vielfältigen Methoden vermittelt. Der Margot-Friedländer-Preis ist mit insgesamt 25.000 Euro dotiert. Er soll die Fortsetzung des Engagements der Preisträger fördern.
4: Das war ein Bericht von Kirsten Dietrich über die Verleihung des Margot-Friedländer-Preises. Heute Abend startet in Frankfurt das Deutsche Jazzfestival. Bis einschließlich Samstag sind internationale Größen des Jazz zu Gast und treffen auf lokale Player und die HR Big Band. Zum Start wird das Frankfurter Jazz-Stipendium vergeben. Preisträger Finn Heine wird mit einer Uraufführung und einem besonderen Programm am Start sein. Meine Kollegin Juliane Orth hat mit ihm gesprochen und seine Musik gehört.

0: Dreams to Remember, ein Titel des Traumfabrik Jazz Orchesters. Dahinter verbirgt sich die Big Band des Frankfurter Jazzgitarristen Finn Heine. Der 23-Jährige leitet die Band schon seit 2 Jahren und erhält dafür das mit 10.000 Euro dotierte Frankfurter Jazzstipendium.
1: Es freut mich total, weil im Grunde genommen wir mittlerweile ja das große Problem haben. Wir haben total viele Ideen, was kann man machen musikalisch, aber das Geld fehlt überall.
0: Vor allem in einer Big Band mit 17 Musikerinnen und Musikern. Das Stipendium richtete sich in diesem Jahr gezielt an Großensemble und Finn hat mit seinem Traumfabrik Jazzorchester die Jury überzeugt. Dazu gehört auch der künstlerische Leiter des Festivals, Jürgen Schwab.
2: Das ist eine sehr gut zusammenspielende Big Band aus ausschließlich jungen Musikerinnen und Musikern. Und seine Projektidee ist, Programme zu schreiben, in denen Musikerinnen und Musiker aus Frankfurt als Gastsolisten gefeatured werden. Das fanden wir super.
0: Was Jürgen Schwab noch an Finn überzeugt hat?
2: Seine unglaubliche Energie.
0: Die stellt er beim Festival unter Beweis. Mit seinem Kompagnon Darius Blair hat er speziell für das Jazzfestival ein Werk entworfen, das sie am Donnerstag im HR-Sendesaal uraufführen. Sketches of Frankfurt. Finn und Darius haben dafür die Stimmung an mehreren Orten ihrer Heimatstadt eingefangen und in Musik verwandelt.
3: Wir haben uns an diesen Ort begeben und haben uns eine Stunde hingesetzt, um einfach zu beobachten und darüber zu reden, wie es auf uns wirkt, welche Charaktere uns begegnen und wie das Ganze klingen könnte. So die generelle Atmosphäre und wie wir uns dazu fühlen.
0: Wie Frankfurt in den Ohren von Finn und Darius klingt, wird man erst am Donnerstag erfahren. Dann geht für die beiden ein Traum in Erfüllung, sagt der 24-jährige Darius.
3: Es ist das älteste Jazzfestival, das kontinuierlich existiert auf der ganzen Welt. Aber auch für uns als Leute, die in Frankfurt aufgewachsen sind und in frühen Teenagerjahren angefangen haben, uns für Jazz zu interessieren, ist es natürlich auch der Ort, in dem wir in Kontakt gekommen sind mit vielen Konzerten, die uns geprägt haben. Uns da einreihen zu dürfen, ist ein großer Ritterschlag für uns.
0: Und unterstreicht auch den Anspruch,

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4: 11 Uhr. Erbschaftssteuer beschäftigt das Verfassungsgericht. Neuer Fahrplan der Bahn veröffentlicht. Frankfurter Flughafen verzeichnet im September mehr Passagiere. Das Wetter etwas Sonne, ansonsten Wolken und Regen bei 10 bis 16 Grad. Mein Name ist Christine Schumann. Das Bundesverfassungsgericht beschäftigt sich mit den Steuerprivilegien für Erben von Betriebsvermögen. Ein Mann hat Verfassungsbeschwerde eingelegt, weil er ausschließlich Privatvermögen geerbt hat und kein Betriebsvermögen, das steuerlich begünstigt ist. In der Verhandlung geht es um die Frage, ob er durch die Steuerregeln in verfassungswidriger Weise benachteiligt ist. Ein Urteil wird erst in einigen Monaten erwartet. Auch im nächsten Jahr saniert die Deutsche Bahn bundesweit viele Strecken. Das hat auch Folgen für den neuen Fahrplan in Hessen, den das Unternehmen jetzt bekannt gegeben hat und der ab Mitte Dezember gilt. Einige Verbindungen fallen weg, neue kommen hinzu. HR-Reporter Riccardo Mastrocola.
5: Tägliche ICE-Direktzüge gibt es wieder von Frankfurt über die Mecklenburgische Seenplatte bis an die Ostsee. Schneller geht's außerdem wieder Richtung Wien, weil die Strecke zwischen Nürnberg und Passau ab Dezember fertig saniert ist. Und es gibt einen neuen Nacht-ICE von Hamburg mit Ankunft in Frankfurt um 7.15 Uhr. Von Kassel direkt nach Berlin geht's 2027 allerdings nur noch alle 2 Stunden. Und die ICE-Strecke Frankfurt-Köln wird im Frühsommer für 2 Monate gesperrt. Die Umleitung verlängert die Fahrt um 75 Minuten.
4: Die Beschäftigten der wieder insolventen Warenhauskette Galeria bekommen Insolvenzgeld von der Bundesagentur für Arbeit. Das hat ein Sprecher der Bundesagentur bestätigt. Das Geld werde für 9.650 Beschäftigte gezahlt. Insgesamt beschäftigt Galeria derzeit 11.250 Mitarbeiter. Allerdings läuft für einen Teil, etwa die Gastronomie- oder Lebensmittelsparte, ein separater Insolvenzantrag. Anfang Oktober hatte Galeria zum 4. Mal innerhalb von 6 Jahren Insolvenzantrag gestellt. Ob und welche Standorte schließen müssen, ist offen. Die deutsche Wirtschaft wird in diesem Jahr stärker wachsen als bisher gedacht. Davon geht jetzt auch der Internationale Währungsfonds aus. Aus der Nachrichtenredaktion Jana Schwarzer.
6: Vor kurzem hatten schon die Bundesregierung und führende Experten hierzulande ihre Wirtschaftsprognose heraufgesetzt. Jetzt kommt auch die Bestätigung von internationalen Experten. Der IWF geht dieses Jahr von 1,3% Wachstum in Deutschland aus. Das ist fast doppelt so viel, wie noch im Sommer erwartet wurde. Bei der Weltwirtschaft rechnet der IWF erst nächstes Jahr wieder mit einem stärkeren Wachstum. Es gäbe aber viele Risiken, zum Beispiel der Krieg am Golf, die hohen und stark schwankenden Energiepreise und Handelsstreitigkeiten.
4: Mehr als 6 Millionen Menschen sind im September vom Frankfurter Flughafen aus abgeflogen oder dort angekommen. Nach Angaben des Betreibers Fraport waren das 1,6% mehr als vor einem Jahr. Insgesamt zählte der Airport in den ersten 9 Monaten des Jahres fast 48 Millionen Passagiere, etwas weniger als im Vergleichszeitraum 2025. Gründe dafür waren laut Fraport Streiks bei der Lufthansa, der Krieg im Iran und die angespannte Lage im Nahen Osten. Die deutsche Frauenfußballnationalmannschaft steht auf dem Weg zur WM im kommenden Jahr vor ihrer nächsten Herausforderung. In Bremen gibt es heute Abend ein Testspiel des Teams von Bundestrainer Christian Wück gegen Japan. ARD-Sportreporter Christopher Klein.
7: Der Respekt vor den Gegnerinnen ist groß. Wück und seine Außenverteidigerin Franziska Kett gerieten bei der Pressekonferenz fast ins Schwärmen. Die schwierigste Aufgabe wird es sein, gegen die ballsicheren Japanerinnen überhaupt in die Zweikämpfe zu kommen. Personell wollte der Bundestrainer noch nicht viel verraten. Unklar ist etwa, ob erneut Bayerns Ena Mamutovic im deutschen Tor stehen wird. Mögliche Alternativen sind die Wolfsburgerin Stina Johannes und die Hoffenheimerin Laura Dick.
4: In der Champions League der Männer müssen die Bayern heute Abend bei Viking Stavanger in Norwegen antreten. Gleichzeitig spielt RB Leipzig zu Hause gegen den PSV

0: Eindhoven aus den Niederlanden. Das waren die Nachrichten. Das Wetter, teils noch etwas Sonne, aber es ziehen immer mehr Wolken auf, die Regen bringen können. Die Temperaturen liegen bei 10 bis 16 Grad. In der Nacht erst noch ab und zu Regen, später Auflockerungen und ab und zu Nebel bei 12 bis 7 Grad. Morgen erst trüb, später sonnig, 14 bis 20 Grad. Und die weiteren Aussichten in den nächsten Tagen erst Nebel, dann Sonne, morgen bis 19, am Freitag dann bis 18 Grad. Die Zeit gleich 11.05 Uhr.
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0: Vorsicht auf der A66 Frankfurt Richtung Fulda. Zwischen Neuhof Nord und Fulda Süd liegt ein Plastikteil auf dem mittleren Fahrstreifen. A5 Heidelberg Richtung Darmstadt zwischen Hemsbach und Heppenheim. 2 Kilometer Stau wegen einer Tagesbaustelle auf dem rechten Fahrstreifen. A60 Mainz Richtung Rüsselsheim zwischen Mainz-Laubenheim und Bischofsheim. 3 Kilometer Stau nach einem Unfall im Baustellenbereich. Der linke Fahrstreifen ist gesperrt. Hier dauert es 20 bis 30 Minuten länger. In der Gegenrichtung zwischen Bischofsheim und Mainz-Spitzdreieck 2 Kilometer Stau. Die A66 Wiesbaden Richtung Frankfurt ist in Höhe Schiersteiner Kreuz wegen Straßenschäden voraussichtlich bis heute Abend gesperrt. Die Verbindungen von und zur A643 sind nicht betroffen. Die A643 Mainz Richtung Wiesbaden zwischen Mainz-Gonsenheim und Schiersteiner Kreuz 4 Kilometer stockender Verkehr. Und Main-Taunus-Kreis, die Ortsdurchfahrt von Hofheim-Lorsbach, ist derzeit wegen eines Feuerwehreinsatzes in beiden Richtungen gesperrt. Bitte diesen Bereich möglichst weiträumig umfahren. Und die Anwohner in Lorsbach werden gebeten, Fenster und Türen zu schließen und Lüftungen abzustellen.
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2: Einen schönen guten Tag. Der Rücktritt von SPD-Co-Chefin und Bundesarbeitsministerin Bärbel Bass ist überraschend gewesen, auch für die SPD. Aber mit Alexander Schweizer präsentiert die Partei doch recht schnell einen Nachfolger für das Arbeitsministerium. Der frühere rheinland-pfälzische Ministerpräsident gilt als profilierter Sozialpolitiker und soll nun eines der wichtigsten Reformressorts der Bundesregierung übernehmen. Dagmar Pepping berichtet über die Berliner Reaktionen auf den Rücktritt von Bass.
3: Friedrich Merz spulte das Pflichtprogramm ab. Er bedauere die Entscheidung von Bärbel Baas, die Ämter aufzugeben, respektiere sie aber.
4: Frau Baas und ich haben in der Bundesregierung jetzt über fast 1,5 Jahre sehr gut und vertrauensvoll zusammengearbeitet.
3: Er habe ihr auch schon persönlich seine guten Wünsche übermittelt.
4: Und auch mein Mitgefühl für den Verlust in ihrer Familie.
3: Mitgefühl hat im politischen Geschäft aber eine kurze Halbwertszeit. Denn wenig später ließ der CDU-Kanzler durchblicken, dass die Zusammenarbeit mit der Arbeits- und Sozialministerin von der SPD wohl nicht immer sehr gut gewesen ist. Als er über ihren Nachfolger sprach, Alexander Schweizer, Ex-Ministerpräsident von Rheinland-Pfalz.
4: Er übernimmt offene Gesetzgebungsvorhaben, von denen ich hoffe, dass sie jetzt schnell im Kabinett verabschiedet werden und in den parlamentarischen Prozess eingebracht werden können.
3: Eine höfliche Umschreibung für, dass das Riesenministerium endlich liefert. Seit Monaten war von Unionspolitikern zu hören, Baas blockiere beschlossene Reformvorhaben. Bei der Rente, bei der Flexibilisierung der Arbeitszeit, bei der Grundsicherung. Baas sei als Ministerin nicht mehr tragbar, hatte Christian von Stetten gesagt, der Vorsitzende des einflussreichen Parlamentskreises Mittelstand und damit für böses Blut in der Koalition gesorgt. Der Kanzler pocht auf den verabredeten Zeitplan für die Reformen.
4: Durch den Wechsel jetzt im Amt des Bundesministers für Arbeits- und Sozialordnung sollte es eher eine Beschleunigung der Prozesse geben.
3: Aber steht der Neue tatsächlich für die von Merz gewünschte Beschleunigung? Schweizer gilt beispielsweise als ausgewiesener Gegner der Abschaffung der abschlagsfreien Rente nach 45 Beitragsjahren. Als er am Montag die SPD-Parteizentrale verließ, wollte er zu seiner neuen Aufgabe nichts sagen.
5: Ich bin jetzt hier ganz privat unterwegs. Da haben Sie Verständnis dafür, dass ich mich jetzt heute noch nicht so äußern möchte.
3: Bereits heute ist ein erstes Gespräch des neuen Ministers mit dem Kanzler geplant, kündigt der SPD-Chef Lars Klingbeil an. Schweizer ist im Stoff. Vor seiner Zeit als Regierungschef in Rheinland-Pfalz war er Landesminister für Arbeit und Soziales.
6: Und glauben Sie mir, der will jetzt richtig starten, der will die Dinge auf den Weg bringen und da gibt es keine großen Verzögerungen. Aber natürlich muss er jetzt erstmal auch im Ministerium ankommen.
3: Bei Lars Klingbeil, dem Vizekanzler und Finanzminister, stellt sich die Frage, ob er bleiben kann. Nach dem Rücktritt seiner Co-Vorsitzenden Bärbel Baas kündigte Klingbeil an, dass die gesamte SPD-Führung neu gewählt werden soll. Auf einem Parteitag zum Jahreswechsel. Offen, ob er erneut für die Doppelspitze antritt. Klingbeil ist intern nicht unumstritten. Bei der letzten Abstimmung 2025 hatte er nur 65% der Stimmen bekommen. Eine Klatsche, die bis heute nachwirkt.
6: Ich klebe nicht an meinem Amt. Ich glaube, ich kann dieser Partei helfen in einer schwierigen Phase. Ich kann diesem Land auch helfen in einer schwierigen Phase. Aber darüber werden wir jetzt gemeinsam entscheiden.
3: Die ungeklärte Machtfrage in der SPD, für die schwarz-rote Bundesregierung ist sie in den kommenden Wochen ein Risiko. Wer führt die Sozialdemokraten in der Zukunft? Unklar. Eines aber ist klar, beteuert Klingbeil.
6: Die SPD ist handlungsfähig. Die SPD steht zu dieser Regierung.
3: Im politischen Geschäft hat allerdings nicht nur Mitgefühl eine geringe Halbwertszeit. Zusagen ebenfalls.
2: Dagmar Pepping war das über die Reaktionen und auch über die Situation der Koalition nach dem Rücktritt von Bärbel Bass. Wir alle merken es spätestens an der Kasse. Die Verbraucherpreise steigen. Die Inflationsrate hat im September zum ersten Mal seit fast 3 Jahren wieder über der 3%-Marke gelegen. 3,3%, so das Statistische Bundesamt, auf Basis vorläufiger Daten. Vor allem die Energiepreise sind dafür verantwortlich. Wie gehen die Verbraucher mit den steigenden Kosten um? Der Frage ist unsere Reporterin Gabi Beck nachgegangen.
7: Das Main-Taunus-Zentrum. Es ist in diesen Tagen ein beliebtes Einkaufsziel. Gerade in den Herbstferien nutzen viele die Zeit, mit ihren Kindern zu shoppen. Manche tragen prall gefüllte Einkaufstüten, andere scheinen nur zu bummeln und gönnen sich ein Eis. So wie Theresa und ihre Tochter.
8: Also so ein kleiner Becher mit so ein bisschen Früchte drin, was vielleicht einen Wert von, ich sag jetzt mal 2-3 Euro, haben wir 11 Euro bezahlt.
7: Was ist Inflation, fragt die Tochter neben ihr, während Theresa erzählt.
8: Ich habe jetzt nur ein Kind. Wenn man 2-3 hat, weiß ich nicht, was die Leute machen. Über die Benzinpreise brauchen wir gar nicht reden. Im Moment ist es sehr heftig.
7: Da muss sich die Familie schon einschränken, zum Beispiel beim Urlaub.
8: Man macht dann halt nur Kleinigkeiten, mal einen Ausflug oder geht mal ins Kino. Oder geht mal hier spazieren.
7: Soziologen nennen es den Preisblues. Der Frust an der Kasse, an der Tankstelle, bei der Bahn. Deutschland-Ticket wird teurer, Benzin nicht wirklich günstiger. Trotz Tankrabatt und das Restaurant leisten sich auch immer weniger.
9: Eigentlich überall Lebensmittel, Benzinpreise, Nebenkosten. Da kann man nicht wirklich was ausnehmen. Das ist halt so eine allgemeine Schmälerung im Geldbeutel, ne?
7: Die meisten bewerten ihre persönliche Kaufkraft schwächer. Das Wirtschaftsinstitut IMK hat dazu Ende 2025 eine Umfrage gemacht.
10: In dieser Umfrage geben nur rund 11% an, dass sie sich heute mehr leisten können als vor 5 Jahren. Knapp 60% haben hingegen den Eindruck, dass sie real schlechter gestellt sind.
7: Der Wirtschaftsforscher Jan Behringer vom IMK in Düsseldorf sagt, diese Wahrnehmung der Verbraucher sei nur ein Bauchgefühl. Denn real seien die Löhne nach Zahlen des Statistischen Bundesamtes mehr gestiegen als die Preise.
10: Wenn wir uns die verfügbaren Realeinkommen anschauen, dann zeigt sich, dass sich die wirtschaftliche Lage bei den privaten Haushalten seit 2023 im Durchschnitt wieder verbessert hat. Die realen Einkommensverluste, die durch die hohe Inflation entstanden sind, die konnten inzwischen sogar wieder aufgeholt werden.
7: Allerdings gilt das nicht für die Löhne aller Branchen. Manche haben sich noch nicht wieder erholt, sagt er. Wir empfinden, dass die Passanten hier im Einkaufszentrum, gab es mehr in der Lohntüte?
11: Das wäre mir jetzt neu. Ich wüsste nicht, dass ich mehr Geld bekommen habe. Also ich habe persönlich den Eindruck, es ist nicht viel mehr geworden.
7: Das gefühlte Minus in der Haushaltskasse, das viele Verbraucher sehen, liege so der Wirtschaftsforscher nur daran, dass uns manche Preise häufiger begegnen.
10: Nun gehören Wohnenergie, Lebensmittel und Restaurantbesuche aber gerade zu den Gütern, die wir sehr regelmäßig kaufen. Das bedeutet, dass Preissteigerungen bei diesen Gütern auch besonders sichtbar für uns sind und deshalb unsere Wahrnehmung der eigenen Kaufkraft stark beeinflussen. So, und das kann erklären, warum Menschen ihre wirtschaftliche Lage eben negativer einschätzen, als es die Entwicklung ihrer Realeinkommen eigentlich nahelegt.
7: Diese gefühlte Ebbe im Portemonnaie führt in der Konsequenz zu einer schlechteren Kauflaune. Das beklagt auch der Einzelhandel. Die Leute halten ihr Geld einfach zusammen, auch hier im MTZ.
11: Ja gut, das Geld wird immer knapper im Portemonnaie. Da muss man halt auch schon hinschauen, genauer was man kauft und wie man was kauft.
2: Ein Bericht von Gabi Beck war das, wie sich die Verbraucher an die Inflation anpassen. Das ist auch das Thema heute Vormittag hier in HR Info gewesen. HR Info um 11.14 Uhr mit einem Blick auf die Straße. Vorsicht auf der A5 Frankfurt Richtung Darmstadt. Am Frankfurter Kreuz befindet sich auf der Verbindung zur A3 in Richtung Köln eine Person auf der Fahrbahn.
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2: Es ist eine gefährliche Eskalation im Nahen Osten. Die Houthi-Miliz aus dem Jemen greift in Saudi-Arabien weiter an. Neben dem Flughafen in Riad wurden am Wochenende auch Energieanlagen getroffen. Mehrere Fluggesellschaften haben inzwischen ihre Verbindungen nach Saudi-Arabien gekappt. Die von Saudi-Arabien angeführte Militärkoalition, die jemenitische Houthi-Miliz erklärte, sie habe inzwischen eine Rakete auf Riad abgeschossen. Unser Korrespondent in der Region, Moritz Behrendt, fasst die aktuelle Lage zusammen.
12: Militärisch bleibt die Lage uneinheitlich. Beide Kriegsparteien melden Erfolge an verschiedenen Fronten. An der Küste des Roten Meers, da rücken die Milizen vor, die mit Saudi-Arabien und der international anerkannten Regierung Jemens verbündet sind. Im Landesinneren wiederum ist es den Houthi-Berichten zufolge gelungen, die Großstadt Taiz komplett einzukreisen. Auch in der Nacht hat es wieder Luftangriffe von beiden Seiten gegeben. Die von Saudi-Arabien angeführte Militärkoalition bombardierte Ziele in der Nähe der Hauptstadt Sanaa sowie der Hafenstadt Hodeida und die mit dem Iran verbündeten Houthi reklamierten Drohnenangriffe auf Riad und Ramis Mushaid in Saudi-Arabien für sich. Wie viele Menschen bei den Kämpfen getötet wurden, darüber gibt es keine verlässlichen Zahlen. Es ist jedoch davon auszugehen, dass wieder auch viele Zivilisten unter den Opfern sind. Hilfsorganisationen berichten über dramatische Zustände in den Krankenhäusern. Nach Angaben der Vereinten Nationen sind inzwischen mehr als 200.000 Menschen innerhalb Jemens geflohen.
2: Saudi-Arabien wurde bei den Angriffen der Houthi-Miliz empfindlich getroffen, sagt Moritz Behrendt.
12: Die Angriffe haben Saudi-Arabien gezeigt, wie verletzlich das Land ist, vor allem die kritische Infrastruktur. Die Behörden haben jetzt den internationalen Flughafen in der Hauptstadt Riad bis Samstag geschlossen. Bei zwei Angriffen der Houthi in den letzten Tagen wurden auf dem Flughafen 13 Menschen getötet und mehr als 300 verletzt. Dazu kommt, dass Drohnen und Raketen der Houthi auch mehrfach Ölanlagen im Land getroffen haben. Der internationale Währungsfonds, der geht inzwischen davon aus, dass die saudische Wirtschaft in diesem Jahr um mehr als 3% schrumpft, als Folge des Kriegs am Persischen Golf und wegen der Angriffe auf die Erdölinfrastruktur im Land.
2: Und nach wie vor steht ja die Frage im Raum, ob die USA nicht doch noch in den Krieg eingreifen könnten. Schließlich ist Saudi-Arabien ein wichtiger Partner in der Region für die USA.
12: Donald Trump hat ja am Wochenende öffentlich und laut darüber nachgedacht, ob die USA an der Seite Saudi-Arabiens in diesen Krieg einsteigen könnten. Darauf haben die Houthi nun mit einer Drohung reagiert. Ein Kriegseintritt der USA würde Angriffe zur Folge haben, die das Land hart treffen würden, sagte ein Sprecher der Houthi. Was das jetzt genau bedeuten würde, das sagte er nicht. Denkbar ist, dass die vom Iran unterstützte Miliz dann auch Schiffe im Roten Meer bedroht. Bislang ist die internationale Schifffahrt dort nicht betroffen, mit der Ausnahme allerdings von Schiffen aus Saudi-Arabien und Schiffen, die saudische Häfen anlaufen. Saudi-Arabien wiederum könnte bei seinen Partnern um Hilfe bei der Landesverteidigung bitten. Im Land ist die Verwunderung schon groß, warum ein so wichtiger Ort wie der internationale Flughafen in der Hauptstadt Riad nicht besser geschützt ist.
2: Unser Korrespondent Moritz Behrendt war das über die aktuelle Lage in Saudi-Arabien und im Jemen. In der Türkei wächst der Druck auf kritische Medien weiter. Immer wieder werden journalistische Inhalte und ganze Websites gesperrt. Inzwischen geraten auch Nachrichtenportale und Journalisten auf der Plattform X ins Visier der Behörden. Betroffen sind unter anderem Medien, die über Menschenrechte berichten oder über queeres Leben oder auch über mögliche Missstände im Umfeld der Regierung. Für kritische Journalisten wird die Arbeit immer schwieriger. Aus Istanbul berichtet Antonia Rüller.
13: Wer in der Türkei die Nachrichtenseite T24 aufruft, bekommt die Artikel seit Ende September nicht mehr ohne weiteres zu lesen. Ein Gericht hatte die gesamte Internetseite sperren lassen, ebenso den Account auf X. Die unabhängige Online-Zeitung berichtet seit 17 Jahren aus der Türkei. Die Journalistin Candan Yildiz sieht in den Sperrungen auch einen Versuch, ihre Redaktion einzuschüchtern.
14: Durch die anhaltenden Repressionen will man, dass wir uns immer mehr an die herrschenden Umstände gewöhnen, uns nicht mehr wehren, dass unser Wille gebrochen wird und dass wir eingeschüchtert werden und uns fürchten.
13: Die Sperre der gesamten Seite komme für sie weitgehend einer Schließung gleich, sagt Yildiz. Dabei ist das Internet für unabhängige Medien besonders wichtig. Denn große Teile der türkischen Medienlandschaft gehören Konzernen mit engen Verbindungen zur Regierung und berichten entsprechend unkritisch. Anlass für die Sperren von T24 seien LGBT-Propaganda in 118 Fällen innerhalb eines Jahres. Gemeint sind Artikel, die sich mit Homosexualität oder anderen queeren Themen beschäftigen. Die Inhalte würden die türkische Familie schwächen und könnten junge Menschen beeinträchtigen, argumentiert das Gericht und folgt damit der Auffassung von Staatspräsident Erdogan. Begründet sei sein Vorgehen gegen LGBT mit dem Schutz der Familie, wie hier in einer Rede aus dem letzten Jahr in Ankara.
15: Wir ergreifen die notwendigen Maßnahmen gegen Zwänge wie die Entgeschlechtlichung und gegen abartige Strömungen wie LGBT.
13: Die Anwälte des Nachrichtenportals widersprechen. Die beanstandeten Texte seien zum Teil bis zu 15 Jahre alt. Deshalb die gesamte Seite zu sperren, halten sie für unverhältnismäßig. Seit langem geht die Regierung immer wieder gegen Medien vor, mit deren Berichterstattung sie nicht einverstanden ist. Erol Önderjulu, langjähriger Türkei-Vertreter von Reporter ohne Grenzen, sagt, betroffen seien auch Journalisten, die möglichen Missständen im Umfeld der Regierung nachgehen.
15: Als einzige Vorgehensweise wird der Druck auf Journalisten, die auf der Grundlage von gründlichen Recherchen arbeiten, in den Vordergrund gerückt. Wir sehen keine öffentlichen Äußerungen mit Selbstkritik. Alles wird von den Journalisten aufgedeckt.
13: Auch das unabhängige Nachrichtenportal Bianet ist betroffen. Die Redaktion berichtet vor allen Dingen über Menschenrechte. Gegen ihren X-Account liegt eine Sperrverfügung vor. Die Begründung, Beiträge könnten die öffentliche Ordnung stören und zu Straftaten anregen. Für Bianet-Chefredakteur Murat İnceoğlu bedeutet das:
15: Lange Zeit dachten wir, dass das Internet Raum für freie journalistische Arbeit schafft. Inzwischen sehen wir jedoch, dass das nicht unbedingt so ist. Der Zugang kann sehr leicht blockiert werden.
13: Bei T24 bleiben den Lesern vorerst Umwege. Über die App oder über VPN. Die Redaktion hat bereits Einspruch eingelegt. Dieser wurde abgelehnt. Jetzt will sie vor das türkische Verfassungsgericht ziehen.
14: Natürlich werden wir weitermachen. Diese Arbeit ist nicht einfach zu leisten. Von dieser Arbeit kann man sich nicht so leicht verabschieden. Natürlich werden wir unsere Arbeit fortsetzen. Natürlich.
13: Wann und ob ihre Leser die Internetseite wieder ohne Umwege erreichen können, ist unklar.
2: Antonia Rüller berichtete über die Situation von kritischen Medien in der Türkei. Es ist 11.21 Uhr.
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2: Die Schülerproteste in Frankreich halten schon seit Mitte September an. Die Schülerinnen und Schüler wollen ein besseres Bildungssystem. Zwar haben die Proteste zwischenzeitlich an Umfang verloren, aber für heute ist wieder ein landesweiter Aktionstag geplant. Die Rede ist gar von einer Revolte. Und das wenige Monate vor der Präsidentschaftswahl in Frankreich im April. Aus Paris berichtet Julia Borutta.
16: Die Schülerproteste in Frankreich wirken wie ein Katalysator für den unerbittlich geführten Präsidentschaftswahlkampf. Zwei Lesarten der Blockaden und Demonstrationen prallen aufeinander. Links der politischen Mitte gibt es Applaus für eine Jugend, die ihr Schicksal in die eigenen Hände nehme. Wie zuletzt vom linksradikalen Präsidentschaftskandidaten Jean-Luc Mélenchon, der die Revolte der Schüler bei seinem jüngsten Wahlkampfmeeting in Clermont-Ferrand als legitim und als Ausdruck von großer Reife bezeichnete.
17: C'est donc un mouvement qui fait preuve d'une très grande maturité politique et syndicale.
16: Rechts von der Mitte hingegen bekommen nicht die Schüler, sondern die Polizisten großen Applaus. Dafür, dass sie hart durchgreifen. Fast 7000 junge Menschen wurden seit Beginn der Proteste in Polizeigewahrsam genommen. Eine nie dagewesene Zahl. Selbst bei den Gelbwesten-Protesten vor einigen Jahren gab es nicht so viele Festnahmen. Marine Le Pen, die als Präsidentschaftskandidatin des rechtsnationalen Rassemblement National laut Umfragen die besten Aussichten hat, kommendes Jahr in den Élysée-Palast einzuziehen, tritt als Hüterin der Ordnung auf. Ich denke, wir müssen hier mal aufräumen. Das Lehrpersonal schützen, die Lehrer besser bezahlen, endlich das Gesetz einführen, das die Randalierer verpflichtet, für den Schaden, den sie anrichten, selbst zu bezahlen. Das schlagen wir ja schon lange vor. Ihr Konkurrent von rechts außen, der extrem rechte Politiker Éric Zemmour, nutzt die Bilder von randalierenden Vermummten, um gegen muslimische Franzosen zu hetzen. Es gebe zwei Frankreiche. Das eine, dessen christliche Jugend jubelnd den Papst empfangen habe, und das andere, das arabo-muslimische Frankreich der Banlieue. Wie gespalten die Gesellschaft angesichts der Proteste und der harten Polizeieinsätze ist, zeigt auch die jüngste Reaktion darauf, dass Innenminister Laurent Nunez nach der dramatischen Verletzung eines 15-jährigen Schülers seinen Einsatzkräften den Gebrauch eines bestimmten Granatentyps vorübergehend untersagt hat.
18: Donc, et j'ai demandé d'ailleurs dès hier, hein, que cette grenade ne soit plus utilisée.
16: Die einen kritisieren, dass diese Maßnahme des Innenministers reine Kosmetik sei. Schließlich seien Gummigeschosse und andere Granaten weiterhin erlaubt. Die anderen werfen Laurent Nunez vor, vor einem linken Meinungsmainstream einzuknicken. In dieser Situation äußerster Anspannung sucht die Regierung bisher vergeblich nach einem Befreiungsschlag. Die jüngste Reaktion des Premierministers Sébastien Lecornu hat die protestierenden Schüler wenig beeindruckt. In den 8 Monaten, die meiner Regierung bleiben, werden wir pragmatisch vorgehen. Wir haben 5 Baustellen identifiziert. Unterrichtsausfall bekämpfen, die Gebäude besser isolieren, die Stundenpläne straffer und die Studienplatzvergabe transparenter gestalten, den Schülern mehr Möglichkeiten geben, mitzureden. Die ersten Entscheidungen will die Regierung bis Ende Oktober präsentieren. Viel Zeit für Schüler und Studierende, weiter Blockaden und Demonstrationen zu organisieren.
2: Tiefe politische Gräben in Frankreich offenbart auch durch die Schülerproteste. Das war ein Bericht von Julia Boruta. Es ist 11.25 Uhr, HR Info, der Verkehrsservice mit einer Gefahrenmeldung. Vorsicht auf der A7 Hannover Richtung Kassel zwischen Hannmünden-Lutterberg und Kassel-Nord liegt ein LKW-Kotflügel auf dem rechten Fahrstreifen. Der US-amerikanische Schauspieler R.J. Mitty ist tot. Weltbekannt wurde er in der Erfolgsserie Breaking Bad. Er ist nur 34 Jahre alt geworden. Vor einem Jahr erst hatte er sich verlobt. Die Behörden gaben bekannt, Mitty sei in Brownsville in Texas tot aufgefunden worden. USA-Korrespondent Reinhard Spiegelhauer berichtet, was bislang über den Tod von R.J. Mitty bekannt ist.
19: Offiziell ist nur, dass er in seinem Zuhause in Brownsville in Texas gestorben ist. Das hat die zuständige Friedensrichterin gesagt. Zur Todesursache hat sie nichts gesagt. Dazu gibt es auch keine anderen offiziellen Berichte. Die Todesumstände werden untersucht. Die Leiche soll obduziert werden. Das ist der offizielle Stand. Das Hollywood-Portal TMZ behauptet, R.J. Mitty habe Suizid begangen. Aber wie gesagt, das ist im Moment einfach nur eine Behauptung.
2: Er hatte eine Zerebralparese, eine Hirnschädigung, die durch Komplikationen bei der Geburt entstehen kann. Folge sind Bewegungsstörungen. R.J. Mitty hatte sich ja auch immer dafür eingesetzt, dass Menschen mit Beeinträchtigungen in Hollywood mehr gesehen werden.
19: Seine Familie hat ja schon kurz nach seiner Geburt eine Stiftung gegründet, die sich tatsächlich auch von Anfang an nicht nur für Menschen mit Zerebralparese eingesetzt hat, sondern für viele andere benachteiligte Gruppen. Da geht es um konkrete Unterstützung, aber auch um Sichtbarkeit. Und R.J. Mitty hat ja in Breaking Bad genau auch jemanden mit Zerebralparese gespielt, mit Krücken und allem drum und dran. Und der riesige Erfolg der Serie hat der Arbeit der Stiftung natürlich geholfen, klar. R.J. Mitty hat letztes Jahr einen großen Preis bekommen, den Dream Award, für sein Engagement für die Rechte von Menschen mit Behinderungen gegen Mobbing und für mehr Inklusion in Film und Medien. Also er war in dieser Arbeit sehr erfolgreich.
2: Reinhard Spiegelhauer war das mit Informationen zu dem US-Schauspieler R.J. Mitty, der im Alter von 34 Jahren tot aufgefunden worden ist.
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0: 11.29 Uhr. Wieder Drohnenangriffe auf Schiffe im Schwarzen Meer. Cybermobbing in Schulen nimmt laut Studie weiter zu. Ostampelmännchen wird 65. Das Wetter etwas Sonne, ansonsten Wolken und Regen bei 10 bis 16 Grad. Mein Name ist Christine Schumann. Im Schwarzen Meer, direkt vor der bulgarischen Küste, sind wieder zwei Handelsschiffe angegriffen worden. Es ist der zweite Vorfall innerhalb weniger Tage. Die bulgarische Regierung geht von einer Drohnenattacke aus. Ein Schiff sei gesunken. Man habe ein Besatzungsmitglied retten können. Ministerpräsident Radek sagte, die Herkunft der Drohnen sei unklar. Die Attacke nütze aber Russland. Er kündigte an, die russische Botschafterin einzubestellen. Außerdem will er mit NATO-Generalsekretär Rutte beraten. Beleidigen, bedrohen, belästigen oder ausgrenzen in Chatgruppen oder sozialen Netzwerken. Immer mehr Schülerinnen und Schüler leiden unter Cybermobbing. Das steht in einer neuen Studie. Aus der Nachrichtenredaktion Marco Schleicher.
3: Rund ein Fünftel ist betroffen, zeigt die Studie des Bündnis gegen Cybermobbing. Das sind 2,4 Millionen Kinder und Jugendliche und damit nochmal mehr als 2024. Die Studienmacher sagen, gezieltes Ausgrenzen oder Beleidigen von Einzelnen wird ein immer größeres Problem. An Schulen, aber auch im privaten Umfeld. Schulpsychologen seien inzwischen überfordert damit. Für Betroffene kann Cybermobbing gravierende gesundheitliche Folgen haben. Zum Beispiel Kopf- und Magenschmerzen, aber auch Schlafstörungen bis hin zu Depressionen.
0: Das Bundesverfassungsgericht verhandelt über eine weitere Klage zur Erbschaftssteuer. Es geht um die Steuervorteile, die es für Erben von Unternehmen gibt. Ein Urteil wird in mehreren Monaten erwartet. ARD-Reporterin Alena Lagmöller.
4: Der Kläger hat von seiner Tante unter anderem Wertpapiere im Wert von 67.000 Euro geerbt. Er findet es ungerecht, dass er als Erbe eines Privatvermögens Steuern zahlen muss, während sich Unternehmenserben oft von der Steuer befreien können. Wer das Unternehmen fortführt und das Lohnniveau seiner Angestellten hält, der zahlt unter Umständen gar keine Steuern. Für Erben von großen Unternehmen gilt, wer zu einem Stichtag kein Geld flüssig hat, um die Steuer zu zahlen, dem kann sie sogar ganz erlassen werden. Unternehmen und Jobs sollen nicht durch die Erbschaftssteuer gefährdet werden.
0: Die Beschäftigten der wieder insolventen Warenhauskette Galeria bekommen Insolvenzgeld von der Bundesagentur für Arbeit. Das hat ein Sprecher der Agentur bestätigt. Das Geld werde für 9.650 Beschäftigte gezahlt. Insgesamt beschäftigt Galeria derzeit 11.250 Mitarbeiter. Allerdings läuft für einen Teil, etwa die Gastronomie oder die Lebensmittelsparte, ein separater Insolvenzantrag. Anfang Oktober hatte Galeria zum vierten Mal innerhalb von 6 Jahren Insolvenzantrag gestellt. Ob und welche Standorte schließen müssen, ist offen. Papst Leo kommt heute ins Krankenhaus, um sich auf Anraten seiner Ärzte an der Lunge operieren zu lassen. Der Eingriff wird in der Gemelli-Klinik in Rom vorgenommen. Aus Rom ARD-Korrespondent Ivo Maruschik.
5: Dort steht ein eigener Trakt für ihn und seine engen Mitarbeiter bereit. Entweder noch am Nachmittag oder am Mittwoch soll dann die Operation erfolgen. Der Papst hatte am Sonntag beim Angelusgebet auf dem Petersplatz erklärt, er werde sich einem Eingriff unterziehen. Die Ärzte hätten ihm zur Entfernung eines Knotens in der Lunge geraten. Dieser Knoten sei begrenzt und in einem frühen Stadium entdeckt worden. Man rechnet nach der Operation mit etwa einer Woche Krankenhausaufenthalt.
0: Es ist klein, dick und trägt Hut. Das Ostampelmännchen wird heute 65 Jahre alt. Es war in der gesamten DDR verbreitet und verschwand nach der Wende. Nach vielen Beschwerden darüber wurde das Ostampelmännchen Mitte der 90er Jahre wieder eingeführt und hat die schmalere Figur in den westlichen Bundesländern teilweise verdrängt. Außerdem gibt es viele Verwandte, so sind zum Beispiel in Mainz in den Fußgängerampeln Mainzelmännchen zu sehen. Das waren die Nachrichten. Das Wetter, teils etwas Sonne, aber es ziehen immer mehr Wolken auf, die Regen bringen können. Die Temperaturen liegen bei 10 bis 16 Grad. In der Nacht erst noch ab und zu Regen, später Auflockerungen und ein wenig Nebel bei 12 bis 7 Grad. Morgen erst trüb, später sonnig bei 14 bis 20 Grad. Und die weiteren Aussichten in den nächsten Tagen immer erst Nebel, dann Sonne. Morgen bei bis 19, am Freitag bis 18 Grad. Die Zeit 11.33 Uhr.
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0: Vorsicht auf der A3 Köln-Frankfurt zwischen Kelsterbach und Frankfurter Kreuz. Da ist ein Mensch auf der Fahrbahn. Vorsicht auf der A7 Hannover Richtung Kassel zwischen Hanmünden-Lutterberg und Kassel-Nord liegt ein LKW-Kotflügel auf dem rechten Fahrstreifen. Vorsicht auf der A66 Frankfurt Richtung Wiesbaden, in der Abfahrt Kelkheim eine ungesicherte Unfallstelle im Kurvenbereich. Und nochmal Vorsicht auf der B43 Querspange Kelsterbach-Offenbach. Zwischen der A3 Anschlussstelle Kelsterbach und Frankfurt Flughafen ist ebenfalls ein Mensch auf der Fahrbahn. A60 Mainz Richtung Rüsselsheim, zwischen Mainz-Laubenheim und Bischofsheim 3 Kilometer Stau nach einem Unfall im Baustellenbereich. Der linke Fahrstreifen ist gesperrt. Es dauert 20 bis 30 Minuten länger. In der Gegenrichtung ist zwischen Bischofsheim und Mainz-Spitzdreieck der linke Fahrstreifen ebenfalls gesperrt, dadurch 2 Kilometer Stau. Die A66 Wiesbaden Richtung Frankfurt ist in Höhe Schiersteiner Kreuz wegen Straßenschäden voraussichtlich bis heute Abend gesperrt. Die Verbindungen von und zur A643 sind nicht betroffen. Und jetzt A643 Mainz Richtung Wiesbaden zwischen Mainz-Gonsenheim und Schiersteiner Kreuz. 4 Kilometer stockender Verkehr.
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2: Einen schönen guten Tag. Unanständig, unmenschlich, rücksichtslos. Mit diesen Worten haben SPD-Politiker nach dem Rücktritt von Bärbel Bass reagiert. Die scheidende Arbeitsministerin und SPD-Co-Chefin hatte als Grund für das Niederlegen ihrer Ämter nicht nur den Tod ihrer Stieftochter genannt, sie hatte auch von Angriffen aus der Union gesprochen, in einer für sie sehr schwierigen Zeit. Die CDU weist das zurück. Kanzler Merz sagt, er habe mit Baas immer nur in der Sache gestritten, nie persönlich. Ist das nun kein neuer Start, sondern ein neuer Streit in der Koalition? Aus Berlin berichtet Georg Schwarte.
6: Nach dem Rücktritt von Bärbel Baas und den damit verbundenen Vorwürfen der SPD Richtung CDU appelliert CSU-Chef Söder jetzt an den Zusammenhalt der Koalition. Die müsse wieder Tritt fassen, so der bayerische Ministerpräsident in der ARD. Söders Motto: Alle sollten sich jetzt zusammenreißen und Ergebnisse erzielen. Das sei die einzige echte Antwort, die diese Koalition auch auf die AfD geben könne. Nach dem überraschenden Rücktritt von Bärbel Baas als Arbeitsministerin und SPD-Co-Chefin waren gestern erneut Umgang und Zukunft der schwarz-roten Koalition in Berlin in Frage gestellt worden. Der Chef des Arbeitnehmerflügels der CDU, Dennis Radke, sagte im ZDF, die Leute hätten keine Lust mehr, der Regierung zuzusehen, wie sie eine, so wörtlich, Daily Soap als Selbsthilfegruppe aufführe. Radke forderte die Koalition auf, die Probleme mit dem Personal zu lösen, das da sei. SPD-Chef Klingbeil hatte zuvor für die SPD einen Sonderparteitag für Ende des Jahres angekündigt, auf dem die gesamte Führungsspitze neu gewählt werden soll. Ob er selbst erneut als Co-Chef zur Verfügung steht, ließ Klingbeil dabei in der ARD offen. Die SPD brauche jetzt die beste Aufstellung, er klebe allerdings nicht an seinem Amt an der SPD-Spitze. Als Vizekanzler und Finanzminister will Klingbeil jedoch weiter zur Verfügung stehen.
2: Georg Schwarte aus dem ARD-Hauptstadtstudio war das über die Stimmung in der Koalition nach dem Rücktritt von Bärbel Baas. Es sind derzeit nicht nur politisch oder gesellschaftlich schwierige Zeiten, in denen wir leben, sondern auch wirtschaftlich schwierige. Die Verbraucherpreise steigen und das merken wir alle. Die Preise haben in den vergangenen Jahren massiv angezogen. Vor allem Energie ist dabei teurer geworden. Die Inflation ist im September laut vorläufigen Daten auf 3,3% gestiegen. Mehr Monat als Geld, die Folgen der hohen Inflation, so haben wir heute das Thema genannt. Und Roman Janik, Kollege aus der Redaktion, fasst das Wichtigste noch einmal zusammen.
7: Die Klagen sind groß, die Inflation ist hoch, die Löhne niedrig, zumindest gefühlt. Alles ist teuer, das Geld reicht bei vielen nicht bis zum Ende des Monats. Doch die reinen offiziellen Zahlen, die sprechen eine andere Sprache. Laut Statistischem Bundesamt sind die Reallöhne in den vergangenen Jahren stärker gestiegen als die Preise. Aber woran liegt es, dass das Gefühl bei den Verbraucherinnen und Verbrauchern so ganz anders ist? Der Wirtschaftsforscher Jan Behringer vom Düsseldorfer Institut IMK hat es im Gespräch mit HR Info heute so erklärt.
8: Nun gehören Wohnenergie, Lebensmittel und Restaurantbesuche aber gerade zu den Gütern, die wir sehr regelmäßig kaufen. Das bedeutet, dass Preissteigerungen bei diesen Gütern auch besonders sichtbar für uns sind und deshalb unsere Wahrnehmung der eigenen Kaufkraft stark beeinflussen. So, und das kann erklären, warum Menschen ihre wirtschaftliche Lage eben negativer einschätzen, als es die Entwicklung ihrer Realeinkommen eigentlich nahelegt.
7: Wenn es um Staatsschulden geht, da steht Deutschland im Vergleich mit anderen Ländern aber noch ganz ordentlich da. Beispiel Frankreich. Das Land muss Investoren inzwischen rund 5% für 10-jährige Staatsanleihen bieten. Sonst könnten die immensen Schulden Frankreichs nicht mehr bezahlt werden. Nach Meinung des Chefvolkswirts der Berenberg Bank, Holger Schmieding, kann das nicht mehr lange so bleiben.
9: Da wird in absehbarer Zeit entweder die jetzige Regierung oder wahrscheinlicher die neue Regierung nach den Präsidentschaftswahlen ernsthafte Korrekturen im Staatshaushalt vornehmen müssen. Denn ansonsten werden die Zinsen für Frankreich so hoch steigen, dass das Land sich das schlicht und einfach nicht mehr leisten kann.
7: Was kann ansonsten dagegen getan werden? Und vor allem, wer kann etwas gegen die hohe Inflation und die damit einhergehende Geldentwertung tun? Da kommt die Europäische Zentralbank ins Spiel, die EZB, mit ihrem Zentralsitz in Frankfurt. Die Eurobanker haben vor allem ein Instrument, wie Ökonom Professor Achim Wambach meint.
10: Also es ist ein Problem. Die Inflation ist doch sehr hoch und die EZB wird früher oder später reagieren müssen. Die schaut sich natürlich schon an, haben ja auch wieder Hoffnung, dass die Erdölpreise runtergehen, dass die Konflikte zu Ende gehen. Sie schaut sich auch genau an, ob es diese Zweitrundeneffekte geht. Also steigen auch jetzt die Löhne, weil wir sagen, nächstes Jahr haben wir wieder fast 3%, über 3%. Geht es dann über die Löhne in diese Zweitrundeneffekte rein? Aber es ist eigentlich zu erwarten, dass die EZB den Zins auch nochmals erhöhen wird.
7: Und der Privatmann, die Privatfrau, was können die machen, um zum Beispiel das Ersparte zumindest ein wenig zu vermehren? Im Gespräch mit HR Info hatte Hermann Josef Tenhagen, Chefredakteur des Verbraucherportals Finanztipp, folgende Strategietipps parat.
11: Eigentlich ist die Strategie eine Kombination aus Tagesgeld oder einem Festgeld für einige Jahre und einem ETF. Weil wir haben uns das eben bei Finanztipp angeguckt, über die langen Frist schlägt man eigentlich nur mit einem ETF tatsächlich die Inflation sicher. Und man braucht aber vielleicht auch ein Tagesgeld oder ein Festgeld für einen Teil, damit bei den Börsenschwankungen, die es ja schon gibt, man das besser aushalten kann, wenn die Börse schwankt.
7: ETF, also an der Börse anlegen und einen langen Atem haben. So lasse sich das meiste aus dem eigenen Geld herausholen, so der Finanzexperte. Ansonsten hilft nur noch Preise vergleichen, bewusst einkaufen und darauf hoffen, dass die wirtschaftliche Gesamtlage möglichst bald besser wird.
2: Die hohe Inflation und die Folgen waren das Thema heute Vormittag hier in HR Info und mein Kollege Roman Janik hat das noch einmal zusammengefasst.
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2: Einen beispiellosen Cyberangriff hat es in Frankreich gegeben. Die Attacke hat sich gegen Supermärkte gerichtet. Hacker haben Kühl- und Gefrierschränke in den Auftaumodus umgestellt. Passiert ist das in der Nacht zum Montag und die Folgen kann man sich ausmalen. Haufenweise Lebensmittel landen auf dem Müll. Es soll in einigen Fällen auch Brände gegeben haben. Die Cyberkriminalitätsabteilung der Staatsanwaltschaft von Paris hat jetzt die Ermittlungen übernommen. Und ich habe darüber mit unserem Korrespondenten in Paris, mit Kai Rienecker, gesprochen und ihn gefragt, was man denn über den Umfang der Attacke weiß, wie viele Märkte betroffen sind und wie hoch der Schaden ist.
12: Es sind hunderte Supermärkte, die in Frankreich davon betroffen sind. Die Zähler gehen immer noch weiter. Man ist immer noch dabei zu gucken, wer auch so von kleineren Geschäften, es gibt ja auch so Fleischhandel und andere, die auch Kühlung benutzen, insgesamt betroffen ist. Also allein die Supermarktkette Intermarché, da sind 300 Filialen betroffen gewesen. Dann gibt es diese Super Üs, die manche vielleicht auch aus dem Grenzbereich im Elsass kennen. Ungefähr 100 Märkte sind da betroffen gewesen, aber auch Leclerc, Monoprix, Carrefour, also das ganze Who is Who der französischen Supermärkte ist betroffen und erste Schätzungen gehen so in eine Höhe von mindestens einigen Millionen Euro, wenn nicht sogar ein paar Dutzend Millionen Euro.
2: Weiß man denn, wie die Hacker vorgegangen sind? Also ich frage mich, wie schafft man das in so einem Umfang, Kühlgeräte umzuprogrammieren?
12: Ja, man muss sich das so vorstellen, die sind ja alle inzwischen aus der Ferne gesteuert oder viele zumindest, so ähnlich wie auch zu Hause manche ja so ein Smart Home haben, wo sie eine App haben, mit der sie im Privathaushalt ihre Heizung steuern können. Genauso ist das mit den Kühlregalen und den Tiefkühlschränken, beziehungsweise dort sind es ja ganze Kühlräume oft in den Supermärkten. Die werden eben durch eine Software des dänischen Herstellers Danfoss gesteuert und diese Software, die muss immer wieder abgedatet werden. Also, dass da eine Sicherheitslücke war, das war wohl bekannt. Der Hersteller Danfoss hat auch darauf hingewiesen, dass er schon im letzten Jahr darauf aufmerksam gemacht hat, dass es für eine veraltete Softwareversion diese Sicherheitsmängel gibt. Und es sind jetzt eben auch nur die Supermärkte betroffen gewesen, die eben noch die alte Version haben. So zumindest ein erster Stand. Aber man ist, wie gesagt, immer noch dabei, überhaupt die Schäden zu erheben und genauer zu gucken, wer davon eigentlich alles betroffen war. Und dann kann man sagen, ob es wirklich nur an den Updates lag, die praktisch nicht durchgeführt wurden.
2: Jetzt stellt man sich natürlich auch die Frage, warum ausgerechnet Supermärkte und Kühlgeräte? Gibt es einen Hinweis auf ein Motiv?
12: Nein, gibt es bisher überhaupt nicht. Man weiß nicht, wer das war. Es gibt überhaupt keine Spuren bisher. Da wurden die Ermittlungen erstmal bisher nur aufgenommen. Es gibt auch keine Vermutung in irgendeine Richtung. Es gab das auch noch nie in diesem Ausmaß. Man wusste, dass es diese Sicherheitslücke gab, das ja. Aber dass sich in einem solchen Ausmaß gegen französische Supermärkte eine solche Attacke ergibt, da tappt man im Moment noch im Dunkeln. Premierminister Le Cornu hat gesagt, er will das wirklich auch zur Chefsache machen, weil man vermutet natürlich immer dann auch irgendwelche ausländischen Mächte, die da vielleicht dahinter stecken könnten. Aber im Moment ist das noch völlig verfrüht, darüber zu spekulieren.
2: Wie reagieren denn die Franzosen darauf? Also welche Kommentare gibt es in den Medien dazu?
12: Naja, es dominiert natürlich die Entrüstung darüber, dass hier tonnenweise Lebensmittel weggeschmissen werden müssen. Da sind die Container vor den Supermärkten vorgefahren und dann hat man alles weggeschmissen, Fleisch, Fisch, Joghurts, Fertigprodukte. Das tut einem natürlich in der Seele weh, vor allen Dingen, wenn man weiß, hier in Frankreich sind die Lebenshaltungskosten auch sehr hoch und die Leute gehen ja hier auch auf die Straße, um für niedrige Lebenshaltungskosten zu protestieren. Dann geht das natürlich allen völlig gegen den Strich, bis hin zu den Supermarktbesitzern, die da das im Grunde auch nicht mit ansehen konnten, dass diese ganze Ware jetzt vernichtet werden muss.
2: Ein groß angelegter Cyberangriff auf Supermärkte in Frankreich. Die Informationen dazu hatte Kai Rienecker.
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2: Seit Monaten schon gibt es in Israel eine Debatte, die das Land spaltet. Die Frage lautet, lax gesprochen, Front oder Tora? Es geht um die Wehrpflicht für ultraorthodoxe junge Männer. Unversöhnlich stehen sich säkulare Teile der Gesellschaft und ultrareligiöse Verweigerer gegenüber. Entschuldigung. Mit Blick auf die anstehende Wahl am 27. Oktober droht das Thema zu einem politischen Pulverfass zu werden und künftige mögliche Koalitionsverhandlungen zu blockieren. Und nicht zuletzt auch das gesellschaftliche Fundament des Landes zu erschüttern. Im Zentrum steht die Frage, wer zu Kriegszeiten die Last der Verteidigung tragen muss. Aus Tel Aviv berichtet Julio Segador.
13: Jerusalem im Ausnahmezustand. Tausende Männer in schwarzen Mänteln und weißen Hemden blockieren die Straßen. Sie zünden israelische Flaggen an, beten lautstark und liefern sich Straßenschlachten mit der Polizei. Mittendrin Mordechai, ein wütender, junger, ultraorthodoxer Mann. Der Staat verfolgt die Religion. Er versucht, ultraorthodoxe Juden zwangsweise in eine geschlossene Institution namens israelische Verteidigungsstreitkräfte zu zwingen und sie zu Israelis zu machen, also zu säkularen Menschen. Es ist der wütende Protest der Haredim, der ultraorthodoxen Juden. Nach Urteilen des höchsten Gerichts sind ihre jahrzehntelangen Privilegien gekippt. Nun sollen sie auch den Wehrdienst absolvieren. Doch die religiösen Führer geben die spirituelle Front rigoros vor und rufen offen dazu auf, Einberufungsbefehle schlicht zu zerreißen. Etwa der ehemalige sephardische Oberrabbiner Yitzchak Yosef. Wer Tora studiere, sei ein Soldat in Gottes Armee. Und er äußert eine ganz eigene Kriegstheorie. Wodurch werden Jerusalem und Israel bewahrt? Glauben die Leute etwa, es sei wegen des Iron Dome oder all dieser Dinge? Nein, wir werden durch das Verdienst der Tora gerettet. Und wenn Soldaten getötet werden, dann liegt das an den Behörden, die das Tora-Studium einschränken. Die säkulare Mehrheit in Israel hat für diese Einstellung nach 3 Jahren kräftezehrender Mehrfrontenkriege kein Verständnis mehr. Die Armee leidet unter Personalmangel, die wirtschaftliche Last drückt schwer. Weite Teile der Gesellschaft fordern Wehrgerechtigkeit. Das Thema hat Netanjahus Regierungskoalition mehrmals fast zum Scheitern gebracht und wird auch bei den kommenden Koalitionsverhandlungen entscheidend sein. Der frühere Generalstabschef Gadi Eisenkot, der Chancen hat, Netanjahu abzulösen, bezieht klar Stellung. Was das Wehrpflichtgesetz betrifft, so kann ich Ihnen versichern, dass dies für mich eine rote Linie darstellt. Es muss ein Gesetz über einen nationalen Dienst für alle israelischen Staatsbürger geben, einschließlich ultraorthodoxer Juden und arabischer Bürger. Diese unnachgiebige Haltung lässt an einer schnellen Einigung zweifeln. Die Frage, wer das Land verteidigt und wer studiert, bleibt wohl noch lange eine Zerreißprobe für die israelische Gesellschaft.
2: Julio Segador berichtete über die Wehrpflicht in Israel. Für werdende Mütter ist es wichtig, die nächste Geburtsstation in der Nähe zu wissen. Aber immer mehr Kreissäle werden geschlossen, zum Beispiel jetzt in Schwalmstadt. Die Geburtshilfe dort am Asklepios-Klinikum schließt, und zwar nicht wie geplant zum Jahreswechsel, sondern schon heute. Die Wege für werdende Mütter in der Region werden also erheblich länger. Fabian Schmidt berichtet, was das bedeutet.
14: Lea Rode steht vor dem Asklepios-Klinikum in Schwalmstadt und ist ratlos. Als Hebamme wird sie hier nicht mehr gebraucht. Ihr wurde gekündigt. Die Geburtsstation, auf der sie lange gearbeitet hat, ist geschlossen. Sie und rund 30 Kollegen blicken nun in eine ungewisse Zukunft.
15: Es ist vor allen Dingen für die Kolleginnen ja existenzbedrohend, die hier in der Region stark verwurzelt sind, die hier wohnen, die Kinder haben, die nicht flexibel sind, die jetzt ja eben da ein Einkommen verlieren, auf das sie sich eigentlich verlassen haben.
14: Eigentlich sollte der Betrieb hier den Rest des Jahres weitergehen. Doch nach Bekanntwerden der Schließungspläne ging alles ganz schnell. Einige Mitarbeiter hätten sich schnell was Neues gesucht. Nun gäbe es nicht mehr genügend Personal, sagt Mohamed Kohel, leitender Oberarzt der Frauenklinik.
16: Ja, ist ja natürlich klar, durch die Ankündigung der Schließung der Frauenklinik war das Personal natürlich, jeder hat seine Zukunft gesucht. Wir können die Geburtshilfe nicht mehr sicherstellen wie vorher. Und das finde ich auch eine vernünftige Entscheidung, muss ich ehrlich sagen.
14: Als Grund für die Schließung gibt Klinikbetreiber Asklepios vor allem zwei Faktoren an. Ein Rückgang der Geburten im Schwalm-Eder-Kreis und die immer höheren Kosten. Besonders durch die Krankenhausreform des Bundes seien die Anforderungen an Geburtskliniken und der Personalbedarf gestiegen. Als eine der letzten Geburtsstationen in der Region habe sich Asklepios noch um einen Zuschlag bemüht. Vergebens. Mit hochgerechnet 728 Frauen im gebärfähigen Alter stehe der Klinik kein zusätzliches Geld zu. Es müssten im Einzugsgebiet rund 200 Frauen mehr sein, um eine Förderung zu bekommen. Betroffene Mütter müssen nun auf die Geburtsstationen in Fritzlar, Marburg oder Bad Hersfeld ausweichen. Ein bis zu einer Dreiviertelstunde längerer Fahrtweg. Für Adrian Hildebrand von der Bürgerinitiative Pro Frauenklinik Schwalm-Eder eine Zumutung.
17: Ja, jetzt haben wir die gute Jahreszeit noch, es kommt aber auch der Winter und momentan gibt es auch viele Baustellen im Schwalm-Eder-Kreis, die auch noch längerfristig erhalten bleiben werden und dann sind es eben nicht nur die 40 Minuten, sondern vielleicht auch mal eine Stunde, die man fahren muss. Und das lässt man halt komplett außen vor, ne, seitens Asklepios.
14: Hebamme Lea Rode muss nun in den nächsten Monaten eine leere Station betreuen. Da ihr Arbeitsvertrag noch bis Jahresende gilt, heißt es für sie, alles ausräumen, Abschied nehmen.
15: Dennoch ist natürlich unsere Arbeitsstelle nicht mehr vorhanden. Also wir können zwar hier noch zur Arbeit kommen, aber die Arbeit, die wir eigentlich so gerne tun und machen, die gibt es jetzt so nicht mehr. Und insofern hat uns das schon hart getroffen.
14: Beruflich ist für sie alles offen. Durch den Geburtenrückgang gäbe es immer mehr Hebammen auf immer weniger Stellen. Sie will weiter in ihrem Beruf bleiben, doch dafür müsse sie wegziehen. Hier bei Schwalmstadt gäbe es für Hebammen wie sie nichts mehr zu tun.
2: Über das Aus der Geburtshilfe im Klinikum Schwalmstadt und die Folgen berichtete Fabian Schmidt. Die Mammographie gilt als bewährtes Instrument bei der Früherkennung von Brustkrebs. Im vergangenen Jahr hat eine internationale Studie gezeigt, an der auch das Uniklinikum Schleswig-Holstein beteiligt war, dass der Einsatz von KI die Entdeckungsrate um fast 18% steigern konnte. Und ein unter Beteiligung der Uniklinik Aachen entwickeltes KI-Modell kann das Erkrankungsrisiko sogar für die nächsten 5 Jahre vorhersagen. Sarah Emminghaus ist der Frage nachgegangen, wo die Chancen und wo aber auch die Grenzen der künstlichen Intelligenz bei der Früherkennung von Brustkrebs liegen.
18: Wenn eine Frau mit Brustkrebs heute eine Mammographie machen lässt, kann es sein, dass ihre Krankheit nicht erkannt wird.
2: Jau.
18: Zum Beispiel, weil ihr Brustdrüsengewebe so dicht ist, dass die Mammographie den Tumor nicht vom gesunden Teil der Brust unterscheiden kann. Oder weil der Tumor in einem frühen und schwer erkennbaren Stadium ist und sich erst kurze Zeit später aggressiv äußert. Künstliche Intelligenz kann dabei helfen, mehr Erkrankungen frühzeitig zu erkennen. Der Epidemiologe Alexander Katalinic von der Universität zu Lübeck war vergangenes Jahr an einer Studie beteiligt, bei der KI bei der Mammographie von mehr als 260.000 Frauen in deutschen Praxen eingesetzt wurde.
19: Eigentlich wollten wir nur zeigen, dass die KI genauso gut ist wie der Mensch. Aber rausgekommen ist, dass wir mit KI die Entdeckungsrate für Brustkrebs tatsächlich steigern können. Also ohne KI, mit einem normalen Verfahren, werden etwa so 5 Brustkrebse auf 1.000 Frauen, die im Mammographie-Screening sind, entdeckt. Bei uns in unserer Gruppe mit der künstlichen Intelligenz waren es also 6 von 1000, also fast 20% mehr Befunde, die wir gefunden haben.
18: Christiane Kuhl will noch einen Schritt weitergehen. Die Leiterin der diagnostischen und interventionellen Radiologie an der RWTH Aachen bemängelt, dass aktuell viel zu viele Erkrankungen nicht oder nicht früh genug erkannt werden.
20: Trotz der Bemühungen zur mammografischen Früherkennung und trotz der Erfolge, die die mammografische Früherkennung ja wirklich auch für sich in Anspruch nehmen kann, hat sich an der Größenordnung des zugrunde liegenden Problems sehr wenig geändert. Das muss einem erstmal klar sein. Es sterben eben immer noch ausreichend viele Frauen an Brustkrebs. Und sehr viele durchlaufen ein Drama, sage ich jetzt mal, weil sie, obwohl sie beispielsweise an der Mammographie teilgenommen haben, ihr Brustkrebs zu spät entdeckt worden ist.
18: Sie forscht daher an neuen KI-Modellen, die bereits kleinste Veränderungen in der Brust erkennen sollen und viel höhere Erkennungsraten als Menschen haben könnten.
20: Sie können einem Algorithmus einen Datensatz von Hunderttausenden von Fällen geben und sagen, hör mal zu, ich gebe dir jetzt hier Daten von Personen, bei denen ich weiß, dass die 2 Jahre nach der Untersuchung einen Brustkrebs gehabt haben und die Mammographie war, das wissen wir, ist negativ, das zeigt nichts. Und ich gebe dir hier einen Datensatz von ein paar Millionen Frauen, bei denen kein Brustkrebs 2 Jahre später nachgewiesen war. Findest du irgendwelche Unterschiede?
18: Die Antwort, ja, die KI kann in vielen Fällen erkennen oder sogar vorhersagen, bei welchen Frauen mit unauffälligen Mammographien später doch ein Tumor diagnostiziert wird. Bisher lässt sich nicht nachvollziehen, wie die KI auf ihre Ergebnisse kommt. Sie erkennt Abweichungen im Brustgewebe, von denen bisher noch gar nicht bekannt ist, dass sie mit Brustkrebs zusammenhängen. Kuhl selbst will nun in einer klinischen Studie untersuchen, ob eine solche KI auch im deutschen Programm zur Brustkrebsfrüherkennung ihren Platz finden könnte, damit künftig deutlich mehr Fälle früh erkannt und behandelt werden können.
2: Über den Einsatz von KI bei der Brustkrebsfrüherkennung berichtete Sarah Emminghaus. Eine Brille, mit der man einfach nur besser sehen kann, das ist bald so veraltet wie ein Smartphone, mit dem man einfach nur telefonieren kann. Die nächste Generation der Smart Glasses soll das Smartphone ein Stück weit überflüssig machen. Mit der neuen Meta Ray-Ban kommt eine Brille auf den Markt, die Informationen direkt im Sichtfeld anzeigt. Nachrichten lesen, sich navigieren lassen, Übersetzungen abrufen, mit einer KI kommunizieren. All das soll möglich sein, ohne ständig aufs Handy zu schauen. Aber wie jede neue Technik hat auch diese Brille schwierige Seiten. Gabi Biesinger berichtet.
21: Als die Meta Ray-Ban Display-Brille 2025 in den USA auf den Markt kam, fluteten überwiegend begeisterte Selbsttests das Netz. Wie der von Cleo Abraham bei TikTok, wo sie alle Funktionen ausprobierte.
22: These are the new Meta Ray-Ban Display and I got to test them.
21: Man kann sich etwa den Weg weisen lassen über eine Karte, die als Anzeige ins rechte Brillenglas eingeblendet wird.
22: You pop up a map to tell you where to go.
21: Oder sich untertiteln lassen, was das Gegenüber sagt, etwa wenn es draußen laut ist. Und das sogar als Übersetzung in die eigene Sprache, wenn einem das Gesagte nur Spanisch vorkommt.
22: Captions. Even if they're speaking another language.
21: Eine absolute Neuheit damals das Neural Band, ein elastisches Armband, mit dem man die Brille diskret steuern kann.
22: Sensors in this band track electrical signals in your wrist.
21: Das Armband erfasst elektrische Signale der Armmuskulatur, um feine Fingerbewegungen, Greifgesten und Wischbewegungen in Befehle für die Brille zu übersetzen. Wenn man eine Textnachricht beantworten will, reicht es, mit dem Finger auf der Tischplatte oder dem eigenen Arm zu schreiben und im Display erscheint der Text. Offenbar sogar bei veritabler Sauklaue.
22: It was surprisingly good at figuring out my bad handwriting.
21: Meta ist mit einem Anteil von 80% Marktführer im Bereich Smart Glasses, also intelligenter Datenbrillen. Die hohe Nachfrage nach dem Display-Modell in den USA führte dazu, dass internationale Verkaufsstarts verschoben werden mussten. Unter den Meta-Brillen dürfte die Ray-Ban Display das derzeit technisch am weitesten entwickelte Modell sein. In Deutschland ist sie ab 899 Euro zu haben. Technikexperten bemängeln, dass sie mit einigen Unzulänglichkeiten, etwa kurzer Akkulaufzeit von nur 3 bis 4 Stunden, eigentlich zu teuer sei. Dazu kommt, dass in Deutschland der Verkaufsstart für die Meta-Brille gerade von einer Anzeige überschattet wird.
23: Die Organisation HateAid ist nach eigener Prüfung zu dem Schluss gekommen, dass der Verkauf solcher Brillen strafbar sein könnte,
21: erklärte Tech-Experte Malte Kirchner vom Computermagazin CT im August in einem Video, als HateAid bei der Generalstaatsanwaltschaft in Frankfurt Strafanzeige einreichte. Die Organisation HateAid, die sich gegen Netzgewalt engagiert, bemängelt, dass man mit den Brillen heimlich filmen könne, da nur eine kleine, eher unauffällige LED-Leuchte anzeigt, dass die Kamera läuft. Und das verstößt nach Ansicht von HateAid gegen Datenschutzregeln bei Kommunikationsgeräten.
23: Meta sagt sinngemäß, natürlich erkennt man eine Aufnahme, schließlich leuchtet ja eine LED.
21: Außerdem verweist Meta auf Sicherheitsmechanismen, dass die Brille den Dienst verweigere, wenn die LED abgeklebt wird. Die Zentralstelle zur Bekämpfung der Internetkriminalität prüft derzeit im Rahmen eines Ermittlungsverfahrens, ob ein Anfangsverdacht für eine Straftat vorliegt. Die Bundesnetzagentur hatte sich früher bereits zu solchen Brillen geäußert und betont, dass der Verkauf und Besitz von Smart Glasses nicht generell verboten sind, vorausgesetzt die Aufnahmefunktion sei für das Umfeld klar erkennbar. Und das ist nun eben der Knackpunkt. Eine große Optikerkette in den Niederlanden hat den Verkauf

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1: 12 Uhr. Wieder Drohnenangriffe auf Schiffe im Schwarzen Meer. Cybermobbing in Schulen nimmt laut Studie weiter zu. Jazzfestival beginnt in Frankfurt. Das Wetter zunehmend bewölkt, hier und da Regen, 10 bis 16 Grad. Mein Name ist Christine Schumann. Zum zweiten Mal innerhalb einer Woche sind im Schwarzen Meer zwei Schiffe angegriffen worden, in unmittelbarer Nähe der bulgarischen Hoheitsgewässer. Die Regierung spricht von Drohnenattacken, ein Schiff sei gesunken. ARD-Korrespondentin Silke Hane.
2: Der bulgarische Premierminister Roman Radev bezeichnete den erneuten Beschuss von Schiffen als absolut inakzeptabel. Radev kündigte an, mit NATO-Generalsekretär Mark Rutte sprechen zu wollen. Er sagte, es gebe keinen eindeutigen Hinweis darauf, wer den Angriff verübt habe. Doch das Ergebnis nütze der Russischen Föderation. Bulgarien grenzt weder an die Ukraine noch an Russland. Als NATO-Mitglied am Schwarzen Meer ist es aber Teil der Ostflanke des Militärbündnisses.
1: Beleidigen, bedrohen, belästigen oder ausgrenzen in Chatgruppen oder sozialen Netzwerken. Immer mehr Schülerinnen und Schüler leiden unter Cybermobbing. Das steht in einer neuen Studie. Aus der Nachrichtenredaktion Marco Schleicher.
3: Rund ein Fünftel ist betroffen, zeigt die Studie des Bündnis gegen Cybermobbing. Das sind 2,4 Millionen Kinder und Jugendliche und damit nochmal mehr als 2024. Die Studienmacher sagen, gezieltes Ausgrenzen oder Beleidigen von Einzelnen wird ein immer größeres Problem. An Schulen, aber auch im privaten Umfeld. Schulpsychologen seien inzwischen überfordert damit. Für Betroffene kann Cybermobbing gravierende gesundheitliche Folgen haben. Zum Beispiel Kopf- und Magenschmerzen, aber auch Schlafstörungen bis hin zu Depressionen.
1: Das Bundesverfassungsgericht beschäftigt sich mit den Steuerprivilegien für Erben von Betriebsvermögen. Ein Mann hat Verfassungsbeschwerde eingelegt, weil er ausschließlich Privatvermögen geerbt hat und kein Betriebsvermögen, das steuerlich begünstigt ist. In der Verhandlung geht es um die Frage, ob er durch die Steuerregel in verfassungswidriger Weise benachteiligt ist. Ein Urteil wird erst in einigen Monaten erwartet. Mehr als 6 Millionen Menschen sind im September vom Frankfurter Flughafen aus abgeflogen oder dort angekommen. Nach Angaben des Betreibers Fraport waren das 1,6% mehr als vor einem Jahr. Insgesamt zählte der Airport in den ersten 9 Monaten des Jahres fast 48 Millionen Passagiere, etwas weniger als im Vergleichszeitraum 2025. Gründe dafür waren laut Fraport Streiks bei der Lufthansa, der Krieg im Iran und die angespannte Lage im Nahen Osten. Jazzliebhaber kommen in den nächsten Tagen in Frankfurt wieder voll auf ihre Kosten. Im Sendesaal des Hessischen Rundfunks wird heute Abend das Jazzfestival eröffnet. Es läuft bis Samstag. HR-Reporterin Juliane Ort.
4: Zum Start erhält der Frankfurter Gitarrist Finn Heine das Frankfurter Jazz-Stipendium für sein Big Band-Projekt. Es ist mit 10.000 Euro dotiert. Am Donnerstag wird der 23-Jährige mit einer eigens für das Festival gestalteten Komposition im HR-Sendesaal auftreten. Die jüngere Generation trifft beim Festival auf internationale Jazzgrößen wie Myra Melford, Emile Parisien und Norma Winston. Außerdem ist die HR Big Band mit dem Jazzrock-Gitarristen Ali Neander zu hören. Die Konzerte im HR-Sendesaal werden auch auf HR2 Kultur übertragen.
1: Das waren die Nachrichten. Das Wetter, teils etwas Sonne, aber es ziehen immer mehr Wolken auf, die Regen bringen können. Die Temperaturen liegen bei 10 bis 16 Grad heute. In der Nacht erst noch ab und zu Regen, später Auflockerungen und hier und da Nebel, 12 bis 7 Grad. Morgen erst trüb, später sonnig bei 14 bis 20 Grad. Und die weiteren Aussichten in den nächsten Tagen, erst Nebel, dann Sonne, morgen bis 19, am Freitag bis 18 Grad. Die Zeit 12.04 Uhr.
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1: A45 Gießen Richtung Aschaffenburg. Zwischen Gießener Südkreuz und Gambacher Kreuz 2 Kilometer stockender Verkehr. Die A66 Wiesbaden Richtung Frankfurt ist in Höhe Schiersteiner Kreuz wegen Straßenschäden voraussichtlich bis heute Abend gesperrt. Ebenfalls gesperrt ist inzwischen die Verbindung von der A643 aus Wiesbaden kommend auf die A66 in Richtung Frankfurt. Und die A643 Mainz Richtung Wiesbaden zwischen Mainz-Gonsenheim und Schiersteiner Kreuz 4 Kilometer Stau und stockender Verkehr.
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5: Einen schönen guten Tag. Ganz egal, wie laut es auch knirschen mag in der Koalition von

0: Union und SPD im Bund. Der Bundeskanzler und CDU-Chef Friedrich Merz muss ja trotzdem weitermachen mit dem ganz normalen Regierungsgeschäft. Dazu gehören auch Termine wie der heute Vormittag in Berlin. Der Kanzler war eingeladen zum Arbeitgebertag. Da sind immer die ganz wichtigen Leute aus der Wirtschaft zugegen, um von der Politik mal zu hören, wie es denn nun steht mit den großen Reformen zum Beispiel. Und natürlich auch, um den Politikern und Politikerinnen mit auf den Weg zu geben, was die Unternehmen hierzulande denn alles erwarten in diesen schwierigen Zeiten. Unsere Hauptstadtkorrespondentin Lissy Kaufmann hat den Auftritt des Bundeskanzlers das heute beobachtet und auch das Drumherum.
1: Die Worte von Arbeitgeberpräsident Rainer Dulger sind deutlich und sie richten sich an die Bundesregierung.
2: Führen Sie, übernehmen Sie Verantwortung. Sie haben die Mehrheit im Deutschen Bundestag. Nutzen Sie sie.
1: Um was es Rainer Dulger in seiner Rede beim Arbeitgebertag in Berlin geht? Bessere Rahmenbedingungen für Unternehmen und eine Reform des Sozialstaats. Dulger mahnt zu mehr Weitsicht.
2: Sie brauchen eine konkrete Antwort auf die Frage, wie soll Deutschland in 10 Jahren aussehen? Wo stehen wir im Jahr 2036?
1: Rainer Dulger verlangt mehr Tempo, zumindest von manchen in der Regierung. An Kanzler Friedrich Merz gerichtet sagt er:
2: Wir wissen, Sie drängen zur Abfahrt. Andere stehen noch auf der Bremse.
1: Eine indirekte Kritik, wohl auch an die SPD gerichtet. Vor allem auch mit Blick auf die Rentenreform. Dulger spricht von einem Gesamtkunstwerk. Da könne man nicht nur an ein paar Stellschrauben drehen.
2: Wir müssen verschiedene Aspekte zusammendenken. Die Beitragsbelastung. Das Rentenniveau, längere Erwerbsbiografien, höhere Lebenserwartungen und zusätzliche Vorsorge.
1: Bislang liegt noch kein Gesetzentwurf für eine Rentenreform vor, aber Ergebnisse der Rentenkommission. Strittig ist vor allem der Vorschlag, die abschlagsfreie Rente nach 45 Beitragsjahren abzuschaffen. Ein Punkt, den mehrere CDU-Ministerpräsidenten und SPD-Politiker in Frage stellen. Kanzler Friedrich Merz aber nicht.
3: Auch das Ende der abschlagsfreien Frühverrentung macht die Rente gerechter.
1: Statistiken zeigen, dass von der abschlagsfreien Frühverrentung nicht nur körperlich hart arbeitende Handwerker profitieren, sondern zum Beispiel auch Gutverdiener mit Bürojobs. Genau darauf spielt der Kanzler an.
3: Gesund und fit, abschlagsfrei, früher in Rente zu gehen, das ist weder gerecht, noch können die Rentenversicherung und unsere Volkswirtschaft es sich leisten, wenn immer weniger Arbeitende immer mehr Rentnerinnen und Rentner finanzieren müssen.
1: Friedrich Merz, an diesem Tag selbst erkältet und nicht ganz fit, versucht in seiner Rede beim Arbeitgebertag ein positives Bild zu zeichnen. Die Wirtschaft wachse trotz der Herausforderungen und die Bundesregierung habe mit Sozialreformen längst begonnen. Wichtig sei das alles für die junge Generation.
3: Sie sollen in einem Land leben, in dem man sich persönlich entfalten kann, in dem man eine Familie gründen kann und in dem man eine gute Zukunft für sich und die Familie sieht.
1: Da schimmert sie kurz durch. Friedrich Merz' Vision für die Zukunft des Landes in einer ansonsten eher von Rechtfertigungen geprägten Rede. Eine Vision, die nicht nur Arbeitgeberpräsident Rainer Dulger von der Bundesregierung hören will.
0: Eindrücke von unserer Hauptstadtkorrespondentin Lissy Kaufmann. Sie hat berichtet vom Arbeitgebertag in Berlin. Da war auch Bundeskanzler Friedrich Merz zu Gast. Hier ist hr-info am Dienstag. Gleich haben wir es 9:09. Der Internationale Strafgerichtshof in Den Haag ist noch relativ jung. Er hat erst im Jahr 2002 mit der Arbeit begonnen. Dabei soll er sich um die ganz großen Verbrechen gegen das Völkerrecht kümmern. Also um Völkermord, um Verbrechen gegen die Menschlichkeit und auch um Kriegsverbrechen. Dort hat auch Navanethem Pillay lange gearbeitet. Als Richterin, das ist die Frau, die in der vergangenen Woche den Friedensnobelpreis bekommen hat. Nur wenige Stunden, nachdem das bekannt wurde, haben dann die USA verkündet, dass sie Sanktionen verhängen wollen gegen den Strafgerichtshof. Die Regierung von Donald Trump sieht die Arbeit dieses Gerichtshofes sowieso schon lange kritisch. Aber jetzt werden unter anderem alle Vermögenswerte des Internationalen Strafgerichtshofes in den USA gesperrt. Das hat viele Empörung. Auch bei der Europäischen Union in Brüssel. Da wird nun überlegt, wie man auf diesen Schritt der USA reagieren soll.
4: In Brüssel sind den Amerikanern noch viele wohlgesonnen. Selbst ein nur schwer verdaulicher Zolldeal wird als Gewinn verkauft, weil er Sicherheit für Unternehmen schaffe. Aber was die Trump-Regierung am vergangenen Freitag angekündigt hat, sorgt für lauten Widerspruch.
5: Wenn die USA Richter und Staatsanwälte bestrafen, weil sie ihr Mandat erfüllen, dann ist das schlicht Einschüchterung von Justiz,
4: sagt der CDU-Europaabgeordnete Axel Voss, der für die Europäische Volkspartei im Rechtsausschuss sitzt. Am Freitag hat nämlich US-Außenminister Marco Rubio angekündigt, dass die Vereinigten Staaten den Internationalen Strafgerichtshof in Den Haag sanktionieren.
6: Either the ICC will end its threats.
4: Entweder stellt der ISTGH seine Drohungen ein, oder wir machen dem ISTGH ein Ende.
6: Or we will end the ICC.
4: Die USA sind kein Mitglied des Internationalen Strafgerichtshofs in Den Haag und erkennen seine Zuständigkeit nicht an. Im Prinzip können aber auch US-Staatsangehörige in Den Haag verurteilt werden, wenn sie die schlimmstmöglichen Verbrechen, zum Beispiel Völkermord, Kriegsverbrechen oder Verbrechen gegen die Menschlichkeit, auf dem Gebiet eines der 125 Mitglieder verüben. Der ISTGH hat etwa Haftbefehle gegen Russlands Präsidenten Putin und Israels Premier Netanyahu erlassen. Beide Länder sind keine Mitglieder. Nun wollen die USA das Den Haager Gericht abschneiden. Firmen sollen keine Transaktionen mehr ausüben dürfen. Das heißt zum Beispiel, dass Banken, die ein US-Geschäft haben, nicht mehr Überweisungen auf Konten des Gerichtshofs oder seiner Angestellten vornehmen dürfen. Einen Angriff gegen die internationale Rechtsordnung nennt das Tomoko Akane, die Präsidentin des Gerichtshofs. Die USA haben schon länger gegen einzelne Richter und Ankläger des ISTGH Sanktionen verhängt. Sie können ihre Kreditkarten und amerikanische Plattformen wie Uber, Airbnb und PayPal nicht mehr nutzen. Bis hierhin hat die EU nicht gehandelt, weil sie den Konflikt mit Trump scheut. Das könnte sich nun ändern. Im EU-Parlament machen sich fraktionsübergreifend immer mehr Abgeordnete dafür stark, das sogenannte Blocking-Statut zu aktivieren. Darunter auch Voss und Lange. Die Verordnung würde europäischen Unternehmen verbieten, sich an amerikanischen Sanktionen zu beteiligen. Mitgliedstaaten wie die Niederlande und Belgien sind dafür. Auch der französische Außenminister Barrot stellt es in Aussicht. Man sei bereit, das Blocking-Statut zumindest als Option auf den Tisch zu legen, sagt Barrot. Die Bundesregierung hält sich noch zurück. Die EU-Kommission müsste das Instrument aktivieren. Brüssel aber möchte noch mit Washington verhandeln, weil die Sanktionen erst in 6 Monaten greifen.
0: Wie soll die Europäische Union reagieren auf die Sanktionen der USA gegen den Internationalen Strafgerichtshof? Das hat der Bericht unseres Korrespondenten Jean-Marie Magro gezeigt aus Brüssel.
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0: 12 Uhr und gleich 13 Minuten. Wer hier in Deutschland ein Unternehmen erbt oder auch nur Teile davon, der muss zwar auch Erbschaftssteuer zahlen, also im Prinzip, denn da gibt's eine Menge an Vorteilen und Sondervorschriften und das führt dann dazu, dass die Steuerlast deutlich geringer ausfällt oder am Ende sogar ganz wegfällt. Das ist kein Zufall. Das soll dafür sorgen, dass zum Beispiel ein Familienunternehmen auch weitergeführt werden kann in der nächsten Generation. Wer eine ganz normale Erbschaft antritt, hat all diese Vorteile nicht. Das kann man ungerecht finden und genau darum ging es heute vor dem Bundesverfassungsgericht in Karlsruhe. Dort hat ein Mann geklagt, der von seiner Tante geerbt hat, allerdings nur Privatvermögen und eben keine Firma. Unser Reporter Max Bauer erklärt, worum es in diesem Fall genau geht.
8: Wenn jemand ein Unternehmen erbt und das Unternehmen weitergeführt wird, gibt es weitreichende Befreiungen von der Erbschaftssteuer. Solche Steuerbegünstigungen gibt es bei Privaterben nicht. Darauf wies der Präsident des Bundesverfassungsgerichts und Vorsitzende des Ersten Senats Stefan Habart gleich zu Beginn der Verhandlung hin.
9: Diese Begünstigungen sollen nach der Intention des Gesetzgebers dem Erhalt von Arbeitsplätzen, von Investitionskraft und einer ausgewogenen Unternehmenslandschaft in Deutschland dienen. Für den Erwerb sonstigen Vermögens, das heißt insbesondere von Privatvermögen, sieht das Gesetz vergleichbare Begünstigungen nicht vor.
8: In Karlsruhe hat ein Mann geklagt, der ein Privatvermögen von seiner Tante geerbt hat. Er meint, es verstoße gegen den Gleichheitssatz aus dem Grundgesetz, wenn er als Privaterbe mehr Erbschaftssteuer entrichten müsse als ein Unternehmenserbe. Wie Gerichtspräsident Habert betonte, möchte die geltende Regelung für die Erbschaftssteuer beim Generationenwechsel Unternehmen und Arbeitsplätze schützen. Deshalb werden Erben komplett von der Steuer befreit, wenn sie das Unternehmen 7 Jahre lang weiterführen und die Löhne insgesamt nicht senken. Auch große Unternehmenserbschaften von über 26 Millionen Euro können ganz steuerfrei sein. Steuerrechtsanwalt Götz Wiese, der viele Familienunternehmen berät, sagt, dass die Ungleichbehandlung von Unternehmenserben und Privaterben gerechtfertigt sei, um den Bestand von Familienunternehmen nicht zu gefährden.
10: In meiner Praxis sehe ich, dass Unternehmen wirklich belastet sind, wenn die Erben die Liquidität aus dem Unternehmen rausnehmen müssen, um Erbschaftssteuer zu bezahlen. Wenn sie das tun müssten, würde das Unternehmen nicht investieren können, nicht so innovationskräftig sein, wie das am Weltmarkt erforderlich ist.
8: Anders sieht das der frühere SPD-Generalsekretär Kevin Kühnert. Er vertritt den Verein Bürgerbewegung Finanzwende in Karlsruhe und hält die geltenden Steuerbefreiungen für ungerecht.
11: Die bisherigen Regelungen sind ungerecht, weil besonders große Betriebsvermögenserbschaften ab 26 Millionen Euro aufwärts in der Realität faktisch steuerbefreit sind. Nur etwa 2% Steuern werden darauf im Schnitt entrichtet. Und der Grund dafür heißt Verschonungsbedarfsprüfung, eine Regelung, die vor 10 Jahren eingeführt wurde, mit dem Ziel, Arbeitsplätze zu schützen, aber in der Realität schützt es vor allem das Vermögen der Erben.
8: Kühnert betont auch, dass die Vermögen in Deutschland sehr ungleich verteilt seien. Bei den Unternehmensvermögen sei es so, dass 1% der Deutschen die allermeisten Unternehmen gehören. Zusätzlich nehme der Staat nur relativ wenig Erbschaftssteuer ein und schone sehr große Vermögen. Und zu große Vermögen könnten auch ein Demokratieproblem werden. Das sehe man in den USA am Beispiel von Elon Musk. Wenn sehr wenige Menschen sehr viel ökonomische Macht hätten, könnten sie diese auch missbrauchen. Wenige Einzelne könnten demokratische Spielregeln und das Ergebnis von Wahlen aushebeln, um ihre Interessen durchzusetzen.
11: Deswegen sollte man bei Zeiten gucken, dass aus Riesenvermögen nicht gigantische Vermögen werden, die gar nicht mehr demokratisch handelbar sind.
8: Gerechtigkeitsfragen bilden den Hintergrund, wenn jetzt in Karlsruhe die Erbschaftssteuer verhandelt wird. Rechtlich wird es vor allem um diese Fragen gehen. Gibt es tatsächlich die Gefahr, dass ohne Steuerbefreiungen Unternehmen in ihrer Existenz gefährdet werden können? Und welche Rolle spielt die Erbschaftssteuer, um die ungleiche Vermögensverteilung in Deutschland zu mildern?
0: Der Bericht von Max Bauer aus Karlsruhe. Dort hat das Bundesverfassungsgericht heute verhandelt über die Erbschaftssteuer rund um die Frage, warum Erben von Unternehmen in Deutschland bevorzugt werden und ob das denn gerecht ist. Ein Urteil wird erst in einigen Monaten erwartet. Hier ist hr-info am Dienstagmittag. Das Internet und die sozialen Medien sind an sich ja eine großartige Angelegenheit. Wir können uns innerhalb von Sekunden informieren oder mit Leuten auf der ganzen Welt im Kontakt bleiben. Darin steckt aber auch eine Gefahr, das sogenannte Cybermobbing, also jemanden beleidigen, bloßstellen oder bedrohen. Das geht mit dem Handy oder vorm Computer viel schneller als im echten Leben und das kann umso mehr verletzen. Gerade Kinder und junge Menschen sind da besonders gefährdet. Es gibt auch immer mehr dieser Cybermobbing-Fälle. Heute sind das etwa doppelt so viele wie vor 15 Jahren. Insgesamt sind mehr als 2,5 Millionen Jugendliche betroffen in Deutschland. So steht das in der neuen Cyber-Life-Studie, die ist heute vorgestellt worden. Und darüber habe ich gesprochen mit Uwe Leest. Er ist Vorstandsvorsitzender des Bündnisses gegen Cybermobbing und einer der Autoren dieser Studie. Herr Leest, warum haben wir denn jedes Jahr immer mehr Fälle von Cybermobbing bei jungen Leuten?
12: Nun, das liegt daran, dass unsere Gesellschaft auf diese Zahlen nicht reagiert. Das heißt, wir beobachten vom Bündnis das Ganze ja schon seit 13 Jahren. Das ist ja jetzt unsere 6. Studie. Und von Studie zu Studie zeigen wir immer wieder die Defizite auf, die zum Beispiel im schulischen Bereich liegen, aber die auch in der Gesetzgebung liegen. Und die natürlich auch in den Verantwortungen der Eltern liegen.
0: Da kommen wir gleich auch nochmal im Detail drauf zu sprechen. Aber wenn die Fälle steigen, kann das ja daran liegen, dass schlicht mehr passiert oder dass einfach mehr zur Anzeige gebracht wird.
12: Es gibt ja eine Statistik, die zum Beispiel den Straftatbestand des Cybermobbings gar nicht aufführt. Mhm. Das heißt, statistisch haben wir gar keine Zahlen. Wir haben nur die verschiedenen Untersuchungen, wie auch jetzt unsere Untersuchung, die zeigen, dass das Problem eben schon so groß in der Gesellschaft geworden ist, wie Sie es in Ihrer Anmoderation schon geschildert haben.
0: Sie plädieren ja unter anderem für mehr Aufklärung und Prävention. Was ist denn damit genau gemeint?
12: Ja, wir vom Bündnis, wir haben ja ein Präventionsprogramm. Wir gehen an die Schulen, immerhin im Jahr an über 200 Schulen, wo wir Lehrer, Schüler und Eltern zu diesem Thema sensibilisieren, aufklären und schulen. Und die Studien zeigen ganz deutlich, dass Schulen, die Prävention betreiben, dass die auch signifikant geringere Cybermobbing-Raten an ihren Schulen haben.
0: Prävention in dem Bereich stelle ich mir aber schwierig vor. Also wenn jemand gemobbt wird über soziale Medien, über das Internet möglicherweise auch, dann ist das ja erstmal was, worauf derjenige oder diejenige selber keinen Einfluss hat, oder? Also was kann ich denn da tun?
12: Ja, man muss unterscheiden natürlich zwischen Prävention und natürlich Intervention. Damit es erst gar nicht dazu kommt, natürlich ist es ganz wichtig, dass die Eltern frühzeitig, und hier empfehlen wir einen Internetführerschein, ähnlich wie wenn sie Fahrrad lernen oder wenn sie schwimmen lernen, dass die Eltern gemeinsam mit ihren Kindern lernen, frühzeitig in der Grundschule schon beginnend, welche Gefahren, Risiken natürlich und auch die Chancen, die im Internet auf die jungen Menschen dort warten.
0: Am Ende ist das ja aber die Verantwortung, Sie haben das schon genannt, der Eltern, aber im Zweifelsfall sitzen die Kinder halt dann auch mal alleine vorm Handy. Also wäre da auch ein Handyverbot bis zu einem bestimmten Alter oder ein Social-Media-Verbot sinnvoll, um das übergreifend anzugehen?
12: Also trennen muss man diese beiden Themen, also Handyverbot oder Handy-Nichtnutzung in Schulen. Das ist ein ganz wichtiger Punkt. Das wird an vielen Schulen auch heute schon gemacht, damit die Schule sozusagen ein freier Raum ist. Denn unsere Untersuchungen zeigen auch ganz deutlich, dass viele, die meisten Fälle eigentlich an der Schule passieren. Und so wären die Jugendlichen mindestens geschützt während der Zeit an den Schulen.
0: Aber danach hätten wir ein Problem, oder?
12: Natürlich, dann damit ist das Problem nicht gelöst. Deshalb sage ich auch, dass eben Prävention, Aufklärung ganz wichtig ist. Und das zweite Thema, was Sie angesprochen haben, das Thema Social Media Verbot. Da zeigt unsere Studie auch ganz deutlich, dass fast 80% der Lehrer und Eltern sowas befürworten würden. Aber, sage ich, das ist ein Hilferuf. Das ist ein Hilferuf, denn wir dürfen ja den jungen Menschen nicht die Zukunft verbauen, indem wir ihnen sagen, du kannst erst ab 16 das Internet und die sozialen Medien nutzen.
0: Ich glaube, das ist ein ganz zentraler Punkt, weil die sozialen Medien oder das Handy, das sind ja nur die technischen Möglichkeiten, wo dann jemand einen anderen beleidigen, mobben, was auch immer kann. Am Ende geht es doch um das Verhalten der jungen Leute.
12: Da haben Sie vollkommen recht. Und das ist genau der Punkt, den ich vorhin schon angeschnitten habe. Hier sind die Eltern natürlich gefordert. Zum einen, das ist das Thema Erziehung, Respekt. Und das andere ist natürlich, dass es gesetzliche Rahmen gibt, wie zum Beispiel eben ein Cybermobbing-Gesetz, wo Täter sofort wissen, ich werde dafür bestraft. Oder auch auf der anderen Seite das Thema das Einführen eines verdeckten Klarnamens. Das bedeutet, dass jeder wie bei einem Auto ein Nummernschild bekommt, wo man direkt nicht seinen Namen erkennt. Aber wenn man bei Rot über die Ampel fährt oder eine Straftat begeht, dann kann man dafür strafbar und handbar gemeldet werden.
0: Wobei es ja schon Gesetze gibt gegen Dinge wie Beleidigung, Bedrohung oder auch das sogenannte Cyber-Grooming. Also wenn junge Leute versucht werden, ja auf sexuelle Art und Weise angesprochen werden über die sozialen Medien, reicht das nicht schon aus?
12: Grundsätzlich haben Sie recht, es gibt viele Straftatbestände, die das Cybermobbing abdecken würden. Hier haben wir natürlich, wie Sie schon eben sagten, kein Erkenntnisproblem, sondern wir haben ein Handlungsproblem. Das heißt, man müsste diese Straftatbestände dann auch mal bestrafen.
0: In Deutschland werden immer mehr Jugendliche Opfer von Cybermobbing. So steht das in einer neuen Studie des Bündnisses gegen Cybermobbing. Darüber gesprochen habe ich mit Uwe Leest. Das ist einer der Autoren dieser Studie.
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0: Krankheiten basieren auf inneren Konflikten. Statt Medizin oder einer Behandlung beim Arzt müssten diese Konflikte nur gelöst werden. Das zumindest verbreitet die sogenannte germanische Neue Medizin. Das ist allerdings eine Pseudolehre, die auf den deutschen Rücke Gerd Hammer zurückgeht. Jetzt zeigen Recherchen des Bayerischen Rundfunks aber Folgendes. Die Inhalte dieser Pseudomedizin werden auch an einer der größten Heilpraktikerschulen im deutschsprachigen Raum angeboten. Rebecca Markthaler erklärt an einem Beispiel, was es damit auf sich hat.
13: Bei Hans-Ulrich Leupold war es ein Tumor am Hals. Sein Arzt empfiehlt ihm eine Strahlentherapie, erinnert sich Tochter Jacqueline Klaus aus Nürnberg.
14: Er könnte jetzt noch leben. Er hatte mit der Diagnose, die er hatte, zu dem Zeitpunkt, wo es entdeckt wurde, eine Heilungschance, die weit, weit über 90% lag.
13: Aber ihr Vater stirbt im festen Glauben an die germanische neue Medizin, kurz GNM. Es ist eine Pseudolehre, für die Krankheiten nur Anzeichen innerer Konflikte sind. Wer diese löst, wird nach der Logik wieder gesund. Die evidenzbasierte Medizin lehnen viele Anhänger ab, ebenso Medikamente oder etwa eine Chemotherapie. Wissenschaftlich anerkannte Belege für die Wirksamkeit der Thesen der GNM gibt es nicht. Experten warnen vor der Pseudomedizin. Der Glaube daran endet immer wieder tödlich. Trotzdem finden die Thesen der GNM Verbreitung, etwa auch durch Kurse, die bei Redaktionsschluss über eine der größten Heilpraktikerschulen im deutschsprachigen Raum angeboten werden, den Paracelsus Gesundheitsakademien. Wie BR-Recherchen zeigen, wird mehrmals im Jahr ein Seminar mit Bezügen zur GNM angeboten, unter dem Titel Germanische Heilkunde. Das Seminar richtet sich an therapeutisch Tätige. BR-Journalist Dennis Müller hat undercover teilgenommen.
15: Die Seminarleiterin hatte ihre eigene Tochter dabei und ihre Tochter sei als Kind an Leukämie erkrankt. Und über diese ganze Behandlung hat sie gesagt, ja, wir haben das durchgezogen. Aber zum Ende dieser Chemotherapie habe die Seminarleiterin dann die GNM für sich entdeckt. Und hätte sie das vorher gewusst, dann hätte sie ihre Tochter niemals in die Chemotherapie geschickt.
13: Wir haben zu dieser Aussage Paracelsus angefragt und keine Antwort erhalten. Die Seminarleiterin selbst versteht Chemotherapie als individuell zu treffende Entscheidung und weist auf Nachfrage darauf hin, dass es sich bei ihren Seminaren um rein informative Wissensvermittlung handele und sie darin klarstelle, dass es keine medizinische Beratung, Diagnose oder Therapie ersetze. Trotzdem, Sektenexperte Matthias Pöhlmann sieht solche Angebote kritisch.
16: Man hat den Eindruck, dass wenn es ein solches Angebot von einer Heilpraktikerschule gibt, dass es sich um ein seriöses, fundiertes Angebot handelt. Und damit macht man sich letztendlich auch mit zum Verbreiter solcher kruden, verschwörungsideologischen und höchst lebensgefährlichen Anschauungen.
13: Der Geschäftsführer der Paracelsus Gesundheitsakademien antwortete auf Nachfrage, dass es sich bei dem Angebot zur germanischen Heilkunde um ein einzelnes Seminarprodukt handele, das, so wörtlich, zudem überhaupt nur in Sachsen angeboten worden ist und wird. Er wolle das Angebot überprüfen. BR-Recherchen zeigen, auch in Bayern waren Anfang des Jahres Seminare mit Bezug zur GNM bei Paracelsus zu finden. Mittlerweile werden diese nicht mehr angeboten.
0: Mehr zu den Recherchen rund um die sogenannte germanische neue Medizin finden Sie auch in der ARD-Mediathek unter dem Titel Seelenfänger, der falsche Heiler. Damit haben wir es genau 12.27 Uhr.
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0: Es gibt Fußballstadien, in denen man noch nie gespielt hat, aber wenn man auch nur einmal dort gewesen ist, dann will man immer wieder dahin. So geht das der deutschen Frauenfußballnationalmannschaft mit dem Weserstadion in Bremen. Im Mai des vergangenen Jahres, da haben die Fußballerinnen zum ersten Mal dort ein Länderspiel absolviert und sie wollten gleich wieder hin. Heute Abend ist es dann soweit beim Spiel gegen Japan. Das wird anspruchsvoll für das deutsche Team, aber in diesem Stadion ist das wahrscheinlich kein Problem.
17: Es war wohl so etwas wie Liebe auf den ersten Blick im Mai vergangenen Jahres.
18: Und dann mal! Tor! Deutschland! Deutsche Minute!
17: Die deutschen Frauen gewinnen damals bei ihrer Weserstadion-Premiere mit 4:0 gegen die Niederlande. Deshalb nun auch echte Wiedersehensfreude bei Bundestrainer Christian Wück.
19: Wenn man so ein Spiel wie gegen die Niederlande abliefert, wenn die Stimmung so außergewöhnlich war, wie es eben an diesem Abend war, dann freut man sich, dass man wieder die Möglichkeit bekommt, hierher zu kommen.
17: Es war ein besonderer Abend beim Kennenlernen zwischen Bremen und den DFB-Frauen vor knapp anderthalb Jahren. Mittelfeldspielerin Linda Dallmann kam damals gar nicht aus dem Schwärmen heraus.
20: Ja, also ich finde, es war das geilste Heimspiel, was wir je gespielt haben. Auch von Anfang an war das Stadion so laut, schon beim Warm-up. Ich habe schon von Anfang an das Gefühl gehabt, wenn die so weitermachen, werden wir die Energie mitnehmen. Und es hat unglaublich viel Bock jetzt gemacht, hier zu spielen.
17: Angetrieben von über 30.000 Fans gab es einen unvergesslichen Fußballabend.
21: Dann kommt die Flanke rein, in die Mitte, der Kopfball und das Tor! Lea Schüller mit dem 4:0.
17: Die Bremer Fans verliebt in das deutsche Team und die Spielerin verliebt ins Bremer Publikum.
22: Ja, es war überragend. Die Kulisse war von Anfang an wirklich mega. Es war ein ganz, ganz besonderes Spiel.
23: Ja, ich glaube, das ist ein Erlebnis, von dem ich mein Leben lang erzählen werde.
24: Ich muss ganz ehrlich sagen, überragend. War halt wirklich eine Megakulisse.
25: Die Stimmung, grandios.
17: Und die Erinnerungen an diesen besonderen Abend sind auch beim Bundestrainer Christian Wück noch präsent.
19: Alle, die dabei waren, freuen sich auf dieses Spiel, auf dieses Stadion, auf die Fans. Und wir hoffen natürlich, dass wir das auch wieder erleben dürfen, was wir schon mal erlebt haben.
17: Nämlich die Fortsetzung dieser besonderen Liebesgeschichte zwischen Bremen und den DFB-Frauen Über 25.000 Tickets sind bereits verkauft. Das Stadion wird also wieder voll sein.
1: Die Fans in Bremen sind happy bis in die Haarspitzen. Oh, wie ist es schön, schallt es durchs Weserstadion.
17: Und so soll es auch heute Abend wieder gegen Japan werden. Die Erinnerungen an die erste Begegnung sind zumindest noch sehr präsent. Denn das war damals für alle der perfekte Fußballabend.
2: Ist einmalig und richtig schön, wie auch alle einfach mitgesungen haben.
3: Also meine Tochter war heute total begeistert und sagte, geil, war schön. Und ich glaube, das brauchen wir hier in Bremen.
5: Damit man mal was anderes als Männer erlebt.
0: Der Zauber des Weserstadions in Bremen, heute Abend wieder zu erleben ab 17.45 Uhr. Dann spielt die deutsche Frauennationalmannschaft gegen Japan. Das Spiel live in der App ARD Sounds oder auch bei sportschau.de und im Ersten im Fernsehen.
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6: 12.30 Uhr. Arbeitgeberpräsident fordert mehr Tempo bei Reformen. Wieder Drohnenangriffe auf Schiffe im Schwarzen Meer. Cybermobbing in Schulen nimmt laut Studie weiter zu. Das Wetter zunehmend bewölkt, hier und da Regen, 10 bis 16 Grad. Mein Name ist Christine Schumann. Arbeitgeberpräsident Dulger fordert von der Bundesregierung mehr Tempo bei Reformen. Beim Arbeitgebertag in Berlin machte er deutlich, was die Wirtschaft erwartet. Aus Berlin ARD-Korrespondentin Lissy Kaufmann.
25: Führen Sie, übernehmen Sie Verantwortung. Sie haben die Mehrheit im Bundestag, nutzen Sie sie, so Dulger wörtlich. Um was es ihm vor allem geht, sind bessere Rahmenbedingungen für Unternehmen und Sozialreformen. An Bundeskanzler Merz von der CDU gerichtet, sagt Dulger, wir wissen, Sie drängen zur Abfahrt, andere stehen noch auf der Bremse. Eine indirekte Kritik, vor allem an die SPD gerichtet. Von der Politik fordert Dulger außerdem eine Vision, wie das Land in ein paar Jahren aussehen soll.
6: Im Schwarzen Meer, direkt vor der bulgarischen Küste, sind wieder zwei Handelsschiffe angegriffen worden. Es ist der zweite Vorfall innerhalb weniger Tage. Die bulgarische Regierung geht von einer Drohnenattacke aus. Ein Schiff sei gesunken. Man habe ein Besatzungsmitglied retten können. Ministerpräsident Radek sagte, die Herkunft der Drohnen sei unklar. Die Attacke nütze aber Russland. Er kündigte an, die russische Botschafterin einzubestellen. Außerdem will er mit NATO-Generalsekretär Rutte beraten. Beleidigen, bedrohen, belästigen oder ausgrenzen in Chatgruppen oder sozialen Netzwerken. Immer mehr Schülerinnen und Schüler leiden unter Cybermobbing. Das steht in einer neuen Studie aus der Nachrichtenredaktion Marco Schleicher.
26: Rund ein Fünftel ist betroffen, zeigt die Studie des Bündnisses gegen Cybermobbing. Das sind 2,4 Millionen Kinder und Jugendliche und damit noch mal mehr als 2024. Die Studienmacher sagen, gezieltes Ausgrenzen oder Beleidigen von Einzelnen wird ein immer größeres Problem. An Schulen, aber auch im privaten Umfeld. Schulpsychologen seien inzwischen überfordert damit. Für Betroffene kann Cybermobbing gravierende gesundheitliche Folgen haben. Zum Beispiel Kopf- und Magenschmerzen, aber auch Schlafstörungen bis hin zu Depressionen.
6: Papst Leo kommt heute ins Krankenhaus, um sich auf Anraten seiner Ärzte an der Lunge operieren zu lassen. Der Eingriff wird in der Gemelli-Klinik in Rom vorgenommen. Aus Rom ARD-Korrespondent Ivo Maruschek.
27: Dort steht ein eigener Trakt für ihn und seine engen Mitarbeiter bereit. Entweder noch am Nachmittag oder am Mittwoch soll dann die Operation erfolgen. Der Papst hatte am Sonntag beim Angelusgebet auf dem Petersplatz erklärt, er werde sich einem Eingriff unterziehen. Die Ärzte hätten ihm zur Entfernung eines Knotens in der Lunge geraten. Dieser Knoten sei begrenzt und in einem frühen Stadium entdeckt worden. Man rechnet nach der Operation mit etwa einer Woche Krankenhausaufenthalt.
6: Eine Hundehalterin aus Marburg hat ihren Hund aus dem Maul eines Schäferhundes befreit und sich dabei verletzt. Dafür stehen ihr nach einem Urteil des Oberlandesgerichts Frankfurt 1200 Euro Schmerzensgeld zu von der Besitzerin des Schäferhundes. Die Begründung, die Klägerin habe nur deshalb so gehandelt, weil der Schäferhund nicht beaufsichtigt war und unvermittelt die Hündin der Frau gepackt habe. In der Vorinstanz hatten die Richter die Hundehalterin selbst für ihre Verletzung verantwortlich gemacht und den Schmerzensgeldanspruch abgewiesen. Das waren die Nachrichten. Das Wetter, meistens ist es bewölkt, es kann auch mal regnen, aber auch die Sonne kommt mal durch bei 10 bis 16 Grad. In der Nacht erst noch ab und zu Regen, später Auflockerungen und hier und da Nebel bei 12 bis 7 Grad. Morgen erst trüb, später sonnig bis 20 Grad. Die weiteren Aussichten in den nächsten Tagen immer erst Nebel, teilweise sehr hartnäckig, dann Sonne, morgen bis 19, am Freitag bis 18 Grad. Die Zeit 12.34 Uhr.
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6: Vorsicht auf der A66 Frankfurt Richtung Wiesbaden. Zwischen Kelkheim und Frankfurt-Zeilsheim, da liegen mehrere Holzlatten auf dem rechten Fahrstreifen. A5 Heidelberg Richtung Darmstadt, zwischen Hemsbach und Heppenheim. 2 Kilometer stockender Verkehr wegen einer Tagesbaustelle auf dem rechten Fahrstreifen. Und die A66 Wiesbaden Richtung Frankfurt ist in Höhe Schiersteiner Kreuz wegen Straßenschäden voraussichtlich bis heute Abend gesperrt. Ebenfalls gesperrt ist die Verbindung von der A643 aus Wiesbaden kommend auf die A66 in Richtung Frankfurt.
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0: Einen schönen Dienstagmittag. Es gibt Termine im politischen Berlin, die stehen schon lange vorher im Kalender des Bundeskanzlers. Der Arbeitgebertag heute gehört definitiv dazu. Da muss Friedrich Merz einfach hin und eine Rede halten. Hat er auch gemacht und das war notwendig, denn dort treffen sich immer die wichtigen Leute aus der Wirtschaft und geben ihre Forderungen weiter an die Politik. Viele Unternehmen haben ja aktuell Schwierigkeiten, auch wenn die Konjunktur ein bisschen stärker anzieht momentan als gedacht. Viele warten allerdings auf die berühmten Reformen, an denen die Bundesregierung nach wie vor arbeitet. Katrin Aue ist unsere Hauptstadtkorrespondentin in Berlin. Das ist ja immer auch so ein Schaulaufen vor den Wirtschaftsvertretern für den Kanzler. Wie ist der heute aufgetreten?
4: Ja, erkältet ist er aufgetreten mit ziemlich krächzender Stimme und er hat auch zu Anfang gleich mal versucht, dazu einen arbeitgeberpassenden Witz zu machen.
8: Sehr geehrter Herr Präsident, na, Sie hören's. Lohnfortzahlung im Krankheitsfall.
4: Also er hat schon versucht, gute, wohlwollende Stimmung zu schaffen und er hat dann lange versucht, sich zu erklären, vor allem natürlich die Reformen, die nicht kommen oder die nur langsam kommen.
0: Wie war da Ihr Eindruck? Also wie ist die Rede beim Publikum angekommen?
4: Ja, ich hatte den Eindruck, er war schon unter Freunden, aber unter skeptischen Freunden. Er wurde mit Applaus begrüßt und auch während der Rede gab es immer mal Applaus, aber jetzt nicht gerade euphorisch, denn es ist wohl so, viele Arbeitgeber, die ich am Rande der Veranstaltung fragen konnte, sind doch relativ ernüchtert, was diese Regierung von Friedrich Merz angeht. Sie sehen keine richtigen Fortschritte, sie sehen nicht genug Tempo bei den Reformen und sind auch eher skeptisch, ob die Regierung das Ruder nochmal rumreißen kann. Und naja, mit dieser Rede hat er sie dann auch nicht gerade überzeugt. Jedenfalls war das mein Eindruck.
0: Dann schauen wir mal auf den Inhalt. Die Bundesregierung ist noch mittendrin im Beschließen dieser ganzen Reformen und darauf wartet die Wirtschaft schon mit einer gewissen Ungeduld. Welchen Raum hat das denn insgesamt eingenommen bei der Rede?
4: Das war auf jeden Fall der Hauptteil. Der Kanzler hat sehr viel Zeit darauf verwendet, zu erklären, wie weit man jetzt schon sei bei den Sozialreformen. Das Paket für die gesetzlichen Krankenkassen zum Beispiel, das ist ja jetzt schon durch, zumindest das erste. Jetzt sei man bei Pflege und bei Rente und außerdem ja auch noch bei Steuern. Und er hat dann auch noch mal länger begründet, warum er mit seiner Regierung diese Reformen eigentlich macht, nämlich für die junge Generation.
8: Sie sollen in einem Land leben, in dem man sich persönlich entfalten kann, in dem man eine Familie gründen kann und in dem man eine gute Zukunft für sich und die Familie sieht.
4: Also Generationengerechtigkeit, das ist letztlich das Thema dann gewesen. Und das hat er in den letzten Wochen auch immer mal wieder so als seine Erzählung platziert. Insgesamt die Reformen waren das Thema dieser Rede vor den Arbeitgebern.
0: Jetzt sollte eigentlich auch Bundesarbeitsministerin Bärbel Baas von der SPD eine Rede halten, aber das ist natürlich ausgefallen. Die Frau ist gestern zurückgetreten von diesem Amt. Welche Rolle hat das gespielt bei der Veranstaltung heute?
4: Ja, eine kleine Rolle hat das schon gespielt. Zumindest ging es auch um den Nachfolger von Bärbel Baas, nämlich Andreas Schweizer. Der soll ja Arbeits- und Sozialminister werden. Und nach ihm wurde der Kanzler dann auch ganz offensiv gefragt, was er so von ihm erwartet. Da hat er erstmal gesagt, naja, um 11 geht's los mit der Arbeit. Und Und das war ganz interessant, da hat er vor allem mit Tempo argumentiert. Er meinte, also der Kanzler meinte, das Rentenpaket solle bis Jahresende nun ins Kabinett. Wenn das klappt, hat Andreas Schweizer einen guten Job gemacht, O-Ton Kanzler. Also Friedrich Merz hat die Latte ganz schön hochgehängt, wenn wir jetzt zumindest mal betrachten, wie mühsam das mit der Rente zuletzt war.
0: Unter dem Strich, was sagt uns dieser Tag denn heute über das Verhältnis der Bundesregierung, im Speziellen auch des Kanzlers, zur Wirtschaft in Deutschland?
4: Ein klares Naja, würde ich sagen. Der Kanzler selbst ist durchaus mit Wohlwollen empfangen worden. Auch Arbeitgeberpräsident Rainer Dülger hat betont, er wisse schon, am Kanzler selbst liege das nicht, dass es alles so lange dauere mit den Reformen, die die Wirtschaft doch so dringend benötigt. Aber seine Regierung, da haben doch viele eindeutig Bauchschmerzen, sprich die Sozialdemokraten. Die werden von vielen offenbar als Hemmnisse wahrgenommen oder, wie der Arbeitgeberpräsident Dulger es ausdrückt, es sitzen Leute im Bremserhäuschen. Also ein ziemlich gemischtes Bild beim Verhältnis zwischen Regierung und Wirtschaft.
0: Der Auftritt von Bundeskanzler Friedrich Merz beim Arbeitgebertag in Berlin. Darüber habe ich gesprochen mit unserer Hauptstadtkorrespondentin Katrin Aue. Vielen Dank.
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0: Und wir bleiben doch im politischen Berlin. Der Rücktritt von Bundesarbeitsministerin Bärbel Baas ist mehr als nur ein Personalwechsel innerhalb der Bundesregierung. Diese Entscheidung nach einem Todesfall in ihrem engsten Familienkreis hat viele erschüttert. Gleichzeitig gibt's einen Streit zwischen Union und SPD, wie mit all dem umgegangen wurde. Und diese Debatte geht auch heute weiter. Gleichzeitig muss sich die SPD überlegen, wie es denn an der Spitze der Partei aussehen soll in Zukunft. Ende des Jahres oder Anfang des kommenden Jahres soll ja die Parteiführung neu gewählt werden. Denn Bärbel Baas ist ja auch die Chefin der SPD gewesen in dieser Doppelspitze. Unsere Hauptstadtkorrespondentin Nicole Markwald über die Lage im politischen Berlin am Tag danach.
9: Auch am Tag nach dem Rücktritt von Bärbel Baas hallen diese Worte nach. Rücksichtslos, unanständig, unmenschlich seien sie gewesen, die Angriffe auf die Sozialdemokraten. Baas selbst hatte es in ihrer Mitteilung zu ihrem Rückzug von den Spitzenämtern thematisiert. Während sie um ihre Stieftochter trauerte, seien öffentliche Angriffe auf sie, auch aus den Reihen des Koalitionspartners, weiter forciert worden. Tim Klüssendorf, Generalsekretär der SPD, hält die Reaktionen der Partei für richtig.
10: In diesem Fall geht es um die Solidarität der SPD mit ihrer Vorsitzenden in einer Situation, wo sie einen Trauerfall hat, den sich, glaube ich, die meisten Menschen nicht vorstellen können. Und wo wir deutlich machen, dass wir nicht nur an ihrer Seite stehen, sondern uns auch vor sie stellen und sagen, so geht es nicht.
9: Parteikollegin Annika Klose erklärt im Deutschlandfunk.
11: Und ich finde, diese Erzählung, die sich da im letzten Jahr vor allem festgesetzt hat, dass Bärbel Baas die Blockiererin gewesen sei, die finde ich ehrlich gesagt hanebüchen, dass es überhaupt nicht war.
9: Baas blockiert seit Monaten die Reformen, die das Land so dringend braucht. Das war eine der Beschuldigungen aus dem Parlamentskreis Mittelstand der Union in der Zeit, als sie sich zu Hause in Duisburg um ihr todkrankes Familienmitglied kümmerte. Klose sagt,
11: und ich glaube, dass da Bärbel Baas auch ein willkommener Sündenbock war für einige.
9: Im Juli hatte sich die Koalition zur Rentenreform verabredet. Wenige Wochen später folgten die Vorschläge der Kommission. Um 3 Punkte der Kommissionsvorschläge wird besonders heftig gerungen. Darunter die geplante Abschaffung der abschlagsfreien Rente nach 45 Beitragsjahren. Den nächsten Schritt, den Gesetzentwurf, muss nun Baas Nachfolger Alexander Schweizer über die Ziellinie tragen. Die Generalsekretärin der CDU, Franziska Hoppermann, dazu.
12: Na, wir freuen uns, wenn wir anhand eines Entwurfs miteinander diese Punkte besprechen können. Das scheint ja jetzt so zu sein, dass das Fahrt aufnimmt. Das finde ich gut, weil was man sieht über den Sommer ist, abstrakte Diskussion ohne eine Grundlage zu haben, macht das nicht besser, sondern die Probleme löst man anhand von konkreten Gesetzesentwürfen. Und das fände ich jetzt gut, wenn wir das mal angehen.
9: Auch Bundeskanzler Friedrich Merz drückt aufs Gas. Er erläuterte am Vormittag in Berlin, erkältungsbedingt mit angeschlagener Stimme, die nächsten Schritte für den neuen Arbeits- und Sozialminister Alexander Schweizer.
13: Ich werde heute Nachmittag mit ihm beim Bundespräsidenten sein. Da bekommt er seine Ernennungsurkunde. Er ist morgen das erste Mal im Kabinett. Das dauert in der Regel eine Stunde. Und von 11 Uhr an Arbeit im Ministerium.
9: Schweizer war schon mal Arbeits- und Sozialminister in Rheinland-Pfalz. Nun also auf Bundesebene mit gewaltigen Herausforderungen, vor denen auch seine Partei weitersteht. Die SPD plant, ihren Parteitag vorzuziehen. Rund um den Jahreswechsel soll er stattfinden. Dort soll die gesamte Führungsriege der Partei zur Wahl stehen. Noch Parteichef Lars Klingbeil lässt offen, ob er erneut antreten werde. Seine beiden anderen Spitzenämter dagegen möchte Klingbeil behalten.
14: Ich habe deutlich gemacht, dass ich als Vizekanzler und Finanzminister weiter Verantwortung tragen werde.
9: Das wird allerdings nur gelingen, wenn diese Regierungskoalition hält.
0: Die SPD nach dem Rücktritt von Bundesarbeitsministerin Bärbel Baas. Eine Analyse von unserer Hauptstadtkorrespondentin Nicole Markwald.
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0: Und jetzt haben wir es gleich, 12.45 Uhr. Wenn Sie öfter in Frankfurt unterwegs sind auf der Zeil, dann haben Sie dieses Netz garantiert auch schon gesehen über der Konstabler Wache, einem zentralen Platz in der Stadt. Seit 2 Monaten hängt es da, so ein großes buntes Netz, das abends auch beleuchtet wird. Das ist nicht nur ein Netz, sondern eine Skulptur mit dem Namen A Sky Full of Hope, also ein Himmel voller Hoffnung, von der Künstlerin Janet Eckelman aus den USA. Die Stadt Frankfurt hat es für 3 Jahre von der Künstlerin gemietet, dieses Kunstwerk. Und seit es dort hängt, läuft eine Debatte darüber. Vor allem in den sozialen Medien. Da werden die Stadt und die Künstlerin heftig kritisiert, mitunter auch aggressiv. Unter anderem wegen der Kosten für dieses Kunstwerk. Das hat nämlich 2,3 Millionen Euro verschlungen. Und jetzt hat sich schon zum 2. Mal ein Vogel in diesem Netz verfangen. Und vor allem im Internet fordern jetzt manche, dieses Kunstwerk sofort abzuhängen.
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0: Unser Reporter Tobias Lübben hat da eine ganz klare Meinung.
16: Ich bin dafür, das Netz sofort abzuhängen. Zum 2. Mal hat sich jetzt ein Vogel darin verfangen. Zum Glück haben sich beide wohl nicht schwerer verletzt. Das soll auch nicht passieren. Allein deshalb muss das Netz abgehängt werden. Es ist offensichtlich eine Gefahr für Vögel. Das hatte die Künstlerin anders versprochen und die Frankfurter Kulturverantwortlichen auch. Auch sonst haben sich die Hoffnungen nicht erfüllt. Die Leute würden vielleicht unter dem Netz Yoga machen, hatte die Künstlerin gesagt. Doch davon ist nichts zu sehen. Der Platz wurde weder belebt noch aufgewertet. Klar, abends, wenn das Netz bunt beleuchtet ist, zückt die eine oder der andere das Handy. Unter dem Plastikkunstwerk ist die Konsti aber ein grauer, schmuddeliger Platz geblieben. Nach wie vor wird dort mit Drogen gehandelt. Das Netz wurde den Frankfurtern einfach über die Köpfe gespannt. Ohne Debatte vorher, ohne Wettbewerb, ohne Ausschreibung. Für über 2 Millionen Euro. Es ist ein Beispiel für alte Politik, die sich wenig um die Bedürfnisse der Menschen schert. Und um die der Tiere schon gar nicht.
0: Die Meinung.
16: Bitte abhängen. Schnell.
0: Die Meinung unseres Reporters Tobias Lübben. Ganz anders sieht das sein Kollege Frank Angermund.
18: Es tut mir leid für die beiden Vögel, die sich im Kunstwerk A Sky Full of Hope über der Konstabler Wache in Frankfurt verfangen haben. Aber ich würde die rot-blaue Netzskulptur deshalb auf keinen Fall entfernen. Unter anderem, weil das Kunstwerk meiner Meinung nach seinen Zweck zu 100% erfüllt. Auch wenn sich dort nochmal ein Vogel verfangen sollte. A Sky Full of Hope ist ein Farbtupfer auf einem sonst sehr kargen Plateau. Es ist Kunst im öffentlichen Raum und somit Kunst für jedermann. Und jeder hat eine Meinung dazu. Kunst soll inspirieren, anregen und kritisch betrachtet werden. Leider läuft die Diskussion, gerade in den sozialen Netzwerken, teils völlig aus dem Ruder. Für mich ist dies ein Spiegel unserer aktuellen gesellschaftlichen Stimmung. Ich habe die Sorge, dass die Künstlerin den so positiven Namen der Skulptur, der das schöne Wort Hoffnung beinhaltet, noch in A Sky Full of Hate umwandelt. Über die Art und Weise, wie es dazu gekommen ist, dass ausgerechnet dieses Kunstwerk über der Konsti hängt, darüber wird im Römer weiter politisch diskutiert werden. Aber es kann nicht sein, dass eine europäische Metropole wie Frankfurt sich ein öffentliches Kunstwerk leistet und dafür einen Shitstorm erntet, der verbal teils unter jeder Gürtellinie verläuft. Man kann Kritik auch anders anbringen. In Berlin hätte die Skulptur längst einen lustigen Spitznamen. Und das fehlt mir in der ganzen Debatte. Das Augenzwinkern. A Sky Full of Hope muss mir nicht gefallen. Ich kann die Kosten in Höhe von 2,3 Millionen Euro kritisieren. Aber wer dieses Kunstwerk in der Dunkelheit sieht, wenn es beleuchtet ist, dem würde es eventuell fehlen, wenn es im Winter für einige Monate abgebaut wird. Und ich hoffe, dass die Vögel in Frankfurt sich irgendwie gegenseitig davor warnen, besser nicht in das Kunstwerk zu fliegen.
0: Die Meinung von Frank Angermund in unserem Pro und Contra zur Frage, ob dieses große Netz über der Konstablerwache in Frankfurt wieder abgehängt werden soll. Ein Kunstwerk, in dem sich schon zwei Vögel verfangen haben.

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1: Dienstagmittag, gleich 10 vor 1. Der Arbeitsmarkt hier in Deutschland und auch bei uns in Hessen ist nicht für alle so einfach zugänglich, wie viele sich das wünschen und wie es eigentlich auch sein sollte. Dafür gibt es eine ganze Reihe von Gründen. Eine psychische Belastung zum Beispiel, schwierige Verhältnisse in der Familie oder ein Schulabschluss, der fehlt. Genau da hilft der Kreisverband der Arbeiterwohlfahrt in Fulda weiter. Der organisiert seit einigen Jahren schon das Projekt Lohn und Brot. Junge Menschen sollen dabei erste Schritte machen in den Berufsalltag. Unter anderem im Wildpark in Gersfeld in der Rhön. Das hört sich dann folgendermaßen an.
2: Zum Start in den Arbeitstag ist für Justin aus Fulda erstmal Kehren angesagt. Zusammen mit anderen Jugendlichen kümmert sich der 19-Jährige um das Streichelgehege der Ziegen. Sauber machen, Futterpäckchen abpacken und ab und zu eine Streicheleinheit gehört auch dazu.
3: Ja, es macht schon sehr viel Spaß, weil man mit Tieren arbeiten kann und ja, seine eigenen Stärken auch so ein bisschen entdecken kann und so. Ist auf jeden Fall nicht so langweilig wie jetzt in einem Büro oder so.
2: Zwei Tage in der Woche arbeitet Justin im Wildpark Gersfeld zwischen und mit den Tieren. Genauso wie knapp 20 andere junge Menschen. Sie kommen hierher über den Arbeiterwohlfahrtsverband und das Kreisjobcenter Fulda. Koordinatorin Linda Kalb-Müller.
4: Oftmals ist es so, dass ja die Biografien nicht so ganz gerade sind, dass es irgendwelche Brüche im jungen Alter gab. Ob das jetzt in der Schule Misserfolge sind, familiäre Probleme oder einfach auch so eine Desorientierung. Was soll ich eigentlich mit mir, mit meinem Leben anfangen?
2: Die 17- bis 27-Jährigen dürfen sich ausprobieren. Abwechselnd in Werkstätten in Fulda als Hausmeister und eben hier im Wildpark. Und die Schafe, Ziegen und anderen Tiere haben auch einen Job als Pädagogen.
4: Die Kontinuität ist wichtig, also auch eine Regelmäßigkeit. Dass man jeden Morgen kommt, auch wenn man mal keine Lust hat. Und das kann man in der Arbeit mit Tieren halt auch sehr gut lernen. Weil wenn man das nicht macht, dann leidet auch direkt jemand. Ja, dann ist das Gehege halt nicht sauber gemacht und dann wird das unmittelbar spürbar. Und das ist ganz gut, dass das für die Teilnehmer einfach so einen unmittelbaren Effekt auch hat.
2: Selbstwirksamkeit, Motivation, klare Orientierung. Auch Justin merkt, dass die Arbeit im Wildpark was bei ihm verändert.
3: Eigentlich bin ich ein sehr langer Schläfer. Und ja, seitdem ich hier bin, wache ich sehr früh auch auf, wenn ich einen Wecker nicht gestellt habe. Ich wache immer um 8 Uhr auf, das ist perfekt. Und ich gehe auch früher schlafen. Ich gehe eigentlich nicht so früh schlafen. Also hat sich alles ziemlich geändert.
2: An Justins Seite nicht nur die Tiere, auch die Kolleginnen und Kollegen vom Wildpark Gersfeld. Wie zum Beispiel Julia Kerber. Sie ist begeistert von dem Projekt mit den Jugendlichen.
5: Also das ist nicht zu unterschätzen, was die wirklich für uns hier wegschaffen, auch an Arbeit. Also gerade das Streichelgehege hier sauber machen, von oben bis unten durchrechnen. Das sind viele, viele Arbeitsstunden, die wir in unserem kleinen, festangestellten Team hier gar nicht leisten können. Und wir finden es toll, wenn sie sich hier bei uns engagieren.
2: Und das mit Erfolg. Die AWO sagt, einige Jugendliche finden nach ihrer Zeit im Projekt einen Ausbildungsplatz, ein Praktikum oder starten sogar direkt in einen Job. Für Koordinatorin Linda Kalb-Müller ein Projekt mit Zukunft.
4: Weil wir einfach so viele gute Erfahrungen gemacht haben und wir einfach merken, dass es für junge Menschen so wichtig ist, wenn der Weg mal nicht ganz gerade ins Berufsleben geht, dass es einfach diese Projekte gibt, die nochmal unterstützen und die jungen Menschen auch abholen. Weil wir können es uns als Gesellschaft nicht erlauben, Menschen zurückzulassen.
2: Justin wird als nächstes ein Praktikum als Koch machen und hofft, danach so richtig im Arbeitsleben Fuß zu fassen.
1: Eine Reportage von unserer Hessen-Reporterin Sophia Junginger über das Projekt Lohn und Brot der Arbeiterwohlfahrt in Fulda. Das erleichtert jungen Leuten den Einstieg ins Berufsleben.

0: Die Dinger sehen aus wie ganz normale Brillen, haben allerdings eine Kamera, ein Mikrofon und künstliche Intelligenz mit eingebaut. Und natürlich gibt's dafür auch ein schickes englisches Wort. Wir reden über die sogenannten Smart Glasses. Der Konzern Meta bringt jetzt sein neues Modell auch nach Deutschland, zum ersten Mal mit einem Display im Glas. Ab sofort können Sie das kaufen, wenn Sie es denn brauchen. Sie werden dann aber vielleicht ein bisschen misstrauisch angeschaut, denn mit so einer Brille können Sie heimlich alles Mögliche filmen um Sie herum. Was diese Brillen bieten, was mit unseren Daten passiert und was da eigentlich alles erlaubt ist und was nicht, das zeigt Stefan Kiske.
1: Brille auf und plötzlich ploppt im rechten Glas eine WhatsApp-Nachricht auf, ohne dass es jemand von außen sieht. Klingt nach Science-Fiction, gibt es aber ab dieser Woche auch in Deutschland zu kaufen. Die Ray-Ban Meta Display. Nico Jurand vom Computermagazin CT testet regelmäßig solche Gadgets und weiß, was sie können.
2: Also was spannend bei der ist, ist, dass man natürlich weiterhin darüber telefonieren kann, ganz normal wie über jedes Smartphone, dass man Mitteilungen vorgelesen und in der Falle der Display auch angezeigt bekommt. Und was auch ein ganz witziges Feature ist, ist, dass das Kamerabild zum Beispiel des Handys übertragen werden kann. Das heißt, ich kann mein Smartphone irgendwo hinstellen und sehe dann in meiner Brille, ob ich dann richtig sozusagen auf dem Foto stehe, was natürlich den Leuten, die so Content Creator sind oder einfach mal coole Selfies machen wollen, hilft.
1: Dazu kommen Funktionen wie Navigation oder Fotos anschauen und sogar Live-Übersetzungen, was gerade im Urlaub sehr praktisch sein kann. Gesteuert wird entweder per Vision und Tippen am Bügel oder über ein Armband, das Handbewegungen erkennt, ein bisschen so wie bei den Smartwatches. Klingt nach einem Handy auf der Nase. Ersetzen kann die Brille das Smartphone aber noch nicht.
2: Es ist jetzt nichts, was, wo ich jetzt sagen würde, ich schmeiß mein Handy in die Ecke und kaufe mir das stattdessen. Also das sollte man einfach vergessen. Die Geräte laufen nicht autark, die brauchen ein Smartphone dazu, da läuft eine Begleit-App drauf. Also diese ganze KI und so ist auf dem Smartphone, nicht auf der Brille.
1: Die Frage ist, was passiert eigentlich mit dem, was die Brille sieht? Fotos und Videos landen erstmal nur auf dem eigenen Handy. Heikel wird es bei der KI. Wer die Brille fragt, was er gerade vor sich hat, schickt Bilder in die Cloud von Meta, sagt die Datenschutzexpertin Chris Köfer.
3: Dann kann dieses Bild, das Video oder auch eine Tonaufnahme von Meta verwendet werden, um die eigenen Modelle zu trainieren. Das heißt, ich kann diese Dinge zwar nachträglich wieder löschen, aber wirklich weg bekomme ich sie nie mehr, weil sie bereits in das Training eines KI-Modells eingeflossen sind.
1: Noch mehr Sorgen macht Kritikern aber etwas anderes. Mit der Brille kann man heimlich filmen. HateAid, eine Organisation, die sich gegen digitale Gewalt einsetzt, hat deshalb im August Strafanzeige gegen Meta, Ray-Ban und mehrere Händler gestellt und fordert ein Verkaufsverbot. Die zuständige Bundesnetzagentur sieht dafür aber keinen Grund. Am Rahmen leuchte schließlich ein Licht, sobald die Kamera läuft. Trotzdem wollen erste Städte wie Hamburg und Potsdam die Brillen deshalb an sensiblen Orten wie Schwimmbädern verbieten. In der Stadt ist Film für private Zwecke grundsätzlich erlaubt. Wer Fremde erkennbar filmt, muss sie aber vorher fragen, bevor er das Video online stellt.
3: Und was ich schon gar nicht darf, ist dieses Phänomen, dass einzelne, ja vor allem Männer, Frauen hinterherlaufen mit den Brillen, Interaktionen filmen, die Frauen nicht mitbekommen, dass sie gefilmt werden und dass diese Aufnahmen anschließend auf Plattformen wie TikTok und Instagram veröffentlicht werden. Das ist ganz klar nicht erlaubt.
1: WhatsApp im Glas, Navigation vor Augen. Die Brille bietet einen kleinen Blick in die Zukunft. Die Frage, wer hier eigentlich wen filmt, wird dadurch aber immer wichtiger.
0: Eine Brille, die Videos aufnehmen kann und was weiß ich noch alles, die sogenannten Smart Glasses. Seit dieser Woche ist das Modell von Meta auch in Deutschland zu haben. Stefan Kiske hat gezeigt, warum das nicht alle so gut finden.
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In etwa einer Minute gibt's die neue Ausgabe der hr-Info-Nachrichten. Und danach sind wir unter anderem verabredet mit unserer Korrespondentin im Hauptstadtstudio in Berlin. Denn neben all dem, was die Bundesregierung noch an Aufgaben zu erledigen hat, geht's im Moment auch um das Atmosphärische zwischen Union und SPD nach dem Rücktritt von Bundesarbeitsministerin Bärbel Baas. Da sind gestern noch einige Vorwürfe von beiden Seiten erhoben worden, vor allen Dingen von der SPD Richtung Union nach dem Motto, was da gegenüber der Ministerin alles gesagt wurde, das sei nicht in Ordnung gewesen. Wir schauen mal, ob wir am Tag danach klarer sehen, was da genau passiert ist und wie die beiden jetzt weiter vertrauensvoll miteinander arbeiten wollen in der Regierung.

0: Berlin machte er deutlich, was die Wirtschaft erwartet. Aus Berlin ARD-Korrespondentin Lissy Kaufmann.
1: Führen Sie, übernehmen Sie Verantwortung. Sie haben die Mehrheit im Bundestag, nutzen Sie sie, so Dulger wörtlich. Um was es ihm vor allem geht, sind bessere Rahmenbedingungen für Unternehmen und Sozialreformen. An Bundeskanzler Merz von der CDU gerichtet, sagt Dulger, wir wissen, Sie drängen zur Abfahrt, andere stehen noch auf der Bremse. Eine indirekte Kritik, vor allem an die SPD gerichtet. Von der Politik fordert Dulger außerdem eine Vision, wie das Land in ein paar Jahren aussehen soll.
0: Zum zweiten Mal innerhalb einer Woche sind im Schwarzen Meer zwei Schiffe angegriffen worden, in unmittelbarer Nähe der bulgarischen Hoheitsgewässer. Die Regierung spricht von Drohnenattacken, ein Schiff sei gesunken. ARD-Korrespondentin Silke Hane.
2: Der bulgarische Premierminister Roman Radev bezeichnete den erneuten Beschuss von Schiffen als absolut inakzeptabel. Radev kündigte an, mit NATO-Generalsekretär Mark Rutte sprechen zu wollen. Er sagte, es gebe keinen eindeutigen Hinweis darauf, wer den Angriff verübt habe. Doch das Ergebnis nütze der Russischen Föderation. Bulgarien grenzt weder an die Ukraine noch an Russland. Als NATO-Mitglied am Schwarzen Meer ist es aber Teil der Ostflanke des Militärbündnisses.
0: Künstliche Intelligenz hat in Deutschland bis jetzt noch nicht zu einem großen Jobverlust geführt. Allerdings scheint der Berufseinstieg für junge Leute in Zeiten von KI schwieriger zu werden. Das zeigt eine Studie des Nürnberger Instituts für Arbeitsmarkt- und Berufsforschung IAB. Besonders in Berufen, die in hohem Maß von KI beeinflusst werden, werden demnach gerade eher Mitarbeiter mit Berufserfahrung eingestellt. Denn ihr Urteilsvermögen helfe beim Umgang mit KI. Außerdem gäbe es in diesem Bereich viel Homeoffice und dort sei es schwieriger, Berufseinsteiger einzuarbeiten. Die Beschäftigten der wiederinsolventen Warenhauskette Galeria bekommen Insolvenzgeld von der Bundesagentur für Arbeit. Das hat ein Sprecher der Bundesagentur bestätigt. Das Geld werde für 9.650 Beschäftigte ausgezahlt. Insgesamt beschäftigt Galeria derzeit 11.250 Mitarbeiter. Allerdings läuft für einen Teil, etwa die Gastronomie oder die Lebensmittelsparte, ein separater Insolvenzantrag. Anfang Oktober hatte Galeria zum vierten Mal innerhalb von 6 Jahren Insolvenzantrag gestellt. Ob und welche Standorte schließen müssen, ist offen. Die Universität Kassel befasst sich ab dem Nachmittag mit ihrer Grundordnung. Bis morgen wird darüber diskutiert, ob die sogenannte Zivilklausel abgeschafft werden soll. Falls ja, könnte an der Uni in Zukunft auch wieder für militärische Zwecke geforscht werden. HR-Reporter Marcel Ruge.
3: Anfang November will der Unisenat endgültig entscheiden. Im Mittelpunkt stehe unter anderem die Frage, welche Verantwortung Forschung und Lehre für den Frieden übernehmen könne. Kritiker sagen, zivile Unis müssten auch zivil forschen. Befürworter halten die Zivilklausel angesichts des Ukraine-Kriegs für aus der Zeit gefallen.
0: Das waren die Nachrichten. Das Wetter, meistens ist es bewölkt, es kann auch mal regnen, aber auch die Sonne kann mal durchkommen bei 10 bis 16 Grad. In der Nacht gehen die Werte zurück auf 12 bis 7 Grad. Morgen erst trüb, später sonnig bis 20 Grad. Und die weiteren Aussichten in den nächsten Tagen, erst Nebel, dann Sonne, morgen bis 19 am Freitag, nein, übermorgen bis 19, am Freitag dann bis 18 Grad. Die Zeit 13.04 Uhr.
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0: A5 Heidelberg Richtung Darmstadt. Zwischen Hemsbach und Heppenheim 2 Kilometer stockender Verkehr wegen einer Tagesbaustelle auf dem rechten Fahrstreifen. Und die A66 Wiesbaden Richtung Frankfurt ist in Höhe Schiersteiner Kreuz wegen Straßenschäden voraussichtlich bis heute Abend gesperrt. Ebenfalls gesperrt ist die Verbindung von der A643 aus Wiesbaden kommend auf die A66 in Richtung Frankfurt.
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5: Einen guten Dienstag. Eben noch in Mainz, heute schon in Berlin. Am Nachmittag übernimmt Alexander Schweizer von der SPD offiziell den Posten des Bundesarbeits- und Sozialministers. Bundespräsident Frank-Walter Steinmeier wird ihm dann die Ernennungsurkunde überreichen. Damit wird der ehemalige Ministerpräsident von Rheinland-Pfalz, also Nachfolger seiner SPD-Parteikollegin Bärbel Baas. Die ist gestern vom Ministeramt und auch als Parteichefin zurückgetreten. Begründet hat sie das auf der einen Seite mit dem Tod ihrer Stieftochter, auf der anderen Seite allerdings auch mit persönlichen Angriffen gegen sie aus der Union vom Koalitionspartner. Nicole Markwald ist unsere Hauptstadtkorrespondentin in Berlin. Nicole, es gab viele Diskussionen.

0: seit gestern, was das eigentlich für Angriffe gewesen sind. Die Union sagt, dass die Ministerin ja nur wegen ihrer Politik kritisiert worden sei in der Sache und eben nicht persönlich. Sehen wir da heute am Tag danach ein bisschen klarer, um was es da ging?
1: Ja, schon ein wenig. Also es ging ganz konkret um Aussagen, dass Baas die Reformen verschleppe. Insbesondere eine Aussage gegenüber der Presse aus dem einflussreichen Parlamentskreis Mittelstand der Union fällt da auf. Und diese fiel in die Zeit, als sie sich zu Hause in Duisburg um ihr todkrankes Familienmitglied kümmerte. Da hieß es dann, Baas blockiert seit Monaten die Reformen, die das Land so dringend braucht. Und in diesem Zusammenhang muss man dann auch sämtliche Aussagen von SPD-Parteikollegen heute sehen, wie zum Beispiel SPD-Generalsekretär Tim Klüssendorf, der sagt, wir müssen uns vor sie stellen und sagen, so geht das nicht. Oder auch Annika Klose, sie ist ja Mitglied im Ausschuss für Arbeit und Soziales und sagte heute Morgen im Deutschlandfunk.
2: Und ich glaube, dass da Bärbel Baas auch ein willkommener Sündenbock war für einige.
1: Und sie hat das dann auch nochmal erklärt am Beispiel der Rentenreform. Also im Juli hatte sich die Koalition ja zur Rentenreform verabredet, dann folgten die Kommissionsvorschläge. Annika Klose war auch in dieser Kommission und man ist sich bei 30 Punkten im Prinzip einig, aber bei 3 Punkten halt nicht. Und da wird noch gerungen und Klose sagte, das kann dann auch mal etwas länger dauern. Es sind ja so Dinge wie die Abschaffung der abschlagsfreien Rente nach 45 Beitragsjahren sehr umstritten. Also ja, es sind Monate vergangen, seitdem die Vorschläge vorgestellt wurden, aber es stimme nicht, so Klose, dass Baas eine Reformbremse gewesen sei.
0: Wie ist da dein Eindruck? Also ist das Verhältnis zwischen SPD und Union jetzt angespannt? Als vorher.
1: Och, ich weiß gar nicht, ob es steigerungsfähig ist, weil angespannt, es ist ja schon lange, es geht immer in so Wellen. Also die SPD-Spitzen reagierten natürlich sehr scharf auf die Kritik aus der Union und gestern war hier in Berlin viel von Misstrauen die Rede und von Vertrauen, dass es wieder zurückgewonnen werden muss. Also man betont zwar immer, dass man auf der obersten Ebene sehr vertrauensvoll zusammenarbeitet, aber wenn sich das dann nicht bis in die Fraktion runter übersetzt, dann haben natürlich beide Seiten ein Problem, aber sowohl Union als auch SPD betonen ja immer wieder, dass sie nach wie vor an dieser Koalition festhalten.
0: Die Union hofft ja jetzt, dass mit dem neuen Bundesarbeitsminister die geplanten Reformen schneller vorangehen als vorher. Was ist da von Alexander Schweizer zu erwarten?
1: Also das hat er selbst heute nochmal schön erklärt bekommen vom Bundeskanzler höchstpersönlich. Der war nämlich heute beim Arbeitgebertag in Berlin zu hören. Nicht wundern, er ist sehr erkältet. Das hört man seiner Stimme auch ein bisschen an. Aber bei der Gelegenheit hat er mal die nächsten Schritte für Alexander Schweizer als neuer Arbeits- und Sozialminister durchdekliniert.
3: Ich werde heute Nachmittag mit ihm beim Bundespräsidenten sein. Da bekommt er seine Ernennungsurkunde. Er ist morgens das erste Mal im Kabinett. Das dauert in der Regel eine Stunde. Und von 11 Uhr an Arbeit im Ministerium.
1: Also es ist ein bisschen so, wie der Vater erklärt dem Sohn, dann machst du das, dann machst du das und dann die Hausaufgaben. Also ab morgen 11 Uhr wird es ernst für Alexander Schweizer. Und Merz hat seine Erwartungen da ganz deutlich gemacht. Er sagte nämlich auch, der Gesetzentwurf müsse noch in diesem Jahr ins Kabinett. Man muss sich da also bei diesen 3 Streitpunkten einigen. Abschlagsfreie Rente nach 45 Beitragsjahren. Dann geht es um die Minijobs. Da soll ja die Rentenversicherungsbeiträge sollen fällig werden. Und es geht um die Kopplung des Rentenalters an die Lebenserwartung. Wir werden ja alle älter und da denkt man eben drüber nach, diese starre Grenze von 67 aufzuheben.
0: So, der Posten des neuen Arbeitsministers ist relativ schnell besetzt worden. Wie sieht's aber beim Parteiamt aus? Das ist ja auch ein Thema bei der SPD. Welche Kandidatinnen oder Kandidaten werden da schon gehandelt?
1: Ja, es gibt ein paar Namen, die immer wieder fallen, natürlich schon seit einiger Zeit. Manuela Schwesig, die alte und wahrscheinlich neue Ministerpräsidentin von Mecklenburg-Vorpommern. Aber auch der frühere Arbeitsminister Hubertus Heil wird genannt oder Verteidigungsminister Boris Pistorius als beliebtester Politiker des Landes. Aber der will nicht, das hat er heute auch deutlich gemacht. Er sagt, er ist mit seinem Job völlig ausgelastet. Er möchte lieber, dass Lars Klingbeil nochmal antritt, denn der mache einen guten Job.
0: Im Moment haben wir ja die Situation, dass Lars Klingbeil und Bärbel Baas jeweils Parteichefs bzw. Chefin waren und auch gleichzeitig ein Ministeramt ausgeführt haben. Es gibt einige in der SPD, die sagen, naja, es wäre für die Partei vielleicht besser, wenn nur noch ein Parteichef bzw. Chefin im Bundeskabinett wäre und der oder die andere sich dann voll um die Parteiarbeit kümmern könnte. Ist es denn realistisch? Das ist ja schon ziemlich weit gedacht.
1: Ja, also es ist natürlich so, dass Parteivorsitzende, die auch ein Ministeramt innehaben, da quasi zwei widersprüchliche Rollen ausbalancieren müssen. Also einerseits müssen sie zum Koalitionskompromiss stehen, auf der anderen Seite müssen sie natürlich die eigene Partei auch profilieren, was vielleicht gegen die Koalition steht. Also da gibt es auch ein gutes Beispiel, nämlich Bärbel Baas sprach beim Kongress des Deutschen Gewerkschaftsbundes und sagte sinngemäß, sie hätte die Flexibilisierung der Arbeitszeit am liebsten gar nicht angefasst. Das waren ihre Worte. Aber sie müsse es ja tun, weil es im Koalitionsvertrag vereinbart ist. Und das bietet natürlich jede Menge Angriffsfläche, ja, auch für den Koalitionspartner. Und vor diesem Hintergrund, glaube ich, ist die Idee, dass einer der beiden Vorsitzenden nicht im Bundeskabinett vertreten ist, nachzuvollziehen.
0: Die Einschätzung unserer Hauptstadtkorrespondentin aus Berlin, Nicole Markwald. Besten Dank dorthin. Wir haben darüber gesprochen, wie es denn in der SPD weitergehen soll, nach dem Rücktritt von Parteichefin und Bundesarbeitsministerin Bärbel Baas.
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0: 11:01 haben wir's. Und wir schauen nach Israel. Das Land ist stolz auf seine Armee. Deswegen gilt auch eine umfassende Wehrpflicht in Israel. Allerdings gibt es genau darüber schon länger Streit. Es geht um die Wehrpflicht für ultraorthodoxe junge Männer in Israel. Die Debatte darüber, ob die den Dienst an der Waffe einfach so verweigern dürfen oder nicht, spaltet die Gesellschaft schon eine ganze Weile. Das Thema könnte auch bei der Wahl Ende Oktober eine große Rolle spielen, zumal die Regierung von Benjamin Netanyahu eine umstrittene Reform auf den Weg gebracht hatte. Im Grunde geht es da um die Frage, wer in Zeiten des Krieges das Land verteidigen muss und wer eventuell außen vor bleiben darf. Dieser Streit wird mitunter auch sehr lautstark ausgetragen.
5: Jerusalem im Ausnahmezustand. Tausende Männer in schwarzen Mänteln und weißen Hemden blockieren die Straßen. Sie zünden israelische Flaggen an, beten lautstark und liefern sich Straßenschlachten mit der Polizei. Mittendrin Mordechai, ein wütender, junger, ultraorthodoxer Mann. Der Staat verfolgt die Religion. Er versucht, ultraorthodoxe Juden zwangsweise in eine geschlossene Institution namens israelische Verteidigungsstreitkräfte zu zwingen und sie zu Israelis zu machen, also zu säkularen Menschen. Es ist der wütende Protest der Haredim, der ultraorthodoxen Juden. Nach Urteilen des höchsten Gerichts sind ihre jahrzehntelangen Privilegien gekippt. Nun sollen sie auch den Wehrdienst absolvieren. Doch die religiösen Führer geben die spirituelle Front rigoros vor und rufen offen dazu auf, Einberufungsbefehle schlicht zu zerreißen. Etwa der ehemalige sephardische Oberrabbiner Yitzchak Yosef. Wer Tora studiere, sei ein Soldat in Gottes Armee. Und er äußert eine ganz eigene Kriegstheorie. Wodurch werden Jerusalem und Israel bewahrt? Glauben die Leute etwa, es sei wegen des Iron Dome oder all dieser Dinge? Nein, wir werden durch das Verdienst der Tora gerettet. Und wenn Soldaten getötet werden, dann liegt das an den Behörden, die das Tora-Studium einschränken. Die säkulare Mehrheit in Israel hat für diese Einstellung nach 3 Jahren kräftezehrender Mehrfrontenkriege kein Verständnis mehr. Die Armee leidet unter Personalmangel, die wirtschaftliche Last drückt schwer. Weite Teile der Gesellschaft fordern Wehrgerechtigkeit. Das Thema hat Netanjahus Regierungskoalition mehrmals fast zum Scheitern gebracht und wird auch bei den kommenden Koalitionsverhandlungen entscheidend sein. Der frühere Generalstabschef Gadi Eisenkot, der Chancen hat, Netanjahu abzulösen, bezieht klar Stellung. Was das Wehrpflichtgesetz betrifft, so kann ich Ihnen versichern, dass dies für mich eine rote Linie darstellt. Es muss ein Gesetz über einen nationalen Dienst für alle israelischen Staatsbürger geben, einschließlich ultraorthodoxer Juden und arabischer Bürger. Diese unnachgiebige Haltung lässt an einer schnellen Einigung zweifeln. Die Frage, wer das Land verteidigt und wer studiert, bleibt wohl noch lange eine Zerreißprobe für die israelische Gesellschaft.
0: Ein Bericht unseres Korrespondenten Julio Segador aus Tel Aviv zum Streit über die Wehrpflicht in Israel. Und damit zurück zu uns nach Deutschland bzw. nach Europa, denn da haben wir allgemein ein Problem. Es werden zu wenig Autos verkauft von Herstellern hierzulande. Es sind zu hohe Kosten, die da gerne angeführt werden. Das sind verschiedene Probleme, mit der die Automobilindustrie in Deutschland und in der Europäischen Union insgesamt zu kämpfen hat. Die EU-Kommission will darauf nun reagieren und die Konkurrenz aus China weiter im Zaum halten. Es gibt ja schon Zölle auf vollelektrische Fahrzeuge, aber demnächst soll auch die Zahl von Hybridautos gedeckelt werden, also die sowohl einen Verbrennungsmotor als auch einen Elektromotor an Bord haben. Die chinesischen Hersteller sollen im nächsten Jahr erstmal nur noch 350.000 von diesen Fahrzeugen in die Europäische Union verkaufen dürfen. Die EU geht davon aus, dass man den Absatz dieser Fahrzeuge damit ungefähr halbieren kann. Die Frage ist nur, wem hilft diese Entscheidung wirklich und bringt das auch was für die deutschen Autohersteller?
6: Die chinesischen Hersteller drängen auf den europäischen Automarkt und sie kommen mit Macht. Wenn es um Hybridfahrzeuge geht, ist China besonders stark. Nach Angaben des europäischen Herstellerverbands ACEA lag der Anteil Chinas unter den sogenannten Plug-in-Hybriden in der EU im ersten Halbjahr bei 25%. Vor 2 Jahren noch hatte der Anteil bei 2% gelegen. Der rasante Zuwachs aber bringt Probleme, so Helena Behron-Wispert, Professorin für Automobilwirtschaft an der Ostfalia Hochschule in Wolfsburg.
7: Was wir sehen, ist, dass eben diese Problematik, die wir auf dem chinesischen Automobilmarkt beobachten, also ein starker Verdrängungswettbewerb und ein starker Preiskampf, dass das eben zum Teil jetzt nach Europa exportiert wird.
6: Die EU-Kommission zieht nun die Notbremse. Handelskommissar Šefčovič war in der vergangenen Woche nach China gereist, hatte dort über die Schieflage im europäischen Autosektor verhandelt. Das Ergebnis: Die EU will den Import chinesischer Hybridfahrzeuge über einen Zeitraum von 4 Jahren begrenzen. Im kommenden Jahr soll das Kontingent bei 350.000 Autos liegen. Danach steigt die Zahl jedes Jahr um 6%. Die Kommission geht davon aus, dass man so den Absatz dieser hybriden Fahrzeuge aus China ungefähr halbiert. Aus handelspolitischer Sicht sei der Schritt weniger stark einzuordnen als die Zölle, die die EU bereits 2024 auf vollelektrische Fahrzeuge aus China eingeführt hatte, so Behron Wispert.
7: Deswegen ist das eben ein Kompromiss, der eben jetzt den heimischen Autobauern aus der EU noch etwas Schonfrist gewährt von 4 Jahren. So lange soll die Deckelung ja erstmal dauern. Und die haben jetzt eben mehr Zeit, um ihre Plug-in-Hybriden und ihre Vollhybriden technologisch besser zu positionieren und da nachzuholen.
6: Lange galten Hybridlösungen, also Verbrennermotor und Batterie kombiniert, allenfalls als Übergangstechnologie. Auch die deutschen Hersteller sahen darin nicht viel mehr als einen Zwischenschritt hin zum vollelektrischen Fahren.
8: Ich kann mich erinnern, dass wir mit einem Vorstand eines großen deutschen Automobilherstellers zusammengesessen haben, der vor 2 Jahren gesagt hat, dieser Markt ist tot, da investieren wir nichts mehr. Das war komplett falsch.
6: So der unabhängige Autoexperte Jürgen Pieper. Der starke Absatz der Hybriden sei für die Branche die große Überraschung in den vergangenen 2 Jahren gewesen. Keine andere Fahrzeuggruppe wurde in Deutschland zuletzt so häufig gekauft. Dazu gehören Vollhybride, deren Batterien sich während der Fahrt wieder aufladen, und Plug-in-Modelle, deren Batterien per Kabel geladen werden. Kunden schätzten vor allem, so Pieper, dass die Hybridfahrzeuge die Vorteile aus beiden Antriebstechniken verbinden.
8: Sie kommen niemals in die Verlegenheit, nicht mehr tanken oder laden zu können, weil irgendwas geht immer.
6: Und so dürfte die neue Hybridgrenze der EU den europäischen Herstellern immerhin etwas Zeit, nicht aber automatisch auch mehr Absatz verschaffen. Abzuwarten bleibt, ob Kunden in den kommenden 4 Jahren tatsächlich zu möglicherweise teureren Hybriden aus der EU greifen, sobald das Kontingent chinesischer Marken irgendwann dann ausgeschöpft ist.
0: Die Europäische Union hat für das kommende Jahr den Import von Hybridautos aus China begrenzt auf zunächst 350.000 Stück. Was das Ganze bringen soll und was das eben auch bedeutet für den Automobilmarkt, das hat Sebastian Schreiber eingeordnet aus unserer Wirtschaftsredaktion.
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0: Waldbrände sind bei uns in Europa aktuell kein großes Thema mehr. In Indonesien allerdings ist das ganz anders. Dort wüten immer noch heftige Brände, vor allem auf den Inseln Borneo und Sumatra. Das sind auch die einzigen Regionen auf der Welt, in denen noch Orang-Utans leben in freier Wildbahn. Die haben es ohnehin schwer, weil auch der Wald in Indonesien abgeholzt wird nach und nach. Und jetzt kommen noch diese Brände dazu. Tierschutzorganisationen versuchen deswegen, die Orang-Utans vor den Flammen zu retten.
9: Novita klammert sich an die Äste eines fast blätterlosen Baumes auf Borneo. Das Orang-Utan-Weibchen ist ganz nach oben in den Wipfel geklettert, auf der Flucht vor dem glühend heißen Waldboden und dem beißenden Rauch. Unter dem Baum ein Einsatzteam der Borneo Orang-Utan Survival Foundation. Ein Ranger schießt mit einem Gewehr ein Betäubungsmittel auf den Affen. Das Team holt Novita mit einem Netz runter in Sicherheit. Die Stiftung hat bereits mehrere Orang-Utans aus den Brandgebieten gerettet, berichtet Geschäftsführer Yamartin Sihite. Novita war von allen am schwersten betroffen. Wir haben sie aus einem Gebiet gerettet, das komplett in Flammen stand. Bevor wir sie erreichten, war sie durchs Feuer gelaufen, um zu einem Baum zu gelangen und raufzuklettern. Dabei hat sie sich die Fußsohlen und Zehen verbrannt. Jetzt liegt das Orang-Utan-Weibchen auf dem OP-Tisch. Veterinäre behandeln die verkohlten Fußflächen mit Salbe, verbinden ihre Füße. Das Einsatzteam schätzt das Alter von Novita auf 3 bis 4 Jahre. Sie verbringt nach der Behandlung noch einige Wochen im Rehabilitationszentrum, erklärt Andi Mohammed Kadhafi, der Chef der Naturschutzbehörde. Novita wird hier weiterhin intensiv betreut. Uns wurde mitgeteilt, dass die Verbrennungen an ihren Händen und Füßen abheilen. Allerdings kann es sein, dass sie auch nach ihrer Genesung nicht mehr vollständig den Zustand von vor den Verbrennungen erreicht. In Indonesien brennen zurzeit mehrere Regionen. Am schwersten betroffen ist die Provinz Kalimantan auf der Insel Borneo. Der zweite große Brandherd liegt auf Sumatra. Beide Inseln sind die flächenmäßig größten Indonesiens und die einzigen Regionen, in denen Orang-Utans noch in freier Wildbahn leben. Brennende Felder sind hier zu dieser Jahreszeit nichts Ungewöhnliches. Landwirte fackeln trockene Pflanzenreste auf den Feldern ab, eine billige und schnelle Methode, den Anbau von Nutzpflanzen vorzubereiten. Auch illegale Brandrodung hat einige Feuer verursacht. Die Regierung spricht von den schlimmsten Bränden seit mehr als 11 Jahren. Die extreme Trockenheit begünstigt die Ausbreitung der Brände. In einem Waldstück bei Ketapang, das nicht von den Bränden betroffen ist, heben Männer mit vereinten Kräften eine schwere Metallbox von der Ladefläche eines Pickups. Darin ein ausgewachsener Orang-Utan. Langsam ziehen sie die Schiebetür auf, der Affe zögert kurz und schwingt sich dann an den Baumstämmen hinauf in die Wipfel des Dschungels. Erleichterung bei den Helfern, ein Happy End für diesen Orang-Utan. Doch es brennt noch immer in weiten Teilen des Landes. Experten befürchten, dass die Feuer noch bis Ende des Jahres wüten könnten.
0: Seit einigen Monaten werden Dutzende Orang-Utans vor den Waldbränden in Indonesien gerettet. Eines dieser Tiere ist das Orang-Utan-Weibchen Novita. Aufnahmen von dieser Rettung sind um die Welt gegangen und davon hat aus dem ARD-Studio Singapur Florian Barth berichtet. 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Wer eine Firma erbt, hat es einigermaßen gut in Deutschland. Da gelten bei der Erbschaftssteuer besondere Regeln, damit das Unternehmen ordentlich übergeben werden kann von der einen Generation an die nächste. Genau damit hat sich heute das Bundesverfassungsgericht in Karlsruhe beschäftigt. Dort hat ein Privatmann geklagt. Der findet es ungerecht, dass die Erben von Unternehmen diese ganzen Vorteile beanspruchen können und bei der Erbschaftssteuer bevorzugt werden. Bei großen Firmen müssen die Erben oft gar keine Steuer zahlen. Heute gab es die erste Verhandlung in diesem Fall und das hat Klaus Hempel verfolgt, unser Reporter in Karlsruhe. Herr Hempel, wer ist denn dieser Mann, der da bis vor das höchste Gericht in Deutschland gezogen ist und was passt ihm nicht an der aktuellen Regelung?
10: Das ist ein älterer Herr, der von seiner Tante etwas vererbt bekam, Immobilienvermögen, aber auch ein Aktiendepot. Er musste dann im Zuge dessen fast 50.000 Euro Steuern zahlen. Und er findet das ungerecht. Er sagt, wieso muss ich vergleichsweise viel Steuern zahlen und die Erben von Unternehmen, die zum Teil mehrere Millionen Euro wert sind, die müssen zum Teil gar nichts zahlen. Das findet er ungerecht und deshalb hat er geklagt.
0: Jetzt reden wir da über das Steuerrecht in Deutschland im Prinzip. Warum ist das ein Fall für das Bundesverfassungsgericht geworden?
10: Also zunächst mal, weil die Verfassungsbeschwerde auch zugelassen wurde, das ist gar nicht so selbstverständlich. Und was ich ganz interessant finde, ist, dass das Verfassungsgericht, der zuständige erste Senat, hier eine mündliche Verhandlung anberaumt hat. Das ist gar nicht so gewöhnlich. Also es gibt relativ wenige mündliche Verhandlungen, wo dann von morgens bis abends wirklich verhandelt wird, alle Seiten zu Wort kommen, Sachverständige, Experten und so weiter. Und das zeigt einfach, dass das Gericht diese Thematik sehr, sehr ernst nimmt, sich auch sehr dafür interessiert und auch großen Klärungsbedarf sieht.
0: Wie argumentiert denn jetzt die Gegenseite in diesem Fall?
10: Vor allem die Familienunternehmen und deren Vertreter sagen, also wenn wir zu sehr mit der Erbschaftssteuer belastet werden, dann laufen wir Gefahr, dass unsere Betriebe kaputt gehen oder in eine Schieflage geraten. Sie sagen, also wir sind diejenigen, die vor allem sehr oder die ganz besonders viele Arbeitsplätze in Deutschland stellen und schaffen. Und deshalb argumentieren sie, dass es eben wichtig ist, dass sie bei der Erbschaftssteuer gesondert behandelt werden, privilegiert werden, eben weil das gut ist für den Wirtschaftsstandort Deutschland, dass auch Arbeitsplätze nicht kaputt gehen.
0: Dann spielen wir das doch mal durch. Wenn dieser Kläger Recht bekommen sollte am Ende, was würde das insgesamt bedeuten für die Erbschaftssteuer in Deutschland?
10: Das würde bedeuten, dass der Gesetzgeber tätig werden muss. Es ist so, dass der Gesetzgeber eben weitgehende Verschonungsregelungen geschaffen hat zugunsten von Firmenerben, die wirklich sehr, sehr weit gehen zum Teil. Also das führt auch dazu, dass dann, wenn sehr, sehr viel Wert vererbt wird, gar keine Steuern anfallen. Und das ist eben auch das, was der Kläger moniert. Er sagt, das geht viel, viel zu weit. Und das müsste dann der Gesetzgeber ändern, wenn der Kläger Recht bekommt. Und das betrifft dann eben vor allem den Fall, dass ein Unternehmen vererbt wird und weniger jetzt Privatvermögen. Aber das müsste man dann sehen, weil dann müsste die Politik handeln, der Gesetzgeber reagieren. Und es wird ja auch schon längst in Berlin auf politischer Seite über eine Erbschaftssteuerreform diskutiert. Was dann da alles mit reingepackt wird, das wissen wir natürlich nicht.
0: Das Urteil wird erst in ein paar Monaten erwartet. Ist denn heute schon so eine Tendenz erkennbar gewesen, wie das ausgehen könnte?
10: Nein, aber das wird ein langer Verhandlungstag und je länger so ein Verhandlungstag dauert, desto spannender wird es, desto kritischer werden dann auch oft die Fragen. Also ich bin auch sehr gespannt, wie der weitere Tag verlaufen wird. Ich sag mal, wenn ich nach einer Einschätzung gefragt werde, dann würde ich sagen, also diese Ausnahmeregelungen, die sind schon sehr, sehr weitgehend, zum Teil wirklich krass. Und ich würde mich wundern, wenn das Verfassungsgericht am Ende sagen würde, also das winken wir alles eins zu eins durch, wir haben nichts zu beanstanden. Also ich gehe eher davon aus, dass der Gesetzgeber am Ende tätig werden muss. Mit einem Urteil ist übrigens nicht mehr in diesem Jahr zu rechnen. Das wird erst im nächsten Jahr passieren.
0: Das Bundesverfassungsgericht in Karlsruhe verhandelt heute über die Erbschaftssteuer. Konkret geht es da um die Vorteile, die Erben von Unternehmen in Deutschland in Anspruch nehmen können. Das hält der Kläger in diesem Fall für ungerecht. Darüber gesprochen habe ich mit unserem Reporter Klaus Hempel in Karlsruhe. Besten Dank dorthin.
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13: 13.29 Uhr. Missbrauchsbeauftragte fordert besseren Schutz von Kindern im digitalen Raum. KI erschwert jungen Menschen offenbar den Berufseinstieg. Papst für Lungeneingriff im Krankenhaus. Das Wetter zunehmend bewölkt, hier und da Regen 10 bis 16 Grad. Mein Name ist Mike Oeske. Die Bundesmissbrauchsbeauftragte Klaus hat ihren ersten Bericht zu sexualisierter Gewalt gegen Kinder und Jugendliche vorgelegt. Sie sagt in Berlin, Bund und Länder hätten viel unternommen, um Minderjährige besser vor Übergriffen zu schützen. Aber gerade im digitalen Raum explodierten die Risiken und Kinder würden durch das Strafrecht nicht ausreichend geschützt.
14: Schon heute ist es so, dass jeder vierte junge Mensch zwischen 14 und 17 Jahren bereits Cybergrooming erlebt hat. Also die Anbahn Muster, die der Auftakt sind für sexualisierte Übergriffe. Erpressung, Sextortion sind im Netz an der Tagesordnung, auch jetzt, auch in dieser Sekunde.
13: Auf dem Arbeitgebertag in Berlin steht der Reformkurs der Bundesregierung im Mittelpunkt. Bundeskanzler Merz versprach in seiner Rede, dass die geplanten Sozialreformen umgesetzt würden. Sie kämen auch jungen Menschen zugute. Arbeitgeberpräsident Dulger forderte von der Bundesregierung mehr Tempo bei den Reformen. Dulger sagte, der Standort Deutschland verliere an Wettbewerbsfähigkeit. Wer bremse, handle verantwortungslos. Die Koalition hatte sich Anfang Juli auf ein Reformpaket geeinigt. Wichtige Punkte sind aber strittig. Künstliche Intelligenz hat in Deutschland noch nicht viele Jobs gekostet, könnte jungen Leuten den Berufseinstieg aber schwer machen. Das zeigt eine Untersuchung des Nürnberger Instituts für Arbeitsmarkt- und Berufsforschung, für die Daten von über 22 Millionen Vollzeitbeschäftigten ausgewertet wurden. Aus der Nachrichtenredaktion Stefanie Nopper.
15: Ergebnis: Gerade in Jobs, die stark von KI beeinflusst werden können, sind in den letzten Jahren sogar mehr Leute eingestellt worden, vor allem mit Berufserfahrung. Einsteiger haben es dagegen schwer. Laut den Forschern liegt das zum einen an der schwachen Konjunktur, zum anderen aber am fehlenden Know-how, das gerade im KI-Zeitalter nützlich sein könnte. Außerdem seien KI-Arbeitsplätze oft im Homeoffice und da sei es schwerer, Berufsanfänger einzuarbeiten.
13: Im Schwarzen Meer, direkt vor der bulgarischen Küste, sind wieder zwei Handelsschiffe angegriffen worden. Es ist der zweite Vorfall innerhalb weniger Tage. Die bulgarische Regierung geht von einer Drohnenattacke aus. Ein Schiff sei gesunken. Man habe ein Besatzungsmitglied retten können. Ministerpräsident Radek sagte, die Herkunft der Drohnen sei unklar. Die Attacke nütze aber Russland. Er kündigte an, die russische Botschafterin einzubestellen. Außerdem will er mit NATO-Generalsekretär Rutte beraten. Papst Leo kommt heute ins Krankenhaus, um sich an der Lunge operieren zu lassen. Der Eingriff wird in der Gemelli-Klinik in Rom vorgenommen. Aus Rom ARD-Korrespondent Ivo Maruschik.
16: Dort steht ein eigener Trakt für ihn und seine engen Mitarbeiter bereit. Entweder noch am Nachmittag oder am Mittwoch soll dann die Operation erfolgen. Der Papst hatte am Sonntag beim Angelusgebet auf dem Petersplatz erklärt, er werde sich einem Eingriff unterziehen. Die Ärzte hätten ihm zur Entfernung eines Knotens in der Lunge geraten. Dieser Knoten sei begrenzt und in einem frühen Stadium entdeckt worden. Man rechnet nach der Operation mit etwa einer Woche Krankenhausaufenthalt.
13: Das waren die Nachrichten. Das Wetter, meistens ist es bewölkt, es kann auch mal regnen, aber auch die Sonne kommt vielleicht mal durch bei 10 bis 16 Grad. In der Nacht erst noch ab und zu Regen, später Auflockerungen und hier und da Nebel bei 12 bis 7 Grad. Morgen erst trüb, später sonnig bis 20 Grad. Die weiteren Aussichten: in den nächsten Tagen erst Nebel, dann Sonne, am Donnerstag bis 19, am Freitag bis 18 Grad. Die Zeit 13.33 Uhr.
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13: Vorsicht bitte auf der A7, Kassel Richtung Hannover. Zwischen Kreuz Kassel Mitte und Kassel Ost liegt ein Spanngurt auf der Fahrbahn. Vorsicht auch auf der A66 Frankfurt Richtung Wiesbaden. Am Schiersteiner Kreuz liegt auf der Verbindung zur A643 Richtung Wiesbaden ebenfalls ein Spanngurt auf der Fahrbahn. Vorsicht auf der A661 Oberursel Richtung Egelsbach. Zwischen Bad Homburger Kreuz und Frankfurt Niedereschbach eine ungesicherte Unfallstelle. A3 Köln Richtung Frankfurt zwischen Niedernhausen und Wiesbadener Kreuz sind wegen Straßenschäden die beiden linken Fahrstreifen gesperrt, dadurch stockender Verkehr. Die A66 Wiesbaden Richtung Frankfurt ist in Höhe Schiersteiner Kreuz wegen Straßenschäden voraussichtlich bis heute Abend gesperrt. Ebenfalls gesperrt ist die Verbindung von der A643 aus Wiesbaden kommend auf die A66 in Richtung Frankfurt.
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0: Einen schönen Nachmittag. Ganz egal, wie laut es auch knirschen mag in der Koalition von Union und SPD im Bund, Bundeskanzler Friedrich Merz muss ja trotzdem weitermachen mit dem ganz normalen Regierungsgeschäft. Dazu gehören auch Termine wie der heute Vormittag in Berlin. Der Kanzler war eingeladen zum Arbeitgebertag. Da sind immer die ganz wichtigen Leute zugegen aus der Wirtschaft, um mal von der Politik zu hören, wie es denn nun steht, etwa bei den großen Reformen, und auch um den Politikern mit auf den Weg zu geben, was die Unternehmen hierzulande alles erwarten in diesen schwierigen Zeiten. Unsere Hauptstadtkorrespondentin Lissy Kaufmann hat den Auftritt des Bundeskanzlers beobachtet, aber eben nicht nur den.
17: Die Worte von Arbeitgeberpräsident Rainer Dulger sind deutlich und sie richten sich an die Bundesregierung.
18: Führen Sie, übernehmen Sie Verantwortung. Sie haben die Mehrheit im Deutschen Bundestag. Nutzen Sie sie.
17: Um was es Rainer Dulger in seiner Rede beim Arbeitgebertag in Berlin geht: bessere Rahmenbedingungen für Unternehmen und eine Reform des Sozialstaats. Dulger mahnt zu mehr Weitsicht.
18: Sie brauchen eine konkrete Antwort auf die Frage, wie soll Deutschland in 10 Jahren aussehen? Wo stehen wir im Jahr 2036?
17: Rainer Dulger verlangt mehr Tempo, zumindest von manchen in der Regierung. An Kanzler Friedrich Merz gerichtet sagt er:
18: Wir wissen, Sie drängen zur Abfahrt. Andere stehen noch auf der Bremse.
17: Eine indirekte Kritik, wohl auch an die SPD gerichtet. Vor allem auch mit Blick auf die Rentenreform. Dulger spricht von einem Gesamtkunstwerk. Da könne man nicht nur an ein paar Stellschrauben drehen.
18: Wir müssen verschiedene Aspekte zusammendenken. Die Beitragsbelastung, das Rentenniveau, längere Erwerbsbiografien, höhere Lebenserwartungen und zusätzliche Vorsorge.
17: Bislang liegt noch kein Gesetzentwurf für eine Rentenreform vor, aber Ergebnisse der Rentenkommission. Strittig ist vor allem der Vorschlag, die abschlagsfreie Rente nach 45 Beitragsjahren abzuschaffen. Ein Punkt, den mehrere CDU-Ministerpräsidenten und SPD-Politiker in Frage stellen. Kanzler Friedrich Merz aber nicht.
18: Auch das Ende der abschlagsfreien Frühverrentung macht die Rente gerechter.
17: Statistiken zeigen, dass von der abschlagsfreien Frühverrentung nicht nur körperlich hart arbeitende Handwerker profitieren, sondern zum Beispiel auch Gutverdiener mit Bürojobs. Genau darauf spielt der Kanzler an.
18: Gesund und fit, abschlagsfrei, früher in Rente zu gehen, das ist weder gerecht, noch können die Rentenversicherung und unsere Volkswirtschaft es sich leisten, wenn immer weniger Arbeitende immer mehr Rentnerinnen und Rentner finanzieren müssen.
17: Friedrich Merz, an diesem Tag selbst erkältet und nicht ganz fit, versucht in seiner Rede beim Arbeitgebertag ein positives Bild zu zeichnen. Die Wirtschaft wachse trotz der Herausforderungen und die Bundesregierung habe mit Sozialreformen längst begonnen. Wichtig sei das alles für die junge Generation.
18: Sie sollen in einem Land leben, in dem man sich persönlich entfalten kann, in dem man eine Familie gründen kann und in dem man eine gute Zukunft für sich und die Familie sieht.
17: Da schimmert sie kurz durch. Friedrich Merz' Vision für die Zukunft des Landes in einer ansonsten eher von Rechtfertigungen geprägten Rede. Eine Vision, die nicht nur Arbeitgeberpräsident Rainer Dulger von der Bundesregierung hören will.
0: Eindrücke von unserer Hauptstadtkorrespondentin Lissy Kaufmann vom Arbeitgebertag in Berlin heute. Da war auch Bundeskanzler Friedrich Merz zu Gast. Hier ist HR Info am Dienstagnachmittag, 13.38 Uhr haben wir's. Wer hier in Deutschland ein Unternehmen erbt oder auch nur Teile davon, der muss zwar auch Erbschaftssteuer zahlen, also im Prinzip, denn da gibt's jede Menge Vorteile und Sondervorschriften und das führt dann dazu, dass die Steuerlast deutlich geringer ausfällt oder am Ende sogar ganz wegfallen kann. Das ist auch kein Zufall. Das soll dafür sorgen, dass etwa ein Familienunternehmen auch weitergeführt werden kann in der nächsten Generation. Wer ein ganz normales Erbe antritt, der hat all diese Vorteile nicht. Das kann man ungerecht finden und genau darum geht's heute vor dem Bundesverfassungsgericht in Karlsruhe. Dort hat ein Mann geklagt, der von seiner Tante etwas geerbt hat, allerdings nur Privatvermögen und keine Firma. Unser Reporter Max Bauer erklärt, worum es in diesem Fall genau geht.
19: Wenn jemand ein Unternehmen erbt und das Unternehmen weitergeführt wird, gibt es weitreichende Befreiungen von der Erbschaftssteuer. Solche Steuerbegünstigungen gibt es bei Privaterben nicht. Darauf wies der Präsident des Bundesverfassungsgerichts und Vorsitzende des Ersten Senats, Stefan Habert, gleich zu Beginn der Verhandlung hin.
20: Diese Begünstigungen sollen nach der Intention des Gesetzgebers dem Erhalt von Arbeitsplätzen, von Investitionskraft und einer ausgewogenen Unternehmenslandschaft in Deutschland dienen. Für den Erwerb sonstigen Vermögens, das heißt insbesondere von Privatvermögen, sieht das Gesetz vergleichbare Begünstigungen nicht vor.
19: In Karlsruhe hat ein Mann geklagt, der ein Privatvermögen von seiner Tante geerbt hat. Er meint, es verstoße gegen den Gleichheitssatz aus dem Grundgesetz, wenn er als Privaterbe mehr Erbschaftssteuer entrichten müsse als ein Unternehmenserbe. Wie Gerichtspräsident Habert betonte, möchte die geltende Regelung für die Erbschaftssteuer beim Generationenwechsel Unternehmen und Arbeitsplätze schützen. Deshalb werden Erben komplett von der Steuer befreit, wenn sie das Unternehmen 7 Jahre lang weiterführen und die Löhne insgesamt nicht senken. Auch große Unternehmenserbschaften von über 26 Millionen Euro können ganz steuerfrei sein. Steuerrechtsanwalt Götz Wiese, der viele Familienunternehmen berät, sagt, dass die Ungleichbehandlung von Unternehmenserben und Privaterben gerechtfertigt sei, um den Bestand von Familienunternehmen nicht zu gefährden.
21: In meiner Praxis sehe ich, dass Unternehmen wirklich belastet sind, wenn die Erben die Liquidität aus dem Unternehmen rausnehmen müssen, um Erbschaftssteuer zu bezahlen. Wenn sie das tun müssten, würde das Unternehmen nicht investieren können, nicht so innovationskräftig sein, wie das am Weltmarkt erforderlich ist.
19: Anders sieht das der frühere SPD-Generalsekretär Kevin Kühnert. Er vertritt den Verein Bürgerbewegung Finanzwende in Karlsruhe und hält die geltenden Steuerbefreiungen für ungerecht.
22: Die bisherigen Regelungen sind ungerecht, weil besonders große Betriebsvermögenserbschaften ab 26 Millionen Euro aufwärts in der Realität faktisch steuerbefreit sind. Nur etwa 2% Steuern werden darauf im Schnitt entrichtet. Und der Grund dafür heißt Verschonungsbedarfsprüfung, eine Regelung, die vor 10 Jahren eingeführt wurde, mit dem Ziel, Arbeitsplätze zu schützen, aber in der Realität schützt es vor allem das Vermögen der Erben.
19: Kühnert betont auch, dass die Vermögen in Deutschland sehr ungleich verteilt seien. Bei den Unternehmensvermögen sei es so, dass 1% der Deutschen die allermeisten Unternehmen gehören. Zusätzlich nehme der Staat nur relativ wenig Erbschaftssteuer ein und schone sehr große Vermögen. Und zu große Vermögen könnten auch ein Demokratieproblem werden. Das sehe man in den USA am Beispiel von Elon Musk. Wenn sehr wenige Menschen sehr viel ökonomische Macht hätten, könnten sie diese auch missbrauchen. Wenige Einzelne könnten demokratische Spielregeln und das Ergebnis von Wahlen aushebeln, um ihre Interessen durchzusetzen.
22: Deswegen sollte man bei Zeiten gucken, dass aus Riesenvermögen nicht gigantische Vermögen werden, die gar nicht mehr demokratisch handelbar sind.
19: Gerechtigkeitsfragen bilden den Hintergrund, wenn jetzt in Karlsruhe die Erbschaftssteuer verhandelt wird. Rechtlich wird es vor allem um diese Fragen gehen. Gibt es tatsächlich die Gefahr, dass ohne Steuerbefreiungen Unternehmen in ihrer Existenz gefährdet werden können? Und welche Rolle spielt die Erbschaftssteuer, um die ungleiche Vermögensverteilung in Deutschland zu mildern? Das Urteil des Verfassungsgerichts wird erst Anfang des nächsten Jahres erwartet. Der politischen Debatte um Erbschaftssteuer und Steuergerechtigkeit könnte es einige wichtige Impulse geben.
0: Max Bauer aus Karlsruhe, dort ist der Sitz des Bundesverfassungsgerichtes und da wird heute wieder mal über die Erbschaftssteuer verhandelt, rund um die Frage, warum Erben von Unternehmen in Deutschland bevorzugt werden und andere eben nicht.
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0: Das Internet und die sozialen Medien sind ja an sich eine großartige Sache. Wir können uns innerhalb von Sekunden informieren an jedem Ort der Welt oder mit Leuten überall im Kontakt bleiben. Darin steckt allerdings auch eine Gefahr, das sogenannte Cybermobbing, also jemanden beleidigen, bloßstellen oder bedrohen. Das geht mit dem Handy oder vor dem Computer sehr viel schneller als im echten Leben und das kann umso mehr verletzen. Gerade Kinder und junge Menschen sind da besonders gefährdet. Es gibt auch immer mehr Cybermobbing-Fälle. Heute sind das etwa doppelt so viele wie vor 15 Jahren. Insgesamt mehr als 2,5 Millionen Jugendliche in Deutschland sind betroffen. So lesen wir das in der neuen Cyberlife-Studie. Die ist heute in Berlin vorgestellt worden. Und deswegen habe ich darüber mit Uwe Leest gesprochen. Das ist der Chef des Bündnisses gegen Cybermobbing und einer der Autoren dieser Studie. Herr Leest, warum haben wir denn jedes Jahr immer mehr Fälle von Cybermobbing bei jungen Leuten?
23: Nun, das liegt daran, dass unsere Gesellschaft auf diese Zahlen nicht reagiert. Das heißt, wir beobachten vom Bündnis das Ganze ja schon seit 13 Jahren. Das ist ja jetzt unsere 6. Studie. Und von Studie zu Studie zeigen wir immer wieder die Defizite auf, die zum Beispiel im schulischen Bereich liegen, aber die auch in der Gesetzgebung liegen und die natürlich auch in den Verantwortungen der Eltern liegen.
0: Da kommen wir gleich auch nochmal im Detail drauf zu sprechen. Aber wenn die Fälle steigen, kann das ja daran liegen, dass schlicht mehr passiert oder dass einfach mehr zur Anzeige gebracht wird.
23: Es gibt ja eine Statistik, die zum Beispiel den Straftatbestand des Cybermobbings gar nicht aufführt. Mhm. Das heißt, statistisch haben wir gar keine Zahlen. Wir haben nur die verschiedenen Untersuchungen, wie auch jetzt unsere Untersuchung, die zeigen, dass das Problem eben schon so groß in der Gesellschaft geworden ist, wie Sie es in Ihrer Anmoderation schon geschildert haben.
0: Sie plädieren ja unter anderem für mehr Aufklärung und Prävention. Was ist denn damit genau gemeint?
23: Ja, wir vom Bündnis, wir haben ja ein Präventionsprogramm. Wir gehen an die Schulen, immerhin im Jahr an über 200 Schulen, wo wir Lehrer, Schüler und Eltern zu diesem Thema sensibilisieren, aufklären und schulen. Und die Studien zeigen ganz deutlich, dass Schulen, die Prävention betreiben, dass die auch signifikant geringere Cybermobbing-Raten an ihren Schulen haben.
0: Prävention in dem Bereich stelle ich mir aber schwierig vor. Also wenn jemand gemobbt wird über soziale Medien, über das Internet möglicherweise auch, dann ist das ja erstmal was, worauf derjenige oder diejenige selber keinen Einfluss hat, oder? Also was kann ich denn da tun?
23: Ja, man muss unterscheiden natürlich zwischen Prävention und natürlich Intervention. Damit es erst gar nicht dazu kommt, natürlich ist es ganz wichtig, dass die Eltern frühzeitig, und hier empfehlen wir einen Internetführerschein, ähnlich wie wenn sie Fahrrad lernen oder wenn sie schwimmen lernen, dass die Eltern gemeinsam mit ihren Kindern lernen, frühzeitig in der Grundschule schon beginnend, welche Gefahren, Risiken natürlich und auch die Chancen, die im Internet auf die jungen Menschen dort warten.
0: Am Ende ist das ja aber die Verantwortung, Sie haben das schon genannt, der Eltern, aber im Zweifelsfall sitzen die Kinder halt dann auch mal alleine vorm Handy. Also wäre da auch ein Handyverbot bis zu einem bestimmten Alter oder ein Social-Media-Verbot sinnvoll, um das übergreifend anzugehen?
23: Also trennen muss man diese beiden Themen, also Handyverbot oder Handy-Nichtnutzung in Schulen. Das ist ein ganz wichtiger Punkt. Das wird an vielen Schulen auch heute schon gemacht, damit die Schule sozusagen ein freier Raum ist. Denn unsere Untersuchungen zeigen auch ganz deutlich, dass viele, die meisten Fälle eigentlich an der Schule passieren. Und so wären die Jugendlichen mindestens geschützt während der Zeit an den Schulen.
0: Aber danach hätten wir ein Problem, oder?
23: Natürlich, dann damit ist das Problem nicht gelöst. Deshalb sage ich auch, dass eben Prävention, Aufklärung ganz wichtig ist. Und das zweite Thema, was Sie angesprochen haben, das Thema Social-Media-Verbot. Da zeigt unsere Studie auch ganz deutlich, dass fast 80% der Lehrer und Eltern sowas befürworten würden. Aber, sage ich, das ist ein Hilferuf. Das ist ein Hilferuf, denn wir dürfen ja den jungen Menschen nicht die Zukunft verbauen, indem wir ihnen sagen, du kannst erst ab 16 das Internet und die sozialen Medien nutzen.
0: Ich glaube, das ist ein ganz zentraler Punkt, weil die sozialen Medien oder das Handy, das sind ja nur die technischen Möglichkeiten, wo dann jemand einen anderen beleidigen, mobben, was auch immer kann. Am Ende geht es doch um das Verhalten der jungen Leute.
23: Da haben Sie vollkommen recht. Und das ist genau der Punkt, den ich vorhin schon angeschnitten habe. Hier sind die Eltern natürlich gefordert. Zum einen, das ist das Thema Erziehung, Respekt. Und das andere ist natürlich, dass es gesetzliche Rahmen gibt, wie zum Beispiel eben ein Cybermobbing-Gesetz, wo Täter sofort wissen, ich werde dafür bestraft. Oder auch auf der anderen Seite das Thema das Einführen eines verdeckten Klarnamens. Das bedeutet, dass jeder wie bei einem Auto ein Nummernschild bekommt, wo man direkt nicht seinen Namen erkennt. Aber wenn man bei Rot über die Ampel fährt oder eine Straftat begeht, dann kann man dafür strafbar und handbar gemacht werden.
0: Wobei es ja schon Gesetze gibt gegen Dinge wie Beleidigung, Bedrohung oder auch das sogenannte Cyber-Grooming. Also wenn junge Leute versucht werden, ja auf sexuelle Art und Weise angesprochen werden über die sozialen Medien, reicht das nicht schon aus?
23: Grundsätzlich haben Sie recht, es gibt viele Straftatbestände, die das Cybermobbing abdecken würden. Hier haben wir natürlich, wie Sie schon eben sagten, kein Erkenntnisproblem, sondern wir haben ein Handlungsproblem. Das heißt, man müsste diese Straftatbestände dann auch mal bestrafen.
0: In Deutschland werden immer mehr junge Leute Opfer von Cybermobbing. So steht das in einer neuen Studie des Bündnisses gegen Cybermobbing. Ist heute vorgestellt worden. Darüber gesprochen habe ich mit Uwe Leest, einem der Autoren dieser Studie.
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0: Gleich 2:10. Das Portemonnaie ist leer und der Einkaufswagen ist immer noch nicht voll. Irgendwie wird alles immer teurer. Es sind wirtschaftlich angespannte Zeiten und das schon seit einer ganzen Weile. Das gilt für Staaten genauso wie auch für viele von uns. Die Preise haben in den vergangenen Jahren in vielen Bereichen angezogen. Vor allem Lebensmittel sind teurer geworden, aber auch Energie. Die Inflation ist auch nicht geringer geworden, ganz im Gegenteil, die steigt gerade wieder und zieht den Leuten quasi ganz still das Geld aus der Tasche. Deswegen gab es heute Morgen das Thema in HR Info unter dem Motto Mehr Monat als Geld, die Folgen der hohen Inflation. Roman Janik fasst es kompakt zusammen.
2: Die Klagen sind groß, die Inflation ist hoch, die Löhne niedrig, zumindest gefühlt. Alles ist teuer, das Geld reicht bei vielen nicht bis zum Ende des Monats. Doch die reinen offiziellen Zahlen, die sprechen eine andere Sprache. Laut Statistischem Bundesamt sind die Reallöhne in den vergangenen Jahren stärker gestiegen als die Preise. Aber woran liegt es, dass das Gefühl bei den Verbraucherinnen und Verbrauchern so ganz anders ist? Der Wirtschaftsforscher Jan Behringer vom Düsseldorfer Institut IMK hat es im Gespräch mit HR Info heute so erklärt.
3: Nun gehören Wohnenergie, Lebensmittel und Restaurantbesuche aber gerade zu den Gütern, die wir sehr regelmäßig kaufen. Das bedeutet, dass Preissteigerungen bei diesen Gütern auch besonders sichtbar für uns sind und deshalb unsere Wahrnehmung der eigenen Kaufkraft stark beeinflussen. So, und das kann erklären, warum Menschen ihre wirtschaftliche Lage eben negativer einschätzen, als es die Entwicklung ihrer Realeinkommen eigentlich nahelegt.
2: Wenn es um Staatsschulden geht, da steht Deutschland im Vergleich mit anderen Ländern aber noch ganz ordentlich da. Beispiel Frankreich. Das Land muss Investoren inzwischen rund 5% für 10-jährige Staatsanleihen bieten. Sonst könnten die immensen Schulden Frankreichs nicht mehr bezahlt werden. Nach Meinung des Chefvolkswirts der Berenberg Bank, Holger Schmieding, kann das nicht mehr lange so bleiben.
5: Da wird in absehbarer Zeit entweder die jetzige Regierung oder wahrscheinlicher die neue Regierung nach den Präsidentschaftswahlen ernsthafte Korrekturen im Staatshaushalt vornehmen müssen. Denn ansonsten werden die Zinsen für Frankreich so hoch steigen, dass das Land sich das schlicht und einfach nicht mehr leisten kann.
2: Was kann ansonsten dagegen getan werden? Und vor allem, wer kann etwas gegen die hohe Inflation und die damit einhergehende Geldentwertung tun? Da kommt die Europäische Zentralbank ins Spiel, die EZB, mit ihrem Zentralsitz in Frankfurt. Die Eurobanker haben vor allem ein Instrument, wie Ökonom Professor Achim Wambach meint.
24: Also es ist ein Problem. Die Inflation ist doch sehr hoch und die EZB wird früher oder später reagieren müssen. Die schaut sich natürlich schon an, haben ja auch wieder Hoffnung, dass die Erdölpreise runtergehen, dass die Konflikte zu Ende gehen. Sie schaut sich auch genau an, ob es diese Zweitrundeneffekte geht. Also steigen auch jetzt die Löhne, weil wir sagen, nächstes Jahr haben wir wieder fast 3%, über 3%. Geht es dann über die Löhne in diese Zweitrundeneffekte rein? Aber es ist eigentlich zu erwarten, dass die EZB den Zins auch nochmals erhöhen wird.
2: Und der Privatmann, die Privatfrau, was können die machen, um zum Beispiel das Ersparte zumindest ein wenig zu vermehren? Im Gespräch mit HR Info hatte Hermann Josef Tenhagen, Chefredakteur des Verbraucherportals Finanztipp, folgende Strategietipps parat.
25: Eigentlich ist die Strategie eine Kombination aus Tagesgeld oder einem Festgeld für einige Jahre und einem ETF. Weil wir haben uns das eben bei Finanztipp angeguckt, über die langen Frist schlägt man eigentlich nur mit einem ETF tatsächlich die Inflation sicher. Und man braucht aber vielleicht auch ein Tagesgeld oder ein Festgeld für einen Teil, damit bei den Börsenschwankungen, die es ja schon gibt, man das besser aushalten kann, wenn die Börse schwankt.
2: ETF, also an der Börse anlegen und einen langen Atem haben. So lasse sich das meiste aus dem eigenen Geld herausholen, so der Finanzexperte. Ansonsten hilft nur noch Preise vergleichen, bewusst einkaufen und darauf hoffen, dass die wirtschaftliche Gesamtlage möglichst bald besser wird.
0: Roman Janik aus dem hr-Info-Team hat das Thema von heute Morgen kompakt zusammengefasst. 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Die Folgen der hohen Inflation. Hier ist hr-Info am Dienstagnachmittag. Lesen Sie gerne Comics oder Graphic Novels, wie das ja neudeutsch heißt, dann mögen Sie garantiert die Serie, die in dieser Woche in der Hessenschau läuft, im HR Fernsehen. Kunst und Kult, Comics aus Hessen, so haben wir das genannt, gibt's auch hier bei uns in HR Info in dieser Woche jeden Tag. Da stellen wir immer einen anderen Menschen vor, der ganz und gar für Comics lebt. Heute schauen wir dafür nach Kassel in den hohen Norden, denn dort arbeitet Melanie Lüttke. Sie ist Illustratorin und Comicautorin. Und über ihre Graphic Novel berichten jetzt Alex Jakubowski und Sina Phillips.
1: Ein dicker Ordner voller Zeichnungen, überwiegend schwarz-weiß. Wenn Künstlerin Melanie Lüttke durch ihre Originale blättert, blickt die 29-Jährige nicht nur auf das Ergebnis jahrelanger Arbeit, sondern auch auf ihr Comic-Debüt. Es geht um die Themen soziale Herkunft und Status. Der Titel: Hacken Porsche. Gemeint ist der gute alte Einkaufsroller. Für die Zeichnerin ein Sinnbild.
6: Zum Beispiel auf dem Cover sieht man ja die Protagonistin ohne Hacken Porsche. Sie trägt ihre Einkaufstaschen ganz schwer schleppend die Treppe hoch und möchte nicht mit einem Hacken Porsche gesehen werden, weil der für sie halt eher symbolisiert, dass man sich halt kein Auto leisten kann.
1: In einem Gemeinschaftsatelier in Kassel hat Melanie Lüttke das Thema für ihre Abschlussarbeit an der Kunsthochschule umgesetzt und dabei immer wieder Bezüge zur eigenen Familie hergestellt.
6: Das hat natürlich auch dann so ein bisschen persönlichen Hintergrund, dass bei uns in der Familie auch niemand ein Auto hatte oder sich das leisten konnte und das halt total mit Charme verbunden ist, mit dem gesehen zu werden. Und dass es halt sehr paradox ist, dass halt jetzt zum Beispiel auch in Berlin das halt eher so als cool und umweltbewusst gilt, mit einem Hacken Porsche rumzulaufen.
1: Ausgangspunkt ihrer Geschichte ist ein Spaziergang mit ihrem Vater, den es so auch im echten Leben gegeben hat. Dabei erzählt er seiner Tochter zum ersten Mal einen Teil seiner eigenen Geschichte. Aufgewachsen im Heim, gelitten unter Gewalt und Vernachlässigung. Von Kunst versteht er wenig. Die Tochter geht ihren Weg aber in genau diese Szene. Die Figur im Comic ist oft unsicher. Ähnlich wie ihre Zeichnerin.
6: Ich glaube, manchmal fühlt es sich schon an, als würde ich so eine Rolle spielen. So von wegen, ich bin eine akademische Person, die total weiß, wovon sie redet und die dann auch begründen muss, warum sie jenes und dieses getan hat.
1: Seit 2 Jahren arbeitet sie als Illustratorin und Comicautorin, obwohl das ein mühsames Geschäft und der Verdienst gering ist.
6: Also warum macht man das? Aber tatsächlich ist es für mich so eins der interessantesten und komplexesten Medien für mich.
1: Die Leidenschaft der Künstlerin zahlt sich aus. Ihr Debüt Hacken Porsche wurde im Sommer für den wichtigsten Comicpreis der deutschen Branche nominiert. Das Buch steht seitdem in fast jedem Comicladen. Allein die Nominierung für den Preis sei eine große Auszeichnung, sagt Gabor Wawrik von der Comicgalerie in Kassel.
7: Man wird halt gleichgestellt mit hochrangigen Comiczeichnern und Comiczeichnerinnen und ist da mit denen auf einem Podest. Und das gibt natürlich auch einen super Aufschwung für so eine Newcomerin.
1: Für ihr Buch hat Melanie Lüttke sehr detaillierte, winzige Vorarbeiten gezeichnet. Am Lichttisch arbeitet sie dann jeden Strich penibel aus. Die Linkshänderin setzt bewusst auf handgemachte Zeichnungen.
6: Wenn ich jetzt merke, dass ich mit dem Füller so ein bisschen reinritze in das Papier, dass ich das einfach so spüre, ja, dass es einfach irgendwie eine Art von Wert hat, dass es einfach so existiert in der Welt und nicht eine digitale Datei in einer Cloud ist oder so.
1: Außerdem ist sie durch ihre Arbeit persönlich gewachsen.
6: Zu zeichnen hat auf jeden Fall eine sehr kathartische Wirkung auf mich. Allein, dass ich mich selbst in meiner sozialen Rolle viel mehr verstehen konnte und gleichzeitig meinem Vater näher gekommen bin. Darum geht es ja auch in dem Comic, dass selbst wenn man Unterschiedlichkeiten hat, sich auseinanderlebt, dass man trotzdem über Dinge reden kann, über die man vielleicht vorher noch nicht geredet hat.
0: Sagt die Comicautorin Melanie Lüttke aus Kassel. Alex Jakubowski und Sina Phillips haben sie vorgestellt. Für unsere Serie in dieser Woche über Comicautoren aus Hessen gibt's immer abends auch im hr-Fernsehen in der Hessenschau ab 19.30 Uhr.
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0: Heute ist nicht irgendein Dienstag. Es ist der Arbeitgebertag. So nennt sich zumindest diese Veranstaltung der deutschen Wirtschaft. Findet immer in Berlin statt, jedes Jahr. Und da kommt dann auch der Kanzler oder früher die Kanzlerin vorbei, um eine Rede zu halten und um sich anzuhören, was die Wirtschaft denn alles fordert von der Politik. Heute war es wieder soweit, wie Bundeskanzler Friedrich Merz da aufgetreten ist. Das hören Sie im Gespräch mit unserer Hauptstadtkorrespondentin gleich nach zwei. Und vorher ist Mike Oeske dran. Denn jeder Tag ist auch ein Nachrichtentag.
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2: 14 Uhr. Missbrauchsbeauftragte fordert besseren Schutz von Kindern im digitalen Raum. KI erschwert jungen Menschen offenbar den Berufseinstieg. Galeria-Beschäftigte bekommen Insolvenzgeld. Das Wetter zunehmend bewölkt, hier und da Regen, 10 bis 16 Grad. Mein Name ist Mike Oeske. Die Bundesmissbrauchsbeauftragte Klaus hat ihren ersten Bericht zu sexualisierter Gewalt gegen Kinder und

0: Reformkurs der Bundesregierung im Mittelpunkt. Bundeskanzler Merz versprach in seiner Rede, dass die geplanten Sozialreformen umgesetzt würden. Sie kämen auch jungen Menschen zugute. Arbeitgeberpräsident Dulger forderte von der Bundesregierung mehr Tempo bei den Reformen. Dulger sagte, der Standort Deutschland verliere an Wettbewerbsfähigkeit. Wer bremse, handle verantwortungslos. Die Koalition hatte sich Anfang Juli auf ein Reformpaket geeinigt. Wichtige Punkte sind aber strittig. Künstliche Intelligenz hat in Deutschland noch nicht viele Jobs gekostet, könnte jungen Leuten den Berufseinstieg aber schwer machen. Das zeigt eine Untersuchung des Nürnberger Instituts für Arbeitsmarkt- und Berufsforschung, für die Daten von über 22 Millionen Vollzeitbeschäftigten ausgewertet wurden. Aus der Nachrichtenredaktion Stefanie Nopper.
1: Ergebnis: Gerade in Jobs, die stark von KI beeinflusst werden können, sind in den letzten Jahren sogar mehr Leute eingestellt worden, vor allem mit Berufserfahrung. Einsteiger haben es dagegen schwer. Laut den Forschern liegt das zum einen an der schwachen Konjunktur, zum anderen aber am fehlenden Know-how, das gerade im KI-Zeitalter nützlich sein könnte. Außerdem seien KI-Arbeitsplätze oft im Homeoffice und da sei es schwerer, Berufsanfänger einzuarbeiten.
0: Die Beschäftigten der wieder insolventen Warenhauskette Galeria bekommen Insolvenzgeld von der Bundesagentur für Arbeit. Das hat ein Sprecher der Bundesagentur für Arbeit bestätigt. Das Geld werde für 9.650 Beschäftigte gezahlt. Insgesamt beschäftigt Galeria derzeit 11.250 Mitarbeiter. Allerdings läuft für einen Teil, etwa die Gastronomie oder die Lebensmittelsparte, ein separater Insolvenzantrag. Anfang Oktober hatte Galeria zum vierten Mal innerhalb von 6 Jahren einen Insolvenzantrag gestellt. Eine Hundehalterin aus Marburg hat ihren Hund aus dem Maul eines Schäferhundes befreit und sich dabei verletzt. Dafür stehen ihr nach einem Urteil des Oberlandesgerichts Frankfurt 1.200 Euro Schmerzensgeld zu von der Besitzerin des Schäferhundes. Die Begründung: Die Klägerin habe nur deshalb so gehandelt, weil der Schäferhund nicht beaufsichtigt war und unvermittelt die Hündin der Frau gepackt habe. In der Vorinstanz hatten die Richter die Hundehalterin selbst für ihre Verletzung verantwortlich gemacht und den Schmerzensgeldanspruch abgewiesen. Das waren die Nachrichten. Das Wetter: Am Himmel über Hessen gibt es viele Wolken und es regnet oder nieselt ab und zu. Hin und wieder zeigt sich auch die Sonne. Wärmer als 10 Grad in der Rhön und 16 Grad am Rhein ist es nicht. In der Nacht kühlt die Luft ab auf 11 Grad an der Bergstraße bis 7 Grad im Norden und Osten und es fällt etwas Regen. Gebietsweise bildet sich Nebel. Wenn der sich morgen aufgelöst hat, erwarten uns mal Sonnenschein, mal dichte Wolken bei maximal 19 Grad. Die weiteren Aussichten: erst Nebel, dann sonniger. Am Donnerstag bis 19, am Freitag bis 20 Grad. Die Zeit 14.04 Uhr.
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0: A5 Heidelberg Richtung Darmstadt, zwischen Hemsbach und Heppenheim 3 Kilometer stockender Verkehr wegen einer Tagesbaustelle auf dem rechten Fahrstreifen. Die A66 Wiesbaden Richtung Frankfurt ist in Höhe Schiersteiner Kreuz wegen Straßenschäden voraussichtlich bis heute Abend gesperrt. Ebenfalls gesperrt ist die Verbindung von der A643 aus Wiesbaden kommend auf die A66 in Richtung Frankfurt. Und A661 Oberursel Richtung Egelsbach zwischen Frankfurt-Niedereschbach und Frankfurt-Heddernheim 2 Kilometer stockender Verkehr.
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3: Einen schönen Dienstagnachmittag. Es gibt Termine im politischen Berlin, die stehen schon lange vorher im Kalender des Bundeskanzlers. Der Arbeitgebertag heute gehört auf jeden Fall dazu. Da muss Friedrich Merz einfach hin, um eine Rede zu halten. Hat er gemacht und das war auch notwendig. Dort treffen sich immer die wichtigen Leute aus der Wirtschaft und geben ihre Forderungen weiter an die Politik. Viele Unternehmen haben ja aktuell Schwierigkeiten, auch wenn die Konjunktur gerade so ein bisschen stärker anzieht als gedacht. Es warten aber viele auf die Reformen, an denen die Bundesregierung noch immer arbeitet. Katrin Aue ist unsere Hauptstadtkorrespondentin in Berlin, mit ihr habe ich vorhin gesprochen. Das ist ja immer auch so ein Schaulaufen vor den Wirtschaftsvertretern. Wie ist der Kanzler da heute aufgetreten?
4: Ja, erkältet ist er aufgetreten mit ziemlich krächzender Stimme und er hat auch zu Anfang gleich mal versucht, dazu einen arbeitgeberpassenden Witz zu machen.
5: Sehr geehrter Herr Präsident, na, Sie hören's. Lohnfortzahlung im Krankheitsfall.
4: Also er hat schon versucht, gute, wohlwollende Stimmung zu schaffen und er hat dann lange versucht, sich zu erklären, vor allem natürlich die Reformen, die nicht kommen oder die nur langsam kommen.
3: Wie war da Ihr Eindruck? Also wie ist die Rede?

0: beim Publikum angekommen?
1: Ja, ich hatte den Eindruck, er war schon unter Freunden, aber unter skeptischen Freunden. Er wurde mit Applaus begrüßt und auch während der Rede gab es immer mal Applaus, aber der war jetzt nicht gerade euphorisch, denn es ist wohl so, viele Arbeitgeber, die ich am Rande der Veranstaltung fragen konnte, sind doch relativ ernüchtert, was diese Regierung von Friedrich Merz angeht. Sie sehen keine richtigen Fortschritte, sie sehen nicht genug Tempo bei den Reformen und sind auch eher skeptisch, ob die Regierung das Ruder nochmal rumreißen kann. Und naja, mit dieser Rede hat er sie dann auch nicht gerade überzeugt. Jedenfalls war das mein Eindruck.
0: Dann schauen wir mal auf den Inhalt. Die Bundesregierung ist noch mittendrin im Beschließen dieser ganzen Reformen und darauf wartet die Wirtschaft schon mit einer gewissen Ungeduld. Welchen Raum hat das denn insgesamt eingenommen bei der Rede?
1: Das war auf jeden Fall der Hauptteil. Der Kanzler hat sehr viel Zeit darauf verwendet, zu erklären, wie weit man jetzt schon sei bei den Sozialreformen. Das Paket für die gesetzlichen Krankenkassen zum Beispiel, das ist ja jetzt schon durch, zumindest das erste. Jetzt sei man bei Pflege und bei Rente und außerdem ja auch noch bei Steuern. Und er hat dann auch noch mal länger begründet, warum er mit seiner Regierung diese Reformen eigentlich macht, nämlich für die junge Generation.
2: Sie sollen in einem Land leben, in dem man sich persönlich entfalten kann, in dem man eine Familie gründen kann und in dem man eine gute Zukunft für sich und die Familie sieht.
1: Also Generationengerechtigkeit, das ist letztlich das Thema dann gewesen. Und das hat er in den letzten Wochen auch immer mal wieder so als seine Erzählung platziert. Insgesamt die Reformen waren das Thema dieser Rede vor den Arbeitgebern.
0: Jetzt sollte eigentlich auch Bundesarbeitsministerin Bärbel Baas von der SPD eine Rede halten, aber das ist natürlich ausgefallen. Die Frau ist gestern zurückgetreten von diesem Amt. Welche Rolle hat das gespielt bei der Veranstaltung heute?
1: Ja, eine kleine Rolle hat das schon gespielt. Zumindest ging es auch um den Nachfolger von Bärbel Baas, nämlich Andreas Schweizer. Der soll ja Arbeits- und Sozialminister werden. Und nach ihm wurde der Kanzler dann auch ganz offensiv gefragt, was er so von ihm erwartet. Da hat er erstmal gesagt, naja, um 11 geht's los mit der Arbeit. Und das war ganz interessant. Da hat er vor allem mit Tempo argumentiert. Er meinte, also der Kanzler meinte, das Rentenpaket solle bis Jahresende nun ins Kabinett. Wenn das klappt, hat Andreas Schweizer einen guten Job gemacht, O-Ton Kanzler. Also Friedrich Merz hat die Latte ganz schön hochgehängt, wenn wir jetzt zumindest mal betrachten, wie mühsam das mit der Rente zuletzt war.
0: Unter dem Strich, was sagt uns dieser Tag denn heute über das Verhältnis der Bundesregierung, im Speziellen auch des Kanzlers, zur Wirtschaft in Deutschland?
1: Ein klares Naja, würde ich sagen. Der Kanzler selbst ist durchaus mit Wohlwollen empfangen worden. Auch Arbeitgeberpräsident Rainer Dülger hat betont, er wisse schon, am Kanzler selbst liege das nicht, dass es alles so lange dauere mit den Reformen, die die Wirtschaft doch so dringend benötigt. Aber seine Regierung, da haben doch viele eindeutig Bauchschmerzen, sprich die Sozialdemokraten. Die werden von vielen offenbar als Hemmnisse wahrgenommen oder, wie der Arbeitgeberpräsident Dulger es ausdrückt, es sitzen Leute im Bremserhäuschen. Also ein ziemlich gemischtes Bild beim Verhältnis zwischen Regierung und Wirtschaft.
0: Der Auftritt von Bundeskanzler Friedrich Merz beim Arbeitgebertag in Berlin. Darüber gesprochen habe ich mit unserer Hauptstadtkorrespondentin Katrin Aue.
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0: 2:10 haben wir es gleich. Der Internationale Strafgerichtshof in Den Haag ist noch relativ jung. Der hat erst im Jahr 2002 mit der Arbeit begonnen. Dabei soll er sich um die ganz großen Verbrechen gegen das Völkerrecht kümmern. Dazu gehören Völkermord, Verbrechen gegen die Menschlichkeit oder auch Kriegsverbrechen. Dort hat auch Navanethem Pillay lange gearbeitet als Richterin. Das ist die Frau, die in der vergangenen Woche den Friedensnobelpreis bekommen hat. Nur wenige Stunden danach haben die USA verkündet, dass sie Sanktionen verhängen wollen gegen den Strafgerichtshof. Die Regierung von Donald Trump sieht die Arbeit dieses Gerichtshofes ja sowieso schon lange kritisch. Aber jetzt werden unter anderem alle Vermögenswerte des Internationalen Strafgerichtshofes in den USA gesperrt. Das hat viele empört, auch bei der Europäischen Union in Brüssel. Dort wird nun überlegt, wie man auf diesen Schritt der USA denn reagieren soll.
4: In Brüssel sind den Amerikanern noch viele wohlgesonnen. Selbst ein nur schwer verdaulicher Zolldeal wird als Gewinn verkauft, weil er Sicherheit für Unternehmen schaffe. Aber was die Trump-Regierung am vergangenen Freitag angekündigt hat, sorgt für lauten Widerspruch.
5: Wenn die USA Richter und Staatsanwälte bestrafen, weil sie ihr Mandat erfüllen, dann ist das schlicht Einschüchterung von Justiz,
4: sagt der CDU-Europaabgeordnete Axel Voss, der für die Europäische Volkspartei im Rechtsausschuss sitzt. Am Freitag hat nämlich US-Außenminister Marco Rubio angekündigt, dass die Vereinigten Staaten den Internationalen Strafgerichtshof in Den Haag sanktionieren.
6: Either the ICC will end its threats.
4: Entweder stellt der ISTGH seine Drohungen ein, oder wir machen dem ISTGH ein Ende.
6: Or we will end the ICC.
4: Die USA sind kein Mitglied des Internationalen Strafgerichtshofs in Den Haag und erkennen seine Zuständigkeit nicht an. Im Prinzip können aber auch US-Staatsangehörige in Den Haag verurteilt werden, wenn sie die schlimmstmöglichen Verbrechen, zum Beispiel Völkermord, Kriegsverbrechen oder Verbrechen gegen die Menschlichkeit auf dem Gebiet eines der 125 Mitglieder verüben. Der ISTGH hat etwa Haftbefehle gegen Russlands Präsidenten Putin und Israels Premier Netanyahu erlassen. Beide Länder sind keine Mitglieder. Nun wollen die USA das Den Haager Gericht abschneiden. Firmen sollen keine Transaktionen mehr ausüben dürfen. Das heißt zum Beispiel, dass Banken, die ein US-Geschäft haben, nicht mehr Überweisungen auf Konten des Gerichtshofs oder seiner Angestellten vornehmen dürfen. Einen Angriff gegen die internationale Rechtsordnung nennt das Tomoko Akane, die Präsidentin des Gerichtshofs.
5: Aber es ist auch ein Angriff auf die Europäische Union,
4: sagt der SPD-Europaabgeordnete und Vorsitzende des Handelsausschusses Bernd Lange.
5: Weil der Strafgerichtshof sitzt in Den Haag und diese Sanktionierungen richten sich ja gegen Tätigkeiten, gegen Leben innerhalb der Europäischen Union, hat also eine exterritoriale Wirkung. Und das ist ein Element, was man überhaupt nicht als Europäische Union akzeptieren kann.
4: Die USA haben schon länger gegen einzelne Richter und Ankläger des ISTGH Sanktionen verhängt. Sie können ihre Kreditkarten und amerikanische Plattformen wie Uber, Airbnb und PayPal nicht mehr nutzen. Bis hierhin hat die EU nicht gehandelt, weil sie den Konflikt mit Trump scheut. Das könnte sich nun ändern. Im EU-Parlament machen sich fraktionsübergreifend immer mehr Abgeordnete dafür stark, das sogenannte Blocking-Statut zu aktivieren. Darunter auch Voss und Lange. Die Verordnung würde europäischen Unternehmen verbieten, sich an amerikanischen Sanktionen zu beteiligen. Mitgliedstaaten wie die Niederlande und Belgien sind dafür. Auch der französische Außenminister Barrot stellt es in Aussicht.
7: Nous nous tenons prêts à activer le règlement de blocage.
4: Man sei bereit, das Blocking-Statut zumindest als Option auf den Tisch zu legen, sagt Barrot. Die Bundesregierung hält sich noch zurück. Die EU-Kommission müsste das Instrument aktivieren. Brüssel aber möchte noch mit Washington verhandeln, weil die Sanktionen erst in 6 Monaten greifen.
0: Wie soll die Europäische Union nun reagieren auf die Sanktionen der Vereinigten Staaten gegen den Internationalen Strafgerichtshof in Den Haag? Ein Bericht von unserem Korrespondenten Jean-Marie Magro aus Brüssel. Und damit zurück nach Deutschland. Eben noch in Mainz, heute schon in Berlin. Am Nachmittag übernimmt Alexander Schweizer von der SPD offiziell den Posten des Bundesarbeits- und Sozialministers. Der Bundespräsident wird ihm dann die Ernennungsurkunde überreichen. Damit wird der ehemalige Ministerpräsident von Rheinland-Pfalz Nachfolger seiner SPD-Kollegin Bärbel Baas. Die ist ja gestern von ihrem Ministeramt zurückgetreten und auch als Parteichefin der SPD in dieser Doppelspitze begründet hat sie das auf der einen Seite mit dem Tod ihrer Stieftochter, auf der anderen Seite allerdings auch mit persönlichen Angriffen gegen sie aus der Union vom Koalitionspartner. Darüber habe ich vorhin mit Nicole Markwald gesprochen, unserer Hauptstadtkorrespondentin in Berlin. Nicole, es gab viele Diskussionen seit gestern, was das eigentlich für Angriffe gewesen sind. Die Union sagt ja, dass die Ministerin eben nicht nur wegen oder beziehungsweise eben nur wegen ihrer Politik in der Sache kritisiert worden sei und nicht persönlich. Sehen wir da heute am Tag danach ein bisschen klarer, um was es da ging?
8: Ja, schon ein wenig. Also es ging ganz konkret um Aussagen, dass Baas die Reformen verschleppe. Insbesondere eine Aussage gegenüber der Presse aus dem einflussreichen Parlamentskreis Mittelstand der Union fällt da auf. Und diese fiel in die Zeit, als sie sich zu Hause in Duisburg um ihr todkrankes Familienmitglied kümmerte. Da hieß es dann, Baas blockiert seit Monaten die Reformen, die das Land so dringend braucht. Und in diesem Zusammenhang muss man dann auch sämtliche Aussagen von SPD-Parteikollegen Kollegen heute sehen, wie zum Beispiel SPD-Generalsekretär Tim Klüssendorf, der sagt, wir müssen uns vor sie stellen und sagen, so geht das nicht. Oder auch Annika Klose, sie ist ja Mitglied im Ausschuss für Arbeit und Soziales und sagte heute Morgen im Deutschlandfunk.
9: Und ich glaube, dass da Bärbel Baas auch ein willkommener Sündenbock war für einige.
8: Und sie hat das dann auch nochmal erklärt am Beispiel der Rentenreform. Also im Juli hatte sich die Koalition ja zur Rentenreform verabredet, dann folgten die Kommissionsvorschläge. Annika Klose war auch in dieser Kommission und man ist sich bei 30 Punkten im Prinzip einig, aber bei 3 Punkten halt nicht. Und da wird noch gerungen und Klose sagte, das kann dann auch mal etwas länger dauern. Es sind ja so Dinge wie die Abschaffung der abschlagsfreien Rente nach 45 Beitragsjahren sehr umstritten. Also ja, es sind Monate vergangen, seitdem die Vorschläge vorgestellt wurden, aber es stimme nicht, so Klose, dass Baas eine Reformbremse gewesen sei.
0: Wie ist da dein Eindruck? Also ist das Verhältnis zwischen SPD und Union jetzt angespannter als vorher?
8: Och, ich weiß gar nicht, ob es steigerungsfähig ist, weil angespannt, es ist ja schon lange, es geht immer in so Wellen. Also die SPD-Spitzen reagierten natürlich sehr scharf auf die Kritik aus der Union und gestern war hier in Berlin viel von Misstrauen die Rede und von Vertrauen, dass es wieder zurückgewonnen werden muss. Also man betont zwar immer, dass man auf der obersten Ebene sehr vertrauensvoll zusammenarbeitet, aber wenn sich das dann nicht bis in die Fraktion runter übersetzt, dann haben natürlich beide Seiten ein Problem. Aber sowohl Union als auch SPD betonen ja immer wieder, dass sie nach wie vor an dieser Koalition festhalten.
0: Die Union hofft ja jetzt, dass mit dem neuen Bundesarbeitsminister die geplanten Reformen schneller vorangehen als vorher. Was ist da von Alexander Schweizer zu erwarten?
8: Also das hat er selbst heute nochmal schön erklärt bekommen vom Bundeskanzler höchstpersönlich. Der war nämlich heute beim Arbeitgebertag in Berlin zu hören. Nicht wundern, er ist sehr erkältet. Das hört man seiner Stimme auch ein bisschen an. Aber bei der Gelegenheit hat er mal die nächsten Schritte für Alexander Schweizer als neuer Arbeits- und Sozialminister durchdekliniert.
10: Ich werde heute Nachmittag mit ihm beim Bundespräsidenten sein. Da bekommt er seine Ernennungsurkunde. Er ist morgens das erste Mal im Kabinett. Das dauert in der Regel eine Stunde. Und von 11 Uhr an Arbeit im Ministerium.
8: Also es ist ein bisschen so, wie der Vater erklärt dem Sohn, dann machst du das und dann die Hausaufgaben. Also ab morgen 11 Uhr wird es ernst für Alexander Schweizer. Und Merz hat seine Erwartungen da ganz deutlich gemacht. Er sagte nämlich auch, der Gesetzentwurf müsse noch in diesem Jahr ins Kabinett. Man muss sich da also bei diesen 3 Streitpunkten einigen. Abschlagsfreie Rente nach 45 Beitragsjahren. Dann geht es um die Minijobs. Da soll ja die Rentenversicherungsbeiträge sollen fällig werden. Und es geht um die Kopplung des Rentenalters an die Lebenserwartung. Wir werden ja alle älter und da denkt man eben drüber nach, diese starre Grenze von 67 aufzuheben.
0: So, der Posten des neuen Arbeitsministers ist relativ schnell besetzt worden. Wie sieht's aber beim Parteiamt aus? Das ist ja auch ein Thema bei der SPD. Welche Kandidatinnen oder Kandidaten werden da schon gehandelt?
8: Ja, es gibt ein paar Namen, die immer wieder fallen, natürlich schon seit einiger Zeit. Manuela Schwesig, die alte und wahrscheinlich neue Ministerpräsidentin von Mecklenburg-Vorpommern. Aber auch der frühere Arbeitsminister Hubertus Heil wird genannt oder Verteidigungsminister Boris Pistorius als beliebtester Politiker des Landes. Aber der will nicht, das hat er heute auch deutlich gemacht. Er sagt, er ist mit seinem Job völlig ausgelastet. Er möchte lieber, dass Lars Klingbeil nochmal antritt, denn der mache einen guten Job.
0: Im Moment haben wir ja die Situation, dass Lars Klingbeil und Bärbel Baas jeweils Parteichefs bzw. Chefin waren und auch gleichzeitig ein Ministeramt ausgeführt haben. Es gibt einige in der SPD, die sagen, naja, es wäre für die Partei vielleicht besser, wenn nur noch ein Parteichef bzw. Chefin im Bundeskabinett wäre und der oder die andere sich dann voll um die Parteiarbeit kümmern könnte. Ist es denn realistisch? Das ist ja schon ziemlich weit gedacht.
8: Ja, also es ist natürlich so, dass Parteivorsitzende, die auch ein Ministeramt innehaben, da quasi 2 widersprüchliche Rollen ausbalancieren müssen. Also einerseits müssen sie zum Koalitionskompromiss stehen, auf der anderen Seite müssen sie natürlich die eigene Partei auch profilieren, was vielleicht gegen die Koalition steht. Also da gibt es auch ein gutes Beispiel, nämlich Bärbel Baas sprach beim Kongress des Deutschen Gewerkschaftsbundes und sagte sinngemäß, sie hätte die Flexibilisierung der Arbeitszeit am liebsten gar nicht angefasst. Das waren ihre Worte. Aber sie müsse es ja tun, weil es im Koalitionsvertrag vereinbart ist. Und das bietet natürlich jede Menge Angriffsfläche, ja, auch für den Koalitionspartner. Und vor diesem Hintergrund, glaube ich, ist die Idee, dass einer der beiden Vorsitzenden nicht im Bundeskabinett vertreten ist, nachzuvollziehen.
0: Wie soll es weitergehen in der SPD? Nach dem Rücktritt von Parteichefin und Arbeitsministerin Bärbel Baas gestern, darüber gesprochen habe ich mit unserer Hauptstadtkorrespondentin in Berlin, mit Nicole Markwald.
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0: Und wir schauen in die Türkei um 14.21 Uhr. Dort wächst der Druck auf kritische Medien zusehends. Immer wieder werden journalistische Inhalte und auch ganze Internetseiten gesperrt in dem Land. Inzwischen geraten da auch Nachrichtenportale und Journalisten auf der Plattform X ins Visier der Behörden, also dem früheren Twitter. Betroffen sind da unter anderem Medien, die über Menschenrechte in der Türkei berichten oder über Missstände im Umfeld der Regierung. Unsere Korrespondentin Antonia Rüller zeigt an einem prominenten Beispiel, was das denn bedeutet für die Berichterstattung.
11: Wer in der Türkei die Nachrichtenseite T24 aufruft, bekommt die Artikel seit Ende September nicht mehr ohne weiteres zu lesen. Ein Gericht hatte die gesamte Internetseite sperren lassen, ebenso den Account auf X. Die unabhängige Online-Zeitung berichtet seit 17 Jahren aus der Türkei. Die Journalistin Candan Yildiz sieht in den Sperrungen auch einen Versuch, ihre Redaktion einzuschüchtern.
12: Durch die anhaltenden Repressionen will man, dass wir uns immer mehr an die herrschenden Umstände gewöhnen, uns nicht mehr wehren, dass unser Wille gebrochen wird und dass wir eingeschüchtert werden und uns fürchten.
11: Die Sperre der gesamten Seite komme für sie weitgehend einer Schließung gleich, sagt Yildiz. Dabei ist das Internet für unabhängige Medien besonders wichtig. Denn große Teile der türkischen Medienlandschaft gehören Konzernen mit engen Verbindungen zur Regierung und berichten entsprechend unkritisch. Anlass für die Sperren von T24 seien LGBT-Propaganda in 118 Fällen innerhalb eines Jahres. Gemeint sind Artikel, die sich mit Homosexualität oder anderen queeren Themen beschäftigen. Die Inhalte würden die türkische Familie schwächen und könnten junge Menschen beeinträchtigen, argumentiert das Gericht und folgt damit der Auffassung von Staatspräsident Erdogan. Begründet sei sein Vorgehen gegen LGBT mit dem Schutz der Familie, wie hier in einer Rede aus dem letzten Jahr in Ankara.
13: Wir ergreifen die notwendigen Maßnahmen gegen Zwänge wie die Entgeschlechtlichung und gegen abartige Strömungen wie LGBT.
11: Die Anwälte des Nachrichtenportals widersprechen. Die beanstandeten Texte seien zum Teil bis zu 15 Jahre alt. Deshalb die gesamte Seite zu sperren, halten sie für unverhältnismäßig. Seit langem geht die Regierung immer wieder gegen Medien vor, mit deren Berichterstattung sie nicht einverstanden ist. Erol Önderjulu, langjähriger Türkei-Vertreter von Reporter ohne Grenzen, sagt, betroffen seien auch Journalisten, die möglichen Missständen im Umfeld der Regierung nachgehen.
13: Als einzige Vorgehensweise wird der Druck auf Journalisten, die auf der Grundlage von gründlichen Recherchen arbeiten, in den Vordergrund gerückt. Wir sehen keine öffentlichen Äußerungen mit Selbstkritik. Alles wird von den Journalisten aufgedeckt.
11: Auch das unabhängige Nachrichtenportal Bianet ist betroffen. Die Redaktion berichtet vor allen Dingen über Menschenrechte. Gegen ihren X-Account liegt eine Sperrverfügung vor. Die Begründung, Beiträge könnten die öffentliche Ordnung stören und zu Straftaten anregen. Für Bianet-Chefredakteur Murat Incejolu bedeutet das:
13: Lange Zeit dachten wir, dass das Internet Raum für freie journalistische Arbeit schafft. Inzwischen sehen wir jedoch, dass das nicht unbedingt so ist. Der Zugang kann sehr leicht blockiert werden.
11: Bei T24 bleiben den Lesern vorerst Umwege. Über die App oder über VPN. Die Redaktion hat bereits Einspruch eingelegt. Dieser wurde abgelehnt. Jetzt will sie vor das türkische Verfassungsgericht ziehen.
12: Natürlich werden wir weitermachen. Diese Arbeit ist nicht einfach zu leisten. Von dieser Arbeit kann man sich nicht so leicht verabschieden. Natürlich werden wir unsere Arbeit fortsetzen. Natürlich.
11: Wann und ob ihre Leser die Internetseite wieder ohne Umwege erreichen können, ist unklar.
0: Für kritische Journalisten wird die Arbeit in der Türkei immer schwieriger. Unsere Korrespondentin Antonia Rüller hat gezeigt, was das insgesamt für die Berichterstattung bedeutet. 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Und damit zurück zu uns nach Deutschland. Der Arbeitsmarkt hierzulande und auch bei uns in Hessen ist nicht für alle so einfach zugänglich, wie das eigentlich sein sollte und wie viele sich das wünschen. Und dafür gibt es eine ganze Reihe von Gründen. Eine psychische Belastung kann das sein oder auch schwierige Familienverhältnisse. Auch ein Schulabschluss, der fehlt, steht dann häufig im Weg. Genau da hilft der Kreisverband der Arbeiterwohlfahrt in Fulda weiter. Der organisiert seit vielen Jahren schon das Projekt Lohn und Brot. Junge Menschen sollen dabei erste Schritte machen in den Berufsalltag. Unter anderem im Wildpark in Gersfeld in der Rhön. Das hört sich dann folgendermaßen an.
14: Zum Start in den Arbeitstag ist für Justin aus Fulda erstmal Kehren angesagt. Zusammen mit anderen Jugendlichen kümmert sich der 19-Jährige um das Streichelgehege der Ziegen. Sauber machen, Futterpäckchen abpacken und ab und zu eine Streicheleinheit gehört auch dazu.
15: Ja, es macht schon sehr viel Spaß, weil man mit Tieren arbeiten kann und ja, seine eigenen Stärken auch so ein bisschen entdecken kann und so. Ist auf jeden Fall nicht so langweilig wie jetzt in einem Büro oder so.
14: 2 Tage in der Woche arbeitet Justin im Wildpark Gersfeld zwischen und mit den Tieren. Genauso wie knapp 20 andere junge Menschen. Sie kommen hierher über den Arbeiterwohlfahrtsverband und das Kreisjobcenter Fulda. Koordinatorin Linda Kalb-Müller.
16: Oftmals ist es so, dass ja die Biografien nicht so ganz gerade sind, dass es irgendwelche Brüche im jungen Alter gab. Ob das jetzt in der Schule Misserfolge sind, familiäre Probleme oder einfach auch so eine Desorientierung. Was soll ich eigentlich mit mir, mit meinem Leben anfangen?
14: Die 17- bis 27-Jährigen dürfen sich ausprobieren. Abwechselnd in Werkstätten in Fulda als Hausmeister und eben hier im Wildpark. Und die Schafe, Ziegen und anderen Tiere haben auch einen Job als Pädagogen.
16: Die Kontinuität ist wichtig, also auch eine Regelmäßigkeit. Dass man jeden Morgen kommt, auch wenn man mal keine Lust hat. Und das kann man in der Arbeit mit Tieren halt auch sehr gut lernen. Weil wenn man das nicht macht, dann leidet auch direkt jemand. Ja, dann ist das Gehege halt nicht sauber gemacht und dann wird das unmittelbar spürbar. Und das ist ganz gut, dass das für die Teilnehmer einfach so einen unmittelbaren Effekt auch hat.
14: Selbstwirksamkeit, Motivation, klare Orientierung. Auch Justin merkt, dass die Arbeit im Wildpark was bei ihm verändert.
15: Eigentlich bin ich ein sehr langer Schläfer. Und ja, seitdem ich hier bin, wache ich sehr früh auch auf, wenn ich einen Wecker nicht gestellt habe. Ich wache immer um 8 Uhr auf, das ist perfekt. Und ich gehe auch früher schlafen. Ich gehe eigentlich nicht so früh schlafen. Also hat sich alles ziemlich geändert.
14: An Justins Seite nicht nur die Tiere, auch die Kolleginnen und Kollegen vom Wildpark Gersfeld. Wie zum Beispiel Julia Kerber. Sie ist begeistert von dem Projekt mit den Jugendlichen.
17: Also das ist nicht zu unterschätzen, was die wirklich für uns hier wegschaffen, auch an Arbeit. Also gerade das Streichelgehege hier sauber machen, von oben bis unten durchrechnen. Das sind viele, viele Arbeitsstunden, die wir in unserem kleinen, festangestellten Team hier gar nicht leisten können. Und wir finden es toll, wenn sie sich hier bei uns engagieren.
14: Und das mit Erfolg. Die AWO sagt, einige Jugendliche finden nach ihrer Zeit im Projekt einen Ausbildungsplatz, ein Praktikum oder starten sogar direkt in einen Job. Für Koordinatorin Linda Kalb-Müller ein Projekt mit Zukunft.
16: Weil wir einfach so viele gute Erfahrungen gemacht haben und wir einfach merken, dass es für junge Menschen so wichtig ist, wenn der Weg mal nicht ganz gerade ins Berufsleben geht, dass es einfach diese Projekte gibt, die nochmal unterstützen und die jungen Menschen auch abholen. Weil wir können es uns als Gesellschaft nicht erlauben, Menschen zurückzulassen.
14: Justin wird als nächstes ein Praktikum als Koch machen und hofft, danach so richtig im Arbeitsleben Fuß zu fassen.
0: Eine Reportage von unserer Hessen-Reporterin Sophia Junginger über das Projekt Lohn und Brot. Das gibt's bei der Arbeiterwohlfahrt in Fulda und das erleichtert jungen Leuten den Einstieg ins Berufsleben.
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23: 14.30 Uhr. Missbrauchsrisiko für Kinder laut Bericht so hoch wie noch nie. Weitere Festnahme nach Erpressungen in Kassel. KI erschwert jungen Menschen offenbar den Berufseinstieg. Das Wetter zunehmend bewölkt, hier unter Regen 10 bis 16 Grad. Mein Name ist Mike Oeske.
1: Kinder müssen besser vor sexuellem Missbrauch geschützt werden, vor allem im Internet. Das fordert die unabhängige Bundesbeauftragte gegen sexuellen Missbrauch von Kindern und Jugendlichen, Klaus. Sie hat heute ihren ersten Bericht vorgelegt. Aus Berlin, Dietrich Karl Meurer.
2: Noch nie sei die Gefahr so groß gewesen, sexualisierte Gewalt zu erleben. Dazu zählen Übergriffe in Familien, Schulen, Vereinen oder Heimen. Hinzu kommen sexuelle Annäherungen im Internet, Erpressungen sowie die Verbreitung von Missbrauchsbildern. Die Risiken im digitalen Raum explodierten. Laut Klaus haben rund 10 Millionen Menschen in Deutschland als Kinder oder Jugendliche sexuelle Gewalt erlebt.
1: Auf dem Arbeitgebertag in Berlin steht der Reformkurs der Bundesregierung im Mittelpunkt. Bundeskanzler Merz versprach in seiner Rede, dass die geplanten Sozialreformen umgesetzt würden. Sie kämen auch jungen Menschen zugute. Arbeitgeberpräsident Dulger forderte von der Bundesregierung mehr Tempo bei den Reformen. Dulger sagte, der Standort Deutschland verliere an Wettbewerbsfähigkeit. Wer bremse, handle verantwortungslos. Die Koalition hatte sich Anfang Juli auf ein Reformpaket geeinigt. Wichtige Punkte sind aber strittig. Weitere Festnahmen im Fall von Erpressungen und Brandstiftungen in Kassel. Die Verdächtigen sollen seit Ende März mehrmals Brandanschläge auf Gaststätten verübt haben, um die Inhaber zu erpressen. HR-Reporter Marcel Ruge.
5: Jetzt vermeldet die Polizei nach einer Festnahme Anfang September 5 weitere Festnahmen. Ein 20-jähriger Mann sitzt jetzt in U-Haft. Er soll Brandsätze auf ein Bistro und einen Mann geworfen haben. 4 andere Verdächtige sollen Fluchtfahrzeuge gesteuert oder als Mittelsmänner agiert haben. Die Hintermänner halten sich wohl im Ausland auf. Sie seien identifiziert, aber noch nicht gefasst. Gleichzeitig laufen Ermittlungen nach einem Brandanschlag auf ein Auto im September. Hier hat die Staatsanwaltschaft eine Belohnung in Höhe von 3.000 Euro ausgelobt.
1: Künstliche Intelligenz hat in Deutschland noch nicht viele Jobs gekostet, könnte jungen Leuten den Berufseinstieg aber schwer machen. Das zeigt eine Untersuchung des Nürnberger Instituts für Arbeitsmarkt- und Berufsforschung, für die Daten von über 22 Millionen Vollzeitbeschäftigten ausgewertet wurden. Aus der Nachrichtenredaktion Stefanie Nopper.
6: Ergebnis: Gerade in Jobs, die stark von KI beeinflusst werden können, sind in den letzten Jahren sogar mehr Leute eingestellt worden, vor allem mit Berufserfahrung. Einsteiger haben es dagegen schwer. Laut den Forschern liegt das zum einen an der schwachen Konjunktur, zum anderen aber am fehlenden Know-how, das gerade im KI-Zeitalter nützlich sein könnte. Außerdem seien KI-Arbeitsplätze oft im Homeoffice und da sei es schwerer, Berufsanfänger einzuarbeiten.
1: Es ist klein, dick und trägt Hut. Das Ostampelmännchen wird heute 65 Jahre alt. Es war in der gesamten DDR verbreitet und verschwand nach der Wende. Nach vielen Beschwerden darüber wurde das Ostampelmännchen Mitte der 90er Jahre wieder eingeführt und hat die schmalere Figur in den westlichen Bundesländern teilweise verdrängt. Außerdem gibt es viele Verwandte. So sind zum Beispiel in Mainz in den Fußgängerampeln Mainzelmännchen zu sehen. Das waren die Nachrichten. Das Wetter: Am Himmel über Hessen gibt es viele Wolken und es regnet oder nieselt ab und zu. Hin und wieder zeigt sich auch die Sonne. Wärmer als 10 Grad in der Rhön und 16 Grad am Rhein ist es nicht. In der Nacht kühlt die Luft ab auf 11 Grad an der Bergstraße bis 7 Grad im Norden und Osten und es fällt etwas Regen. Gebietsweise bildet sich Nebel. Wenn der sich morgen aufgelöst hat, erwarten uns mal Sonnenschein, mal dichte Wolken bei maximal 19 Grad. Die weiteren Aussichten: erst Nebel, dann sonniger, am Donnerstag ebenfalls bis 19, am Freitag bis 20 Grad. Die Zeit 14.34 Uhr.
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1: Vorsicht bitte auf der A5 Darmstadt Richtung Frankfurt zwischen Zeppelinheim und Frankfurter Kreuz. Eine ungesicherte Unfallstelle auf den beiden rechten Fahrstreifen. A5 Heidelberg Richtung Darmstadt zwischen Hemsbach und Heppenheim 2 Kilometer stockender Verkehr wegen einer Tagesbaustelle auf dem rechten Fahrstreifen. A5 Darmstadt Richtung Karlsruhe zwischen Dossenheim und Heidelberg-Schwetzingen 5 Kilometer stockender Verkehr. Die A66 Wiesbaden Richtung Frankfurt ist in Höhe Schiersteiner Kreuz wegen Straßenschäden voraussichtlich bis heute Abend gesperrt. Ebenfalls gesperrt ist die Verbindung von der A643 aus Wiesbaden kommend auf die A66 in Richtung Frankfurt. Und die B49 Gießen Richtung Limburg ist zwischen Leun und Biskirchen wegen einer Baustelle gesperrt. Dadurch ab Solms-Niederbiel 3 Kilometer Stau.
0: Dankeschön, Mike.
1: Gerne.
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0: Einen schönen Nachmittag. Wer eine Firma erbt, der hat es einigermaßen gut in Deutschland. Da gelten bei der Erbschaftssteuer nämlich besondere Regeln, damit das Unternehmen auch ordentlich übergeben werden kann, von der einen an die nächste Generation. Genau damit hat sich heute das Bundesverfassungsgericht in Karlsruhe beschäftigt, beziehungsweise tut das noch immer. Dort klagt ein Privatmann, der findet es ungerecht, dass die Erben von Unternehmen diese ganzen Vorteile für sich beanspruchen können und bei der Erbschaftssteuer bevorzugt behandelt werden. Bei großen Firmen müssen die Erben auf diese Weise häufig gar keine Steuern mehr zahlen. Heute nun gibt's die erste Verhandlung zu diesem Fall und darüber habe ich vorhin mit Klaus Hempel gesprochen, unserem Reporter in Karlsruhe. Wer ist denn dieser Mann, der da bis vor das höchste Gericht in Deutschland gezogen ist und was passt dem nicht an der aktuellen Regelung?
4: Das ist ein älterer Herr, der von seiner Tante etwas vererbt bekam, Immobilienvermögen, aber auch ein Aktiendepot. Er musste dann im Zuge dessen fast 50.000 Euro Steuern zahlen. Und er findet das ungerecht. Er sagt, wieso muss ich vergleichsweise viel Steuern zahlen und die Erben von Unternehmen, die zum Teil mehrere Millionen Euro wert sind, die müssen zum Teil gar nichts zahlen. Und das findet er ungerecht und deshalb hat er geklagt.
0: Jetzt reden wir da über das Steuerrecht in Deutschland im Prinzip. Warum ist das ein Fall für das Bundesverfassungsgericht geworden?
4: Also zunächst mal, weil die Verfassungsbeschwerde auch zugelassen wurde, das ist gar nicht so selbstverständlich. Und was ich ganz interessant finde, ist, dass das Verfassungsgericht, der zuständige erste Senat, hier eine mündliche Verhandlung anberaumt hat. Das ist gar nicht so gewöhnlich. Also es gibt relativ wenige mündliche Verhandlungen, wo dann von morgens bis abends wirklich verhandelt wird. Alle Seiten zu Wort kommen, Sachverständige, Experten und so weiter. Und das zeigt einfach, dass das Gericht diese Thematik sehr, sehr ernst nimmt, sich auch sehr dafür interessiert und auch großen Klärungsbedarf sieht.
0: Wie argumentiert denn jetzt die Gegenseite in diesem Fall?
4: Vor allem die Familienunternehmen und deren Vertreter sagen, also wenn wir zu sehr mit der Erbschaftssteuer belastet werden, dann laufen wir Gefahr, dass unsere Betriebe kaputt gehen oder in eine Schieflage geraten. Sie sagen, also wir sind diejenigen, die ganz besonders viele Arbeitsplätze in Deutschland stellen und schaffen. Und deshalb argumentieren sie, dass es eben wichtig ist, dass sie bei der Erbschaftssteuer gesondert behandelt werden, privilegiert werden, eben weil das gut ist für den Wirtschaftsstandort Deutschland, dass auch Arbeitsplätze nicht kaputt gehen.
0: Dann spielen wir das doch mal durch. Wenn dieser Kläger Recht bekommen sollte am Ende, was würde das insgesamt bedeuten für die Erbschaftssteuer in Deutschland?
4: Das würde bedeuten, dass der Gesetzgeber tätig werden muss. Es ist so, dass der Gesetzgeber eben weitgehende Verschonungsregelungen geschaffen hat zugunsten von Firmenerben, die wirklich sehr, sehr weit gehen zum Teil. Also das führt auch dazu, dass dann, wenn sehr, sehr viel Wert vererbt wird, gar keine Steuern anfallen. Und das ist eben auch das, was der Kläger moniert. Er sagt, das geht viel, viel zu weit. Und das müsste dann der Gesetzgeber ändern, wenn der Kläger Recht bekommt. Und das betrifft dann eben vor allem den Fall, dass ein Unternehmen vererbt wird und weniger jetzt Privatvermögen. Aber das müsste man dann sehen, weil dann müsste die Politik handeln, der Gesetzgeber reagieren. Und es wird ja auch schon längst in Berlin auf politischer Seite über eine Erbschaftssteuerreform diskutiert. Was dann da alles mit reingepackt wird, das wissen wir natürlich nicht.
0: Das Urteil wird erst in ein paar Monaten erwartet. Ist denn heute schon so eine Tendenz erkennbar gewesen, wie das ausgehen könnte?
4: Nein, aber das wird ein langer Verhandlungstag und je länger so ein Verhandlungstag dauert, desto spannender wird es, desto kritischer werden dann auch oft die Fragen. Also ich bin auch sehr gespannt, wie der weitere Tag verlaufen wird. Ich sag mal, wenn ich nach einer Einschätzung gefragt werde, dann würde ich sagen, also diese Ausnahmeregelungen, die sind schon sehr, sehr weitgehend, zum Teil wirklich krass. Und ich würde mich wundern, wenn das Verfassungsgericht am Ende sagen würde, also das winken wir alles eins zu eins durch, wir haben nichts zu beanstanden. Also ich gehe eher davon aus, dass der Gesetzgeber am Ende tätig werden muss. Mit einem Urteil ist übrigens nicht mehr in diesem Jahr zu rechnen. Das wird erst im nächsten Jahr passieren.
0: Sagt unser Reporter Klaus Hempel in Karlsruhe beim Bundesverfassungsgericht. Dort wird heute verhandelt über die Erbschaftssteuer. Konkret geht es da um die Vorteile, die Erben von Unternehmen in Deutschland in Anspruch nehmen können.
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0: Wir schauen auf die Politik um 14.40 Uhr genau. Der Rücktritt von Bundesarbeitsministerin Bärbel Baas von der SPD ist mehr als nur ein Personalwechsel innerhalb der Bundesregierung. Diese Entscheidung nach einem Todesfall in ihrem engsten Familienkreis hat viele erschüttert. Gleichzeitig gibt es aber auch einen Streit zwischen Union und SPD, wie mit all dem umgegangen wurde. Die Debatte geht auch heute weiter. Da musste sich die SPD ja überlegen, wie es an der Spitze der Partei aussehen soll. In Zukunft, das kommt noch dazu. Ende des Jahres oder Anfang des kommenden Jahres soll ja die Parteiführung komplett neu gewählt werden, denn Bärbel Baas ist ja auch Chefin der SPD gewesen in der Doppelspitze. Unsere Hauptstadtkorrespondentin Nicole Markwald über die aktuelle Lage im politischen Berlin.
7: Auch am Tag nach dem Rücktritt von Bärbel Baas hallen diese Worte nach. Rücksichtslos, unanständig, unmenschlich seien sie gewesen. Die Angriffe auf die Sozialdemokraten. Baas selbst hatte es in ihrer Mitteilung zu ihrem Rückzug von den Spitzenämtern thematisiert. Während sie um ihre Stieftochter trauerte, seien öffentliche Angriffe auf sie, auch aus den Reihen des Koalitionspartners, weiter forciert worden. Tim Klüssendorf, Generalsekretär der SPD, hält die Reaktionen der Partei für richtig.
8: In diesem Fall geht es um die Solidarität der SPD mit ihrer Vorsitzenden in einer Situation, wo sie einen Trauerfall hat, den sich, glaube ich, die meisten Menschen nicht vorstellen können. Und wo wir deutlich machen, dass wir nicht nur an ihrer Seite stehen, sondern uns auch vor sie stellen und sagen, so geht es nicht.
7: Parteikollegin Annika Klose erklärt im Deutschlandfunk.
9: Und ich finde, diese Erzählung, die sich da im letzten Jahr vor allem festgesetzt hat, dass Bärbel Baas die Blockiererin gewesen sei, die finde ich ehrlich gesagt hanebüchen, dass es überhaupt nicht war.
7: Baas blockiert seit Monaten die Reformen, die das Land so dringend braucht. Das war eine der Beschuldigungen aus dem Parlamentskreis Mittelstand der Union in der Zeit, als sie sich zu Hause in Duisburg um ihr todkrankes Familienmitglied kümmerte. Klose sagt,
9: und ich glaube, dass da Bärbel Baas auch ein willkommener Sündenbock war für einige.
7: Im Juli hatte sich die Koalition zur Rentenreform verabredet. Wenige Wochen später folgten die Vorschläge der Kommission. Um 3 Punkte der Kommissionsvorschläge wird besonders heftig gerungen. Darunter die geplante Abschaffung der abschlagsfreien Rente nach 45 Beitragsjahren. Den nächsten Schritt, den Gesetzentwurf, muss nun Baas Nachfolger Alexander Schweizer über die Ziellinie tragen. Die Generalsekretärin der CDU, Franziska Hoppermann, dazu.
10: Na, wir freuen uns, wenn wir anhand eines Entwurfs miteinander diese Punkte besprechen können. Das scheint ja jetzt so zu sein, dass das Fahrt aufnimmt. Das finde ich gut, weil was man sieht über den Sommer ist, abstrakte Diskussion ohne eine Grundlage zu haben, macht das nicht besser, sondern die Probleme löst man anhand von konkreten Gesetzesentwürfen. Und das fände ich jetzt gut, wenn wir das mal angehen.
7: Auch Bundeskanzler Friedrich Merz drückt aufs Gas. Er erläuterte am Vormittag in Berlin, erkältungsbedingt mit angeschlagener Stimme, die nächsten Schritte für den neuen Arbeits- und Sozialminister Alexander Schweizer.
24: Ich werde heute Nachmittag mit ihm beim Bundespräsidenten sein. Da bekommt er seine Ernennungsurkunde. Er ist morgens das erste Mal im Kabinett. Das dauert in der Regel eine Stunde. Und von 11 Uhr an Arbeit im Ministerium.
7: Schweizer war schon mal Arbeits- und Sozialminister in Rheinland-Pfalz. Nun also auf Bundesebene mit gewaltigen Herausforderungen, vor denen auch seine Partei weiter steht. Die SPD plant, ihren Parteitag vorzuziehen. Rund um den Jahreswechsel soll er stattfinden. Dort soll die gesamte Führungsriege der Partei zur Wahl stehen. Noch Parteichef Lars Klingbeil lässt offen, ob er erneut antreten werde. Seine beiden anderen Spitzenämter dagegen möchte Klingbeil behalten.
25: Ich habe deutlich gemacht, dass ich als Vizekanzler und Finanzminister weiter Verantwortung tragen werde.
7: Das wird allerdings nur gelingen, wenn diese Regierungskoalition hält.
0: Die SPD nach dem Rücktritt von Bundesarbeitsministerin Bärbel Baas. Die Analyse kam von unserer Hauptstadtkorrespondentin Nicole Markwald. Zu wenig verkaufte Autos, zu hohe Kosten bei der Produktion. Die Autoindustrie hat eine ganze Menge von Problemen bei uns in Deutschland und insgesamt in Europa. Stattdessen werden Autos aus China gekauft wie geschnitten Brot. Die Europäische Union in Brüssel reagiert nun darauf. Die EU-Kommission will nur noch eine bestimmte Zahl von Hybridautos aus China in die Europäische Union reinlassen. Das sind Autos mit einem kombinierten Verbrennungs- und Elektromotor. Ab dem kommenden Jahr soll China nur noch 350.000 dieser Fahrzeuge in die Europäische Union einführen dürfen. Die EU geht davon aus, dass damit nur noch halb so viele Autos aus China, dieser Baureihe zumindest, wie bislang verkauft werden. Wem diese Entscheidung hilft und warum das eigentlich so ein großes Diskussionsthema ist, das weiß unser Wirtschaftsreporter Sebastian Schreiber.
11: Die chinesischen Hersteller drängen auf den europäischen Automarkt und sie kommen mit Macht. Wenn es um Hybridfahrzeuge geht, ist China besonders stark. Nach Angaben des europäischen Herstellerverbands ACEA lag der Anteil Chinas unter den sogenannten Plug-in-Hybriden in der EU im ersten Halbjahr bei 25%. Vor 2 Jahren noch hatte der Anteil bei 2% gelegen. Der rasante Zuwachs aber bringt Probleme, so Helena Behron-Wispert, Professorin für Automobilwirtschaft an der Ostfalia Hochschule in Wolfsburg.
12: Was wir sehen, ist, dass eben ja diese Problematik, die wir auf dem chinesischen Automobilmarkt beobachten, also ein starker Verdrängungswettbewerb und ein starker Preiskampf, dass das eben zum Teil jetzt nach Europa exportiert wird.
11: Die EU-Kommission zieht nun die Notbremse. Handelskommissar Šefčovič war in der vergangenen Woche nach China gereist, hatte dort über die Schieflage im europäischen Autosektor verhandelt. Das Ergebnis: Die EU will den Import chinesischer Hybridfahrzeuge über einen Zeitraum von 4 Jahren begrenzen. Im kommenden Jahr soll das Kontingent bei 350.000 Autos liegen. Danach steigt die Zahl jedes Jahr um 6%. Die Kommission geht davon aus, dass man so den Absatz dieser hybriden Fahrzeuge aus China ungefähr halbiert. Aus handelspolitischer Sicht sei der Schritt weniger stark einzuordnen als die Zölle, die die EU bereits 2024 auf vollelektrische Fahrzeuge aus China eingeführt hatte, so Behron Wispert.
12: Deswegen ist das eben ein Kompromiss, der eben jetzt den heimischen Autobauern aus der EU noch etwas Schonfrist gewährt von 4 Jahren. So lange soll die Deckelung ja erstmal dauern. Und die haben jetzt eben mehr Zeit, um ihre Plug-in-Hybriden und ihre Vollhybriden technologisch besser zu positionieren und da nachzuholen.
11: Lange galten Hybridlösungen, also Verbrennermotor und Batterie kombiniert, allenfalls als Übergangstechnologie. Auch die deutschen Hersteller sahen darin nicht viel mehr als einen Zwischenschritt hin zum vollelektrischen Fahren.
13: Ich kann mich erinnern, dass wir mit einem Vorstand eines großen deutschen Automobilherstellers zusammengesessen haben, der vor 2 Jahren gesagt hat, dieser Markt ist tot, da investieren wir nichts mehr. Das war komplett falsch.
11: So der unabhängige Autoexperte Jürgen Pieper. Der starke Absatz der Hybriden sei für die Branche die große Überraschung in den vergangenen 2 Jahren gewesen. Keine andere Fahrzeuggruppe wurde in Deutschland zuletzt so häufig gekauft. Dazu gehören Vollhybride, deren Batterien sich während der Fahrt wieder aufladen, und Plug-in-Modelle, deren Batterien per Kabel geladen werden. Kunden schätzten vor allem, so Pieper, dass die Hybridfahrzeuge die Vorteile aus beiden Antriebstechniken verbinden.
13: Sie kommen niemals in die Verlegenheit, nicht mehr tanken oder laden zu können, weil irgendwas geht immer.
11: Und so dürfte die neue Hybridgrenze der EU den europäischen Herstellern immerhin etwas Zeit, nicht aber automatisch auch mehr Absatz verschaffen. Abzuwarten bleibt, ob Kunden in den kommenden 4 Jahren tatsächlich zu möglicherweise teureren Hybriden aus der EU greifen, sobald das Kontingent chinesischer Marken irgendwann dann ausgeschöpft ist.
0: Sebastian Schreiber aus unserer Wirtschaftsredaktion.
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0: Ja, unauffällige Eigenwerbung um 14.49 Uhr. Da schauen wir doch gleich ein bisschen genauer auf dieses Spiel in der Champions League. Bayern München auswärts in Norwegen bei Viking Stavanger. RB Leipzig zu Hause trifft auf PSV Eindhoven. Und da schauen wir jetzt auch hin. Zum Auftakt in diese Champions League-Saison haben die Leipziger in Como ja verloren. Aber das soll heute alles besser werden. Und die Voraussetzungen dafür sind in der heimischen Arena bestens. Das beweist der Bericht von Thomas Kunze.
15: RB Leipzig und Heimspiele, das ist so ein richtig gutes Ding, sagt Keeper Maarten van der Voort. Leipzigs Nummer 1 seit dieser Saison und deswegen auch auskunftsfähig wie kaum ein anderer.
16: Ich denke,
15: das ist überragend. Besonders zu Hause, das fühlt sich so gut an, gemeinsam mit den Fans und gibt natürlich extra Motivation. Und wir brauchen sie auch an unserer Seite. Ich freue mich auf das Spiel und unsere Fans. Saisonübergreifend sind es jetzt schon 10 Spiele, die Leipzig zu Hause nicht verloren hat. Unter Martin De Michelis sind es in dieser Spielzeit wilde 9 Punkte aus 3 Partien mit, Achtung, 14:0 Toren. Und da wäre es doch schade, wenn diese Zahlen durch ein Remis oder gar eine Niederlage heute gegen die PSV Eindhoven versaut werden würden.
14: Ja, sehr interessante Gegner. International ist immer ein hohes Niveau. Es ist deutlich, seine Philosophie, die Holländer, die wollen immer den Ball zu haben. Das Wichtige, wie ich habe schon oft gesagt, ist genau unser Spiel mit dem Ball gegen den Ball.
15: Und das hat ja zuletzt auch ganz gut geklappt gegen Frankfurt zu Hause beim 6:0. Auswärts allerdings sah es gar nicht so gut aus. Beim 1:4 in Como zum Champions-League-Auftakt. Nun also Eindhoven mit einer super interessanten Mannschaft, einer Ex-Bundesliga-Auswahl. Trainer ist Peter Boss, Ex-Leverkusen, Ex-Dortmund, dazu Kovar im Tor, ein ebenfalls ehemaliger Leverkusener, Pepi, Ex-Augsburg, Kostic, Perisic, Werner, Plea. Die beiden letztgenannten allerdings sind verletzt. Dazu kommen Top-Leute wie Serginio Dest oder der Japaner Kodai Sano. Die Aufgabe also wird hart, zumal Leipzig diesen Heimsieg auch unbedingt braucht, um die Chancen auf ein Weiterkommen nicht schon zu Beginn der Champions League arg zu verringern. Das Personal dazu jedenfalls ist vorhanden und Martin Demichelis ist speziell nach Siegen auch ein Freund der Rotation.
14: Ja, es gibt die Möglichkeit, ein paar frische Spieler nach dem 6:0 von Anfang an spielt. Ja.
15: Gruder, Reitz, Gomis, Bakayoko, speziell im Offensivbereich stehen die Alternativen mittlerweile Schlange. Komfortabel für den Trainer, aber eben auch schwer zu entscheiden für Martin Demichelis.
0: Sagt unser Reporter Thomas Kunze und wir übertragen diese beiden Spiele mit deutscher Beteiligung in der Champions League heute Abend ab 21 Uhr.
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0: Jetzt haben wir es gleich, 14.52 Uhr. Waldbrände sind bei uns in Europa aktuell kein großes Thema mehr. In Indonesien ist das anders. Da wüten immer noch heftige Brände, vor allem auf den Inseln Borneo und Sumatra. Das sind auch die einzigen Regionen auf der Welt, in denen noch Orang-Utans in freier Wildbahn leben. Die haben es ohnehin schwer, weil auch der Wald dort in Indonesien abgeholzt wird. Und jetzt kommen eben noch diese Brände dazu. Tierschutzorganisationen versuchen deswegen, die Orang-Utans vor den Flammen zu retten. Und da gab es ein sehr prominentes Erfolgsbeispiel.
16: Novita klammert sich an die Äste eines fast blätterlosen Baumes auf Borneo. Das Orang-Utan-Weibchen ist ganz nach oben in den Wipfel geklettert, auf der Flucht vor dem glühend heißen Waldboden und dem beißenden Rauch. Unter dem Baum ein Einsatzteam der Borneo Orang-Utan Survival Foundation. Ein Ranger schießt mit einem Gewehr ein Betäubungsmittel auf den Affen. Das Team holt Novita mit einem Netz runter in Sicherheit. Die Stiftung hat bereits mehrere Orang-Utans aus den Brandgebieten gerettet, berichtet Geschäftsführer Yamartin Sihite. Novita war von allen am schwersten betroffen. Wir haben sie aus einem Gebiet gerettet, das komplett in Flammen stand. Bevor wir sie erreichten, war sie durchs Feuer gelaufen, um zu einem Baum zu gelangen und raufzuklettern. Dabei hat sie sich die Fußsohlen und Zehen verbrannt. Jetzt liegt das Orang-Utan-Weibchen auf dem OP-Tisch. Veterinäre behandeln die verkohlten Fußflächen mit Salbe, verbinden ihre Füße. Das Einsatzteam schätzt das Alter von Novita auf 3 bis 4 Jahre. Sie verbringt nach der Behandlung noch einige Wochen im Rehabilitationszentrum, erklärt Andi Mohamed Kadhafi, der Chef der Naturschutzbehörde. Novita wird hier weiterhin intensiv betreut. Uns wurde mitgeteilt, dass die Verbrennungen an ihren Händen und Füßen abheilen. Allerdings kann es sein, dass sie auch nach ihrer Genesung nicht mehr vollständig den Zustand von vor den Verbrennungen erreicht. In Indonesien brennen zurzeit mehrere Regionen. Am schwersten betroffen ist die Provinz Kalimantan auf der Insel Borneo. Der zweite große Brandherd liegt auf Sumatra. Beide Inseln sind die flächenmäßig größten Indonesiens und die einzigen Regionen, in denen Orang-Utans noch in freier Wildbahn leben. Brennende Felder sind hier zu dieser Jahreszeit nichts Ungewöhnliches. Landwirte fackeln trockene Pflanzenreste auf den Feldern ab, eine billige und schnelle Methode, den Anbau von Nutzpflanzen vorzubereiten. Auch illegale Brandrodung hat einige Feuer verursacht. Die Regierung spricht von den schlimmsten Bränden seit mehr als 11 Jahren. Die extreme Trockenheit begünstigt die Ausbreitung der Brände. In einem Waldstück bei Ketapang, das nicht von den Bränden betroffen ist, heben Männer mit vereinten Kräften eine schwere Metallbox von der Ladefläche eines Pickups. Darin ein ausgewachsener Orang-Utan. Langsam ziehen sie die Schiebetür auf, der Affe zögert kurz und schwingt sich dann an den Baumstämmen hinauf in die Wipfel des Dschungels. Erleichterung bei den Helfern, ein Happy End für diesen Orang-Utan. Doch es brennt noch immer in weiten Teilen des Landes. Experten befürchten, dass die Feuer noch bis Ende des Jahres wüten könnten.
0: Seit ein paar Monaten schon werden Dutzende Orang-Utans vor den Waldbränden in Indonesien gerettet. Eines dieser Tiere ist das Orang-Utan-Weibchen namens Novita. Und Aufnahmen dieser Rettung sind inzwischen um die Welt gegangen. Darüber hat uns aus dem ARD-Studio Singapur Florian Barth berichtet. Und jetzt kommen wir zu menschlichen Problemen, die sich ab heute wieder Bahn brechen dürften. Denn diese Dinger, die jetzt auf den Markt kommen, sehen aus wie ganz normale Brillen, haben allerdings eine Kamera eingebaut, auch ein Mikrofon und künstliche Intelligenz. Dafür gibt's natürlich auch ein schickes englisches Wort, die sogenannten Smart Glasses. Der Konzern Meta bringt jetzt sein neues Modell nach Deutschland, zum ersten Mal mit einem Display im Glas integriert. Ab sofort können Sie das kaufen, wenn Sie es denn brauchen. Sie werden dann aber vielleicht misstrauisch angeschaut, denn mit so einer Brille können Sie heimlich alles Mögliche filmen um Sie herum. Was diese Brillen bieten, was mit unseren Daten eigentlich passiert und was da erlaubt ist und was nicht, das alles erklärt unser Reporter Stefan Kiske.
17: Brille auf und plötzlich ploppt im rechten Glas eine WhatsApp-Nachricht auf, ohne dass es jemand von außen sieht. Klingt nach Science Fiction, gibt es aber ab dieser Woche auch in Deutschland zu kaufen. Die Ray-Ban Meta Display. Nico Jurand vom Computermagazin CT testet regelmäßig solche Gadgets und weiß, was sie können.
19: Also was spannend bei der ist, ist, dass man natürlich weiterhin darüber telefonieren kann, ganz normal wie über jedes Smartphone, dass man Mitteilungen vorgelesen und in der Falle der Display auch angezeigt bekommt. Und was auch ein ganz witziges Feature ist, ist, dass das Kamerabild zum Beispiel des Handys übertragen werden kann. Das heißt, ich kann mein Smartphone irgendwo hinstellen und sehe dann in meiner Brille, ob ich dann richtig sozusagen auf dem Foto stehe, was natürlich den Leuten, die so Content-Creator sind oder einfach mal coole Selfies machen wollen, hilft.
17: Dazu kommen Funktionen wie Navigation oder Fotos anschauen und sogar Live-Übersetzungen, was gerade im Urlaub sehr praktisch sein kann. Gesteuert wird entweder per Vision und Tippen am Bügel oder über ein Armband, das Handbewegungen erkennt, ein bisschen so wie bei den Smartwatches. Klingt nach einem Handy auf der Nase. Ersetzen kann die Brille das Smartphone aber noch nicht.
19: Es ist jetzt nichts, was, wo ich jetzt sagen würde, ich schmeiß mein Handy in die Ecke und kauf mir das stattdessen. Also das sollte man einfach vergessen. Die Geräte laufen nicht autark, die brauchen ein Smartphone dazu, da läuft eine Begleit-App drauf. Also diese ganze KI und so ist auf dem Smartphone, nicht auf der Brille.
17: Die Frage ist, was passiert eigentlich mit dem, was die Brille sieht? Fotos und Videos landen erstmal nur auf dem eigenen Handy. Heikel wird es bei der KI. Wer die Brille fragt, was er gerade vor sich hat, schickt Bilder in die Cloud von Meta, sagt die Datenschutzexpertin Chris Köfer.
20: Dann kann dieses Bild, das Video oder auch eine Tonaufnahme von Meta verwendet werden, um die eigenen Modelle zu trainieren. Das heißt, ich kann diese Dinge zwar nachträglich wieder löschen, aber wirklich weg bekomme ich sie nie mehr, weil sie bereits in das Training eines KI-Modells eingeflossen sind.
17: Noch mehr Sorgen macht Kritikern aber etwas anderes. Mit der Brille kann man heimlich filmen. HateAid, eine Organisation, die sich gegen digitale Gewalt einsetzt, hat deshalb im August Strafanzeige gegen Meta, Ray-Ban und mehrere Händler gestellt und fordert ein Verkaufsverbot. Die zuständige Bundesnetzagentur sieht dafür aber keinen Grund. Am Rahmen leuchte schließlich ein Licht, sobald die Kamera läuft. Trotzdem wollen erste Städte wie Hamburg und Potsdam die Brillen deshalb an sensiblen Orten wie Schwimmbädern verbieten. In der Stadt ist Film für private Zwecke grundsätzlich erlaubt. Wer Fremde erkennbar filmt, muss sie aber vorher fragen, bevor er das Video online stellt.
20: Und was ich schon gar nicht darf, ist dieses Phänomen, dass einzelne, ja vor allem Männer, Frauen hinterherlaufen mit den Brillen, Interaktionen filmen, die Frauen nicht mitbekommen, dass sie gefilmt werden und dass diese Aufnahmen anschließend auf Plattformen wie TikTok und Instagram veröffentlicht werden. Das ist ganz klar nicht erlaubt.
17: WhatsApp im Glas, Navigation vor Augen. Die Brille bietet einen kleinen Blick in die Zukunft. Die Frage, wer hier eigentlich wen filmt, wird dadurch aber immer wichtiger.
0: Eine Brille, die Videos aufnehmen kann und was weiß ich noch alles, die sogenannten Smart Glasses. Seit dieser Woche ist das Modell von Meta auch in Deutschland zu haben. Stefan Kiske hat gezeigt, warum das nicht alle so richtig gut finden.
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1: 15 Uhr. Missbrauchsbeauftragte fordert flächendeckende Schutzkonzepte. Wadephul äußert sich zur Festnahme mutmaßlicher Saboteure. Jazzfestival im Hessischen Rundfunk startet wieder. Das Wetter, dichte Wolken, ab und zu Regen, 10 bis 16 Grad. Mein Name ist Mike Oeske. Das Missbrauchsrisiko für Kinder und Jugendliche ist so hoch wie nie. Das zeigt ein neuer Bericht der Missbrauchsbeauftragten des Bundes, Klaus. Sie sagt, das liege vor allem an digitalen Gefahren wie Cybergrooming, wo Täter Minderjährige gezielt kontaktieren. Klaus kritisiert, die bisherigen Schutzkonzepte seien nicht flächendeckend, weder online noch in der realen Welt.
2: Deswegen müssen alle Lücken geschlossen werden, gerade auch was gewerbliche und gemeinnützige Anbieter angeht. Hier ist es am Bund, den Koalitionsvertrag umzusetzen und diese Schutzlücke zu schließen, damit künftig auch Jugendreisen, Musikschulen, die Schülerhilfe vor Ort und eben alle Strukturen, wo Kinder und Jugendliche sich aufhalten, zu verbindlich

0: werde sie Kaufmann.
1: Führen Sie, übernehmen Sie Verantwortung. Sie haben die Mehrheit im Bundestag, nutzen Sie sie, so Dulger wörtlich. Um was es ihm vor allem geht, sind bessere Rahmenbedingungen für Unternehmen und Sozialreformen. An Bundeskanzler Merz von der CDU gerichtet, sagt Dulger, wir wissen, Sie drängen zur Abfahrt, andere stehen noch auf der Bremse. Eine indirekte Kritik, vor allem an die SPD gerichtet. Von der Politik fordert Dulger außerdem eine Vision, wie das Land in ein paar Jahren aussehen soll.
0: Papst Leo XIV. Wird noch heute in Rom an der Lunge operiert. Das Oberhaupt der katholischen Kirche ist seit heute Mittag in der Gemelli-Klinik. Dort werden traditionell alle Päpste behandelt. Der 71-Jährige hatte am Sonntag bekannt gegeben, dass ihm ein Knoten aus der Lunge entfernt werden soll. Der Vatikan geht davon aus, dass Leo etwa eine Woche im Krankenhaus bleiben muss. Alle Termine bis nächsten Dienstag wurden abgesagt. Jazzliebhaber kommen in den nächsten Tagen in Frankfurt wieder voll auf ihre Kosten. Im Sendesaal des Hessischen Rundfunks wird heute Abend das Jazzfestival eröffnet. Es läuft bis Samstag. HR-Reporterin Juliane Ort.
2: Zum Start erhält der Frankfurter Gitarrist Finn Heine das Frankfurter Jazz-Stipendium für sein Big Band-Projekt. Es ist mit 10.000 Euro dotiert. Am Donnerstag wird der 23-Jährige mit einer eigens für das Festival gestalteten Komposition im HR-Sendesaal auftreten. Die jüngere Generation trifft beim Festival auf internationale Jazzgrößen wie Myra Melford, Emile Parisien und Norma Winston. Außerdem ist die HR Big Band mit dem Jazzrock-Gitarristen Ali Neander zu hören. Die Konzerte im HR-Sendesaal werden auch auf HR2 Kultur übertragen.
0: Das waren die Nachrichten. Das Wetter. Am Himmel über Hessen gibt es viele Wolken und es regnet oder nieselt ab und zu. Hin und wieder zeigt sich auch die Sonne bei Temperaturen zwischen 10 und 16 Grad. In der Nacht kühlt die Luft ab auf 11 bis 7 Grad und es fällt etwas Regen. Gebietsweise bildet sich Nebel. Wenn der sich morgen aufgelöst hat, erwarten uns mal Sonnenschein, mal dichte Wolken bei höchstens 19 Grad. Die weiteren Aussichten, erst Nebel, dann sonniger, am Donnerstag ebenfalls bis 19, am Freitag bis 20 Grad. Die Zeit 15.04 Uhr.
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0: A5 Heidelberg Richtung Darmstadt, zwischen Hemsbach und Heppenheim, 2 Kilometer stockender Verkehr wegen einer Tagesbaustelle auf dem rechten Fahrstreifen. Die A66 Wiesbaden Richtung Frankfurt ist in Höhe Schiersteiner Kreuz wegen Straßenschäden voraussichtlich bis heute Abend gesperrt. Ebenfalls gesperrt ist die Verbindung von der A643 aus Wiesbaden kommend auf die A66 in Richtung Frankfurt. Und die B49 Gießen Richtung Limburg ist zwischen Leun und Biskirchen wegen einer Baustelle gesperrt, dadurch ab Solms-Niederbiel 3 Kilometer Stau.
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4: Einen schönen Nachmittag. Es gibt Termine im politischen Berlin, die stehen schon lange vorher im Kalender des Bundeskanzlers. Der Arbeitgebertag gehört auf jeden Fall dazu. Da muss Friedrich Merz einfach hin, um eine Rede zu halten. Hat er auch gemacht heute und das war notwendig. Dort treffen sich immer die wichtigen Leute aus der Wirtschaft und geben ihre Forderungen weiter an die Politik. Viele Unternehmen haben ja aktuell Schwierigkeiten, auch wenn die Konjunktur gerade ein bisschen stärker anzieht als gedacht. Jetzt warten aber viele noch auf die Reformen, an denen die Bundesregierung immer noch arbeitet. Katrin Aue ist unsere Hauptstadtkorrespondentin in Berlin, mit ihr habe ich vorhin gesprochen. Das ist ja immer auch so ein Schaulaufen vor der Wirtschaft. Wie ist der Kanzler da aufgetreten?
5: Ja, erkältet ist er aufgetreten mit ziemlich krächzender Stimme und er hat auch zu Anfang gleich mal versucht, dazu einen arbeitgeberpassenden Witz zu machen.
6: Sehr geehrter Herr Präsident, na, Sie hören's. Lohnfortzahlung im Krankheitsfall.
5: Also er hat schon versucht, gute, wohlwollende Stimmung zu schaffen und er hat dann lange versucht, sich zu erklären, vor allem natürlich die Reformen, die nicht kommen oder die nur langsam kommen.
4: Wie war da Ihr Eindruck? Also wie ist die Rede beim Publikum angekommen?
5: Ja, ich hatte den Eindruck, er war schon unter Freunden, aber unter skeptischen Freunden. Er wurde mit Applaus begrüßt und auch während der Rede gab es immer mal Applaus, aber der war jetzt nicht gerade euphorisch, denn es ist wohl so, viele Arbeitgeber, die ich am Rande der Veranstaltung fragen konnte, sind doch relativ ernüchtert, was diese Regierung von Friedrich Merz angeht. Sie sehen keine richtigen Fortschritte, sie sehen nicht genug Tempo bei den Reformen und sind auch eher skeptisch, ob die Regierung das Ruder nochmal rumreißen kann. Und naja, mit dieser Rede hat er sie dann auch nicht gerade überzeugt. Jedenfalls war das mein Eindruck.
4: Dann schauen wir mal auf den Inhalt. Die Bundesregierung ist noch mittendrin im Beschließen dieser

0: der ganzen Reformen und darauf wartet die Wirtschaft schon mit einer gewissen Ungeduld. Welchen Raum hat das denn insgesamt eingenommen bei der Rede?
1: Das war auf jeden Fall der Hauptteil. Der Kanzler hat sehr viel Zeit darauf verwendet, zu erklären, wie weit man jetzt schon sei bei den Sozialreformen. Das Paket für die gesetzlichen Krankenkassen zum Beispiel, das ist ja jetzt schon durch, zumindest das erste. Jetzt sei man bei Pflege und bei Rente und außerdem ja auch noch bei Steuern. Und er hat dann auch noch mal länger begründet, warum er mit seiner Regierung diese Reformen eigentlich macht, nämlich für die junge Generation.
2: Sie sollen in einem Land leben, in dem man sich persönlich entfalten kann, in dem man eine Familie gründen kann und in dem man eine gute Zukunft für sich und die Familie sieht.
1: Also Generationengerechtigkeit, das ist letztlich das Thema dann gewesen. Und das hat er in den letzten Wochen auch immer mal wieder so als seine Erzählung platziert. Insgesamt, die Reformen waren das Thema dieser Rede vor den Arbeitgebern.
0: Jetzt sollte eigentlich auch Bundesarbeitsministerin Bärbel Baas von der SPD eine Rede halten, aber das ist natürlich ausgefallen. Die Frau ist gestern zurückgetreten von diesem Amt. Welche Rolle hat das gespielt bei der Veranstaltung heute?
1: Ja, eine kleine Rolle hat das schon gespielt. Zumindest ging es auch um den Nachfolger von Bärbel Baas, nämlich Andreas Schweizer. Der soll ja Arbeits- und Sozialminister werden. Und nach ihm wurde der Kanzler dann auch ganz offensiv gefragt, was er so von ihm erwartet. Da hat er erstmal gesagt, naja, um 11 geht's los mit der Arbeit. Und das war ganz interessant. Da hat er vor allem mit Tempo argumentiert. Er meinte, also der Kanzler meinte, das Rentenpaket solle bis Jahresende nun ins Kabinett. Wenn das klappt, hat Andreas Schweizer einen guten Job gemacht, O-Ton Kanzler. Also Friedrich Merz hat die Latte ganz schön hochgehängt, wenn wir jetzt zumindest mal betrachten, wie mühsam das mit der Rente zuletzt war.
0: Unter dem Strich, was sagt uns dieser Tag denn heute über das Verhältnis der Bundesregierung, im Speziellen auch des Kanzlers, zur Wirtschaft in Deutschland?
1: Ein klares Naja, würde ich sagen. Der Kanzler selbst ist durchaus mit Wohlwollen empfangen worden. Auch Arbeitgeberpräsident Rainer Dülger hat betont, er wisse schon, am Kanzler selbst liege das nicht, dass es alles so lange dauere mit den Reformen, die die Wirtschaft doch so dringend benötigt. Aber seine Regierung, da haben doch viele eindeutig Bauchschmerzen, sprich die Sozialdemokraten. Die werden von vielen offenbar als Hemmnisse wahrgenommen oder, wie der Arbeitgeberpräsident Dulger es ausdrückt, es sitzen Leute im Bremserhäuschen. Also ein ziemlich gemischtes Bild beim Verhältnis zwischen Regierung und Wirtschaft.
0: Sagt unsere Hauptstadtkorrespondentin Katrin Aue in Berlin. Ich habe mit ihr gesprochen über den Auftritt von Bundeskanzler Friedrich Merz heute beim Arbeitgebertag.
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0: Wir hier in Deutschland, wir haben es eigentlich ganz gut, zumindest wenn wir ein Unternehmen erben oder auch nur Teile davon. Dann müssen wir zwar auch Erbschaftssteuer zahlen, also im Prinzip, denn es gibt jede Menge Vorteile und Sondervorschriften. Und die führen dazu, dass die Steuerlast deutlich geringer wird in so einem Fall oder dass sie am Ende sogar ganz wegfällt. Das ist kein Zufall. Das soll dafür sorgen, dass zum Beispiel ein Familienunternehmen auch weitergeführt werden kann in der nächsten Generation. Wer eine ganz normale Erbschaft antritt, der hat all diese Vorteile nicht. Das kann man ungerecht finden und genau darum geht's heute vor dem Bundesverfassungsgericht in Karlsruhe. Dort hat ein Mann geklagt, der von seiner Tante etwas geerbt hat, aber eben nur Privatvermögen und keine Firma. Unser Reporter Max Bauer erklärt, worum es in diesem Fall genau geht.
4: Wenn jemand ein Unternehmen erbt und das Unternehmen weitergeführt wird, gibt es weitreichende Befreiungen von der Erbschaftssteuer. Solche Steuerbegünstigungen gibt es bei Privaterben nicht. Darauf wies der Präsident des Bundesverfassungsgerichts und Vorsitzende des ersten Senats, Stefan Habart, gleich zu Beginn der Verhandlung hin.
5: Diese Begünstigungen sollen nach der Intention des Gesetzgebers dem Erhalt von Arbeitsplätzen, von Investitionskraft und einer ausgewogenen Unternehmenslandschaft in Deutschland dienen. Für den Erwerb sonstigen Vermögens, das heißt insbesondere von Privatvermögen, sieht das Gesetz vergleichbare Begünstigungen nicht vor.
4: In Karlsruhe hat ein Mann geklagt, der ein Privatvermögen von seiner Tante geerbt hat. Er meint, es verstoße gegen den Gleichheitssatz aus dem Grundgesetz, wenn er als Privaterbe mehr Erbschaftssteuer entrichten müsse als ein Unternehmenserbe. Wie Gerichtspräsident Habert betonte, möchte die geltende Regelung für die Erbschaftssteuer beim Generationenwechsel Unternehmen und Arbeitsplätze schützen. Deshalb werden Erben komplett von der Steuer befreit, wenn sie das Unternehmen 7 Jahre lang weiterführen und die Löhne insgesamt nicht senken. Auch große Unternehmenserbschaften von über 26 Millionen Euro können ganz steuerfrei sein. Steuerrechtsanwalt Götz Wiese, der viele Familienunternehmen berät, sagt, dass die Ungleichbehandlung von Unternehmenserben und Privaterben gerechtfertigt sei, um den Bestand von Familienunternehmen nicht zu gefährden.
6: In meiner Praxis sehe ich, dass Unternehmen wirklich belastet sind, wenn die Erben die Liquidität aus dem Unternehmen rausnehmen müssen, um Erbschaftssteuer zu bezahlen. Wenn sie das tun müssten, würde das Unternehmen nicht investieren können, nicht so innovationskräftig sein, wie das am Weltmarkt erforderlich ist.
4: Anders sieht das der frühere SPD-Generalsekretär Kevin Kühnert. Er vertritt den Verein Bürgerbewegung Finanzwende in Karlsruhe und hält die geltenden Steuerbefreiungen für ungerecht.
7: Die bisherigen Regelungen sind ungerecht, weil besonders große Betriebsvermögenserbschaften ab 26 Millionen Euro aufwärts in der Realität faktisch steuerbefreit sind. Nur etwa 2% Steuern werden darauf im Schnitt entrichtet. Und der Grund dafür heißt Verschonungsbedarfsprüfung, eine Regelung, die vor 10 Jahren eingeführt wurde, mit dem Ziel, Arbeitsplätze zu schützen, aber in der Realität schützt es vor allem das Vermögen der Erben.
4: Kühnert betont auch, dass die Vermögen in Deutschland sehr ungleich verteilt seien. Bei den Unternehmensvermögen sei es so, dass 1% der Deutschen die allermeisten Unternehmen gehören. Zusätzlich nehme der Staat nur relativ wenig Erbschaftssteuer ein und schone sehr große Vermögen. Und zu große Vermögen könnten auch ein Demokratieproblem werden. Das sehe man in den USA am Beispiel von Elon Musk. Wenn sehr wenige Menschen sehr viel ökonomische Macht hätten, könnten sie diese auch missbrauchen. Wenige Einzelne könnten demokratische Spielregeln und das Ergebnis von Wahlen aushebeln, um ihre Interessen durchzusetzen.
7: Deswegen sollte man bei Zeiten gucken, dass aus Riesenvermögen nicht gigantische Vermögen werden, die gar nicht mehr demokratisch handelbar sind.
4: Gerechtigkeitsfragen bilden den Hintergrund, wenn jetzt in Karlsruhe die Erbschaftssteuer verhandelt wird. Rechtlich wird es vor allem um diese Fragen gehen. Gibt es tatsächlich die Gefahr, dass ohne Steuerbefreiungen Unternehmen in ihrer Existenz gefährdet werden können? Und welche Rolle spielt die Erbschaftssteuer, um die ungleiche Vermögensverteilung in Deutschland zu mildern?
0: Ein Bericht von Max Bauer. Das Bundesverfassungsgericht in Karlsruhe hat heute, beziehungsweise tut das noch immer, verhandelt über die Erbschaftssteuer, und zwar rund um die Frage, warum Erben von Unternehmen hierzulande bevorzugt behandelt werden, wenn es um die Erbschaftssteuer geht. Sie hören HR Info um 14 Minuten nach 3 am Dienstagnachmittag. Eben noch in Mainz, heute schon in Berlin. Am Nachmittag übernimmt Alexander Schweizer von der SPD offiziell den Posten des Bundesarbeitsministers. Der Bundespräsident wird ihm dann die Ernennungsurkunde überreichen. Damit wird der frühere Ministerpräsident von Rheinland-Pfalz Nachfolger seiner SPD-Kollegin Bärbel Baas. Die ist gestern von diesem Ministeramt zurückgetreten und auch als Parteichefin der SPD. Begründet hat sie das auf der einen Seite mit dem Tod ihrer Stieftochter, auf der anderen Seite aber auch mit persönlichen Angriffen gegen sie aus der Union. Darüber habe ich mit Nicole Markwald gesprochen, unserer Hauptstadtkorrespondentin in Berlin. Jetzt gab es ja viele Diskussionen seit gestern, was das eigentlich für Angriffe gewesen sein sollen. Die Union sagt, dass die Ministerin nur wegen ihrer Politik in der Sache kritisiert worden sei und eben nicht persönlich. Sehen wir da am Tag danach ein bisschen klarer heute?
8: Ja, schon ein wenig. Also es ging ganz konkret um Aussagen, dass Baas die Reformen verschleppe. Insbesondere eine Aussage gegenüber der Presse aus dem einflussreichen Parlamentskreis Mittelstand der Union fällt da auf. Und diese fiel in die Zeit, als sie sich zu Hause in Duisburg um ihr todkrankes Familienmitglied kümmerte. Da hieß es dann, Baas blockiert seit Monaten die Reformen, die das Land so dringend braucht. Und in diesem Zusammenhang muss man dann auch sämtliche Aussagen von SPD-Parteikollegen heute sehen, wie zum Beispiel SPD-Generalsekretär Tim Klüssendorf, der sagt, wir müssen uns vor sie stellen und sagen, so geht das nicht. Oder auch Annika Klose, sie ist ja Mitglied im Ausschuss für Arbeit und Soziales und sagte heute Morgen im Deutschlandfunk.
9: Und ich glaube, dass da Bärbel Baas auch ein willkommener Sündenbock war für einige.
8: Und sie hat das dann auch nochmal erklärt am Beispiel der Rentenreform. Also im Juli hatte sich die Koalition ja zur Rentenreform verabredet, dann folgten die Kommissionsvorschläge. Annika Klose war auch in dieser Kommission und man ist sich bei 30 Punkten im Prinzip einig, aber bei 3 Punkten halt nicht. Und da wird noch gerungen und Klose sagte, das kann dann auch mal etwas länger dauern. Es sind ja so Dinge wie die Abschaffung der abschlagsfreien Rente nach 45 Beitragsjahren sehr umstritten. Also ja, es sind Monate vergangen, seitdem die Vorschläge vorgestellt wurden, aber es stimme nicht, so Klose, dass Baas eine Reformbremse gewesen sei.
0: Wie ist da dein Eindruck? Also ist das Verhältnis zwischen SPD und Union jetzt angespannter als vorher?
8: Och, ich weiß gar nicht, ob es steigerungsfähig ist, weil angespannt ist es ja schon lange. Es geht immer in so Wellen. Also die SPD-Spitzen reagierten natürlich sehr scharf auf die Kritik aus der Union. Und gestern war hier in Berlin viel von Misstrauen die Rede und von Vertrauen, dass es wieder zurückgewonnen werden muss. Also man betont zwar immer, dass man auf der obersten Ebene sehr vertrauensvoll zusammenarbeitet, aber wenn sich das dann nicht bis in die Fraktion runter übersetzt, dann haben natürlich beide Seiten ein Problem. Aber sowohl Union als auch SPD betonen ja immer wieder, dass sie nach wie vor an dieser Koalition festhalten.
0: Die Union hofft ja jetzt, dass mit dem neuen Bundesarbeitsminister die geplanten Reformen schneller vorangehen als vorher. Was ist da von Alexander Schweizer zu erwarten?
8: Also das hat er selbst heute nochmal schön erklärt bekommen vom Bundeskanzler höchstpersönlich. Der war nämlich heute beim Arbeitgebertag in Berlin zu hören. Nicht wundern, er ist sehr erkältet. Das hört man seiner Stimme auch ein bisschen an. Aber bei der Gelegenheit hat er mal die nächsten Schritte für Alexander Schweizer als neuer Arbeits- und Sozialminister durchdekliniert.
10: Ich werde heute Nachmittag mit ihm beim Bundespräsidenten sein. Da bekommt er seine Ernennungsurkunde. Er ist morgens das erste Mal im Kabinett. Das dauert in der Regel eine Stunde. Und von 11 Uhr an Arbeit im Ministerium.
8: Also es ist ein bisschen so, wie der Vater erklärt dem Sohn, dann machst du das und dann die Hausaufgaben. Also ab morgen 11 Uhr wird es ernst für Alexander Schweizer. Und Merz hat seine Erwartungen da ganz deutlich gemacht. Er sagte nämlich auch, der Gesetzentwurf müsse noch in diesem Jahr ins Kabinett. Man muss sich da also bei diesen drei Streitpunkten einigen. Abschlagsfreie Rente nach 45 Beitragsjahren. Dann geht es um die Minijobs, da soll ja die Rentenversicherungsbeiträge sollen fällig werden. Und es geht um die Kopplung des Rentenalters an die Lebenserwartung. Wir werden ja alle älter und da denkt man eben drüber nach, diese starre Grenze von 67 aufzuheben.
0: So, der Posten des neuen Arbeitsministers ist relativ schnell besetzt worden. Wie sieht's aber beim Parteiamt aus? Das ist ja auch ein Thema bei der SPD. Welche Kandidatinnen oder Kandidaten werden da schon gehandelt?
8: Ja, es gibt ein paar Namen, die immer wieder fallen, natürlich schon seit einiger Zeit. Manuela Schwesig, die alte und wahrscheinlich neue Ministerpräsidentin von Mecklenburg-Vorpommern. Aber auch der frühere Arbeitsminister Hubertus Heil wird genannt oder Verteidigungsminister Boris Pistorius als beliebtester Politiker des Landes. Aber der will nicht, das hat er heute auch deutlich gemacht. Er sagt, er ist mit seinem Job völlig ausgelastet. Er möchte lieber, dass Lars Klingbeil nochmal antritt, denn der mache einen guten Job.
0: Wie soll's innerhalb der SPD weitergehen nach dem Rücktritt von Parteichefin und Bundesarbeitsministerin Bärbel Baas? Darüber gesprochen habe ich mit unserer Hauptstadtkorrespondentin in Berlin, mit Nicole Markwald.
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0: Damit zu uns nach Hessen. Wenn Sie öfter in Frankfurt unterwegs sind auf der Zeil, dann haben Sie dieses Netz garantiert auch schon gesehen. Das schwebt quasi über der Konstabler Wache, diesem zentralen Platz in der Stadt. Seit 2 Monaten hängt das Netz da rum, groß und bunt und abends auch beleuchtet. Eine Skulptur mit dem Namen A Sky Full of Hope, also ein Himmel voller Hoffnung, gestaltet von der Künstlerin Janet Eckelmann aus den USA. Die Stadt Frankfurt hat dieses Kunstwerk für 3 Jahre von der Künstlerin gemietet. Und seit das Ding dort hängt, läuft auch eine Debatte darüber. Vor allem in den sozialen Medien werden die Stadt und die Künstlerin heftig kritisiert, mitunter auch aggressiv. Wegen der Kosten zum Beispiel, denn das Kunstwerk hat 2,3 Millionen Euro verschlungen und jetzt hat sich schon zum 2. Mal ein Vogel in diesem Netz verfangen. Im Internet fordern deswegen manche, dieses Kunstwerk sofort abzuhängen.
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0: Unser Reporter Tobias Lübben hat da eine ganz klare Meinung.
11: Ich bin dafür, das Netz sofort abzuhängen. Zum 2. Mal hat sich jetzt ein Vogel darin verfangen. Zum Glück haben sich beide wohl nicht schwerer verletzt. Das soll auch nicht passieren. Allein deshalb muss das Netz abgehängt werden. Es ist offensichtlich eine Gefahr für Vögel. Das hatte die Künstlerin anders versprochen und die Frankfurter Kulturverantwortlichen auch. Auch sonst haben sich die Hoffnungen nicht erfüllt. Die Leute würden vielleicht unter dem Netz Yoga machen, hatte die Künstlerin gesagt. Doch davon ist nichts zu sehen. Der Platz wurde weder belebt noch aufgewertet. Klar, abends, wenn das Netz bunt beleuchtet ist, zückt die eine oder der andere das Handy. Unter dem Plastikkunstwerk ist die Konsti aber ein grauer, schmuddeliger Platz geblieben. Nach wie vor wird dort mit Drogen gehandelt. Das Netz wurde den Frankfurtern einfach über die Köpfe gespannt. Ohne Debatte vorher, ohne Wettbewerb, ohne Ausschreibung. Für über 2 Millionen Euro. Es ist ein Beispiel für alte Politik, die sich wenig um die Bedürfnisse der Menschen schert. und um die der Tiere schon gar nicht. Bitte abhängen, schnell.
0: Die Meinung unseres Reporters Tobias Lübben, ganz anders sieht das sein Kollege Frank Angermund.
12: Es tut mir leid für die beiden Vögel, die sich im Kunstwerk A Sky Full of Hope über der Konstablerwache in Frankfurt verfangen haben. Aber ich würde die rot-blaue Netzskulptur deshalb auf keinen Fall entfernen. Unter anderem, weil das Kunstwerk meiner Meinung nach seinen Zweck zu 100% erfüllt, auch wenn sich dort nochmal ein Vogel verfangen sollte. A Sky Full of Hope ist ein Farbtupfer auf einem sonst sehr kargen Plateau. Es ist Kunst im öffentlichen Raum und somit Kunst für jedermann. Und jeder hat eine Meinung dazu. Kunst soll inspirieren, anregen und kritisch betrachtet werden. Leider läuft die Diskussion gerade in den sozialen Netzwerken teils völlig aus dem Ruder. Für mich ist dies ein Spiegel unserer aktuellen gesellschaftlichen Stimmung. Ich habe die Sorge, dass die Künstlerin den so positiven Namen der Skulptur, der das schöne Wort Hoffnung beinhaltet, noch in A Sky Full of Hate umwandelt. Über die Art und Weise, wie es dazu gekommen ist, dass ausgerechnet dieses Kunstwerk über der Konsti hängt, darüber wird im Römer weiter politisch diskutiert werden. Aber es kann nicht sein, dass eine europäische Metropole wie Frankfurt sich ein öffentliches Kunstwerk leistet und dafür einen Shitstorm erntet, der verbal teils unter jeder Gürtellinie verläuft. Man kann Kritik auch anders anbringen. In Berlin hätte die Skulptur längst einen lustigen Spitznamen. Und das fehlt mir in der ganzen Debatte. Das Augenzwinkern. A Sky Full of Hope muss mir nicht gefallen. Ich kann die Kosten in Höhe von 2,3 Millionen Euro kritisieren. Aber wer dieses Kunstwerk in der Dunkelheit sieht, wenn es beleuchtet ist, dem würde es eventuell fehlen, wenn es im Winter für einige Monate abgebaut wird. Und ich hoffe, dass die Vögel in Frankfurt sich irgendwie gegenseitig davor warnen, besser nicht in das Kunstwerk zu fliegen.
0: Die Meinung von Frank Angermund in unserem Pro und Contra in HR Info zur Frage, ob dieses große Netz über der Konstablerwache in Frankfurt wieder abgehängt werden soll. Ein Kunstwerk, in dem sich schon zwei Vögel verfangen haben.
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0: Das Internet und die sozialen Medien sind an sich schon eine großartige Sache. Wir können uns innerhalb von Sekunden informieren über alles Mögliche oder mit Leuten auf der ganzen Welt in Kontakt bleiben. Darin steckt aber auch eine Gefahr, das sogenannte Cybermobbing, also jemanden beleidigen, bloßstellen oder bedrohen. Das geht mit dem Handy oder vor dem Computer viel schneller als im echten Leben und es kann umso mehr verletzen. Gerade Kinder und junge Menschen sind besonders gefährdet. Es gibt auch immer mehr Cybermobbing-Fälle. Heute sind das etwa doppelt so viele wie vor 15 Jahren. Das trifft mehr als 2,5 Millionen Jugendliche in Deutschland inzwischen. So lesen wir das in der neuen Cyberlife-Studie. Die ist heute in Berlin vorgestellt worden. Und darüber habe ich vorhin gesprochen mit Uwe Leest. Er ist Chef des Bündnisses gegen Cybermobbing und einer der Autoren dieser Studie. Herr Leest, warum haben wir denn jedes Jahr immer mehr Fälle von Cybermobbing bei jungen Leuten?
13: Nun, das liegt daran, dass unsere Gesellschaft auf diese Zahlen nicht reagiert. Das heißt, wir beobachten vom Bündnis das Ganze ja schon seit 13 Jahren. Das ist ja jetzt unsere sechste Studie. Und von Studie zu Studie zeigen wir immer wieder die Defizite auf, die zum Beispiel im schulischen Bereich liegen, aber die auch in der Gesetzgebung liegen. Und die natürlich auch in den Verantwortungen der Eltern liegen.
0: Da kommen wir gleich auch nochmal im Detail drauf zu sprechen. Aber wenn die Fälle steigen, kann das ja daran liegen, dass schlicht mehr passiert oder dass einfach mehr zur Anzeige gebracht wird.
13: Es gibt ja eine Statistik, die zum Beispiel den Straftatbestand des Cybermobbings gar nicht aufführt. Mhm. Das heißt, statistisch haben wir gar keine Zahlen. Wir haben nur die verschiedenen Untersuchungen, wie auch jetzt unsere Untersuchung, die zeigen, dass das Problem eben schon so groß in der Gesellschaft geworden ist, wie Sie es in Ihrer Anmoderation schon geschildert haben.
0: Sie plädieren ja unter anderem für mehr Aufklärung und Prävention. Was ist denn damit genau gemeint?
13: Ja, wir vom Bündnis, wir haben ja ein Präventionsprogramm. Wir gehen an die Schulen, immerhin im Jahr an über 200 Schulen, wo wir Lehrer, Schüler und Eltern zu diesem Thema sensibilisieren, aufklären und schulen. Und die Studien zeigen ganz deutlich, dass Schulen, die Prävention betreiben, dass die auch signifikant geringere Cybermobbing-Raten an ihren Schulen haben.
0: Prävention in dem Bereich stelle ich mir aber schwierig vor. Also wenn jemand gemobbt wird über soziale Medien, über das Internet möglicherweise auch, dann ist das ja erstmal was, worauf derjenige oder diejenige selber keinen Einfluss hat, oder? Also was kann ich denn da tun?
13: Ja, man muss unterscheiden natürlich zwischen Prävention und natürlich Intervention. Damit es erst gar nicht dazu kommt, natürlich ist es ganz wichtig, dass die Eltern frühzeitig, und hier empfehlen wir einen Internetführerschein, ähnlich wie wenn sie Fahrrad lernen oder wenn sie schwimmen lernen, dass die Eltern gemeinsam mit ihren Kindern lernen, frühzeitig in der Grundschule schon beginnend, welche Gefahren, Risiken natürlich und auch die Chancen, die im Internet auf die jungen Menschen dort warten.
0: Am Ende ist das ja aber die Verantwortung, Sie haben das schon genannt, der Eltern, aber im Zweifelsfall sitzen die Kinder halt dann auch mal alleine vorm Handy. Also wäre da auch ein Handyverbot bis zu einem bestimmten Alter oder ein Social-Media-Verbot sinnvoll, um das übergreifend anzugehen?
13: Also trennen muss man diese beiden Themen, also Handyverbot oder Handynichtnutzung in Schulen. Das ist ein ganz wichtiger Punkt. Das wird an vielen Schulen auch heute schon gemacht, damit die Schule sozusagen ein freier Raum ist. Denn unsere Untersuchungen zeigen auch ganz deutlich, dass viele, die meisten Fälle eigentlich an der Schule passieren. Und so wären die Jugendlichen mindestens geschützt während der Zeit an den Schulen.
0: Aber danach hätten wir ein Problem, oder?
13: Natürlich, dann damit ist das Problem nicht gelöst. Deshalb sage ich auch, dass eben Prävention, Aufklärung ganz wichtig ist. Und das zweite Thema, was Sie angesprochen haben, das Thema Social Media Verbot. Da zeigt unsere Studie auch ganz deutlich, dass fast 80% der Lehrer und Eltern sowas befürworten würden. Aber, sage ich, das ist ein Hilferuf. Das ist ein Hilferuf, denn wir dürfen ja den jungen Menschen nicht die Zukunft verbauen, indem wir ihnen sagen, du kannst erst ab 16 das Internet und die sozialen Medien nutzen.
0: Ich glaube, das ist ein ganz zentraler Punkt, weil die sozialen Medien oder das Handy, das sind ja nur die technischen Möglichkeiten, wo dann jemand einen anderen beleidigen, mobben, was auch immer kann. Am Ende geht es doch um das Verhalten der jungen Leute.
13: Da haben Sie vollkommen recht. Und das ist genau der Punkt, den ich vorhin schon angeschnitten habe. Hier sind die Eltern natürlich gefordert. Zum einen, das ist das Thema Erziehung, Respekt. Und das andere ist natürlich, dass es gesetzliche Rahmen gibt, wie zum Beispiel eben ein Cybermobbing-Gesetz, wo Täter sofort wissen, ich werde dafür bestraft. Oder auch auf der anderen Seite das Thema das Einführen eines verdeckten Klarnamens. Das bedeutet, dass jeder wie bei einem Auto ein Nummernschild bekommt, wo man direkt nicht seinen Namen erkennt. Aber wenn man bei Rot über die Ampel fährt oder eine Straftat begeht, dann kann man dafür strafbar und handbar gemeldet werden.
0: Wobei es ja schon Gesetze gibt gegen Dinge wie Beleidigung, Bedrohung oder auch das sogenannte Cyber-Grooming. Also wenn junge Leute versucht werden, ja auf sexuelle Art und Weise angesprochen werden über die sozialen Medien, reicht das nicht schon aus?
13: Grundsätzlich haben Sie recht, es gibt viele Straftatbestände, die das Cybermobbing abdecken würden. Hier haben wir natürlich, wie Sie schon eben sagten, kein Erkenntnisproblem, sondern wir haben ein Handlungsproblem. Das heißt, man müsste diese Straftatbestände dann auch mal bestrafen.
0: In Deutschland werden immer mehr Jugendliche Opfer von Cybermobbing, so steht es in einer neuen Studie des Bündnisses gegen Cybermobbing in Berlin. Darüber habe ich mit Uwe Leest gesprochen, das ist einer der Autoren dieser Studie.
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14: in Missbrauchsbeauftragte fordert mehr Schutz für Kinder und Jugendliche. Wadefuhl äußert sich zu Festnahme mutmaßlicher Saboteure. Schule in Nordhessen bekommt deutschen Arbeitgeberpreis. Das Wetter, dichte Wolken, ab und zu Regen, 10 bis 16 Grad. Mein Name ist Mike Oeske. Die Missbrauchsbeauftragte des Bundes Klaus fordert mehr Schutz für Kinder und Jugendliche vor sexueller Gewalt. Sie hat heute eine Bestandsaufnahme vorgelegt. Klaus sagte, das Missbrauchsrisiko sei vor allem durch digitale Medien so hoch wie nie. Jeder vierte junge Mensch zwischen 14 und 17 Jahren habe schon Cybergrooming erlebt. Dabei werden Minderjährige online gezielt kontaktiert. Klaus kritisiert, das Strafrecht schütze zurzeit nur unter 14-Jährige. Viele Täter könnten nicht bestraft werden. Nach der Festnahme von zwei Männern in Baden-Württemberg, die einen Anschlag auf eine Starlink-Station in Polen verübt haben sollen, werden Konsequenzen gefordert. Bundesaußenminister Wadefuhl ist überzeugt, dass Russland hinter dem Anschlag steckt. ARD-Berlin-Korrespondent Oliver Neuroth.
15: Wir sind im Fadenkreuz Russlands, sagt der CDU-Politiker wörtlich am Rande eines Sicherheitsforums in Warschau. Wir werden angegriffen und das geschieht nicht nur in der Ukraine, sondern überall in Europa, warnt Wadefuhl. Er fordert, dass die europäischen Nachrichtendienste enger zusammenarbeiten, um solche Vorfälle künftig zu verhindern. Im konkreten Fall hat die Polizei zwei türkische Staatsbürger in Nürtingen bei Stuttgart festgenommen, auf Antrag der polnischen Behörden. Sie sollen im September die Starlink-Station angezündet haben.
14: Papst Leo wird noch heute an der Lunge operiert, in der Gemelli-Klinik in Rom. Leo ist am Mittag dort eingetroffen. Er hatte am Sonntag angekündigt, dass ein Knoten aus seiner Lunge entfernt wird. ARD-Korrespondent Ivo Maruschik.
16: Bis heute hat er sein normales Programm absolviert. Die weiteren Termine und Audienzen des Papstes bis nächsten Dienstag wurden aber abgesagt. Offiziell rechnet der Vatikan damit, dass Leo XIV. Etwa eine Woche im Krankenhaus bleibt. In der 10. Etage der Gemelli-Klinik steht eigentlich ein eigener Trakt für den Papst und seine engen Mitarbeiter bereit. Aber genau diese Zimmerflucht wird nach Berichten italienischer Zeitungen gerade renoviert. Deswegen wurden in einem angrenzenden Bereich Zimmer für den Papst vorbereitet.
14: Die Wechseljahre müssen raus aus der Tabuzone. Das fordert die Antidiskriminierungsbeauftragte der Bundesregierung Attermann. Sie hat heute in Berlin eine Liste mit Handlungsempfehlungen vorgestellt. Das Thema Wechseljahre müsse besser in der Ausbildung von Ärzten verankert und Frauen in den Wechseljahren müssten im Job mehr unterstützt werden. Zum Beispiel durch flexible Arbeitszeiten. In Deutschland sind aktuell etwa 11 Millionen Frauen in den Wechseljahren. Die Freiherr vom Stein-Schule in Immenhausen in Nordhessen ist mit dem Deutschen Arbeitgeberpreis in der Kategorie Schulische Bildung ausgezeichnet worden. Er ist mit 2.500 Euro dotiert und wird für digitale Bildung und KI-Kompetenz im Unterricht vergeben. HR-Reporterin Gabi Beck.
17: In der kooperativen Gesamtschule machen die Schüler einen KI-Führerschein. Damit lernen sie, der KI die richtigen Fragen zu stellen, Deepfakes zu erkennen und nach der genauen Quelle der Antworten zu forschen. Auch soziale Medien werden intensiv analysiert. Das datengestützte Lernen wird in allen Fächern angewendet. Auch die Lehrer bilden sich regelmäßig fort. Insgesamt wurden 4 Bildungseinrichtungen ausgezeichnet. Der Hauptpreis ging an eine Berufsschule in Nordrhein-Westfalen.
14: Das waren die Nachrichten. Das Wetter. Am Himmel über Hessen gibt es viele Wolken und es regnet oder nieselt ab und zu. Hin und wieder zeigt sich auch die Sonne. Wärmer als 10 Grad in der Rhön und 16 Grad am Rhein ist es nicht. In der Nacht sinken die Werte auf 11 Grad an der Bergstraße bis 7 Grad im Norden und Osten und es fällt etwas Regen. Gebietsweise bildet sich Nebel. Wenn der sich morgen aufgelöst hat, erwarten uns mal Sonnenschein, mal dichte Wolken bei maximal 19 Grad. Die weiteren Aussichten, erst Nebel, dann sonniger, am Donnerstag ebenfalls bis 19, am Freitag bis 20 Grad. Die Zeit 15.34 Uhr.
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14: Die A66 Wiesbaden Richtung Frankfurt ist in Höhe Schiersteiner Kreuz wegen Straßenschäden vorübergehend gesperrt. Ebenfalls gesperrt ist die Verbindung von der A643 aus Wiesbaden kommend auf die A66 in Richtung Frankfurt. Und die B49 Gießen Richtung Limburg ist zwischen Leun und Biskirchen wegen einer Baustelle gesperrt. Dadurch ab Solms-Niederwil 3 Kilometer Stau. Hier brauchen Sie etwa 20 bis 30 Minuten Geduld.
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18: Der spanische Ministerpräsident Pedro Sánchez ist ein politischer Überlebenskünstler. Und gerade bringt er einen seiner riskantesten Moves. Vor gut einer Woche hat Sánchez Neuwahlen ausgerufen, denn er will ein Momentum nutzen. In Spanien gehen gerade Zehntausende auf die Straßen, um gegen zu hohe Mieten und Wohnungsnot zu demonstrieren. Davon will der linke Sánchez profitieren. Welche Erfolgsaussichten dieses Manöver hat, das analysieren wir heute mit Sebastian Kisters. Er ist ARD-Korrespondent in Madrid. Und er erzählt uns auch, warum der Besuch des spanischen Königs diese Woche in der Exklave Ceuta Sánchez noch einen Strich durch die Rechnung machen könnte. 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Mein Name ist Nadja Mitzkat. Hallo Sebastian, schön, dass du da bist.
19: Hallo Nadja. Ich nehme euch mal mit auf die Puerta del Sol. Das ist das Herz Spaniens, das Herz Madrids, Kilometer Null. Von hier beginnen alle Angaben, Straßen, die sich durchs Land ziehen, Autobahnen. Also ein sehr, sehr wichtiger Ort. Wenn wir von oben drauf schauen, sah es so aus, als wären immer mehr getupfte Pünktchen, die dort hinkommen. Blaue, graue, grüne. Sind Zelte gewesen von Menschen, die hier viele wie so eine Art Zweitwohnsitz sich aufgebaut haben, um zu protestieren. Ne? Immer wieder mal nach Hause gegangen sind teilweise, aber dann tagsüber und auch nachts ins Zelt immer mal wieder gekommen sind. Dann zog fetter Regen über Madrid und große blaue Planen wurden dann über diesen Zeltplatz gespannt. Die flattern jetzt im Wind und es sieht so ein bisschen aus, als habe sich dieser Protestcamp jetzt verpuppt. Wir haben da Leute getroffen wie Carlos. Bishapuli, lockiges schwarzes Haar, 30 Jahre alt.
20: Mi edificio lo compró un fondo buitre, Bencar Capital.
19: Und er hat uns erzählt, warum er Teil dieses Camps ist. Also er sagt, das Gebäude, in dem er mit seiner Frau wohnt, mit Paula, wurde im November von einem Fonds gekauft und dann sei ein Fax gekommen, dass sie aus ihrer Wohnung müssen. Deshalb sagt er, wir sind auch betroffen und sie hätten jetzt mit diesem Fonds verhandelt, um bleiben zu können, aber es sei so gut wie unmöglich. Und er sagt, wir wissen nicht, wohin wir gehen sollen, was wird passieren. Und weil es so viele dieser Fälle gibt, tagtäglich, sind diese Demonstrationen gegen Wohnungsnot gerade nicht nur in Madrid, sondern im ganzen Land.
1: Und sag mal, wieso treibt das Thema Wohnungsnot die Menschen gerade jetzt so stark auf die Straße?
19: Also das Thema Wohnungsnot, Mietwucher, in allen Umfragen ist das seit Jahren auf Platz Nummer 1, wenn Menschen gefragt werden, was ist euer größtes Problem in Spanien? Und dann passiert dieser ja jetzt schon ikonische Moment.
21: Als die 87-jährige Mari Carmen Abascal zwangsweise aus ihrer Wohnung in Madrid geholt wurde, war die Empörung bei vielen Spaniern groß. Landesweit demonstrieren die Menschen seitdem gegen die Wohnungspolitik.
19: Die 87-jährige Frau wird aus ihrer Wohnung verbannt, wo sie 70 Jahre gelebt hat, soll statt rund 500 Euro 1.650 Euro zahlen und kann das nicht. Menschen stehen davor, protestieren. Und dann wird aus diesem einen Moment eine große Bewegung. Mittlerweile ist Mari Carmen gestorben, 87 Jahre alt. Und am Rande dieses Protestcamps gibt es jetzt so einen kleinen Altar, also gebaut aus Einkaufskörben. Da steht ein Bild drauf von ihr, ein Aquarellbild. Und darunter hat jemand gepinselt, du hast Geschichte geschrieben.
1: Und mittlerweile gibt es ja sogar Demonstrationen für sie, Gedenkmärsche für Mari Carmen. Und auch hier in Deutschland ist das ja ein Thema, was viele bewegt, was man kennt. Viele Menschen in den großen Städten haben Probleme, bezahlbare Wohnungen zu finden. Das klappt teilweise nur durch komplizierte Tauschverfahren. Wie ist das in Spanien? Wie stellt sich da gerade die Lage auf dem Wohnungsmarkt dar?
19: Es gibt zwei große Probleme. Das erste Problem ist, Spanien war in den vergangenen Jahren sehr beliebt. Es hat viel Zuwanderung gegeben und viel Tourismus. Das heißt, die Nachfrage ist extrem gestiegen nach Wohnraum. Im Moment fehlen laut diverser Studie mehr als 700.000 Wohnungen in Spanien. Dazu muss man darüber hinaus noch wissen, es gibt kaum Sozialwohnungen. Also Spanien ist im europäischen Vergleich ganz weit abgeschlagen. So, und jetzt kommt das zweite große Problem, das Mietrecht. Mietverträge laufen hier in der Regel 5 Jahre. Und dann ist zurück auf los. Dann wird der Preis für eine Miete neu festgelegt. Und ich kenne viele Menschen, denen es so ergangen ist, dass nach 5 Jahren die Miete um 30, 40, manchmal 50% gestiegen ist. Das heißt, das ganze Land gefühlt zittert dauernd, was ist, wenn der Mietvertrag ausläuft, was werden die Besitzer verlangen und werde ich mir das noch leisten können? Für viele ist diese Frage existenziell.
1: Und diese existenzielle Frage hat Pedro Sánchez ja jetzt auch politisch aufgegriffen.
2: Der spanische Ministerpräsident Sanchez hat Wahlen für Ende November angesetzt. Damit zog er sie um gut ein halbes Jahr vor.
5: Und zwar in direktem Zusammenhang mit diesem Problem.
2: Auslöser war die Abstimmungsniederlage seiner Minderheitsregierung. Sie hatte im Parlament keine Mehrheit für ihre Gesetze gegen die Wohnungsnot bekommen.
5: Was genau ist da sein Kalkül dahinter?
19: Er spekuliert darauf, dass aus einer Stimmung, die im Moment im Land herrscht, Stimmen werden. Also in Umfragen liegt er abgeschlagen zurück mit seinem linken Regierungsbündnis und er hofft jetzt, dass dieses Problem so präsent ist, dass es Menschen A an die Urnen treibt und B möglichst viele Menschen ihm seine Stimme geben. Er setzt jetzt auf das Thema Wohnungsnot, Mieterschutz.
5: Warum konnte sich denn Pedro Sanchez mit seinen Vorschlägen, die Lage auf dem Wohnungsmarkt zu entspannen, nicht durchsetzen im Parlament?
19: Spanien hat eine Minderheitsregierung, bestehend aus den Sozialdemokraten von Pedro Sanchez und einem linken Bündnis. Die haben im Parlament aber nie eine eigene Mehrheit gehabt, sondern eine Minderheitsregierung gebildet. Mhm. Und hier, anders als in Deutschland, kommt es sehr zwischen linkem und rechtem Lager kommt es sehr auf Regionalparteien an, die im Parlament sitzen. Aus Galizien, Kanaren und Baskenland und die Katalanen. Und die haben jetzt nicht alle seine linken Vorhaben, haben denen nicht zugestimmt.
5: Aber Sanchez muss sich ja schon als linker Politiker den Vorwurf gefallen lassen, dass er es in seiner Amtszeit nicht geschafft hat, das Thema Wohnen vorher zu adressieren und für Verbesserungen zu sorgen, oder?
19: In der Tat, da hast du recht, er hat 8 Jahre gehabt und jetzt auch in Sachen sozialen Wohnungsbau oder so, hat er da wenig vorangetrieben. Aber weil Sanchez immer nur eine Minderheitsregierung hatte, hat er halt in manchen Fällen auch nicht urlinke Politik machen können. Gehen wir zurück ins Jahr 2023. Mhm. Pedro Sanchez verliert die Wahl, die letzte, ist nur 2. Sieger. Aber das rechte Lager hat keine eigene Mehrheit. So, jetzt gelingt es Sanchez, Regionalparteien einzubinden. Unter anderem die von Carles Puigdemont. Das ist der Mann, der Katalonien in die Unabhängigkeit führen wollte mit seiner Partei.
22: Der Sozialist Pedro Sanchez bleibt Ministerpräsident in Spanien. Entscheidend für seine Wiederwahl war die Unterstützung katalanischer Separatisten.
19: Viele, die Sanchez nicht mögen, bezeichnen das als Sündenfall, mit jenen Katalanen, die Spanien spalten wollen, zusammenzuarbeiten.
23: Im Oktober 2017 führte Kataloniens Regionalregierung ein Referendum über die Unabhängigkeit durch, obwohl das spanische Verfassungsgericht das vorher für illegal erklärt hatte.
19: Es gibt so eine Art Deal. Sanchez bietet den Separatisten ein Amnestiegesetz an, was das illegale Referendum angeht von 2017. Dafür unterstützen die Separatisten Sanchez im Parlament. Aber eben nicht bei allen Vorhaben. Also die katalanischen Separatisten ist keine linke Partei.
5: Das heißt, aufgrund dieser politischen Konstellation konnte er zum Teil nicht die Projekte durchbringen, die Themen, die er eigentlich hätte durchbringen müssen für seine Wählerinnen und Wähler.
19: Zumindest die er hätte durchbringen wollen, sicherlich. Mhm. Ja.
5: Und was ist er denn eigentlich für ein Typ? Weil ich finde, wenn ich dir da so zuhöre, da so ein Bündnis zu schmieden, obwohl man in der Wahl eigentlich nur der Zweite geworden ist, da spricht ja ein gewisses politisches Gespür für mich raus.
19: Also Pedro Sanchez ist ein Mann, der extrem polarisiert. Du wirst in Spanien, glaube ich, niemanden finden, wenn du sagst, wie findest du Pedro Sanchez, der mit den Schultern zuckt. Also für die einen ist Pedro Sanchez ein Verräter, ja?
5: Mhm.
19: Weil er mit den katalanischen Separatisten gemeinsame Sache gemacht hat, um an der Macht zu bleiben.
5: Und hat er da vorher was anderes versprochen?
19: Ja, hatte er. Er hatte gesagt, ein Amnestiegesetz kommt nicht in Frage, wäre vermutlich nicht verfassungskonform. Als er dann die Stimmen in Aussicht hatte, um Regierungschef zu bleiben, hat er gesagt, ein Amnestiegesetz ist eine gute Sache, um diesen Konflikt zu befrieden. Das ist übrigens gelungen auch. Das Amnestiegesetz hat zu dieser Befriedung beigetragen. Problem für viele war natürlich nur, dass er vorher das Gegenteil behauptet hat. Da gab es sofort Massenproteste in Spanien. Also für die einen ist er Verräter. Für jene, die ihm ein bisschen wohlgesonnener sind, ist er Überlebenskünstler, weil er sich immer wieder aus ausweglosen Situationen befreit hat, wie eben dieser nicht gewonnenen Wahl 2023. Und ja, jetzt im Moment steht, wenn man so will, der Überlebenskünstler gerade wieder vor einer Herausforderung, weil die Umfragen zuletzt nicht danach aussahen, dass er im Amt bleiben könnte.
5: Warum steht er da so schlecht da an diesen Umfragen?
19: Also Sanchez hatte eigentlich einen guten Sommer. Spanien wurde Fußballweltmeister, der Papstbesuch hat schöne Bilder gebracht. Also den Sommer über wird's ein bisschen ruhiger. Und dann passierte Ceuta.
4: Die spanische Exklave Ceuta an der nordafrikanischen Küste. Immer wieder überqueren Migranten die Grenze, um auf EU-Gebiet zu gelangen. Jetzt teilten die örtlichen Behörden mit, in den vergangenen Tagen seien fast 60.000 Menschen gekommen. Ceuta grenzt an Marokko und ist eine von zwei spanischen Exklaven auf dem afrikanischen Kontinent.
19: Dieser Moment, den viele als Kontrollverlust erlebt haben, dass also dieses kleine Stück spanisches Staatsgebiet im Norden Afrikas überrannt wurde, dass Zehntausende Menschen in diese spanische Exklave kommen konnten und es Tage und Wochen lang so aussah und teilweise immer noch aussieht, als habe man die Lage nicht unter Kontrolle. Das war natürlich für eine konservative Partei, die für Recht und Ordnung und einen starken Staat steht, waren das Tage und Wochen, wo sie gesagt haben, so, das würde bei uns ganz anders aussehen. Also das Momentum nach Ceuta war ganz klar bei den Konservativen. Kontrollverlust, wir brauchen einen starken Staat. Und dann passiert dieser Moment Räumung, Wohnung einer 87-Jährigen, die erschöpft in einen Krankenwagen getragen wird.
5: Und muss man dann sagen, damit war eigentlich der Fall der 87-jährigen Rentnerin Marie Carmen ein Glücksfall für ihn, politisch gesprochen?
19: Das mag zynisch klingen, aber genau so ist das. Und wir haben erstmals seit Jahren wieder ein soziales Thema in den Schlagzeilen. Das war für Sanchez wie ein Geschenk. Und viele haben ihm offensichtlich auch geraten, jetzt ist das Momentum auf unserer Seite. Jetzt musst du Neuwahlen verkünden. Und das hat Sanchez dann gemacht und mit großem Pathos vorgetragen.
6: Los españoles y españolas, tenéis que decidir.
19: Er sagt, Spanierinnen und Spanier, ihr müsst jetzt entscheiden, was wollt ihr? Wollt ihr euch der ultrarechten Welle anschließen, die überall, wo sie regiert, Rückschritt verursacht?
6: O deseáis que España continúe siendo un baluarte de apertura y de justicia social y de responsabilidad medioambiental?
19: Oder wollt ihr, dass Spanien Vorreiter bleibt für Offenheit, soziale Gerechtigkeit und Umweltschutz? Also das ganz große Bild gezeichnet und damit verkündet, es gibt am 29. November Neuwahlen.
5: Und damit setzt er ja eigentlich auch schon den Ton für den Wahlkampf, ne? Er macht so eine Grundsatzentscheidung auf.
19: Das war eine Wahlkampfrede. Das war die erste große Wahlkampfrede. Überhaupt keine Frage.
5: Und was bedeutet das denn mit Blick auf den Wahlkampf? Also womit rechnest du? Was kann man da erwarten?
19: Wir werden, glaube ich, einen knallharten Lagerwahlkampf hier erleben. Mit übelsten Beschimpfungen garniert. Auf der Seite der Konservativen ganz klar zu viel Migration, Kontrollverlust Ceuta. Und auf der linken Seite mehr Mieterschutz, mehr soziale Gerechtigkeit.
5: Nimm uns da auch noch mal ein bisschen genauer mit. Linkes und rechtes Lager, wer steht sich da gegenüber?
19: Also wir haben auf der einen Seite Pedro Sanchez und ein linkes Bündnis, Sumar und Podemos. Auf der anderen Seite haben wir die Partido Popular, das kann man vergleichen mit der CDU in Deutschland, und die Ultrarechtspartei Vox. Im Moment kommen die PP und Vox auf eine Mehrheit. Wenn jetzt Wahl wäre, laut Umfragen bekämen sie über 50%.
5: Und die Partei von Pedro Sanchez, das würde ja im Deutschen so den Sozialdemokraten entsprechen. Würden die denn eigentlich mit den Konservativen, mit der Partido Popular, eine Koalition eingehen können?
19: Anders als in Deutschland ist das hier undenkbar. Also Partido Popular und die Sozialdemokraten hier, da gibt es keinerlei Verbindung, da gibt es keinerlei Kontakt. Ich habe hier oft das Gefühl, wenn ich mit Leuten spreche, man muss gar nicht so sehr für die eigene Position sein. Es geht erstmal immer darum, gegen die anderen zu sein. Mhm. Die anderen zu diskreditieren und beschimpfen. Wenn man Alberto Fejo zugehört hat, dem konservativen Vorsitzenden der Partido Popular und Oppositionsführer, dann merkt man schon, in welche Richtung er so geht. Also für die Konservativen ist Sanchez absolut ein Objekt, was beseitigt werden muss.
7: Por fin puede irse quien nunca debió llegar tan lejos.
19: Er hat gesagt, endlich wird derjenige gehen, der niemals so weit hätte kommen dürfen. Endlich wählen wir und Spanien entscheidet sich, welches Land es sein will.
5: Und wird dieses Kalkül aufgehen? Also schafft das Fejo, sich dagegen Sanchez zu positionieren? Hat er gute Chancen?
19: Im Moment sieht es so aus. Also die Umfragen sprechen für ihn. Jetzt muss man natürlich, der richtige Wahlkampf hat noch gar nicht begonnen. Bisher ist der Oppositionsführer, der Konservative, vor allem fast ausschließlich dadurch aufgefallen, dass er gesagt hat, Sanchez muss weg. An allem Bösen ist Sanchez schuld. Wir wissen relativ wenig davon, was er eigentlich will, von welchem Spanien, also welche Zukunftsvision er so hat für Spanien. Mhm. Wirtschaftlich geht es Spanien gerade ziemlich gut. Spanien hat ein Wachstum von gut 2,5%. Da träumt Deutschland von. Spanien hat so viel Beschäftigte wie nie zuvor. Börse läuft glänzend. Also an der Stelle spüren Menschen schon, es läuft gerade nicht schlecht. Und ich glaube, das wird für die Konservativen nicht einfach.
5: Und wenn wir nochmal zu diesem Protestcamp, zur Zeltstadt zurückgehen und einmal an die Neuwahlen denken, die ja jetzt für den 29. November angesetzt sind. Wie schauen die Leute denn dort vor Ort auf diese Wahlen und stehen die eher auf der Seite von Sanchez?
19: Nicht glasklar, weil viele Leute sagen, egal wer regiert hat, es ist zu wenig passiert. Also Paula zum Beispiel, die wir dort getroffen haben, das ist die Freundin von Carlos, den wir am Anfang gehört haben. Also die beiden, denen es droht, dass sie aus ihrer Wohnung fliegen und die nicht wissen, wie es weitergehen soll. Sie sagt, aktuell vertrauen wir überhaupt niemandem.
8: En ellos no confiamos nada a día de hoy, pero
19: sondern nur, ja im Grunde uns selbst, den Druck, den wir erzeugen. Und wenn nicht jetzt, dann werden wir später Erfolg haben. Wir weichen keinen Schritt zurück und werden den Konflikt notfalls eskalieren lassen. Also für Sanchez geht es jetzt darum, Schlüsselmomente zu nutzen. Also gelingt es ihm, dass diese Proteste dazu führen, dass Menschen sagen, Sanchez kann uns in diesem Land besser schützen, wenn es darum geht, dass wir überhaupt Wohnungen bekommen, um zu leben. Also inwieweit wird sich das fortschreiben, was wir an der Puerta del Sol sehen? Und inwieweit wird ein Generalstreik, der für den 11. November von Gewerkschaften hier angekündigt worden ist, inwieweit wird der auch nochmal für so einen Moment sorgen, wo Menschen das Gefühl haben, stimmt, Wohnungsnot ist das drängendste Problem des Landes und wir geben unsere Stimme jemandem, der verspricht, die zu lösen.
5: Du hast ja gesagt, diese schlechten Umfragewerte für Pedro Sanchez und seine Partei, die stehen im Zusammenhang mit Ceuta und dem staatlichen Kontrollverlust, den die Menschen da wahrgenommen haben. Wie sehr spielt denn dieses Thema noch so unterhalb der großen Mietproteste?
19: Für Sanchez könnte es an einem Punkt jetzt nochmal unangenehm werden. Das wird mutmaßlich heute und morgen passieren, weil der spanische König erstmals nach Ceuta fährt. Und hat die Regierung viel dafür getan, dass es Bilder geben wird bei diesem Besuch, die nicht mehr so sehr von Kontrollverlust erzählen. Also in den letzten Tagen sind Strände geräumt worden, wo es auch provisorische Zeltstädte fast schon gab, Zeltplätze von vor allen Dingen jungen Marokkanerinnen und Marokkanern. Also diese Bilder, glaube ich, wird es nicht geben. Man hat die entweder zur Grenze gebracht, dass sie doch nach Hause gehen oder eben in verschiedene Einrichtungen verteilt. Aber das wird jetzt halt eine der spannenden Fragen. Inwieweit Ceuta doch nochmal so ins kollektive Bewusstsein sickert oder ob andere Ereignisse und Bilder kurz vor der Wahl so das allgemeine Empfinden im Land prägen werden.
5: Jetzt haben wir einige Sachen gehört, die sozusagen Sanchez auf der Haben-Seite hat, wofür er authentisch steht. Und auf der anderen Seite gibt es aber eben die Punkte, wo er angreifbar ist, von zum Beispiel konservativer Seite aus. Wie schätzt du das denn ein? Wird Sanchez es jetzt nochmal schaffen und nochmal Ministerpräsident werden können?
19: Ich sage immer, Sanchez ist wie eine Katze, der hat 7 Leben und erst 6 sind weg. Also ausgeschlossen ist nix. Es sieht im Moment nicht danach aus. Also er liegt wirklich abgeschlagen zurück. Aber das war vor der letzten Wahl nicht viel anders. Und dann hat er am Ende eine Regierung bilden können, eine Minderheitsregierung. Insofern ist alles möglich. Wir leben in jedem Fall in einem tief gespaltenen Land. Ich traf neulich meine Nachbarin, Ende 70. Die hatte einen sehr schönen roten Mantel an. Und ich sag, hey, Frau in Rot, schick. Und dann fängt sie an zu schimpfen. Ich bin nicht rot, niemals würde ich Sanchez wählen.
5: Oh.
19: Und ich sag, Petra, ich wollte mit dir über deine Jacke reden und nicht über Politik. Aber dieses kleine Beispiel zeigt, wie gespalten dieses Land ist. Also dass eine rote Jacke schon fast für Streit sorgen kann.
5: Sebastian, ich danke dir fürs Gespräch.
19: Sehr gerne.
5: Am 29. November entscheidet sich, ob die Spanierinnen und Spanier den Kurs von Ministerpräsident Pedro Sanchez weiter unterstützen oder ob Spanien dann vielleicht von einer Koalition aus Konservativen und Ultrarechten regiert wird. Redaktionsschluss dieser Folge war Montag 17 Uhr. Unser Gast Sebastian Kistas und seine Kolleginnen und Kollegen aus dem ARD-Studio Madrid beobachten für euch den Wahlkampf natürlich weiter und berichten darüber fortlaufend auf tagesschau.de. Autor dieser Folge ist Jonas Helm. Mitgearbeitet haben Lukas Waschbüsch und Marc Hoffmann. Produktion Christine Frey, Fabian Zweck, Christiane Gerhäuser-Kamp, Christine Dreyer und Marie-Noelle Swieler. Redaktionsleitung Yasemin Yüksel und Fumiko Lipp. 11KM ist eine Produktion von BR24 und NDR Info. Mein Name ist Nadja Mitzkat. Tschüss.
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26: 16 Uhr. WHO sieht Fortschritte beim Impfen in Gefahr. Hohe Erwartungen an neuen Arbeitsminister Schweizer. Schule in Nordhessen bekommt deutschen Arbeitgeberpreis. Das Wetter, dichte Wolken, ab und zu Regen, 10 bis 16 Grad. Mein Name ist Mike Oeske. Die Weltgesundheitsorganisation WHO sieht Fortschritte bei Impfungen in Gefahr. Zum einen fehle es an Geld. Problematisch sei auch, dass es weltweit viele Kinder gäbe, die noch keine einzige Impfung erhalten hätten. ARD-Genf-Korrespondentin Sandra Bieger.
0: Positive Nachrichten gibt es bei der HPV-Impfung gegen Gebärmutterhalskrebs. Eine einzige Impfdosis reicht der WHO zufolge für Mädchen zwischen 9 und 14 Jahren aus. Das könnte die Impfkampagnen weltweit deutlich vereinfachen. Gleichzeitig warnen die Experten vor neuen Krankheitsausbrüchen. Diphtherie nimmt vor allem in Teilen Afrikas und des Nahen Ostens wieder zu. Auch bei Mpox und Ebola sehen die Fachleute weiteren Handlungsbedarf.
3: Die Bundesmissbrauchsbeauftragte Klaus hat ihren ersten Bericht zu sexualisierter Gewalt gegen Kinder und Jugendliche vorgelegt. Sie sagt in Berlin, Bund und Länder hätten viel unternommen, um Minderjährige besser vor Übergriffen zu schützen. Aber gerade im digitalen Raum explodierten die Risiken und Kinder würden durch das Strafrecht nicht ausreichend geschützt.
13: Schon heute ist es so, dass jeder vierte junge Mensch zwischen 14 und 17 Jahren bereits Cybergrooming erlebt hat. Also die Anbahnungsmuster, die der Auftakt sind für sexualisierte Übergriffe. Erpressung, Sextortion sind im Netz an der Tagesordnung, auch jetzt, auch in dieser Sekunde.

0: Geheimdienste hinter der Aktion. Auch Bundesaußenminister Wadephul geht davon aus. Er forderte bei einer Konferenz in Warschau eine noch engere europäische Zusammenarbeit gegen solche Attacken. Er sagte wörtlich, wir sind im Fadenkreuz Russlands. Die Freiherr-vom-Stein-Schule in Immenhausen in Nordhessen ist mit dem Deutschen Arbeitgeberpreis in der Kategorie Schulische Bildung ausgezeichnet worden. Er ist mit 2.500 Euro dotiert und wird für digitale Bildung und KI-Kompetenz im Unterricht vergeben. HR-Reporterin Gabi Beck.
1: In der kooperativen Gesamtschule machen die Schüler einen KI-Führerschein. Damit lernen sie, der KI die richtigen Fragen zu stellen, Deepfakes zu erkennen und nach der genauen Quelle der Antworten zu forschen. Auch soziale Medien werden intensiv analysiert. Das datengestützte Lernen wird in allen Fächern angewendet. Auch die Lehrer bilden sich regelmäßig fort. Insgesamt wurden 4 Bildungseinrichtungen ausgezeichnet. Der Hauptpreis ging an eine Berufsschule in Nordrhein-Westfalen.
0: Das waren die Nachrichten. Das Wetter. Am Himmel über Hessen gibt es viele Wolken und es regnet oder nieselt ab und zu. Hin und wieder zeigt sich auch die Sonne. Die Wärme als 10 Grad in der Rhön und 16 Grad am Rhein ist es nicht. In der Nacht kühlt die Luft ab auf 11 Grad an der Bergstraße bis 7 Grad im Norden und Osten und es fällt etwas Regen. Gebietsweise bildet sich Nebel. Wenn der sich morgen aufgelöst hat, erwarten uns mal Sonnenschein, mal dichte Wolken bei maximal 19 Grad. Die weiteren Aussichten, erst Nebel, dann sonniger, am Donnerstag ebenfalls bis 19, am Freitag bis 20 Grad. Die Zeit 16.04 Uhr.
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0: Vorsicht bitte auf der B27 Bad Hersfeld Richtung Fulda. Zwischen dem Ortseingang von Fulda und der B458 befindet sich eine Person auf der Fahrbahn. A44 Kassel Richtung Dortmund, zwischen Dreieck Kassel Süd und dem Kreuz Kassel West 2 Kilometer Stau wegen eines defekten LKW auf dem rechten Fahrstreifen. Im weiteren Verlauf zwischen Marsberg und Lichtenau-Westfalen 3 Kilometer Stau. A49 Kassel Richtung Gießen, zwischen Kreuz Kassel Mitte und Kassel Aue Stadion 3 Kilometer stockender Verkehr. Die A66 Wiesbaden Richtung Frankfurt ist in Höhe Schiersteiner Kreuz wegen Straßenschäden vorübergehend gesperrt. Ebenfalls gesperrt ist die Verbindung von der A643 aus Wiesbaden kommend auf die A66 in Richtung Frankfurt. A67 Darmstadt Richtung Mannheim zwischen Funkstadt und Gernsheim 2 Kilometer Stau nach einem Unfall auf dem linken Fahrstreifen. Die B49 Gießen Richtung Limburg ist zwischen Leun und Biskirchen wegen einer Baustelle gesperrt. Dadurch ab Solms-Niederbiel 3 Kilometer Stau. Hier brauchen Sie etwa 20 bis 30 Minuten Geduld. Und die B83 ist in Melsungen zwischen dem Kreisverkehr Obermelsungen und Bahnhofstraße wegen eines Feuerwehreinsatzes in beiden Richtungen gesperrt. Es brennt eine Garage. Anwohner werden gebeten, Fenster und Türen geschlossen zu halten.
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3: Einen guten Tag wünsche ich Ihnen. Schön, dass Sie bei uns sind. Es sind unruhige Zeiten im politischen Berlin. Die sogenannten Volksparteien CDU und SPD müssen sich mit sich selbst beschäftigen, dürfen aber nicht nur um sich kreisen. Klar, nachdem beide in den vergangenen Landtagswahlen zum Teil heftig einstecken mussten, ist Manöverkritik gefragt. Aber währenddessen muss das Land ja regiert werden. Und da stehen wichtige Reformen an, auch in Sachen Wirtschaft. Der Bundeskanzler und einige seiner Kabinettsmitglieder sind deshalb heute auch beim Deutschen Arbeitgebertag.
4: Die Worte von Arbeitgeberpräsident Rainer Dulger sind deutlich und sie richten sich an die Bundesregierung.
5: Führen Sie, übernehmen Sie Verantwortung. Sie haben die Mehrheit im Deutschen Bundestag. Nutzen Sie sie.
4: Um was es Rainer Dulger in seiner Rede beim Arbeitgebertag in Berlin geht? Bessere Rahmenbedingungen für Unternehmen und eine Reform des Sozialstaats. Dulger mahnt zu mehr Weitsicht.
5: Sie brauchen eine konkrete Antwort auf die Frage, wie soll Deutschland in 10 Jahren aussehen? Wo stehen wir im Jahr 2036?
4: Rainer Dulger verlangt mehr Tempo, zumindest von manchen in der Regierung. An Kanzler Friedrich Merz gerichtet sagt er:
5: Wir wissen, Sie drängen zur Abfahrt. Andere stehen noch auf der Bremse.
4: Eine indirekte Kritik, wohl auch an die SPD gerichtet. Vor allem auch mit Blick auf die Rentenreform. Dulger spricht von einem Gesamtkunstwerk. Da könne man nicht nur an ein paar Stellschrauben drehen.
5: Wir müssen verschiedene Aspekte zusammendenken. Die Beitragsbelastung. Das Rentenniveau, längere Erwerbsbiografien, höhere Lebenserwartungen und zusätzliche Vorsorge.
4: Bislang liegt noch kein Gesetzentwurf für eine Rentenreform vor, aber Ergebnisse der Rentenkommission.

0: Kritik ist vor allem der Vorschlag, die abschlagsfreie Rente nach 45 Beitragsjahren abzuschaffen. Ein Punkt, den mehrere CDU-Ministerpräsidenten und SPD-Politiker in Frage stellen. Kanzler Friedrich Merz aber nicht.
1: Auch das Ende der abschlagsfreien Frühverrentung macht die Rente gerechter.
0: Statistiken zeigen, dass von der abschlagsfreien Frühverrentung nicht nur körperlich hart arbeitende Handwerker profitieren, sondern zum Beispiel auch Gutverdiener mit Bürojobs. Genau darauf spielt der Kanzler an.
1: Gesund und fit, abschlagsfrei, früher in Rente zu gehen, das ist weder gerecht, noch können die Rentenversicherung und unsere Volkswirtschaft es sich leisten, wenn immer weniger Arbeitende immer mehr Rentnerinnen und Rentner finanzieren müssen.
0: Friedrich Merz, an diesem Tag selbst erkältet und nicht ganz fit, versucht in seiner Rede beim Arbeitgebertag ein positives Bild zu zeichnen. Die Wirtschaft wachse trotz der Herausforderungen und die Bundesregierung habe mit Sozialreformen längst begonnen. Wichtig sei das alles für die junge Generation.
1: Sie sollen in einem Land leben, in dem man sich persönlich entfalten kann, in dem man eine Familie gründen kann und in dem man eine gute Zukunft für sich und die Familie sieht.
0: Da schimmert sie kurz durch. Friedrich Merz' Vision für die Zukunft des Landes in einer ansonsten eher von Rechtfertigungen geprägten Rede. Eine Vision, die nicht nur Arbeitgeberpräsident Rainer Dulger von der Bundesregierung hören will.
2: Der Reformkurs der Bundesregierung ist Hauptthema beim Arbeitgebertag. Unsere Hauptstadtkorrespondentin Lissy Kaufmann hatte die Einzelheiten. Wir müssen heute auch über eine ernüchternde Wahrheit sprechen. Sexualisierte Gewalt gegen Kinder und Jugendliche bleibt in Deutschland ein Massenphänomen. Die unabhängige Bundesbeauftragte Kerstin Klaus und die Aufarbeitungskommission des Bundes jedenfalls sehen große Lücken beim Schutz und bei Hilfen für Betroffene. Klaus hat heute Mittag, Sie haben es eben bei uns in den Nachrichten gehört, einen Bericht der Aufarbeitungskommission zum Thema sexualisierte Gewalt gegen Kinder und Jugendliche vorgestellt.
3: In der Schule, nachmittags beim Schwimmkurs oder bei der Nachhilfe, abends beim Spielen auf dem Tablet. Sexualisierte Gewalt kann Kindern überall begegnen. Kerstin Klaus, die Bundesbeauftragte gegen sexuellen Missbrauch, warnt.
4: Noch nie war das Risiko für Kinder und Jugendliche, sexualisierte Gewalt zu erleben, so hoch wie heute.
3: Mit dieser Warnung hat Kerstin Klaus nun ihren ersten Bericht an Bundestag, Bundesrat und Bundesregierung vorgestellt. Sie sagt, rund 10 Millionen Menschen in Deutschland haben sexuelle Gewalt in Kindheit oder Jugend erlebt. Besonders besorgt zeigt sie sich über die Entwicklung im Internet.
4: Die Risiken im digitalen Raum explodieren.
3: Bereits jeder vierte junge Mensch zwischen 14 und 17 Jahren hat sogenanntes Cybergrooming erlebt, also sexuelle Annäherungen im Internet. Hinzu kommen Erpressung und die Verbreitung von Missbrauchsbildern. Deshalb fordert die Bundesbeauftragte mehr Schutz im Internet, verbindliche Schutzkonzepte für Einrichtungen mit Kindern und eine Reform des Sexualstrafrechts.
4: Wir wissen, was schützt. Wir wissen, was hilft. Und wir wissen, was es braucht. Aber wir wissen eben auch, und das ist heute vielleicht dann die entscheidende Stelle, wir wissen, wo die Lücken liegen. Was immer wieder fehlt, ist Konsequenz. Ressortübergreifendes Handeln und ein klares politisches Mandat.
3: Der Bericht der Bundesbeauftragten basiert auf Länderdaten, wissenschaftlichen Erkenntnissen und Erfahrungen Betroffener. Zeitgleich legte die Aufarbeitungskommission des Bundes ihren ersten Bericht vor. Dafür wertete sie mehr als 3.200 vertrauliche Anhörungen und Berichte aus. Untersucht wurden Familie, Heimerziehung, Religionsgemeinschaften und Schule. Der Bericht der Kommission zeigt großen Nachholbedarf bei der Aufarbeitung früheren Unrechts. Viele Betroffene leiden bis heute unter den Folgen. Oft fehlen Anerkennung, Unterstützung und Entschädigung. Die Kommissionsvorsitzende Julia Gebrande sagt:
5: Nur wenn wir Fehler, Unrecht und auch Versagen ehrlich benennen, dann können wir daraus lernen und verhindern, dass sich die Geschichte nicht wiederholt.
3: Die Kommission fordert deshalb eine gesetzliche Pflicht zur Aufarbeitung, Akteneinsicht und Entschädigung. Konsequenzen verlangt auch der Betroffenenrat. Er vertritt die Interessen von Menschen, die in Kindheit oder Jugend sexuelle Gewalt erlebt haben. Der Rat fordert mehr Wissen über das Thema in Ausbildung und Studium sowie eine Nachfolgelösung für den Fonds sexueller Missbrauch. Neue Anträge sind dort seit März letzten Jahres nicht mehr möglich. Für Angela Marquardt vom Betroffenenrat steht dies exemplarisch für den Umgang mit Betroffenen.
6: Wir erzählen unsere Geschichten aber nicht für politische Selbstinszenierung, wenn ich es so sagen darf, sondern damit die Verantwortung endlich die Seite wechselt. Weg von den Betroffenen hin zu denen, die handeln können, handeln müssen und die verdammte Verpflichtung haben, heute Kinder und Jugendliche zu schützen und erwachsene Betroffene nicht mit ihren Biografien alleine zu lassen.
3: Die gemeinsame Botschaft bei der Vorstellung der Berichte, das Wissen über Risiken, Schutzmaßnahmen und Hilfen liegt längst vor. Jetzt müsse die Politik handeln.
2: Die Aufarbeitungskommission des Bundes zur sexualisierten Gewalt gegen Kinder und Jugendliche zieht eine ernüchternde Bilanz. Dietrich Karl Meurer hatte die Einzelheiten aus Berlin. Etwa 11 Millionen Frauen in Deutschland befinden sich zurzeit in den Wechseljahren und vermutlich noch eine ganze Weile. Und für viele ist das nicht nur körperlich eine Herausforderung, sondern auch im Berufsleben. Jede dritte betroffene Frau sagt, dass sie sich beruflich stark belastet fühlt. Trotzdem wird über die Wechseljahre am Arbeitsplatz oft geschwiegen. Die Antidiskriminierungsstelle des Bundes fordert deshalb jetzt unter anderem wechseljahresfreundliche Arbeitsplätze und eine bessere medizinische Versorgung. Darüber spreche ich jetzt mit Professorin Mandy Mangler, Gynäkologin und Chefärztin in Berlin. Hallo, Frau Mangler.
7: Hallo.
2: Wenn wir über die Wechseljahre sprechen, dann denken viele wahrscheinlich zuerst mal an das klassische Hitzewallung. Aber das sind ja noch ein Haufen mehr und auch dramatische Beschwerden, die Frauen in dieser Lebensphase haben können. Können Sie uns da mal welche nennen?
7: Genau, es gibt so um die 60 Symptome, die dieser Lebensphase zugeordnet werden. Also zum Beispiel, die man vielleicht jetzt nicht so unbedingt kennt, Gelenkschmerzen, Schlafstörungen, Tinnitus, Herzrhythmusstörungen und so weiter. Und deswegen eigentlich ist es so, dass alle Symptome in dieser Lebensphase man einmal abklären sollte, ob sie etwas mit hormonellen Veränderungen zu tun haben könnten.
2: Wenn jetzt so viele Frauen Einschränkungen haben und so vielfältige, warum ist das eigentlich immer noch so ein Tabuthema?
7: Tja, wir sprechen nicht so häufig über Dinge, die den Zyklus betreffen, also der Zyklus der Frau oder wenn er dann eben aufhört und die Veränderungen, die damit einhergehen, das sind immer noch Tabuthemen oder beziehungsweise es wird zu uns privater abgeschoben. Man denkt auch als Frau ganz oft, das ist nur mein Problem, nur ich habe diese Themen mit dem Zyklus oder mit der Menopause. Und das ist aber nicht so, sondern wir alle sind geboren worden wegen des Zyklus von einer Frau im Übrigen. Das heißt, wir sollten uns diesem Thema auch strukturell widmen, weil es ein ganz wichtiges Thema für unsere Gesellschaft ist. Es ist immer noch stigmatisiert und wir können damit aufräumen, indem wir darüber sprechen, so wie wir das heute tun. Das ist toll.
2: Die Antidiskriminierungsstelle fordert ja jetzt auch wechseljahresfreundliche Arbeitsplätze. Das klingt vor allen Dingen für die Männer vermutlich erstmal ein bisschen unfreiwillig komisch. Was brauchen Frauen aus Ihrer Sicht?
7: Das kommt ein bisschen drauf an. Also die Wechseljahre sind ja eine Zeit, wo man nochmal sich fragen kann, wie kann ich gesund altern? Also eine Phase der Prävention. Oder man hat Symptome. Symptome können zum Beispiel auch sein, sehr starke Blutungen oder eben Schwitzen oder auch Leistungsveränderungen oder auch Veränderungen der mentalen Gesundheit. Und da kann man auf den Arbeitsplätzen sehr viel tun, um eben Arbeitnehmerinnen da entgegenzukommen. Also wie ernähre ich mich gesund auch auf der Arbeit? Wie bewege ich mich in den Pausen? Welche Angebote gibt es vom Gesundheitsbetriebsmanagement, vielleicht von den Betriebsärzten und so weiter. Man kann da viel tun als Arbeitgeber.
2: Werden ja auch oft flexible Arbeitszeiten oder Homeoffice angesprochen. Die sind nicht überall möglich. Denken wir mal an Frauen in der Pflege, im Einzelhandel oder in der Gastronomie. Wie könnte denn die Unterstützung da aussehen?
7: Die Unterstützung könnte auch da sein, zum Beispiel zu gucken, welche Symptome sind vorhanden und wie kann man die möglichst oder wie kann man die Situation möglichst so auf den Arbeitsplatz adaptieren, dass die Einschränkungen kleiner werden. Also sei es Ernährung, Beratung über Bewegung oder Angebote von eben Gesundheitsförderung. Also ich glaube, das ist vielfältig. Wir haben zum Beispiel auch Polizistinnen befragt im Rahmen dieser Menopausenstrategie und diese Polizistinnen haben zum Teil Schichten, wo sie überhaupt nicht auf Toilette kann. Und das geht natürlich nicht, wenn man zum Beispiel menstruiert oder in der Menopause sehr starke Menstruationen auch hat.
2: Die Antidiskriminierungsbeauftragte des Bundestages Attermann hat heute gesagt, kämen Männer in die Wechseljahre, dann gäbe es mehr Fachärzte als McDonald's-Filialen in Deutschland, da bin ich mir sicher. Und deshalb ist eine nationale Wechseljahresstrategie auch geplant. Sowas gibt es woanders in Europa auch schon. Wie sieht das denn aus und befürworten Sie das?
7: Ja, interessanterweise, sozusagen zufällig zeitgleich, wurde heute eine Abschlussveranstaltung des Bundesgesundheitsministeriums zu dieser nationalen Wechseljahrsstrategie veranstaltet. Und das kann man online einlesen. Da sind auch alle aufgerufen, ihre Meinung dazu zu sagen, noch bis Mitte November. Aha. Das heißt, diese Menopausenstrategie kann noch von uns allen bearbeitet werden. Und das ist ganz wichtig, da wurden sich mit Expertinnen und Experten aus ganz Deutschland vielfältig und ganz gründlich eine Strategie erarbeitet für unser Land, ganzheitlich den Frauen in der Menopause zu begegnen. Ich war auch Teil dieses Expertinnengremiums. Das hat zum einen sehr viel Freude bereitet, sich da mit Prävention und Gesundheit von Frauen zu beschäftigen. Und ich finde es auch ganz wichtig, dass wir das getan haben und dass das Bundesgesundheitsministerium diesen wichtigen Schritt gegangen ist.
2: Vielen Dank für Ihre Expertise und das Gespräch. Die Wechseljahre und ihre medizinischen und psychischen Auswirkungen auf uns Frauen und die Forderungen, die sich daraus für die Antidiskriminierungsbeauftragte des Bundestages ableiten, habe ich mit Mandy Mangler, Gynäkologin und Chefärztin in Berlin, besprochen.
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2: Und wir bleiben noch ein bisschen beim Thema Frau sein. Das Wort Brustkrebs löst bei den meisten Frauen sicher Angst aus, obwohl Männer den auch bekommen können. Und man denkt dabei an einen Knoten oder eine Verhärtung im Brustgewebe. Sowas könnte man allerdings selbst vermutlich gut ertasten und bemerken. Das Tückische ist nur, so zeigt sich der Krebs nicht immer. Manche Brustkrebsformen sind weitaus schwieriger aufzuspüren und werden deswegen erst spät erkannt. Dazu gehört der invasiv-lobuläre Brustkrebs. Seine frühen Anzeichen können so harmlos erscheinen, dass man sie erstmal gar nicht mit einer Krebserkrankung in Verbindung bringt. Mehr dazu von Anna Schubert und Jenny Witt aus der ARD-Gesundredaktion.
9: Vor 3 Jahren bemerkte Anne Schäppli immer mal wieder etwas an ihrer linken Brust, machte sich aber keine Sorgen.
10: Ich selber hatte immer das Gefühl, dass wenn ich meine Tage kriege, irgendwie hier so an der Seite beim BH, ne, irgendwas drückt. Aber das war auch nichts Ungewöhnliches insofern, als dass sich ja Frauen werden das kennen. Die Brust verändert sich halt, wenn man seine Tage bekommt. Und ich habe das so abgetan, als ja gut.
9: Aber ihre Gynäkologin fand diese Veränderung der Brust nicht normal. Im Gegenteil, sie war alarmiert, erinnert sich Anne Schäppli.
10: Also die hat es tatsächlich ertastet, eben bei diesem jährlichen Check-up. Und hat dann gleich einen Ultraschall angeschlossen, wo aber auch das mit der Bildgebung schwierig war.
9: Sie brauchte weitere Untersuchungen. Erst eine Mammographie, also eine Röntgenuntersuchung der Brust. Danach eine Kernspintomographie oder MRT. Beide lieferten weitere Anhaltspunkte, dass dort etwas potenziell Bösartiges wuchs. Am Universitätsklinikum Schleswig-Holstein in Lübeck begutachtete Maggie Barnes-Paluchowski die MRT-Bilder. Sie ist Gynäkologin mit Schwerpunkt gynäkologische Onkologie. Und sie sah Hinweise auf den sogenannten invasiv-lobulären Brustkrebs.
11: Hier sehen Sie die rechte Brust und die linke Brust. Und auf der linken sieht man tatsächlich wie so eine Art Schatten.
9: Also keine klar abgegrenzten Knoten. Dass Brustkrebs verschiedene Erscheinungsformen hat, sei wichtig zu wissen, sagt Maggie Barnes-Paluchowski. Und auch, dass er sich ganz unterschiedlich anfühlen kann.
11: Die allermeisten Patienten, die zu uns kommen, sie gehen davon aus, dass der Brustkrebs, wenn er kommen sollte, sich eher wie ein Knoten, wie ein Tumor bemerkbar macht. Das heißt, eine derbe Verhärtung, die ich irgendwo in meiner Brust taste. Und wichtig wäre aus meiner Sicht, dass wir das Bewusstsein dafür schärfen, dass der Brustkrebs sich auf verschiedene Weisen äußern kann. Verformung der Brust, Schwellung der Brust, Rötung der Brust oder schuppige Brustwarze. All das sind Anzeichen, die abgeklärt gehören.
9: Wächst der Krebs in einem Drüsen- oder Milchgang, bildet sich meist ein typischer Knoten, der sich ertasten lässt und bei Ultraschall und Mammographie oft gut zu sehen ist. Aber manche Tumoren wachsen in den sogenannten Drüsenläppchen oder Lobuli, wo die Muttermilch entsteht. Diese Karzinome sind der invasiv-lobuläre Brustkrebs. Das Besondere an ihm ist, dass die Krebszellen diffus und flächig wachsen. Sie breiten sich also im Brustgewebe aus und das erschwert die Diagnose.
11: Gerade bei diesem invasiv-lobulären Typ von Brustkrebs ist es häufiger, dass es nicht so ein typischer Knoten ist, so wie sich die meisten Frauen das auch vorstellen, wie ein Brustkrebs aussehen oder sich anfühlen würde, sondern es kann auch so eine diffuse Verhärtung sein. Das Gefühl, meine eine Brust fühlt sich anders an als die zweite, es hat sich etwas verändert, vielleicht ist die Brust anders, größer oder von der Form anders geworden. Und deswegen umso wichtiger, dass man immer solche neuen Aspekte abklären lässt.
9: Für eine abgesicherte Krebsdiagnose muss allerdings eine Gewebeprobe entnommen und im Labor untersucht werden. Gerade weil diese Krebsform schwer zu erkennen ist, raten Experten zur Wachsamkeit. Frauen sollten im Zweifel jede Veränderung in der Brust untersuchen lassen, denn der invasiv-lobuläre Brustkrebs ist nicht selten. Er macht bis zu 15% aller Brustkrebsfälle in Deutschland aus.
2: Im Oktober machen wir international auf das Thema Brustkrebs aufmerksam. Unsere Kolleginnen Anna Schubert und Jenny Witt haben deshalb über den invasiv-lobulären Brustkrebs aufgeklärt, der besonders schwer zu erkennen sein kann. Also mal kurz checken, ob der nächste Vorsorgetermin vielleicht schon fällig ist. Nach dem letzten Sommer ist vermutlich jedem klar, wir müssen mehr in Klimaanpassung investieren. Nur ist das Geld knapp, die Wirtschaft stottert und manche stellen sich die Frage, sollen wir beim Klimaschutz dann vielleicht doch lieber was langsamer machen? Wieder andere fragen, ob man nicht sogar beides verbinden kann. Susanne Henn aus der ARD-Klimaredaktion hat sich die unterschiedlichen Perspektiven mal genauer angeguckt.
12: Es gibt Menschen, die davon überzeugt sind, dass wir den Kampf gegen den Klimawandel schon verloren haben und die sich darauf vorbereiten, alleine und in sogenannten Prepper-Camps mit selbst angebautem Gemüse und selbst gereinigtem Wasser durchs Leben zu kommen. Und es gibt Menschen wie Jan Kohlmeier, Leiter der Abteilung Klimaschutz der Stadt Stuttgart.
13: Beim Klimaziel bin ich sehr optimistisch. Es liegt daran, dass ich Physiker bin. Ich vertraue Exponentialfunktionen. Und wir sehen einen sehr steilen Hochlauf, sowohl bei den Cleantech-Innovationen wie Photovoltaik, Wärmepumpen, Batterien, elektrische Antriebe, als auch bei den Klimaanpassungsmaßnahmen.
12: Obwohl wir unsere Klimaziele Stand jetzt nicht mehr erreichen können. Zwei völlig unterschiedliche Perspektiven auf unsere Zukunft. Und auch in der Politik wird darüber gestritten, wie wir dem Klimawandel begegnen sollten. Mitglieder der Stuttgarter CDU fordern auf Facebook, künftig stärker in Klimaanpassung als in Klimaschutz zu investieren.
14: Und deswegen sind wir auch der Meinung, dass wir, weil die Klimaanpassung notwendig ist, weil der Klimawandel kommt, eher stärker investieren müssen in das Thema Verschattung in Stuttgart, in kühle Räume, in Klimaanlagen.
12: Also ist es gerade wichtiger, Geld in Bäume, kühle Gebäude und genug Verschattung zu stecken? Das kommt zunächst sicher erstmal gut, meint Jörn Birkmann, Professor für Raumentwicklung und Umweltplanung an der Universität Stuttgart. Denn diese Wirkungen merken die Menschen sofort.
15: Es ist, denke ich, auf mittelfristige Sicht nicht hinreichend überzeugend. Also man muss eben beides mitdenken, weil auch die Klimaanpassung wird scheitern, wenn wir den Klimaschutz nicht auch voranbringen.
12: Denn die Sommer werden ohne Klimaschutz noch deutlich heißer werden und irgendwann sind die Grenzen, in denen wir uns überhaupt noch anpassen können, erreicht. Deshalb wäre es fatal, Klimaschutzziele noch weiter abzuschwächen und das Tempo rauszunehmen. Aber es gibt ja zahlreiche Möglichkeiten, so Birkmann, Klimaanpassung und Klimaschutz miteinander zu kombinieren.
15: Das können ja auch zum Beispiel Verschattungsmöglichkeiten durch Bäume sein. Dann hätte man die CO2-Einsparung oder zumindest Reduktion auch durch neue Bäume. Auf der anderen Seite hätte man dann wirklich auch natürlichere Verschattung in Städten.
12: Flüsse wie der Neckar bei Stuttgart könnten noch deutlich stärker zur Kühlung genutzt werden. Auch Fassadenbegrünung und sogenannte Schwammstädte dienen beiden Zielen. In letzteren gibt es grüne Oasen, die sich nicht so aufheizen wie Asphaltplätze. Und das Wasser kann im Boden versickern. So wird CO2 gespeichert und gleichzeitig gekühlt. Und, so Jan Kohlmeier von der Stadt Stuttgart, es gibt noch weitere Maßnahmen.
13: Wir sehen auch im Bereich der Gebäudesanierung, dass das sowohl den Umstieg auf erneuerbare Energien erleichtern kann, als auch als sommerlicher Hitzeschutz wirkt. Und auch im Bereich Wärmepumpen ist es so, die können im Winter heizen und im Sommer die Räume angenehm temperieren.
12: Wir brauchen kluge Lösungen, um uns an den Klimawandel anzupassen und gleichzeitig die Erderwärmung aufzuhalten. Das eine für das andere aufzugeben, ist keine Option. Denn anders als einzelne Prepper können sich ganze Städte nicht zurückziehen und selbst versorgen.
2: Klimaschutz und Klimaanpassung sind keine Gegensätze, sondern müssen Hand in Hand gehen. Das hat Susanne Henn bei ihrer Recherche für die ARD-Klimaredaktion festgestellt.
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2: Nicht nur die Bundesliga ist zurück nach der ungewöhnlich langen Länderspielpause. Auch die Champions League wird heute Abend wieder angepfiffen. Und zum Start in den zweiten Spieltag der Ligaphase stehen mit dem FC Bayern München und RB Leipzig auch zwei deutsche Clubs auf dem Rasen. Mit Philipp Hofmeister aus der HR Info Sportredaktion will ich jetzt erstmal auf die Bayern gucken. Für den deutschen Meister geht's nämlich in den hohen Norden Europas zum norwegischen Meister Viking Stavanger. Was erwartet die Münchner in Norwegen?
16: Jede Menge Herausforderungen. Also das ist eine durchaus exotische Champions-League-Reise mit Blick beispielsweise auf das Wetter. Regen ist angesagt, Sturm ist angesagt, aber auch der Kunstrasen ist ein großes Thema. Mhm. Ist ja fast schon Standardprogramm oben in den skandinavischen Ländern. Extrem stumpf, hohe Verletzungsgefahr. Da haben die Münchner riesigen Respekt vor, dass da irgendeiner hängen bleibt, mal ausrutscht und sich irgendwie was Richtiges zuzieht. Aber sportlich ist es auch anspruchsvoll. Es ist der norwegische Meister, ja, und die Norweger sind, wie wir später spätestens seit der Fußball-Weltmeisterschaft wissen, ja auch eine aufstrebende Fußballnation, angeführt von Erling Haaland. Aber natürlich sollte das in Normalform für den FC Bayern München heute Abend trotzdem kein Problem sein. Es sind ohnehin norwegische Wochen. Gegen Bodø/Glimt ging es für die Bayern am ersten Spieltag. Da hat es 45 Minuten gedauert, bis die Bayern geliefert haben. Und dann haben sie die Norweger aber ziemlich filetiert. Und ähnlich sollte das heute Abend zumindest dann irgendwann auch aussehen, wenn die Bayern ihr Spiel auch auf dem Kunstrasen aufziehen können.
2: Apropos Form, das große Gesprächsthema rund um den FC Bayern ist und bleibt aktuell der Torwart. Manuel Neuer mit 40 wird er irgendwie immer fehleranfälliger, so sieht es so jedenfalls aus. Ja. Am Wochenende beim Bundesligaspiel in Augsburg, da gingen ja beide Münchner Gegentore auf Neuers Konto. Was bedeutet das für diesen Status der lebenden Torwartlegende?
16: Also eine Legende ist er so oder so, ja, und die wird auch immer bleiben, keine Frage. Aber der aktuelle Status, der ist einerseits klar, aber irgendwie auch wieder nicht klar. Und zwar klar mit Blick auf heute Abend, auf dieses Champions-League-Spiel in Norwegen. Denn neue Diskussionen um Neuer, die wird's und die kann's keine geben. Denn die Nummer 1 hat Fuß, eine Fußverletzung, eine alte offenbar neu aufgebrochen in diesem Spiel in Augsburg. Das sagt zumindest Bayern-Trainer Vincent Kompany.
17: Das war uns kommuniziert nach dem Spiel gegen Augsburg, dass er da was gespürt hat. Und ich glaube nicht, dass es so schlimm ist, aber dann hat es jetzt in dieser Phase von dieser Saison auch keinen Sinn, dass wir da irgendwie unnötig die Risiko reingehen.
16: Ja, nachvollziehbar, was der Bayern-Trainer sagt mit Blick auf Manuel Neuer. Aber man könnte jetzt natürlich auf die Idee kommen und sagen, na, die Verletzung kommt ja irgendwie auch ganz passend, um weitere Diskussionen erstmal im Keim zu ersticken. Klar ist auf jeden Fall nur eins, Jonas Urbig steht heute Abend anstelle von Manuel Neuer im Bayern-Tor.
2: Die Fans von RB Leipzig, die müssen anders als die Münchner diese Woche nicht verreisen. Ihr Team hat die PSV Eindhoven heute Abend zu Gast. Wie stark, die heißt auch PSW, ne, wird's gesprochen, wie stark die Leipziger sind, wenn man sie spielen lässt. Das hat die Eintracht mitgekriegt am Wochenende. Ich will es gar nicht so laut sagen, beim 0:6 am letzten Wochenende. Ist es ein ähnliches Leipziger Spektakel heute Abend auch gegen Eindhoven zu erwarten?
16: Ja, würde ich schon sagen, aber kein so einseitiges. Jetzt werden alle Eintracht-Fans einmal aufseufzen. Ist aber tatsächlich so, die PSW Eindhoven, genau wie Leipzig, sehr offensiv ausgerichtet, eine sehr spielstarke Mannschaft, mutig, offensiv, Visier runterklappen und ab nach vorne. Also zwei Mannschaften, die wirklich Tore schießen können und wollen. Und von daher könnte das zweite deutsche Duell heute Abend in der Königsklasse zwischen Leipzig und Eindhoven durchaus unterhaltsam werden.
2: Vielen Dank, Philipp Hofmeister aus der HR Info Sportredaktion. Seine Einschätzung zu den beiden Champions-League-Partien mit deutscher Beteiligung heute Abend. Die Spiele der Bayern und Leipzig gibt's live und in voller Länge heute Abend zu hören hier bei uns in einer Konferenz oder auch über ARD Sounds ab 21 Uhr.
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0: In einer halben Minute 16.32 Uhr. WHO warnt vor weiteren Rückschritten beim Impfen. Arbeitgeber fordern flexiblere Arbeitszeiten. Deutsche Lebkuchen vor allem im Ausland beliebt. Das Wetter, dichte Wolken, ab und zu Regen, 10 bis 16 Grad. Mein Name ist Mike Oeske. Die Weltgesundheitsorganisation WHO sieht Fortschritte bei Impfungen in Gefahr. Zum einen fehle es an Geld. Problematisch sei auch, dass es weltweit viele Kinder gäbe, die noch keine einzige Impfung erhalten hätten. ARD-Genf-Korrespondentin Sandra Bieger.
1: Positive Nachrichten gibt es bei der HPV-Impfung gegen Gebärmutterhalskrebs. Eine einzige Impfdosis reicht der WHO zufolge für Mädchen zwischen 9 und 14 Jahren aus. Das könnte die Impfkampagnen weltweit deutlich vereinfachen. Gleichzeitig warnen die Experten vor neuen Krankheitsausbrüchen. Diphtherie nimmt vor allem in Teilen Afrikas und des Nahen Ostens wieder zu. Auch bei Mpox und Ebola sehen die Fachleute weiteren Handlungsbedarf.
0: Alexander Schweizer wird gleich zum neuen Bundesarbeitsminister ernannt und seine Vorgängerin Bärbel Baas entlassen. Schon vorher äußerte sich der SPD-Politiker zum Thema Rentenreform. ARD-Korrespondent Tim Aßmann.
3: Sobald sich die Koalition verständigt habe, werde sein Ministerium alles daran setzen, die entsprechenden Gesetze zügig und gründlich auf den Weg zu bringen. Vor allem beim Thema Rente gibt es aber offenkundig noch Differenzen zwischen Union und SPD. Von Klärungsbedarf in vielen inhaltlichen Punkten sprach Vizekanzler Klingbeil nun bei der Vorstellung des neuen Arbeitsministers. Die Regierung kann sich aus Sicht von Klingbeil einigen. Dazu müssten alle bereit sein, sich inhaltlich zu bewegen, betonte der SPD-Vorsitzende.
0: Auch Arbeitgeberpräsident Dulger verlangt von der Bundesregierung, Reformen schnell auf den Weg zu bringen. Er überreichte Kanzler Merz einen 20-Punkte-Plan. Die Forderungen unter anderem eine Begrenzung der Sozialabgaben und flexiblere Arbeitszeiten. ARD-Korrespondent Martin Polanski.
4: Eine Regierung der demokratischen Mitte müsse zeigen, dass sie die Herausforderungen wirksam löse. Das stärke auch das Vertrauen in die Demokratie. Bundeskanzler Merz betonte in seiner Rede auf dem Arbeitgebertag seinen Willen, die Reformen der Sozialsysteme voranzutreiben. Er habe nicht die Absicht, der Liebling der Nation zu werden, so der Kanzler. Stattdessen wolle er das Land so auf Kurs bringen, dass vor allem die junge Generation wieder eine vernünftige Perspektive habe.
0: Die Bauarbeiten entlang der Lahn-Kinzig-Bahn dauern länger als geplant. Wie die Deutsche Bahn mitteilte, soll ein Teil der Strecke nun erst im kommenden Frühjahr wieder befahrbar sein. HR-Reporter Henning Middeldorf.
5: Eigentlich sollte ab dem 13. Dezember schon wieder die gesamte Strecke von Gießen bis Nidda befahrbar sein. Die Bahn gab aber heute bekannt, dass dann erst einmal nur der Streckenabschnitt zwischen Gießen und Hungen öffnet. Zwischen Hungen und Nidda fahren dann weiterhin Ersatzbusse. Die Bahn begründet das unter anderem damit, dass Materialien verzögert geliefert wurden. Die Modernisierung der Lahn-Kinzig-Strecke läuft schon seit März. Dabei werden 5 neue elektronische Stellwerke zwischen Gießen und Nidda gebaut.
0: Die deutschen Süßwarenhersteller haben letztes Jahr so wenig Lebkuchen produziert wie seit 7 Jahren nicht mehr, und zwar knapp 73.000 Tonnen. Laut Statistischem Bundesamt sind das 10% weniger als 2024. Gründe dafür nannte das Bundesamt nicht. Die Branche hatte zuletzt aber vor allem mit höheren Preisen zu kämpfen, für Rohstoffe wie Kakao und Nüsse und für Energie. Im Ausland ist das Gebäck nach wie vor beliebt. Knapp 20.000 Tonnen wurden exportiert, vor allem nach Österreich, Polen und Frankreich. Das waren die Nachrichten. Das Wetter. Am Himmel über Hessen gibt es viele Wolken und es regnet oder nieselt ab und zu. Hin und wieder zeigt sich auch die Sonne. Wärmer als 10 Grad in der Rhön und 16 Grad am Rhein ist es nicht. In der Nacht kühlt die Luft ab auf 11 Grad an der Bergstraße bis 7 Grad im Norden und Osten und es fällt etwas Regen. Gebietsweise bildet sich Nebel. Wenn der sich morgen aufgelöst hat, erwarten uns mal Sonnenschein, mal dichte Wolken bei maximal 19 Grad. Die weiteren Aussichten: erst Nebel, dann sonniger. Am Donnerstag ebenfalls bis 19 Grad, am Freitag bis 20 Grad. Die Zeit gleich 16.36 Uhr.
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0: Vorsicht bitte auf der A5 Frankfurt Richtung Darmstadt. Zwischen Frankfurter Kreuz und Zeppelinheim liegt ein Spanngurt auf der Fahrbahn. Vorsicht bitte auch auf der A67 Darmstadt Richtung Mannheim. Zwischen Darmstädter Kreuz und Pfungstadt eine ungesicherte Unfallstelle auf dem linken Fahrstreifen. A49 Kassel Richtung Gießen. Zwischen Kreuz Kassel Mitte und Kassel Niederzweren 4 Kilometer Stau. A643 Wiesbaden Richtung Mainz, zwischen Schiersteiner Kreuz und Mainz-Mombach 2 Kilometer stockender Verkehr. Dadurch auch 2 Kilometer stockender Verkehr auf der A66 zwischen Wiesbaden-Biebrich und dem Stiersteiner Kreuz. Und die B49 Gießen Richtung Limburg ist zwischen Leun und Biskirchen wegen einer Baustelle gesperrt. Dadurch ab Solms-Niederbiel 3 Kilometer Stau. Das heißt, Sie brauchen etwa 20 Minuten länger.
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2: Einen schönen Nachmittag wünsche ich Ihnen. Zu wenig Absatz, zu hohe Kosten. Die europäische Automobilindustrie hat so einige Probleme. Die EU-Kommission will ihr jetzt aber unter die Arme greifen. Und zwar, indem sie die Konkurrenz aus China weiter eindämmt. Nach Zöllen auf vollelektrische Fahrzeuge soll in Zukunft jetzt auch die Zahl der Hybridautos gedeckelt werden. Heißt konkret, chinesische Hersteller sollen im kommenden Jahr erstmal nur noch 350.000 dieser Fahrzeuge in die EU verkaufen dürfen. Die EU geht davon aus, dass man den Absatz dieser Fahrzeuge damit ungefähr halbiert. Nur, wem hilft diese Entscheidung und kann das die schwächelnden deutschen Autohersteller wirklich stützen? Sebastian Schreiber weiß da mehr.
6: Die chinesischen Hersteller drängen auf den europäischen Automarkt und sie kommen mit Macht. Wenn es um Hybridfahrzeuge geht, ist China besonders stark. Nach Angaben des europäischen Herstellerverbands ACEA lag der Anteil Chinas unter den sogenannten Plug-in-Hybriden in der EU im ersten Halbjahr bei 25%. Vor 2 Jahren noch hatte der Anteil bei 2% gelegen. Der rasante Zuwachs aber bringt Probleme, so Helena Behron-Wispert, Professorin für Automobilwirtschaft an der Ostfalia Hochschule in Wolfsburg.
7: Was wir sehen, ist, dass eben ja diese Problematik, die wir auf dem chinesischen Automobilmarkt beobachten, also ein starker Verdrängungswettbewerb und ein starker Preiskampf, dass das eben zum Teil jetzt nach Europa exportiert wird.
6: Die EU-Kommission zieht nun die Notbremse. Handelskommissar Šefčovič war in der vergangenen Woche nach China gereist, hatte dort über die Schieflage im europäischen Autosektor verhandelt. Das Ergebnis: Die EU will den Import chinesischer Hybridfahrzeuge über einen Zeitraum von 4 Jahren begrenzen. Im kommenden Jahr soll das Kontingent bei 350.000 Autos liegen. Danach steigt die Zahl jedes Jahr um 6%. Die Kommission geht davon aus, dass man so den Absatz dieser hybriden Fahrzeuge aus China ungefähr halbiert. Aus handelspolitischer Sicht sei der Schritt weniger stark einzuordnen als die Zölle, die die EU bereits 2024 auf vollelektrische Fahrzeuge aus China eingeführt hatte, so Behron-Wispert.
7: Deswegen ist das eben ein Kompromiss, der eben jetzt den heimischen Autobauern aus der EU noch etwas Schonfrist gewährt von 4 Jahren. So lange soll die Deckelung ja erstmal dauern. Und die haben jetzt eben mehr Zeit, um ihre Plug-in-Hybriden und ihre Vollhybriden technologisch besser zu positionieren und da nachzuholen.
6: Lange galten Hybridlösungen, also Verbrennermotor und Batterie kombiniert, allenfalls als Übergangstechnologie. Auch die deutschen Hersteller sahen darin nicht viel mehr als einen Zwischenschritt hin zum vollelektrischen Fahren.
9: Ich kann mich erinnern, dass wir mit einem Vorstand eines großen deutschen Automobilherstellers zusammengesessen haben, der vor 2 Jahren gesagt hat, dieser Markt ist tot, da investieren wir nichts mehr. Das war komplett falsch.
6: So der unabhängige Autoexperte Jürgen Pieper. Der starke Absatz der Hybriden sei für die Branche die große Überraschung in den vergangenen 2 Jahren gewesen. Keine andere Fahrzeuggruppe wurde in Deutschland zuletzt so häufig gekauft. Dazu gehören Vollhybride, deren Batterien sich während der Fahrt wieder aufladen, und Plug-in-Modelle, deren Batterien per Kabel geladen werden. Kunden schätzten vor allem, so Pieper, dass die Hybridfahrzeuge die Vorteile aus beiden Antriebstechniken verbinden.
9: Sie kommen niemals in die Verlegenheit, nicht mehr tanken oder laden zu können, weil irgendwas geht immer.
6: Und so dürfte die neue Hybridgrenze der EU den europäischen Herstellern immerhin etwas Zeit, nicht aber automatisch auch mehr Absatz verschaffen. Abzuwarten bleibt, ob Kunden in den kommenden 4 Jahren tatsächlich zu möglicherweise teureren Hybriden aus der EU greifen, sobald das Kontingent chinesischer Marken irgendwann dann ausgeschöpft ist.
2: Die EU deckelt den Import von Hybridautos aus China. Ob das der Autobranche bei uns hilft, das hat sich Sebastian Schreiber für uns angesehen.

0: Die führenden Wirtschaftsforscher haben zuletzt gar nicht so lange Gesichter gemacht. Ihre Prognosen fallen jedenfalls besser aus als erwartet. Damit es aber weiter aufwärts gehen kann, stehen Veränderungen an. Stichwort Reformkurs. Bundeskanzler Merz hat deshalb heute beim Arbeitgebertag in Berlin nochmal darauf gepocht, dass zum Beispiel neue Arbeitsmarktgesetze nötig sind. Aber nicht nur das war Thema. Martin Polanski berichtet aus Berlin.
1: Der Kanzler und die Reformen. Friedrich Merz ist angetreten, um die Bremsen der Wirtschaft zu lösen, die Sozialsysteme fit zu machen für die Zukunft. Ziemlich angeschlagen besucht Merz heute den Deutschen Arbeitgebertag. Zum einen ist er erkältet, zum anderen ist anderthalb Jahre nach dem Start der schwarz-roten Koalition klar, die deutsche Wirtschaft hat erwartet, dass mehr auf die Spur kommt. Arbeitgeberpräsident Rainer Dulger.
2: Wir wissen längst, wohin es gehen muss. Der Zeitplan ist eng getaktet, aber der Zug fährt einfach nicht los.
1: Dulger attestiert Kanzler Merz, dass er nicht zu den Bremsern gehöre. Voranzukommen sei nun die Aufgabe für alle führenden Koalitionspolitiker.
2: Ich wünsche Ihrer Regierung Erfolg. Ich halte es für entscheidend, dass eine Regierung der demokratischen Mitte zeigt, wir erkennen die Herausforderungen und wir können sie auch wirksam lösen. Wir können Entscheidungen treffen, selbst wenn sie Widerstand hervorrufen. Das stärkt nicht nur unsere Wirtschaft, Herr Bundeskanzler, das stärkt am Ende auch das Vertrauen in unsere Demokratie.
1: Merz wird durchaus freundlich empfangen von den versammelten Wirtschaftsvertretern im Kongresszentrum am Berliner Alexanderplatz, Firmenchefs und Verbandsvertreter. Und das, obwohl eine Umfrage des Arbeitgeberverbandes BDA zu dem Ergebnis kommt, dass 89% der Unternehmenslenker der Bundesregierung eine schlechte Arbeit attestieren. Merz weiß um die vielen miesen Umfragewerte.
3: Ich habe nicht die Absicht, der Liebling der Nation zu werden, sondern ich habe die Absicht, dieses Land so auf Kurs zu bringen, dass wir vor allen Dingen für die junge Generation wieder eine vernünftige Perspektive eröffnen. Das ist mein Anspruch.
1: Und Merz nennt einen Zeitplan für die Rentenreform. Bis Ende des Jahres wünscht er sich einen Kabinettsbeschluss, damit die Reform im ersten Quartal des kommenden Jahres vom Bundestag verabschiedet werden kann. Trotz der 10 Debatten innerhalb der Koalition, vor allem um die Abschaffung der sogenannten Rente mit 63. Merz' Erwartung an den neuen Arbeitsminister Alexander Schweizer von der SPD.
3: Arbeit im Ministerium. Und zwar so schnell und so zügig, dass wir die Gesetzentwürfe, die wir verabredet haben, die zum Teil auch schon im Entwurf da sind, so schnell wie möglich ins Kabinett bekommen.
1: Immerhin auf einen Lichtblick kann Merz verweisen. Die deutsche Wirtschaft wird in diesem Jahr stärker wachsen als bislang erwartet. Der Internationale Währungsfonds rechnet mit 1,3%. CDU-Wirtschaftsministerin Katharina Reiche warnt auf dem Arbeitgebertag aber davor, das schon als Entwarnung zu sehen. Vielmehr brauche es eine permanente Anstrengung, um Deutschland wettbewerbsfähiger zu machen. Eine Einschätzung, die auch viele Besucher des Arbeitgebertages teilen.
4: Wir haben in vielen Fällen einen Handlungsbedarf und da ist jetzt sozusagen die Politik auch gefordert, da jetzt tatsächlich voranzugehen.
5: Ich glaube, das ist dringend nötig und ich glaube, wir haben auch nicht mehr so viel Zeit dafür.
1: Die Arbeitgeber machen Druck. Aber Kanzler Merz dürfte dieses Signal heute nicht überrascht haben.
0: Die Ungeduld in Sachen Reformen beim Arbeitgeberverband und was die Bundesregierung dazu sagt, hat sich Martin Polanski für uns angesehen. 16.44 Uhr ist es jetzt. Seit 2 Monaten hängt über der Konstablerwache, einem zentralen Platz in Frankfurt, ein großes buntes Netz, das abends beleuchtet wird. Das ist eine Skulptur mit dem Namen A Sky Full of Hope, ein Himmel voller Hoffnung, von der Künstlerin Janet Eckelmann aus den USA. Die Stadt Frankfurt hat es für 3 Jahre von ihr gemietet und seit das Kunstwerk hängt, läuft eine Debatte darüber. Vor allem in den sozialen Medien werden Stadt und Künstlerinnen heftig, teilweise auch aggressiv kritisiert. Ein Grund sind die Kosten von 2,3 Millionen Euro. Jetzt hat sich aber auch zum zweiten Mal ein Vogel in dem Netz verfangen und es gibt Forderungen, das Kunstwerk sofort abzuhängen.
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0: Und mein Kollege Tobias Lübben findet auch, dass das so sein sollte.
7: Ich bin dafür, das Netz sofort abzuhängen. Zum zweiten Mal hat sich jetzt ein Vogel darin verfangen. Zum Glück haben sich beide wohl nicht schwerer verletzt. Das soll auch nicht passieren. Allein deshalb muss das Netz abgehängt werden. Es ist offensichtlich eine Gefahr für Vögel. Das hatte die Künstlerin anders versprochen und die Frankfurter Kulturverantwortlichen auch. Auch sonst haben sich die Hoffnungen nicht erfüllt. Die Leute würden vielleicht unter dem Netz Yoga machen, hatte die Künstlerin gesagt. Doch davon ist nichts zu sehen. Der Platz wurde weder belebt noch aufgewertet. Klar, abends, wenn das Netz bunt beleuchtet ist, zückt die eine oder der andere das Handy. Unter dem Plastikkunstwerk ist die Konsti aber ein grauer, schmuddeliger Platz geblieben. Nach wie vor wird dort mit Drogen gehandelt. Das Netz wurde den Frankfurtern einfach über die Köpfe gespannt. Ohne Debatte vorher, ohne Wettbewerb, ohne Ausschreibung. Für über 2 Millionen Euro. Es ist ein Beispiel für alte Politik, die sich wenig um die Bedürfnisse der Menschen schert. Und um die der Tiere schon gar nicht. Bitte abhängen. Schnell.
0: Dagegen wendet sich mein Kollege Frank Angermund.
8: Es tut mir leid für die beiden Vögel, die sich im Kunstwerk A Sky Full of Hope über der Konstablerwache in Frankfurt verfangen haben. Aber ich würde die rot-blaue Netzskulptur deshalb auf keinen Fall entfernen. Unter anderem, weil das Kunstwerk meiner Meinung nach seinen Zweck zu 100% erfüllt. Auch wenn sich dort nochmal ein Vogel verfangen sollte. A Sky Full of Hope ist ein Farbtupfer auf einem sonst sehr kargen Plateau. Es ist Kunst im öffentlichen Raum und somit Kunst für jedermann. Und jeder hat eine Meinung dazu. Kunst soll inspirieren, anregen und kritisch betrachtet werden. Leider läuft die Diskussion gerade in den sozialen Netzwerken teils völlig aus dem Ruder. Für mich ist dies ein Spiegel unserer aktuellen gesellschaftlichen Stimmung. Ich habe die Sorge, dass die Künstlerin den so positiven Namen der Skulptur, der das schöne Wort Hoffnung beinhaltet, noch in A Sky Full of Hate umwandelt. Über die Art und Weise, wie es dazu gekommen ist, dass ausgerechnet dieses Kunstwerk über der Konsti hängt, darüber wird im Römer weiter politisch diskutiert werden. Aber es kann nicht sein, dass eine europäische Metropole wie Frankfurt sich ein öffentliches Kunstwerk leistet und dafür einen Shitstorm erntet, der verbal teils unter jeder Gürtellinie verläuft. Man kann Kritik auch anders anbringen. In Berlin hätte die Skulptur längst einen lustigen Spitznamen. Und das fehlt mir in der ganzen Debatte. Das Augenzwinkern. A Sky Full of Hope muss mir nicht gefallen. Ich kann die Kosten in Höhe von 2,3 Millionen Euro kritisieren. Aber wer dieses Kunstwerk in der Dunkelheit sieht, wenn es beleuchtet ist, dem würde es eventuell fehlen, wenn es im Winter für einige Monate abgebaut wird. Und ich hoffe, dass die Vögel in Frankfurt sich irgendwie gegenseitig davor warnen, besser nicht in das Kunstwerk zu fliegen.
0: Ein Pro und Contra zu dem polarisierenden Kunstwerk A Sky Full of Hope an der Konsti in Frankfurt war das von unseren Reporterkollegen Tobias Lübben und Frank Angermund.
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0: Papst Leo XIV. Ist im Krankenhaus. Nach Angaben des Vatikan soll ihm auf Anraten seiner Ärzte ein Lungenknoten entfernt werden. Es ist der erste Krankenhausaufenthalt, seit Leo Papst ist. Und dieses Ereignis wird nicht nur von Millionen Katholiken aufmerksam und sicher wohl auch mit Sorge beobachtet. Ivo Maruschik ist für uns in Rom. Wenn man hört, dass der Papst einen Knoten in der Lunge hat, dann denkt man schnell an Krebs. Was ist denn bekannt darüber, wie schwerwiegend diese Erkrankung ist?
9: Also eine sehr schwerwiegende Erkrankung kann es nicht sein. Man hat ihm also jetzt nichts angemerkt, dass er irgendwie wirklich gebrechlicher geworden wäre oder dass er krank gewesen wäre. Er hat sich ganz normal verhalten, hat auch sein normales Arbeitspensum in den letzten Wochen absolviert. Und was genau hinter diesem Knoten steckt, darüber wissen wir auch nicht mehr. Er hat das selber am Sonntag öffentlich gemacht, hat auf dem Petersplatz gesagt, ja, die Ärzte haben da einen Knoten in meiner Lunge gefunden und haben mir dazu geraten, ihn entfernen zu lassen. Mehr wissen wir auch dazu nicht, ob da wirklich eine Krebserkrankung dahinter stecken könnte. Das wissen wir vielleicht, wenn es nach der Operation einen histologischen Befund gibt.
0: Der Papst ist ja in der Gemelli-Klinik in Rom. Was ist das für ein Krankenhaus?
9: Es ist ein sehr gutes Krankenhaus, hat jedenfalls einen sehr guten Ruf, gilt als das beste Krankenhaus Italiens, ist das zweitgrößte in Rom mit 1800 Betten. Und ja, Johannes Paul II., der dort öfter als Patient war, hat gesagt, das ist ja praktisch schon mein dritter Vatikan. Also erster Vatikan ist der Vatikan, zweiter Vatikan ist Castel Gandolfo, der Landsitz außerhalb von Rom, und dort gibt es eigentlich so einen kleinen Trakt speziell für die Päpste. Das Problem ist nur genau dieser Trakt, wo mehrere Zimmer, Besprechungsräume und so weiter für den Papst und für seine Begleiter, für seine Mitarbeiter vorgesehen sind. Der wird gerade renoviert, das heißt, der steht nicht zur Verfügung, aber man hat nebenan auf dem gleichen Stockwerk, im 10. Stock, hat man Räume für den Papst bereitgestellt. Also Platz gibt es und die medizinische Versorgung dort gilt als sehr gut.
0: Wie offen geht denn der Vatikan eigentlich mit der Erkrankung des Papstes um?
9: Ja, erstaunlich offen, muss man sagen. Wie gesagt, der Papst ist selber am Sonntag auf dem Petersplatz beim Angelusgebet vor die Menschen getreten, hat gesagt, so nach dem Motto, ich muss euch noch was sagen, ich muss mich operieren lassen. Das ist schon ein ungewöhnlicher Ton, gerade um Krankheiten von Päpsten. Da wurde ja früher doch ein großes Geheimnis gemacht. Da hat man wenig gehört, was durch die dicken Mauern des Vatikan gedrungen ist, dass ein Papst da einfach proaktiv hergeht und sagt, ich bin krank und jetzt muss ich mich mich operieren lassen und so ist es. Das ist schon ein neuer Ton und man hat uns jetzt auch zugesichert, man wird uns in Kürze informieren, wie es eigentlich ausgegangen ist. Die Operation müsste entweder in Kürze beginnen oder schon laufen. Der Papst ist heute Mittag, ein bisschen später als angekündigt, in die Klinik gekommen, ist dort aufgenommen worden. Und man hat dann uns informiert, noch heute Nachmittag soll die Operation stattfinden, da soll ihm eben dieser Knoten entfernt werden.
0: Du hast eben schon gesagt, es gibt auch Platz für die Mitarbeiter des Papstes in der Klinik. Wenn der Papst im Krankenhaus ist, wer vertritt ihn denn eigentlich und erledigt seine Amtsgeschäfte?
9: Eigentlich niemand. Also der Papst hat keinen richtigen Stellvertreter. Es gibt natürlich ein ausgeklügeltes System, die ganze römische Kurie mit ihren 16 Dikasterien. Aber es gibt niemanden, der jetzt wirklich der Stellvertreter des Papstes ist und praktisch, wenn er gerade nicht in der Lage ist, seine Amtsgeschäfte zu führen, dann übernehmen würde. Nein, es gibt bestimmte Amtshandlungen, bestimmte Akte, die nur ein Papst vollziehen kann. Und wenn der Papst das gerade nicht kann, dann würde das liegen bleiben.
0: Papst Leo ist 71 und damit ein recht junger Papst. Trotzdem ist man in dem Alter ja sonst meist in Rente. Und Oberhaupt der katholischen Kirche zu sein, bedeutet ein stressiges Arbeitspensum. Wie ist denn sein Gesundheitszustand generell, also fernab dieser aktuellen Diagnose? Und bekommt er jetzt auch ausreichend Erholungszeit?
9: Also man kann bestimmt sagen und tut ihm dann kein Unrecht oder tut niemandem Unrecht, er ist wesentlich fitter und sportlicher als die ganzen Vorgänger, die er hatte. Johannes Paul II. War auch sportlich, aber er war ja dann auch schon in hohem Alter. Mhm. Also er ist relativ fit, er hat Tennis gespielt. Man weiß auch, dass er, bevor er zum Papst gewählt wurde in Rom, regelmäßig 2 bis 3 Mal die Woche in Rom in ein Fitnessstudio gegangen sein soll. Und er hat sich auch einen Fitnessraum in seiner Wohnung im Apostolischen Palast einrichten lassen. Also Sport spielt in seinem Leben sicherlich eine viel größere Rolle als im Leben der Päpste vor ihm. Aber Erholungszeit, also du hast es schon gesagt, Papst ist ein stressiger Job mit vielen Terminen. Er hat sich auch schon beschwert, dass er nicht so dazu kommt, seinem sportlichen Ehrgeiz nachzugehen, wie es früher war.
0: Vielen Dank, Ivo Maruschik in Rom. Informationen und Hintergründe waren das dazu, dass der Papst im Krankenhaus ist, um sich einen Knoten aus der Lunge entfernen zu lassen.
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0: Kunst und Kult. Comics aus Hessen. So heißt unsere Serie, die bei der Hessenschau im Fernsehen, aber auch hier bei uns in HR Info in dieser Woche jeden Tag einen anderen Menschen vorstellt, der ganz und gar für Comics lebt. Heute gucken wir dafür nach Kassel, denn da arbeitet Melanie Lüttke als Illustratorin und Comicautorin. Und ihre autofiktionalen Graphic Novels berichten Alex Jakubowski und Sina Phillips.
11: Ein dicker Ordner voller Zeichnungen, überwiegend schwarz-weiß. Wenn Künstlerin Melanie Lüttke durch ihre Originale blättert, blickt die 29-Jährige nicht nur auf das Ergebnis jahrelanger Arbeit, sondern auch auf ihr Comic-Debüt. Es geht um die Themen soziale Herkunft und Status. Der Titel? Hacken Porsche. Gemeint ist der gute alte Einkaufsroller. Für die Zeichnerin ein Sinnbild.
12: Zum Beispiel auf dem Cover sieht man ja die Protagonistin ohne Hacken Porsche. Sie trägt ihre Einkaufstaschen ganz schwer schleppend die Treppe hoch und möchte nicht mit einem Hacken Porsche gesehen werden, weil der für sie halt eher symbolisiert, dass man sich halt kein Auto leisten kann.
11: In einem Gemeinschaftsatelier in Kassel hat Melanie Lüttke das Thema für ihre Abschlussarbeit an der Kunsthochschule umgesetzt und dabei immer wieder Bezüge zur eigenen Familie hergestellt.
12: Das hat natürlich auch dann so ein bisschen persönlichen Hintergrund, dass bei uns in der Familie auch niemand ein Auto hatte oder sich das leisten konnte und das halt total mit Charme verbunden ist, mit dem gesehen zu werden. Und dass es halt sehr paradox ist, dass halt jetzt zum Beispiel auch in Berlin das halt eher so als cool und umweltbewusst gilt, mit einem Hacken Porsche rumzulaufen.
11: Ausgangspunkt ihrer Geschichte ist ein Spaziergang mit ihrem Vater, den es so auch im echten Leben gegeben hat. Dabei erzählt er seiner Tochter zum ersten Mal einen Teil seiner eigenen Geschichte. Aufgewachsen im Heim, gelitten unter Gewalt und Vernachlässigung. Von Kunst versteht er wenig. Die Tochter geht ihren Weg aber in genau diese Szene. Die Figur im Comic ist oft unsicher, ähnlich wie ihre Zeichnerin.
12: Ich glaube, manchmal fühlt es sich schon an, als würde ich so eine Rolle spielen. So von wegen, ich bin eine akademische Person, die total weiß, wovon sie redet und die dann auch begründen muss, warum sie jenes und dieses getan hat.
11: Seit 2 Jahren arbeitet sie als Illustratorin und Comicautorin, obwohl das ein mühsames Geschäft und der Verdienst gering ist.
12: Also warum macht man das? Aber tatsächlich ist es für mich so eins der interessantesten und komplexesten Medien für mich.
11: Die Leidenschaft der Künstlerin zahlt sich aus. Ihr Debüt Hacken Porsche wurde im Sommer für den wichtigsten Comicpreis der deutschen Branche nominiert. Das Buch steht seitdem in fast jedem Comicladen. Allein die Nominierung für den Preis sei eine große Auszeichnung, sagt Gabor Wawrig von der Comicgalerie in Kassel.
13: Man wird halt gleichgestellt mit hochrangigen Comiczeichnern und Comiczeichnerinnen und ist da mit denen auf einem Podest. Und das gibt natürlich auch einen super Aufschwung für so eine Newcomerin.
11: Für ihr Buch hat Melanie Lüttke sehr detaillierte, winzige Vorarbeiten gezeichnet. Am Lichttisch arbeitet sie dann jeden Strich penibel aus. Die Linkshänderin setzt bewusst auf handgemachte Zeichnungen.
12: Wenn ich jetzt merke, dass ich mit dem Füller so ein bisschen reinritze in das Papier, dass ich das einfach so spüre, ja, dass es einfach irgendwie eine Art von Wert hat, dass es einfach so existiert in der Welt und nicht eine digitale Datei in einer Cloud ist oder so.
11: Außerdem ist sie durch ihre Arbeit persönlich gewachsen.
12: Zu zeichnen hat auf jeden Fall eine sehr kathartische Wirkung auf mich. Allein, dass ich mich selbst in meiner sozialen Rolle viel mehr verstehen konnte und gleichzeitig meinem Vater näher gekommen bin. Darum geht es ja auch in dem Comic, dass selbst wenn man Unterschiedlichkeiten hat, sich auseinanderlebt, dass man trotzdem über Dinge reden kann, über die man vielleicht vorher noch nicht geredet hat.
0: Folge 2 unserer Serie Kunst- und Kultcomics aus Hessen über Melanie Lüttke aus Kassel. Alex Jakubowski und Sina Philips haben sie uns vorgestellt.
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0: Das hat ganz schön gerappelt gestern Morgen in Berlin, als plötzlich Bärbel Baas verkündete, ihre Posten als SPD-Co-Chefin und Arbeits- und Sozialministerin aufgeben zu wollen, zu müssen. Damit beschäftigen wir uns gleich nach den Nachrichten in der nächsten halben Stunde. Und außerdem gucken wir nach Karlsruhe, denn da befasst sich das Bundesverfassungsgericht nochmal mit der Erbschaftssteuer. Jetzt bringt sie aber Maik Euske in unseren Nachrichten erstmal auf den neuesten Stand.

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1: 17 Uhr. Steinmeier ernennt neuen Bundesarbeitsminister. WHO warnt vor Rückschritten beim Impfen. Deutsche Lebkuchen im Ausland beliebt. Das Wetter, abends und nachts ab und zu Regen. Es kühlt ab auf 11 bis 7 Grad. Mein Name ist Mike Oeske. Alexander Schweizer wird jetzt offiziell zum neuen Bundesarbeitsminister ernannt und seine Vorgängerin Bärbel Baas entlassen. Schon vorher hatte sich der SPD-Politiker zum Thema Rentenreform geäußert. ARD-Korrespondent Tim Aßmann.
2: Sobald sich die Koalition verständigt habe, werde sein Ministerium alles daran setzen, die entsprechenden Gesetze zügig und gründlich auf den Weg zu bringen. Vor allem beim Thema Rente gibt es aber offenkundig noch Differenzen zwischen Union und SPD. Von Klärungsbedarf in vielen inhaltlichen Punkten sprach Vizekanzler Klingbeil nun bei der Vorstellung des neuen Arbeitsministers. Die Regierung kann sich aus Sicht von Klingbeil einigen. Dazu müssten alle bereit sein, sich inhaltlich zu bewegen, betonte der SPD-Vorsitzende.
1: Die Weltgesundheitsorganisation WHO macht sich Sorgen, dass die weltweiten Impfprogramme nicht so vorankommen, wie sie sollten. Durch Kriege, falsche Informationen und fehlendes Geld seien immer weniger Menschen geimpft. Dazu breite sich beispielsweise Diphtherie wieder in Afrika aus, ebenso Ebola und Mpox. Positiv sei, dass bei der HPV-Impfung gegen Gebärmutterhalskrebs inzwischen eine Dosis reiche, um Mädchen zu schützen. Arbeitgeberpräsident Dulger verlangt von der Bundesregierung, Reformen schnell auf den Weg zu bringen. Er überreichte Kanzler Merz einen 20-Punkte-Plan. Die Forderungen unter anderem eine Begrenzung der Sozialabgaben und flexiblere Arbeitszeiten. ARD-Korrespondent Martin Polanski.
3: Eine Regierung der demokratischen Mitte müsse zeigen, dass sie die Herausforderungen wirksam löse. Das stärke auch das Vertrauen in die Demokratie. Bundeskanzler Merz betonte in seiner Rede auf dem Arbeitgebertag seinen Willen, die Reformen der Sozialsysteme voranzutreiben. Er habe nicht die Absicht, der Liebling der Nation zu werden, so der Kanzler. Stattdessen wolle er das Land so auf Kurs bringen, dass vor allem die junge Generation wieder eine vernünftige Perspektive habe.
1: Der Kampf gegen sexuellen Missbrauch ist eine gesundheitliche Aufgabe für Jahrzehnte. So hat die Präsidentin des Zentralkomitees der deutschen Katholiken, Stetter Karp, auf den Bericht der Bundesmissbrauchsbeauftragten

0: Unterricht. Insgesamt wurden 4 Bildungseinrichtungen ausgezeichnet. Der Hauptpreis ging an eine Berufsschule in Nordrhein-Westfalen. Die deutschen Süßwarenhersteller haben letztes Jahr so wenig Lebkuchen produziert wie seit 7 Jahren nicht mehr, und zwar knapp 73.000 Tonnen. Laut Statistischem Bundesamt sind das 10% weniger als 2024. Im Ausland ist das Gebäck nach wie vor beliebt. Knapp 20.000 Tonnen wurden exportiert, vor allem nach Österreich, Polen und Frankreich. Das waren die Nachrichten. Das Wetter. In der Nacht kühlt die Luft ab auf 11 Grad an der Bergstraße bis 7 Grad im Norden und Osten, und es fällt etwas Regen. Gebietsweise bildet sich Nebel. Wenn der sich morgen aufgelöst hat, erwarten uns mal Sonnenschein, mal dichte Wolken. Die Temperaturen steigen auf 13 Grad im Upland und 19 Grad in Südhessen. Die weiteren Aussichten: es bleibt dabei, erst Nebel, dann sonniger. Am Donnerstag ebenfalls bis 19 Grad, am Freitag bis 20 Grad. Die Zeit 17.04 Uhr.
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0: Vorsicht bitte auf der A7, Fulda Richtung Hannover, zwischen Dreieck Kassel Süd und Kreuz Kassel Mitte, eine ungesicherte Unfallstelle auf den beiden linken Fahrstreifen. A5 Kassel Richtung Frankfurt, zwischen Fernwald und Gambacher Kreuz, 1 Kilometer Stau nach einem Unfall auf dem linken Fahrstreifen. A7 Hannover Richtung Fulda, zwischen Kassel Ost und dem Dreieck Kassel Süd, 3 Kilometer stockender Verkehr. A49 Kassel Richtung Gießen, zwischen Kreuz Kassel Mitte und Kassel Niederzweren, 5 Kilometer stockender Verkehr. Und die B49 Gießen Richtung Limburg ist zwischen Leun und Biskirchen wegen einer Baustelle gesperrt. Dadurch ab Solms-Niederwil 3 Kilometer Stau. Hier brauchen Sie etwa 20 Minuten Geduld.
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2: Einen guten Tag, schön, dass Sie bei uns sind. Das war gestern zum Auftakt der Woche sicher eine Nachricht, die viele überrascht hat. Der Rücktritt von Bärbel Baas an der SPD-Spitze und von ihrem Amt als Arbeits- und Sozialministerin. Zwar stand dann ja sehr schnell fest, wer sie im Kabinett ablösen soll, aber was das für die SPD bedeutet, das wird sich noch zeigen. Spätestens wohl bei einem Bundesparteitag im Dezember oder Januar, bei dem die Parteispitze dann neu gewählt werden soll. Und währenddessen bleibt das politische Geschäft für die Bundesregierung ja nicht liegen.
3: Am Tag danach ist Friedrich Merz verschnupft.
4: Na, Sie hören's. Lohnfortzahlung im Krankheitsfall.
3: Ein kranker, aber weiter entlohnter Bundeskanzler beim Deutschen Arbeitgebertag. Botschaft: Deutschland steht besser da, als es gemacht wird. Das Glas ist, ja, wie voll ist es eigentlich?
5: Wir haben so diese fatale Neigung, ständig immer nur zu sagen, das Glas ist halb voll, allenfalls halb voll. Nein, es ist halb leer, es ist halb voll und wir sind auf einem guten Weg.
6: Mal wirklich ein volles Glas für Sie.
5: Danke.
6: Bitte.
3: Ein randvolles Glas Arbeit wartet ganz bestimmt auf den neuen Arbeitsminister von der SPD, Alexander Schweizer, Nachfolger von Bärbel Baas. Das wird anstrengend, denn der Chef hat klare Erwartungen. Morgen um 10 Uhr das erste Mal im Kabinett, und Schweizers Zeitplan danach ist eng getaktet, wenn es nach Merz geht.
7: Und von 11 Uhr an Arbeit im Ministerium. Und zwar so schnell und so zügig, dass wir die Gesetzentwürfe, die wir verabredet haben, die zum Teil auch schon im Entwurf da sind, so schnell wie möglich ins Kabinett bekommen.
3: Und falls es die neue Führungskraft immer noch nicht verstanden haben sollte:
7: die Reform der Rentenversicherung, die Vorschläge haben wir am 22. Juni bekommen. Wir haben heute den 13. Oktober, Juli, August, September, Oktober. Ja. Das ist mir schon zu lange.
3: Und das ist schon als Kritik an Bärbel Baas zu verstehen. Nach ihrem Rückzug gestern, nach gegenseitigen Vorwürfen zu Stil bzw. Stillosigkeit in der schwarz-roten Koalition.
8: Ich empfinde in einem gewissen Strudel der Gefühle seit einigen Stunden Motivation. Entschlossenheit.
3: Im entschlossenen Strudel der Gefühle, regierungsinterne Diskussionen führen zum Gesetzesentwurf in Sachen Rente. So kann man Alexander Schweizers Taktik wohl zusammenfassen, die der Neue dann so ausführt.
8: Aber am Ende brauchen wir auch Entscheidungen. Und diese Entscheidungen müssen dann auch in ein Gesetzgebungsverfahren fließen. Und ich will mich da mit aller Kraft dafür einsetzen, sobald die Koalition insgesamt klar ist, auch über alle Fragen der Alterssicherung, wird das Haus, das ich zukünftig führen darf, alles daran setzen, dass wir zügig, aber gründlich die entsprechenden Gesetze auf den Weg bringen.
3: Nachfragen nicht erlaubt, was das nun heißt für den Reformzeitplan. Und was war eigentlich mit dem Innehalten, das sich gestern alle gewünscht hatten? Unverständnis bei Sören Pellmann von den Linken und der Grünen Katharina Dröge.
9: Offensichtlich hat Bundeskanzler Friedrich Merz den Schuss immer noch nicht gehört.
10: Wie unsouverän kann man sein und wie sehr kann man auch als Bundeskanzler zeigen, dass man als Führungskraft

0: Führungskraft offensichtlich ungeeignet ist.
1: Und die AfD spricht heute von einem offensichtlich rauen und nicht guten Umgangston in der Bundesregierung. Der ist ja nicht nur die Arbeitsministerin abhanden gekommen, sondern auch der SPD, ihre Vorsitzende. Was ist da eigentlich mit dem zurzeit nach Umfragen beliebtesten Politiker Deutschlands?
2: Ich bin zwar kein Techniker, ich bin ja nur einfacher biertrinkender Jurist, aber das ist...
1: Da geht es um ein neues Kampfflugzeug für die Bundeswehr. Ernst wird Verteidigungsminister Boris Pistorius, als er heute nach dem SPD-Vorsitz gefragt wird.
2: Ich werde als Parteivorsitzender definitiv nicht antreten, weil ich mit meiner Aufgabe, die Sicherheit dieses Landes zu garantieren, wirklich ausgelastet bin, um das ein für alle Mal klar zu sagen.
1: Auch sonst liegen zurzeit keine öffentlichen Bewerbungen um den SPD-Vorsitz vor. Aber es ist ja auch erst Tag 1 nach dem Tag, der hier in Berlin vieles in Bewegung gebracht hat.
3: Wie geht es weiter in Berlin, vor allem mit der SPD, nach dem Doppelrücktritt von Bärbel Baas? Benjamin Großkopf hat sich mit dieser Frage auseinandergesetzt. In der CDU gibt es auch einiges zu diskutieren. Ein umstrittenes Abstimmungsverhalten bei der Wahl des AfD-Landtagspräsidenten in Sachsen-Anhalt nämlich. Und ein Fraktionschef, der gleichzeitig auch noch Ministerpräsident ist in Sachsen-Anhalt bei der CDU. Da gibt es also einige Themen. Nach den Querelen der letzten Tage demonstrierte man heute allerdings große Einigkeit. Die Wahl des Ministerpräsidenten in Sachsen-Anhalt wird wohl ohne die CDU stattfinden.
4: Gehen, damit ein anderer nicht kommt. Das ist offenbar die Idee der CDU-Fraktion im Magdeburger Landtag. Man wolle den Sitzungssaal verlassen vor der Wahl eines Ministerpräsidenten. Das war der Vorschlag aus der CDU-Spitze. Nach dem Motto, wer nicht wählt, kann auch nichts falsch machen. Seit nämlich die AfD-Kandidaten für das Landtagspräsidium in der Geheimwahl mehr Stimmen bekamen als erwartet, liegen die Nerven blank, vor allem in der CDU. Der Vorschlag wurde heute von der CDU-Fraktion mit einer klaren Mehrheit angenommen. Sven Schulze, der Fraktionschef, nach der dreistündigen Sitzung.
5: Wir haben das gestern angekündigt aus Sicht des Fraktionsvorstandes und das haben wir heute auch der Fraktion vorgeschlagen, dass wir an dieser Wahl nicht teilnehmen werden, sondern den Sitzungssaal dann verlassen werden. Das haben wir heute jetzt gerade auch beschlossen. Wir haben noch das ein oder andere zu klären, auch auf Bitten einzelner Abgeordneten, was das am Ende auch bedeutet. Rein juristisch, aber die Fraktion hat sich heute so verständigt.
4: AfD-Spitzenkandidat Ulrich Siegmund hatte ja angekündigt, im Dezember nur im ersten Wahlgang anzutreten und damit indirekt mit Neuwahlen gedroht. Er bleibe bei diesen Plänen, so Siegmund heute im Magdeburger Landtag.
6: Bei der CDU herrscht die maximale Verzweiflung vor einer besseren politischen Zukunft in diesem Land, offenbar ohne eine CDU. Und demzufolge kommt man auf solche seltsamen Ideen. Ich höre aktuell unterschiedliche Stimmen aus der CDU zu diesem Vorschlag. Ich meine, was die Wähler davon halten, das kann man auch wunderbar in den Kommentaren überall nachlesen. Das versteht niemand, was das soll. Auch eine Respektlosigkeit natürlich dem Wählerwillen gegenüber. Demzufolge bin ich mal gespannt, ob das im Dezember wirklich noch so ist, was hier aktuell diskutiert wird.
4: Offenbar setzt Siegmund auf einen Stimmungswechsel nach dem CDU-Landesparteitag Anfang Dezember. Tatsächlich braucht die AfD mindestens 3 Stimmen von anderen Parteien, um im ersten Wahlgang mit absoluter Mehrheit gewählt zu werden. Linke, Grüne und SPD haben das ausgeschlossen. Und auch das BSW hat ja angekündigt, den Ministerpräsidenten nicht wählen zu wollen. Allerdings, an Neuwahlen hat wohl derzeit in Magdeburg wirklich niemand ein Interesse.
3: Uli Wittstock berichtet über die CDU in Sachsen-Anhalt, die sich nach der umstrittenen Wahl des Landtagspräsidenten von der AfD nicht an der Wahl des Ministerpräsidenten beteiligen will. Juristische Fragen sind dabei allerdings noch zu klären.
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3: Eher geht es reichen Reichtum als des Armen Armut zu Ende. Bei diesem deutschen Sprichwort denkt so mancher, ja, das stimmt, denn in unserer Welt ist Reichtum nun mal ungleich verteilt. Und so mancher zieht da den Schluss, Reiche werden eher immer reicher, auch weil das Geld für sie arbeitet. Aber stimmt das immer? Das Bundesverfassungsgericht beschäftigt sich heute nochmal mit der Frage der Vermögensvermehrung durch Erbe. Geklagt hat er ein Mann, der von seiner Tante Privatvermögen geerbt hat. Das muss er versteuern. Und er sagt, das ist ungerecht, denn, so das Argument, hätte er ein Betriebsvermögen, also eine Firma, geerbt, dann hätte er unter bestimmten Voraussetzungen viel weniger oder vielleicht sogar gar keine Steuern zahlen müssen. Max Bauer aus unserer Rechtsredaktion in Karlsruhe beobachtet die Verhandlung heute für uns. Max, kannst du uns vielleicht erstmal erklären, wie die Rechtslage aktuell genau aussieht?
8: Ja, also die Rechtslage ist so, dass einfach das Erbe von Unternehmensvermögen und das sogenannte Privaterbe, also mein Häuschen erbt oder eben gewisses Kapitalvermögen, dass das ungleich behandelt wird. Weil eigentlich gibt es eine Entscheidung des Gesetzgebers, ja, es soll eine Erbschaftsbesteuerung geben. Und dann gibt es eben Ausnahmen für Unternehmenserben. Der Gedanke dahinter ist, dass eben so eine Steuer, die man dann zahlen muss als Erbe, dass die quasi das Unternehmen nicht erdrücken soll, dass da Arbeitsplätze nicht gefährdet werden sollen. Das ist der Hintergrund. Und dann gibt's so eine Schwelle von 26 Millionen. Unter 26 Millionen, also bei kleinen und mittleren Unternehmen, die vererbt werden, da ist es so, da gibt es einen gewisser Prozentsatz, der muss überhaupt nicht versteuert werden, wenn man eben das Unternehmen weiterführt. Also zum Beispiel, wenn man 7 Jahre sogar weiterführt und auch die Löhne ordentlich weiterzahlt, dann muss man überhaupt keine Erbschaftssteuer auf dieses Unternehmen bezahlen. Über 26 Millionen gibt's nochmal Sonderregelungen für besonders große Unternehmen. Und da kann es sogar sein, dass sehr große Unternehmen, dass da auch überhaupt keine Steuern bezahlt werden müssen. Ganz einfach, weil der sozusagen dieses große Unternehmen erbt, damit auch sehr viel Erbschaftssteuer zahlen müsste, wenn der das nicht aus seinem aktuellen, also flüssigen Vermögen bezahlen kann, die Erbschaftssteuer, dann geht der Fiskus ihm da sozusagen auch nicht an den Hals. Dann muss er da auch nichts zahlen. Das ist so im Großen die Rechtslage.
3: Unternehmer argumentieren ja, dass jemand, der mit einem Betriebsvermögen dafür sorgt, dass andere Menschen Arbeit haben und damit ja auch Geld verdienen, weniger Steuern zahlen sollte oder muss, als jemand, der ein Privatvermögen ganz für sich behalten kann. Wie argumentiert denn jetzt der Kläger?
8: Also das ist die Begründung nicht nur von Unternehmen, sondern das ist eigentlich auch die Gesetzesidee, dass man eben sagt, dass so eine Steuer, die sollen Unternehmen nicht erdrücken, die sollen Arbeitsplätze nicht gefährden. Das ist auch legitim, hat auch Karlsruhe schon mal geurteilt, 2014. Jetzt sagt der Kläger aber, es ist doch so, ich bin Privatkläger und bin einfach ungleich behandelt. Diese Ungleichbehandlung muss gerechtfertigt sein. Und man könnte das jetzt auch ein bisschen anders machen, weil besonders krass sind eben diese Erbschaften und diese Erbschaftsbesteuerung bei sehr großen Vermögen. Mhm. Da war es in den letzten Jahren so, also wenn man die allergrößten Erben nimmt, wo es wirklich um Milliarden, Millionensummen geht, wirklich Milliardensummen teilweise, da sind im Schnitt 2% Steuern angefallen. Und das widerspricht ja schon so ein bisschen dem Gerechtigkeitsgefühl, weil im Steuersystem, da ist ja dieser Grundgedanke drin, dass man sagt, ja, starke Schultern, die sollen auch mehr beitragen, progressiv zum Gesamtsteueraufkommen, zur Solidargemeinschaft, zur Finanzierung des Staates. Das sind wichtige Aufnahmen und das wird hier durchbrochen. Das ist so die Argumentation und deshalb steht eben nicht nur diese Klage des Klägers hier eigentlich in Frage in Karlsruhe, sondern es geht auch um mehr. Es geht darum, ob dieses ganze System, dass es eben Ausnahmen gibt bei dem Vererben von Unternehmen, ob das noch in Ordnung ist oder ob es da so große Ungerechtigkeiten gibt, dass das dann verfassungswidrig ist und gegen den Gleichheitssatz verstößt.
3: Welche andere Form der Besteuerung wäre denn eigentlich möglich für die Unternehmen?
8: Ja, also die Vorschläge sind da sehr weitgehend, wurde auch heute viel diskutiert hier in der Verhandlung. Man könnte zum Beispiel sagen, dass man die Steuern nicht komplett streicht für Unternehmenserben, dass man zum Beispiel stundet, sie in die Zukunft verlängert, dass man Ratenzahlungen machen kann, dass man da sozusagen den Unternehmen zwar die Steuern oder den Erben von Unternehmen die Steuern nicht ganz erlässt, aber dass man es ihnen möglich macht, dass sie die bezahlen. Zum Beispiel ist es ja auch oft so in der Praxis, dass neben Unternehmen auch noch Privatvermögen vererbt wird und dass man dann quasi nur aus dem Privatvermögen die Erbschaftssteuer zahlen muss oder nur, wenn genug Gewinne anfallen, dass man eben auch nicht erdrückt wird als Unternehmen. Also da gibt es ganz verschiedene Regelungen, die man treffen könnte. Die jetzige Regelung ist da sehr pauschal und gibt eben die Möglichkeit, dass gerade sehr große Unternehmen, die vererbt werden, große Beträge komplett steuerfrei ausgehen und vielleicht könnte Karlsruhe hier dann Hinweis geben, sagen, das ist doch vielleicht verfassungsrechtlich nicht zulässig, da müsste vielleicht der Gesetzgeber nachschärfen.
3: Das Urteil kommt ja noch nicht so schnell. Kann man schon irgendwie erkennen, wie das Bundesverfassungsgericht die Sache eigentlich einschätzt und ob und wann sich dann möglicherweise was ändert?
8: Ja, das war sehr seltsam heute der Verhandlung. Ich habe es ein bisschen so wahrgenommen, dass die Richterinnen und Richter sich sehr bedeckt gehalten haben. Also rechtlich wurde sehr wenig diskutiert. Es ging sehr viel um die Faktenlage, also ob man wirklich nachweisen kann, dass zu hohe Besteuerungen auch Unternehmen gefährden. Da wurde mit Zahlen um sich geschmissen und rechtlich wurde sehr wenig diskutiert. Ich glaube, es wird im Endeffekt davon abhängen, ob Karlsruhe der Politik einen großen Spielraum gibt oder einen kleinen Spielraum. Man sagt, großen Spielraum, Steuerrecht, Steuerpolitik, das ist eigentlich ein politisches Feld. Da darf der Gesetzgeber machen, was er will. Der darf ja auch mal große Ausnahmen für Unternehmen machen, wenn er das möchte. Das ist die eine Möglichkeit. Die andere Möglichkeit ist eben, dass Karlsruhe da ein bisschen enger drauf guckt und sagt, ja, so krasse Ungerechtigkeiten, die sind dann doch nicht gerechtfertigt, wenn sie eben zum Beispiel ökonomisch nicht notwendig sind. Also wenn man nicht wirklich nachweisen kann als Gesetzgeber, dass Unternehmen wirklich gefährdet sind durch zu hohe Steuern, zu hohe Erbschaftssteuern, dann braucht es auch nicht diese krassen Ausnahmen. Also da ist Ausnahmen. Also da ist es so ein bisschen die Frage, wie viel Vorgaben Karlsruhe hier machen möchte, in einem sehr politisch aufgeladenen Feld. Also jeder hat dazu eine Meinung, es geht um Gerechtigkeit, oder ob man eben da der Politik mehr Spielraum geben möchte oder enger sein, das fassen möchte. Das wird die Hauptfrage sein. Wie das ausgeht, wage ich jetzt noch nicht vorherzusagen.
3: Vielen Dank für die Einschätzung. Max Bauer aus unserer Rechtsredaktion in Karlsruhe. Die Richter des Bundesverfassungsgerichts befassen sich mit der Klage eines Mannes, der ein Privatvermögen geerbt hat und sich bei der Besteuerung gegenüber Unternehmen benachteiligt sieht.
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3: Die Houthi-Miliz greift seit rund einer Woche Flughäfen und Industrieanlagen in Saudi-Arabien an und droht damit, das alles noch auszuweiten. Hintergrund: Saudi-Arabien unterstützt die international anerkannte Regierung im Jemen, die gegen die mit dem Iran verbündete Houthi-Miliz kämpft. Und eins ist seit den anhaltenden Angriffen der Houthis jetzt klar geworden: aus eigener Kraft wird sich Saudi-Arabien wohl nicht wehren können. Und die Angriffe zerstören das saudische Selbstbild, findet jedenfalls unsere Korrespondentin Nina Amin.
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9: Die Bilder der wackeligen Handyaufnahmen aus dem Inneren des Terminals in Riad zeigen eins: Terror und Panik. Reisende fliehen nach einem Raketeneinschlag vor herabstürzenden Trümmerteilen. Bilanz des Angriffs der Houthi-Miliz aus dem Jemen auf den Hauptstadtflughafen in Saudi-Arabien: 12 Tote und mehr als 300 Verletzte. Für das saudische Königreich bedeutet es eine Zäsur. Eine erdölreiche Monarchie, die für sich die Führungsrolle in der Region beansprucht. Saudi-Arabien wirkt verletzlich und wehrlos. Das riesige Land mit mehr als 2 Millionen Quadratkilometern Fläche ist trotz Luftabwehr nicht vor Angriffen einer Miliz aus dem benachbarten, verarmten Jemen sicher. Es ist eine Bedrohung der Vision 2030 von Kronprinz Mohammed bin Salman. Er hat das bis vor kurzem noch abgeschottete, erzkonservative Land geöffnet, auch weil das Erdöl im Boden die Quelle des saudischen Reichtums endlich ist. Trotz lauter Kritik an Menschenrechtsverstößen soll in den 30er Jahren die Fußball-WM in dem Wüstenstaat stattfinden. Saudi-Arabien wirbt mit Luxushotels um wohlhabende Touristen. Bilder eines unsicheren Flughafens zerstören das Image eines sicheren, modernen Urlaubsortes inmitten einer vom Krieg gezeichneten Region. Das haben auch die iranischen Angriffe auf Dubai vor einem halben Jahr gezeigt. Auch da war der internationale Flughafen unter Beschuss. Die reiche Glitzermetropole hat seitdem einen tiefen Imageschaden. Der Tourismus ging massiv zurück. Auffällig bemühen sich die Machthabenden in Saudi-Arabien, Bilder der Zerstörung ihrer Flughäfen aus der Öffentlichkeit zu halten. Schlechte Schlagzeilen sind unerwünscht. Und sie wollen nicht tiefer in den US-Iran-Krieg hineingezogen werden. Die Houthi-Miliz im Jemen wird vom Iran unterstützt, militärisch und finanziell. Mit den Attacken auf Saudi-Arabien ist ein weiterer Kriegsschauplatz eröffnet worden. Aber die Houthi haben ihre eigene Agenda. Die Miliz kämpft seit Jahren im jemenitischen Bürgerkrieg gegen eine jemenitische Regierung, die von Saudi-Arabien unterstützt wird. In einem bitterarmen Land, das schon längst am Boden liegt, in dem nach Angaben von UNICEF jedes vierte Kind akut mangelernährt ist. Diesen Krieg gegen die Houthi und zu Lasten der Bevölkerung finanziert Saudi-Arabien seit Jahren mit. Jetzt sitzt die Miliz, zumindest solange niemand dem saudischen Königreich militärisch zur Seite springt, scheinbar am längeren Hebel. Auch wenn die von ihnen kontrollierte Hauptstadt Sana'a im Jemen jetzt massiv unter saudischen Beschuss gerät. Mit Marschflugkörpern auf saudische Flughäfen hat die Houthi-Miliz das Geschäftsmodell des reichen Nachbarns massiv ins Wanken gebracht.
3: Saudi-Arabien ist überfordert mit den Angriffen durch die Houthi-Miliz im Jemen. So hat es unsere Korrespondentin Nina Amin in ihrem Kommentar festgestellt. Ein Stück Weltliteratur feiert Geburtstag. Genau heute, vor 125 Jahren, wurde das Buch Buddenbrooks veröffentlicht. Autor Thomas Mann hat für seinen Debütroman über den Niedergang einer Lübecker Kaufmannsfamilie später dann den Literaturnobelpreis gewonnen. Das Buch hat sich weltweit rund 10 Millionen Mal verkauft. Warum die Buddenbrooks so erfolgreich und bis heute aktuell sind, darüber habe ich vor der Sendung mit Dr. Karin Heuer gesprochen. Sie ist Direktorin des Buddenbrook-Haus, Heinrich und Thomas Mann-Zentrum. Frau Heuer, erstmal für alle, bei denen die Lektüre vielleicht schon ein bisschen zurückliegt: Was ist für Sie der Kern der Geschichte, die große Lehre aus den Buddenbrooks?
10: Die große Lehre aus Buddenbrooks ist, glaube ich, die, dass es kein richtiges Leben im Falschen geben kann. Wir sehen an dieser Geschichte der Lübecker Kaufmannsfamilie Buddenbrook über 4 Generationen hinweg, dass ein Leben dann zum Scheitern verurteilt ist, wenn es gegen Neigungen und Sehnsüchte und Träume gelebt wird.
3: In Lübeck hat dieses Buch zwar damals einen kleinen Skandal ausgelöst, weil sich Thomas Mann von Menschen in seiner Heimatstadt hat inspirieren lassen. Insgesamt waren die Buddenbrooks aber damals schon ein Riesenerfolg. Was macht das Buch so faszinierend und dann eben so erfolgreich?
10: Wir müssen einschränkend sagen, die Erstausgabe, die jetzt heute auf den Tag vor 125 Jahren erschien, die erschien noch zweibändig, war noch nicht so erfolgreich. Das schaffte erst die sogenannte Volksausgabe, die einbändige Ausgabe 2 Jahre später. Warum war das so erfolgreich? Ich denke, weil die Menschen sich in den Figuren wiedererkannt haben. Wir haben hier bemerkenswerte literarische Figuren, die versuchen, das Beste aus ihrem Leben zu machen und alle ja, weitgehend dabei scheitern. Das Identifikationspotenzial war einfach sehr hoch. In all diesen Figuren kann man Teile von sich selbst wiedererkennen. Und die Konstellation der Familie, die geht uns doch unverändert alle an. Wir alle kennen toxische Familienverhältnisse. Also all das, auch wenn es eine spezielle Familie aus Lübeck war, all das kannten wir doch von zu Hause.
3: Jetzt wissen wir ja auch, nicht jedes Buch altert gut. Sie sagen aber, bei den Buddenbrooks ist das anders. Warum ist die Geschichte immer noch so aktuell?
10: Ich denke, es ist die Formel, die der Konsul Buddenbrook in dem Roman benutzt für die Familie als Glieder einer Kette. Glieder, das können Fesseln sein, Glieder können uns aber vielleicht auch retten. Und so empfinden wir Familie noch heute. Wir werden alle in familiäre Konstellationen hineingeboren und das ist ein Segen und das ist auch ein Fluch zugleich. Das heißt, allein schon diese Grundkonstellation, das lebenslange Abarbeiten an der Familie, das hat uns als Menschen nie verlassen.
3: Sie erleben ja auch in Ihren Veranstaltungen und Ausstellungen ganz unterschiedliche Menschen, vom Rentner bis zur Schülerin. Lässt sich da ein Muster erkennen, welche Aspekte der Buddenbrooks die unterschiedlichen Generationen auch besonders ansprechen oder begeistern?
10: Das ist definitiv das Schicksal von Toni Buddenbrook, der Tochter des Hauses, die gegen ihren Wunsch dazu überredet wird, jemanden zu heiraten, Bendiges Grünlich, ein Kaufmann aus Hamburg, der auch noch ganz schrecklich aussieht, den soll sie heiraten, statt eines Medizinstudenten aus Göttingen, deren Leben dann einen relativ unglücklichen Lauf nimmt, die aber trotzdem sehr resilient ist und es schafft, immer den Rücken gerade zu machen und den Kopf oben zu halten. Dieses Schicksal dieser Frauenfiguren, das bewegt alle Herzen unverändert bis heute.
3: Das Buch ist ja ein echter Wälzer, rund 800 Seiten lang. Das schreckt möglicherweise ja auch den ein oder anderen Leser ab. Wie lässt sich denn diese 125 Jahre alte Geschichte in die heutige Zeit transportieren und erlebbar machen?
10: Ich glaube, man muss ein bisschen die ersten 20 Seiten schaffen. Der ganze Roman beginnt mit dem Katechismus, mit dem Abfragen des Katechismus. Heute wissen wir gar nicht mehr so genau, was der Katechismus nochmal war. Also Glaubensregeln im Alltag und so weiter. Wenn man das geschafft hat, dann braucht es diese Übersetzung gar nicht mehr. Der Roman ist von einer erstaunlichen Frische. Diese Figuren, um die es geht, ja, die haben irgendwann Mitte des 19. Jahrhunderts gelebt. Das ist die Welt des 19. Jahrhunderts. Aber die sind gleichzeitig so modern, so aktuell. Es braucht diese Übersetzung in die Gegenwart eigentlich gar nicht, weil Thomas Mann wirklich ein zeitloses Buch geschaffen hat. All die Themen dieses Textes beschäftigen Menschen unverändert, auch 125 Jahre nach dem Erscheinen des Textes.
3: Was glauben Sie eigentlich, wie sehr der Erfolg dieses Debütromans auch die weitere Karriere von Thomas Mann geprägt hat?
10: Vor allem hat es ihm die Türen geöffnet in die Münchner Upper Class. Da hat er dann seine Frau Katja Pringsheim kennengelernt. Das war die auch wohlhabendste Partie der Stadt. Die beiden heiraten, gründen eine Familie. Und dieser Kontakt alleine zur Familie Pringsheim war wesentlich für Thomas Mann, um in bestimmte Künstlerkreise und so weiter eingeführt zu werden. Und auch um ein Leben zu führen, das es ihm finanziell ermöglichte, sich komplett auf das Schreiben zu konzentrieren. Also Buddenbrooks war biografisch und literarisch ein unglaublicher Türöffner für Thomas Mann.
3: Das sagt uns Karin Heuer. Sie ist Direktorin des Buddenbrook-Hauses Heinrich und Thomas Mann Zentrum. Der weltberühmte Roman Buddenbrooks wird heute genau 125 Jahre alt in seiner ersten Fassung.
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3: Ja, das kennen wir vermutlich alle in irgendeiner Form. Den ganzen Tag im Job gerackert, vielleicht schwer gehoben, sich viel gebückt oder auch verspannt am Schreibtisch gesessen. Da denkt man ja oft, oh, jetzt eine Massage, das wäre der Himmel. Mal abgesehen davon, dass die wie ein kleiner Kurzurlaub vom Alltag wirken kann, sie entspannt ja im wahrsten Sinne des Wortes. Maja Holberg aus der ARD-Gesundredaktion ist allerdings mal der Frage nachgegangen, ob das wirklich so wirksam ist, beziehungsweise ob das alleine reichen kann.
11: Eine Wellnessmassage ist für viele der Inbegriff von Entspannung.
12: Ist okay so?
11: Gut. Und auch in der Schmerztherapie gehört sie dazu. Aber ist sie tatsächlich auch im medizinischen Sinne wirksam?
12: Wenn Sie irgendwo raufdrücken, sanft und lange genug, dann entspannt sich ein Muskel, dann entspannt sich auch Bindegewebe. Das Gleiche, wenn ich drücke und ziehe und bestimmte Streichung übernehme, verbessert sich Durchblutung. Das heißt, das wird rot, das sieht man, aber es verbessert sich auch im Muskel. Und ja, das kann man durchaus machen. Was aber wichtig ist, warum ist der Muskel überhaupt verspannt?
11: Sagt Allgemeinmediziner Kai Nimier. Er leitet das Schmerz- und Rückenzentrum am LOP-Klinikum Hagenow. Ihm geht es um die Ursachen des Schmerzes. Oft bewegen sich PatientInnen einfach zu wenig. Es fehlt ausreichend Muskulatur oder es ist psychischer Stress. Da hilft auch Massage nur kurzfristig, meint die Physiotherapeutin Gabi Hanke.
13: Massage baut leider keine Muskulatur auf. Massage lockert nur. Es ist schön, wenn die Muskulatur gelockert ist, um sie nachher aufzubauen. Aber letztendlich Kräftigungsübungen, da kommt keiner drum rum. Die müssen wir machen, damit irgendwas an unserer Bewegung, an unseren Schmerzen besser werden kann.
11: Schmerzempfinden ist individuell. Deswegen ist in Studien auch schwer messbar, wie groß der Einfluss von Massage auf Schmerzen letztendlich ist, sagt Kai Nimier.
12: Und da muss man sagen, dass die Studienlage eher zeigt, dass es bei chronischen Schmerzen nicht hilft, beziehungsweise nur hilft, wenn man es kombiniert mit aktiven Therapien.
11: Langfristig hilft nur eine Kombination aus Physiotherapie mit gezieltem Muskulaturaufbau, Dehnübungen, Stressreduktion und Massage. Manchmal ist Massage aber zusätzlich sinnvoll und wird dann auch vom Arzt verordnet. Zum Beispiel bei chronischem Rückenschmerz, Osteoporose oder rheumatischen Erkrankungen als Teil der Physiotherapie.
14: Alles hängt miteinander zusammen. Probleme in den Beinen, in der unteren Extremität kommen häufig aus dem unteren Rückenbereich, ziehen sich dann meist über das Gesäß rüber, runter zum Fuß.
11: Aber auch leichte Berührungen haben einen entspannenden Effekt. Durch sie können Hormone ausgeschüttet werden, wie zum Beispiel das Kuschelhormon Oxytocin, das unter anderem Stress reduziert, und sie können je nach Intensität unterschiedlich wirken. Gerade sanfte Berührungen, die die sogenannten C-taktilen Nervenfasern aktivieren, können gut tun und die Intensität von akuten Schmerzen lindern. So Neurologe Daniel Wertheimer.
15: In dem Moment, wenn diese Haut ganz leicht berührt wird, sodass gerade Bewegungen sichtbar sind, nicht so schnell, so 3-4 Zentimeter bis 10 Zentimeter pro Sekunde, dass diese Fasern aktiviert werden. Das bedeutet, dass wenn ich von einem Knieschmerz gepeinigt werde, der immer wieder mich auf das Knie hinweist, ich durch Berührung am Arm an einem ganz anderen Ort auf das allgemeine Schmerzempfinden, auf die Körperwahrnehmung Einfluss nehmen kann und dadurch die Empfindung und Bewertung dieses Schmerzes modellieren kann.
11: Dabei sind auch psychosoziale Effekte wirksam. Sanfte Berührung lässt den Schmerz also nicht verschwinden, aber sie kann das Gehirn ablenken. Bei starken Schmerzen ist allerdings Vorsicht geboten.
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21: 17.31 Uhr, Schweizer zum neuen Bundesarbeitsminister ernannt. Arbeitgeber fordern schnellere Reformen von Bundesregierung. Testspiel der Frauenfußballnationalmannschaft gegen Japan. Das Wetter, in der Nacht Wolken und örtlich Regen, 11 bis 7 Grad. Mein Name ist Andreas Gerlach. Alexander Schweizer ist zum neuen Bundesarbeitsminister ernannt worden. Bundespräsident Steinmeier überreichte dem SPD-Politiker und früheren Regierungschef von Rheinland-Pfalz die Ernennungsurkunde. Steinmeier sagte, das Arbeitsministerium sei ein Schlüsselressort und bestimme den Alltag der Menschen in Deutschland mit. Vorher hatte Schweizer angekündigt, die Rentenreform schnell voranzubringen, sobald sich die Koalition auf die noch offenen Fragen geeinigt habe. Kanzler Merz und Wirtschaftsministerin Reiche hatten mehr Tempo bei den Sozial- und Arbeitsmarktreformen gefordert. Auch Arbeitgeberpräsident Dulger will eine schnellere Umsetzung der geplanten Reformen. Er übergab Kanzler Merz einen 20-Punkte-Plan. Die Forderungen unter anderem eine Begrenzung der Sozialabgaben und flexiblere Arbeitszeiten. ARD-Korrespondent Martin Polanski.
0: Eine Regierung der demokratischen Mitte müsse zeigen, dass sie die Herausforderungen wirksam löse. Das stärke auch das Vertrauen in die Demokratie. Bundeskanzler Merz betonte in seiner Rede auf dem Arbeitgebertag seinen Willen, die Reformen der Sozialsysteme voranzutreiben. Er habe nicht die Absicht, der Liebling der Nation zu werden, so der Kanzler. Stattdessen wolle er das Land so auf Kurs bringen, dass vor allem die junge Generation wieder eine vernünftige Perspektive habe.
2: Die Weltgesundheitsorganisation WHO sieht Fortschritte bei Impfungen in Gefahr. Zum einen fehle es an Geld. Problematisch sei auch, dass es weltweit viele Kinder gebe, die noch keine einzige Impfung erhalten hätten. ARD-Genf-Korrespondentin Sandra Bieger.
22: Positive Nachrichten gibt es bei der HPV-Impfung gegen Gebärmutterhalskrebs. Eine einzige Impfdosis reicht der WHO zufolge für Mädchen zwischen 9 und 14 Jahren aus. Das könnte die Impfkampagnen weltweit deutlich vereinfachen. Gleichzeitig warnen die Experten vor neuen Krankheitsausbrüchen. Diphtherie nimmt vor allem in Teilen Afrikas und des Nahen Ostens wieder zu. Auch bei Mpox und Ebola sehen die Fachleute weiteren Handlungsbedarf.
2: In Frankreich sind wieder tausende junge Menschen auf die Straße gegangen, um für bessere Lernbedingungen an Schulen und Universitäten zu demonstrieren. Laut zuständigem Ministerium war der Betrieb an etwa einem Drittel der Hochschulen gestört. Von Studentenseite hieß es, 90% der Unis seien blockiert oder geschlossen. Teilweise kam es bei den Protesten wieder zu Ausschreitungen. In Lyon und Straßburg setzte die Polizei Tränengas ein, als sie mit Gegenständen beworfen wurde. Die deutsche Fußballnationalmannschaft der Frauen steht auf dem Weg zur WM im kommenden Jahr vor ihrer nächsten Herausforderung. In Bremen startet gleich ein Testspiel des Teams von Bundestrainer Christian Wück gegen Japan. ARD-Sportreporter Christopher Klein.
23: Der Respekt vor den Gegnerinnen ist groß. Wück und seine Außenverteidigerin Franziska Kett gerieten bei der Pressekonferenz fast ins Schwärmen. Die schwierigste Aufgabe wird es sein, gegen die ballsicheren Japanerinnen überhaupt in die Zweikämpfe zu kommen. Personell wollte der Bundestrainer noch nicht viel verraten. Unklar ist etwa, ob erneut Bayerns Ena Mamutovic im deutschen Tor stehen wird. Mögliche Alternativen sind die Wolfsburgerin Stina Johannes und die Hoffenheimerin Laura Dick.
2: Und das waren die Nachrichten. Das Wetter: in der Nacht kühlt die Luft ab auf 11 Grad an der Bergstraße bis 7 Grad im Norden und Osten und es fällt etwas Regen, gebietsweise bildet sich Nebel. Wenn der sich morgen aufgelöst hat, erwarten uns mal Sonne, mal dichte Wolken. Die Temperaturen steigen auf 13 Grad im Upland und 19 Grad in Südhessen. Die weiteren Aussichten: es bleibt dabei, erst Nebel, dann sonniger, am Donnerstag ebenfalls bis 19 Grad, am Freitag bis 20 Grad. Die Zeit 17.35 Uhr.
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2: A49 Kassel Richtung Gießen. Zwischen Kreuz Kassel Mitte und Kassel Niederzweren streckenweise stoppender Verkehr. Die B49 Gießen Richtung Limburg ist zwischen Leun und Biskirchen wegen einer Baustelle gesperrt. Dadurch ab Solms-Niederbiel 3 Kilometer Stau. Wetteraukreis, die L3184 ist zwischen Wenings und dem Abzweig nach Obersemen wegen Bergungsarbeiten nach einem Unfall in beiden Richtungen gesperrt. Landkreis Bergstraße, die L3346 ist zwischen dem Abzweig nach Unterscharbach und Hammelbach nach einem Unfall in beiden Richtungen gesperrt. Wir empfehlen als Umleitung, passen Sie gut auf, nehmen Sie den Weg über Litzelbach und Unterscharbach, ganz wichtig.
3: Vielen Dank, Andreas.
2: Gerne.
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3: Einen guten Tag wünsche ich Ihnen. Schön, dass Sie bei uns sind. Zu wenig Absatz und zu hohe Kosten. Die europäische Automobilindustrie, die hat so einige Probleme. Die EU-Kommission will ihr jetzt allerdings unter die Arme greifen und die Konkurrenz aus China weiter eindämmen. Nach Zöllen auf vollelektrische Fahrzeuge soll in Zukunft jetzt auch die Zahl der Hybridautos gedeckelt werden. Das heißt konkret, chinesische Hersteller sollen im kommenden Jahr erstmal nur noch 350.000 dieser Fahrzeuge in die EU verkaufen dürfen. Die geht davon aus, dass man den Absatz dieser Fahrzeuge damit ungefähr halbiert. Nur, wem hilft diese Entscheidung und kann das die schwächelnde deutschen Autohersteller wirklich stützen? Sebastian Schreiber weiß dazu mehr.
24: Die chinesischen Hersteller drängen auf den europäischen Automarkt und sie kommen mit Macht. Wenn es um Hybridfahrzeuge geht, ist China besonders stark. Nach Angaben des europäischen Herstellerverbands ACEA lag der Anteil Chinas unter den sogenannten Plug-in-Hybriden in der EU im ersten Halbjahr bei 25%. Vor 2 Jahren noch hatte der Anteil bei 2% gelegen. Der rasante Zuwachs aber bringt Probleme, so Helena Behron-Wispert, Professorin für Automobilwirtschaft an der Ostfalia Hochschule in Wolfsburg.
1: Was wir sehen, ist, dass eben ja diese Problematik, die wir auf dem chinesischen Automobilmarkt beobachten, also ein starker Verdrängungswettbewerb und ein starker Preiskampf, dass das eben zum Teil jetzt nach Europa exportiert wird.
24: Die EU-Kommission zieht nun die Notbremse. Handelskommissar Šefčovič war in der vergangenen Woche nach China gereist, hatte dort über die Schieflage im europäischen Autosektor verhandelt. Das Ergebnis: Die EU will den Import chinesischer Hybridfahrzeuge über einen Zeitraum von 4 Jahren begrenzen. Im kommenden Jahr soll das Kontingent bei 350.000 Autos liegen. Danach steigt die Zahl jedes Jahr um 6%. Die Kommission geht davon aus, dass man so den Absatz dieser hybriden Fahrzeuge aus China ungefähr halbiert. Aus handelspolitischer Sicht sei der Schritt weniger stark einzuordnen als die Zölle, die die EU bereits 2024 auf vollelektrische Fahrzeuge aus China eingeführt hatte, so Behron-Wispert.
1: Deswegen ist das eben ein Kompromiss, der eben jetzt den heimischen Autobauern aus der EU noch etwas Schonfrist gewährt von 4 Jahren. So lange soll die Deckelung ja erstmal dauern. Und die haben jetzt eben mehr Zeit, um ihre Plug-in-Hybriden und ihre Vollhybriden technologisch besser zu positionieren und da nachzuholen.
24: Lange galten Hybridlösungen, also Verbrennermotor und Batterie kombiniert, allenfalls als Übergangstechnologie. Auch die deutschen Hersteller sahen darin nicht viel mehr als einen Zwischenschritt hin zum vollelektrischen Fahren.
4: Ich kann mich erinnern, dass wir mit einem Vorstand eines großen deutschen Automobilherstellers zusammengesessen haben, der vor 2 Jahren gesagt hat, dieser Markt ist tot, da investieren wir nichts mehr. Das war komplett falsch.
24: So der unabhängige Autoexperte Jürgen Pieper. Der starke Absatz der Hybriden sei für die Branche die große Überraschung in den vergangenen 2 Jahren gewesen. Keine andere Fahrzeuggruppe wurde in Deutschland zuletzt so häufig gekauft. Dazu gehören Vollhybride, deren Batterien sich während der Fahrt wieder aufladen, und Plug-in-Modelle, deren Batterien per Kabel geladen werden. Kunden schätzten vor allem, so Pieper, dass die Hybridfahrzeuge die Vorteile aus beiden Antriebstechniken verbinden.
4: Sie kommen niemals in die Verlegenheit, nicht mehr tanken oder laden zu können, weil irgendwas geht immer.
24: Und so dürfte die neue Hybridgrenze der EU den europäischen Herstellern immerhin etwas Zeit, nicht aber automatisch auch mehr Absatz verschaffen. Abzuwarten bleibt, ob Kunden in den kommenden 4 Jahren tatsächlich zu möglicherweise teureren Hybriden aus der EU greifen, sobald das Kontingent chinesischer Marken irgendwann dann ausgeschöpft ist.
3: Die EU deckelt den Import von Hybridautos aus China. Ob das der Autobranche bei uns hilft, hat sich Sebastian Schreiber angesehen. Die führenden Wirtschaftsforscher, die haben zuletzt gar nicht so lange Gesichter gemacht. Ihre Prognosen fallen jedenfalls besser aus als erwartet. Damit es aber weiter aufwärts gehen kann, stehen Veränderungen an. Stichwort Reformkurs. Bundeskanzler Merz hat deshalb heute beim Arbeitgebertag in Berlin nochmal darauf gepocht, dass zum Beispiel neue Arbeitsmarktgesetze nötig sind. Aber nicht nur das war Thema. Martin Polanski berichtet aus Berlin.
0: Der Kanzler und die Reformen. Friedrich Merz ist angetreten, um die Bremsen der Wirtschaft zu lösen, die Sozialsysteme fit zu machen für die Zukunft. Ziemlich angeschlagen besucht Merz heute den Deutschen Arbeitgebertag. Zum einen ist er erkältet, zum anderen ist 1,5 Jahre nach dem Start der schwarz-roten Koalition klar, die deutsche Wirtschaft hat erwartet, dass mehr auf die Spur kommt. Arbeitgeberpräsident Rainer Dulger.
5: Wir wissen längst, wohin es gehen muss. Der Zeitplan ist eng getaktet, aber der Zug fährt einfach nicht los.
0: Dulger attestiert Kanzler Merz, dass er nicht zu den Bremsern gehöre. Voranzukommen sei nun die Aufgabe für alle führenden Koalitionspolitiker.
5: Ich wünsche Ihrer Regierung Erfolg. Ich halte es für entscheidend, dass eine Regierung der demokratischen Mitte zeigt, wir erkennen die Herausforderungen und wir können sie auch wirksam lösen. Wir können Entscheidungen treffen, selbst wenn sie Widerstand hervorrufen. Das stärkt nicht nur unsere Wirtschaft, Herr Bundeskanzler, das stärkt am Ende auch das Vertrauen in unsere Demokratie.
0: Merz wird durchaus freundlich empfangen von den versammelten Wirtschaftsvertretern im Kongresszentrum am Berliner Alexanderplatz, Firmenchefs und Verbandsvertreter. Und das, obwohl eine Umfrage des Arbeitgeberverbandes BDA zu dem Ergebnis kommt, dass 89% der Unternehmenslenker der Bundesregierung eine schlechte Arbeit attestieren. Merz weiß um die vielen miesen Umfragewerte.
6: Ich habe nicht die Absicht, der Liebling der Nation zu werden, sondern ich habe die Absicht, dieses Land so auf Kurs zu bringen,
8: dass wir vor allen Dingen für die junge Generation wieder eine vernünftige Perspektive eröffnen. Das ist mein Anspruch.
0: Und Merz nennt einen Zeitplan für die Rentenreform. Bis Ende des Jahres wünscht er sich einen Kabinettsbeschluss, damit die Reform im ersten Quartal des kommenden Jahres vom Bundestag verabschiedet werden kann. Trotz der 10 Debatten innerhalb der Koalition, vor allem um die Abschaffung der sogenannten Rente mit 63. Merz' Erwartung an den neuen Arbeitsminister Alexander Schweizer von der SPD:
8: Arbeit im Ministerium. Und zwar so schnell und so zügig, dass wir die Gesetzentwürfe, die wir verabredet haben, die zum Teil auch schon im Entwurf da sind, so schnell wie möglich ins Kabinett bekommen.
0: Immerhin auf einen Lichtblick kann Merz verweisen. Die deutsche Wirtschaft wird in diesem Jahr stärker wachsen als bislang erwartet. Der Internationale Währungsfonds rechnet mit 1,3%. CDU-Wirtschaftsministerin Katharina Reiche warnt auf dem Arbeitgebertag aber davor, das schon als Entwarnung zu sehen. Vielmehr brauche es eine permanente Anstrengung, um Deutschland wettbewerbsfähiger zu machen. Eine Einschätzung, die auch viele Besucher des Arbeitgebertages teilen.
9: Wir haben in vielen Fällen einen Handlungsbedarf und da ist jetzt sozusagen die Politik auch gefordert, da jetzt tatsächlich voranzugehen.
10: Ich glaube, das ist dringend nötig und ich glaube, wir haben auch nicht mehr so viel Zeit dafür.
0: Die Arbeitgeber machen Druck, aber Kanzler Merz dürfte dieses Signal heute nicht überrascht haben.
3: Die Ungeduld in Sachen Reformen beim Arbeitgeberverband und was die Bundesregierung dazu sagt, hat sich Martin Polanski für uns angesehen.
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3: 17.44 Uhr ist es gleich. Papst Leo XIV. Ist im Krankenhaus. Nach Angaben des Vatikan soll ihm auf Anraten seiner Ärzte ein Lungenknoten entfernt werden. Es ist der erste Krankenhausaufenthalt seit Leo Papst ist. Und dieses Ereignis wird nicht nur von Millionen Katholiken aufmerksam und wahrscheinlich auch mit Sorge beobachtet. Deshalb habe ich eben mit Ivo Maruschek aus dem Studio Rom gesprochen und ihn gefragt, wenn man jetzt hört, dass der Papst einen Knoten in der Lunge hat, dann denkt man ja schnell an Krebs. Was ist denn bekannt darüber, wie schwerwiegend diese Erkrankung ist?
12: Also eine sehr schwerwiegende Erkrankung kann es nicht sein. Man hat ihm also jetzt nichts angemerkt, dass er irgendwie wirklich gebrechlicher geworden wäre oder dass er krank gewesen wäre. Er hat sich ganz normal verhalten, hat auch sein normales Arbeitspensum in den letzten Wochen absolviert. Und was genau hinter diesem Knoten steckt, darüber wissen wir auch nicht mehr. Er hat das selber am Sonntag öffentlich gemacht, hat auf dem Petersplatz gesagt, ja, die Ärzte haben da einen Knoten in meiner Lunge gefunden und haben mir dazu geraten, ihn entfernen zu lassen. Mehr wissen wir auch dazu nicht, ob da wirklich eine Krebserkrankung dahinter stecken könnte. Das wissen wir vielleicht, wenn es nach der Operation einen histologischen Befund gibt.
3: Der Papst ist ja in der Gemelli-Klinik in Rom. Was ist das für ein Krankenhaus?
12: Es ist ein sehr gutes Krankenhaus, hat jedenfalls einen sehr guten Ruf, gilt als das beste Krankenhaus Italiens, ist das zweitgrößte in Rom mit 1800 Betten. Und ja, Johannes Paul II., der dort öfter als Patient war, hat gesagt, das ist ja praktisch schon mein dritter Vatikan. Also erster Vatikan ist der Vatikan, zweiter Vatikan ist Castel Gandolfo, der Landsitz außerhalb von Rom, und dort gibt es eigentlich so einen kleinen Trakt speziell für die Päpste. Das Problem ist nur genau dieser Trakt, wo mehrere Zimmer, Besprechungsräume und so weiter für den Papst und für seine Begleiter, für seine Mitarbeiter vorgesehen sind. Der wird gerade renoviert, das heißt, er steht nicht zur Verfügung, aber man hat nebenan auf dem gleichen Stockwerk, im 10. Stock, hat man Räume für den Papst bereitgestellt. Also Platz gibt es und die medizinische Versorgung dort gilt als sehr gut.
3: Wie offen geht denn der Vatikan eigentlich mit der Erkrankung des Papstes um?
12: Ja, erstaunlich offen, muss man sagen. Wie gesagt, der Papst ist selber am Sonntag auf dem Petersplatz beim Angelusgebet vor die Menschen getreten und hat gesagt, so nach dem Motto, ich muss euch noch was sagen, ich muss mich operieren lassen. Das ist schon ein ungewöhnlicher Ton, gerade um Krankheiten von Päpsten. Da wurde ja früher doch ein großes Geheimnis gemacht. Da hat man wenig gehört, was durch die dicken Mauern des Vatikan gedrungen ist, dass ein Papst da einfach proaktiv hergeht und sagt, ich bin krank und jetzt muss ich mich operieren lassen. Und so ist es. Das ist schon ein neuer Ton. Und man hat uns jetzt auch zugesichert, man wird uns in Kürze informieren, wie es eigentlich ausgegangen ist. Die Operation müsste entweder in Kürze beginnen oder schon laufen. Der Papst ist heute Mittag, ein bisschen später als angekündigt, in die Klinik gekommen, ist dort aufgenommen worden. Und man hat dann uns informiert, noch heute Nachmittag soll die Operation stattfinden, da soll ihm eben dieser Knoten entfernt werden.
3: Du hast eben schon gesagt, es gibt auch Platz für die Mitarbeiter des Papstes in der Klinik. Wenn der Papst im Krankenhaus ist, wer vertritt ihn denn eigentlich und erledigt seine Amtsgeschäfte?
12: Eigentlich niemand. Also der Papst hat keinen richtigen Stellvertreter. Es gibt natürlich ein ausgeklügeltes System, die ganze römische Kurie mit ihren 16 Dikasterien. Aber es gibt niemanden, der jetzt wirklich der Stellvertreter des Papstes ist und praktisch, wenn er gerade nicht in der Lage ist, seine Amtsgeschäfte zu führen, dann übernehmen würde. Nein, es gibt bestimmte Amtshandlungen, bestimmte Akte, die nur ein Papst vollziehen kann. Und wenn der Papst das gerade nicht kann, dann würde das liegen bleiben.
3: Papst Leo ist 71 und damit ein recht junger Papst. Trotzdem ist man in dem Alter ja sonst meist in Rente. Und Oberhaupt der katholischen Kirche zu sein, bedeutet ein stressiges Arbeitspensum. Wie ist denn sein Gesundheitszustand generell, also fernab dieser aktuellen Diagnose? Und bekommt er jetzt auch ausreichend Erholungszeit?
12: Also man kann bestimmt sagen und tut ihm dann kein Unrecht oder tut niemandem Unrecht, er ist wesentlich fitter und sportlicher als die ganzen Vorgänger, die er hatte. Johannes Paul II. War auch sportlich, aber er war ja dann auch schon in hohem Alter. Mhm. Also er ist relativ fit, er hat Tennis gespielt. Man weiß auch, dass er, bevor er zum Papst gewählt wurde in Rom, regelmäßig 2 bis 3 Mal die Woche in Rom in ein Fitnessstudio gegangen sein soll. Und er hat sich auch einen Fitnessraum in seiner Wohnung im Apostolischen Palast einrichten lassen. Also Sport spielt in seinem Leben sicherlich eine viel größere Rolle als im Leben der Päpste vor ihm. Aber Erholungszeit, also du hast es schon gesagt, Papst ist ein stressiger Job mit vielen Terminen. Er hat sich auch schon beschwert, dass er nicht so dazu kommt, seinem sportlichen Ehrgeiz nachzugehen, wie es früher war.
3: Informationen und Hintergründe von Ivo Maruschik in Rom. Der Papst ist im Krankenhaus, um sich einen Knoten aus der Lunge entfernen zu lassen.

0: Wettervorhersagen, tja, damit ist es so eine Sache, oder? Aber sie sollen in Zukunft besser, vor allen Dingen genauer werden, und zwar durch ein sogenanntes Infrarot-Echolot. Das meteorologische Instrument ist an Bord eines Meteosat-Satelliten schon im Juli vor einem Jahr ins All geschickt worden, gesteuert von Darmstadt aus. Und dieses Infrarot-Echolot, das soll jetzt aus rund 36.000 Kilometer Höhe jede halbe Stunde aktuelle Bilder und Daten liefern und ist damit das erste seiner Art im Orbit über Europa. Heute ist das Echolot auf der Meteosat 13 offiziell in Betrieb genommen worden bei EUMETSAT, der Europäischen Agentur für meteorologische Satelliten in Darmstadt. Und Südhessen-Reporterin Anna Vogel hat Details von vor Ort.
1: Wolken, die auf der Europakarte wie Eiszapfen aussehen, weil sie dreidimensional dargestellt sind. Ein waberndes orangefarbenes Licht, das die Temperatur in der Atmosphäre über Europa anzeigt, und eine dichte blaue Masse, die sich dick über den Bildschirm schiebt.
2: Diese Bewegungen vom Wasserdampf sieht man da. Das ist ganz bewegend, würde ich sagen. Das ist das erste Mal, wenn man das so sehen kann.
1: Jochen Grandel, einer der leitenden Wissenschaftler bei EUMETSAT. Die Begeisterung für das erste Infrarot-Echolot, das an Bord des Meteosat 13 an einem festen Platz 36.000 Kilometer über Europa steht, ist ihm deutlich anzumerken. Das Besondere ist, dass das Echolot ein ganzes Profil der Atmosphäre erfassen kann. Von zum Beispiel Temperatur, Wasserdampf oder Vulkanasche auf der Erde, aber auch in 20 Kilometern Höhe. Das hilft, Unwetter deutlich schneller zu erkennen, sagt Jochen Grandel.
2: Das ist wirklich ein Meilenstein oder Quantensprung für die Wettervorhersage von Gewitter oder Hagel, Starkregen, alles, was sehr gefährlich ist.
1: Ganz neu ist dabei, dass durch das Infrarot-Echolot alle 30 Minuten aktuelle neue Daten bereitstehen. Bisher gab es die nur zweimal am Tag, erklärt Bojan Bojkov, Chef der wissenschaftlichen Abteilung bei EUMETSAT.
3: Und das ist wirklich das Innovative. Der Fakt, dass wir jetzt alle halbe Stunden, 24 Stunden am Tag, ganz Europa messen können.
1: Was den Schritt hin zu so eng getakteten Messungen lange schwierig gemacht hat, sind vor allem die gigantischen Datenmengen, so Bojan Bojkov.
3: Wie man das vom Satelliten runterbringt, wie man das bearbeitet und alles. Jetzt mit den schnelleren Computern, mit den schnellen Verfahren und auch teilweise mit künstlicher Intelligenz, können wir diese ganzen Sachen sehr schnell bearbeiten.
1: Nur 11 Minuten nach der Messung sollen die Daten vorliegen, jede halbe Stunde, bereit ausgewertet zu werden, zum Beispiel auch von Tim Stäger, Meteorologe beim ARD-Wetterkompetenzzentrum. Er erwartet durch die neuen Meteosat-13-Daten eine neue Qualität der Wettervorhersagen.
4: Gerade bei solchen Gewitterlagen oder auch bei Starkregenereignissen ist ja auch die Vorwarnzeit entscheidend, und das hilft uns dann sehr gut im Vorfeld einzuschätzen, ob die Atmosphäre quasi ihre Gewitterbereitschaft erhöht und dann quasi vormittags schon Warnung rausgeben können, ob am Nachmittag dann eben diese schweren Gewitter entstehen.
1: Für Bojan Bojkov von EUMETSAT sind die kurzfristigen Vorteile durch Meteosat 13 erst der Anfang. Auch andere Satelliten, die nicht stationär im Orbit sind, profitieren gegebenenfalls im Vorbeifliegen von den Daten, indem sie sich eichen.
3: Und das wird ein super Impact für die langfristige Messserien der Satelliten bringen, sodass man auch global in ähnlicher Qualität alles Mögliche messen kann.
1: Ab heute stehen die EUMETSAT-Daten bereit, zum Großteil auch kostenfrei. Das Ziel, die Bevölkerung in Zukunft besser vorzuwarnen und zu schützen, egal ob bei Starkregen, Gewittern oder Luftverschmutzung.
0: Wettervorhersagen sollen noch genauer werden, ermöglicht durch das neue Infrarot-Echolot an Bord des Meteosat-13-Satelliten. Das liefert seit heute für die Öffentlichkeit Daten und Bilder von der Atmosphäre über Europa. Anna Vogel hatte die Einzelheiten dazu.
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0: Nicht nur die Bundesliga ist zurück nach der ungewöhnlich langen Länderspielpause, auch die Champions League wird heute Abend wieder angepfiffen. Zum Start in den zweiten Spieltag der Ligaphase stehen mit dem FC Bayern München und RB Leipzig auch zwei deutsche Clubs auf dem Rasen. Mit Philipp Hofmeister aus der HR Info Sportredaktion habe ich eben erstmal auf die Bayern geguckt. Für den deutschen Meister geht es nämlich in den hohen Norden Europas zum norwegischen Meister Viking Stavanger. Was erwartet die Münchner in Norwegen?
6: Jede Menge Herausforderungen. Also das ist eine durchaus exotische Champions-League-Reise mit Blick beispielsweise auf das Wetter. Regen ist angesagt, Sturm ist angesagt. Aber auch der Kunstrasen ist ein großes Thema. Mhm. Ist ja fast schon Standardprogramm oben in den skandinavischen Ländern. Extrem stumpf, hohe Verletzungsgefahr. Da haben die Münchner riesigen Respekt vor, dass da irgendeiner hängen bleibt, mal ausrutscht und sich irgendwie was Richtiges zuzieht. Aber sportlich ist es auch anspruchsvoll. Es ist der norwegische Meister, ja, und die Norweger sind, wie wir spätestens seit der Fußball-Weltmeisterschaft wissen, ja auch eine aufstrebende Fußballnation, angeführt von Erling Haaland. Aber natürlich sollte das in Normalform für den FC Bayern München heute Abend trotzdem kein Problem sein. Es sind ohnehin norwegische Wochen. Gegen Bodø Glimt ging es für die Bayern am ersten Spieltag. Da hat es 45 Minuten gedauert, bis die Bayern geliefert haben, und dann haben sie die Norweger aber ziemlich filetiert. Und ähnlich sollte das heute Abend zumindest dann irgendwann auch aussehen, wenn die Bayern ihr Spiel auch auf dem Kunstrasen aufziehen können.
0: Apropos Form, das große Gesprächsthema rund um den FC Bayern ist und bleibt aktuell der Torwart Manuel Neuer. Mit 40 wird er irgendwie immer fehleranfälliger, so sieht es so jedenfalls aus. Ja. Am Wochenende beim Bundesligaspiel in Augsburg, da gingen ja beide Münchner Gegentore auf Neuers Konto. Was bedeutet das für diesen Status der lebenden Torwartlegende?
6: Also eine Legende ist er so oder so, ja, die wird auch immer bleiben, keine Frage. Aber der aktuelle Status, der ist einerseits klar, aber irgendwie auch wieder nicht klar. Und zwar klar mit Blick auf heute Abend, auf dieses Champions-League-Spiel in Norwegen. Denn neue Diskussionen um Neuer, die wird's und die kann's keine geben. Denn die Nummer 1 hat Fuß, eine Fußverletzung, eine alte offenbar neu aufgebrochen in diesem Spiel in Augsburg. Das sagt zumindest Bayern-Trainer Vincent Kompany.
7: Das war uns kommuniziert nach dem Spiel gegen Augsburg, dass er da was gespürt hat. Und ich glaube nicht, dass es so schlimm ist, aber dann hat es jetzt in dieser Phase von dieser Saison auch keinen Sinn, dass wir da irgendwie unnötig die Risiko reingehen.
6: Ja, nachvollziehbar, was der Bayern-Trainer sagt mit Blick auf Manuel Neuer. Aber man könnte jetzt natürlich auf die Idee kommen und sagen, ja, die Verletzung kommt ja irgendwie auch ganz passend, um weitere Diskussionen erstmal im Keim zu ersticken. Klar ist auf jeden Fall nur eins, Jonas Urbig steht heute Abend anstelle von Manuel Neuer im Bayern.
0: Die Fans von RB Leipzig, die müssen anders als die Münchner diese Woche nicht verreisen. Ihr Team hat die PSV Eindhoven heute Abend zu Gast. Die heißt auch PSW, ne? Wird's gesprochen. Mhm. Wie stark die Leipziger sind, wenn man sie spielen lässt. Das hat die Eintracht mitgekriegt am Wochenende. Ich will es gar nicht so laut sagen, beim 0:6 am letzten Wochenende. Ist es ein ähnliches Leipziger Spektakel heute Abend auch gegen Eindhoven zu erwarten?
6: Ja, würde ich schon sagen, aber kein so einseitiges. Jetzt werden alle Eintracht-Fans einmal aufseufzen. Mhm. Ist aber tatsächlich so, die PSW Eindhoven, genau wie Leipzig, sehr offensiv ausgerichtet, eine sehr spielstarke Mannschaft, mutig, offensiv, Visier runterklappen und ab nach vorne. Also zwei Mannschaften, die wirklich Tore schießen können und wollen. Und von daher könnte das zweite deutsche Duell heute Abend in der Königsklasse zwischen Leipzig und Eindhoven durchaus unterhaltsam werden.
0: Philipp Hofmeister und seine Einschätzung der beiden Champions-League-Partien mit deutscher Beteiligung heute Abend. 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

0: Die Geschichte einer Kaufmannsfamilie, die sich selbst quasi in den Ruin stürzt über längere Zeit. Das klingt irgendwie so nach so einer Soap Opera oder einer klassischen Serie im Fernsehen, aber es ist Stoff eines Literatur-Nobelpreis ausgezeichneten Werkes, nämlich der Buddenbrooks von Thomas Mann. Das Buch wird heute in seiner ersten Herausgabe 125 Jahre alt. Warum es heute noch so spannend ist, darüber habe ich mit einer Expertin gesprochen. Das hören Sie unter anderem in der nächsten halben Stunde hier in hr-info. Jetzt bringt Sie Andreas Gerlach aber erstmal auf den neuesten Stand in unseren Nachrichten.
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2: 18 Uhr. Neuer Bundesarbeitsminister jetzt offiziell im Amt. Wieder Schülerproteste in Frankreich. Verzögerungen bei Bauarbeiten an der Lahn-Kinzig-Bahn. Das Wetter in der Nacht Wolken und örtlich Regen 11 bis 7 Grad. Mein Name ist Andreas Gerlach. Alexander Schweizer ist jetzt auch offiziell neuer Bundesarbeitsminister als Nachfolger der zurückgetretenen Bärbel Baas. Bundespräsident Steinmeier überreichte dem SPD-Politiker die Ernennungsurkunde. Steinmeier sagte, damit seien alle Positionen wieder besetzt. Die Menschen in Deutschland erwarteten von der Bundesregierung eine Erneuerung des Landes.
3: Diese Aufgabe fordert von allen Verantwortlichen Disziplin, gegenseitiges Vertrauen und die Bereitschaft zum Kompromiss. Unser Land braucht eine Regierung, die zusammenhält und anpackt. Und dafür wünsche ich Ihnen Kraft und gutes Gelingen. Es geht um viel.
2: Arbeitgeberpräsident Dulger verlangt von der Bundesregierung, Reformen schnell auf den Weg zu bringen. Er überreichte Kanzler Merz einen 20-Punkte-Plan. Die Forderungen unter anderem eine Begrenzung der Sozialabgaben und flexiblere Arbeitszeiten. ARD-Korrespondent Martin Polanski.
4: Eine Regierung der demokratischen Mitte müsse zeigen, dass sie die Herausforderungen wirksam löse. Das stärke auch das Vertrauen in die Demokratie. Bundeskanzler Merz betonte in seiner Rede auf dem Arbeitgebertag seinen Willen, die Reformen der Sozialsysteme voranzutreiben. Er habe nicht die Absicht, der Liebling der Nation zu werden, so der Kanzler. Stattdessen wolle er das Land so auf Kurs bringen, dass vor allem die junge Generation wieder eine vernünftige Perspektive habe.
2: Die Bundesmissbrauchsbeauftragte Klaus hat ihren ersten Bericht zu sexualisierter Gewalt gegen Kinder und Jugendliche vorgelegt. Sie sagte in Berlin, Bund und Länder hätten viel unternommen, um Minderjährige besser vor Übergriffen zu schützen. Aber gerade im digitalen Raum explodierten die Risiken und Kinder würden durch das Strafrecht nicht ausreichend geschützt.
5: Schon heute ist es so, dass jeder vierte junge Mensch zwischen 14 und 17 Jahren bereits Cybergrooming erlebt hat. Also die Anbahnungsmuster, die der Auftakt sind für sexualisierte Übergriffe. Erpressung, Sextortion sind im Netz an der Tagesordnung, auch jetzt, auch in dieser Sekunde.
2: In Frankreich sind wieder zehntausende junge Menschen auf die Straße gegangen, um für bessere Lernbedingungen an Schulen und Universitäten zu demonstrieren. Laut zuständigem Ministerium war der Betrieb an etwa einem Drittel der Hochschulen gestört. Von Studentenseite hieß es, 90% der Unis seien blockiert oder geschlossen. Teilweise gab es bei den Protesten wieder Ausschreitungen. Bei den Bauarbeiten entlang der Lahn-Kinzig-Bahn kommt es zu Verzögerungen. Wie die Deutsche Bahn mitteilte, wird der Streckenabschnitt

0: PSV Eindhoven aus den Niederlanden. HR Info überträgt die Reportage. Und das waren die Nachrichten. Das Wetter: in der Nacht kühlt die Luft ab auf 11 Grad an der Bergstraße bis 7 Grad im Norden und Osten und es fällt etwas Regen, gebietsweise bildet sich Nebel. Wenn der sich morgens aufgelöst hat, erwarten uns mal Sonne, mal dichte Wolken. Die Temperaturen steigen auf 13 Grad im Upland und 19 Grad in Südhessen. Die weiteren Aussichten: es bleibt dabei, erst Nebel, dann sonniger, am Donnerstag ebenfalls bis 19 Grad, am Freitag bis 20 Grad. Die Zeit 18.04 Uhr.
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0: Vorsicht auf der A66 Frankfurt-Wiesbaden. Zwischen Wiesbaden-Biebrich und Schiersteiner Kreuz befindet sich ein Hund auf der Fahrbahn. A5 Heidelberg Richtung Karlsruhe zwischen Kreuz Heidelberg und Waldorf-Wiesloch. 6 Kilometer Stau nach einem Unfall auf dem linken Fahrstreifen. Die B49 Gießen Richtung Limburg ist zwischen Leun und Biskirchen wegen einer Baustelle gesperrt. Dadurch ab Solms-Niederbiel 3 Kilometer Stau.
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2: Einen guten Abend wünsche ich Ihnen. Protest, Generalstreiks, das hat in Frankreich durchaus eine große Tradition. Aber was sich da zurzeit abspielt, das ist schon nochmal eine andere Hausnummer. Sie haben es gerade in unseren Nachrichten gehört, jetzt sind wieder tausende junger Menschen auf die Straße gegangen. Sie demonstrieren für bessere Lern- und Studienbedingungen. Ein bisschen weniger dynamisch sind die Proteste zwar inzwischen, aber viele sind immer noch entschlossen, ihrer Wut weiter Luft zu machen und ihre Forderungen auf die Straße zu tragen.
3: In friedlicher Atmosphäre sind heute unter anderem zwei Demonstrationszüge in Paris gestartet. Unter die Schüler und Schülerinnen mischten sich viele Studierende, Eltern und auch Angehörige der Lehrergewerkschaften. Der prominenteste Gast war die schwedische Aktivistin Greta Thunberg. Am Morgen hatte sie sich einer Blockade vor dem Lycée Paul Éluard in Saint-Denis angeschlossen. Sie sei hier, um die Schüler zu unterstützen. Diese Generation wächst in Hoffnungslosigkeit auf. Und die Tatsache, dass nicht genug in Bildung investiert wird, obwohl man uns doch immer sagt, freut euch auf eure Zukunft, ist einfach nur ein Schlag ins Gesicht der jungen Leute. Auch heute war die Solidarität unter den Demonstrierenden mit jungen Leuten in den benachteiligten Banlieues groß. Mit Musik und Plakaten zogen sie durch die Straßen, darunter auch die deutsch-französische Architekturstudentin Clara Lutz.
4: Ja, also ich habe das Gefühl, ich habe halt Freunde, die in Deutschland studieren und habe das Gefühl, es wird in ganz Europa eigentlich jetzt größer werden. Also allgemein, dass wir als Generation Z einfach mehr zugehört werden wollen.
3: Den jungen Leuten geht es längst nicht mehr nur um Schule. Auch die Situation an den Hochschulen, der Klimawandel und der Krieg in Gaza bewegen sie. Sabrine Carbach, Sprecherin der Studierendengewerkschaft L'Union Étudiante, brachte den allgemeinen Unmut zum Ausdruck. Wir hören nicht auf, bis nicht die 10 Milliarden auf dem Tisch liegen, die wir für das Bildungswesen fordern. Wir werden noch mehr werden, uns nicht nur mit den Lehrern, sondern auch mit den Landwirten, mit Feuerwehrleuten zusammentun. Die Franzosen haben die Schnauze voll. Wir werden aufstehen gegen 10 Jahre Macronismus, die uns alle fertig gemacht haben. Während am Nachmittag noch nicht absehbar war, ob auch diesmal die Kundgebungen, wie schon die letzten Male, erneut in gewaltsamen Zusammenstößen mit der Polizei enden würden, musste sich Innenminister Laurent Nunez im Parlament schweren Anwürfen aussetzen. Eine sozialistische Abgeordnete hatte ihm vorgeworfen, nicht die Jugend sei das Problem, sondern die Polizei, worauf Nunez sichtlich empört reagierte. Die republikanische Ordnung ist, wenn man Kriminelle und Randalierer festnimmt. Und genau das machen wir jeden Tag. Während die Regierung hofft, dass die bevorstehenden Herbstferien die Lage beruhigen werden, haben die Demonstrierenden bereits einen weiteren landesweiten Protesttag ausgerufen. Am 17. Oktober wollen sie gemeinsam mit ehemaligen Akteuren der Gelbwestenbewegung auf die Straße gehen.
2: Zu den Protesten von Schülern und Studierenden in Frankreich war das aus Paris Julia Borutta mit einer ersten Bilanz des Tages. Am Ende hat es dann doch einige Zusammenstöße gegeben. Eher geht des Reichen Reichtum als des Armen Armut zu Ende. Ist das so? Bei diesem deutschen Sprichwort denkt ja so mancher, ja, das stimmt. In unserer Welt ist Reichtum nun mal ungleich verteilt. Und so mancher zieht da den Schluss, Reiche werden immer reicher, auch weil das Geld für sie arbeitet. Das Bundesverfassungsgericht beschäftigt sich heute mit der Frage der Vermögensvermehrung durch Erbe. Geklagt hat ein Mann, der von seiner Tante Privatvermögen geerbt hat. Das muss er versteuern und sagt, das ist ungerecht. Denn, so das Argument, hätte er ein Betriebsvermögen.

0: Vermögen, also eine Firma geerbt, dann hätte er unter bestimmten Voraussetzungen viel weniger oder vielleicht gar keine Steuern zahlen müssen. Max Bauer aus unserer Rechtsredaktion in Karlsruhe beobachtet die Verhandlungen für uns. Ich habe ihn eben gefragt, kannst du vielleicht erstmal erklären, wie die Rechtslage aktuell eigentlich aussieht?
1: Ja, also die Rechtslage ist so, dass einfach das Erbe von Unternehmensvermögen und das sogenannte Privaterbe, also mein Häuschen erbt oder eben gewisses Kapitalvermögen, dass das ungleich behandelt wird. Weil eigentlich gibt es eine Entscheidung des Gesetzgebers, ja, es soll eine Erbschaftsbesteuerung geben. Und dann gibt es eben Ausnahmen für Unternehmenserben. Der Gedanke dahinter ist, dass eben so eine Steuer, die man dann zahlen muss als Erbe, dass die quasi das Unternehmen nicht erdrücken soll, dass da Arbeitsplätze nicht gefährdet werden sollen. Das ist der Hintergrund. Und dann gibt es so eine Schwelle von 26 Millionen. Unter 26 Millionen, also bei kleinen und mittleren Unternehmen, die vererbt werden, da ist es so, da gibt es einen gewissen Prozentsatz, der muss überhaupt nicht versteuert werden, wenn man eben das Unternehmen weiterführt, also zum Beispiel, wenn man 7 Jahre sogar weiterführt und auch die Löhne ordentlich weiterzahlt, dann muss man überhaupt keine Erbschaftssteuer auf dieses Unternehmen bezahlen. Über 26 Millionen gibt es nochmal Sonderregelungen für besonders große Unternehmen. Und da kann es sogar sein, dass sehr große Unternehmen, dass da auch überhaupt keine Steuern bezahlt werden müssen. Ganz einfach, weil der sozusagen dieses große Unternehmen erbt, damit auch sehr viel Erbschaftssteuer zahlen müsste, wenn der das nicht aus seinem aktuellen, also flüssigen Vermögen bezahlen kann, die Erbschaftssteuer, dann geht der Fiskus ihm da sozusagen auch nicht an den Hals. Dann muss er da auch nichts zahlen. Das ist so im Großen die Rechtslage.
0: Unternehmer argumentieren ja, dass jemand, der mit einem Betriebsvermögen dafür sorgt, dass andere Menschen Arbeit haben und damit ja auch Geld verdienen, weniger Steuern zahlen sollte oder muss, als jemand, der ein Privatvermögen ganz für sich behalten kann. Wie argumentiert denn jetzt der Kläger?
1: Also das ist die Begründung nicht nur von Unternehmen, sondern das ist eigentlich auch die Gesetzesidee, dass man eben sagt, dass so eine Steuer, die sollen Unternehmen nicht erdrücken, die sollen Arbeitsplätze nicht gefährden. Das ist auch legitim, hat auch Karlsruhe schon mal geurteilt, 2014. Jetzt sagt der Kläger aber, es ist doch so, ich bin Privatkläger und bin einfach ungleich behandelt. Diese Ungleichbehandlung muss gerechtfertigt sein. Und man könnte das jetzt auch ein bisschen anders machen, weil besonders krass sind eben diese Erbschaften und diese Erbschaftsbesteuerung bei sehr großen Vermögen. Da war es in den letzten Jahren so, also wenn man die allergrößten Erben nimmt, wo es wirklich um Milliarden, Millionensummen geht, wirklich Milliardensummen teilweise, da sind im Schnitt 2% Steuern angefallen. Und das widerspricht ja schon so ein bisschen dem Gerechtigkeitsgefühl, weil im Steuersystem, da ist ja dieser Grundgedanke drin, dass man sagt, ja, starke Schultern, die sollen auch mehr beitragen, progressiv zum Gesamtsteueraufkommen, zur Solidargemeinschaft, zur Finanzierung des Staates. Und wichtige Aufnahmen. Und das wird hier durchbrochen. Das ist so die Argumentation. Und deshalb steht eben nicht nur diese Klage des Klägers hier eigentlich in Frage in Karlsruhe, sondern es geht auch um mehr. Es geht darum, ob dieses ganze System, dass es eben Ausnahmen gibt bei dem Vererben von Unternehmen, ob das noch in Ordnung ist oder ob es da so große Ungerechtigkeiten gibt, dass das dann verfassungswidrig ist und gegen den Gleichheitssatz verstößt.
0: Welche andere Form der Besteuerung wäre denn eigentlich möglich für die Unternehmen?
1: Ja, also die Vorschläge sind da sehr weitgehend, wurde auch heute viel diskutiert hier in der Verhandlung. Man könnte zum Beispiel sagen, dass man die Steuern nicht komplett streicht für Unternehmenserben, dass man zum Beispiel stundet, sie in die Zukunft verlängert, dass man Ratenzahlungen machen kann, dass man da sozusagen den Unternehmen zwar die Steuern oder den Erben von Unternehmen die Steuern nicht ganz erlässt, aber dass man es ihnen möglich macht, dass sie die bezahlen. Zum Beispiel ist es ja auch oft so in der Praxis, dass neben Unternehmen auch noch Privatvermögen vererbt wird und dass man dann quasi nur aus dem Privatvermögen die Erbschaftssteuer zahlen muss oder nur, wenn genug Gewinne anfallen, dass man eben auch nicht erdrückt wird, das Unternehmen. Also da gibt es ganz verschiedene Regelungen, die man treffen könnte. Die jetzige Regelung ist da sehr pauschal und gibt eben die Möglichkeit, dass gerade sehr große Unternehmen, die vererbt werden, große Beträge komplett steuerfrei ausgehen. Und vielleicht könnte Karlsruhe hier dann Hinweis geben, sagen, das ist doch vielleicht verfassungsrechtlich nicht zulässig, da müsste vielleicht der Gesetzgeber nachschärfen.
0: Das Urteil kommt ja noch nicht so schnell. Kann man schon irgendwie erkennen, wie das Bundesverfassungsgericht die Sache eigentlich einschätzt und ob und wann sich dann möglicherweise was ändert?
1: Ja, das war sehr seltsam heute der Verhandlung. Ich habe es ein bisschen so wahrgenommen, dass die Richterinnen und Richter sich sehr bedeckt gehalten haben. Also rechtlich wurde sehr wenig diskutiert. Es ging sehr viel um die Faktenlage, also ob man wirklich nachweisen kann, dass zu hohe Besteuerungen auch Unternehmen gefährden. Da wurde mit Zahlen um sich geschmissen und rechtlich wurde sehr wenig diskutiert. Ich glaube, es wird im Endeffekt davon abhängen, ob Karlsruhe der Politik einen großen Spielraum gibt oder einen kleinen Spielraum. Man sagt großen Spielraum, Steuerrecht, Steuerpolitik, das ist eigentlich ein politisches Feld. Da darf der Gesetzgeber machen, was er will. Der darf ja auch mal große Ausnahmen für Unternehmen machen, wenn er das möchte. Das ist die eine Möglichkeit. Die andere Möglichkeit ist eben, dass Karlsruhe da ein bisschen enger drauf guckt und sagt, ja, so krasse Ungerechtigkeiten, die sind dann doch nicht gerechtfertigt, wenn sie eben zum Beispiel ökonomisch nicht notwendig sind. Also wenn man nicht wirklich nachweisen kann als Gesetzgeber, dass Unternehmen wirklich gefährdet sind durch zu hohe Steuern, zu hohe Erbschaftssteuern, dann braucht es auch nicht diese krassen Ausnahmen. Also da ist Ausnahmen. Also da ist es so ein bisschen die Frage, wie viel Vorgaben Karlsruhe hier machen möchte, in einem sehr politisch aufgeladenen Feld. Also jeder hat dazu eine Meinung, es geht um Gerechtigkeit, oder ob man eben da der Politik mehr Spielraum geben möchte oder enger sein, das fassen möchte. Das wird die Hauptfrage sein. Wie das ausgeht, wage ich jetzt noch nicht vorherzusagen.
0: Das sagt Max Bauer aus unserer Rechtsredaktion in Karlsruhe. Die Richter des Bundesverfassungsgerichts befassen sich mit der Klage eines Mannes, der ein Privatvermögen geerbt hat und sich bei der Besteuerung gegenüber Unternehmenserben benachteiligt sieht.

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1: Das Wort Brustkrebs löst bei den meisten Frauen sicher Angst aus. Und man denkt dabei an einen Knoten oder eine Verhärtung im Brustgewebe. Sowas könnte man selbst vermutlich gut ertasten und bemerken. Das Tückische ist aber, so zeigt sich der Krebs gar nicht immer. Manche Brustkrebsformen sind weitaus schwieriger aufzuspüren, werden deswegen erst spät erkannt. Dazu gehört auch der invasiv-lobuläre Brustkrebs. Und seine frühen Anzeichen, die können so harmlos erscheinen, dass man sie erstmal nicht mit einer Krebserkrankung in Verbindung bringt. Mehr dazu von Anna Schubert und Jenny Witt aus der ARD-Gesundredaktion.
2: Vor 3 Jahren bemerkte Anne Schäppli immer mal wieder etwas an ihrer linken Brust, machte sich aber keine Sorgen.
3: Ich selber hatte immer das Gefühl, dass wenn ich meine Tage kriege, irgendwie hier so an der Seite beim BH, ne, irgendwas drückt. Aber das war auch nichts Ungewöhnliches insofern, als dass sich ja, Frauen werden das kennen, die Brust verändert sich halt, wenn man seine Tage bekommt. Und ich habe das so abgetan, als ja gut.
2: Aber ihre Gynäkologin fand diese Veränderung der Brust nicht normal. Im Gegenteil, sie war alarmiert, erinnert sich Anne Schäppli.
3: Also die hat es tatsächlich ertastet, eben bei diesem jährlichen Check-up und hat dann gleich einen Ultraschall angeschlossen, wo aber auch das mit der Bildgebung schwierig war.
2: Sie brauchte weitere Untersuchungen. Erst eine Mammographie, also eine Röntgenuntersuchung der Brust. Danach eine Kernspintomographie oder MRT. Beide lieferten weitere Anhaltspunkte, dass dort etwas potenziell Bösartiges wuchs. Am Universitätsklinikum Schleswig-Holstein in Lübeck begutachtete Maggie Barnes-Paluchowski die MRT-Bilder. Sie ist Gynäkologin mit Schwerpunkt gynäkologische Onkologie. Und sie sah Hinweise auf den sogenannten invasiv-lobulären Brustkrebs.
4: Hier sehen Sie die rechte Brust und die linke Brust. Und auf der linken sieht man tatsächlich wie so eine Art Schatten.
2: Also keine klar abgegrenzten Knoten. Dass Brustkrebs verschiedene Erscheinungsformen hat, sei wichtig zu wissen, sagt Maggie Barnes-Paluchowski. Und auch, dass er sich ganz unterschiedlich anfühlen kann.
4: Die allermeisten Patienten, die zu uns kommen, sie gehen davon aus, dass der Brustkrebs, wenn er kommen sollte, sich eher wie ein Knoten, wie ein Tumor bemerkbar macht. Das heißt, eine derbe Verhärtung, die ich irgendwo in meiner Brust taste. Und wichtig wäre aus meiner Sicht, dass wir das Bewusstsein dafür schärfen, dass der Brustkrebs sich auf verschiedene Weisen äußern kann. Verformung der Brust, Schwellung der Brust, Rötung der Brust oder schuppige Brustwarze. All das sind Anzeichen, die abgeklärt gehören.
2: Wächst der Krebs in einem Drüsen- oder Milchgang, bildet sich meist ein typischer Knoten, der sich ertasten lässt und bei Ultraschall und Mammographie oft gut zu sehen ist. Aber manche Tumoren wachsen in den sogenannten Drüsenläppchen oder Lobuli, wo die Muttermilch entsteht. Diese Karzinome sind der invasiv-lobuläre Brustkrebs. Das Besondere an ihm ist, dass die Krebszellen diffus und flächig wachsen. Sie breiten sich also im Brustgewebe aus und das erschwert die Diagnose.
4: Gerade bei diesem invasiv-lobulären Typ von Brustkrebs ist es häufiger, dass es nicht so ein typischer Knoten ist, so wie sich die meisten Frauen das auch vorstellen, wie ein Brustkrebs aussehen oder sich anfühlen würde, sondern es kann auch so eine diffuse Verhärtung sein. Das Gefühl, meine eine Brust fühlt sich anders an als die zweite, es hat sich etwas verändert, vielleicht ist die Brust anders, größer oder von der Form anders geworden. Und deswegen umso wichtiger, dass man immer solche neuen Aspekte abklären lässt.
2: Für eine abgesicherte Krebsdiagnose muss allerdings eine Gewebeprobe entnommen und im Labor untersucht werden. Verena Seiler leitet die Pathologie am Kieler Campus des Universitätsklinikums Schleswig-Holstein.
5: Ich kann der Gynäkologin, dem Gynäkologen sagen, wächst dieser Brustkrebs hormonabhängig? Das heißt, braucht er als Wachstumsfaktor ein Östrogen beispielsweise. Der behandelnde Kollege, die behandelnde Kollegin hat dann die Chance, ein entsprechendes Medikament zu geben.
2: Anne Schäppli erhielt zuerst eine Chemotherapie. Die betroffene Brust musste dann entfernt werden, weil sich die Tumorzellen im Gewebe stark verteilt hatten. Gerade weil diese Krebsform schwer zu erkennen ist, raten Experten zur Wachsamkeit. Frauen sollten im Zweifel jede Veränderung in der Brust untersuchen lassen, denn der invasiv-lobuläre Brustkrebs ist nicht selten. Er macht bis zu 15% aller Brustkrebsfälle in Deutschland aus.
1: Im Oktober wird international auf das Thema Brustkrebs aufmerksam gemacht. Unsere Kolleginnen Anna Schubert und Jenny Witt haben das getan und über den invasiv-lobulären Brustkrebs aufgeklärt, der besonders schwer zu erkennen sein kann. Ein Stück Weltliteratur feiert Geburtstag. Genau heute, vor 125 Jahren, wurde das Buch Buddenbrooks veröffentlicht. Autor Thomas Mann hat für seinen Debütroman über den Niedergang einer Lübecker Kaufmannsfamilie später den Literaturnobelpreis gewonnen. Das Buch hat sich weltweit rund 10 Millionen Mal verkauft. Warum die Buddenbrooks so erfolgreich und bis heute auch aktuell sind, darüber habe ich vor der Sendung mit Dr. Karin Heuer gesprochen. Sie ist Direktorin des Buddenbrook-Haus Heinrich und Thomas Mann Zentrum. Ich habe sie gefragt, Frau Heuer, erstmal für alle, bei denen die Lektüre vielleicht schon ein bisschen zurückliegt, was ist für Sie der Kern der Geschichte, die große Lehre aus den Buddenbrooks?
0: Die große Lehre aus Buddenbrooks ist, glaube ich, die, dass es kein richtiges Leben im Falschen geben kann. Wir sehen an dieser Geschichte der Lübecker Kaufmannsfamilie Buddenbrook über 4 Generationen hinweg, dass ein Leben dann zum Scheitern verurteilt ist, wenn es gegen Neigungen und Sehnsüchte und Träume gelebt wird.
1: In Lübeck hat dieses Buch zwar damals einen kleinen Skandal ausgelöst, weil sich Thomas Mann von Menschen in seiner Heimatstadt hat inspirieren lassen. Insgesamt waren die Buddenbrooks aber damals schon ein Riesenerfolg. Was macht das Buch so faszinierend und dann eben so erfolgreich?
0: Wir müssen einschränkend sagen, die Erstausgabe, die jetzt heute auf den Tag vor 125 Jahren erschien, die erschien noch zweibändig, war noch nicht so erfolgreich. Das schaffte erst die sogenannte Volksausgabe, die einbändige Ausgabe 2 Jahre später. Warum war das so erfolgreich? Ich denke, weil die Menschen sich in den Figuren wiedererkannt haben. Wir haben hier bemerkenswerte literarische Figuren, die versuchen, das Beste aus ihrem Leben zu machen und alle weitgehend dabei scheitern. Das Identifikationspotenzial war einfach sehr hoch. In all diesen Figuren kann man Teile von sich selbst wiedererkennen. Und die Konstellation der Familie, die geht uns doch unverändert alle an. Wir alle kennen toxische Familienverhältnisse. Also all das, auch wenn es eine spezielle Familie aus Lübeck war, all das kannten wir doch von zu Hause.
1: Jetzt wissen wir ja auch, nicht jedes Buch altert gut. Sie sagen aber, bei den Buddenbrooks ist das anders. Warum ist die Geschichte immer noch so aktuell?
0: Ich denke, es ist die Formel, die der Konsul Buddenbrook in dem Roman benutzt für die Familie als Glieder einer Kette. Glieder, das können Fesseln sein, Glieder können uns aber vielleicht auch retten. Und so empfinden wir Familie noch heute. Wir werden alle in familiäre Konstellationen hineingeboren und das ist ein Segen und das ist auch ein Fluch zugleich. Das heißt, allein schon diese Grundkonstellation, das lebenslange Abarbeiten an der Familie, das hat uns als Menschen nie verlassen.
1: Sie erleben ja auch in Ihren Veranstaltungen und Ausstellungen ganz unterschiedliche Menschen, vom Rentner bis zur Schülerin. Lässt sich da ein Muster erkennen, welche Aspekte der Buddenbrooks die unterschiedlichen Generationen auch besonders ansprechen oder begeistern?
0: Das ist definitiv das Schicksal von Toni Buddenbrook, der Tochter des Hauses, die gegen ihren Wunsch dazu überredet wird, jemanden zu heiraten, bändiges Grünlich, ein Kaufmann aus Hamburg, der auch noch ganz schrecklich aussieht, den soll sie heiraten, statt eines Medizinstudenten aus Göttingen, deren Leben dann einen relativ unglücklichen Lauf nimmt, die aber trotzdem sehr resilient ist und es schafft, immer den Rücken gerade zu machen und den Kopf oben zu halten. Dieses Schicksal dieser Frauenfiguren, das bewegt alle Herzen unverändert bis heute.
1: Das Buch ist ja ein echter Wälzer, rund 800 Seiten lang. Das schreckt möglicherweise ja auch den ein oder anderen Leser ab. Wie lässt sich denn diese 125 Jahre alte Geschichte in die heutige Zeit transportieren und erlebbar machen?
0: Ich glaube, man muss ein bisschen die ersten 20 Seiten schaffen. Der ganze Roman beginnt mit dem Katechismus, mit dem Abfragen des Katechismus. Heute wissen wir gar nicht mehr so genau, was der Katechismus nochmal war, also Glaubensregeln im Alltag und so weiter. Wenn man das geschafft hat, dann braucht es diese Übersetzung gar nicht mehr. Der Roman ist von einer erstaunlichen Frische. Diese Figuren, um die es geht, ja, die haben irgendwann Mitte des 19. Jahrhunderts gelebt. Das ist die Welt des 19. Jahrhunderts. Aber die sind gleichzeitig so modern, so aktuell. Es braucht diese Übersetzung in die Gegenwart eigentlich gar nicht, weil Thomas Mann wirklich ein zeitloses Buch geschaffen hat. All die Themen dieses Textes beschäftigen Menschen unverändert, auch 125 Jahre nach dem Erscheinen des Textes.
1: Was glauben Sie eigentlich, wie sehr der Erfolg dieses Debütromans auch die weitere Karriere von Thomas Mann geprägt hat?
0: Vor allem hat es ihm die Türen geöffnet in die Münchner Upper Class. Da hat er dann seine Frau Katja Pringsheim kennengelernt. Das war die auch wohlhabendste Partie der Stadt. Die beiden heiraten, gründen eine Familie. Und dieser Kontakt alleine zur Familie Pringsheim war wesentlich für Thomas Mann, um in bestimmte Künstlerkreise und so weiter eingeführt zu werden. Und auch um ein Leben zu führen, das es ihm finanziell ermöglichte, sich komplett auf das Schreiben zu konzentrieren. Also Buddenbrooks war biografisch und literarisch ein unglaublicher Türöffner für Thomas Mann.
1: Das sagt uns Karin Heuer. Sie ist Direktorin des Buddenbrook-Hauses Heinrich und Thomas Mann Zentrum. Der weltberühmte Roman Buddenbrooks in seiner ersten Fassung wird heute genau 125 Jahre alt.
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1: Jetzt müssen wir über eine ernüchternde Wahrheit reden. Sexualisierte Gewalt gegen Kinder und Jugendliche bleibt in Deutschland ein Massenphänomen. Die unabhängige Bundesbeauftragte Kerstin Klaus und die Aufarbeitungskommission des Bundes jedenfalls sehen große Lücken beim Schutz und auch bei Hilfen für Betroffene. Klaus hat heute Mittag einen Bericht der Aufarbeitungskommission zum Thema sexualisierter Gewalt gegen Kinder und Jugendliche vorgestellt.
7: In der Schule, nachmittags beim Schwimmkurs oder bei der Nachhilfe, abends beim Spielen auf dem Tablet. Sexualisierte Gewalt kann Kindern überall begegnen. Kerstin Klaus, die Bundesbeauftragte gegen sexuellen Missbrauch, warnt.
8: Noch nie war das Risiko für Kinder und Jugendliche, sexualisierte Gewalt zu erleben, so hoch wie heute.
7: Mit dieser Warnung hat Kerstin Klaus nun ihren ersten Bericht an Bundestag, Bundesrat und Bundesregierung vorgestellt. Sie sagt, rund 10 Millionen Menschen in Deutschland haben sexuelle Gewalt in Kindheit oder Jugend erlebt. Besonders besorgt zeigt sie sich über die Entwicklung im Internet.
8: Die Risiken im digitalen Raum explodieren.
7: Bereits jeder vierte junge Mensch zwischen 14 und 17 Jahren hat sogenanntes Cybergrooming erlebt, also sexuelle Annäherungen im Internet. Hinzu kommen Erpressung und die Verbreitung von Missbrauchsbildern. Deshalb fordert die Bundesbeauftragte mehr Schutz im Internet, verbindliche Schutzkonzepte für Einrichtungen mit Kindern und eine Reform des Sexualstrafrechts.
8: Wir wissen, was schützt. Wir wissen, was hilft. Und wir wissen, was es braucht. Aber wir wissen eben auch, und das ist heute vielleicht dann die entscheidende Stelle, wir wissen, wo die Lücken liegen. Was immer wieder fehlt, ist Konsequenz. Ressortübergreifendes Handeln und ein klares politisches Mandat.
7: Der Bericht der Bundesbeauftragten basiert auf Länderdaten, wissenschaftlichen Erkenntnissen und Erfahrungen Betroffener. Zeitgleich legte die Aufarbeitungskommission des Bundes ihren ersten Bericht vor. Dafür wertete sie mehr als 3.200 vertrauliche Anhörungen und Berichte aus. Untersucht wurden Familie, Heimerziehung, Religionsgemeinschaften und Schule. Der Bericht der Kommission zeigt großen Nachholbedarf bei der Aufarbeitung früheren Unrechts. Viele Betroffene leiden bis heute unter den Folgen. Oft fehlen Anerkennung, Unterstützung und Entschädigung. Die Kommissionsvorsitzende Julia Gebrande sagt:
9: Nur wenn wir Fehler, Unrecht und auch Versagen ehrlich benennen, dann können wir daraus lernen und verhindern, dass sich die Geschichte nicht wiederholt.
7: Die Kommission fordert deshalb eine gesetzliche Pflicht zur Aufarbeitung, Akteneinsicht und Entschädigung. Konsequenzen verlangt auch der Betroffenenrat. Er vertritt die Interessen von Menschen, die in Kindheit oder Jugend sexuelle Gewalt erlebt haben. Der Rat fordert mehr Wissen über das Thema in Ausbildung und Studium sowie eine Nachfolgelösung für den Fonds sexueller Missbrauch. Neue Anträge sind dort seit März letzten Jahres nicht mehr möglich. Für Angela Marquardt vom Betroffenenrat steht dies exemplarisch für den Umgang mit Betroffenen.
10: Wir erzählen unsere Geschichten aber nicht für politische Selbstinszenierung, wenn ich es so sagen darf, sondern damit die Verantwortung endlich die Seite wechselt. Weg von den Betroffenen hin zu denen, die handeln können, handeln müssen und die verdammte Verpflichtung haben, heute Kinder und Jugendliche zu schützen und erwachsene Betroffene nicht mit ihren Biografien alleine zu lassen.
7: Die gemeinsame Botschaft bei der Vorstellung der Berichte, das Wissen über Risiken, Schutzmaßnahmen und Hilfen liegt längst vor. Jetzt müsse die Politik handeln.
1: Die Aufarbeitungskommission des Bundes zur sexualisierten Gewalt gegen Kinder und Jugendliche zieht eine ernüchternde Bilanz. Dietrich Karl Meurer hatte die Einzelheiten aus Berlin für uns.
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16: 10.30 Uhr. Steinmeier ernennt Schweizer zum neuen Arbeitsminister. Wieder Schülerproteste in Frankreich. Deutscher Arbeitgeberpreis für Schule in Nordhessen. Das Wetter in der Nacht Wolken und örtlich Regen 11 bis 7 Grad. Mein Name ist Andreas Gerlach. Alexander Schweizer ist jetzt auch offiziell neuer Bundesarbeitsminister als Nachfolger der zurückgetretenen Bärbel Baas. Bundespräsident Steinmeier überreichte dem SPD-Politiker die Ernennungsurkunde. Steinmeier sagte, damit seien alle Positionen wieder besetzt. Die Menschen in Deutschland erwarteten von der Bundesregierung eine Erneuerung des Landes.
17: Diese Aufgabe fordert von allen Verantwortlichen Disziplin, gegenseitiges Vertrauen und die Bereitschaft zum Kompromiss. Unser Land braucht eine Regierung, die zusammenhält und anpackt. Und dafür wünsche ich Ihnen Kraft und gutes Gelingen. Es geht um viel.
16: In Frankreich sind wieder zehntausende junge Menschen auf die Straße gegangen, um für bessere Lernbedingungen an Schulen und Universitäten zu demonstrieren. Laut zuständigem Ministerium war der Betrieb an etwa einem Drittel der Hochschulen gestört. Von Studentenseite hieß es, 90% der Unis seien blockiert oder geschlossen. Teilweise gab es bei den Protesten wieder Ausschreitungen. In Lyon und Straßburg setzte die Polizei Tränengas ein, als sie mit Gegenständen beworfen wurde. Nach der Festnahme von zwei Männern in Baden-Württemberg, die einen Anschlag auf eine Starlink-Station in Polen verübt haben sollen, werden Konsequenzen gefordert. Bundesaußenminister Wadephul ist überzeugt, dass Russland hinter dem Anschlag steckt. ARD-Berlin-Korrespondent Oliver Neuroth.
18: Wir sind im Fadenkreuz Russlands, sagt der CDU-Politiker wörtlich am Rande eines Sicherheitsforums in Warschau. Wir werden angegriffen und das geschieht nicht nur in der Ukraine, sondern überall in Europa, warnt Wadephul. Er fordert, dass die europäischen Nachrichtendienste enger zusammenarbeiten, um solche Vorfälle künftig zu verhindern. Im konkreten Fall hat die Polizei zwei türkische Staatsbürger in Nürtingen bei Stuttgart festgenommen, auf Antrag der polnischen Behörden. Sie sollen im September die Starlink-Station angezündet haben.
16: Die Wechseljahre müssen raus aus der Tabuzone, das fordert die Antidiskriminierungsbeauftragte der Bundesregierung Ataman. Sie hat heute in Berlin eine Liste mit Handlungsempfehlungen vorgestellt. Das Thema Wechseljahre müsse besser in der Ausbildung von Ärzten verankert und Frauen in den Wechseljahren müssten im Job mehr unterstützt werden, zum Beispiel durch flexible Arbeitszeiten. In Deutschland sind aktuell etwa 11 Millionen Frauen in den Wechseljahren. Die Freiherr-vom-Stein-Schule in Immenhausen in Nordhessen ist mit dem Deutschen Arbeitgeberpreis in der Kategorie Schulische Bildung ausgezeichnet worden. Er ist mit 2.500 Euro dotiert und wird für digitale Bildung und KI-Kompetenz im Unterricht vergeben. HR-Reporterin Gabi Beck.
19: In der kooperativen Gesamtschule machen die Schüler einen KI-Führerschein. Damit lernen sie, der KI die richtigen Fragen zu stellen, Deepfakes zu erkennen und nach der genauen Quelle der Antworten zu forschen. Auch soziale Medien werden intensiv analysiert. Das datengestützte Lernen wird in allen Fächern angewendet. Auch die Lehrer bilden sich regelmäßig fort. Insgesamt wurden 4 Bildungseinrichtungen ausgezeichnet. Der Hauptpreis ging an eine Berufsschule in Nordrhein-Westfalen.
16: Und das waren die Nachrichten. Das Wetter: in der Nacht kühlt die Luft ab auf 11 Grad an der Bergstraße bis 7 Grad im Norden und Osten und es fällt etwas Regen. Gebietsweise bildet sich Nebel. Wenn der sich morgen aufgelöst hat, erwarten uns mal Sonne, mal dichte Wolken. Die Temperaturen steigen auf 13 Grad im Upland und 19 Grad in Südhessen. Die weiteren Aussichten: es bleibt dabei, erst Nebel, dann sonniger. Am Donnerstag ebenfalls bis 19 Grad, am Freitag bis 20 Grad. Die Zeit genau 18.34 Uhr.
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16: A3, Köln Richtung Würzburg. Zwischen Frankfurter Kreuz und Offenbacher Kreuz 2 Kilometer stockender Verkehr nach einem Unfall auf dem linken Fahrstreifen. A5 Heidelberg Richtung Karlsruhe zwischen Kreuz Heidelberg und Waldorf-Wiesloch. 4 Kilometer Stau nach einem Unfall auf dem linken Fahrstreifen.
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1: Einen schönen guten Abend wünsche ich Ihnen. Schön, dass Sie bei uns sind. Das war gestern zum Auftakt der Woche sicher eine Nachricht, die viele überrascht hat. Der Rücktritt von Bärbel Baas aus der SPD-Spitze und von ihrem Amt als Arbeit- und Sozialministerin. Zwar stand dann sehr schnell fest, wer sie im Kabinett ablösen soll, aber was das für die SPD bedeutet, das wird sich noch zeigen. Spätestens wohl bei einem Bundesparteitag im Dezember oder Januar, bei dem die Parteispitze dann komplett neu gewählt werden soll. Und währenddessen bleibt der politische Alltag für die Bundesregierung ja nicht liegen.
14: Am Tag danach ist Friedrich Merz verschnupft.
20: Na, Sie hören's. Lohnfortzahlung im Krankheitsfall.
14: Ein kranker, aber weiter entlohnter Bundeskanzler beim Deutschen Arbeitgebertag. Botschaft: Deutschland steht besser da, als es gemacht wird. Das Glas ist, ja, wie voll ist es eigentlich?
21: Wir haben so diese fatale Neigung, ständig immer nur zu sagen, das Glas ist halb voll, allenfalls halb voll. Nein, es ist halb leer, es ist halb voll und wir sind auf einem guten Weg.
22: Mal wirklich ein volles Glas für Sie.
21: Danke.
22: Bitte.
14: Ein randvolles Glas Arbeit wartet ganz bestimmt auf den neuen Arbeitsminister von der SPD, Alexander Schweizer, Nachfolger von Bärbel Baas. Das wird anstrengend, denn der Chef hat klare Erwartungen. Morgen um 10 Uhr das erste Mal im Kabinett und Schweizers Zeitplan danach ist eng getaktet, wenn es nach Merz geht.
20: Und von 11 Uhr an Arbeit im Ministerium. Und zwar so schnell und so zügig, dass wir die Gesetzentwürfe, die wir verabredet haben, die zum Teil auch schon im Entwurf da sind, so schnell wie möglich ins Kabinett bekommen.
14: Und falls es die neue Führungskraft immer noch nicht verstanden haben sollte.
20: Die Reform der Rentenversicherung, die Vorschläge haben wir am 22. Juni bekommen. Wir haben heute den 13. Oktober, Juli, August, September, Oktober. Ja. Das ist mir schon zu lange.
14: Und das ist schon als Kritik an Bärbel Baas zu verstehen. Nach ihrem Rückzug gestern, nach gegenseitigen Vorwürfen zu Stil bzw. Stillosigkeit in der schwarz-roten Koalition.
23: Ich empfinde in einem gewissen Strudel der Gefühle seit einigen Stunden Motivation. Entschlossenheit.
14: Im entschlossenen Strudel der Gefühle regierungsinterne Diskussionen führen zum Gesetzesentwurf in Sachen Rente. So kann man Alexander Schweizers Taktik wohl zusammenfassen, die der Neue dann so ausführt.
23: Aber am Ende brauchen wir auch Entscheidungen. Und diese Entscheidungen müssen dann auch in ein Gesetzgebungsverfahren fließen. Und ich will mich da mit aller Kraft dafür einsetzen, sobald die Koalition insgesamt klar ist, auch über alle Fragen der Alterssicherung, wird das Haus, das ich zukünftig führen darf, alles daran setzen, dass wir zügig, aber gründlich die entsprechenden Gesetze auf den Weg bringen.
14: Nachfragen nicht erlaubt, was das nun heißt für den Reformzeitplan. Und was war eigentlich mit dem Innehalten, das sich gestern alle gewünscht hatten? Unverständnis bei Sören Pellmann von den Linken und der Grünen Katharina Dröge.
24: Offensichtlich hat Bundeskanzler Friedrich Merz den Schuss immer noch nicht gehört.
25: Wie unsouverän kann man sein und wie sehr kann man auch als Bundeskanzler zeigen, dass man als Führungskraft offensichtlich ungeeignet ist?
14: Und die AfD spricht heute von einem offensichtlich rauen und nicht guten Umgangston in der Bundesregierung. Der ist ja nicht nur die Arbeitsministerin abhanden gekommen, sondern auch der SPD, ihre Vorsitzende. Was ist da eigentlich mit dem zurzeit nach Umfragen beliebtesten Politiker Deutschlands?
26: Ich bin zwar kein Techniker, ich bin ja nur einfacher biertrinkender Jurist, aber das ist...
14: Da geht es um ein neues Kampfflugzeug für die Bundeswehr. Ernst wird Verteidigungsminister Boris Pistorius, als er heute nach dem SPD-Vorsitz gefragt wird.
26: Ich werde als Parteivorsitzender definitiv nicht antreten, weil ich mit meiner Aufgabe, die Sicherheit dieses Landes zu garantieren, wirklich ausgelastet bin, um das ein für alle Mal klar zu sagen.
14: Auch sonst liegen zurzeit keine öffentlichen Bewerbungen um den SPD-Vorsitz vor. Aber es ist ja auch erst Tag 1 nach dem Tag, der hier in Berlin vieles in Bewegung gebracht hat.
1: Wie geht es weiter mit der SPD nach dem Doppelrücktritt von Bärbel Baas? Benjamin Großkopf hat sich mit dieser Frage in Berlin beschäftigt.
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1: Die Houthi-Miliz greift seit rund einer Woche Flughäfen und Industrieanlagen in Saudi-Arabien an und droht damit, das alles noch auszuweiten. Der Hintergrund: Saudi-Arabien unterstützt die international anerkannte Regierung im Jemen, die gegen die mit dem Iran verbündete Houthi-Miliz kämpft. Und eins ist seit den anhaltenden Angriffen der Houthis jetzt klar geworden: aus eigener Kraft wird sich Saudi-Arabien wohl nicht wehren können. Und so findet jedenfalls unsere Korrespondentin Nina Amin, die Angriffe zerstören das saudische Selbstbild.
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27: Die Bilder der wackeligen Handyaufnahmen aus dem Inneren des Terminals in Riad zeigen eins:
1: Terror und Panik. Reisende fliehen nach einem Raketeneinschlag vor herabstürzenden Trümmerteilen. Bilanz des Angriffs der Houthi-Miliz aus dem Jemen auf den Hauptstadtflughafen in Saudi-Arabien. 12 Tote und mehr als 300 Verletzte. Für das saudische Königreich bedeutet es eine Zäsur. Eine erdölreiche Monarchie, die für sich die Führungsrolle in der Region beansprucht. Saudi-Arabien wirkt verletzlich und wehrlos. Das riesige Land mit mehr als 2 Millionen Quadratkilometern Fläche ist trotz Luftabwehr nicht vor Angriffen einer Miliz aus dem benachbarten, verarmten Jemen sicher. Es ist eine Bedrohung der Vision 2030 von Kronprinz Mohammed bin Salman. Er hat das bis vor kurzem noch abgeschottete, erzkonservative Land geöffnet, auch weil das Erdöl im Boden die Quelle des saudischen Reichtums endlich ist. Trotz lauter Kritik an Menschenrechtsverstößen soll in den 30er Jahren die Fußball-WM in dem Wüstenstaat stattfinden. Saudi-Arabien wirbt mit Luxushotels um wohlhabende Touristen. Bilder eines unsicheren Flughafens zerstören das Image eines sicheren, modernen Urlaubsortes inmitten einer vom Krieg gezeichneten Region. Das haben auch die iranischen Angriffe auf Dubai vor einem halben Jahr gezeigt. Auch da war der internationale Flughafen unter Beschuss. Die reiche Glitzermetropole hat seitdem einen tiefen Imageschaden. Der Tourismus ging massiv zurück. Auffällig bemühen sich die Machthabenden in Saudi-Arabien, Bilder der Zerstörung ihrer Flughäfen aus der Öffentlichkeit zu halten. Schlechte Schlagzeilen sind unerwünscht. Und sie wollen nicht tiefer in den US-Iran-Krieg hineingezogen werden. Die Houthi-Miliz im Jemen wird vom Iran unterstützt, militärisch und finanziell. Mit den Attacken auf Saudi-Arabien ist ein weiterer Kriegsschauplatz eröffnet worden. Aber die Houthi haben ihre eigene Agenda. Die Miliz kämpft seit Jahren im jemenitischen Bürgerkrieg gegen eine jemenitische Regierung, die von Saudi-Arabien unterstützt wird. In einem bitterarmen Land, das schon längst am Boden liegt, in dem nach Angaben von UNICEF jedes vierte Kind akut mangelernährt ist. Diesen Krieg gegen die Houthi und zu Lasten der Bevölkerung finanziert Saudi-Arabien seit Jahren mit. Jetzt sitzt die Miliz, zumindest solange niemand dem saudischen Königreich militärisch zur Seite springt, scheinbar am längeren Hebel. Auch wenn die von ihnen kontrollierte Hauptstadt Sana'a im Jemen jetzt massiv unter saudischen Beschuss gerät. Mit Marschflugkörpern auf saudische Flughäfen hat die Houthi-Miliz das Geschäftsmodell des reichen Nachbarns massiv ins Wanken gebracht.
0: Saudi-Arabien ist überfordert mit den Angriffen durch die Houthi-Miliz im Jemen, so hat es unsere Korrespondentin Nina Amin in ihrem Kommentar festgestellt. Papst Leo XIV. Ist im Krankenhaus. Nach Angaben des Vatikan soll ihm auf Anraten seiner Ärzte ein Lungenknoten entfernt werden. Das ist der erste Krankenhausaufenthalt, seit Leo Papst ist. Und dieses Ereignis wird nicht nur von Millionen Katholiken aufmerksam und sicher auch mit Sorge beobachtet. Darüber habe ich eben gesprochen mit Ivo Maruschik aus dem Studio Rom. Wenn man hört, dass der Papst einen Knoten in der Lunge hat, denkt man natürlich unwillkürlich an Krebs. Was ist denn bekannt darüber, wie schwerwiegend diese Erkrankung ist?
2: Also eine sehr schwerwiegende Erkrankung kann es nicht sein. Man hat ihm also jetzt nichts angemerkt, dass er irgendwie wirklich ja gebrechlicher geworden wäre oder dass er krank gewesen wäre. Er hat sich ganz normal verhalten, hat auch sein normales Arbeitspensum in den letzten Wochen absolviert. Und was genau hinter diesem Knoten steckt, darüber wissen wir auch nicht mehr. Er hat das selber am Sonntag öffentlich gemacht, hat auf dem Petersplatz gesagt, ja, die Ärzte haben da einen Knoten in meiner Lunge gefunden und haben mir dazu geraten, ihn entfernen zu lassen. Mehr wissen wir auch dazu nicht, ob da wirklich eine Krebserkrankung dahinter stecken könnte. Das wissen wir vielleicht, wenn es nach der Operation einen histologischen Befund gibt.
0: Der Papst ist ja in der Gemelli-Klinik in Rom. Was ist das für ein Krankenhaus?
2: Es ist ein sehr gutes Krankenhaus, hat jedenfalls einen sehr guten Ruf, gilt als das beste Krankenhaus Italiens, ist das zweitgrößte in Rom mit 1800 Betten. Und ja, Johannes Paul II., der dort öfter als Patient war, hat gesagt, das ist ja praktisch schon mein dritter Vatikan. Also erster Vatikan ist der Vatikan, zweiter Vatikan ist Castel Gandolfo, der Landsitz außerhalb von Rom. Und dort gibt es eigentlich so einen kleinen Trakt speziell für die Päpste. Das Problem ist nur genau dieser Trakt, wo mehrere Zimmer, Besprechungsräume und so weiter für den Papst und für seine Begleiter, für seine Mitarbeiter vorgesehen sind. Der wird gerade renoviert, das heißt, der steht nicht zur Verfügung, aber man hat nebenan auf dem gleichen Stockwerk, im 10. Stock, hat man Räume für den Papst bereitgestellt. Also Platz gibt es und die medizinische Versorgung dort gilt als sehr gut.
0: Wie offen geht denn der Vatikan eigentlich mit der Erkrankung des Papstes um?
2: Ja, erstaunlich offen, muss man sagen. Wie gesagt, der Papst ist selber am Sonntag auf dem Petersplatz beim Angelusgebet vor die Menschen getreten und hat gesagt, so nach dem Motto, ich muss euch noch was sagen, ich muss mich operieren lassen. Das ist schon ein ungewöhnlicher Ton, gerade um Krankheiten von Päpsten. Da wurde ja früher doch ein großes Geheimnis gemacht. Da hat man wenig gehört, was durch die dicken Mauern des Vatikan gedrungen ist, dass ein Papst da einfach ja proaktiv hergeht und sagt, ich bin krank und jetzt muss ich mich operieren lassen. Und so ist es. Das ist schon ein neuer Ton. Und man hat uns jetzt auch zugesichert, man wird uns in Kürze informieren, wie es eigentlich ausgegangen ist. Die Operation müsste entweder in Kürze beginnen oder schon laufen. Der Papst ist heute Mittag, ein bisschen später als angekündigt, in die Klinik gekommen, ist dort aufgenommen worden. Und man hat dann uns informiert, noch heute Nachmittag soll die Operation stattfinden, da soll ihm eben dieser Knoten entfernt werden.
0: Du hast eben schon gesagt, es gibt auch Platz für die Mitarbeiter des Papstes in der Klinik. Wenn der Papst im Krankenhaus ist, wer vertritt ihn denn eigentlich und erledigt seine Amtsgeschäfte?
2: Eigentlich niemand. Also der Papst hat keinen richtigen Stellvertreter. Es gibt natürlich ein ausgeklügeltes System, die ganze römische Kurie mit ihren 16 Dikasterien. Aber es gibt niemanden, der jetzt wirklich der Stellvertreter des Papstes ist und praktisch, wenn er gerade nicht in der Lage ist, seine Amtsgeschäfte zu führen, dann übernehmen würde. Nein, es gibt bestimmte Amtshandlungen, bestimmte Akte, die nur ein Papst vollziehen kann. Und wenn der Papst das gerade nicht kann, dann würde das liegen bleiben.
0: Papst Leo ist 71 und damit ein recht junger Papst. Trotzdem ist man in dem Alter ja sonst meist in Rente. Und Oberhaupt der katholischen Kirche zu sein, bedeutet ein stressiges Arbeitspensum. Wie ist denn sein Gesundheitszustand generell, also fernab dieser aktuellen Diagnose? Und bekommt er jetzt auch ausreichend Erholungszeit?
2: Also man kann bestimmt sagen und tut ihm dann kein Unrecht oder tut niemandem Unrecht, er ist wesentlich fitter und sportlicher als die ganzen Vorgänger, die er hatte. Johannes Paul II. War auch sportlich, aber er war ja dann auch schon in hohem Alter. Mhm. Also er ist relativ fit, er hat Tennis gespielt. Man weiß auch, dass er, bevor er zum Papst gewählt wurde in Rom, regelmäßig 2 bis 3 Mal die Woche in Rom in ein Fitnessstudio gegangen sein soll. Und er hat sich auch einen Fitnessraum in seiner Wohnung im Apostolischen Palast einrichtet. Lassen. Also Sport spielt in seinem Leben sicherlich eine viel größere Rolle als im Leben der Päpste vor ihm. Aber Erholungszeit, also du hast es schon gesagt, Papst ist ein stressiger Job mit vielen Terminen. Er hat sich auch schon beschwert, dass er nicht so dazu kommt, seinem sportlichen Ehrgeiz nachzugehen, wie es früher war.
0: Informationen und Hintergründe von Ivo Maruschik in Rom. Der Papst ist im Krankenhaus, um sich einen Knoten aus der Lunge entfernen zu lassen.
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0: Das Bundesverfassungsgericht beschäftigt sich heute schon den 2. Tag mit der Erbschaftssteuer. Dabei geht es jetzt um die Klage eines Privaterben. Der hält es für verfassungswidrig, dass die Erben von Unternehmen viele Privilegien beanspruchen können und so bei der Erbschaftssteuer bevorzugt behandelt würden. Erben sehr großer Unternehmen müssen unter bestimmten Voraussetzungen sogar oft gar keine Steuern zahlen. Falls die Karlsruher Richter diese Begünstigungen jetzt kippen, dann müsste der Gesetzgeber ran.
4: Wenn das Bundesverfassungsgericht verhandelt, geht es um grundlegende Fragen unserer Gesellschaft. Auch heute stand ein Grundsatzthema in Karlsruhe auf der Tagesordnung. Es ging um Gerechtigkeit, konkret um Ungleichbehandlungen bei der Erbschafts- und Schenkungssteuer.
5: Der gleichmäßigen Belastung der Steuerpflichtigen durch die Steuergesetze im Allgemeinen, gerade aber auch durch die Erbschaft- und Schenkungssteuer im Besonderen, berührt das Gerechtigkeitsempfinden vieler Menschen in unserem Land in hervorgehobener Weise.
4: So leitete Stefan Habert, Präsident des Bundesverfassungsgerichts und Vorsitzender des Ersten Senats, die heutige Verhandlung ein. Es geht um die Klage eines Erben. Heinrich Fischwasser hatte von seiner Tante Aktien und Immobilien geerbt, also Privatvermögen. Darauf sollte er Steuern zahlen und fand das ungerecht. Denn in Deutschland gilt zwar grundsätzlich, dass man auf ein Erbe oder auch eine Schenkung Steuern zahlen muss, aber wer ein Unternehmen erbt oder geschenkt bekommt, muss oft nur geringe oder sogar gar keine Steuern zahlen. Für Unternehmen gibt es nämlich großzügige Ausnahmen bei der Erbschafts- und Schenkungssteuer und für Privatvermögen gibt es die nicht. Der klagende Erbe sieht darin einen Verstoß gegen den Gleichheitssatz des Grundgesetzes. Hinter den Sonderregeln für Unternehmen steckt der Gedanke, dass Unternehmen nicht pleite und damit Arbeitsplätze verloren gehen sollen, weil Erben die Erbschaftssteuer nicht zahlen können. Dieses Ziel hat das Bundesverfassungsgericht in bisherigen Entscheidungen auch grundsätzlich akzeptiert. Aber es hat klargestellt, dass es sich um klar begrenzte Ausnahmen handeln muss. Doch gerade das sei in der Praxis nicht der Fall, meinen Kritiker. Die Ausnahme sei eher die Regel. So auch Kevin Kühnert, ehemaliger SPD-Generalsekretär und heute für das Netzwerk Steuergerechtigkeit in Karlsruhe.
7: Die bisherigen Regelungen sind ungerecht, weil besonders große Betriebsvermögenserbschaften ab 26 Millionen Euro aufwärts in der Realität faktisch steuerbefreit sind. Nur etwa 2% Steuern werden darauf im Schnitt entrichtet. Und der Grund dafür heißt Verschonungsbedarfsprüfung, eine Regelung, die vor 10 Jahren eingeführt wurde, mit dem Ziel, Arbeitsplätze zu schützen. Aber in der Realität schützt es vor allem das Vermögen der Erben.
4: Konkret sehen die angesprochenen Sonderregeln für Unternehmen Folgendes vor. Wenn ein Unternehmen weitergeführt wird und die Löhne nicht sinken, muss der Unternehmenserbe keine Steuern zahlen. Diese Regeln gelten auch für große Unternehmen, die über 26 Millionen Euro wert sind. Zusätzlich wird bei diesen großen Unternehmen noch geschaut, ob die Erben an dem Tag, an dem sie das Unternehmen erben, genug verfügbares Vermögen haben, um die Erbschaftssteuer zu bezahlen. Dabei kommt es nur darauf an, wie flüssig sie sind. Angelegtes Vermögen zählt beispielsweise nicht. Und wenn das flüssige Vermögen nicht ausreicht, dann kann die Steuer auch für sehr große Unternehmen erlassen werden. Gerade diese Regelung würde aber oftmals ausgenutzt, meint Julia Jiermann vom Netzwerk Steuergerechtigkeit. Betroffene Erben hätten viele Möglichkeiten, sich vor dem Finanzamt arm zu rechnen.
25: Oft werden Vermögen, große Milliardenkonzerne, schon an kleine Kinder vererbt. Die haben natürlich noch kein Geld, um die Steuer zu bezahlen. Es wird in Familienstiftungen eingelegt.
4: Ein Urteil wird erst Anfang nächsten Jahres erwartet.
0: Antonetta Stefani hatte die Hintergründe der Klage in Karlsruhe, bei der es um die Erbschaftssteuer und die Ungleichbehandlung von Privat- und Unternehmenserben geht.
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0: Etwa 11 Millionen Frauen in Deutschland haben schwere gesundheitliche Einschränkungen. Sie befinden sich in den Wechseljahren. Für viele ist das nicht nur körperlich eine Herausforderung, sondern auch im Berufsleben. Jede dritte Frau von den Betroffenen sagt, dass sie sich beruflich stark belastet fühlt. Trotzdem redet über die Wechseljahre am Arbeitsplatz oft kaum jemand. Die Antidiskriminierungsstelle des Bundes fordert deshalb jetzt unter anderem wechseljahresfreundliche Arbeitsplätze und eine bessere medizinische Versorgung. Darüber habe ich heute gesprochen mit Professorin Mandy Mangler, Gynäkologin und Chefärztin in Berlin. Wenn wir über die Wechseljahre sprechen, dann denken viele wahrscheinlich zuerst mal an Hitzewallungen. Aber es sind ja noch ein Haufen mehr und auch dramatische Beschwerden, die Frauen in dieser Lebensphase haben können. Können Sie uns einige mal beschreiben?
8: Es gibt so um die 60 Symptome, die dieser Lebensphase zugeordnet werden. Also zum Beispiel, die man vielleicht jetzt nicht so unbedingt kennt, Gelenkschmerzen, Schlafstörungen, Tinnitus, Herzrhythmusstörungen und so weiter. Und eigentlich ist es so, dass alle Symptome in dieser Lebensphase man einmal abklären sollte, ob sie etwas mit hormonellen Veränderungen zu tun haben könnten.
0: Wenn jetzt so viele Frauen Einschränkungen haben und so vielfältige, warum ist das eigentlich immer noch so ein Tabuthema?
8: Tja, wir sprechen nicht so häufig über Dinge, die den Zyklus betreffen, also der Zyklus der Frau oder wenn er dann eben aufhört und die Veränderungen, die damit einhergehen, das sind immer noch Tabuthemen oder beziehungsweise es wird zu uns privater abgeschoben. Man denkt auch als Frau ganz oft, das ist nur mein Problem, nur ich habe diese Themen mit dem Zyklus oder mit der Menopause. Und das ist aber nicht so, sondern wir alle sind geboren worden wegen des Zyklus von einer Frau im Übrigen. Das heißt, wir sollten uns diesem Thema auch strukturell widmen, weil es ein ganz wichtiges Thema für unsere Gesellschaft ist. Es ist immer noch stigmatisiert und wir können damit aufräumen, indem wir darüber sprechen, so wie wir das heute tun. Das ist toll.
0: Die Antidiskriminierungsstelle fordert ja jetzt auch wechseljahresfreundliche Arbeitsplätze. Das klingt vor allen Dingen für die Männer vermutlich erstmal ein bisschen unfreiwillig komisch. Was brauchen Frauen aus Ihrer Sicht?
8: Das kommt ein bisschen drauf an. Also die Wechseljahre sind ja eine Zeit, wo man nochmal sich fragen kann, wie kann ich gesund altern? Also eine Phase der Prävention. Oder man hat Symptome. Symptome können zum Beispiel auch sein, sehr starke Blutungen oder eben Schwitzen oder auch Leistungsveränderungen oder auch Veränderungen der mentalen Gesundheit. Und da kann man auf den Arbeitsplätzen sehr viel tun, um eben Arbeitnehmerinnen da entgegenzukommen. Also wie ernähre ich mich gesund auch auf der Arbeit? Wie bewege ich mich in den Pausen? Welche Angebote gibt es vom Gesundheitsbetriebsmanagement, vielleicht von den Betriebsärzten und so weiter. Man kann da viel tun als Arbeitgeber.
0: Werden ja auch oft flexible Arbeitszeiten oder Homeoffice angesprochen. Die sind nicht überall möglich. Denken wir mal an Frauen in der Pflege, im Einzelhandel oder in der Gastronomie. Wie könnte denn die Unterstützung da aussehen?
8: Die Unterstützung könnte auch da sein, zum Beispiel zu gucken, welche Symptome sind vorhanden und wie kann man die Situation möglichst so auf den Arbeitsplatz adaptieren, dass die Einschränkungen kleiner werden. Also sei es Ernährung, Beratung über Bewegung oder Angebote von eben Gesundheitsförderung. Also ich glaube, das ist vielfältig. Wir haben zum Beispiel auch Polizistinnen befragt im Rahmen dieser Menopausenstrategie. Und diese Polizistinnen haben zum Teil Schichten, wo sie überhaupt nicht auf Toilette können. Und das geht natürlich nicht, wenn man zum Beispiel menstruiert oder in der Menopause sehr starke Menstruationen auch hat.
0: Die Antidiskriminierungsbeauftragte des Bundestages Attermann hat heute gesagt, kämen Männer in die Wechseljahre, dann gäbe es mehr Fachärzte als McDonald's-Filialen in Deutschland, da bin ich mir sicher. Und deshalb ist eine nationale Wechseljahresstrategie auch geplant. Sowas gibt es woanders in Europa auch schon. Wie sieht das denn aus und befürworten Sie das?
8: Ja, interessanterweise, sozusagen zufällig zeitgleich, wurde heute eine Abschlussveranstaltung des Bundesgesundheitsministeriums zu dieser nationalen Wechseljahrsstrategie veranstaltet. Und das kann man online einlesen. Da sind auch alle aufgerufen, ihre Meinung dazu zu sagen, noch bis Mitte November. Aha. Das heißt, diese Menopausenstrategie kann noch von uns allen bearbeitet werden. Und das ist ganz wichtig, da wurden sich mit Expertinnen und Experten aus ganz Deutschland vielfältig und ganz gründlich eine Strategie erarbeitet für unser Land, ganzheitlich den Frauen in der Menopause zu begegnen. Ich war auch Teil dieses Expertinnengremiums. Das hat zum einen sehr viel Freude bereitet, sich da mit Prävention und Gesundheit von Frauen zu beschäftigen. Und ich finde es auch ganz wichtig, dass wir das getan haben und dass das Bundesgesundheitsministerium diesen wichtigen Schritt gegangen ist.
0: Die Wechseljahre und ihre medizinischen und psychischen Auswirkungen auf uns Frauen und die Forderungen, die sich daraus für die Antidiskriminierungsbeauftragte des Bundestages ableiten, habe ich mit Mandy Mangler, Gynäkologin und Chefärztin in Berlin, besprochen. Nach dem letzten Sommer ist vermutlich jedem klar, wir müssen mehr in Klimaanpassung investieren. Aber das Geld ist knapp, die Wirtschaft stottert und manche stellen sich jetzt auch die Frage, sollen wir beim Klimaschutz dann vielleicht doch lieber etwas langsamer machen? Wieder andere fragen, ob man nicht vielleicht beides verbinden kann. Susanne Henn von der ARD Klimaredaktion hat sich die unterschiedlichen Perspektiven mal genauer angeguckt.
9: Es gibt Menschen, die davon überzeugt sind, dass wir den Kampf gegen den Klimawandel schon verloren haben und die sich darauf vorbereiten, alleine und in sogenannten Prepper-Camps mit selbst angebautem Gemüse und selbst gereinigtem Wasser durchs Leben zu kommen. Und es gibt Menschen wie Jan Kohlmeier, Leiter der Abteilung Klimaschutz der Stadt Stuttgart.
10: Beim Klimaziel bin ich sehr optimistisch. Es liegt daran, dass ich Physiker bin. Ich vertraue Exponentialfunktionen. Und wir sehen einen sehr steilen Hochlauf, sowohl bei den Cleantech-Innovationen wie Photovoltaik, Wärmepumpen, Batterien, elektrische Antriebe, als auch bei den Klimaanpassungsmaßnahmen.
9: Obwohl wir unsere Klimaziele Stand jetzt nicht mehr erreichen können. Zwei völlig unterschiedliche Perspektiven auf unsere Zukunft. Und auch in der Politik wird darüber gestritten, wie wir dem Klimawandel begegnen sollten. Mitglieder der Stuttgarter CDU fordern auf Facebook, künftig stärker in Klimaanpassung als in Klimaschutz zu investieren.
11: Und deswegen sind wir auch der Meinung, dass wir, weil die Klimaanpassung notwendig ist, weil der Klimawandel kommt, eher stärker investieren müssen in das Thema Verschattung in Stuttgart, in kühle Räume, in Klimaanlagen.
9: Also ist es gerade wichtiger, Geld in Bäume, kühle Gebäude und genug Verschattung zu stecken? Das kommt zunächst sicher erstmal gut, meint Jörn Birkmann, Professor für Raumentwicklung und Umweltplanung an der Universität Stuttgart. Denn diese Wirkungen merken die Menschen sofort.
12: Es ist, denke ich, auf mittelfristige Sicht nicht hinreichend überzeugend. Also man muss eben beides mitdenken, weil auch die Klimaanpassung wird scheitern, wenn wir den Klimaschutz nicht auch voranbringen.
9: Denn die Sommer werden ohne Klimaschutz noch deutlich heißer werden und irgendwann sind die Grenzen, in denen wir uns überhaupt noch anpassen können, erreicht. Deshalb wäre es fatal, Klimaschutzziele noch weiter abzuschwächen und das Tempo rauszunehmen. Aber es gibt ja zahlreiche Möglichkeiten, so Birkmann, Klimaanpassung und Klimaschutz miteinander zu kombinieren.
12: Das können ja auch zum Beispiel Verschattungsmöglichkeiten durch Bäume sein. Dann hätte man die CO2-Einsparung oder zumindest Reduktion auch durch neue Bäume. Auf der anderen Seite hätte man dann wirklich auch natürlichere Verschattung in Städten.
9: Flüsse wie der Neckar bei Stuttgart könnten noch deutlich stärker zur Kühlung genutzt werden. Auch Fassadenbegrünung und sogenannte Schwammstädte dienen beiden Zielen. In letzteren gibt es grüne Oasen, die sich nicht so aufheizen wie Asphaltplätze. Und das Wasser kann im Boden versickern. So wird CO2 gespeichert und gleichzeitig gekühlt. Und, so Jan Kohlmeier von der Stadt Stuttgart, es gibt noch weitere Maßnahmen.
10: Wir sehen auch im Bereich der Gebäudesanierung, dass das sowohl den Umstieg auf erneuerbare Energien erleichtern kann, als auch als sommerlicher Hitzeschutz wirkt. Und auch im Bereich Wärmepumpen ist es so, die können im Winter heizen und im Sommer die Räume angenehm temperieren.
9: Wir brauchen kluge Lösungen, um uns an den Klimawandel anzupassen und gleichzeitig die Erderwärmung aufzuhalten. Das eine für das andere aufzugeben, ist keine Option. Denn anders als einzelne Prepper können sich ganze Städte nicht zurückziehen und selbst versorgen.
0: Das war der Beitrag von Susanne Henn. Hier geht's gleich weiter mit unseren hr-Info-Nachrichten und Andreas Gerlach. Und danach mit unserem Podcast Fragen an den Autor. Also bleiben Sie bei uns. Guten Abend.
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15: 19 Uhr. Steinmeier ernennt Schweizer zum neuen Arbeitsminister. Schüler protestieren in Frankreich wieder für bessere Schulen. Deutscher Lebkuchen ist im Ausland beliebt. Das Wetter in der Nacht 11 bis 7 Grad. Morgen nach Nebel teils Sonne, teils Wolken bis 19 Grad. Mein Name ist Andreas Gerlach. Nach dem Rücktritt von Arbeitsministerin Baas gestern hat ihr Nachfolger Alexander Schweizer seine Ernennungsurkunde erhalten. In Berlin überreichte Bundespräsident Steinmeier dem ehemaligen Regierungschef von Rheinland-Pfalz das Dokument. Dabei sagte Steinmeier, Deutschland brauche eine Regierung, die anpacke und Kompromisse finde. Außerdem würdigte er Bärbel Baas.
16: Als Bundesministerin hat sie sich in den vergangenen anderthalb Jahren einer anspruchsvollen Aufgabe gestellt, die Bundesregierung bewältigen muss, die Zukunftsfähigkeit unseres Sozialstaates zu sichern und unsere Arbeitsgesellschaft durch eine ihrer tiefgreifendsten Transformationen zu führen.
15: Der Kampf gegen sexuellen Missbrauch ist eine gesellschaftliche Aufgabe für Jahrzehnte, so hat die Präsidentin des Zentralkomitees der deutschen Katholiken, Stetter Karp, auf den Bericht der Bundesmissbrauchsbeauftragten Klaus reagiert. Sie appellierte auch an die Kirchen, Lösungen zu finden. Denn hier scheitert es oft am Datenschutz, wenn Betroffene ihren Missbrauch nicht aufklären können. Nach dem neuen Bericht war die Gefahr für junge Leute, sexuell missbraucht zu werden, noch nie so hoch wie jetzt. Vor allem durch das Internet. In mehreren Städten in Frankreich sind heute wieder Zehntausende Schüler auf die Straße gegangen. Sie haben vor allem für mehr Lehrkräfte und kleinere Klassen demonstriert und gegen das System zur Vergabe von Studienplätzen, das viele als ungerecht empfinden. ARD-Frankreich-Korrespondentin Caroline Düller.
17: Sie fordern außerdem Investitionen in Höhe von 10 Milliarden Euro in die französischen Gymnasien. In Paris hatten Jugendorganisationen und Gewerkschaften zu einer zentralen Demo aufgerufen. Daneben gab es einen zweiten, nicht angemeldeten Protestzug. Auch die schwedische Klimaaktivistin Greta Thunberg war nach Paris gereist, um die Proteste zu unterstützen. Gegen Ende der Demo kam es in Paris erneut zu Auseinandersetzungen zwischen Teilen der Demonstrierenden und den Sicherheitskräften. Die Polizei setzte Wasserwerfer.
15: Drei Wochen nach dem Brandanschlag auf eine Anlage von Starlink in Polen sind inzwischen 4 Verdächtige festgenommen worden, alle in Deutschland. Regierungschef Tusk bestätigte, dass 2 Männer in Baden-Württemberg gefasst worden seien. Ein polnischer Radiosender meldete am Abend, dass auch eine Frau in Berlin und ein weiterer Mann festgenommen worden seien. Offen spekuliert wird in Polen und Deutschland, dass Drahtzieher der Aktion russische Geheimdienste sein könnten. Wohnhausbrand in Hofheim im Taunus. Das Feuer war am Morgen ausgebrochen und ist mittlerweile gelöscht. Wie die Stadt mitteilte, stürzte während der Löscharbeiten das Dach teilweise ein. Die Feuerwehr rettete einen Menschen aus dem brennenden Gebäude. Die anderen Anwohner konnten sich selbst in Sicherheit bringen. Die Brandursache ist noch unklar. Die deutschen Süßwarenhersteller haben letztes Jahr so wenig Lebkuchen produziert wie seit 7 Jahren nicht mehr, und zwar knapp 73.000 Tonnen. Laut Statistischem Bundesamt sind das 10% weniger als 2024. Im Ausland ist das Gebäck nach wie vor beliebt. Knapp 20.000 Tonnen wurden exportiert, vor allem nach Österreich, Polen und Frankreich. Und das

0: Bereich. Vorsicht auf der A66 Frankfurt Richtung Fulda. Zwischen Schlüchtern Nord und Flieden liegt ein Ast auf der Fahrbahn. A3 Köln Richtung Würzburg zwischen Frankfurter Kreuz und Offenbacher Kreuz. 3 Kilometer stockender Verkehr nach einem Unfall auf dem linken Fahrstreifen. A5 Heidelberg Richtung Karlsruhe zwischen Heidelberg-Schwetzingen und Waldorf-Wiesloch. 2 Kilometer Stau an einer geräumten Unfallstelle. Die A7 Würzburg Richtung Ulm ist zwischen Aalen-Westhausen und Aalen-Oberkochen nach einem Unfall gesperrt. Bitte weiträumig umfahren. A66 Fulda Richtung Frankfurt zwischen Gründau-Lieblos und Gründau-Rotenbergen. 1 Kilometer Stau nach einem Unfall. Der Beschleunigungsstreifen in Gründau-Rotenbergen ist gesperrt.
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2: Am Anfang dieser Sendung stelle ich heute mal eine Frage an Sie, liebe Hörerinnen und Hörer. Wollen Sie Krieg, in den Krieg ziehen? Kennen Sie jemanden, der das will? Also ich nicht. Und doch, wir führen Kriege. Zumindest halten wir sie durchaus auch als nötig oder legitim. Mindestens mal als humanitäre Intervention oder als Verteidigungskrieg. Und ganz aktuell diskutieren wir wieder darüber, ob wir uns im Fall der Fälle auch gut verteidigen könnten. Manche sagen, endlich passiert das, andere sind nachdenklich und fragen, wozu das Aufrüsten eigentlich führt. Woher haben wir das alles? Ein Blick in die Menschheitsgeschichte zeigt, wo eigentlich die evolutionären Wurzeln der Gewalt liegen und dass wir nicht seit jeher Krieg geführt haben. Biologie, Geschichte und Archäologie bieten eine neue Perspektive auf die Entwicklung der Gewalt bis hin zum Kriegsführen. Unser Buch heute heißt Die Evolution der Gewalt, warum wir Frieden wollen, aber Kriege führen eine Menschheitsgeschichte. Geschrieben vom Archäologen Harald Meller, vom Biologen Karel van Schaik und vom Historiker Kai Michel. Und der ist jetzt hier bei mir im Studio.
3: Herzlichen Dank für die Einladung. Ich freue mich sehr auf das Gespräch.
2: Wir freuen uns, dass Sie nach Saarbrücken gekommen sind. Fangen wir doch mal mit einer Botschaft des Buches an. Wir sind nicht zum Krieg verdammt, fallen ihm jedoch, wenn wir nicht aufpassen, nur allzu leicht zum Opfer. So schnell, so einfach erklärt?
3: Nein, natürlich nicht. Aber es ist ganz wichtig zu wissen, dass die Menschen oder die menschliche Evolution diese ganz große Zeit 99% ohne Krieg auskam und dass Krieg ein relativ junges Phänomen des letzten 1% ist und dass wir also nicht Kriege führen müssen, dass wir aber durchaus Dispositionen haben, die ausgenutzt werden, wo wir manipuliert werden können, was dann zu den schrecklichen Dingen unserer Tage führt.
2: Wenn wir dieses 1% mit den 99 jetzt mal in Zahlen ausdrücken, wo bewegen wir uns da?
3: Genau, das ist, ich bin ja Historiker und von Hause aus Historiker beschäftigen sich mit Schriftquellen. Und das ist der Punkt, wo meine Co-Autoren immer lachen, weil sie sagen, naja, Schrift gibt es erst seit 5000 Jahren, ein Phänomen der Staatenwelt. Und weil die natürlich eben die komplette menschliche Evolution mit einbeziehen und da sind wir bei mindestens 2,5 Millionen Jahren, wenn man sogar noch bis zu den letzten gemeinsamen Vorfahren mit den Schimpansen geht, sind wir bei 6, 7, 8 Millionen Jahren. Also das sind diese 99%, die uns natürlich auch geprägt haben, weil das ist ja das Besondere, diese letzten 5000 Jahre, da ist natürlich enorm viel passiert, aber das ist alles kulturell. Das hat keinen Einfluss auf unsere Psychologie, auf unsere menschliche Natur gehabt. Und das ist eigentlich dann die gute Botschaft, weil Kultur können wir verändern. Und das ist sowieso eine der Kernbotschaften unseres Buchs. Wir müssen keine Angst vor der menschlichen Biologie haben, sondern nur vor unserer Kultur.
2: Jetzt haben Sie sich mit den beiden Kollegen für dieses Buch zusammengetan. Harald Meller, der Archäologe, und Karel van Schaik, der Evolutionsbiologe. Warum setzt sich dann ein Historiker, Autor mit den beiden zusammen, um über die Evolution der Gewalt ein Buch zu schreiben? Da würde ich jetzt zuerst mal sagen, das ist doch bestimmt schon längst gemacht.
3: Wichtig ist natürlich, dass Karel van Schaik und ich ja schon lange Zeit zusammenarbeiten. Wir haben ein sehr erfolgreiches Buch über die Bibel geschrieben, das Tagebuch der Menschheit, wo wir die Bibel aus einer evolutionären Perspektive gelesen haben, was uns sehr überrascht hat, auch wie begeistert das auch gerade in kirchlichen Kreisen aufgenommen wurde, obwohl wir selbst Agnostiker sind. Wir haben dann Wahrheit über Eva gemacht, wo wir erklärt haben, wie es zur Unterdrückung der Frauen kommen konnte. Mit Harald Meller, den ich seit über 20 Jahren kenne, Harald ist ja der Entdecker, die Himmelsscheibe von Nebra, die älteste konkrete Darstellung des Himmels in der Menschheitsgeschichte, aus Raubgräberkreisen gerettet hat. Und mit ihm hatte ich dieses Buch gemacht, dann noch über die Schamanen,

0: einen mesolithischen, wunderbaren Fund. Und insofern dachte ich immer, ich bringe uns mal alle drei zusammen, weil diese Mischung natürlich wahnsinnig produktiv sein kann. Man hat einen Evolutionsbiologen, einen Primatologen wie Karl van Schaik, der 20 Jahre Orang-Utans im Dschungel Indonesiens beobachtet hat, um quasi zu verstehen, um die Wurzeln des Menschseins eben bei den Menschenaffen zu ergründen. Und man hat mit Harald Meller einen Archäologen, der die Fakten aus dem Boden holen kann, die Beweise, wie Dinge tatsächlich gewesen sind, natürlich immer nur bruchstückhaft. Und jetzt ich als Historiker, der zumindest ansatzweise versteht, wie Kultur funktioniert. Und diese Mischung ist natürlich ganz, ganz wichtig, weil sonst, es gibt natürlich viele Bücher zum Thema, aber die sind dann oft von Militärhistorikern geschrieben oder von Biologen und denen fehlen einfach diese anderen Dinge. Und das Thema ist eben so wichtig, dass wir gesagt haben, wir müssen quasi mit dem vollen Blick und den Möglichkeiten an Ressourcen, die wir haben, herangehen.
1: Sie schreiben von der Matrix des Krieges. Haben Sie die jetzt verstanden, dadurch, dass Sie diese drei Perspektiven oder gleich mehrere Perspektiven zusammengebracht haben?
0: Vielleicht erst zum Begriff Matrix des Krieges. Matrix, wir beziehen uns immer gerne auf diesen wunderbaren Film, der ja, also dass die Welt quasi nur eine Computersimulation ist und die Menschen in diesem Science-Fiction-Film eigentlich in Wassertanks liegen und ihnen wird diese Welt eingespeist in die Köpfe und sie denken, sie würden aber in der realen Welt leben. Was wir immer nur zeigen wollen, dass diese Welt, in der wir leben, zwar real ist, aber irgendwie doch anormal, also nicht, wir denken immer, das sei die Normalität, es müsse so sein. Und wir wollen einfach diese Erkenntnis wecken, dass Dinge in der heutigen Welt oft das Produkt von Ungerechtigkeit, von Herrschaftsprozessen sind und dass die Dinge nicht so sein müssen, wie sie sind. Dass wir die Möglichkeit haben, das zu verändern. Und wir sehen dann, das ist ja auch gerade beim Thema Krieg sehr spannend, dass natürlich die Gewalt sich eben nicht nur auf Schlachtfeldern abspielt, dass natürlich auch die ganzen wirtschaftlichen Zusammenhänge ganz entscheidend sind, aber dass natürlich auch diese Kriegsnormalität auch unsere Kultur bis in den letzten Winkel prägt. Man muss nur an all die große Literatur denken, dort hauen und morden und schlachten sich die Menschen immer hin. Und es geht ja sogar so weit, dass auch jetzt die Bücher, die gerade bei jungen Leuten total populär sind, Fourth Wing diese ganzen Sachen, so fantastische Geschichten oder Game of Thrones, das ist ja auch nur ein einziges Morden und Schlachten, Hinschlachten und Kriege führen. Und das perpetuiert die Vorstellung, dass Kriege einfach Normalität seien und dass ein Leben ohne Krieg nicht möglich ist.
1: Und da wollen wir genau drauf schauen heute hier bei Fragen an den Autor Kai Michel. Sie haben vorhin, Herr Michel, so schön gesagt, Sie fangen bei Adam und Eva an und haben dann gleich mitgegeben, wir waren nicht immer dazu verdammt, Krieg zu führen. Das ist nicht in unserer Biologie gegeben, sondern es ist kulturell gelernt. Nehmen wir doch mal diesen Anfang in Verbindung mit der Bibel. Sie schreiben, Kain war später, also dieser berühmte Brudermord, Kain und Abel, da ist es schon zum ersten Mal fest niedergeschrieben und hat etwas geprägt in uns oder in der Kultur geprägt, wovon wir ausgehen, naja, die Menschen haben sich schon seit Anbeginn erschlagen, warum auch immer, Gier, Neid oder andere Gründe. Und Sie sagen, nein, das war nicht so.
0: Genau, da muss man eben dann zurückgucken, also in die Geschichte der Jäger und Sammler. Und da müsste man ja eigentlich sogar noch weiter ausholen. Dann sind wir eigentlich auch bei unseren Affenverwandten. Und das Standardargument ist ja, naja, bei den Schimpansen sehen wir Dinge, die auch Primatologen Krieg nennen. Die überfallen andere Gruppen und töten dann die Individuen auf die schlimmste Art und Weise. Da hat ja spannenderweise die Genetik gezeigt, dass nicht nur die Schimpansen unsere nächsten Verwandten sind, sondern auch die Bonobos. Und die Bonobos, die regulieren ihre Konflikte nicht mit Gewalt, sondern mit Sex. Und insofern haben wir dort die Wahl. Wir sind mit beiden Arten genauso gleich verwandt. Also insofern taugt dieses Argument nicht mehr. Und deshalb ist es ganz wichtig zu sehen, dass ja die längste Zeit der Menschheitsgeschichte wir in kleinen Gruppen als mobile Jäger und Sammler gelebt haben und dort nur überleben konnten, weil unsere Vorfahren einen höchst kooperativen, einen höchst sozialen Lebensstil entwickelt haben. Dass die gegenseitige Abhängigkeit dazu geführt hat, dass wir sehr gerne teilen, uns untereinander helfen. Das, was alle Menschen aus dem Familien- und Verwandtenkreis kennen. Wir sind eigentlich, wie Karel immer scherzt, die netten Affen. Natürlich haben wir auch Aggressionen, natürlich sind wir auch in der Lage, anderen an die Gurgel zu gehen. Aber in dieser Zeit, das ist eben einfach die wichtige Aussage, war es sinnvoller, auf Kooperation zu setzen. Zudem gab es damals auch nicht so viele Menschen. Dadurch konnte man sich sehr gut arrangieren. Und das heißt, der Krieg war nicht die Alltäglichkeit, als die oft ausgegeben wird, dass er unsere Psychologie geprägt hätte. Weil das ist ja das große Narrativ, das seit über 2000 Jahren herrscht, dass die Menschen im Urzustand quasi sich ständig irgendwie an die Gurgel gegangen seien, sich ständig die Köpfe eingeschlagen hätten und wir dann entsprechend eine kriegerische, sündhafte, gewaltvolle Natur hätten. Nein, das Gegenteil ist der Fall, dass ab einem bestimmten Zeitpunkt in der Geschichte, über den wir vielleicht noch sprechen werden, dann die Gewalt eskaliert, und zwar jetzt Gewalt zwischen Gruppen, und dann eben der Krieg geboren wird. Und wenn er erst einmal in der Welt ist, dann ist er wirklich wie ein Krebsgeschwür, das alles erreicht und durchdringt.
1: Da kommen wir gleich noch zu. Ich würde noch mal die Frage stellen wollen, wie wollen Sie denn nachweisen, dass Sie sich nicht die Schädel eingeschlagen haben, damals zu jener Zeit? Ist ja schon ein klein bisschen her, genau. Und Filmaufnahmen von damals gibt's auch nicht. Von welchem Zeitraum sprechen wir denn?
0: Wir sprechen jetzt eben wirklich über diese letzten 2,5 Millionen Jahre. Ganz klar, der archäologische Befund ist relativ spärlich. Insofern, wir sehen aber in dieser Zeit keinerlei Hinweise. Also wir finden, oder Archäologen finden keine Massengräber und dergleichen. Es finden sich sehr selten Fälle von individueller Gewalt. Also der älteste Mord der Menschheitsgeschichte, der archäologisch nachweisbar ist, ist 400.000 Jahre alt aus der Höhle in Atapuerca. Da wurde einem Individuum mit zwei präzisen Schlägen auf dem Vorderschädel der Kopf eingeschlagen. So etwas sieht man, aber das ist eben, sind auch nur Einzelfälle. Man sieht auch, was sehr spannend ist, zum Beispiel, dass die Faustkeile weit über 1 Million Jahre mehr oder minder unverändert bleiben. Die werden ein bisschen graziler, ein bisschen leichter. Also es gab keinen Innovationsdruck in Sachen Waffen. Wir sind ja auch als Menschen, wir haben ja auch körperlich abgerüstet. Also wir haben nicht mehr diese großen Eckzähne und dergleichen mehr. Also unser Körper, also wir sind ja zum Beispiel viel schwächer als Schimpansen und so weiter und so fort. Man sieht auch, wenn man sich die ganzen Höhlenmalereien ansieht, dass dort keine Gewalt gezeigt wird. Und spannend ist, dass dann die ältesten Massaker, die sich archäologisch nachweisen, die sind maximal 13.400 Jahre alt und die tauchen in ganz speziellen Situationen auf, in denen Menschen angefangen haben, mit Sesshaftigkeit, mit Privateigentum an Land zu experimentieren. Und das ist dann der Punkt, wo Gewalt und Konflikte eskalieren können.
1: Kai Michel heute zu Gast bei Fragen an den Autor. Wir sprechen über die Evolution der Gewalt. Und hier seine erste.
2: Liegt es an den Genen der Männer, sich zu Alpha-Männchen hochzuputschen und Kriege anzufangen?
0: Nein, liegt es nicht. Das ist das Spannende, dass unsere Art, also die Art des Homo sapiens und auch der Vorläufer, dass wir keine Alpha-Männchen haben, dass wir höchst kooperativ waren. Und Sie kennen das auch aus dem Freundeskreis. Wenn dort einer ist, der sich immer aufspielt und immer bestimmen will, dann haben die anderen irgendwann keine Lust mehr. Also das Wichtige ist, man hatte damals keine Vorräte. Man war darauf angewiesen, dass die anderen einem halfen, in der Not, wenn man mal nicht zu essen fand oder man war krank oder war verletzt. Wir finden auch Fälle in der Archäologie, wo Menschen Verletzungen hatten, sehen wir an den Knochen. Und die haben sie über Jahre lang überlebt, weil andere sie komplett unterstützt haben. Das Besondere ist sogar, dass wir eigentlich, also auch Jäger damals, quasi, die haben Reputation gewonnen. Also ein guter Ruf war sehr wichtig. Und wie haben sie den errungen? Indem sie die Beute mit anderen geteilt haben. Und diese Gruppen haben auch jene, die dann über die Stränge geschlagen haben, die haben sie auch diszipliniert, teilweise weggeschickt, teilweise Schlimmeres. Und das Wichtige ist, dass dieses Alpha-Männchen, das gibt es bei Schimpansen, aber eben nicht bei Menschen. Und das ist dann quasi erst ein Phänomen mit der Sesshaftigkeit, als dann Clans entstehen, als dann Besitz verteidigt wird, wo dann die Männer wichtiger werden. Das geht dann auch mit der Unterdrückung von Frauen einher. Und dort sind es dann, ab dem Punkt, wo man Besitz monopolisieren kann, kann man sich Truppen kaufen und dann entstehen eben Chiefdoms, Häuptlinge, frühe Staaten, Despoten. Und dann entsteht eine Kultur, die wirklich erst auf das Recht des Stärkeren setzt, wo einzelne Männer dann alle anderen dominieren. Darunter leiden alle Frauen, aber auch die meisten Männer. Und das ist aber ein kulturelles, historisches Phänomen. Es steckt nicht in den Genen.
1: Also dieses gute Beispiel jetzt anhand der Männer, wo sich etwas verändert, bringt uns zu diesem Punkt, ab wann verändert es sich konkret? Es gibt einen Zeitraum, so schreiben Sie in Ihrem Buch, da ändern sich ja eigentlich weltweit die Dinge so ein klein bisschen, verzögert dann in anderen Bereichen der Erde. Aber vielleicht können Sie an einem konkreten Beispiel mal sagen, was passiert in dem Moment, wo wir von dieser kooperativen, auf Balance ausgelegten Jäger- und Sammlergesellschaft hin zu einer Gesellschaft kommen, die auf einmal beginnt, auch erste Kriege zu führen?
0: Es ist natürlich wichtig, es sind sehr komplexe Vorgänge, die sich über einen langen Zeitraum hinstrecken. Also es hat ja mit dem Sesshaftwerden der Menschen zu tun. Die Menschen ziehen nicht mehr herum. Sie fangen an, Besitz anzuhäufen. Sie erfinden dann auch Ackerbau und Viehzucht. Das heißt, sie sind jetzt an einen Ort gebunden. Vorher die Jäger-Sammler haben den riesen Vorteil, dass sie Konflikten aus dem Weg gehen können. Natürlich haben sich dort mal Gruppen gestritten, aber bevor es dann eine Gruppe die andere ausgelöscht hat, ist die Schwächere einfach abgehauen, weil man andernorts genauso gut leben konnte. Und das ist das Problem. Sobald man an einem Ort lebt, wo man dann Arbeit in diesen Ort investiert hat, den gibt man nicht mehr so einfach auf. Und man ist auch auffindbar. Und dann eben kommt hinzu, dass mit Ackerbau und Viehzucht die Ernährungslage sich gebessert hat. Und vor allem die Geburtenraten hochgingen. Bei Jäger-Sammlerinnen, bei Frauen, die haben alle 3 bis 4 Jahre nur ein Kind bekommen. Die frühen Bäuerinnen kriegen fast jedes Jahr ein Kind. Das ist einer der Hauptfaktoren, der zur Verschlechterung der sozialen Position der Frauen geführt hat. Aber die Bevölkerung stiegen. Und natürlich, der fruchtbare Boden ist nicht unendlich vermehrbar. Und das ist dann eine Situation, in der Konflikte leichter eskalieren. Wir sehen das in Mitteleuropa wirklich, das ist spannend, diese neue Lebensweise des Bauernseins kommt quasi mit Menschen, das sehen wir aus der Genetik, aus Anatolien nach Europa, ungefähr vor 7.500 Jahren hier in Mitteleuropa gesehen. Und die Archäologen sehen dann zuerst, prosperieren die Siedlungen, es ist alles noch okay. Und nach 200-300 Jahren fängt es an, dass die Gräben und Befestigungen anlegen. Und dann kurz danach entdeckt man regelhaft Massengräber, wo dann wirklich ganze Dörfer hingemetzelt werden oder nur einfach einzelne Haushalte. Am Anfang werden die noch mit Ackerbaugerät erschlagen, aber dann setzt ganz schnell diese Innovation der Waffentechnologie ein, dass immer raffiniertere Waffen geschaffen werden, umgekehrt werden immer raffiniertere Verteidigungsanlagen eingesetzt. Und wenn dann, wie ich eben sagte, schon der Krieg erst einmal in der Welt ist, viele Gemeinschaften mögen damals auf Frieden gesetzt haben, aber wenn man dann einkriegerische Nachbarn haben, müssen die anderen sich verteidigen. Und dann kommt diese Spirale in Gang, wo man dann denkt, naja, bevor die anderen mich jetzt angreifen, überfalle ich sie lieber. Und das ist dann diese rationale Logik.
1: Also wir wollen eigentlich keinen Krieg führen, aber den anderen trauen wir nicht.
0: Genau, das ist auch ganz spannend. Es gibt auch aus der Ethnographie wunderbare Beispiele. Wir haben ja auch mit Jörg Helbling, einem ganz wichtigen Ethnologen, zusammengearbeitet, der ein fantastisches Buch über tribale Kriege gemacht hat und der Yanomami und all diese Fälle geschildert hat. Und er erzählt, überall, wenn man mit den Leuten spricht, erfährt man genau die gleichen Redewendungen, die sagen alle, wir haben keine Lust mehr und das Morden ist so grausam und das möchten wir nicht und so weiter. Aber die da drüben, die planen schon wieder was, also müssen wir jetzt, sonst überfallen die uns.
1: Also das Wir und die anderen.
0: Genau, das ist natürlich auch ein altes Erbe in uns leider, weil wir eine sehr kooperative Spezies sind. Das kennt jeder aus dem Sport oder so. Wir funktionieren wunderbar gut im Team und sind natürlich dann immer sehr leicht da drin, die anderen irgendwie so ein bisschen als nicht so gute Menschen oder Schlimmeres darzustellen. Das ist natürlich so ein wunden Punkt, den wir haben, der auch dann gerne ausgenutzt wird. Aber wir sind, sobald wir die anderen kennen, auch natürlich sehr gerne bereit, mit ihnen zu kooperieren, weil das ist das Besondere, dass Menschen vom Austausch mit anderen Gruppen davon Gewinn haben können. Das ist bei Schimpansen und anderen Tierarten zum Beispiel nicht so, aber wir gewinnen Informationen, wir tauschen Menschen aus, wir handeln mit Objekten, mit Materialien und.
1: Alpha-Tiere und globaler Welthandel. Das ist auch so ein Thema, da sind wir ganz im Hier und Jetzt. Stefan Schweizer fragt noch zum Thema, wenn vor 13.400 Jahren die ersten Auseinandersetzungen durch Sesshaftigkeit begannen oder ein klein bisschen später vielleicht, dann in Mitteleuropa, wie Sie gerade geschildert haben, Herr Michel. Wann kam das Thema Macht ins Spiel? Also die Situation, dass Mächtige dann Untergebene mobilisieren, um die Ziele der Mächtigen durchzusetzen.
0: Das geht dann eigentlich alles miteinander einher. Also jetzt so, wo die Menschen dann richtig, also als Ackerbauer und Viehzüchter lebten, das beginnt vor 12.000 Jahren, hier in Europa ist es dann eben vor 7.500 Jahren etwa, dort kommen eigentlich mehrere Dinge zusammen auf die Welt. Das eine sind dann eben, dass die Konflikte sich zu Kriegen ausweiten. Das zweite ist, dass eben Herrschaft, also Herrschaft oder Herrschaft und Macht ins Spiel kommen, Männerdominanz und Hierarchien, das geht gemeinsam einher. Und das nächste ist dann, dass auch so eine Art Herrschaftsreligion entsteht, die es zur Legitimation oder braucht, um diese Machtstrukturen zu festigen, weil diese neuen Herrscher gerieren sich alle als die Günstlinge oder als die Söhne oder als Götter selbst, weil das etwas eigentlich total Unnormales ist, dass einer über alle bestimmen kann und wir sind eigentlich eine sehr soziale Art und für uns ist quasi der eine Bestimmer immer ein Skandal.
1: Und der Krieg wird dann auch so ein bisschen vererbt von Mächtigen zu ihren Nachfahren, weil er natürlich dem Machterhalt auch dann schlicht und ergreifend dient.
0: Ja, es sind zwei Sachen. Die erste ist eben, dass dann, wer siegt im Krieg, ist quasi ein Günstling der Götter, weil der Sieg wird von den Göttern geschenkt, ist also legitimiert, das verselbstständigt sich dann. Und zum Zweiten entstehen diese frühen Staaten, die sind alle kriegsgeboren als Kriegsmaschinen. Das sind jene Clans, die an Orten im Niltal, im Mesopotamien, an den beiden Strömen, wo durch die Landwirtschaft, die mit Bewässerung einhergeht, wahnsinnige Überschüsse produziert werden können, wo Eliten entstehen. Und dort entsteht Herrschaft in einem neuen Sinne, dass eben dann auch wirklich stehende Heere installiert werden können. Und dort entsteht quasi eine neue parasitäre Lebensweise. Das ist natürlich besonders vielversprechend für diese Herrscher ist, einfach die Nachbarn zu überfallen, nur weil man es kann, weil man mächtig ist, weil man in der Lage ist, die Armeen einzusetzen und die auszubeuten. Und dann ist es wirklich das wird das Leben zu einem einfach oder zum Kampf ums Dasein, wo dann wirklich schlicht die Stärkeren gewinnen. Und wir sehen ja immer, dass dann Imperien entstehen, die aber dann auch nie allzu dauerhaft sind. Die implodieren und dann kommen wieder andere und so weiter. Und das ist ein Prozess, der lange läuft, der aber auch teilweise irgendwann zum Stillstand kommt.
1: Kai Michel zu Gast hier bei Fragen an den Autor. Die Evolution der Gewalt ist das Thema heute. Wir haben noch jede Menge Fragen. Hier ist eine weitere Frage.
3: Was halten Sie von der These, dass Krieg als eine Ausprägung der Überbevölkerung evolutionsbiologisch darauf angelegt ist, die Siedlungsdichte auf ein naturverträgliches Maß zurückzuführen, eine Art Regelkreis mit negativer Rückkopplung? Dies würde uns als kulturelle Wesen nicht von der Verantwortung entbinden, dagegen anzukämpfen und Rituale der Auseinandersetzung zu entwickeln, die nicht in der Tötung des Gegners enden.
0: Sehr spannende Frage. Man kann eben sagen, der Krieg ja erst oder Überbevölkerung ist ja auch erst ein Produkt der Landwirtschaft. Also die Bevölkerungsexplosion beginnt vor eben 10.000 Jahren, grob gesagt. Also damals, schätzungsweise ist es immer schwierig genau zu sagen, geht man davon aus, dass damals 4 Millionen Menschen auf dem ganzen Planeten lebten. Heute sind es 8 Milliarden, also innerhalb von 10.000 Jahren eine Verzweitausendfachung. Ich hoffe, ich rechne richtig.
1: Mal mindestens.
0: Genau, und das ist ja extrem. Also insofern, aber das sind Zeiträume, die viel zu kurz sind, um jetzt wirklich Auswirkungen auf unsere genetische Grundausstattung zu haben. Das ist ja die gute Nachricht. Und was Sie auch angesprochen haben in der Frage, wir sehen ja vielerorts, es gibt gerade aus der Ethnographie Beispiele, Neuguinea ist ein spannender Fall. Da sehen wir, da werden, ich glaube, im 16., 17. Jahrhundert Süßkartoffeln eingeführt. Das führt dazu, dass in diesen Hochtälern die Bevölkerung explodiert und da kommt es tatsächlich zu Krieg. Und die befinden sich in einem permanenten Kriegszustand. Dann kommen die aber auch natürlich auf die Idee, weil sie das auch nicht wollen, weil die Kosten immens sind, dass sie dann sagen, okay, wir fangen an, Allianzen zu schließen. Wir drei Dörfer zusammen gegen die anderen Aggressoren. Und dass sie zugleich eben, wie Sie auch angesprochen haben in der Frage, Rituale entwickeln, dass sie dann Schweine züchten, die sie dann in großen Festen gemeinsam schlachten und wer dann die meisten Schweine hat und solche Sachen und so fort. Also wir sehen in der Ethnographie an vielen Orten, wir sehen auch in den frühen Staaten, die auch Kriege führen, dass dann plötzlich Friedensverträge entwickelt wurden, nicht Angriffspakte und. Das ist ja das Besondere an Menschen. Wir sind ja eine sehr kluge, intelligente Art. Und dass der Krieg ein mörderisches Unternehmen ist, das hat Menschen immer eingeleuchtet und man hat aller Orten immer versucht, Völkerrecht und dergleichen, kulturelle Strategien zu entwickeln, um den Krieg einzugrenzen.
1: Eine Frage, die von Herbert Feeth aus Kaiserslautern kommt. Vielen Dank dafür. Herr Michel, könnte oder ist die Affenszene am Anfang des Science-Fiction-Spielfilms 2001, Odyssee im Weltall, ja, die kennen Sie, zum Verstehen von Krieg und Gewalt dienlich? Ist das so ein Punkt, wo Sie sagen, ja?
0: Das ist natürlich eine sehr populäre Idee. Das ist ja diese Geschichte, wo dann Affen, also Vormenschen, plötzlich entdecken, dass der Knochen, dass sie mit dem Knochen den Schädel einschlagen können. Und das ist ja dann diese Idee, das ist Raymond Dart, Robert Arthur hat das total populär gemacht mit Adam kam aus Afrika, ein Buch, das fantastisch ist, was wir alle drei Autoren in Kindheitstagen gelesen haben. Und die These war, dass wir, weil wir einfach so brutal waren und die anderen Gruppen ausgemerzt haben und blutgierige Jäger, das sei der Motor der Kultur gewesen. Und das ist aber nicht wahr. Es ist natürlich, es passt sehr gut zu unserem heutigen Zustand, weil das ist ja ganz wichtig. Wir leben in einer Welt, in der Krieg allgegenwärtig ist. Und natürlich ist einfach der Schluss, da muss das schon immer so gewesen sein. Bisher wusste man aber nichts darüber. Und das Problem ist ja, dass diese These aufkam, war, dass frühe Knochenfunden missinterpretiert wurden. Man dachte, das seien Spuren von Gemetzel. Man weiß aber, das sind dann eben Relikte von Vor- und Frühmenschen gewesen, die einfach anderen Raubtieren zum Opfer gefallen sind.
1: Kai Michel heute zu Gast hier bei Fragen an den Autor. Sie haben gerade gesagt, das ist auch der Zeitraum, dass sich unsere Gene seit der Krieg in unsere Welt gekommen ist, da hätte groß anpassen können. Das ist einfach zu kurz. Eine Hörerin schreibt gerade, Gene ändern sich doch. Zum Beispiel die Weltkriege haben ihre Spuren in der Gesellschaft hinterlassen. Stichpunkt transgenerationale Traumaweitergabe. Der eine Teil der Frage natürlich, sehen Sie das genauso? Und der andere Teil, sind wir vielleicht sogar an einem Punkt gekommen, wo wir überhaupt noch zu gewaltfreiem Zusammenleben zurückkehren können?
0: Zu der ersten Frage, das sind ja dann Sachen, wenn die eher sozusagen epigenetisch stattfinden, also die nicht wirklich ins Genom, aber da bin ich jetzt auch nicht der Fachmann dafür. Also es geht ja um viel grundlegendere Sachen, über die wir, also wenn wir jetzt von Genen und dergleichen sprechen. Ganz wichtig ist ja auch, dass man sich klar macht, Menschen sind wir sind eine hochplastische Spezies. Also, dass wir, wenn wir in die Ethnographie gucken, wenn wir in die Geschichte gucken, wir sehen eine solche Vielfalt von Gesellschaftsformen, die von total kriegerisch bis total friedlich sind, wo Männer dominieren, mal Frauen dominieren und, wo auch Liebesformen und so weiter total flexibel sind. Also das ist ja unser Erfolgsgeheimnis, dass wir extrem flexibel sind. Und ob wir dazu zurückkommen können, ja, natürlich. Also mein Lieblingsbeispiel ist ja immer gerade, wir sind hier im Saarland, Saarbrücken, direkt an der Grenze zu Frankreich, irgendwie vor 100 Jahren oder weniger als 100 Jahren, Deutschland, Frankreich, Todfeinde, Erbfeinde, all die Kriege und so weiter, wo dann in den 50er Jahren beschlossen wurde, das kann nicht mehr so sein, wo man dann auch die entsprechenden Programme aufgelegt hat. Und ich, als jemand, der in Westdeutschland geboren wurde, für mich war Frankreich immer näher, zum Beispiel als die in Anführungszeichen Deutschen im Osten in der DDR. Also kulturelle Prägungen können sehr schnell geändert werden. Und ganz wichtig ist ja, wir alle wollen ja Frieden. Also wie Herr Mamet eingangs sagte, kein Mensch will eigentlich Kriege führen. Und insofern ist es doch eine bewusste Entscheidung. Und dafür muss man nur wirklich realisieren, dass Kriege menschengemacht sind. Und das heißt, dagegen können wir angehen und sollten es tun.
1: Walter Bachmann in dem Zusammenhang aus Neunkirchen stellt die Frage, der Krieg ist der Vater aller Dinge und die Fortsetzung der Politik mit anderen Mitteln. Wie stehen Sie denn dann zu diesen Aussagen?
0: Das sind ja zwei Aussagen. Also das erste ist Heraklit, der natürlich auf seine eigene Welt betrachtet. Das sagt, natürlich ist der Krieg, wenn er einmal in der Welt ist, ist er der Innovationsmotor Nummer eins. Weil, ich habe es vorhin dargestellt, wenn man, also man muss immer bessere Waffen, man muss immer bessere Strategien entwickeln, Verteidigung und. Man muss die Gesellschaften immer verbessern. Das war ja spannend bei Kant, der auch dem Krieg sozusagen ein gutes Mittel im Sinne des bürgerlichen Fortschritts zu misst, weil er sagt, naja, die Staaten, die am besten Kriege führen, müssen auch möglichst viel für die Bürger und Bürgerinnen tun, weil nur freie Gesellschaften auch wirtschaftlich fähig sind. Und so ist der Krieg ein Motor in eine bessere Welt. Das zweite ist natürlich Clausewitz, dass der Krieg die Fortsetzung der Politik mit anderen Mitteln sei. Und da sagen wir, das ist eine falsche Aussage. Das war eine Normalität im 19. Jahrhundert. Also wenn die Politik ans Ende kam, hat man Krieg geführt. Aber wir sagen, der Krieg ist die Bankrotterklärung jeglicher Politik. Und das ist ganz wichtig, das zu realisieren, weil wir gerade in einer Zeit leben, in der das wieder akzeptiert wird als fast selbstverständlich, dass der Krieg ein legitimes Mittel der Politik ist. Und wichtig ist hier auch, dass man nochmal unterscheidet zwischen Verteidigung und Angriffskrieg. Verteidigung ist legitim. Und das ist ja nichts, was wir jetzt, also das steht auch in der Charta der Vereinten Nationen, Angriffskriege sind verboten. Verteidigung ist legitim.
1: Vorabverteidigung wird ganz gerne als Verteidigung genommen.
0: Genau, das sind natürlich die ganz heiklen Sachen. Und das sind natürlich die Sachen, wo wir jetzt im Bereich der Politik, Wissenschaften und Politologie und dergleichen gehen. Und wo wir auch quasi unser Wissen zur Verfügung stellen müssen und wo man natürlich gerade Strategien entwickeln muss, dass quasi die präventive Verteidigung nicht in der Entscheidungsfreiheit einzelner Staaten liegen darf. Das ist ja sowieso auch ganz wichtig. Alle Staaten sind auch Demokratien, sind kriegsgeboren, der Krieg ist ihnen eingeschrieben, die ganzen Grenzen sind willkürlich, sind kriegsgezogen und. Dadurch haben diese Strukturen schon eine Eigendynamik drin. Und das sind alles Dinge, über die man nachdenken muss, um wenn man in eine weitere, friedliche Welt fortschreiten möchte.
4: Ich habe jetzt dem Autor die erste Hälfte der Sendung zugehört und mir ist Rousseau in den Sinn gekommen, der ja sagt, dass die Zivilisation den jungen Menschen sozusagen verdirbt. Ich frage mich jetzt, wie viel Rousseau steckt in dem Autor und ist denn dann in der Umkehrlogik möglich, Zivilisation zu haben, aber keine Kriege zu führen?
0: Guter Punkt. Das ist ein Argument, das wir oft hören. Aber Rousseau geht ja davon aus, dass der Mensch von Natur aus gut sei. Und das sagen wir nicht. Also wir sagen nur, dass der Mensch weder gut noch böse ist, dass wir einfach viele Möglichkeiten haben. Was wir sagen ist, dass der Krieg nicht die Normalität in der längsten Zeit der Menschheitsgeschichte wäre. So, dass wir weder in unserem Erbgut noch in unserer Psychologie, was ja einhergeht, kriegerisch geprägt sind. Das heißt, dass wir ohne Kriege auskommen. Es stimmt schon, und das sagen ja viele Autoren, Jared Diamond war ja der Erste, der das ganz deutlich gesagt hat, dass quasi mit der Zivilisation der Krieg in die Welt kam. Und es ist ja total faszinierend, all die tollen Hochkulturen, die wir immer als Wiegen der Zivilisation verehren. Es waren Sklavenhalterstaaten, es waren fürchterliche Despotien. Also niemand hätte damals dort leben möchten, außer man war dort Herrscher. Und das waren dann wirklich die wenigen Männer an der Macht. Also, aber wir sehen ja, und das sind ja die eigentlichen zivilisatorischen Errungenschaften, dass wir sehen, es gab dann diese Despotien, die entstanden. Aber in den letzten 500 Jahren, grob gesagt, sehen wir eine Reduzierung der Herrschaft. Wir sehen eine Wegeentwicklung hin zu Demokratie, zu Aufklärung, dass eben die Würde eines jeden Menschen unantastbar ist, dass jeder Mensch eine Stimme hat, egal welches Geschlecht er oder sie oder wer auch immer hat. Das sind ja die eigentlichen zivilisatorischen Fortschritte, wenn man so möchte. Aber es stimmt schon, also es ist total ironisch, dass das alte Narrativ, die alte Erzählung war, dass die Zivilisationen quasi den Menschen friedlich gemacht hätten. Das Gegenteil ist der Fall. Und vielleicht, wenn ich das ergänzen darf, das ist ja auch ein altes Unterdrückungsnarrativ, weil den Menschen wurde von Anfang an, gerade in diesen Staaten, eingeredet, sie sind böse, kriegerisch, von Natur aus schlecht. Das ist ja auch die Aussage der Bibel. Das ist dann, findet man sich in vielen Spielarten, bis Thomas Hobbes, der Mensch sei des Menschen Wolf. Und die Botschaft war immer, es braucht den starken Staat, den starken Herrscher, die starke Kirche, die die Menschen vor sich selbst beschützt. Also es waren Narrative, die dazu dienten, die Herrschaft zu legitimieren. Dass dem Menschen da unten uns allen nicht zu trauen sei. Und das wurde uns so sehr eingeredet, eingetrichtert, dass wir ja schon selbst alle glauben, wir seien böse und wir haben alle Angst vor uns selbst. Und das ist natürlich die perfekte Herrschaftslegitimation.
1: Anne Nernberg grüßt Sie, Herr Michel, will von Ihnen
0: Danke
1: wissen,
0: sehr.
1: Nicht ohne Grund wird von Kriegsindustrie gesprochen. Und wie alle anderen Industriezweige kann diese nur durch Umsatz existieren. Sarkastisch könnte man vor dem Verlust tausender Arbeitsplätze im Fall von Frieden waren, schreibt die Hörerin. Wie viel Einfluss hat dieser Wirtschaftszweig auf die Politik und Kriegsentscheidungen? Und wer sitzt da? Wer ist da der Drahtzieher?
0: Ja, ganz wichtige Frage, die aber jetzt unsere Kompetenzen überschreitet. Aber es ist sicher ganz klar, gerade wir leben ja in einer Zeit, in der immense Summen eben auch in die Waffenproduktion, in die Waffenindustrie gestützt wird. Und jetzt aus meiner Perspektive, und da kann ich nur sagen, das ist jetzt meine private politische Meinung, kann es nicht angehen, dass das privatwirtschaftlich betriebene Unternehmen sind. Wir müssen darüber nachdenken, dass wir diese Industrie europaweit organisieren. Es kann nicht sein, dass die Gewinn- und Profitorientiert ist, weil das sind ja Dinge, es geht um die Verteidigung unserer westlichen Werte, also der Freiheit, der Aufklärung, Würde des Menschen ist unantastbar, Meinungsfreiheit, all diese ganzen Dinge. Und das sind im guten Sinne staatliche Aufgaben. Also ich habe viel über Staaten damals gesprochen, aber der Staat hat ja auch positive Dinge und der hat ja auch eine Evolution hinter sich. Und insofern kann es nicht sein, dass die Dinge jetzt quasi in die Strukturen oder in die Taschen einzelner Aktionäre oder wer es auch immer reinfließen.
1: André Bernhard würde ganz gerne wissen, er nimmt wahr, dass in den Talkshows, und damit sind wir bei der Rolle der Medien natürlich auch, ständig Gäste wie Frau Strack-Zimmermann, Herr Hofreiter, Herr Kiesewetter, Herr Marsalla sitzen, die alle ins gleiche Horn blasen, aufrüsten, aufrüsten, aufrüsten, um im Ernstfall daheim im warmen Bunker zu sitzen. So schreibt der Hörer. Wieso, jetzt die Frage, sind zum Beispiel Friedensforscher dagegen immer unterrepräsentiert? So nimmt er das wahr.
0: Ich bin kein Senderchef, aber die Frage ist natürlich völlig berechtigt und das ist auch momentan mein Hauptkritikpunkt. Also so richtig ich es finde, dass in die Verteidigung Europas investiert wird, ist das eigentlich genau der Punkt. Wir nehmen riesige, unvorstellbare Summen in die Hand, die einfach natürlich auch das Leben der Menschen in den nächsten Jahren und Jahrzehnten prägen und Geld, das wir andernorts besser gebrauchen könnten, dass wir eigentlich, natürlich muss man schnell reagieren, aber andererseits sind das die Dinge, wo wir eine gesellschaftliche Debatte brauchen, wo wir alle miteinander diskutieren müssen und das ist natürlich ein Riesenproblem, was wir heute haben, dass ja auch die Medien, die Presse und so weiter immer mehr eingespart wird, immer weniger Orte stattfinden, dass wir alle in diesem Weg in eine Isolierung geraten, Atomisierung der Gesellschaft, dass alle nur noch in ihren Bubbles existieren und man sich nicht mehr gegenseitig zuhört. In einem der letzten Bücher von Karl van Schaik und mir, Menschsein, haben wir gefordert, dass es mehr moderne Lagerfeuer braucht. Orte, an denen Menschen zusammenkommen, miteinander diskutieren, miteinander sprechen, einander zuhören und auch vor vor allem streiten und all diese ganzen Dinge. Eigentlich das, was Jäger und Sammler früher immer getan haben, die nachts dann abends um ein Lagerfeuer rumsaßen und endlose Palaver abgehalten haben. Diskussionen, die Tage, Wochen lang, bis da eine Entscheidung gefallen ist. Und das muss stattfinden und da müssen wir neue Wege finden, wie wir diese demokratischen Prozesse organisieren können, weil es geht um uns alle und wir alle müssen an diesem gesellschaftlichen Diskurs teilhaben. Das ist natürlich massenmäßig extrem schwierig zu organisieren, aber es kann nicht sein, dass wir nur noch zu Hause sitzen und auf unsere Handys starren oder auf den Fernseher und dann eben von Dingen berieselt werden und dann von den immer gleichen Leuten.
1: Auch schönes Beispiel, um nochmal die deutsch-französische Freundschaft und auch diesen Freundschaftsvertrag zu nehmen, der dazu geführt hat, dass wir eben eigentlich ein sehr, sehr freundschaftliches Verhältnis im Alltag auch haben und auch auf staatlicher Ebene. Da geht es um den konkreten Austausch, Städtepartnerschaften, Jugendaustausch und so weiter. Also ein gutes Beispiel, wo Sie ja auch sagen, die Köpfe, das ist jetzt Zitat aus Ihrem Buch, die Köpfe zusammenstecken, statt sich die Köpfe einzuschlagen. Finde ich ein wundervolles Bild.
0: Danke sehr. Und spannend ist ja auch, es gibt ja eben diesen Ausspruch von Thomas Hobbes, der Mensch sei des Menschen Wolf. Und da ist es faszinierend, dass Thomas Hobbes, also ein Philosoph aus dem 16. Jahrhundert zur Zeit des 17. Jahrhundert zur Zeit des 30-jährigen Krieges, der hat das Zitat geklaut bei Plautus, einem antiken Komödiendichter. Das Zitat in Gänze lautet nämlich: Der Mensch ist des Menschen Wolf, solange er den anderen nicht kennt. Und das ist eben das Entscheidende. Wenn Menschen andere Menschen kennen, dann kommen Sachen wie Sympathie, Austausch, Kommunikation. Und wenn man dann sieht, wow, man kann voneinander profitieren und das sind spannende Dinge, die machen und die haben den und all diese ganzen Sachen. Insofern, das sind Dinge, die man aktiv fördern muss durch Bildungsprogramme, durch Austausch. All das, was wir hier in der Europäischen Union hatten. Und wir sehen gerade, dass vermutlich eben einfach diese Fokussierung auf Wissen, auf wirtschaftliche Zusammenhänge eben dazu geführt hat, dass eigentlich das eigentliche Ziel aus den Augen verloren wurde, dass es darum geht, dass wir in einer Welt leben möchten in Frieden, wo Grenzen keine Rolle mehr spielen, wo es eigentlich egal ist, welche Sprache man spricht und dass es wunderbar ist, hin und her zu reisen und.
1: Und eben zusammen die Köpfe stecken.
0: Genau, zusammen, weil das ist ja quasi das, was Menschen am besten können, miteinander diskutieren, austauschen. Und natürlich sind die Probleme so immens und so riesig, dass wir heute oder vieles jetzt vielleicht, wenn man das so hört oder was ich hier in dieser Kürze sage, naiv klingen mag, weil natürlich kommen wir sofort in die Flüchtlingsproblematik, all diese ganzen Sachen. Aber da muss man ja auch sehen, das ist ja genauso kriegsgeboren und all diese ganzen Sachen. Wenn wir sehen, dass wir an vielen Orten in der Welt die Kriege reduzieren, werden wir auch bestimmte Probleme nicht mehr haben. Und eben ein ganz wichtiger Punkt, wenn ich da noch darf, der mir am Herzen liegt, das Hauptproblem, und das sagen ja auch Politikwissenschaftler und Kriegsexperten wie Herr Fritz Münkler, das Hauptproblem und der Hauptkriegstreiber ist nicht irgendwie Ressourcenmangel oder dergleichen, sondern es ist die ungerechte Verteilung von Ressourcen. Kriege entstehen dort, wo sehr, sehr viele Menschen in Armut leben und einige wenige immense Reichtümer haben. Und das ist ja der eigentliche Skandal auf der Welt, dass eben die Oxfam-Zahlen kennt jeder, wo ein halbes Dutzend oder ein Dutzend der reichsten Menschen, immer Männer, so viel besitzen wie 3 Milliarden oder 4 Milliarden der Ärmsten auf diesem Planeten. Und das ist ein Unding. Also das ist ein Skandal. Ich komme mir immer vor wie bei des Kaisers neue Kleider. Also das sieht jeder, das weiß doch jeder. Es kann doch nicht sein, dass einzelne Menschen so viel besitzen wie ganze Staaten. Und insofern auch an diese Dinge müssen wir heran.
1: Eine weitere Frage an Kai Michel.
5: Wenn ich Sie richtig verstanden habe, teilen Sie die Erkenntnisse von William Golding, also in seinem Buch Herr der Fliegen, nicht. Also banal gesagt heißt es ja, oder hieß es früher oft, wer lügt, der stiehlt, der frisst doch kleine Kinder. Also stimmt das nicht so?
0: Ja, es gibt ja, da kann ich ja das Buch von Rutger Brechmann empfehlen. Das, der deutsche Titel, den habe ich gerade nicht parat, sehr populär. Der ja gerade damit einsteigt, dass er zeigt, dass Goldings Geschichte, die ja auf, wenn ich mich richtig erinnere, historischen Quellen beruht, auf Fiktion ist, dass er dort viele Dinge im Geiste seiner Zeit verfälscht hat. Also dass das eben der Kern der Geschichte eher eine Geschichte der Solidarität war und nicht, dass quasi dann Kinder, die auf einer Insel sind, plötzlich dann kriegerische und totalitäre Strukturen entwickeln. Also insofern lag Golding dort falsch.
1: Eine weitere Frage.
6: In der Geschichte der Menschheit war es schon immer sehr wichtig, Macht zu haben. Später kam durch die Kulturentwicklung noch das Trachten nach Geld und Privilegien hinzu. Ist es nicht so, dass heute die Erziehungsziele in Familien noch immer darauf ausgerichtet sind und auch die Schule nicht entsprechend reagiert, weil dort vermehrt Kämpfe und Vormachtstellung mit Fäusten ausgetragen werden?
0: Zum ersten Punkt. Also wenn man Geschichte sagt, in den letzten 5000 Jahren, dann war Macht das dominierende Mittel, davor nicht. Also weil Macht unter Jäger-Sammlern in einer Gruppe, wo man keine Vorräte hat, wo man herumzieht, keine Rolle spielt. Weil warum war das so? Wenn dann einer über andere bestimmen wollte, dann wurde der ausgeschlossen oder die anderen sind einfach abgehauen, weil man zwischen Gruppen wechseln konnte. Und das ist ja das ganz Wichtige. Es gab auch keine Möglichkeiten, diese Macht dauerhaft auszuüben. Also insofern ist es wichtig, wir haben auch keine Machthierarchien, wir haben Reputationshierarchien. Also dass wir, wer Dinge gut kann, wer einen guten Ruf hat, der gewinnt an Bedeutung. Das kippt eben mit dem Sesshaftwerden, wo dann eben Macht sich manifestieren kann. Und die Macht hängt immer mit Reichtum, mit Mitteln zusammen. Das ermöglicht einzelnen Menschen dann, auszuleben. Da kommt dann wirklich erst der Egoismus in die Welt, der vorher unter Kontrolle gehalten wurde in die Gruppen. Aber Sie haben natürlich völlig recht, dass ein Hauptmittel, um in eine friedlichere Welt zu gelangen, Bildung ist, dass wir über Schulen und die Art des Unterrichtens neu nachdenken müssen. Aber da ist ja auch die gute Botschaft, das sehen wir ja auch. Also wir haben auch an Veranstaltungen so viele Kontakte mit Lehrerinnen und Lehrern. Wir werden mittlerweile so oft zu Schulen eingeladen und gehen dort besonders hin. Und wir sehen, an Schulen passiert extrem viel, weil die all genau das Gleiche wollen wie wir alle. Dass das menschliche Zusammenleben friedvoller, lebensfreudiger gestaltet wird, weil natürlich in einer positiven Lernumgebung auch der Erfolg am meisten ist. Und da vielleicht auch ganz wichtig, weil das ein Thema ist, was uns vielleicht fürs nächste Buch oder übernächste umtreibt, was wir zeigen wollen. Bildung muss auch mehr wieder auf das Soziale fokussieren, auf die Gemeinschaft, weil wir sind eine soziale Art und Intelligenz entsteht erst im gemeinsamen Austausch. Und bisher ist einfach der Fokus zu sehr auf das einzelne Individuum, auf Intelligenzquotient und dergleichen mehr.
1: Patricia Schumann, noch mit einer etwas allgemeineren Frage vielleicht oder die an etwas Grundsätzlicherem rührt. Sie schreibt, warum können wir Unterschiedlichkeiten, ob nun geografisch, kulturell, sozial, im Aussehen, sexuelle Ausrichtung, Glauben, politische Ansichten im Geschlecht nicht einfach durchgängig als spannend, als bereichernd oder nicht einfach von Natur ausgegeben betrachten? Warum führen diese Dinge oftmals zu einer gegenseitigen Abwertung, Wettbewerb, Konkurrenz, vielleicht auch dann zu Krieg? Ist das, und das ist jetzt die Frage, auch für Sie so diese These, dass jeder Krieg aus einem Unterlegenheitsgefühl, also einem kollektiven Minderwertigkeitskomplex heraus entsteht?
0: Spannende Frage. Zu dem letzten würde ich sagen, nein. Also es ist eigentlich werden Kriege von einzelnen Despoten, einzelnen Eliten geführt. Die benutzen natürlich andere, oder sie müssen sie manipulieren, sagen wir es mal so, um sie in die Kriege zu zwingen. Weil Kriege, Menschen haben auch eine Tötungshemmung. Niemand geht dort freiwillig hin. Also wenn Menschen aus dem Krieg zurückkommen, viele sind traumatisiert. Also wären wir eine kriegerische Spezies, müssen wir alle mit Freuden zur Front hinlaufen. Was wichtig ist, dass es zwei Wege gibt, Menschen von der Notwendigkeit eines Krieges zu überzeugen gibt. Das eine hatten wir schon, dass man sich verteidigt. Also Verteidigung ist für uns logisch. Dann kommt dieser Rally Around the Flag-Mechanismus zugange, dann stehen wir alle wie ein Mann, eine Frau zusammen und alle Konflikte sind vergessen. Die zweite Sache ist, dass Menschen Gewalt ausüben, wenn sie glauben, sie sind moralisch dazu befugt. Sie sind die Guten und die anderen sind die Bösen, die Untermenschen, die Heiden, Kinder des Satans oder was auch immer. Und das ist eben dann spannend zu sehen, dass es verschiedene Ideologien gab, die auf die Art und Weise dann Kriege gerechtfertigt haben, indem sie quasi die anderen abqualifizierten, eben der Monotheismus, weil die anderen waren Heiden und dann war es ein gutes Werk im Dienste Gottes, die hinzumetzeln. Gleiche war dann der Nationalismus, weil das eigene Volk über den anderen steht, der Rassismus genau das Gleiche und solche Sachen. Das sind dann Ideologien, die bewusst oder unbewusst von Kriegsherren, Kriegstreibern benutzt werden, um Kriege zu führen und quasi den Krieg zu legitimieren. Und das ist ja aber, also ich kann nur noch mal auf die Charta der Vereinten Nationen mich beziehen, das hat die Weltgemeinschaft als nicht erlaubt klassifiziert. Angriffskriege sind völkerrechtswidrig.
1: Jetzt eine Nachfrage von Martin Rees aus Dortmund an der Stelle. Völkerrecht gibt's. Es gibt auch den internationalen Strafgerichtshof. Und es gibt natürlich die Möglichkeit, da auch Recht einzufordern. Aber für wie wirksam halten Sie diese Institutionen aktuell zur Wahrung und Durchsetzung des Rechts in der Realität?
0: Ganz wichtiger Punkt, also der Sicherheitsrat der UN ist ja ein gutes Mittel. Das Problem ist, dass er halt dieses historische Erbe des Vetorechts hat. Wenn man den Sicherheitsrat wieder funktionabel machen möchte, muss das Vetorecht beseitigt werden. Das Zweite ist, die spannende Entwicklung ist ja tatsächlich, dass auch der Internationale Strafgerichtshof in Den Haag immer mehr angerufen wird und immer mehr und ja wirklich auch effektive Dinge macht. Wladimir Putin auf die Fahndungsliste setzen lassen. Dadurch kann Putin nicht einfach mehr überall hinreisen. Also, und faszinierend ist ja, dass gerade die Despoten, die Autokraten unserer Tage, was sie tun, sie als erstes, Donald Trump geht, will den Internationalen Strafgerichtshof sanktionieren. Die Despoten sehen schon, gerade dieser Internationale Strafgerichtshof ist eine sehr starke Institution, die Kriegstreiber, Aggressoren in die Schranken weisen kann. Und das ist ganz wichtig. Das ist das Rezept. Wir brauchen Institutionen, die transnational sind, die demokratisch besetzt sind, die mit den nötigen Mitteln ausgestattet sind, um den Kriegstreibern dieser Welt die Grenzen aufzuweisen. Und das ist doch das, was wir alle wollen.
1: Sie schreiben so schön den Vergleich Sklaverei. Die gab's, die war über viele Jahrhunderte oder über eine lange Zeit als normal angesehen worden, dann wurde sie problematisiert, dann wurde sie abgeschafft. Sie mögen den Vergleich zum Krieg ziehen. Ist es dennoch eine Utopie zu sagen, ähnlich wie die Sklaverei können wir den Krieg abschaffen? Also ja, für mich ist das im Moment unvorstellbar, muss ich ganz ehrlich sagen.
0: Genau, das ist ja der Punkt, dass viele Dinge uns vor Jahrzehnten oder vor 100 Jahren als unvorstellbar erschienen. Also Sklaverei erschien natürlich, weil es genügend Gründe dafür gab, wie das angeführt wurde. Genauso natürlich erschien oder Gott gewollt erschien es lange, dass Männer dominieren. Wir sind an Stadien, wo wir beides für indiskutabel halten. Also zumindest die große Mehrheit der hält das. Also dass wir erkennen, und das ist ganz wichtig, was wir wollen, ist quasi diesen Unrechtsprodukten, diesen Herrschaftsphänomenen, Sklaverei, Männerdominanz, Kriege, Herrschaft, die Berechtigung, die Legitimation entreißen. Weil früher hat man gesagt, das ist Gott gewollt. trifft für all diese Dinge nicht zu. Dann hat man jetzt lange gedacht, das ist naturgegeben, evolutionsbedingt. Und da kann die Wissenschaft, und wir sprechen ja hier auf wissenschaftlicher Basis, sagen, nein, das ist es nicht. Das sind zufällige Produkte, die mit historischen Entwicklungen zu tun haben, die nicht so sein müssen und die wir als intelligente Spezies, ich kann mich nur wiederholen, demokratisch in gemeinsamer Diskussion ausmerzen können, weil das ist ja das Offensichtlichste. Nichts schadet Menschen so sehr wie Krieg. Nichts schadet der Umwelt und Tieren und dem ganzen Planeten so sehr wie Krieg. Und all die Gelder, die wir momentan in Haubitzen und Drohnen und so weiter investieren, sind wirklich verbranntes Geld. Und das ist ja das Allerschlimmste.
1: Sagt Kai Michel. Er war heute zu Gast hier bei SR Kultur, Fragen an den Autor. Ihnen vielen, vielen Dank.
0: Herzlichen Dank, es war sehr spannend.
1: Zusammen mit Harald Meller und Karl van Schaik hat er das Buch geschrieben, Die Evolution der Gewalt, warum wir Frieden wollen, aber Kriege führen, eine Menschheitsgeschichte. DTV, 364 Seiten für 28 Euro. Und für heute sagt Tschüss, Jochen Marmit.
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1: 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Heute im Studio Julia Nihari-Kazen.
2: Guten Abend, ich begrüße Sie zur Tagesschau. Der neue Arbeits- und Sozialminister Schweizer ist von Bundespräsident Steinmeier ernannt worden. Er soll als Nachfolger von Bärbel Baas den Gesetzentwurf zur Rentenreform fertigstellen. Vorher aber müsse sich die Koalition einig werden, sagte Schweizer. Von den Empfehlungen, die eine Expertenkommission vorgelegt hatte, sind noch einige Punkte umstritten. Unter anderem die Abschaffung der abschlagsfreien Frührente nach 45 Beitragsjahren.
3: Mit der Urkunde des Bundespräsidenten ist seine neue Aufgabe amtlich. Alexander Schweizer muss als Bundesminister für Arbeit und Soziales auch die Rentenreform umsetzen. Noch vor seiner offiziellen Ernennung weist er darauf hin, dass sich Union und SPD erstmal einig sein müssen.
4: Sobald die Koalition insgesamt klar ist, auch über alle Fragen der Alterssicherung, wird das Haus, das ich zukünftig führen darf, alles daran setzen, dass wir zügig, aber gründlich die entsprechenden Gesetze auf den Weg bringen.
3: Alexander Schweizer bringt Regierungserfahrung und inhaltliche Expertise mit. Knapp 2 Jahre war er in Rheinland-Pfalz Ministerpräsident, vorher Arbeits- und Sozialminister. Zuletzt hatte er das Aus für die abschlagsfreie Rente nach 45 Beitragsjahren kritisiert. Neues Konfliktpotenzial für die Koalition? Der Bundeskanzler äußert beim Arbeitgebertag heute klare Erwartungen.
5: Gesund und fit, abschlagsfrei, früher in Rente zu gehen, das ist weder gerecht, noch können die Rentenversicherung und unsere Volkswirtschaft es sich leisten.
3: Auch die Neuwahl der SPD-Spitze könnte sich auf das Binnenverhältnis der Koalition auswirken. Noch ist unklar, ob Lars Klingbeil erneut antritt. Und als mögliche Kandidatin gilt Mecklenburg-Vorpommerns Ministerpräsidentin Manuela Schwesig.
6: Für die CDU-CSU wird es mit Sicherheit nicht zwingenderweise leichter. Einerseits ist Alexander Schweizer natürlich ein absoluter Pragmatiker, ein Profi erster Kajüte. Auf der anderen Seite ist die entscheidende Frage, ob er, unterstützt von einer vielleicht Parteivorsitzende Manuela Schwesig, sich stärker in Konfrontation zur CDU-CSU aufstellen wird.
3: Der Bundeskanzler jedenfalls macht heute gleich Druck. Wortwörtlich fordert er, der neue Minister müsse morgen direkt nach der Kabinettssitzung um 11 Uhr seine Arbeit im Ministerium beginnen.
2: Bundeskanzler Merz drückt also bei den Sozialreformen aufs Tempo. Beim Arbeitgebertag sagte er, außer dem Rentengesetz seien auch Arbeitsmarktreformen überfällig. Als Beispiel nannte er eine wöchentliche Höchstarbeitszeit anstelle des 8-Stunden-Tages und mehr Möglichkeiten, Arbeitsverträge zu befristen. Der Arbeitgeberverband wiederholte seine Forderungen, die Kosten zu senken.
7: Egal wie, Mittelständler Björn Fromm rechnet, die Kosten bleiben hoch und steigen immer weiter. Einsparen kann der Betreiber mehrerer Supermärkte nicht mehr bei Strom, Einkauf und Personalkosten. Die Probleme überall gleich und lange bekannt.
8: Wir brauchen jetzt endlich geringere Arbeitskosten, mehr Netto vom Brutto bei den Beschäftigten, viel weniger Bürokratie, viel weniger Regulierung.
7: Auf dem Arbeitgebertag soll es um Lösungen gehen. Darum, so heißt es, den Stillstand zu beenden.
9: Wir wissen längst, wohin es gehen muss. Der Zeitplan ist eng getaktet, aber der Zug fährt einfach nicht los.
7: Die Arbeitgeber, so Dulger, befürchten eine Gewöhnung, ein Arrangieren mit dem Unzulänglichen und Zumutbaren. Doch es gebe Bewegung nach vorn, sagt der Bundeskanzler.
9: Wir brauchen Ihre Zuversicht. Und wir sind dann auch gemeinsam entschlossen, auch wenn wir nicht immer alles von vornherein in der Koalition mit einer Meinung hinbekommen. Aber wir wissen, wir tragen die Verantwortung für unser Land. Wir wollen Erfolg gemeinsam für unser Land. Und ich will in dieser Koalition Erfolg haben.
7: Worte, die

0: Gesetz vereinbar ist, prüft jetzt das Bundesverfassungsgericht in Karlsruhe. Geklagt hat ein Mann, der von seiner Tante Immobilien und Wertpapiere geerbt hatte.
1: Heinrich Fischwasser hat privat geerbt und musste dafür Steuern zahlen. Er findet ungerecht, dass es bei Privatvermögen nicht so ähnliche Steuervorteile gibt wie bei Betriebsvermögen.
2: Wir sagen, es muss Gleichbehandlung stattfinden. Das ist das zentrale Argument, ja.
1: Die Firma von Frank Natus aus Trier produziert und vertreibt Schaltanlagen in dritter Generation. Eine vierte Generation soll folgen.
3: Ich habe selber zwei Söhne und die sollen das übernehmen eines Tages. Und deswegen planen wir jetzt schon in Teilen halt eben auch den Übergang, dass Gesellschaftsanteile schon übertragen werden. Nach der jetzigen Lage mit den Verschonungsmodellen, die es gibt, ist das jetzt halt eben noch gut möglich.
1: Bei diesem Übergang könnte es sein, dass keine Erbschaft oder Schenkungssteuer anfällt. Denn werden kleine und mittelständische Unternehmen verschenkt oder vererbt, kann das Betriebsvermögen bis zu 100% von der Steuer ausgenommen werden, wenn der Erbe das Unternehmen mindestens 7 Jahre weiterführt und die Löhne in bestimmter Höhe weiterzahlt. Das Argument dahinter laut Gesetzgeber: Arbeitsplätze erhalten. Verschont werden können auch Großunternehmen mit Betriebsvermögen von mehr als 26 Millionen Euro. Die Erben oder Beschenkten können dort nachweisen, dass sie zu einem bestimmten Stichtag nicht genug Vermögen haben, um die Steuer zu bezahlen. Das gibt Raum zu steuerlicher Gestaltung. Das Bundesverfassungsgericht prüft nun: Gibt es genügend Gründe für die Steuervorteile von Unternehmen? Sind sie erforderlich, um die Arbeitsplätze zu schützen? Die Erbschaftssteuer bewegt sich insgesamt in einem großen Spannungsfeld. Einerseits, was darf der Staat tun, um Unternehmen eine sichere Nachfolge zu ermöglichen? Andererseits, wie ist Vermögen in Deutschland verteilt und ist es gerecht verteilt? Das Urteil zu den rechtlichen Fragen der Steuer kommt in einigen Monaten. Es wird auch in der Politik mit Spannung erwartet.
0: Die Missbrauchsbeauftragte des Bundes, Klaus, fordert einen besseren Schutz für Kinder und Jugendliche vor sexualisierter Gewalt. In ihrem erstmals vorgestellten Bericht heißt es, noch nie seien Minderjährige so gefährdet gewesen wie heute. Das gelte insbesondere für den digitalen Raum. Der Bericht soll das Ausmaß der Gewalt beleuchten und über den Stand von Vorbeugung, Hilfe und Aufarbeitung informieren.
4: Sie weiß aus eigener Erfahrung, was Betroffene durchmachen. Angela Marquardt war über Jahre sexueller Gewalt ausgesetzt. Begonnen hatte es, als sie 9 Jahre alt war. Der Täter, ihr Stiefvater.
5: Ich habe das Schweigen erlebt, das viele Betroffene erlebt haben. Ich habe das Wegsehen erlebt. Ich erlebe das Wegsehen bis heute. Das teile ich mit vielen Betroffenen und habe mich sozusagen herausgearbeitet aus dem, was ich als Kind und Jugendliche erlebt habe.
4: Heute sitzt die SPD-Politikerin in einem Betroffenenrat. Der berät die Missbrauchsbeauftragte der Bundesregierung und eine Aufarbeitungskommission. Erstmals haben die drei gemeinsam ihre Berichte an den Bundestag übergeben.
6: Mehr als 3.200 Betroffene haben uns in den vergangenen 10 Jahren in einer vertraulichen Anhörung, per Brief oder auch per E-Mail von ihren Gewalterfahrungen berichtet. Als Aufarbeitungskommission des Bundes hören wir zu.
4: In den Berichten gibt es auch konkrete Forderungen an die Politik. Darunter Schutzkonzepte für Schulen in allen Bundesländern. Außerdem soll der Fonds für Opfer von Missbrauch wieder neu aufgelegt werden. Eine weitere Forderung: Löschen von Missbrauchsdarstellungen im digitalen Raum. Im Moment steigen die Zahlen von sexuellem Missbrauch im Netz stark an.
7: Schon heute ist es so, dass jeder vierte junge Mensch zwischen 14 und 17 Jahren bereits Cybergrooming erlebt hat. Also die Anbahnungsmuster, die der Auftakt sind für sexualisierte Übergriffe.
4: Für Angela Marquardt ist es besonders wichtig, dass Betroffene ein offenes Ohr finden mit niedrigschwelligen Beratungsangeboten.
0: Solche Antennen sind für die ukrainische Armee lebenswichtig. Sie schaffen über den amerikanischen Satellitendienst Starlink Internetverbindungen, auch dort, wo es sonst keine gibt. Auf eine Bodenstation von Starlink in Polen wurde vor 3 Wochen ein Brandanschlag verübt. 2 Verdächtige wurden gestern Abend bei Stuttgart festgenommen. Polen hat ihre Auslieferung beantragt und vermutet Russland hinter dem Anschlag. Nach unbestätigten Medienberichten soll es heute noch 2 weitere Festnahmen in Deutschland gegeben haben. Auch hier steht Russland unter Verdacht. Vor der Küste von Bulgarien im Schwarzen Meer sind 2 Handelsschiffe mit Drohnen angegriffen worden. Ein Frachter wurde

0: getroffen und offenbar versenkt. Er war gut 30 Kilometer vor dem Küstenort Krapetz nahe der rumänischen Grenze unterwegs. Das zweite Schiff, ein Frachter aus der Ukraine, wurde östlich des Küstenortes Biala von 3 Drohnen beschädigt. Die Besatzung konnte gerettet werden.
1: Aufnahmen der bulgarischen Küstenwache. Der Moment, als die Retter die beschädigte Chelsea 3 erreichen. Das Frachtschiff wurde angegriffen, ganz in der Nähe bulgarischer Gewässer. Das ist absolut inakzeptabel, erklärt Bulgariens Ministerpräsident Rumen Radev. Wer das Schiff angegriffen hat, sei unklar. Es gehöre aber einem ukrainischen Reeder. Es ist also logisch, dass der Angriff zum Vorteil der Russischen Föderation ist. Radev bestellt die russische Botschafterin ein. Während sie Rede und Antwort steht, erreichen gerettete Seeleute der Chelsea 3 den Hafen von Varna. 3 Drohnen sind eingeschlagen, russische Drohnen. Aber es ist alles okay, Gott sei Dank. Die Besatzung der HS Dignity hatte vergangene Nacht weniger Glück. Der Frachter offenbar versenkt. 11 Seeleute werden vermisst. Die Attacken für Sicherheitsexperten offenbar Teil russischer Strategie.
2: Wir sind Ziel russischer hybrider Kriegführung. Und Russland hat eindeutig gemerkt, wie sehr wir in unserer Gesellschaft, unserer Wirtschaft ansprechen auf Angriffe auf unsere maritimen Versorgungsgrundlagen. Das ist etwas, was wir hier sehen.
1: Bulgarien bittet die EU und die NATO um Hilfe. Denn schon vor einer Woche wurden vor der Küste ein Frachter beschädigt und einer versenkt. Das Schwarze Meer, schreibt EU-Kommissionspräsidentin von der Leyen, sei eine weitere eskalierende Front geworden.
0: Seit Wochen protestieren in Frankreich Schülerinnen und Schüler für bessere Lernbedingungen. Sie fordern mehr Lehrer, kleinere Klassen und Investitionen in marode Schulgebäude. Auch heute wurden wieder Schulen bestreikt. Zehntausende gingen landesweit auf die Straße, unterstützt von Studenten und Gewerkschaften. An einigen Orten gab es auch wieder Auseinandersetzungen mit der Polizei.
3: Volksfeststimmung. Es sind wieder Hunderttausende auf den Straßen. Schüler, Studierende und Lehrer demonstrieren gemeinsam, auch heute wieder in ganz Frankreich. Sie fordern bessere Lernbedingungen, mehr Lehrer, mehr Geld. Aber es geht den Studenten auch um Grundsätzliches. Wir wollen denen, die jünger sind als wir, keine Welt ohne wirkliche Zukunft hinterlassen. Dabei sind wir selbst noch jung und starten gerade erst ins Erwachsenenleben. Große Solidarität, auch zwischen den großen Städten und vernachlässigten Regionen. Das zeichnet die Proteste seit deren Beginn Mitte September aus. Ebenso die Empörung über das teilweise harte Vorgehen der Polizei gegen Minderjährige. Zum Schutz der Jugendlichen bilden Erwachsene eine Menschenkette. Wir wollen anstelle der Schüler Tränengas abbekommen und geschlagen werden. Sie gehen für ein legitimes und notwendiges Ziel auf die Straße. Heute gab es auch prominente Unterstützung. Die Aktivistin Greta Thunberg ist extra nach Frankreich gereist, um ihre Solidarität mit den Anliegen der Jugendlichen zu zeigen. Ihr ging es früher ums Klima. In Frankreich geht es um bessere Bedingungen für Schüler in jeder Hinsicht. Auch der extrem linke Präsidentschaftskandidat Mélenchon ließ es sich nicht nehmen, persönlich zur Demo in Paris zu erscheinen. Seine Partei Unbeugsames Frankreich hat sich die Forderungen der Jugendlichen auf die Fahne geschrieben. Die Regierung hat in den Augen der Schüler bislang keine zufriedenstellenden Vorschläge gemacht.
4: Die Bewegung gewinnt an Bedeutung und die französische Regierung gerät zunehmend unter Druck. Die Demonstrierenden fordern Milliarden. Aber im Haushalt 2027 muss massiv gespart werden. Frankreich ist verschuldet wie nie.
0: Papst Leo XIV. Ist heute in der Gemelli-Klinik in Rom erfolgreich operiert worden. Der Eingriff war kurzfristig angekündigt worden. Am Mittag wurde das Kirchenoberhaupt in der Klinik aufgenommen. Aus der Lunge des 71-Jährigen wurde ein Knoten entfernt. Der Papst habe den Eingriff gut überstanden, teilte der Vatikan am Abend mit. Er werde noch etwa eine Woche im Krankenhaus bleiben. Und nun die Wettervorhersage für morgen Mittwoch, den 14. Oktober.
5: Von Westen steigt der Luftdruck und so gibt's in den nächsten Tagen teils nebliges, teils sonniges und für Mitte Oktober zu warmes Wetter. Der Regen verlagert sich heute Nacht Richtung Südosten, während es von Nordwesten und Westen aufklart. Regional bildet sich Nebel. Der Tag beginnt südlich der Donau noch mit vielen Wolken und etwas Regen. Sonst gibt's nach Auflösung des Nebels neben dichten Wolken längere Zeit Sonnenschein. Heute Nacht 14 bis 10 Grad, in einigen Berglagen nur einstellige Werte. Im Erzgebirge morgen knapp über 10, im Südwesten dagegen um 20 Grad. Donnerstag in der Südhälfte regional zähe Nebelfelder, sonst eine trockene Mischung aus Sonne und Wolken, an der Nordsee windig. Freitag erwartet uns noch ähnliches Wetter, aber Samstag wird es von Nordwesten nasser, windiger und kühler.
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0: Vom NDR in Hamburg mit Nicole Dienemann. Schönen guten Abend. Wir starten im politischen Berlin. Es war eine große Überraschung gestern, ein kleines Erdbeben, sagen manche Experten, als Bärbel Baas ihren sofortigen Rückzug vom Parteivorsitz der SPD und dem Amt der Arbeitsministerin bekannt gegeben hat. Und dann ging alles ganz schnell. Ihr Nachfolger als Minister, der ehemalige Ministerpräsident von Rheinland-Pfalz, Alexander Schweizer, hat am Nachmittag seine Ernennungsurkunde durch den Bundespräsidenten bekommen. Morgen wird er im Bundestag von Bundestagspräsidentin Julia Klöckner vereidigt und Bärbel Baas wird nicht öffentlich verabschiedet. Benjamin Großkopf aus Berlin fasst den heutigen Tag bei den Sozialdemokraten zusammen.
6: Am Tag danach ist Friedrich Merz verschnupft.
7: Na, Sie hören's. Lohnfortzahlung im Krankheitsfall.
6: Ein kranker, aber weiter entlohnter Bundeskanzler beim Deutschen Arbeitgebertag. Botschaft: Deutschland steht besser da, als es gemacht wird. Das Glas ist, ja, wie voll ist es eigentlich?
8: Wir haben so diese fatale Neigung, ständig immer nur zu sagen, das Glas ist halb voll, allenfalls halb voll. Nein, es ist halb leer, es ist halb voll und wir sind auf einem guten Weg.
9: Mal wirklich ein volles Glas für Sie.
8: Danke.
9: Bitte.
6: Ein randvolles Glas Arbeit wartet ganz bestimmt auf den neuen Arbeitsminister von der SPD, Alexander Schweizer, Nachfolger von Bärbel Baas. Das wird anstrengend, denn der Chef hat klare Erwartungen. Morgen um 10 Uhr das erste Mal im Kabinett und Schweizers Zeitplan danach ist eng getaktet, wenn es nach Merz geht.
10: Und von 11 Uhr an Arbeit im Ministerium. Und zwar so schnell und so zügig, dass wir die Gesetzentwürfe, die wir verabredet haben, die zum Teil auch schon im Entwurf da sind, so schnell wie möglich ins Kabinett bekommen.
6: Und falls es die neue Führungskraft immer noch nicht verstanden haben sollte.
10: Die Reform der Rentenversicherung, die Vorschläge haben wir am 22. Juni bekommen. Wir haben heute den 13. Oktober, Juli, August, September, Oktober. Ja. Das ist mir schon zu lange.
6: Und das ist schon als Kritik an Bärbel Baas zu verstehen. Nach ihrem Rückzug gestern, nach gegenseitigen Vorwürfen zu Stil bzw. Stillosigkeit in der schwarz-roten Koalition.
11: Ich empfinde in einem gewissen Strudel der Gefühle seit einigen Stunden Motivation. Entschlossenheit.
6: Im entschlossenen Strudel der Gefühle regierungsinterne Diskussionen führen zum Gesetzesentwurf in Sachen Rente. So kann man Alexander Schweizers Taktik wohl zusammenfassen, die der Neue dann so ausführt.
11: Aber am Ende brauchen wir auch Entscheidungen. Und diese Entscheidungen müssen dann auch in ein Gesetzgebungsverfahren fließen. Und ich will mich da mit aller Kraft dafür einsetzen, sobald die Koalition insgesamt klar ist, auch über alle Fragen der Alterssicherung, wird das Haus, das ich zukünftig führen darf, alles daran setzen, dass wir zügig, aber gründlich die entsprechenden Gesetze auf den Weg bringen.
6: Nachfragen nicht erlaubt, was das nun heißt für den Reformzeitplan. Und was war eigentlich mit dem Innehalten, das sich gestern alle gewünscht hatten? Unverständnis bei Sören Pellmann von den Linken und der Grünen Katharina Dröge.
12: Offensichtlich hat Bundeskanzler Friedrich Merz den Schuss immer noch nicht gehört.
13: Wie unsouverän kann man sein und wie sehr kann man auch als Bundeskanzler zeigen, dass man als Führungskraft offensichtlich ungeeignet ist?
6: Und die AfD spricht heute von einem offensichtlich rauen und nicht guten Umgangston in der Bundesregierung. Der ist ja nicht nur die Arbeitsministerin abhanden gekommen, sondern auch der SPD, ihre Vorsitzende. Was ist da eigentlich mit dem zurzeit nach Umfragen beliebtesten Politiker Deutschlands?
14: Ich bin zwar kein Techniker, ich bin ja nur einfacher biertrinkender Jurist, aber das ist...
6: Da geht es um ein neues Kampfflugzeug für die Bundeswehr. Ernst wird Verteidigungsminister Boris Pistorius, als er heute nach dem SPD-Vorsitz gefragt wird.
14: Ich werde als Parteivorsitzender definitiv nicht antreten, weil ich mit meiner Aufgabe, die Sicherheit dieses Landes zu garantieren, wirklich ausgelastet bin, um das ein für alle Mal klar zu sagen.
6: Auch sonst liegen zurzeit keine öffentlichen Bewerbungen um den SPD-Vorsitz vor. Aber es ist ja auch erst Tag 1 nach dem Tag, der hier in Berlin vieles in Bewegung gebracht hat.
15: Tja, wie geht's weiter mit der Koalition mit der SPD? Dazu hat meine NDR-Kollegin Birgit Langhammer auch mit Andrea Römmele, Politikwissenschaftlerin an der Hertie School of Governance, gesprochen und gefragt, wie kann die SPD diesen Wechsel jetzt verkraften? Mehr Schmerz oder mehr Chance?
16: Also es sind ja zwei Wechsel eigentlich. Es ist der Wechsel in der Koalition, also der Ministerposten ist frei geworden und eben auch der Wechsel in der Parteiführung. Ich würde es eher als Chance für die SPD sehen. Was den Ministerposten anbelangt, gab es ja auch eine schnelle Nachbesetzung mit Herrn Schweizer aus Rheinland-Pfalz, einem ehemaligen Ministerpräsidenten, der dafür bekannt ist, dass er gute Kompromisse schließen kann, dass er gut in der Mitte zusammenbringt, auch wenn er sich in den letzten Wochen immer negativ zur Rentenreform geäußert hat. Die zweite Vakanz ist die auf den Parteivorsitz. Und da werden die Diskussionen in den nächsten Tagen und Wochen interessant werden.
17: Und beides will ich mit Ihnen natürlich auch noch mal aufgreifen. Vor allem Alexander Schweizer, der wird ja jetzt auch von der SPD schon so gesehen, als ob er das alles richtet. Sie haben es angesprochen, er war Ministerpräsident in Rheinland-Pfalz, war aber auch am Boden zerstört, als er dann abgewählt wurde Anfang des Jahres. Also hat er das jetzt überwunden? Gibt es da eine neue Karrierechance und auch Möglichkeit, sich zu beweisen?
16: Auf jeden Fall. Also der Weg von Mainz nach Berlin auf einen Ministerposten auf nationaler Ebene ist sicherlich ein Karriereschritt. Er hat die Wahl knapp verloren. Er hatte einen fulminanten Wahlkampf geführt, dann aber verloren. Und es war dann schon auch die Wahlanalyse in den Tagen danach, dass der Wind aus Berlin einfach zu scharf war. Also dass er keine Unterstützung aus Berlin bekommen hat, beziehungsweise die Großwetterlage eben so ist, dass er keine Unterstützung hatte. Insofern würde ich das absolut als Karriereschritt bezeichnen.
17: Und was heißt das für die Reformen? Wird es da jetzt wohl einfacher mit der Nachbesetzung im Arbeitsministerium mit Alexander Schweizer? Wir haben heute schon gehört, Kanzler Merz macht Druck und sagt, vor allem bei der Rente muss es jetzt mal schneller gehen.
16: Ja, also was Frau Baas ja vorgeworfen wurde, ist, dass sie auch Dinge in ihrem Haus verschleppt hat. Dass wir haben die Vorschläge der Rentenkommission, aber das Ganze muss ja auch jetzt erstmal in den Gesetzesentwurf gegossen werden, den man dann auch debattiert. Und da erhofft sich der Kanzler jetzt mehr Schwung mit der Neubesetzung Schweizer.
17: Und dann bleiben wir gleich noch bei der Koalition. Was heißt das aus Ihrer Sicht auch fürs Koalitionsmiteinander? Es gab ja eben offene Kritik auch an diesen kritischen, nenne ich es mal, Unionsstimmen, die ja zum Teil gegen Baas gewettert hatten. Muss man das intern noch aufarbeiten?
16: Es wäre gut, wenn man es intern aufarbeiten würde, aber ich glaube, man wird zum Alltagsgeschäft übergehen. Und insgesamt wünscht man sich doch sehr, dass der Ton miteinander ein anständiger wird oder ein anständiger bleibt. Und ich glaube, das geht uns allen so. Hinter jedem Politiker, hinter jeder Politikerin steckt ein Mensch mit seinen Sorgen und seinen Herausforderungen. Und das ist, glaube ich, gestern allen auch noch mal klar geworden.
17: Den zweiten Punkt, den Sie eingangs angesprochen haben, wollen wir natürlich nicht vergessen. Und das heißt Parteiführung. Ende des Jahres will ja Lars Klingbeil eine Neuwahl der Parteispitze. Er selbst, glaube ich, kann man schon sagen, will weitermachen. Schauen wir also auf den zweiten Platz. Es wird ja wohl wieder eine Frau werden dann, wegen Doppelspitze und paritätisch besetzt. Und gehandelt werden vor allem aus Mecklenburg-Vorpommern Manuela Schwesig oder aus dem Saarland Anke Rehlinger. Also wie es heißt, starke Frauen aus Bundesländern. Gehen Sie da mit?
16: Ja, starke Frauen aus Bundesländern, da würde ich mitgehen, aber ich glaube, ich würde noch weitergehen und würde die Frage in den Raum werfen, ob Frau Schwesig sich den Parteivorsitz teilen möchte.
17: Teilen? Also ein Sharing-Modell.
16: Alleinige.
17: Ja. Ach so.
16: Andersrum. Ja. Also ob sie sich nicht sagt, den Parteivorsitz möchte ich alleine machen. Wir gehen weg von der Doppelspitze. Also die Doppelspitze ist ja nicht gesetzt. Ja. Und wir haben, was wir jetzt erlebt haben in den letzten 2 Jahren, ist, dass Lars Klingbeil als Co-Vorsitzender überlebt hat, aber die Frauen immer gescheitert sind. Deswegen kann ich mir durchaus vorstellen, dass eine so starke Kandidatin wie Manuela Schwesig jetzt auch mit dem Rückenwind des Wahlkampfes aus Mecklenburg-Vorpommern sagt, Parteispitze ja, aber Parteispitze alleine.
17: Und glauben Sie, dass sie damit bei den Sozialdemokraten auch eine Chance hätte, das umzusetzen, oder halten die wohl doch eher an einer Doppelspitze fest?
16: Das werden die Diskussionen zeigen. Das ist alles nicht in Stein gemeißelt. Wir könnten uns aber auch vorstellen, dass jemand Junges, vielleicht auch nicht ganz so Bekanntes, aus der zweiten oder dritten Reihe kommt, um auch ein bisschen für Erneuerung zu stehen. Jetzt hat Frau Schwesig einen großen Erfolg eingefahren, aber eine große Erneuerung ist es trotzdem nicht. Und ich meine, das wird ja auch hoch und runter diskutiert, dass es jetzt auch Zeit ist, für die zweite und dritte Reihe, für die junge Generation in die erste Reihe zu kommen. Und da wäre der Co-Parteivorsitz sicherlich eine Gelegenheit.
15: Meine NDR-Kollegin Birgit Langhammer im Gespräch mit der Politikwissenschaftlerin Andrea Römmele von der Hertie School of Governance.
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15: In etwas mehr als einer halben Stunde geht es wieder los mit Champions League Fußball. Und mit dabei sind unter anderem die Bayern, Finn Hornberg.
18: Der Rekordmeister ist in Norwegen zu Gast bei den Vikings Stavanger an diesem zweiten Champions-League-Spieltag. Die Nacht war für die Bayern-Spieler übrigens nicht ganz so ruhig. Vor dem Teamhotel gab es gegen 1 Uhr ein kleines Feuerwerk, das von Unbekannten gezündet wurde, sollte die Spieler aber nicht aus dem Konzept gebracht haben, ging auch nur 2 Minuten. Das Ziel ist klar, es soll der zweite Sieg im zweiten Spiel her. Mike Küster ist im Stadion in Stavanger vor Ort. Eine Besonderheit gibt es aus Bayern Sicht, es wird auf Kunstrasen gespielt. Darüber wurde vorab viel gesprochen. Ist das wirklich ein Aspekt, der das Bayern-Spiel beeinflussen kann?
19: Ja, natürlich, weil sie es einfach nicht gewohnt sind und deswegen sind die Münchner gestern auch einige Stunden früher als normalerweise zu einem Auswärtsspiel angereist und haben ihr Abschlusstraining hier in diesem Stadion auf diesem Geläuf absolviert, damit man sich einfach dran gewöhnt. Es hat zu einem Überfluss heute noch den ganzen Nachmittag geschüttet wie aus Eimern. Das heißt, dieser ohnehin schon schnellere Kunstrasen verhält sich dann nochmal anders, wenn er feucht ist, dann rutscht der Ball einfach noch schneller davon und auf das müssen sich die Bayern heute einstellen.
18: Und wenn man jetzt insgesamt aufs Bayern-Spiel schaut, worauf kommt es für die Bayern heute an?
19: Sie müssen vor allem da, wo sie eigentlich immer noch ihre Schwäche haben, und das ist einfach die Verteidigung in der Rückwärtsbewegung, aufpassen, den Ball dann nicht zu verlieren. Denn wenn Stavanger spielt, die Norweger mit einem ganz, ganz einfachen, simplen Fußball aus der gesicherten Defensive heraus über die Außen, dann müssen sie in der Innenverteidigung ihre Stürmer zustellen. Ich denke da gerade an Peter Christiansen, der Däne, der auch schon 11-mal getroffen hat in der norwegischen Liga. Er ist sicherlich der torgefährlichste Mann mit dem Mann, der gute Freistöße schießen kann. Zlatko Tripic, früher hat er mal im Fürth gespielt. Er ist das Gehirn dieser Mannschaft.
18: Mike Küster live aus Norwegen. 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Leipzig kommt mit ordentlich Rückenwind in den Champions-League-Spieltag. Am Wochenende gab es einen 6:0-Sieg gegen Eintracht Frankfurt. Das Ergebnis ist aber heute nicht so wirklich zu erwarten. PSV Eindhoven ist Zweiter in der niederländischen Liga, hat nur einen Punkt Rückstand auf den Tabellenführer. Da ist durchaus Spektakel zu erwarten. Reporter Jeremias Diehl begleitet das Spiel heute. Ist bei Leipzig nach der Niederlage am ersten Spieltag gegen Como schon etwas Druck drauf?
20: Ja, auf jeden Fall. Heute Abend muss der erste Sieg her. Das haben sie auch alle so gesagt. Sie haben sich natürlich, du hast es auch angesprochen, Rückenwind geholt gegen die Frankfurter Eintracht. Das war ziemlich souverän. Und da wollen sie natürlich anknüpfen mit den Toren. Das wird natürlich eher unwahrscheinlich, dass es wieder so deutlich wird. Aber sie haben gestrotzt vor Energie, vor Spielfreude und waren einfach super eingestellt, haben auch in der Rückwärtsbewegung keine Fehler gemacht. Darauf wird es heute auch ankommen gegen die PSV aus Eindhoven.
18: Live aus Leipzig, Jeremias Diehl. Leipzig gegen Eindhoven und Bayern gegen Stavanger gleich ab 21 Uhr live in der Champions-League-Konferenz im ARD-Infoabend. Und die Frauen der deutschen Fußballnationalmannschaft haben ihr Testspiel gegen Japan mit 2:1 gewonnen. Für das DFB-Team ist es der zweite Sieg im zweiten Testspiel. Ina Kast mit den Einzelheiten.
21: Diesen WM-Härtetest gegen ein spielstarkes Japan hat Deutschland bestanden. Zwar gingen die Japanerinnen durch einen Stellungsfehler des DFB-Teams in der 15. Minute durch Bayerns Tanikawa in Führung, doch ein schöner Angriff von Bühl und Torschützin Dallmann führte zum 1:1. In der zweiten Halbzeit wechselte Bundestrainer Christian Wück ordentlich durch, was dem Spielfluss aber nicht schadete. Clara Bühl belohnte sich nach toller Vorlage von Kössler für ein starkes Länderspiel und erzielte den 2:1 Siegtreffer. Vor 26.500 Zuschauern im Bremer Weserstadion sammelte das DFB-Team damit viel Selbstvertrauen für die WM im kommenden Jahr.
18: Die nächste Länderspielpause auf dem Weg zur Weltmeisterschaft in Brasilien steht für die DFB-Frauen dann Ende November an.
15: Der Sport mit Finn Hornberg.
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2: Um 20.30 Uhr mit Kevin Bieler. Bundespräsident Steinmeier hat den SPD-Politiker Alexander Schweizer zum neuen Arbeitsminister ernannt. Der ehemalige Ministerpräsident von Rheinland-Pfalz folgt auf Bärbel Baas, die gestern ihren Rücktritt erklärt hatte. Bei der Übergabe der Ernennungsurkunde am Nachmittag in Berlin fand Steinmeier auch mahnende Worte für die Bundesregierung.
22: Zugleich bleiben die Erwartungen der Deutschen bestehen. Zuallererst die Erwartung, dass die Erneuerung unseres Landes gelingt. Das ist keine leichte Aufgabe. Zumal in diesem schwierigen internationalen Umfeld. Diese Aufgabe fordert von allen Verantwortlichen Disziplin, gegenseitiges Vertrauen und die Bereitschaft zum Kompromiss. Unser Land braucht eine Regierung, die zusammenhält und anpackt. Und dafür wünsche ich Ihnen Kraft und gutes Gelingen.
2: Bundespräsident Steinmeier. In Berlin haben Grüne und SPD die Sondierungsgespräche mit der Linkspartei über die Bildung einer gemeinsamen Regierung unterbrochen. Grund ist ein Beschluss der Linksfraktion bei ihrer konstituierenden Sitzung. Alle linken Abgeordneten hatten sich darin zum Existenzrecht Israels bekannt. Als Grundlage dieser Erklärung werden ausdrücklich linke Parteitagsbeschlüsse genannt, nicht aber ein gemeinsames Papier zum Antisemitismus von Linken, Grünen und SPD aus der vergangenen Woche. Die Spitzenkandidaten von Grünen und SPD, Graf und Krach, erklärten, man müsse jetzt bewerten, ob die Verabredung von vergangener Woche noch gelte. Deutschland gehört ab dem nächsten Jahr wieder dem Menschenrechtsrat der Vereinten Nationen an. Bei der Abstimmung in der UN-Vollversammlung gab es keinen Gegenkandidaten. Aus New York, Arndt Hinze.
23: Mit 163 von 181 abgegebenen Stimmen bekam Deutschland dabei genauso viel Zustimmung wie bei der letzten Wahl vor 4 Jahren. Nach der gescheiterten Bewerbung um einen Platz im deutlich wichtigeren UN-Sicherheitsrat war die Erleichterung bei den deutschen Vertretern in der Generalversammlung deshalb deutlich sichtbar. Im Vorfeld hatte sich auch Außenminister Johann Wadephul intensiv in die Bewerbung eingeschaltet. Unmittelbar nach der Wahl betonte der Minister, Deutschland sei entschlossen, die Errungenschaften der Menschenrechte zu verteidigen. Kein Mensch dürfe dafür bestraft werden, Freiheit und Rechtsstaatlichkeit zu fordern.
2: Papst Leo XIV. Hat eine Operation an der Lunge gut überstanden. Das Gemelli-Krankenhaus in Rom teilte mit, der entdeckte Knoten sei erfolgreich entfernt worden. Das Kirchenoberhaupt sei im Anschluss auf sein Zimmer zurückgekehrt. Es handelte sich um einen geplanten Eingriff. Der Vatikan hatte vorab alle Audienzen des 71-Jährigen bis Mitte nächste Woche abgesagt. Das Wetter in Deutschland, nachts überwiegend trocken, vereinzelt Schauer, Tiefstwerte 14 bis 4 Grad. Morgen meist trocken, gebietsweise noch ein paar Schauer, Höchstwerte 13 bis 22 Grad. Am Donnerstag oft freundlich bei 15 bis 23 Grad. Am Freitag nach Auflösung von Nebelfeldern viel Sonne bei Temperaturen zwischen 15 und 23 Grad. Das waren die Nachrichten.
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15: mit Nicole Dienemann. Schönen guten Abend. Das Bundesverfassungsgericht in Karlsruhe verhandelt seit heute darüber, ob Steuervorteile für Firmenerben rechtens sind. Es geht um die Klage eines Privaterben, der es für verfassungswidrig hält, dass die Erben von Unternehmen viele Privilegien beanspruchen können und so bei der Erbschaftssteuer bevorzugt behandelt werden. Antonetta Stefani.
24: Wenn das Bundesverfassungsgericht verhandelt, geht es um grundlegende Fragen unserer Gesellschaft. Auch heute stand ein Grundsatzthema in Karlsruhe auf der Tagesordnung. Es ging um Gerechtigkeit, konkret um Ungleichbehandlungen bei der Erbschafts- und Schenkungssteuer.
25: Der gleichmäßigen Belastung der Steuerpflichtigen durch die Steuergesetze im Allgemeinen, gerade aber auch durch die Erbschaft- und Schenkungssteuer im Besonderen, berührt das Gerechtigkeitsempfinden vieler Menschen in unserem Land in hervorgehobener Weise.
24: So leitete Stefan Habert, Präsident des Bundesverfassungsgerichts und Vorsitzender des Ersten Senats, die heutige Verhandlung ein. Es geht um die Klage eines Erben. Heinrich Fischwasser hatte von seiner Tante Aktien und Immobilien geerbt, also Privatvermögen. Darauf sollte er Steuern zahlen und fand das ungerecht. Denn in Deutschland gilt zwar grundsätzlich, dass man auf ein Erbe oder auch eine Schenkung Steuern zahlen muss, aber wer ein Unternehmen erbt oder geschenkt bekommt, muss oft nur geringe oder sogar gar keine Steuern zahlen. Für Unternehmen gibt es nämlich großzügige Ausnahmen bei der Erbschafts- und Schenkungssteuer und für Privatvermögen gibt es die nicht. Der klagende Erbe sieht darin einen Verstoß gegen den Gleichheitssatz des Grundgesetzes.
0: Unsere Position ist, dass gleiches Vermögen, gleiche Wirtschaftsgüter unabhängig von der Eigentümerschaft steuerlich gleich behandelt werden müssen,
24: erklärt Fischwasser. Hinter den Sonderregeln für Unternehmen steckt der Gedanke, dass Unternehmen nicht pleite und damit Arbeitsplätze verloren gehen sollen, weil Erben die Erbschaftssteuer nicht zahlen können. Dieses Ziel hat das Bundesverfassungsgericht in bisherigen Entscheidungen auch grundsätzlich akzeptiert. Aber es hat klargestellt, dass es sich um klar begrenzte Ausnahmen handeln muss. Doch gerade das sei in der Praxis nicht der Fall, meinen Kritiker. Die Ausnahme sei eher die Regel. So auch Kevin Kühnert, ehemaliger SPD-Generalsekretär und heute für das Netzwerk Steuergerechtigkeit in Karlsruhe.
4: Die bisherigen Regelungen sind ungerecht, weil besonders große Betriebsvermögenserbschaften ab 26 Millionen Euro aufwärts in der Realität faktisch steuerbefreit sind. Nur etwa 2% Steuern werden darauf im Schnitt entrichtet. Und der Grund dafür heißt Verschonungsbedarfsprüfung, eine Regelung, die vor 10 Jahren eingeführt wurde, mit dem Ziel, Arbeitsplätze zu schützen, aber in der Realität schützt es vor allem das Vermögen der Erben.
24: Konkret sehen die angesprochenen Sonderregeln für Unternehmen Folgendes vor. Wenn ein Unternehmen weitergeführt wird und die Löhne nicht sinken, muss der Unternehmenserbe keine Steuern zahlen. Diese Regeln gelten auch für große Unternehmen, die über 26 Millionen Euro wert sind. Zusätzlich wird bei diesen großen Unternehmen noch geschaut, ob die Erben an dem Tag, an dem sie das Unternehmen erben, genug verfügbares Vermögen haben, um die Erbschaftssteuer zu bezahlen. Dabei kommt es nur darauf an, wie flüssig sie sind. Angelegtes Vermögen zählt beispielsweise nicht. Und wenn das flüssige Vermögen nicht ausreicht, dann kann die Steuer auch für sehr große Unternehmen erlassen werden. Gerade diese Regelung würde aber oftmals ausgenutzt, meint Julia Jiermann vom Netzwerk Steuergerechtigkeit. Betroffene Erben hätten viele Möglichkeiten, sich vor dem Finanzamt arm zu rechnen.
5: Also es gibt eben viele Gestaltungsmöglichkeiten, dass man vorhandene Liquidität umwandelt in Betriebsvermögen. Das zählt da nicht. Oft werden Vermögen, große Milliardenkonzerne, schon an kleine Kinder vererbt. Die haben natürlich noch kein Geld, um die Steuer zu bezahlen. Es wird in Familienstiftungen eingelegt.
24: Wie es in der Praxis mit der Erbschafts- und Schenkungssteuer in Deutschland tatsächlich aktuell aussieht, das hat sich das Bundesverfassungsgericht heute in der Verhandlung ganz genau angeschaut, Sachverständige und Experten befragt und viele Fragen gestellt. Gibt es tatsächlich die Gefahr, dass ohne Steuerbefreiungen Unternehmen in ihrer Existenz gefährdet werden können? Und welche Rolle spielt die Erbschaftssteuer, um die ungleiche Vermögensverteilung in Deutschland zu mildern? Ein Urteil wird erst Anfang nächsten Jahres erwartet. Der politischen Debatte um Erbschaftssteuer und Steuergerechtigkeit könnte diese Entscheidung dann einige wichtige Impulse geben.
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15: Absatzflaute und zu hohe Kosten, die Probleme der Automobilindustrie sind vielfältig. Die EU-Kommission will nun die Konkurrenz aus China weiter eindämmen. Nach Zöllen auf vollelektrische Fahrzeuge soll künftig die Zahl von Hybridautos gedeckelt werden. Chinesische Hersteller sollen im kommenden Jahr zunächst noch 350.000 dieser Fahrzeuge in die EU verkaufen dürfen. Die EU geht davon aus, dass man den Absatz so ungefähr halbiert. Kann das die schwächelnden deutschen Autohersteller stützen? Aus der ARD-Finanzredaktion dazu Sebastian Schreiber.
7: Die chinesischen Hersteller drängen auf den europäischen Automarkt und sie kommen mit Macht. Wenn es um Hybridfahrzeuge geht, ist China besonders stark. Nach Angaben des europäischen Herstellerverbands ACEA lag der Anteil Chinas unter den sogenannten Plug-in-Hybriden in der EU im ersten Halbjahr bei 25%. Vor 2 Jahren noch hatte der Anteil bei 2% gelegen. Der rasante Zuwachs aber bringt Probleme, so Helena Behron-Wispert, Professorin für Automobilwirtschaft an der Ostfalia Hochschule in Wolfsburg.
8: Was wir sehen, ist, dass eben diese Problematik, die wir auf dem chinesischen Automobilmarkt beobachten, also ein starker Verdrängungswettbewerb und ein starker Preiskampf, dass das eben zum Teil jetzt nach Europa exportiert wird.
7: Die EU-Kommission zieht nun die Notbremse. Handelskommissar Šefčovič war in der vergangenen Woche nach China gereist, hatte dort über die Schieflage im europäischen Autosektor verhandelt. Das Ergebnis? Die EU will den Import chinesischer Hybridfahrzeuge über einen Zeitraum von 4 Jahren begrenzen. Im kommenden Jahr soll das Kontingent bei 350.000 Autos liegen. Danach steigt die Zahl jedes Jahr um 6%. Die Kommission geht davon aus, dass man so den Absatz dieser hybriden Fahrzeuge aus China ungefähr halbiert. Aus handelspolitischer Sicht sei der Schritt weniger stark einzuordnen als die Zölle, die die EU bereits 2024 auf vollelektrische Fahrzeuge aus China eingeführt hatte, so Beron Wispert.
8: Deswegen ist das eben ein Kompromiss, der eben jetzt den heimischen Autobauern aus der EU noch etwas Schonfrist gewährt von 4 Jahren. So lange soll die Deckelung ja erstmal dauern. Und die haben jetzt eben mehr Zeit, um ihre Plug-in-Hybriden und ihre Vollhybriden technologisch besser zu positionieren und da nachzuholen.
7: Lange galten Hybridlösungen, also Verbrennermotor und Batterie kombiniert, allenfalls als Übergangstechnologie. Auch die deutschen Hersteller sahen darin nicht viel mehr als einen Zwischenschritt hin zum vollelektrischen Fahren.
9: Ich kann mich erinnern, dass wir mit einem Vorstand eines großen deutschen Automobilherstellers zusammengesessen haben, der vor 2 Jahren gesagt hat, dieser Markt ist tot, da investieren wir nichts mehr. Das war komplett falsch.
7: So der unabhängige Autoexperte Jürgen Pieper. Der starke Absatz der Hybriden sei für die Branche die große Überraschung in den vergangenen 2 Jahren gewesen. Keine andere Fahrzeuggruppe wurde in Deutschland zuletzt so häufig gekauft. Dazu gehören Vollhybride, deren Batterien sich während der Fahrt wieder aufladen, und Plug-in-Modelle, deren Batterien per Kabel geladen werden. Kunden schätzten vor allem, so Pieper, dass die Hybridfahrzeuge die Vorteile aus beiden Antriebstechniken verbinden.
9: Sie kommen niemals in die Verlegenheit, nicht mehr tanken oder laden zu können, weil irgendwas geht immer.
7: Und so dürfte die neue Hybridgrenze der EU den europäischen Herstellern immerhin etwas Zeit, nicht aber automatisch auch mehr Absatz verschaffen. Abzuwarten bleibt, ob Kunden in den kommenden 4 Jahren tatsächlich zu möglicherweise teureren Hybriden aus der EU greifen, sobald das Kontingent chinesischer Marken irgendwann dann ausgeschöpft ist.
15: Sebastian Schreiber über eine Atempause für deutsche Autohersteller, in dem der Verkauf von Hybridwagen aus China gedeckelt werden soll. Ganz anderes Thema, die Trockenperioden in den Sommern. Die werden länger und länger, wir haben es im vergangenen Sommer gesehen. Und Ackerpflanzen wie Mais macht das zu schaffen. Nun wird untersucht, wie ist Mais beschaffen, der auch mit längeren Trockenperioden zurechtkommt. In Merkendorf im Landkreis Ansbach in Bayern wollen Forscher des Fraunhofer Instituts herausfinden, welche Sorten auch unter schwierigen Bedingungen gut wachsen, um künftig stabile Ernten zu ermöglichen. Laura Nadler hat sich das angeschaut.
10: Rissige Böden, der Mais braun anstatt grün und klein gewachsen. Im vergangenen Sommer ein häufiges Bild und vor allem für Landwirte ein großes Problem. Hier in Merkendorf im Landkreis Ansbach an einer Außenstelle des Fraunhofer Instituts wollen sie das ändern und den Mais der Zukunft entwickeln.
11: Wir brauchen jetzt auch neue Sorten, die mit diesen Bedingungen gut umgehen können. Das bedeutet, hier bieten wir oder entwickeln wir Werkzeuge, die es ermöglichen, die Zucht neuer Sorten zu beschleunigen, um dann auch dem Landwirt wieder Möglichkeiten zu geben, stabile Erträge auf dem Feld zu erwirtschaften.
10: Erklärt Stefan Gerd vom Fraunhofer Institut. In einer kleinen Klimakammer, einer Art künstlichem Gewächshaus, werden die verschiedenen Pflanzen gezüchtet und monatelang beobachtet. Zum Beispiel Soja, Getreide, Tomaten oder eben Mais. Die äußeren Umweltfaktoren können hier exakt simuliert werden, zum Beispiel mit verschiedenen Lichteinstellungen. Die Pflanzen stehen alle auf einem vollautomatisierten Förderband. Das Bewässern funktioniert also von allein in der Klimakammer. Dafür werden die einzelnen Pflanzen zur Station gefahren. Jetzt ist eine Maispflanze dran.
11: An dieser Station haben wir jetzt die Möglichkeit, die Pflanze zu bewässern, gleichzeitig zu wiegen, wie viel Wasser wir wirklich gegeben haben. Und man sieht hier oben auch mehrere Auslässe. Das bedeutet, dort könnten wir auch dann sehr spezifisch unterschiedliche Mengen an Stickstoff oder Dünger verabreichen.
10: Der Prozess in der warmen Klimakammer ist nach dem Bewässern abgeschlossen. Danach geht es aber noch weiter. Es öffnet sich ein kleines Tor. Die Maispflanze wird auf dem Förderband in die große Halle direkt nebenan transportiert. Julie Steinert vom Fraunhofer Institut erklärt, was jetzt passiert.
12: Die Pflanze verlässt jetzt ihre Klimakammer und fährt über unser automatisiertes Förderbandsystem zu den verschiedenen Messstationen und biegt dann als erstes nach links ab in unsere CT-Kabine.
10: Die Maispflanze wird zusätzlich also auch noch geröntgt in einer relativ klassischen Röntgenkabine, wie man sie kennt. Damit können die Verantwortlichen ganz genau das Innenleben der Pflanze analysieren, wie zum Beispiel Wurzellänge oder Durchmesser. Ein weltweit einzigartiges System.
3: Was so besonders hier ist, dass wir hier die Kombination abdecken aus dem, was oberirdisch bei der Pflanze passiert, das Wachstum der Blätter oder der oberirdischen Organe, und eben dem, was unterirdisch im Topf passiert, was so normalerweise nicht sichtbar gemacht werden kann.
10: Nur knapp 3 Minuten dauert das Röntgen. Dann geht es für die Maispflanze wieder zurück in die Klimakammer. Die Verantwortlichen sind zuversichtlich, den Mais der Zukunft bald entwickelt zu haben.
15: Wie Experten des Fraunhofer-Instituts am Mais forschen, Laura Nadler berichtete.
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15: Im Schwarzen Meer vor Bulgariens Küste wurden wieder 2 Schiffe von Drohnen getroffen. Eins davon ist nach Angaben der Regierung in Sofia gesunken. Es ist der 2. Vorfall innerhalb einer Woche. Silke Hane berichtet.
6: Aufnahmen der bulgarischen Marine heute Nacht zeigen ein Schiff in Seenot. Am Heck klafft ein riesiges Loch. Die See ist stürmisch. Später, im Hafen der bulgarischen Küstenstadt Varna, drängen sich Journalisten um einen Seemann. Eine Drohne hat 3-mal angegriffen, eine russische Drohne. Das gibt der Mann zu Protokoll. Er ist einer der Überlebenden eines neuerlichen Angriffs auf 2 Schiffe vor der bulgarischen Küste. Eines davon ist die Chelsea 3. Sie fährt unter maltesischer Flagge, ist aber in ukrainischem Besitz. Von der Chelsea 3 konnte die gesamte Besatzung gerettet werden, 15 Seeleute. So schilderte es am Morgen Ljubomir Nikolov, Generalsekretär des Innenministeriums. Bei äußerst rauer See und unter Einsatz ihres eigenen Lebens trafen Beamte der Grenzpolizei unverzüglich am Ort des Schiffs ein, das höchstwahrscheinlich von 3 Drohnen getroffen worden war, und retteten 15 Seeleute. Ein 2. attackiertes Schiff allerdings sank. 11 Besatzungsmitglieder werden noch vermisst, 5 konnten gerettet werden. Ob es sich wirklich um russische Drohnen gehandelt hat, die angegriffen haben, ist bisher nicht bewiesen. Bulgariens Ministerpräsident Rumen Radev beschuldigte Russland nicht direkt. Wir haben keine eindeutigen Beweise, um eine Partei zu beschuldigen. Die Logik legt jedoch nahe, dass das Ergebnis der Russischen Föderation nutzt. Radev bestellte deshalb die russische Botschafterin ein. Er betonte, dass die Angriffe auf Handelsschiffe im Schwarzen Meer eine erhebliche Eskalation darstellten. Bereits in der vergangenen Woche waren 2 Schiffe vor der bulgarischen Küste attackiert worden, wovon eines ebenfalls samt Besatzung gesunken war. Das ist absolut inakzeptabel. Ein weiterer Angriff in unmittelbarer Nähe der bulgarischen Hoheitsgewässer. Unser ständiger Vertreter bei der NATO und unser ständiger Vertreter bei der Europäischen Union sind informiert worden. Ich werde in Kürze mit NATO-Generalsekretär Mark Rutte sprechen. Moritz Brake, Experte für maritime Sicherheit, sieht in den Angriffen der letzten Wochen eine sehr konkrete Gefahr für Europas Sicherheit.
13: Also es geht hier einerseits um Angriffe auf Handelsschiffe, das heißt Menschen sind betroffen, Menschen haben schon ihr Leben verloren, aber das sind Handelsschiffe, von denen wir alle abhängen. Über 90% des weltweiten Handels geht über das Meer, der Großteil der europäischen Energieversorgung und unsere gesamte Industrie und Wirtschaft hängt an Seewegen. Das heißt also, wenn man das angreift, dann greift man das Fundament unserer Wirtschaft, unserer Gesellschaften an.
6: Gerade für die europäischen Anrainerstaaten Rumänien und Bulgarien könnte eine unsichere Versorgung über das Schwarze Meer schnell zur Krise werden. Auch über diesen Seeweg werden Öl und Gas transportiert. Zwar sind die Mengen eher klein, für Rumänien und Bulgarien aber könnten sie schnell kritisch relevant werden, so der Sicherheitsexperte.
15: Silke Hane über Drohnenangriffe vor der bulgarischen Küste. Die Wahl zum Landtagspräsidenten in Sachsen-Anhalt war für die CDU-Fraktion im Land ein Fiasko. Da der AfD-Kandidat Tobias Rausch 4 Stimmen mehr erhielt, als AfD und BSW zusammen haben, gerieten CDU-Abgeordnete in den Verdacht, für den AfD-Kandidaten gestimmt zu haben. Für die anstehende Wahl zum Ministerpräsidenten soll ein ähnliches Szenario verhindert werden. Deshalb hat die CDU-Fraktion Sachsen-Anhalt heute beschlossen, dass sie bei der Ministerpräsidentenwahl im Dezember den Saal verlassen will. Uli Wittstock berichtet.
14: Gehen, damit ein anderer nicht kommt, das ist offenbar die Idee der CDU-Fraktion im Magdeburger Landtag. Man wolle den Sitzungssaal verlassen vor der Wahl eines Ministerpräsidenten. Das war der Vorschlag aus der CDU-Spitze. Nach dem Motto, wer nicht wählt, kann auch nichts falsch machen. Seit nämlich die AfD-Kandidaten für das Landtagspräsidium in der Geheimwahl mehr Stimmen bekamen als erwartet, liegen die Nerven blank, vor allem in der CDU. Der Vorschlag wurde heute von der CDU-Fraktion mit einer klaren Mehrheit angenommen. Sven Schulze, der Fraktionschef, nach der dreistündigen Sitzung.
16: Wir haben das gestern angekündigt aus Sicht des Fraktionsvorstandes und das haben wir heute auch der Fraktion vorgeschlagen, dass wir an dieser Wahl nicht teilnehmen werden, sondern den Sitzungssaal dann verlassen werden. Das haben wir heute jetzt gerade auch beschlossen. Wir haben noch das ein oder andere zu klären, auch auf Bitten einzelner Abgeordneten, was das am Ende auch bedeutet, rein juristisch. Aber die Fraktion hat sich heute so verständigt.
14: AfD-Spitzenkandidat Ulrich Siegmund hatte ja angekündigt, im Dezember nur im ersten Wahlgang anzutreten und damit indirekt mit Neuwahlen gedroht. Er bleibe bei diesen Plänen, so Siegmund heute im Magdeburger Landtag.
17: Bei der CDU herrscht die maximale Verzweiflung, ja, vor einer besseren politischen Zukunft in diesem Land, offenbar ohne eine CDU. Und demzufolge kommt man da auf solche seltsamen Ideen. Ich höre aktuell unterschiedliche Stimmen aus der CDU zu diesem Vorschlag. Ich meine, was die Wähler davon halten, das kann man auch wunderbar in den Kommentaren überall nachlesen. Das versteht niemand, was das soll. Auch eine Respektlosigkeit natürlich dem Wählerwillen gegenüber. Demzufolge bin ich mal gespannt, ob das im Dezember wirklich noch so ist, was hier aktuell diskutiert wird.
14: Offenbar setzt Siegmund auf einen Stimmungswechsel nach dem CDU-Landesparteitag Anfang Dezember. Tatsächlich braucht die AfD mindestens 3 Stimmen von anderen Parteien, um im ersten Wahlgang mit absoluter Mehrheit gewählt zu werden. Linke, Grüne und SPD haben das ausgeschlossen. Und auch das BSW hat ja angekündigt, den Ministerpräsidenten nicht wählen zu wollen. Allerdings, an Neuwahlen hat wohl derzeit in Magdeburg wirklich niemand ein Interesse.
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15: Heute, vor 110 Jahren, führte der damalige Dresdner Vorort Blasewitz versuchsweise eine Katzensteuer ein. Jens Schellhass.
20: 1, 2, 3, 4.
21: Mein Hund, er heißt zwar nicht Wumm, aber müssen muss er auch mal, genau wie Wumm. Brav macht er sein Häufchen, ich mache es weg. In Nachbars Garten drückt Katze Mausi derweil genüsslich ihren Stuhlgang ins Gemüsebeet.
26: Ich wünsch mir eine kleine Miezekatze für mein Wochenendhaus.
21: Nicht dumm, der Wumm. Für ihn und seine Artgenossen kassierten deutsche Städte und Gemeinden 2024 rund 430 Millionen Euro Hundesteuer. Für eine Katze hält die öffentliche Hand nicht die Hand auf. Es gab zwar immer wieder Versuche, vor allem im 19. und frühen 20. Jahrhundert, dauerhaft durchgesetzt haben sie sich nicht. Als die Abgabe in Blasewitz bei Dresden eingeführt wird, schreiben die Dresdner neuesten Nachrichten:
27: Die Steuer soll 5 Mark für die erste, 10 Mark für die zweite und 15 Mark für die dritte Katze betragen.
21: Ein Vermögen, bedenkt man, dass 10 Mark für ein paar Schuhe reichten. Aber warum eigentlich das Ganze? In den Kriegsjahren waren Lebensmittel knapp und die Katze ein unerwünschter Mitesser. Richtig, der Hund. Für ihn war bereits zu Beginn des 19. Jahrhunderts eine Steuer zu zahlen. In Preußen war sie als Luxussteuer deklariert.
28: Das ist gemein, saugemein, hundsgemein.
29: Denn wir sehen das am Rückgang von Singvögeln, auch am Rückgang von Eidechsenarten, die ja leicht durch Katzen fangbar sind. Zum Beispiel die Zauneidechse, die ist ja stark gefährdet durch die Hauskatzen.
21: Hartmut Weigelt vom Ökologischen Jagdverband Nordrhein-Westfalen über die Rolle der Katze im 21. Jahrhundert. Der Naturschutzbund NABU geht von jährlich mindestens 56 Millionen getöteten Vögeln aus. Meinen kleinen Hund habe ich dagegen gut im Griff, beziehungsweise an der Leine. Vögelfuttern ist für ihn absolut ausgeschlossen. Trotzdem zahle ich Hundesteuer. Ungerecht, finde ich. Nürnbergs ehemaliger Kämmerer Günther Schneider.
30: Katze, die da nicht draußen rumläuft, wie will man die letztendlich zuordnen? Und die Stubenkatzen, sage ich jetzt einmal, die sind sehr unauffällig. Also da würde der Vollzug sehr schwierig werden.
28: Das ist gemein, saugemein, hundsgemein.
21: Reguliert wird die Population vielerorts trotzdem. Mit Kastrations-, Kennzeichnungs- und Registrierungspflichten für Freigänger. Zu Beginn des 20. Jahrhunderts versuchte man es mit der Steuer. Sie wurde schnell wieder abgeschafft, wie in Blasewitz, nachdem sie dort am 13. Oktober 1916 eingeführt worden war. Heute vor 110 Jahren.
15: Der Stichtag von Jens Schellers.
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15: R.J. Mitty ist im Alter von 34 Jahren gestorben. Bekannt wurde der US-Schauspieler als Sohn von Walter White in der Erfolgsserie Breaking Bad. Mitty hatte selbst eine Zerebralparese und setzte sich zeitlebens dafür ein, dass Menschen mit Behinderungen in Hollywood sichtbarer werden. Auch mit seiner Familie engagierte er sich für Inklusion und gegen Mobbing. Ein Einsatz, für den er erst im vergangenen Jahr ausgezeichnet wurde. Gabi Biesinger.
2: Die Familie von R.J. Mitty zog nach Los Angeles, als er ein Teenager war, eigentlich wegen seiner jüngeren Schwester Lasien, die dort zunächst in Werbespots und später im Fernsehen und in Filmen auftrat. Auch R.J. machte bei einem Casting mit und bekam die Zusage für die Erfolgsserie Breaking Bad, in der er 2008 als 14-Jähriger zu spielen begann.
4: I auditioned for Breaking Bad and I booked Breaking Bad.
2: Das prägte meine Karriere und gab mir die Möglichkeit, mich für die Akzeptanz von Behinderungen einzusetzen und den Leuten zu zeigen, wie normal eine Behinderung wirklich ist.
4: Show people how normal a disability really is.
2: Mitty wurde 1992 mit der Bewegungsstörung Zerebralparese geboren und konnte seiner Rolle durch seine Lebenserfahrung besondere Authentizität geben. Er spielte Walter White Jr., den Sohn des Chemielehrers und späteren Drogenbosses Walter White, dargestellt von Bryan Cranston. Hier die beiden am Telefon in einer berühmten Szene.
4: You killed Uncle Hank! You killed him!
5: Okay, son.
4: No, please. What you did to Mom, you asshole! You killed Uncle Hank!
5: Listen to me, you've got to listen
4: to me. Just shut up!
2: In einem BBC-Interview schilderte Mitty, wie hart der Kampf um Rollen in Hollywood war. Ob behindert oder nicht, irgendjemand sieht immer besser aus als du oder hat die bessere Behinderung.
4: It's hard to get a role in this industry, no matter what, disabled or non-disabled. There's always someone better looking. There's always someone with a better disability.
2: Trotz seines Erfolgs in Breaking Bad habe er nie großes Selbstvertrauen erlangt.
4: I don't have a lot of confidence. I don't feel that I do.
2: Breaking Bad lief zwischen 2008 und 2013 über 5 Staffeln und wurde von der New York Times zur besten Fernsehserie des 21. Jahrhunderts gekürt.
8: The show was recently ranked the best series of the 21st century in the New York Times poll.
2: Mitty spielte auch in vielen anderen Serien und Filmen mit. Außerdem engagierte er sich als Botschafter der Organisation United Cerebral Palsy. Als Vorsitzender seiner Mitty Foundation bekämpfte er Stereotype über Behinderte. Bei seinen Schauspielerkolleginnen und Kollegen löste sein früher Tod große Bestürzung aus.
9: The stars of Breaking Bad are mourning the actor who played Walter White's son, who has died at 34.
2: Dieses Kind war noch ziemlich ungeschliffen, als wir zu drehen begannen, erinnert sich Breaking Bad Hauptdarsteller Bryan Cranston bei Instagram an seine Zusammenarbeit mit Mitty. Aber Stück für Stück sahen wir ihn wachsen zu einem wirklich ausgezeichneten Schauspieler. Während die Behörden bisher keine offizielle Todesursache genannt haben und eine Autopsie angeordnet wurde, bezog sich Cranston in seiner Nachricht auf Medienberichte, dass Mitty sich das Leben genommen habe. Er habe erst kürzlich noch mit Mitty Nachrichten ausgetauscht. Sie wollten essen gehen.
9: Cranston wrote that the two had been texting about getting lunch. I don't know if that lunch would have changed his future, but I do know that I loved him. I'll miss you, son.
2: Ich weiß nicht, ob dieses Mittagessen seine Zukunft geändert hätte, aber ich weiß, dass ich ihn liebe. Ich vermisse dich, mein Sohn. Die gehörlose Schauspielerin Marley Matlin, die mit Mitty an einer Doku über die Darstellung von Behinderung in US-Filmen und Serien mitgewirkt hatte, erklärte, es werde nie mehr jemanden geben wie R.J. Mitty. Mitty hatte zuletzt noch seinen jüngsten Film Talking to Strangers beworben. Auch darin thematisierte er seine körperliche Einschränkung. Vor einem Jahr hatte er sich mit seiner langjährigen Freundin Kennedy Suarez verlobt.
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15: In der Fußball-Champions League starten die Männer in den zweiten Spieltag. Wer gegen wen spielt und was sie alles dazu wissen müssen, sagt Ihnen Nele Hüpper.
3: Ja, starten wir in Norwegen. Der deutsche Rekordmeister Bayern München spielt bei Viking Stavanger. Zum ersten Mal seit knapp 26 Jahren geht es für die Bayern in der Königsklasse mal wieder nach Norwegen. Und dort auch noch auf Kunstrasen. Das ist ein Geläuf, das die Bundesliga-Stars höchstens noch aus der Jugend kennen. Im zweiten Spiel mit deutscher Beteiligung empfängt RB Leipzig den niederländischen Topclub PSV Eindhoven. Die Teams stehen bereit, ihre Konferenzreporter auch. Das sind André Siems beim Bayern-Spiel und Jeremias Diehl, der kommentiert die Partie der Leipziger. Viel Spaß!
5: Und damit herzlich willkommen in der Champions League an diesem Dienstagabend. Wir grüßen aus Leipzig. Die PSV Eindhoven ist hier zu Gast. Die Hymne ist gerade zu Ende gegangen. Die große Banner mit den großen schwarzen Sternen wird runtergetragen. Und dann kann es jeden Moment losgehen. RB Leipzig muss gewinnen gegen die PSV aus Eindhoven. Die Mannschaft von Peter Bosch. Beide Mannschaften wollen ähnlichen Fußball spielen. Attraktiv nach vorne mit viel, viel Energie. Und das könnte ein Spiel auf Augenhöhe werden. Wir schauen mal rüber nach Norwegen zu André Siems. Da ist es vielleicht ein bisschen deutlicher, wer da der Favorit ist, oder?
7: Ganz klar, der FC Bayern München. Das hat auch der Trainer von Viking Stavanger gesagt. Bjarte Lunde Arsheim, der zuletzt am Wochenende 2:0 gewonnen hat und schon so ein paar auch geschont hat von denjenigen, die heute hier auf dem Platz sind. Aber sie gehen wirklich mit sehr viel Selbstvertrauen rein, haben ja auch schon gesagt, die Bayern sind der Favorit, aber wir müssen sie kommen lassen, wir müssen sie hinten einlullen und wenn sie dann mal so einen Ballverlust haben und eben nicht gut pressen und schieben, dann sind wir da. Gucken wir ganz kurz auf die Aufstellung, Urbich im Tor, darüber haben wir schon weitestgehend geredet, dann Brown, Tah, Minche, Kim in der Innenverteidigung und Leimer außen, Bischof Kimmich heute auf der Doppelsechs, bedeutet Pavlovic erstmal draußen, Diaz, Karl, Olise, das sind die magischen drei vorne und der Mann, der heute sein 9. Champions League-Tor in Folge schießen will, das ist Harry Kane. Damit, Jerry, wäre auch geklärt, wer der Favorit heute hier ist. Mal gucken, ob die Bahn mit den Temperaturen klarkommen, so um die 10 Grad. Es sind viele schon im Daunenanorak hier. Es wurde schon kräftig getrunken, geschunkelt und gegessen. Und ich glaube, nicht ganz so kalt ist es in Leipzig oder habt ihr auch so um die 10 Grad?
5: Ja, wir haben 13 Grad und die Niederländer, die haben sich einen wunderschönen Tag gemacht in der wunderschönen Altstadt von Leipzig. Haben da vorhin noch spontan einen kleinen Fanmarsch organisiert und sind sehr lautstark in Richtung Stadion gelaufen. Das kann man ja gut hier in Leipzig, alles kurze Wege. Jetzt sind aber die Mannschaften auf dem Rasen. RB Leipzig hat sich noch mal kurz in einen Kreis zusammengefunden und gehen noch mal ganz, ganz kurz sich einen kleinen Applaus abholen in der Kurve, die mittlerweile auch pickepacke voll ist. Gute Stimmung im Leipziger Stadion und jetzt wird RB Leipzig jeden Moment anstoßen. Da steht Christopher Nkunku auch schon bereit. Der Schiedsrichter zählt noch mal durch. Nee, jetzt macht's doch Brian Gruder. Also hier kann es jede Sekunde losgehen. Scheinbar dauert es noch ein bisschen, deswegen rüber zu dir, André Siems.
7: Wo der Ball schon rollt, seit 30 Sekunden noch kein Tor. Urbich zum ersten Mal dran an der Kugel in die Innenverteidigung zu Minje Kim, der allerdings schon fast auf Höhe der Eckfahne links draußen an der Außenposition. Kim schießt einen an, dreht sich um die eigene Achse, wird leicht bedrängt, verliert den Ball. Also Kim hat erstmal die Orientierung ein bisschen verloren, das Navi nicht richtig eingestellt und dann hätte der Ball schon um ein Haar seinen Abnehmer gefunden. In der Innenverteidigung ist allerdings bei den Bayern Jonathan Tah zur Stelle und kommt in letzter Sekunde vor Erik Botheim noch ran und buxiert ihn über die Grundlinie drüber, gibt also gleich die Ecke für die Norweger. Urbich drin geblieben auf der Linie, hat gesehen, Tah kommt raus, deswegen Winkel erstmal zugemacht, das kurze Eck. Jetzt kommt die Ecke allerdings von Stavanger mit dem Außenriss getreten, Kopfballtor für Stavanger. Keiner da, Urbich springt links rein und die Bayern Innenverteidigung wieder geschlafen, 2. Minute. Ah, da wird man ja durchatmen bei den Bayern. Endlich mal nicht nach 8 Sekunden. Nein, ich bin böse. 1,5 Minuten, 1:0 für Stavanger und Urbich klopft und haut in die Handschuhe und sagt, Freunde, was ist denn los? Sind wir hier beim Murmelspielen? Braucht ihr noch einen Heizkörper? Habt ihr keine Lust? Also man hat das gerade schon bei Minje Kim gesehen. Ich bin mir nicht sicher, ob Kim da gut ausgesehen hat. Ich glaube, es war wieder auch, als die Ecke gekommen ist, ein Fehler von Minje Kim, der die Zuordnung verloren hat. Der kommt reingelöffelt mit dem rechten Außenriss und dann springt einer nach oben und Tah ist nicht richtig zur Stelle. Tah mit dem Rücken down, Minje Kim ebenfalls nicht gut. 2 Böcke von Kim, Tah ebenfalls im Zweikampf nicht richtig klasse. 1:0 also jetzt hier schon durch Gianni Stesnes, der Mann, der mit dem Kopf sich da nach oben geschraubt hat. Ei, was ist los mit den Bayern? Jerry, wir brauchen gute Kunde aus Leipzig.
5: Ja, Leipzig ist einmal relativ gefährlich in den 16-Meter-Raum gekommen mit Nusa über die linke Seite. Der ist ja so spielstark und so quirlig. Aber drei aus Eindhoven, die haben ihn dann gehindert an einem Abschluss. Bisher noch keine Torgefahr auf beiden Seiten. 2 Minuten sind gespielt und jetzt mal Ballbesitzphase für die dunkelblau gekleideten Gäste über die rechte Seite. Das ist Perisic, den kennt man auch natürlich aus Bundesliga-Zeiten. Kriegt einen Doppelpass in die Tiefe. Flanke kommt rein, abgefälscht und dann gibt es den ersten Eckball des Spiels. Wollte ich gerade sagen, da geht das Fähnchen hoch vom Assistenten. Die Schiedsrichter kommen übrigens aus Schottland. Da war wohl einer im Abseits gestanden. Das war der 37-jährige Perisic, der da wohl einen Schritt zu weit vorne war. Die Flanke wäre sonst abgefälscht ins Tor ausgegangen. So also ruhiger Spielaufbau bei Martin van der Voort. Kaum sage ich es, kloppt er das Ding nach vorne auf Höhe der Mittellinie. Dann Romelu mit dem Kopfball erstmal nach hinten in die Viererkette. Schauen wir vielleicht auch noch mal ganz kurz auf die Aufstellung. Van der Voort also im Kasten, Raum über die linke Seite. Lukeba, Orban, Baku. Das ist die Viererkette davor. Bansusi, El Aounaoui, davor Nusa, Nkunku, Gruder und vorne im Sturm Romelu. Kann ich erzählen, weil RB Leipzig entspannt macht, jetzt auch mal ein bisschen länger den Ball halten will. Geht über die rechte Seite mit Gruder, der geht mal ins Tänzchen. Dieser Straßenfußballer, so einen niedrigen Schwerpunkt, spielt den Ball geschickt in den 16-Meter-Raum, aber erstmal Eindhoven dazwischen und deswegen geht's hinten rum über Willi Orban. Und dann rüber zu Davids Raum. Wenn es recht nicht geht, dann vielleicht über die linke.

0: für Viking Stavanger. Die Bayern mit Schaum vom Mund. 4,5 Minuten durchschnüren jetzt erstmal die Norweger um den 16-Meter-Raum ein. Kommen über die linke Außenposition, erstmal über die Halbposition, über Bischof, nochmal in den Rückraum zu Min-Jae Kim, der sich jetzt mal schütteln muss und vor allen Dingen mal guckt, dass er die Birne gerade kriegt. Denn das sind die Probleme gewesen, gerade in den ersten Minuten noch gar nicht richtig auf dem Platz, unter Druck gesetzt und dann nicht gut ausgesehen in zwei Situationen. Einmal hat er seinen Innenverteidiger Jonathan Tah, seinen Kollegen, da in Probleme gebracht, der dann gerade noch so zur Ecke klären konnte und dann sah er beim Gegentor nicht gut aus. Rechter Flügel draußen. Olise spielt in Richtung Grundlinie zu Leimer mit der Hacke nochmal auf Olise. Olise zieht ab, geblockt erstmal. Stavanger nur drinnen im eigenen 16er. Bayern bauen wieder auf mit Min-Jae Kim. Dann lässt sich Bischof auf die halblinke Position rausfallen, versucht dann links draußen nochmal Nene Brown mitzunehmen, kommt dabei erstmal nicht ran. Bayern setzen nach mit Min-Jae Kim und dann Harry Kane weit in Richtung von Anstoßkreis. Dann ist Kimmich da, bringt den Ball in den Anstoßkreis rein. Min-Jae Kim an den linken Flügel wieder rausgespielt. Jetzt mal der Versuch der Bayern, ein bisschen nach vorne zu kommen. Nene Brown macht sich ebenfalls bereit. Luis Diaz hat ihn allerdings, führt ihn jetzt in Richtung Zentrum, kurz abtropfen lassen auf Harry Kane. Ball überlassen von Karl, rechts draußen direkt am Knick des 16ers. Wieder rausgespielt zu Karl. Karl legt sich auf Rechtsschuss, knapp über die Querlatte drüber. Da hat das Visier nicht richtig gestimmt, leichte Rückenlage gehabt, bleibt hier beim 1:0 für Viking durch den frühen Treffer in der zweiten Minute von Stensness nach einer Ecke, einem Kopfball und Doppelfehler von Tah und vor allen Dingen auch von Min-Jae Kim. Also die Bayern haben was zu tun und die Stimmung in Leipzig gut, oder Thierry?
1: So sieht's aus, sowohl im Gästeblock als auch natürlich im Heimbereich. 3000 werden es wohl sein aus den Niederlanden. Alle in schwarz gekleidet oder hauptsächlich in schwarz gekleidet, haben auch ein paar Fahnen mitgebracht und sorgen auch im Gästeblock für gute Stimmung. Aber jetzt heißt es erstmal aufgepasst, können den Ball gerade so noch rausklären. Auf Höhe des 16-Meter-Raums wird es nur Einwurf geben für RB Leipzig. Wird zurückgespielt zu David Raum, dem Kapitän, der zurückspielt in die eigene Hälfte. Van der Voort ist ja auch ein Keeper, der gerne mal mitspielt. In seinem gelben Torhüter-Dress steht er 10 Meter vorm eigenen 16-Meter-Raum und spielt einen wunderbaren Ball links raus, fast bis an den 16-Meter-Raum zu Nusa. Der kriegt den Ball sehr schwer kontrolliert, allerdings erst mit der Brust, dann das Knie, dann die Fußspitze. Einwurf erneut für Leipzig, schnell gemacht. Zu Romulo im 16-Meter-Raum, das muss das 1:0 sein, ist es aber nicht. In der letzten Sekunde eine Grätsche im 5-Meter-Raum, also zwei dicke Möglichkeiten jetzt schon für RB Leipzig. Aber der Konter, er läuft über die rechte Seite, langer Ball auf die linke Seite, zu Perisic, quergespielt am 16-Meter-Raum, aber Riedle Baku stellt sich da irgendwie dazwischen. Perisic trotzdem nochmal an den zweiten Ball gekommen, ins Zentrum gelegt, Abschluss, Van der Voort ist da. Die erste dicke Möglichkeit auch für die PSV aus Eindhoven. Ball ist immer noch nicht richtig geklärt, schlampig in die Zentrale gelegt und dann ist es abgepfiffen vom schottischen Schiedsrichter. Uiuiuiui, hier ist einiges drin. Achte Spielminute. Jetzt hat es auf beiden Seiten zumindest schon mal einen ordentlichen Abschluss gegeben. Van der Voort aus 7 Metern halblinke Seite im 16-Meter-Raum gefordert. Da mit einem halbhohen Schuss satt getroffen mit dem Vollspann von der linken Seite. Also Van der Voort zählt hier die 0 in der 8. Spielminute. Lässt sich jetzt sehr, sehr viel Zeit und deswegen geben wir rüber zu den Bayern.
0: Jetzt aufpassen müssen, der Ball schon wieder durchgesteckt mit dem Versuch, Peter Christiansen dann erst einmal anzuspielen. Aber die Viererabwehrkette und vor allen Dingen diesmal auch Min-Jae Kim zur Stelle. Urbich steil nach vorne, hat übrigens keine Chance gehabt bei diesem Gegentreffer. Wäre sogar fast um ein Haar noch mit den Fingerspitzen dran gewesen. Der Kopfball ähnlich so wie beim Spiel gegen Griechenland, der deutschen Nationalmannschaft, nur ein bisschen platzierter rechts eben und deswegen keine Chance für Urbich da, obwohl er da sehr, sehr schnell unten gewesen ist, auf der Linie irgendwie noch ranzukommen. Die Bahn, linker Flügel mit Luis Diaz, macht jetzt ein kleines Tänzchen höher der Grundlinie, nochmal eine kleine Haken geschlagen, geht jetzt an der rechten Außenlinie nochmal diese entlang, spielt in den Rückraum rein, dann auf der Halblinken ist Min-Jae Kim ins Zentrum zu Jonathan Tah, der aufgerückt ist. Also wenn die beiden Innenverteidiger da sind, dann weiß man, wie es da aussieht, nämlich die Bayern nach wie vor in der Versuchung hier die Lücke zu finden. Schaffen sie aber erstmal nicht. Wieder Olise bietet sich an, ist jetzt halb rechts da. Dann will er das Foulspiel ziehen, zieht er auch. Der alte Fuchs Erik Botheim macht den Fuß ganz leicht raus. Olise merkt, als er vorbeigehen will, upsala, da sind noch zwei andere Spieler von Viking Stavanger da. Oh, dann hake ich doch einfach mal ein, so wie beim Hochzeitstanz, lass mich fallen. Und dann ziehe ich den Freistoß und die Situation könnte sogar richtig gefährlich werden. In der 10. Minute, es sind so circa 18 Meter Diagonale zum Tor von Arild Özbö. Und einer hat die Augen schon weit offen. Das ist zum einen Joshua Kimmich und zum anderen auch noch Michael Olise. Also der steht da und die beiden plaudern.

0: Ein bisschen, da wird es nicht darum gehen, wer heute das Bier zahlt danach, das Feierabendbierchen, sondern wer gleich den Freistoß ausführen wird. Ich glaube, es wird Ulisse machen. Das ist so eine typische Ulisse-Position. Tippelschritte ausgeführt, Schuss direkt aufs Kreuzeck gezogen, schön gehalten von Ostbö. Nach wie vor 1:0 für Viking durch den Treffer von Stensnes. In der ersten Minute schneller Wechsel wieder rüber nach Leipzig. Chancenwucher ein bisschen, oder Jeremias Diehl von Leipzig?
1: Ja, die eine war richtig, richtig dick, die andere wurde abgegrätscht. Also da ist der Ball nicht mal auf den Kasten geflogen, aber am 5-Meter-Raum nach einem Einwurf alle überrascht. David Raum hat da mal ganz schnell geschaltet und den eben in den freien Raum reingeworfen zu Romulu. Sein Abschluss dann aber abgegrätscht von Sano. Ansonsten sehr ausgeglichen. Die Gäste versuchen es immer wieder über die linke Seite. Perisic, glaube ich, der Mann mit den meisten Ballkontakten, eben auch einen Abschluss gehabt. Allerdings überhaupt kein Problem für Martin van der Voort im Kasten von RB Leipzig. Der Schuss zentral auf seinen Kasten aus knapp 20 Metern. Damit kann man ihn nicht überwinden. Er hat auch schon einmal glänzend pariert. Jetzt der Ballbesitz gewechselt. Einmal für die blau gekleideten Gäste über die rechte Seite. Links ist auch sehr viel Platz für Perisic, aber sie machen es in die Tiefe, in den 16-Meter-Raum rein. Willi Orban ist da, kann den Ball aber nur abfälschen. Dann wird es gefährlich, aber die Fahne ging hoch wegen eines Abseitsspiels. Und Van der Voort liegt dann benommen am Boden. Der Keeper von RB Leipzig, alle Arme und Beine weggestreckt jetzt mittlerweile, steht da wieder. Sah schlimmer aus erst. Er ist nämlich rausgesprungen aus seinem 5-Meter-Raum wie Superman und kriegt da den Stollen, glaube ich, sogar auch an den Kopf. Den hält er sich zumindest. Ist alles halb so wild. Es kann weitergehen. RB Leipzig über links mit David Raum. Der schlägt den, oh ja, relativ gefährlich einfach mal in die Zentrale. Ballbesitz ist damit weg. Aber der Schiedsrichter hat einen Foul gesehen an Romulu. Der kommt dann bei so einem Ball immer wieder aus der Spitze zurück auf die Zehnerposition. Kann den dann mit dem Rücken zum Tor meistens mit der Brust annehmen. Hier gab es einen kleinen Schubser und deswegen gibt es Freistoß kurz ausgeführt von RB Leipzig. Dann Maritle Baku mit dem Fehler im Spielaufbau und sofort wird wieder Perisic auf die linke Seite geschickt. Willi Orban mal rausgerückt aus der Innenverteidigerposition auf links. Aber Maritle Baku so stark zurückgelaufen, sprintet am linken Angreifer vorbei und schnappt sich einfach die Kugel, Ball auf die linke Seite rausgelegt. Jetzt mal mit Nkunku, der hat keine richtige Idee. RB Leipzig ein bisschen kopflos in dieser Phase. 12. Spielminute, immer noch 0:0. André, wie sieht's aus bei den Münchnern? Haben die sich jetzt mal geschüttelt und auch vielleicht die ein oder andere Torchance gehabt?
0: Nee, Torchance ehrlich gesagt nicht. Geschüttelt haben sie sich, mehr Ballbesitz auch. Das ist man von den Bayern ja eigentlich gewohnt, aber es fällt ihnen noch nicht so gut ein. Vor allen Dingen auch Lennart Karl kriegt wenig Bälle, weiß damit auch wenig anzufangen. So vor 6-7 Minuten hätte er ruhig mal draufknacken können. Aus 18 Metern in der Mitte hat er aber nicht gemacht, hat dann abgewartet, verzögert. Dann wollte er noch mal irgendwie einen Steckpass spielen. Da merkt man einfach, er ist noch nicht der Alte, er traut sich noch nicht so viel zu, könnte also gerne noch ein bisschen besser werden. 13 Minuten gleich durch, am rechten Flügel, so 10 Meter von der Mittellinie entfernt. Ulisse den Ball mit der Brust runtergestoppt, dann direkt in die Zentrale reingespielt zu Kimmich, legt in den Mittelkreis zu Bischoff, verteilt ihn halb links rüber zu Luis Diaz. Diaz, der ja auch noch nicht so richtig in Form ist in dieser Saison, wenigstens noch nicht so der Alte, so wie man ihn kennt. Dann der Schussversuch erstmal halblinks abgeblockt, wieder Minche Kim. Über Tah geht es wieder auf die halbrechte, 30 Meter zum Tor. Leimer am rechten Flügel draußen wartet schon wieder. Der mit nach vorne gelaufene Ulisse, Doppelpass mit Leimer gespielt, kein Durchkommen. Da sind 9 Spieler. Löffelpass jetzt von Kimmich in der Hoffnung, dass Kane rankommt. Der macht ein bisschen den Schneeräumer, schiebt 2 weg, kommt aber auch nicht mehr ran. Also die Bayern immer wieder mit dem Versuch, mal die Lücke zu finden, was ihnen aber nicht gelingt. Jetzt gerade mal schön durch Bischoff weitergeleitet, über die linke Außenbahn, über Bischoff weiter auf Luis Diaz. Schuss und knapp geht am rechten Torpfosten vorbei. Warum? Weil Arild Özbö wieder dran ist. Da hat er super gehalten gehabt. Der Mann, der seit 2020 im Club ist, in der Jugend ab 2003 dann ebenfalls bei Viking gewesen ist, zwischenzeitlich verliehen wurde, ist er gebürtiger Starwanger und hat hier gerade noch so den linken Arm ranbekommen. Wir sind in der 15. Minute, 1:0 für Viking durch Stensnes. Die Ecke für die Bayern immer noch mit Ulisse. Ball kommt in den Fünfer rein, kein Problem allerdings für Özbö. Also hier unverändert 1:0. Was macht Leipzig? Alles gut, Jeremias Diehl.
1: Ja, eben mal eine gute Aktion von Christopher Nkunku. Auf Höhe der Mittellinie hat er den Ball ganz schön elegant angenommen mit dem Außenriss und am Gegenspieler vorbeigelegt, einmal gedreht und ihm dann auch noch davon geeilt. Einzig sein Querpass am 16-Meter-Raum, der war nicht gut, der war abgefälscht und damit kein Problem für Matej Kova im Kasten der Gäste. Aber sowas, dafür ist er auf dem Platz. Das kann er dann einfach mal aufblitzen lassen und einfach mal einstehen lassen und dann vielleicht auch mal noch einen einschieben. Aber das hat nicht geklappt. Hier sind die 15 Minuten auch gerade gespielt. 0:0 immer noch und die PSV aus Eindhoven kommt über die linke Seite mit Ruben van Bommel. Der ist ja auch so auffällig. Mal die Seiten gewechselt mit Perisic jetzt über die rechte Seite. Der wird gesucht mit einem tiefen Pass hinter David Raum vorbei. Bringt die Flanke von der Grundlinie Richtung van Bommel. Der kann aber nur mit dem Kopf gerade so drankommen. Flanke nochmal von Kostic. Die ist rausgeklärt. Aber weiter bleibt die PSV in Ballbesitz. Nehmen ein bisschen das Tempo raus. RB Leipzig jetzt sehr kompakt vom eigenen 16-Meter-Raum. Ungefähr auf der Breite des 16-Meter-Raums. Und davor 10 Meter. Alle Feldspieler davor. Da ist wenig durchkommt. Deswegen jetzt wie im Handball. Von rechts nach links. Einmal durchspielen. Wo ist eine Lücke? Wer hat eine glänzende Idee? Über rechts wird es jetzt versucht. Noch einmal hinterlaufen, Nusa ist aber da, macht erstmal den Raum zu und die PSV tut sich schwer, hier eine Lücke zu finden. Auch Romelu, der Brasilianer vorne im Sturm, großgewachsen, bulliger Typ, macht mit, läuft die unangenehmen Meter und dann hat der Schiedsrichter ein etwas gesehen, was wir hier oben nicht sehen konnten, hat das Spiel unterbrochen und jetzt gibt es, glaube ich, die Ansage, dass was überprüft worden ist. Er holt sich die beiden Kapitäne ran. Das ist Nicolas Walsh. Und da wird eine Szene wohl überprüft, dass Riedle Baku mit der Hand im eigenen 16er am Ball war. Jetzt wird es auch auf der großen Video-Anzeigetafel angezeigt. Möglicher Strafstoß. Ich konnte es hier auf meinem Bildschirm gerade schon mal in der Wiederholung sehen. Riedle Baku geht hoch zum Kopfball, kriegt einen leichten Rempler von Van Bommel. Und dann geht der rechte Ellenbogen an den Ball. Schaut sich der Schiedsrichter diese Situation nochmal an. Genau so ist es. Er macht diese berühmte Geste. Pfeift in die Pfeife, zeigt an, ich gehe jetzt zum Monitor. Einmal mit den Zeigefingern angezeigt. Er geht raus und schaut sich das ganz genau nochmal an. Der 35 Jahre alte Schotte, sein fünftes Champions-League-Spiel. Hat Riedle Baku vorher einen Schubser bekommen oder geht er da unnatürlich hoch zum Kopfball? Ball ist auf jeden Fall am linken Ellenbogen, so ist es, nicht der rechte, wird beiden Vereinen relativ egal sein. Zittern und bangen auf Leipziger Seite, hoffen natürlich im Gästeblock. Das zieht sich und zieht sich, deswegen gehen wir nochmal rüber zu André Siems.
2: Kopfball, Harry Kane, das hätte das 1:1 sein können in der 18. Minute gerade. Ballkampf von der linken Seite in Richtung 5er.
1: Ja. Es gibt Elfmeter für die PSV aus Eindhoven. Er hat sich entschieden, er hat lange gebraucht draußen am Bildschirm und er hat gesagt, das ist eine unnatürliche Handbewegung bzw. eine Vergrößerung des Körpers von Riedle Baku und deswegen gibt es jetzt den Strafstoß und das Pfeifkonzert aus dem Leipziger Block. David Raum, der Kapitän, geht nochmal hin und peitscht die Fans an, dass es jetzt hier richtig laut wird. Wer hat sich da die Murmel geschnappt? Gerade nicht zu erkennen. Ball liegt auf dem Punkt. Jetzt kommt er hoch. Es ist natürlich Ivan Perisic, 37 Jahre alt, mit all seiner Erfahrung schnappt er sich die Verantwortung, schnappt er sich diesen Ball, legt ihn hin gegen Martin van der Voort. Wir schreiben die 19. Spielminute. Perisic schaut zum Schiedsrichter. 3, 4, 5 Schritte, läuft an und van der Voort hält. Verschossener Elfmeter in der 19. Spielminute. Und das Stadion in Leipzig, es kocht einmal komplett hoch. 0:0. Was für ein Aufreger. Das hat eine ganze Weile gedauert. Am Ende ist es egal, denn Martin van der Voort hält erstmal die Null. Es gibt Eckball. Das dauert einen kleinen Moment. Was machen die Bayern?
0: Die Bayern suchen das Loch im Käse sozusagen. Denn die Maus, die bewacht beides. Und die Maus ist heute FK Viking Stavanger. Und die Norweger lassen sich irgendwie gerade überhaupt nicht auf den Tänzchen mit den Bayern ein. Die haben gefühlt schon wieder 80% Ballbesitz. Der Spielstand aber immer noch 1-0 für die Norweger durch den Treffer nach einer Ecke von Stensnes. Ist geschlagen worden von Trippic. Stensnes per Kopf. Schlecht ausgesehen haben Minje Kim und Jonathan Tah. Kim hat ihn da überhaupt nicht gesehen und hat ihn vor allen Dingen auch aus den Augen gelassen. Und Jonathan Tah hat im Rücken irgendwas gespürt, was so ein bisschen geknackt hat. Und das war das Genick von ihm, als er mit dem Kopf einfach mal den Ball eingenickt hat. Der Stensnes, keine Chance übrigens für Jonas Urbich im Kasten. Der Mann, der vom 1. FC Köln gekommen ist, wo er ab 2012 ja in der Jugend war. Dann gab es die Leihen nach Regensburg und nach Fürth, da ist er dann auch den Bayern zum ersten Mal aufgefallen, haben gesagt, Mensch, der hat tolle Reflexe, sollten wir uns vielleicht mal genauer angucken. Jetzt ist er da gelandet und es scheint so, als wenn er der Nachfolger von Manuel Neuer werden würde. Weiter Abschlag von Stavanger rein ins Halbfeld der Bayern. Sie wollen gerne einen Freistoß haben. Schiedsrichter aus Bulgarien sagt, weiter geht's. Die Bayern halb rechts draußen mit Leimer, den Versuch ins Zentrum zu schieben, den Ball. Das große Problem hier ist, dass die Bayern einfach zu ungenau spielen. Es müsste schneller gehen. Der Kunstrasen kommt ihnen natürlich überhaupt nicht gelegen. Warum? Weil wenn sie mal versuchen, schnell durchs Zentrum durchzukommen, beziehungsweise auch durch die Viererkette die beiden Innenverteidiger ins Leere laufen zu lassen, dann bremst der Ball ab. Der Ball ist irgendwie so heute so ein klein wenig der Gemütliche, der im Urlaubsmodus da so durchtrudelt und sich aber auch sagt, nö, so richtig stressig machen wir es nicht. Jetzt schon wieder rechte Seite, Verlängerung des 16ers. Da ist Michael Olise höher der Grundlinie, dann wollte er noch vorbeigehen. Allerdings dann Christopher Haugen, der schiebt den rechten Fuß raus, haut den Ball über die Grundlinie nochmal, die nächste Standardsituation. Eine Ecke für die Bayern, nehmen wir noch mit. 21 Minuten durch, 1-0. Viking Stavanger immer noch, Harry Kane macht sich in der Mitte ein bisschen Platz. Ecke kurz ausgeführt auf Kimmich, täuscht rechts an, spielt dann rein in den 16er auf Karl. Der hebt ihn auf die Position, im Zentrum drin ist Nene Brown. Nochmal der Versuch, in den Rückraum zu spielen. Und dann können sie sich erst einmal befreien. Also leider noch keine Tore für die Bayern, die sich sehr, sehr schwer tun, und die Lücke hier zu finden und überhaupt einfach mal auch diese Vierer- respektive Fünferkette auch schwer zu erkennen, was die da eigentlich spielen. Für mich ist es eine Viererkette, die dann aber auch ganz schnell mal zu einer Siebenerkette werden kann von den Norwegern. Also die knacken sie einfach nicht. Aufatmen in Leipzig. Bei Leipzig gegen Eindhoven haben sich die Leipziger schon gut geschüttelt und bauen wieder auf, Thierry.
1: Ja, sie versuchen es, sie kommen aber nicht so richtig gefährlich vor den Kasten von Mate Kova. Eben mal ein kleines Kopfbällchen von Ezekiel Bansusi. Der hat ja am vergangenen Wochenende nach 46 Sekunden gegen die Frankfurter Eintracht einen Ball über die Linie gedrückt. Hier war es zu ungefährlich. Ich bin euch aber noch schuldig, wie Martin van der Voort diesen Elfmeter gehalten hat. Der war nämlich relativ schlecht geschossen. Das muss man so sagen. Perisic, ja, halbherzig irgendwie in die Mitte. Martin van der Voort war eigentlich in die Ecke nach links gesprungen. Aber mit seinem Fuß, da hat er den einfach mal abgewehrt. Jetzt aber aufgepasst. Van Bommel über die linke Seite mit sehr viel Tempo in den 16-Meter-Raum reingegangen. Die Flanke kommt nicht an. Sie wird gerade noch so abgefälscht von Bansusi. Vorne Kopfbällchen, hinten mit dem Füßchen da. Also wichtiger Mann bei RB Leipzig, hat sich in dieser Saison reingespielt in die Mannschaft von Martin De Micheles. Es gibt jetzt den dritten Eckball für die Gäste. RB noch ohne ruhenden Ball, der gefährlich vor den Kasten kommen kann. Ecke von der linken Seite, das ist was für den Rechtsfuß, für den Strafstoßschützen, für den 37 Jahre alten Kroaten Ivan Perisic. Der hebt den linken Arm und bringt den Mitzug zum Tor rein in den Fünfer. Kopfball abgefälscht und geht wieder ins Tor aus. Nächste Ecke, kleine Druckphase jetzt für die Gäste. Der Schiedsrichter hebt den Arm, noch kleine Diskussion im 16-Meter-Raum, aber das ist nur das Zeichen, es wird da hinten an der Eckfahne weitergespielt mit einem Eckball für die PSV. Jetzt einmal hingelegt von Filip Kostic, kennen wir auch aus der Bundesliga, bei der Frankfurter Eintracht, auch Kroate, 35 Jahre alt, sehr viel Erfahrung heute in der Mannschaft von Peter Bosch. Der Eckball von rechts, von dem Linkfuß reingebracht, wird aber immer noch nicht freigegeben. Jetzt ist er frei, mit Zug rein am Fünfer. Wieder Bansusi mit dem Kopf da. Leipzig kann sich gerade so mal aus dieser Druckphase von den Gästen befreien. Was machen die Bayern? Kommen sie mal langsam gefährlich vor den Kasten oder was?
0: Ach, es ist so ein Handballspiel, das man eigentlich als Fan gar nicht so gerne sieht, weil man irgendwie weiß, das geht links, Mitte, rechts, rechts, Mitte, links. Oh, Halbposition mal da gewesen. Da springe ich doch kurz mal auf und lüfte mal die Hose. Dann geht es wieder ganz links raus, dann wieder halb Mitte und jetzt ist mal Lennart Kahl da. Tut mir leid, dass ich das sagen muss. Ich bin so großer Lennart Kahl-Fan, vor allen Dingen in der Nationalmannschaft, was er da gezeigt hat, kurz vor der Weltmeisterschaft, bevor er sich dann verletzt hat. Aber der Junge traut sich überhaupt nichts mehr zu. Gerade hat er einen Ball bekommen, war direkt am Strafraum, hätte nur noch draufhauen müssen. Und was macht er? Er schiebt nochmal quer. Achtung, jetzt mal im 16er drinnen schon wieder Stavanger. Die Möglichkeit, fast, wollte ich sagen. Wie schlecht ist denn das verteidigt gewesen gerade von Jonathan Tah und von Conny Leimer, die nicht gesehen haben, dass Zlatko Tripic da gar nicht denkt, den Ball irgendwie ins Zentrum auf Haugen zu spielen, sondern einfach durchgegangen ist. Vorbei erst an Leimer im 16er drinnen, dann noch vorbei an Tah und dann Glück und Dank, dass der Kunstrasen da ist. Er rutscht nämlich weg und somit vergibt er die fast sichere Chance zum 2:0. Die Bayern mit Bischof ins Leere, das ganze Höhe des 16ers schon wieder von Viking Stavanger. Dann links draußen Luis Diaz. Was hat uns der für Spaß gemacht in der vergangenen Saison? Also wenigstens allen, die Bayern-Fans sind. Und jetzt heute auch nur noch einer, der die Bälle von links nach rechts haut. Einer, der Normalform hat, das ist Michael Olise. Es geht alles und ausschließlich über ihn. 9 Schüsse der Bayern auf den Kasten. Ein Schuss von Viking Stavanger. Besser gesagt ein Kopfball. Der ist drin gewesen in der 2. Minute. Das 1:0 durch Stensnes nach einer Ecke von Tripic. Sie machen genau das, was ihr Trainer wollte. Bjarte, Lunde, Arsheim hinten schön für alles wegverteidigen und dann einfach mal blitzschnell nach vorne kommen und hoffen, dass Min-Jae Kim oder Jonathan Tah in der Innenverteidigung einen Ausfall haben. Und so ist es einmal da gewesen. Schon wieder die Bayern über Michael Olise. Rechts wollte jetzt mal ins Dribbling reingehen und die rechte Außenlinie entlanglaufen. So 35 Meter zum Tor, ist dann aber hängen geblieben. Bayern sind noch nicht richtig drin in dem Spiel. Sie haben zwar mehr Ballbesitz, sie haben auch mehr Chancen, aber jetzt gar keine richtig hundertprozentigen. Und sie lassen zu viel Gutes liegen, wo die Intuition fehlt. Eben wie ich schon gesagt habe, bei Lennart Kahl zum Beispiel. Jetzt schauen wir mal, vielleicht kann er es gleich nochmal machen. Nachdem Bischof eingelaufen kam, vom Zentrum auf rechts drüber. Der floatet so ein bisschen auf seinen Positionen, kriegt aber einfach auch zu wenig Bälle. Und Kimmich ebenfalls noch nicht drin in diesem Spiel. 1:0, Viking. Wir gehen wieder zurück zu Leipzig und hoffen auf das erste Tor für RB.
1: Ja, hier noch 0:0, 27. Spielminute. Du hattest es gerade von Ausfällen und wenn ihr euch stört daran, dass, oder gemerkt habt, dass es bei mir auch so ein bisschen kratzt und hier und da mal einen kleinen Ausfall gibt, dann bitten wir dies auf jeden Fall zu entschuldigen. Wir sind dann in der Halbzeit dann nochmal dran. Wieder runter auf den Rasen. Die PSV aus Eindhoven ist jetzt dominanter und hat mehr Ballbesitz. Eben auch einige Eckbälle. Die Nummer 5 ist eben gerade reingesegelt, aber Martin van der Voort, der Keeper von RB Leipzig, macht hier ein überragendes Fußballspiel. Und hat schon zweimal gehalten, einmal aus 7 Metern, einmal aus 11 Metern gegen Perisic. Aber noch steht die Null. Er ist ja sowieso in dieser Saison zu Hause, noch ohne Gegentreffer. Wenn es nach ihm ginge, soll das auch so bleiben. Jetzt über die rechte Seite die PSV, aber David Raum ist dazwischen, kann den Ball ja erstmal konsequent, aber natürlich auch ein bisschen ideenlos rausspielen. Heißt wieder Einwurf für die Gäste auf Höhe des 16-Meter-Raums. Rechte Angriffsseite, super ausgespielt, sind im 16-Meter-Raum zurückgelegt in den Rücken der Abwehr, aber Willi Orban passt auf und der zweite Ball ist auch bei RB. Können sie jetzt mal umschalten? Das war ja mal die RB Leipzig DNA. Ballgewinn und ab dafür. Aber es gelingt nicht. Auf Höhe der Mittellinie ist Schluss. Romelu kann den Ball nicht kontrollieren, nicht an der Viererkette vorbeigehen. Das ist aktuell Armando Obispo am Ball, spielt zurück zum Keeper, zu Matej Kova. Also Anfang von RB Leipzig richtig gut, dann aber nachgelassen. Bei dir, André Siems, war es genau andersrum, oder?
0: Die Bayern extrem schläfrig, gar nicht im Bilde, mussten sich erst mal schütteln. Jetzt haben sie das Spiel im Griff. Von Stavanger kommt eigentlich gar nichts. Aber wie gesagt, die Intuition, die fehlt mir einfach. Dieses Zutun und Zutrauen, einfach auch mal draufzuhauen aus 16 Metern. Sie wollen den Ball gefühlt irgendwie reintragen. Auch Harry Kane meistens von 3 gleich abgedeckt. Da könnte man vielleicht ein bisschen mehr machen. Ich habe schon gesagt, gerade Lennart Kahl gefällt mir noch nicht so gut, weil er aus guten Gelegenheiten, wo er es mal probieren könnte, zu wenig draus macht oder sich auch nicht traut. Jetzt mal Schussversuch von Bischof allerdings zuerst links draußen, so 8 Meter zum Tor, mit dem Rücken zum Tor gewesen, eingelaufen, mit links dann draufgehauen. Aber Treffer hätte auch nicht gezählt, weil derjenige, der ihn mit der Brust abgenommen hat, das ist Luis Diaz gewesen, davor im Abseits gestanden ist. Und der Schiedsrichterassistent hat sofort auch die Fahne oben gehabt. Die Fans von den Bayern, auch alle warm eingemümmelt schon mit dicken Pullis und den Jacken, klatschen trotzdem und die Fahnen werden geschwungen. Und einer ist richtig sauer. Von zwei echten Böcken hat er gesprochen. Der Trainer, nämlich Vincent Kompany gegen Augsburg. Da hat ihm das Spiel seiner Mannschaft schon nicht so hundertprozentig gut gefallen. Könnte man auch sagen, zwei Böcke. Naja, zwei Böcke hat auch Manuel Neuer gehabt. Einen Brutalo-Bock, und auch beim zweiten Tor war es jetzt nicht der Superstar Neuer. Und heute hier ist er nicht zufrieden mit der Kreativität. Leimer läuft ein, ist im Strafraum drinnen, rechte Seite, Ball ein bisschen zu weit nach vorne gelegt. Und dann ist schon wieder Arild Özbö draußen, der Mann, der unter anderem auch bei Sarpsborg 08, bei Rosenborg, ja, in den Jahren so 2000 rum, ist Rosenborg ja der große, große Dominator gewesen hier. Rosenborg Trondheim mit vielen, vielen Meistertiteln, dann mehrere Leihen gehabt, und seit 2020 ist er wieder zurück. Im Meisterjahr 2025 dann 12 Ligaeinsätze gehabt und heute bislang hier noch ohne einen Fehler, genauso auch wie Jonas Obig. Auf der anderen Seite bei den Bayern, der Mann, der sein Champions League Debüt im März 2025 damals gegen Leverkusen gegeben hatte, eingewechselt für Manuel Neuer, ohne Gegentor geblieben. Das ist heute nicht der Fall. 31. Minute, immer noch 1:0 für Viking Stavanger. Jetzt gibt es mal einen Freistoß für die Norweger. Linke Seite, könnte gefährlich werden, aber sollte sich da was tun, schreie ich natürlich. Bis dahin gehen wir wieder nach Leipzig zu Cherry.
1: Ja, hier zäher Spielaufbau von RB Leipzig von rechts. Da wurde Nkunku gerade gefoult, kurz ausgespielt, alles kurz hinter der Mittellinie, dann mal über die linke Seite. Aber das ist einfach ein bisschen zu einfallslos. Jetzt mal Martin van der Voort, das ist der Keeper von RB Leipzig. Wenn der das Spiel schon machen muss, naja. Langer Ball auf die linke Seite zu Nusa, der kann da aber auch nur mit dem Kopf rangehen, also den Ball nicht kontrollieren. Dann gibt es 2-3 Zweikämpfe und die gewinnen die Spieler aus den Niederlanden von der PSV Eindhoven. Nach hinten gespielt an den 5-Meter-Raum zu Matej Kova. Der pült den Ball auf die linke Seite. Da war Kostic mal hinterlaufen bei Ruben van Bommel. Der ist so gut, das ist wirklich unglaublich, was der da über die linke Seite macht. Mit ganz viel Tempo und einem feinen Fuß. Jetzt mal David Raum mit der Idee, einen langen Ball zu spielen. Naja, das wird so auch nicht unbedingt was. Lucel Retreuder, der hat hier in Leipzig gespielt, der hat das alles antizipiert, kann da einfach in den Passweg reinlaufen, stellt den Körper dann rein, Ball wird rausgeschlagen, aber ich glaube vorher abgepfiffen, denn da hat sich Nkunku ein bisschen zu sehr in seinen Arm verliebt und den einfach nicht mehr losgelassen. Retreuder geht zu Boden, gibt Freistoß für die PSV aus Eindhoven, aus dem eigenen 16-Meter-Raum. Dreiecks, Fußball, Passspiel am eigenen 16-Meter-Raum. Romelu als erster vorne in der Spitze, der etwas, ja, behäbig auch anläuft und dann aber ein Fehlpass im Spielaufbau ohne Konsequenz, weil Nusa nicht aufgepasst hat und dann aber sofort die Vertikalität gesucht, sofort in die Tiefe über die rechte Seite, diesmal top aufgepasst von Luc Eibar, dem französischen Innenverteidiger von RB Leipzig, dann sogar im Kurzpassspiel ausgespielt mit Martin van der Voort durch die Zentrale mit David Raum, also wirklich wild, aber es hat in dieser Situation funktioniert. Das war mal ein kleiner Überraschungsmoment. Jetzt Gruder auf der rechten Seite, zieht aber in den Gegenspieler rein. Ball sofort weg. Deswegen 33. Spielminute. Hier immer noch 0:0. André, was meinst du? Kommen die Bayern jetzt nochmal zum Ausgleich vor der Pause?
0: Ich schreibe die Bayern nie ab. Schon gar nicht eine Viertelstunde vor Ende der ersten Halbzeit. Nede Brown, linke Seite, Höhe der Grundlinie in den Rückraum rein. Kimmich nochmal quergelegt. Kimmich, Schuss am rechten Eck. Warum haut er denn nicht drauf? Warum haut er denn nicht drauf? Junge, worauf wartest du denn? Freie Bahn. Es geht nicht freier. Du kannst es dir aussuchen. Das waren 6 Meter Diagonale zum Tor. Und der Özbö, der kriegt schon Angst, als wenn er mit 5 einmal durch die Geisterbahn fahren würde. Und was macht der Kimmich? Er guckt dann nochmal auf den Ball. Dann wird der Winkel nochmal spitze, weil er Richtung Grundlinie durchgeht. Ja, sag mal, was ist denn mit diesen Bayern los? Das ist ja Wahnsinn, was die heute hier zusammen eiern auf dem Platz. Unglaublich. Also irgendwie ist der Wurm drin. schon die ganze Saison. Jetzt nicht nur aufgrund der zwei Unentschieden gegen Schalke und den FC Augsburg, das kann ja mal passieren. Aber das war auch nicht überragend, was sie da in der ersten Halbzeit gegen Bodø/Glimt gespielt haben. Auch da haben sie gesucht, gesucht, gesucht und nichts gefunden. Jetzt kommt der Ball ins Zentrum. Achtung, Kopfball, Kane! 6 Meter, Harry Kane, Kopfball, völlig in die Mitte auf Östbö. In der 35. Minute, die Bayern lassen hier Chancen liegen. Das glaubst du eigentlich gar nicht. Das ist ja unfassbar. Eigentlich könnte und müsste es von den Gelegenheiten her schon locker 3:1 für die Bayern stehen. Aber sie machen einfach nichts aus den Möglichkeiten. Und das kann sich dann tatsächlich jetzt dann irgendwann rächen, wenn sie einmal dann nochmal gefährlich vors Tor kommen. Harry Kane schön von der rechten Seite angespielt mit einem wunderbaren Flankenball. 6 Meter Mitte, Innenverteidiger haben beide dann nicht gut ausgesehen. Falchener und Stensnes nicht. Aber Harry Kane köpft zu sehr in die Mitte. Bleibt also beim 1:0. Was macht uns Hoffnung hier aus Sicht der Leipziger?
1: Ja, eben mal ein guter Angriff über die rechte Seite in die Zentrale gespielt von Gruda zu Nkunku. Der hat ja ein Zauberfüßchen, hat den Ball super angenommen, weitergeleitet zu Nusa. Und dann ist Perisic von ganz vorne nach ganz hinten gesprintet und ist in den Laufweg rein und hat diesen Ball weggerutscht, weggekretscht. Also gute Aktion von Perisic hinten. Aber Leipzig noch ein bisschen ziellos, ein bisschen orientierungslos hier und da. Funktioniert es dann mal über Gruda, der wird gerade gefoult. Nee, es war Willi Orban, aber Gruda steht schon da. Er kann den, will ihn erst schnell machen, macht es dann aber doch langsam. Gut zugestellt vom Spieler aus Eindhoven. Das ist eine Freistoßposition, 15 Meter hinter der Mittellinie, halbrechte Seite. Das ist was für David Raum, eigentlich mit dem starken linken Fuß. Aber ja, doch so ist es auch. Gruda hat ihn noch einmal berührt. Mit beiden Händen gestreichelt, dass der David Raum den jetzt gleich mit dem linken Fuß reinstreichelt in den 16-Meter-Raum. Romulu ist da so ein Zielspieler zum Beispiel. Oder auch Willi Orban. Natürlich beide mit vorne. Oder auch ein großgewachsener Bansusi. Also schauen wir mal. David Raum hebt den rechten Arm, läuft an und bringt den rein. Der wird aber am 11-Meter-Punkt einfach rausgeköpft. Da war kein Leipziger. Der war auch nicht hoch genug. Jetzt Ballbesitz bei der PSV. Können sie was draus machen? Leipzig aber gut sortiert nach hinten gelaufen mit Bansusi als letzter Spieler. Lücke Bar war auch mit dabei. Willi Orban, der ist ja auch schon ein bisschen älter, braucht da einen kleinen Moment länger. Aber wenn du einen Bansusi hast, dann kannst du auch mal etwas langsamer zurücklaufen. Jetzt kontrollierter Spielaufbau mit Riedler. Baku sucht sofort die Tiefe. Sind in der gegnerischen Hälfte drin mit Nkunku. Kann er ins 1 gegen 1 gehen? Ja, kann er, aber er kann halt nicht vorbeigehen. Deswegen wird es nicht gefährlich. Ball trudelt in den 5-Meter-Raum von Matej Kuba, der in seinem grünen Neon-Torwart-Dress den Ball erstmal rechts, links in die Zentrale legt und dann angelaufen wird, den Ball aufnimmt. Also 37. Spielminute, 0:0 hier in Leipzig. Was tut sich bei dir, André?
0: Der Ball ist im 16-Meter-Raum rechts drinnen von Viking Stavanger. Jetzt versuchen sich die Norweger mal zu befreien. Schnell und super. Da ist fast einer durch. Und Nene Brown ist letzter Mann im 16er drinnen. Schussmöglichkeit. Tor für Stavanger. Es ist Trippic. Nicht gewesen, sondern Peter Christiansen. Wahnsinn, eiskalt, super. Ich applaudiere, weil diese Bayern so ziemlich alles falsch machen, was du nur falsch machen kannst. Unglaublich, wie billig, wie einfach, wie rotzfrech du das machen kannst. Und in der 38. Minute mit 2 Torschüssen auf 2:0 stellst. Wohlgemerkt, das ist Viking Stavanger. Das ist nicht Manchester City, das ist nicht der FC Barcelona. Hinten der Ballverlust im 16er von Bischof und dann pennen Kimmich, Karl, Leimer, Olise geht nicht mit hinten und dann einfach mal schnell nach vorne gespielt auf Christiansen. Nene Brown kommt auch vom Tempo nicht hinterher. Nene Brown, der Supernationalspieler der deutschen Fußballnationalmannschaft, kommt im Tempo nicht hinterher gegen Peter Christiansen von Viking Stavanger. Und dann schaut er hat ja auch Zeit. Hey, es kommt ja keiner mit. Die stehen ja alle vorne am 16er, die Bayern-Spieler, und machen sich da gemütlich. Kleine Siesta, kurzer Trip
2: gedanklich über die Fjorde. Dann kann er sogar noch mal den Kopf heben und haut den Ball mit links, rechts unten rein. Und Urbich, zum zweiten Mal geschlagen, konnte sich auch da nicht wirklich auszeichnen. 2:0 Viking Stavanger. Diese Bayern heute sind einfach komplett im Gammelmodus. Kriegen den Ball vorne nicht rein, lassen alles aus, spielen völlig verkopft. Und wenn sie da mal die Lücke finden, dann knallen sie aus 5-6 Metern den Ball irgendwo hin, wo er nicht hingehört. Und zweimal kommen die Norweger vors Tor, zweimal ist er drinnen. Deswegen applaudiere ich. So eiskalt musst du spielen. Und das ist einfach nur klasse gegen eine Top-Mannschaft wie den FC Bayern München. Hier sitzt noch 6 Minuten. Und in Leipzig würde ein Türchen auch gut tun. Bitte auf der richtigen Seite, Jerry. Und irgendwie muss dieser Van Bommel mal geklärt werden, oder?
3: Ja, Riesenmöglichkeit aber eben gerade für RB Leipzig. Und Brian Gruder erkläre ich gleich jetzt erstmal die Ecke von der rechten Seite von David Raum reingebracht, aber von Bansusi, glaube ich, am Kasten vorbeigeköpft. Das war nicht so gefährlich, aber eben gab es ja tosenden Applaus für die Aktion von Brian Gruder. Das sind die Momente, die es dann mal braucht. Überraschung über die rechte Seite mit ganz viel Tempo, mit, ich sag mal, 7 bis 8 Übersteigern, geht er in den 16-Meter-Raum rein, nimmt noch einen Haken mit, steht dann relativ frei vorm Kasten von Matej Kova und schießt dann aber zu zentral auf den Torhüter der Gäste. Aber das ist ein Lebenszeichen. Jetzt geht es sofort wieder in die richtige Richtung aus Sicht der Leipziger, nämlich auf den 16-Meter-Raum von der Paceway aus Eindhoven. Das ist Romulu, der da mal abzieht aus 20 Metern zentrale Position mit seinem linken Fuß. Der Ball fliegt aber 3-4 Meter am Kasten vorbei. Aber es ist hier ein bisschen mehr Energie zu spüren. Das hat Martin De Michelis ja eingefordert von seiner Mannschaft, da zu sein, mit viel Tempo nach vorne zu spielen und einfach Bock zu haben, Fußball zu spielen. Ja, das hat eben mal geklappt bei Brian Gruder, diesen unglaublich versierten Fußballer über die rechte Seite bei RB Leipzig. Nusa ist noch ein bisschen blass, so wie die Bayern in Norwegen, oder André Siems?
2: Absolut. Kopflos, einfach nur mal drauf losrennen und versuchen irgendwie den Ball in den Strafraum reinzubekommen. Das ist natürlich viel zu wenig. So kannst du nicht spielen. Und die Bayern kriegen das irgendwie gar nicht gerade geregelt. Ich glaube, sie können es auch nicht glauben, was da heute hier in Norwegen passiert. Und sie rennen schon wieder dem Tor von Stavanger an. Wenn einer spielt und wenn es einer kann, dann rechts draußen. Olise überlässt den Ball Leimer, heute ebenfalls nicht gut. Hat jetzt schon 4 Fehlpässe am Stück gespielt. Und Bischof rein ins Zentrum. Nochmal der Versuch, auf Kimmich zu spielen. Auch er inzwischen schon, was ich gezählt habe, mit dem 8. Ballverlust. Und das ist halt gefährlich. Und gerade wenn du dann die Absicherung nach hinten nicht hast und du nach hinten nicht mitmachst, also sprich beim Gegenpressing mitläufst und versuchst, das im Verbund zu löschen, dann kann es gefährlich werden. Kimmich schon wieder im Zentrum. 30 Meter zum Tor. Auf die linke Außenbahn rüber angenommen. Da ist Luis Diaz. Stimmt, spielt auch noch mit Höhe der Grundlinie. Flanke nach innen rein. Kopfball rausgeklärt. Erstmal aus dem 16er. Und dann kommen sie gar nicht auch mit, sagen sich, macht doch ihr das Spiel. Wir lassen euch wieder anrennen. Und der Kimmich, der Bischof, der Karl, der Leimer, die bleiben dann alle stehen. Und mit einem schönen Pass nach vorne, irgendeiner wird schon nach vorne laufen. Egal, ob das jetzt der Trippic ist oder der Botheim oder der Christiansen. Einer von den drei Offensiven kommt schon ran. Und dann hauen wir ihn rein, weil ihr keine Lust habt beim Gegenpressing dann und beim Umschaltspiel mitzumachen. Also 2:0, hier sind es noch 3 Minuten offiziell. Wie lange noch in Leipzig?
3: Auch genau 3 Minuten noch offiziell. Aber da wird ein bisschen was oben drauf kommen. Alleine ja 2 Minuten gebraucht, um die Entscheidung für den Strafstoß zu finden in der 19. Spielminute, wer vielleicht ein bisschen später reingekommen ist. Ja, die PSV aus Eindhoven, die hatte einen Strafstoß in der 19. mit Ivan Perisic. Ganz schlecht geschossen in die Zentrale und Martin van der Voort hat den gehalten. Deswegen steht es hier noch 0:0. Ansonsten tut sich Leipzig schwer, aber haben jetzt mehr vom Ballbesitz. Über links mit David Raum, ganz links rausgegeben zu Nusa. Der macht mal das Häkchen in die Zentrale. Kopfball ist nicht verkehrt von Bansusi, aber an den Rücken eines Verteidigers geköpft. Der Ball noch nicht rausgeklärt, weil Romulus super nachsetzt, vorbeigehen will und dann wird er gelegt. Das Ganze noch außerhalb des 16-Meter-Raums, aber es ist die gelbe Karte, die erste gelbe Karte in diesem Spiel für Serginho Dest. Der hat ein Tor gemacht im ersten Spiel von der PSV in dieser Champions-League-Saison gegen Schachtar Donetsk beim 1:1. Hier hat er Romulu mal schön abgegrätscht, ganz links
1: am 16-Meter-Raum. 1,25 Meter vielleicht entfernt von der Torauslinie. Und da gibt es jetzt also Freistoß für RB Leipzig in dieser 44. Spielminute. Der Schiedsrichter benutzt seinen Rasierschaum, stellt die Zwei-Mann-Mauer. Also das kurze Eck ist sowas von zu. Aber David Raum, der ist ein Linksfuß, er spielt von der linken Seite. Das heißt, der wird ihn sowieso eher als einen Flankenball reinbringen. Am Elfmeterpunkt, da stehen 3-4 Leipziger relativ frei. Im Fünfer Raumdeckung von de Paisley. Jetzt reingeflankt an den zweiten Pfosten. Aber Kopfball von Willi Orban überhaupt nicht gut. Geht 3 Meter rechts am Tor vorbei. Bleibt also beim 0-0. Hier Martin De Michelis im schwarzen Anzug, ja, so leicht an der Nase kratzend, läuft er da auf und ab. Wie sieht's denn beim Bayern-Trainer aus, André?
0: Hat morgen Genickschmerzen. Er ist nur noch am Kopfschütteln die ganze Zeit. Kann es, glaube ich, ebenfalls nicht fassen, was da auf dem Platz passiert. Ja, ich habe es gesagt, Kunstrasen natürlich langsamer als der normale. Das ist nicht das Spiel der Bayern, wenn der Ball auftitscht und dann im Prinzip fast schon liegen bleibt. Das ist eher so ein bisschen wie Schlammbaden und irgendwo ist halt noch ein Ball mit drinnen, um es mal überspitzt auszuführen. Aber die Bayern kriegen einfach auch nicht, ja, wie soll ich sagen, sie machen halt zu wenig aus ihren Möglichkeiten. Ich habe schon 100 Mal gesagt, mir fällt doch nichts mehr ein, wie ich es noch irgendwie sagen könnte. Jetzt schon wieder rechte Seite, Höhe der Grundlinie mal. Die Norweger Flanke nach innen rein. Christiansen, der einzige. Tah geht nicht hin. Minje Kim geht nicht hin. Kimmich geht nicht hin. Die stehen alle da. Und ich glaube, Christiansen kann selber nicht glauben, dass er da noch so fast unbedrängt an den Ball rangekommen ist. Dann rechts, direkt an der rechten Außenlinie, gibt es den Einwurf für die Bayern. Nö, der Ball war doch schon im Aus, glaube ich, von Michael Olise. Olise dachte, er kriegt die Kugel. Nö, er wollte dann noch mal dribbeln. Ich glaube, als letztes ist ein Norweger dran gewesen. Deswegen wird es nochmal diskutiert. Wir haben übrigens noch 30 Sekunden, eine Minute wurde hier draufgelegt. Jerry, auch du müsstest schon in der Nachspielzeit sein, oder?
1: Genau jetzt in dieser Sekunde. 2 Minuten gibt es nur obendrauf. Alles klar. Also, das ist nicht die XXL-Nachspielzeit, sondern relativ knackig. Schauen wir mal, was Leipzig damit noch anfangen kann. Über Gruder, über die rechte Seite. Wir sind auf Höhe des 16-Meter-Raums. Der geht mal Richtung Grundlinie. Dann der Haken ganz blitzschnell nach links. Und dann kann Riedle Baku den Ball reinflanken. Der wird verlängert und geht noch mal ins Tor aus. Bedeutet der zweite Eckball für RB Leipzig. Auf der anderen Seite haben wir schon 6 gesehen. Alle gut runtergefangen oder gehalten von Martin van der Voort. David Raum sucht erstmal einen Ball. Der wird ja mittlerweile nicht mehr von einem Balljungen oder einem Ballmädchen gebracht, sondern liegt auf diesem Hütchen da und den holt er sich ganz, ganz, ganz gemächlich. Eine Minute dieser 2-minütigen Nachspielzeit ist damit dann auch schon abgelaufen. Er legt sich den Ball hin. Beide Arme gehen hoch. Das sieht so aus, als könnte der jetzt auf den zweiten Pfosten kommen. Von wegen flach zurückgespielt zu Antonio Nusa, zurück zu David Raum und dann mit der Ball rausgeklärt. Das ist immer kurios, wenn du einen Eckball hast und du spielst den ganz schlecht kurz aus. Das sieht einfach immer ein bisschen bedeppert aus. Also, gut geklärt, kann man auch sagen, von der PSV aus Eindhoven. Bei dir, André, ist schon Feierabend?
0: Jo, Feierabend. Kopfschütteln immer noch bei dem Trainer Vincent Kompany. Die Bayern sind mächtig sauer. Ich bin mal gespannt, ob sich das bemerkbar macht in den zweiten 45 Minuten. Ab wieder nach Leipzig.
1: Und da ist Brian Gruder unterwegs über die rechte Seite. Der tanzt sich da durch. Schön mit einem Tunnler. Nochmal zurückgelegt. Da ist ganz viel Platz und dann in Rückenlage auf den Oberrang geschlagen, dieser Ball aus der zweiten Reihe. Oh weia! Was ist denn das für ein Abschluss vom Marokkaner El Ainaoui? Den muss er doch auf den Kasten bringen. Super Aktion wieder von Brian Gruder über die rechte Seite. Ich glaube, der hat da 2 Leute getunnelt an der Grundauslinie, legt ihn zurück und da war überhaupt niemand, außer der Leipziger Spieler mit der Rückennummer 21. Und der kloppt den in der 2. Minute der Nachspielzeit einmal auf die Tribüne. Deswegen geht's mit 0-0 in die Pause. Einmal kurz durchatmen und dann sind wir wieder da.
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5: Sie haben es gehört, das war die erste Halbzeit in dieser Champions League-Konferenz mit ihren Reportern André Siems in Stavanger und Jeremias Diehl aus Leipzig. Kurz nochmal die Ergebnisse. Die Bayern liegen mit 0-2 zurück. In Leipzig sind keine Tore gefallen. Hier hören Sie jetzt Nicole Dienemann und den ARD-Infoabend.
6: Vielen Dank, Nele Hüpper. 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
7: Vom NDR in Hamburg, schönen guten Abend. Wir starten im politischen Berlin. Es war eine große Überraschung gestern, als Bärbel Baas ihren sofortigen Rückzug vom Parteivorsitz der SPD und dem Amt der Arbeitsministerin bekannt gegeben hat. Und dann ging alles sehr schnell. Ihr Nachfolger als Minister, der ehemalige Ministerpräsident von Rheinland-Pfalz, Alexander Schweizer, hat am Nachmittag seine Ernennungsurkunde durch den Bundespräsidenten erhalten. Und der fand mahnende Worte in Richtung Regierung. Benjamin Großkopf berichtet aus Berlin.
8: Der Bundespräsident erinnerte die Bundesregierung an die Erwartung der Deutschen, das Land zu erneuern. Diese Aufgabe fordere Disziplin, gegenseitiges Vertrauen und die Bereitschaft zum Kompromiss. Das Land brauche eine Regierung, die zusammenhält und anpackt, so Steinmeier weiter. Das Staatsoberhaupt hatte zuvor Bärbel Baas ihre Entlassungsurkunde überreicht, allerdings nicht öffentlich. Baas habe sich einer anspruchsvollen Aufgabe gestellt, sagte Steinmeier, mit Leidenschaft, Haltung und einem mitfühlenden Blick auf die Menschen. Nachfolger Alexander Schweizer war früher unter anderem Arbeits- und Sozialminister sowie zuletzt Ministerpräsident in Rheinland-Pfalz. Er habe dabei gezeigt, dass Erneuerung und Wandel gelingen könnten, lobte der Bundespräsident. Und zwar, wenn man Unternehmen, Gewerkschaften und Beschäftigte an einen Tisch hole, statt über sie hinweg zu entscheiden. Schon die ersten Tage dürften für Schweizer zur Bewährungsprobe werden. Aus seinem Ministerium wird unter anderem der Gesetzentwurf zur Rentenreform erwartet. Der SPD-Vize machte heute hier in Berlin klar, so wörtlich zügig, aber gründlich arbeiten zu wollen. Schweizer vermied aber eine Festlegung auf einen genauen Zeitplan. Kanzler Merz und die Union forderten dagegen Tempo von Schweizer. Merz beklagte, schon zu lange auf ein Gesetz zu warten.
7: In Berlin haben Grüne und SPD die Sondierungsgespräche mit der Linkspartei über die Bildung einer gemeinsamen Regierung unterbrochen. Grund ist ein Beschluss der Linksfraktion bei ihrer konstituierenden Sitzung am Nachmittag. Sabine Müller.
9: Alle anwesenden linken Abgeordneten hatten eine Erklärung unterschrieben, in der unter anderem ein Bekenntnis zum Existenzrecht Israels abgegeben wird. Als Grundlage dieser Erklärung werden ausdrücklich linke Parteitagsbeschlüsse genannt, nicht das gemeinsame rot-grün-rote Papier zum Umgang mit Antisemitismus, das die Spitzen von Linken, Grünen und SPD letzte Woche beschlossen hatten und das innerhalb der Linken teils heftig kritisiert wird. Die Linksfraktion hatte am Nachmittag auch die umstrittene Neuköllner Abgeordnete Vanessa Emde in die Fraktion aufgenommen, der Antisemitismus vorgeworfen wird. Die Spitzenkandidaten von Grünen und SPD, Werner Graf und Steffen Krach, erklärten am Abend, man müsse jetzt bewerten, ob die Verabredung von vergangener Woche noch gelte. Sie erwarten, dass die Linke klarstellt, ob sie diese ernst nimmt und umsetzen will. Unklar blieb zunächst, wie kritisch die Lage ist, ob die Sondierungen kurz vor dem Scheitern stehen. Interviewanfragen des RBB lehnten Grüne und SPD ab. Der linke Co-Fraktionschef Tobias Schulze zeigte sich in der RBB-Abendschau überrascht von der Reaktion der potenziellen Koalitionspartner. Aus seiner Sicht gelte die Vereinbarung von letzter Woche, die Erklärung der Fraktion sei zum Teil wortgleich. Die Aufnahme der Abgeordneten Emde in die Fraktion verteidigte Schulze. Sie habe die Fraktionsvereinbarung unterschrieben und man gehe davon aus, dass sie sich auch daran halte.
7: Beim Arbeitgebertag war heute Kanzler Merz zu Gast und sehr deutlich hat er dort seine Marschrichtung klargemacht. Zitat: Ich möchte nicht Liebling der Nation werden. Da besteht aktuell wohl auch eher keine Gefahr. Weiter hat er dann aber gesagt, er habe die Absicht, dieses Land so auf Kurs zu bringen, dass wir vor allen Dingen für die junge Generation wieder eine vernünftige Perspektive bieten. Und er mahnte erneut mehr Tempo an. Wir haben es eben schon gehört, mit Blick auf die SPD. Martin Polanski.
10: Der Kanzler und die Reformen. Friedrich Merz ist angetreten, um die Bremsen der Wirtschaft zu lösen, die Sozialsysteme fit zu machen für die Zukunft. Ziemlich angeschlagen besucht Merz heute den Deutschen Arbeitgebertag. Zum einen ist er erkältet, zum anderen ist anderthalb Jahre nach dem Start der schwarz-roten Koalition klar, die deutsche Wirtschaft hat erwartet, dass mehr auf die Spur kommt. Arbeitgeberpräsident Rainer Dulger.
11: Wir wissen längst, wohin es gehen muss. Der Zeitplan ist eng getaktet. Aber der Zug fährt einfach nicht los.
10: Dulger attestiert Kanzler Merz, dass er nicht zu den Bremsern gehöre. Voranzukommen sei nun die Aufgabe für alle führenden Koalitionspolitiker.
11: Ich wünsche Ihrer Regierung Erfolg. Ich halte es für entscheidend, dass eine Regierung der demokratischen Mitte zeigt, wir erkennen die Herausforderungen und wir können sie auch wirksam lösen. Wir können Entscheidungen treffen, selbst wenn sie Widerstand hervorrufen. Das stärkt nicht nur unsere Wirtschaft, Herr Bundeskanzler, das stärkt am Ende auch das Vertrauen in unsere Demokratie.
10: Merz wird durchaus freundlich empfangen von den versammelten Wirtschaftsvertretern im Kongresszentrum am Berliner Alexanderplatz, Firmenchefs und Verbandsvertreter. Und das, obwohl eine Umfrage des Arbeitgeberverbandes BDA zu dem Ergebnis kommt, dass 89% der Unternehmenslenker der Bundesregierung eine schlechte Arbeit attestieren. Merz weiß um die vielen miesen Umfragewerte.
6: Ich habe nicht die Absicht, der Liebling der Nation zu werden, sondern ich habe die Absicht, dieses Land so auf Kurs zu bringen, dass wir vor allen Dingen für die junge Generation wieder eine vernünftige Perspektive eröffnen. Das ist mein Anspruch.
10: Und Merz nennt einen Zeitplan für die Rentenreform. Bis Ende des Jahres wünscht er sich einen Kabinettsbeschluss, damit die Reform im ersten Quartal des kommenden Jahres vom Bundestag verabschiedet werden kann. Trotz der 10 Debatten innerhalb der Koalition, vor allem um die Abschaffung der sogenannten Rente mit 63. Merz' Erwartung an den neuen Arbeitsminister Alexander Schweizer von der SPD.
6: Arbeit im Ministerium. Und zwar so schnell und so zügig, dass wir die Gesetzentwürfe, die wir verabredet haben, die zum Teil auch schon im Entwurf da sind, so schnell wie möglich ins Kabinett bekommen.
10: Immerhin auf einen Lichtblick kann Merz verweisen. Die deutsche Wirtschaft wird in diesem Jahr stärker wachsen als bislang erwartet. Der Internationale Währungsfonds rechnet mit 1,3%. CDU-Wirtschaftsministerin Katharina Reiche warnt auf dem Arbeitgebertag aber davor, das schon als Entwarnung zu sehen. Vielmehr brauche es eine permanente Anstrengung, um Deutschland wettbewerbsfähiger zu machen. Eine Einschätzung, die auch viele Besucher des Arbeitgebertages teilen.
12: Wir haben in vielen Fällen einen Handlungsbedarf und da ist jetzt sozusagen die Politik auch gefordert, da jetzt tatsächlich voranzugehen.
13: Ich glaube, das ist dringend nötig und ich glaube, wir haben auch nicht mehr so viel Zeit dafür.
10: Die Arbeitgeber machen Druck, aber Kanzler Merz dürfte dieses Signal heute nicht überrascht haben.
7: Das Hamburger Landgericht hat der Hamburger Wochenzeitung Die Zeit angedroht, ihre Redaktionsräume zu durchsuchen, wenn die nicht eine bestimmte Tonaufnahme herausgibt. Das hat viel Kritik ausgelöst. Es geht um einen aufsehenerregenden Prozess, der gerade in Hamburg läuft, den gegen Christina Block, die Tochter von Eugen Block, dem Gründer der Steakhouse-Kette Blockhaus. Meine Kollegin Helene Buchholz hat sich mit den Vorgängen befasst und ich habe sie gefragt, was sind das für Tonaufnahmen und warum sind die so wichtig, dass das Landgericht Hamburg zu einer solchen Maßnahme greift.
14: Ja, zwei Kinder von Christina Block sind ja in der Silvesternacht 2023 auf 2024 gewaltsam aus Dänemark, also vom Vater weg, nach Deutschland entführt worden. Zu der Zeit gab es einen erbitterten Sorgerechtsstreit und Christina Block hatte ihre Kinder schon länger nicht mehr gesehen. Die beiden sind dann wenig später in Deutschland aufgetaucht und wurden der Mutter, also Christina Block, übergeben. Und die hat das auch öffentlich gesagt, also sie hat die jetzt nicht versteckt oder so. Ein Gericht hat dann aber sehr schnell entschieden, dass sie zurück zum Vater gebracht werden müssen. Und auch das ging dann wieder recht schnell. Wenige Tage später waren sie wieder in Dänemark und sind dort mit dem Rest der Familie an einem geheimen Ort untergebracht worden. Und nur wenige Tage danach wiederum hat Anne Kunze, also die Chefin des Podcasts Zeitverbrechen, ein Interview mit der Familie in diesem Safehouse geführt. Also lange bevor die Kinder von der Polizei vernommen wurden, hat sie ein Interview unter anderem mit dieser damals 13-jährigen Tochter aufgezeichnet. Und die verweigert jetzt, also im laufenden Prozess, die Aussage. Auch brisant, das Interview oder zumindest jetzt Auszüge daraus sind erst vor kurzem bei Zeitverbrechen in der Podcast-Reihe House of Block veröffentlicht worden. Also erst ein paar Jahre nachdem es geführt wurde, aber eben noch vor Ende des Prozesses. Also das Urteil wird ja erst noch für diesen Herbst erwartet.
7: Das Hamburger Landgericht hat also gestern die Durchsuchung der Redaktionsräume der Zeit und der Wohnung dieser Zeitautorin von Zeitverbrechen angeordnet, falls die das Material nicht rausrücken. Das ist ja super ungewöhnlich.
14: Ja, genau. Und da würde ich jetzt auch direkt mal mit einem Ton des Vorsitzenden des Deutschen Journalistenverbandes, also dem DJV, Mika Beuster, einsteigen. Der hat nämlich heute Morgen im Programm von NDR Info ganz klar gesagt, das ist ein frontaler Angriff auf die Pressefreiheit.
15: Das geht um den Quellenschutz. Wir Journalistinnen und Journalisten sind Berufsgeheimnisträger. Menschen wenden sich an uns, um Skandale aufzudecken, um Geheimnisse zu berichten. Sie vertrauen sich uns an und sie brauchen auch das Vertrauen, dass das, was sie uns erzählen, an niemanden weitergegeben wird.
14: Und dazu muss ich auch noch mal ganz deutlich sagen, es ist wirklich nicht üblich, ne, dass Staatsanwaltschaft und Polizei so vorgehen. Also bevor Redaktionsräume durchsucht werden, muss schon echt einiges passieren. Und am Ende ist das ja auch nicht passiert. Aber die Androhung ist schon eine sehr seltene Grenzüberschreitung. Und der Redaktion ist auch kaum eine Wahl gelassen worden. Hätten sie die Aufnahmen nicht rausgegeben, wären die Redaktionsräume durchsucht worden. Freiwillig war das also nicht, sagt auch Jochen Wegner, Co-Chefredakteur der Zeit.
16: Wir waren gezwungen, um eine Durchsuchung des ganzen Hauses zu vermeiden, 80 Stunden Material zu übergeben mit den ganzen Gesprächen, die im Rahmen dieses Podcasts geführt wurden. Da sind auch Leute drauf, die überhaupt nicht in dem Podcast vorkommen. Und auch die Kinder haben Aussagen getätigt, von denen sie nie dachten, dass die verwendet würden, sei es vor Gericht oder in den Medien. Und das ist schon ein kleiner Albtraum.
17: Die Zeit sagt, sie haben die Aufnahmen ja nur unter Protest rausgegeben, du hast es gesagt, eben um zu verhindern, dass die gesamte Redaktion durchsucht wird. Aber in einem versiegelten Umschlag. Und was bedeutet das jetzt?
14: Rechtlich, ehrlich gesagt, erstmal überhaupt nichts. Wenn ein Gericht findet, sie können das Material auswerten, dann können sie das tun und natürlich auch einen versiegelten Umschlag öffnen. Es sollte natürlich den Protest unterstreichen. Und so kann man eben auch klar nachvollziehen, wenn zum Beispiel später in einer höheren Instanz entschieden werden sollte, dass das Vorgehen rechtswidrig war, ob das Material schon gesichtet wurde oder nicht. Jochen Wegner sagt...
16: Das ist natürlich im Grunde eine Verzweiflungstat. Das Gericht hat aber inzwischen, soweit ich das verstehe, zugesagt, dass sie das respektiert und auch unseren Widerspruch respektiert und zunächst einmal klären lässt, ob das legal war.
17: Und das heißt, wie geht es jetzt weiter?
14: Es sieht so aus, als gäbe es jetzt eben erstmal noch eine rechtliche Klärung. Dann erst wird sich zeigen, ob das Material im Prozess verwendet werden kann. Und Wegner hat angekündigt,
16: wir werden versuchen, alle Rechtsmittel, die es gibt, einzusetzen, um zu verhindern, dass dieses Material vor Gericht verwendet wird.
14: Und wir bleiben natürlich dran.
7: Helene Buchholz berichtete. Und bevor es jetzt weitergeht mit dem Sport, eine Verkehrsmeldung. Achtung, ein Falschfahrer auf der A99 München Südwest, München Süd zwischen Neuherberg und Kreuz München Ost. Kommt Ihnen ein Falschfahrer entgegen, fahren Sie äußerst rechts und überholen Sie nicht. Auf der A99 München Südwest, München Süd zwischen Neuherberg und Kreuz München Ost ist ein Falschfahrer unterwegs. Vorsicht bitte in beiden Richtungen. Und damit schauen wir wieder in die Champions League und zu meiner Kollegin Nele Hüpper.
5: Zuerst mal zu den 5 Ergebnissen auf den Plätzen ohne deutsche Beteiligung. Zwischen Galatasaray Istanbul und Barcelona steht es 1:1. Das ist auch das Halbzeitergebnis zwischen Inter Mailand und Brügge. Atletico Madrid führt gegen Manchester United mit 1:0. Keine Tore sind bisher zwischen Arsenal und Lille gefallen. Dafür gab es 3 Treffer bei Villarreal gegen Neapel. Es steht 2:1. Schon am frühen Abend setzte sich Sporting Lissabon in Lenz mit 2:0 durch und Sabah FK aus Aserbaidschan gewann gegen den Tabellenführer der tschechischen Liga, Slavia Prag, ebenfalls mit 2:0. Hier geht's jetzt weiter mit der 2. Halbzeit der Königsklassenkonferenz. Viking Stavanger gegen Bayern München und RB Leipzig gegen PSV Eindhoven. Ihre Reporter André Siems in Stavanger und Jeremia Stiel in Leipzig. Viel Spaß.
2: Zurück im Lüse-Stadion in der Lüse-Arena, wo es 2 Wechsel geben wird. Na, gucke mal. Da soll einer noch sagen, der Papa hat keine Ahnung vom Fußball. Da rede ich gerade bei Anne noch und sage, den Linksaußen würde ich tauschen und den Innenverteidiger. Und was macht er? Er bringt zum einen Upamecano, der Vincent Kompany, der Bayern-Trainer in der Innenverteidigung. Ich nehme an, Minje Kim wird gehen. Und Alphonso Davies kommt links außen für Nene Brown, der eigentlich so gespielt hat, dass man das Trikot heute überhaupt nicht waschen muss. Dazu kommt noch ein Offensiver, habe ich Lennart Kahl etwa kritisiert. Ja, habe ich. Warum? Weil er einfach noch nicht der Alte ist, weil er noch Zeit braucht. Er braucht noch sehr viel Zeit. Die Zeit soll er als junger Spieler natürlich auch bekommen. Aber heute, und hier ist Champions League, heute hier geht es um Punkte, muss natürlich Vincent Kompany auch reagieren. Ich könnte mir vorstellen, dass Karl rausgeht und Saibari steht schon bereit. Denn ich denke mal nicht, dass Luis Diaz gehen wird und Michael Olise natürlich überhaupt nicht. Es sei denn, er hat einen Schlag auf den Fuß bekommen. Das habe ich nicht gesehen. Schiedsrichter, Assistent hat, wie Ronaldo, wenn er so die Freistöße ausführt, die Tafel in der Hand. Dann gibt es den ersten Wechsel bei den Bayern. Nathaniel Brown geht raus und Davies kommt rein. Der zweite, der geht, ist Jonathan Tah. Guck mal. Und auch Karl geht raus. Da hätte ich eher auf Minje Kim getippt, aber vielleicht hat ja auch Tah ein bisschen was abbekommen. Saibari, Upamecano, Davies also jetzt neu mit dabei. Da lag ich doch in unserem Halbzeitgespräch gar nicht so schlecht. Gleich geht's also weiter mit den zweiten 45 Minuten. Es kommt zumindest ein bisschen mehr Qualität, vermeintlich mehr Qualität auf dem Platz. Das sind die Wechsel, die ich auch vorgenommen hätte, außer dass ich Tah rausgenommen hätte, sondern Min-Jae Kim. Spiel läuft jetzt wieder, tut sich in Leipzig was. Gibt es da Veränderungen, Jeremia Stiel?
3: Es sieht erstmal nicht danach aus. Die Mannschaften kommen aber auch gerade erst aus den Katakomben. Hat sich aber keiner in der Pause so richtig warm gemacht. Die Gäste aus Eindhoven, sie sind schon wieder da, gehen noch mal in so ein kleines Warm-up. Und auch die Leipziger sind im Tunnel und versammeln sich dann noch mal. Das dauert hier noch einen Moment, deswegen rüber wieder zu dir.
2: Dann erzählen wir noch ganz kurz, während die Bayern versuchen, sich ein bisschen bequem zu machen im Halbfeld von den Norwegern. Also, Viking Stavanger ist zu Hause eine Macht. Seit August 2025 hier in dieser Lyse Arena nur ein einziges Pflichtspiel nicht gewonnen. Arena klingt ja so groß, so knapp 16.000 sind heute hier. Damit ist dieser Palast auch schon ausverkauft. Der Kunstrasen haben wir schon gesagt, deswegen die Bayern ja schon auch am Montagvormittag angereist, um das Abschlusstraining dort abzuhalten. Kopf an Kopf mit Bödi Glind sind sie in der Tabelle. Das ist die Mannschaft, die morgen ja gegen Dortmund spielt, dann auch auf Kunstrasen. Können wir jetzt schon dem BVB die Daumen drücken, dass er es zumindest in der ersten Halbzeit besser macht als der FC Bayern. Über Zagreb ging es in die Ligaphase, in den Playoffs 2:2 bei Dynamo, 3:1 daheim, zum Auftakt 1:3 in Stuttgart verloren, damit man so ein paar Zahlen mal an der Hand hat. So, die Bayern bauen jetzt nochmal auf, Ball über die Mittellinie rübergegangen. Alfonso Davies, Ballgewinn, dann setzt von hinten Saibari nach. Und da wollte doch tatsächlich, ich glaube, es ist Christopher Askildsen gewesen, unten so ein bisschen den Bauernspitz einhaken mit

0: der Brasilianer Romulu. Aber der Ball, der wird nicht richtig kontrolliert. Ping-Pong da, bis er dann beim Keeper von der PSV per Kopf zurückgespielt am 5-Meter-Raum dann aufgenommen werden könnte. Macht er dann auch, weil er langsam angelaufen wird von Romulu. Also keine Wechsel bei der PSV aus Eindhoven und auch kein Wechsel bei der Mannschaft von Martin De Michelis von RB Leipzig. Gut nachgesetzt mal von Bansusi und sofort Nusa geschickt. Da hätten die Leipziger gerne ein Handspiel. Pfiff gehört vom Unparteiischen. Der musste eine gelbe Karte zeigen. Die gab es für Dest auf Seiten der Gäste. Ansonsten ja dieser strittige Elfmeter.
1: Riedle Baku wurde... Strittige Szene in Stavanger.
0: Ja. Dann zu dir.
1: Und zwar hätte es eventuell einen Elfmeter geben können für die Bayern. Im 16er ist ja Kimmich, wo ich gesagt habe, fair vom Ball getrennt worden. Im Zweikampf mit Björdal. Und Björdal ist ihm tatsächlich aufs rechte Sprunggelenk getreten. Allerdings ist der Ball da schon weg gewesen. Also der Zweikampf war fair dahingehend, dass Björdal zuerst den Ball getroffen hat und dann erst im zweiten Nachsetzen sozusagen Kimmich. Deswegen kein Elfmeter. Der Schiedsrichter zeigt es jetzt gerade an. Es stand dort ein potenzieller Elfmeter-Check. Der ist jetzt abgeschlossen. Und damit wieder rüber zu dir, Thierry.
0: Und da spielen sich gerade die Leipziger in den 16-Meter-Raum. Das ist Nusa, das ist der Abschluss. Aber es ist nicht das Tor. Aus spitzem Winkel ist da Matej Kovar da, der Keeper. Der kommt raus aus dem 16er und geht jetzt zu Boden, hält sich da den Bauch oder den Schritt. Er geht auf jeden Fall zu Boden und hätte gerne eine Spielunterbrechung. Wenn der Keeper im 5-Meter-Raum verletzt am Boden liegt, sollte das auch kommen. Und das ist jetzt auch der Fall. Nicolas Wolsch, der Schotte, hat jetzt das Spiel unterbrochen. Aber was war das für eine super Chance für RB Leipzig in dieser 48. Spielminute. Doppelpass Nusa mit Romulu an der 16-Meter-Raumkante. Dann geht er halblinks rein mit vollem Tempo. Aber wird so ganz leicht rausgeschoben vom Innenverteidiger. Deswegen wird der Winkel immer spitzer. Er zieht trocken ab mit links und trifft den Keeper genau da, wo es beim Mann extrem wehtut. Und deswegen muss er da kurz sich einmal berappeln. Hat aber die Null gehalten. Jetzt also Schiedsrichterball auf Höhe der Mittellinie. Das war so, wie sich das Martin De Michelis vorstellt. So, wie es auch gegen die Eintracht funktioniert hat. So, wie es auch in der ersten Durchgang funktioniert hat. Torgefahr ist da. Aber der Ball ist noch nicht über die Linie geflogen. Hier in Leipzig. Und deswegen wieder rüber zu André Siems nach Norwegen.
1: 356 Pässe für die Bayern. 93 nur für Viking Stavanger. Aber 2:0 für die Norweger. Durch Stensnes in der zweiten Minute, 38. Christiansen mit dem 2:0 nach einem schönen Pass von Botheim. Die Bayern schwärmen aus, rechts im Strafraum drinnen mit Michael Olise, ein Haken zu viel geschlagen. Dann verlieren sie den Ball, aber sie setzen immer wieder nach mit Bischoff, sehr umtriebig. Also wirklich überall zu finden, jetzt auch gerade an der linken Außenbahn gewesen. Hat dann zwei frisch gemacht und den Ball nach innen gebracht. Dann schon wieder die Flanke der Bayern, diesmal von rechts außen. Olise flattert da rein, Kopfball raus vor die Füße von Kimmich. Rechts 28 Meter zum Tor, an die rechte Außenbahn dazu. Olise geht vorbei am Strafraum, verzögert ein bisschen, wartet. Erstmal, was macht Leimer? Dann zieht er gleich drei vor sich. Trippic unter anderem, dem Kapitän der Norweger. Und dann nochmal der Löffelball. Schuss ins Außennetz ran von Luis Diaz, der mal von seiner Position links außen weggegangen ist und tatsächlich mal in der Mitte aufgetaucht war. Von Leimer kommt noch zu wenig. Dann wollte er noch diskutieren, weil er sagt, er hat einen kleinen Ellenbogencheck mitbekommen. Der Unparteiische aus Bulgarien, Georgi Kabakov, hat allerdings da nichts gesehen gehabt und Leimer hält sich das Schienbein und zeigt an, das muss doch was sagen. Und einer, der heute auch wahnsinnig umtriebig in seiner Coachingzone ist, das ist immer wieder der Trainer. Und das ist Vincent Kompany, der sich stark beschwert. Leimer, der sich beschwert, kriegt dafür die gelbe Karte. Also, und es gibt schon wieder einen potenziellen Elfmeter-Check. Anscheinend dann auch für die Bayern. Und Leimer zeigt an, geh raus, schau es dir an. Ich habe einen Schlag anbekommen. Was macht der Schiedsrichter? Schiedsrichter erstmal überhaupt nichts. Doch ich glaube, jetzt berät er sich, geht nochmal raus und schaut sich das Ganze am Fernseher an. Und da sieht er, dass Leimer in Richtung 16er geht. Und der Spieler trifft tatsächlich Leimer oben am Spann. Ja, er trifft Leimer komplett am Spann. Also das ist für mich eine klare Elfmeterszene. Ball ist weg gewesen. Der Gegenspieler, das ist Christopher Haugen,

0: haut nur auf Leimer drauf. Gibt es nämlich gar keine zwei Meinungen. Muss Elfmeter für die Bayern geben. Hundertprozentig, was sagt der Schiedsrichter? Elfmeter, so sieht's aus. 53. Minute, dass er sich das Ganze noch viermal angucken muss. Da verzweifle ich schon wieder bei mir in meiner bayerischen Birne und denke mir, ja, was ist denn los, mein Freund? Kein Ball da, mit dem Fuß unten aufs Sprunggelenk gehauen. Ja, dann nochmal zurückspulen. Ha, war es der Fuß oder war es eventuell eine Eintagsfliege? Das war der Fuß. Nochmal zurückgespielt. Tatsächlich, der Fuß, Potzblitz. Und zum vierten Mal ist denn da ein Ball weg gewesen. Nee, der Ball war irgendwie gefühlt schon auf dem Mond. Nur der Fuß getroffen. Jetzt hau ich mal einen raus als Schiedsrichter und entscheide mich für Elfmeter. Es tut mir leid, dieser Sarkasmus, der muss einfach mal sein, weil ich das nicht nachvollziehen kann, dass solche ganz klaren Entscheidungen, die auch wir Reporter beim ersten Mal sehen. Da kannst du mich in der Früh um 3 wecken und ich stehe auf und sag Elfmeter. So, Harry Kane, jetzt aber wieder aufs Geschehen. 54. Minute. Kane hat den Ball auf den Elfmeterpunkt gelegt. Der bulgarische Schiedsrichter hat nochmal den Torwart instruiert, dass er nicht von der Linie weg darf. Guckt nochmal, keiner rein in die 16er Linie. Jetzt läuft er die komplette 16er Linie nochmal ab. Da freut sich auf jeden Fall jeder, der da kurz vor der Linie steht. Ball freigegeben, Harry Kane zweimal durchgepumpt. Jetzt kommen die kleinen Tippelschritte, kurz den Kopf gehoben, rechts, rechts, unten rein, Tor für die Bayern. Es steht nur noch 1:2 aus Sicht des FC Bayern München durch den Elfmeter von Harry Kane. So, endlich das erste Tor für eine deutsche Mannschaft, Jeremias Diehl. Jetzt bitte Leipzig nachziehen.
1: Ja, da gab es eine dicke Möglichkeit für die Paceway. Jetzt aber aufgepasst. Wieder Perisic über die rechte Seite. Einmal diagonal auf Kostic. Der haut mal drauf. Aus 16 Metern. Eine gute Möglichkeit. Aber Maarten van der Voort steht sehr souverän und stabil zwischen den Pfosten. Macht das Torwart-Eck. Das ist auch zu erwarten. Zu. Und kann diesen Ball parieren. Nächster geschnickter Ball in den 16-Meter-Raum. Gut gemacht. Sehr hoch. Sehr schwer anzunehmen. Und deswegen gibt es Abstoß, weil der Niederländer den Ball nicht kontrollieren kann, aber auf beiden Seiten im zweiten Durchgang eine dicke Chance auf das erste Tor an diesem Abend in diesem Stadion. Nusa in der 48. und in der 51. eben Mina. Super rausgespielt wieder über Van Bommel. Über wen denn sonst? Über die linke Seite. Geht bis zur Grundlinie, legt ihn dann zurück in den abwehrfreien Raum, sagen wir es mal so, am Elfmeterpunkt. Viel zu frei, aber der Mina, der hat das Ding leider aus Sicht der Gäste nicht richtig getroffen. Geht rechts am Kasten vorbei. Deswegen 54. Spielminute 0:0. Die PSV mit dem Ball am Fuß beim eigenen Keeper im eigenen 16-Meter-Raum. Wenig Bewegung auch bei RB Leipzig. Sie stehen erstmal gut. Bansusi eröffnet so ein kleines Pressing und dann gibt es sofort den langen Ball über die rechte Seite zu Perisic. Kein Problem für David Raum, den Nationalspieler und Kapitän von RB Leipzig. Zurückgeköpft zu Luke Bar in die Zentrale und der verlagert mal auf rechts mit Sriedle Baku. Der hatte die dickste Möglichkeit vielleicht in diesem Spiel, in der vierten Spielminute. Volley aus 7 Metern scheiterte der an Kovar. Jetzt über die rechte Seite. Flanke kommt an den Elfmeterpunkt. Bansusi fliegt rein, aber unter dem Ball durch. Also geht der Ball links raus zu David Raum. Flanke nicht verkehrt. In den Fünfer wieder Riedle Baku. Kann den Ball am 16-Meter-Raum annehmen. Legt ihn nochmal auf Kruder. Kruder mit der Hacke. Baku ins Zentrum. Mit einer flachen Hereingabe und Fußabwehr im 5-Meter-Raum. Zentral vor dem Kasten von Matej Kovar, dem tschechischen Keeper im Kasten der PSV Eindhoven. Es gibt den dritten Eckball. Das ist doch jetzt das Spiel, was wir erwartet haben. Feuer gegen Feuer, hat es Peter Bosch genannt. Also beide aggressiv und offensiv. Das haben wir jetzt zumindest mal im zweiten Durchgang bis hierhin gesehen. Den Eckball nehmen wir vielleicht noch mit von RB Leipzig. Das ist eine gute Situation für den Kapitän, für David Raum. Die dritte in diesem Spiel. 6 gab es auf der anderen Seite. David Raum hebt den linken Arm. Er wird den Ball mit dem linken Fuß reinbringen. Also mit Zug zum Tor. So ist es. In den 5-Meter-Raum rein. Bansusi mit dem Kopf. Willi Orban ist auch mit dabei. Aber der Ball dann geklärt, geht in der gegenüberliegenden Seite ins Aus. Deswegen rüber zu André Siems und den Bayern, die wieder dran sind.
0: Oh, fast das 2:2. Tom Bischoff mit einem super Schuss abgezogen nach einem Pass von Ulisse. im Zentrum und dann macht er sehr viel richtig, nur zu zentral. Super Schusshaltung und es ist erstmal wieder Özpil da gewesen und davor ein Kopfball von Kane. Beides in der 57. Minute, beide Male Özpil zur Stelle. Ecke von einem sehr, sehr schwachen Joshua Kimmich, der die Kugel gerade auf den ersten Pfosten rangezirkelt hat. Rausgeköpft erstmal wieder von den Norwegern, die inzwischen ziemlich unter Druck geraten. Vor allen Dingen die Hereinnahme von Davis, linke Seite, hat sich jetzt schon sehr stark bemerkbar gemacht. Und auch Upamecano, der hinten wahnsinnig viel Sicherheit ausstrahlt, immer wieder sagt, ich bin der letzte Mann, ich bin schnell, ihr könnt mit nach vorne gehen. Und Minche, den zieht er zurück, den lässt er dann nicht immer in sein Verderben laufen, so wie das zuvor mit Tah und Kim gewesen ist. Die beiden, die sich da anscheinend irgendwie überhaupt nicht verstanden haben. Schon wieder Neuaufbau der Bayern, kommen über die linke Seite nach vorne, 35 Meter zum Tor. Davis ins Zentrum auf Kimmich, dann geht es an den rechten Flügel rüber zu Leimer, der löffelt in den Fünfer rein. Kopfball, Abwehr erstmal wieder über die Grundlinie drüber. Das ist Hendrik Heckheim gewesen, der Mann von Stavanger, der ja, mit 5 schon zu Viking gekommen ist. Ecke ausgeführt von den Bayern. Jetzt könnte die Schuss kommen von Leimer aus dem Rückraum. Das Ganze so aus 12 Metern halb rechts auf dem Popo eines Norwegers. Ball wieder über die Grundlinie gegangen. Ecke diesmal von der rechten Seite. Und es wird einen Wechsel geben. Rausgeht Christopher Haugen und er wird ersetzt durch Jesper Darland. Haugen, der eine gelbe Karte gesehen hat und auch jetzt nicht so ein gutes Spiel gemacht hat. Christopher Haugen und für ihn also jetzt neu dabei Jesper Darland. Das ist ein Innenverteidiger. Seit 2026 ist er im Club zuerst auf Leihbasis gekommen von Cardiff City. Weiter von Tuna, ja, da ist er ebenfalls mal unter Vertrag gewesen. Ecke jetzt von den Bayern ausgeführt. Setzen nach, nachdem die Norweger erst einmal klären können. Davis halb rechts draußen, überlässt den Ball dann erst einmal Kimmich. Kimmich vorbei am Strafraum, Flanke ins Zentrum rein. Kopfballtor! Kane! 2:2! Harry Kane in der 60. Minute. Rechts Kimmich, endlich mal ein bisschen Platz, hebt den Kopf. Die Flanke schwebt gut durch den Fünfer nach innen. Und dann am zweiten Pfosten Harry Kane, nicht gut in Szene gesetzt, nicht gut verteidigt von Hendrik Heckheim, der da einfach zu weit weg war von ihm. Und diese paar Zentimeter mehr darfst du einfach einen Harry Kane nicht geben. Macht er natürlich auch rotzfrech, drückt ein bisschen mit dem Ellenbogen, aber nur so ganz leicht homöopathisch, dass du es nicht pfeifen kannst. Und schon ist der Ball links im Eck drinnen. 2:2, so dreht man ein Spiel. Alles also wieder auf Null gesetzt. Jeremias Diehl, bitte wieder in Leipzig. Jetzt frage ich mich, wo ist Leipzig gerade?
1: Es steht nur immer noch 0:0. Und Leipzig steht sehr tief. Eben wieder eine gute Möglichkeit für Dest, für die PSV aus Eindhoven. Aber sein Schuss abgefälscht. Danach gab es Eckball. Der hat auch schon wieder den Ball über die rechte Seite. Dest ist der Rechtsverteidiger, hat aber schon ein Champions-League-Tor in dieser Saison erzielt. Eben war knapp davor, das zweite zu machen. Im Kurzpassspiel wollen sie
0: Achtung,
1: über die rechte
0: Luis
1: Seite
0: Diaz
1: kommen.
0: Links im 16er. Lupfer-Tor, wollte ich schon sagen. Aber die Fahne ist oben. Luis Diaz halb rechts aus dem Mittelfeld. Schön bedient, durchgelaufen, rein in den Strafraum. Aber abseits, ein paar Zentimeter haben gefehlt. Jerry, bitte wieder du.
1: Ja, da hat sich Nusa mit Bansusi mal versucht, über die linke Seite durchzutacken, hat aber nicht funktioniert. Bansusi, ja, ziemlich körperlich da von Perisic abgedrängt. Aber der Kroate bleibt sehr stabil und fair. Der Schiedsrichter hat nicht abgepfiffen, deswegen rollt der Ball weiter. Leipzig weiter in den Ballbesitz. Jetzt aber über die rechte Seite mit Riedle Baku. Der hinterläuft Kruder, überhaupt nicht gut verteidigt von der PSV aus Eindhoven. Jetzt Kruder auf Baku und der mit der Flanke rein. Die wird gerade so noch abgefälscht zum nächsten Eckball für RB Leipzig. Das ist dann Eckball Nummer 4. Wieder was für David Raum. Da war aber mal ganz schön viel Platz und da haben sie ganz schön gepennt in der niederländischen Abwehr da hinten. Das war komplett mit Ansage. Bayern Gruder kriegt den Ball von Riedle Baku. Der guckt sich einmal um und schiebt den einfach die Linie entlang und keiner geht mit. Gerade so noch die Hereingabe zum nächsten Eckball verteidigt. 4:6 steht's nach Eckbällen. David Raum legt sich den Ball hin mit den Fans im eigenen Rücken. Den jetzt einnicken. Ein Willi Orban wird gesucht. Ein Romulu, ein Bansusi. Der kommt hoch rein in den Fünfer. Kommt ein Leipziger dran. Ja, gerade so. El Ainaoui ist das. Der kann den Ball gerade so auf der Grundlinie nochmal reinspielen zu Nusa, der legt ab und dann ist da der Ball abgefälscht. Nachschussmöglichkeit, nochmal der Keeper, dann nochmal Nachschussmöglichkeit, Romulu. Und trotzdem ist der Ball nicht drin. Zweifach, dreifach Chance für RB Leipzig. Das Ding geht nicht über die Linie. Was ist das für eine Top-Parade von Matej Kova, der sich da zwei, dreimal mit Reflexen auszeichnen kann und die Null hält. Das ist ja das Entscheidendste. Aber RB Leipzig macht sofort weiter Druck mit Nusa in den 16-Meter-Raum rein. Jetzt ist der Ball mal im Seitenaus. Mal ganz, ganz kurz durchatmen. Gleich gibt es hier auch einen Wechsel in Leipzig. Wir gehen rüber zu André Simson und dem 2:2 bei den Bayern und den Wikingern.
0: Wahnsinn, was da los ist in Leipzig. Aber auch hier inzwischen ein super Fußballspiel, weil die Bayern endlich teilnehmen und ein bisschen mehr aus ihren Chancen machen. Vor allen Dingen Saibari, auch klasse, auch wenn er gerade davor noch eine Szene hatte, wo er einen Ball vertändelt hatte. Aber er macht sehr viel gerade fest, schiebt immer wieder nach, gerade Ulisse, Zentrum. Wobei jetzt auch mehr Positionen mal getauscht werden. Luis Diaz macht nicht immer den Aushilfskellner an der linken Außenposition, sondern geht auch mal ins Zentrum, auch mal halb rechts da, unterstützt dann Ulisse. Und vor allen Dingen Upamecano spielt von hinten super raus, überlässt den Ball jetzt im 16er drinnen. Saibari, Schuss und geblockt. Nächste gute Gelegenheit, gerade noch so von Gianni Stensnes, der das 1:0 gemacht hat per Kopf in der zweiten Minute für Viking Stavanger. Mit dem Fuß dazwischen, ansonsten hätte es eingeschlagen, bin ich mir sicher. Den hätte er nicht gesehen, den hätte er gerade noch so gehört, der Torwart Ariel Özbö von Saibari, der da Vollspann abgezogen hatte. Und dann geht er mit allem, was er hat, mit dem Körper rein. Eckball für die Bayern, rechte Seite. Kimmich, Zunge raus. Was züngelt er denn da rum? Sucht er was? Ah, er sucht wahrscheinlich so ein bisschen das Ausgewogene. Wo muss der Ball jetzt hin? Harry Kane hat ein bisschen geschoben gegen seinen Gegenspieler. Der lacht und sagt, ich habe geschoben, du hast geschoben. Ecke, kurz ausgeführt. Links am Knick des 16ers. Ulisse ins Zentrum. Bischoff zieht ab. Schöner Schuss, gute Haltung, geblockt. Ball geht raus über die rechte Außenlinie. Es gibt den Einwurf für den FC Bayern München. Wird gleich ausgeführt werden von Harry Kane. Wieder vor die Füße von Bischoff. Links zu finden, halb rechts, rechts, mit zentral, überall. Ja, also die Bayern jetzt nicht mehr so ausrechenbar, kleben nicht mehr an den Positionen, ruschieren viel mehr. Min-Jae Kim, ich kriege wieder einen leichten Schweißausbruch, liegt nicht an meinem Fiebertraum, sondern daran, dass Min-Jae Kim nicht weiß, was er mit dem Ball machen soll. Steil nach vorne, die Bayern verlieren ihn schon wieder. Aufbau von Viking Stavanger, da kommt aber überhaupt nichts. Die Norweger einfach mal ins Leere. Wir sind aber schon im Halbfeld drinnen, der Bayern mit Upamecano. Steil nach vorne, 4 Meter von der Mittellinie entfernt. Da ist Kimmich in dem Versuch, durch die beiden oder an den beiden Innenverteidigern vorbeizuspielen auf Harry Kane, der genau im richtigen Moment gestartet war. Rechts draußen Bentheim, steil nach vorne auf Christiansen, abgeblockt erst einmal von Min-Jae Kim. Dann geht es über Luis Diaz auf die sichere Variante zurück in die Innenverteidigung. Und Urbich weit draußen auch aus seinem Strafraum. Er wollte da Upamecano noch unterstützen, so ein bisschen in Mini-Neuer-Manier. Rechter Flügel, schon wieder das Aufbauspiel der Bayern. 30 Meter zum Tor mit Ulisse. Ulisse auf die Halbposition zu Saibari, weiter auf Kimmich in den Rückraum gespielt. Im Zentrum wartet schon Upamecano, hat den Ball aufgenommen. Da kommt die Flanke flach auf Bischoff, lässt kurz abprallen, links raus auf Davis. Davis überlässt ihn am Knick des 16ers zu Luis Diaz. Flanke rein in den Strafraum und dann ist der Ball geklärt von einem Norweger. Es gibt noch mal eine Ecke, die nehmen wir ganz schnell noch mit nach 65 Minuten. 2:2. Halbzeitführung 2:0 für Viking. Dann 2 Tore für die Bayern durch Kane. Zweimal Kane, einmal Elfmeter und einmal ein Kopfballtor. Ecke schnell ausgeführt, bringt aber nichts ein. Rüber wieder nach Leipzig.
1: Ja, da fliegt gerade eine Flanke von den von der PSV rein in den 16-Meter-Raum. An allen aber vorbei, ins Tor aus. Und deswegen gibt es Abstoß bei Martin van der Voort. Aber eben diese Zweifach-Dreifach-Chance, das war wirklich irre, was Matej Kova, ich habe es gerade noch mal in der Wiederholung sehen können, da gemacht hat. Also, Brajan Gruder haut das Ding von der 16-Meter-Raumkante, Dropkick auf den Kasten. Der Keeper hält, das ist schon überragend. Und dann aber das Nachsetzen von Willi Orban aus 6 Meter Vollspann mit einem Volley-Schuss. Und Kova macht sich so groß. Und mit dem Patschehändchen rechts oben holt er den da von der Linie. Das war wirklich Weltklasse. Jetzt Nusa für RB Leipzig an der linken Eckfahne unterwegs. Nochmal zurückgespielt zu David Raum. Die PSV, die steht sehr, sehr tief jetzt in dieser Phase. Mit 5-6 in der hintersten Kette auf Höhe der Mittellinie davor. Die restlichen Angreifer eigentlich diesmal in der Verteidigung. Jetzt mal ein bisschen angelaufen von Van Bommel und Perisic. David Raum muss deswegen den Rückwärtsgang einlegen, zurück zu Luc Kéba in die eigene Hälfte hinaus. Und dann könnte es mal einen langen Ball geben von Martin van der Voort. Das haben wir heute schon öfter gesehen. Und der schickt Riedle Baku mal diagonal auf die Reise, auf die rechte Seite. Der will den irgendwie mit der Brust annehmen und mit der Hacke zurückspielen. Ist vielleicht nicht der Zeitpunkt für dieses Körperteil. Aber Leipzig setzt sehr gut nach und da gibt es den nächsten Ballbesitz über die Zentrale. Das ist Bansusi, der zieht mal ab aus 25 Metern. Nusa war komplett frei auf der linken Seite. Aber jetzt ist es so ein bisschen die Brechstange bei Ezekiel Bansusi. Der Schuss nicht gut, der trifft den überhaupt nicht. Geht relativ knapp am Tor vorbei, aber der Keeper hat den auch vorbeigeschaut. Wäre auf jeden Fall zur Stelle gewesen. Ja, von der PSV länger nichts zu sehen. Also 10 Minuten, sehr dominantes Spiel von RB Leipzig. Der letzte gute Abschluss, der war von Dest, ist aber schon ein Weilchen her. Ansonsten verdient sich Leipzig so langsam die Führung. Wie ist es bei den Bayern in Norwegen?
0: Die hätten auch die Führung verdient. Kane, der in seinem 9. Champions-League-Spiel in Folge getroffen hat, das hat vor ihm nur Robert Lewandowski mal gemacht. Ronaldo und Van Nistelrooy, Rekordhalter ist Ronaldo mit 11 und zu 80 Toren in UEFA-Clubwettbewerben fehlt Kane keiner mehr. Er hat die 80 geschafft und auch die 81 und jetzt sind die Bayern schon durch. Rechts schon wieder mit einem immer wieder nach vorne eilenden Davis, der auch seine Position nicht hält. Das gefällt mir tatsächlich gut. Und mit diesem Spielstil kommen die Norweger überhaupt nicht klar. Und das müssen die Bayern genauso forcieren. Denn es sind 68 Minuten gerade durch. Es steht 2:2 und die Münchner könnten tatsächlich dieses Spiel hier komplett einmal drehen, weil Viking sich so gut wie überhaupt nichts mehr zutraut. Bischoff, sehr, sehr viel über ihn. Er hat sozusagen der Sechser, der die Bälle verteilt und nicht Joshua Kimmich. Links auf den Flügel zu Luis Diaz. Hat dann zwei Gegenspieler vor sich in den Rückraum. Noch mal auf Bischoff. Bischoff macht den Ball erstmal fest, sieht dann, dass Kim hinten mit aushilft. Der an die rechte Außenposition ran zu Leimer, an den rechten Flügel ein bisschen weiter, direkt an die Linie zu Olise, durchgesteckt auf Leimer. Leimer fintiert, zweimal geht in Richtung Grundlinie. Trippic ist noch da, Leimer behält den Ball erst einmal. Dann wird er zweimal noch ein bisschen geschubst, aber mit dem Spitz ist noch Trippic dran gewesen. Also spricht der Norweger, es gibt die Standardsituation, die Ecke für die Bayern. Kurz ausgeführt an den Knick des 16ers, Olise zirkelt ihn rein, Kopfball! Minje Kim. Es ist, glaube ich, ein Norweger gewesen, der zuletzt noch dran gewesen ist. Nicht Kim. Kim wollte schon einnicken, aber die Norweger ein bisschen zu früh noch mit dem Kopf dran gewesen und somit keine Chance für Kim, den noch reinzumachen. Nächste Ecke für die Bayern. Ball fliegt von der rechten Seite rein. Nochmal geklärt. Sie kriegen ihn allerdings nicht mehr unter Kontrolle. Trippic zurück zum Torwart. Östbö dann an den linken Flügel rangespielt. Kopfballverlängerung nochmal in den Rückraum. Das Ganze auf Höhe der Mittellinie. Die Bayern machen jetzt wahnsinnig viel Druck, versuchen hier überhaupt keine Zweifel aufkommen zu lassen, wer jetzt hier näher am dritten Tor dran ist und wer das Spiel heute hier festmachen will, gewinnen will. 20 Minuten sind es noch, 59% Ballbesitz für die Bayern. Es steht 2:2 in einem wahnsinnig spannenden Spiel. Die Bayern haben die erste Halbzeit komplett verbummelt im Flohmarktmodus. Wir gehen mal durch, wir schauen uns alles an. Wir kriegen zwei, aber jetzt sind sie komplett hellwach. Die Szene nehmen wir noch schnell mit, weil am linken Flügel schon wieder Luis Diaz geschickt wurde. Luis Diaz geht gleich in Richtung der Grundlinie mit rechts nochmal in den Rückraum auf Kane. Kane Löffelball rechts rein, Schussmöglichkeit, Tor für die Bayern! Lucho dreht das Spiel. Kane rechts raus in den Strafraum rein. Super eingelaufener Ball. Dann durch den Fünfer hindurch, wo niemand auf Luis Diaz aufgepasst hat. Und der schießt den Ball mit rechts ins leere Tor rein. Keine Chance für Özbö im Tor von Viking Stavanger. 3:2 für die Bayern. Also momentan sind die Weichen hier auf Sieg gestellt. Was spricht für Leipzig, außer dass sie so viele Chancen kreieren? Oder anders gefragt, Jerry, wo ist der Knipser?
1: Den sucht jetzt David Raum. Es gibt einen Freistoß, 15 Meter hinter der Mittellinie, linke Seite. Das ist ein Flankenball. Raum macht's kurz mit Nusa. Alle warten im 16-Meter-Raum. Wieder nicht so ganz sauber ausgespielt. Nusa kann sich aufdrehen, spielt den Ball ins Zentrum. Da ist Baku, der mit dem Schnipser in den 16-Meter-Raum nochmal rübergelegt von Gomis. Aber rausgeklärt. von den Gästen. Ball aber wieder am Fuß. Klebt er da von Antonio Nusa. David Rau mit der nächsten Flanke am Fünfer rausgeköpft. Wieder in den Fuß eines Leipzigers. Jetzt versuchen sie es erstmal über die Zentrale. Rechts rausgespielt zu Brian Kruder. Der mit dem Übersteiger am ersten vorbei. Schickt sofort wieder Redle Baku. Der bleibt aber hängen. Ball geht ins Seitenaus. Gibt's Einwurf. Also Leipzig mittlerweile mit einem X-Goals-Wert von 1,8. Also die Chancen, sie summieren sich. Es fehlt einzig die Überquerung der Grundlinie und das zwischen den Pfosten. Jetzt mal der Chipball Richtung 16-Meter-Raum rausgeköpft von der PSV. Kein Problem. Dann rausgeschlagen, aber Riedle Baku passt auf, macht es wieder mit der Hacke und dann ist der Ball weg. Kommt jetzt über Kostic mit Tempo über die linke Seite. Der wird aber erstmal ausgebremst von Sano. Der hat eine andere Idee, spielt einen kleinen Doppelpass mit seinem Kapitän. Alles auf Höhe der Mittellinie, nochmal in die Zentrale gespielt. Leipzig will jetzt aber mehr, läuft an mit Gomis, der ist gerade reingekommen für Romulu und mit Nkunku. Nusa macht auch mit. Das ist jetzt das Pressing von RB Leipzig. Das will auch Roger Schmitz, der neue Head of Global Soccer bei Red Bull, sehen. Der ist heute zum ersten Mal übrigens im Stadion, war ja auch schon mal Trainer bei der PSV in Eindhoven. Also kennt sich bestens aus bei den Gästen und das möchte er auch bald im RB Kosmos. Aber es steht immer noch die Null auf beiden Seiten. Das wird ihn natürlich auf der einen Seite bei Martin van der Voort erfreuen. Auf der anderen ist das einfach zu wenig. Knapp 20 Minuten haben sie noch. Können Sie diesen Knoten da hinten irgendwie
0: Karte
1: noch
0: in
1: lösen?
0: Stavanger.
1: Rüber zu dir.
0: Das ist dumm und das ist wahnsinnig bitter. Michael Olise bekommt Doppelgelb und damit Rot und Doppelgelb binnen einer Minute. Was ist passiert bei einem Konter von Viking Stavanger? Zieht er erstmal und hält seinen Gegenspieler. Dafür bekommt er die gelbe Karte von Georgi Kabakov, dem bulgarischen Schiedsrichter. Dann wird es aber noch schlimmer. Dann nimmt er sich den Ball und will ihn erstmal nicht hergeben. Und dann schimpft Trippic und er nimmt die Kugel und schmeißt sie Trippic ins Gesicht. Das Ganze hat der Schiedsrichter aufs Ohr natürlich bekommen. Dafür gibt es nochmal die gelbe Karte, also Doppelgelb. Und Olise ist unten erst einmal. Das ist etwas, was er bekommt, sozusagen Gelb-Rot. Und die Bayern jetzt nur noch zu zehnt. Das macht die ganze Situation natürlich nicht besser. Es ist tatsächlich ein Fußballspiel, wie ich es lange nicht gesehen habe von Seiten des FC Bayern. Denn nochmal, sie haben das Spiel gedreht. 0-2 nach einer völlig heftigen ersten Halbzeit. Der Schiedsrichter hat sich das Ganze jetzt nochmal angesehen. Auch Olise steht an der Seitenlinie, wird jetzt ein bisschen getröstet und geht jetzt in die Katakomben Richtung Umkleide rein. Stanisic wird übrigens auch gleich eingewechselt werden. Also nochmal, 0-2. Total vogelwilde erste Halbzeit von den Bayern. Nix, was sie da auf den Kasten gebracht haben, was richtig gefährlich gewesen ist. Und das, was sie gemacht haben, haben sie nicht reinbekommen. Zweite Halbzeit, super gutes Spiel bislang. Drehen das Ding und dann diese Unbeherrschtheit von Olise, was natürlich jetzt die Statik der Partie wieder verändern wird. Stavanger, linke Seite, Flanke in den Fünfer. Kopfball gerettet von Davis, nochmal nachgesetzt von den Norwegern. Und dann ist Luis Diaz da. Also da hat er seiner Mannschaft wirklich einen Bärendienst erwiesen, indem er jetzt hier die gelb-rote Karte bekommt. Ein Mann weniger, denn jetzt ist natürlich wieder, man hört es auch ein bisschen hinten schon an den Zuschauern, an den Fans, Norwegen erst einmal und Stavanger erst mal am Drücker. 3-2 noch für die Bayern, aber das wird jetzt ein richtig hartes Stückchen Arbeit hier noch. In Leipzig, tja, was soll ich denn noch fragen, Jerry? Eigentlich so viele Chancen, wie ihr habt. Das erinnert mich ein bisschen an die zwei Guten der Bayern im ersten Durchgang und an die Möglichkeiten, die sie jetzt im zweiten Durchgang haben. Was fehlt, ist ein bisschen Glück, oder?
1: Genau so ist es. Das sucht jetzt aber Nusa über die linke Seite, spielt den Ball zu Bansusi, der mit der Flanke rein in den Fünfer. Aber der Ex-Teamkollege Lutscher wurde hier genannt. Fährt Reuter, der ist dazwischen, klärt den Ball zum Eckball. Wieder David Raum. Also ich wiederhole mich und wiederhole mich und wiederhole mich. Aber das wird immer wieder gefährlich. Einzig das Tor fehlt. 0-0. 75. Spielminute. David Raum beim Eckball von der linken Seite. Hebt den rechten Arm. Diesmal vom Tor weggezogen. In den Fünfer rausgeköpft. Nachschussmöglichkeit für Brian Gruder. Nimmt den schön mit der Brust an. Das ist der Abschluss und das Tor! Für RB Leipzig, Brian Kruder aber unhaltbar in dieser Situation für Mark Takeover. Und RB Leipzig ist auf dem Weg, mal wieder ein Champions-League-Spiel zu gewinnen. Ist anderthalb Jahre her. 2:1 gegen Sporting Lissabon im Januar letzten Jahres. Das war so eine furchtbare Champions-League-Saison für RB Leipzig. Am Ende war es nur ein Sieg, 7 Niederlagen. Und heute, jetzt sind sie auf dem richtigen Weg. Brian Gruder mit dem 1:0. Danke, André, für die Frage. Wie sieht's aus? Wer macht das nächste Tor bei dir?
0: Ja, momentan ist es ausgeglichen. 50-50. 78. Minute. Wir haben ja gesagt, die Statik des Spiels ein bisschen verändert. Nach der gelb-roten Karte von Michael Olise zuerst ein Foulspiel an seinem Gegenspieler und dann Trippic den Ball ins Gesicht geworfen. So schnell kann man sich binnen 3 Minuten eine gelb-rote Karte abholen. Das ist dumm gewesen. Und vor allen Dingen, da fehlt natürlich jetzt wahnsinnig viel Qualität, weil so ein Olise ist immer in der Lage, ein oder zwei Tore noch draufzulegen. Ball jetzt erstmal bei Urbich hinten, ist weit draußen vom 16er, muss jetzt mal gucken, dreht sich um 180 Grad, haut den dann erstmal über die Mittellinie drüber auf Saibari. Da muss übrigens auch aufpassen, er hat wahnsinnig hohes Bein gegen den Norweger, ist gerade noch so von der roten Karte davongekommen, sind alle aufgesprungen hier im Stadion, haben eigentlich rot gefordert. Saibari ist auch ganz kleinlaut weg, also das heißt noch so ein kleines Zupferchen von ihm und er geht ebenfalls runter und dann weiß ich nicht, wie das heute hier ausgeht. Erstmal wieder die Norweger, halbrechte Position, der neu eingewechselte Hermann Haugen. Dann kommt der Lupfer rechts auf Trippic, schon auf Höhe der Grundlinie. Trippic spielt den Ball durch den Fünfer hindurch und dann vor die Brust von Stanisic, der gerade für Luis Diaz eingewechselt worden ist, drückt ihn dann über die Grundlinie drüber. Standardsituation gibt es für die Norweger, die Ecke von der linken Seite und die beiden Trainer, es gibt ja zwei Chefs an der Linie, Bjarte Lunde, Arsheim und Morten Jensen, die trainieren ja Viking Stavanger gemeinsam, die sind nicht nur am Kaugummi kauen kräftig, sondern auch am Diskutieren. Jetzt Trippic mit der nächsten Ecke, Ball in den Fünfer rein, Kopfball, gehalten, Urbich, Freunde, was ist los? Nickerchen schon wieder oder was? Ist schon wieder Lalelu-Zeit? Kann doch gar nicht sein, aber es wäre sogar noch ein Foulspiel gewesen von Christiansen, der sich da hochgeschraubt hat. Aber die Ecke von Trippic so schön reingedreht und dann Christiansen auf der Linie, super reagiert natürlich auch, ganz, ganz schnell unten mit beiden Händen ist Jonas Urbich, hätte ihn sogar noch vor der Linie gehabt, aber ein mögliches Tor wäre dann sowieso abgepfiffen worden. Foulspiel an Davis, das Ganze so 15 Meter vom eigenen Strafraum entfernt. Davis viel frischen Wind reingebracht, vor allen Dingen über die linke Außenbahn. Warum sage ich vor allen Dingen? Weil er auch mal mittig zu finden ist. Ich habe es ja schon immer wieder gesagt, die Bayern regieren viel Fehler als von Bischof. Jetzt kommen sie über Hauge, linke Seite, dann ins Zentrum rein und den Flatterball in Richtung Elfmeterpunkt, den hat erst einmal Upamecano geklärt. Also hier ein völliges vogelwildes Spiel. Sehr, sehr viel durcheinander seit 5 Minuten, seit der Herausstellung von Michael Olise. 10 Minuten noch offiziell, 3:2 für die Bayern und Leipzig. Cherry endlich vorne mit 1:0.
1: Aber eine riesen Tormöglichkeit für die Gäste gerade, aber abgepfiffen. Der Ball springt an die Latte. Natürlich hat deswegen der Schiedsrichter nicht gepfiffen, sondern wegen eines Schubsers beim Kopfball in dieser Situation vom gerade eingewechselten Jarek Gazijorowski. Der ist da hochgestiegen im 16-Meter-Raum, kurz vor Martin van der Voort und nickt den Ball an die Querlatte. Allerdings, wie gesagt, abgepfiffen dann vom Schiedsrichter wegen eines Schubsers. RB Leipzig jetzt über die rechte Seite mit dem eingewechselten Rocco Reitz. Also Brian Gruder durfte jubeln und dann sofort die warme Jacke anziehen und auf die Bank gehen hinter Martin De Michelis. Dafür der Neuzugang aus Gladbach, Rocco Reitz, wieder dabei. Der ist ja auch eingekommen gegen die Frankfurter Eintracht. Jetzt am Ball zurückgelegt im gegnerischen, in der gegnerischen Hälfte zu Riedle Baku. Dann schlampige Ballannahme von Christopher Nkunku. Sieht man auch nicht alle Tage. Ball ist weg. Und die PSV aus Eindhoven, die startet einen neuen Spielzug über die Zentrale. Rechts rausgeschlagen Richtung Dest. Der wird von 2 Leipzigern in die Zange genommen. Da bleiben auch 2 liegen. Einmal Dest auf Seiten von Eindhoven. Und einmal ist es, glaube ich, Antonio Nusa. David Raum da wohl mit dem Foul. Und jetzt bittet der Schiedsrichter auch das medizinische Personal auf den Rasen. Das Spiel unterbrochen. Es war keine Absicht. Dest geht voll in Nusa rein in der Luft, aber er unterläuft ihn und deswegen gibt es Freistoß dann gleich, wenn beide wieder behandelt sind und hoffentlich weiterspielen können für die PSV aus Eindhoven auf Höhe der Mittellinie. Deswegen erstmal rüber zu den Wikingern und den Bayern.
0: 8 Minuten noch. Bayern will es über die Zeit nudeln. 3:2 vorne. Super starke zweite Halbzeit. Eine komplett verkorkste erste. Hiroki Ito an der Seitenlinie wird gleich eingewechselt werden. Erstmal nochmal ein Angriff der Norweger, linke Seite. Aber der Ball war dann schon über die Grundlinie drüber. Jonas Urbich hat schon abgewunken. Das heißt also, es müsste eigentlich, wenn ich es richtig gesehen habe, dass da kein Bayern-Spieler mehr dran gewesen ist, während sich Conny Leimer nochmal aufregt. Mensch Junge, du bist gerade Vater geworden. Du brauchst noch einen guten Blutdruck. Der Bub will dich noch lange haben. Jetzt gibt es erstmal den Wechsel. Es gibt der rausgeht mit der Nummer 34. Guck mal gerade, Saibari tatsächlich. Okay, gekommen und raus. Das ist jetzt etwas, das sieht man selten bei den Bayern. Muss er ihm natürlich auch erklären. Der ist komplett am Ende. Der ist so klein, der kann gerade unterm Teppich joggen. Der versteht die Welt nicht mehr. Und die Hiroki Ito kommt rein zum Verteidigen. Ich kann es dahingehend nachvollziehen, weil er weiß, wir brauchen jetzt nicht noch einen, der vorne ein weiteres Tor macht, sondern wir müssen jetzt hinten das irgendwie ab.
1: Tor in Leipzig! Eindhoven, aber dann geht die Fahne hoch, der Treffer zählt nicht. Das ist ja immer binnen weniger Sekunden wird das überprüft. Die Fahne vom Assistenten ist auch hochgegangen, aber jetzt auf der Wiederholung ganz klar zu erkennen. Da war der Spieler der PSV 1 Meter weiter vorne als die Abwehr von RB Leipzig. Also einmal tief durchatmen im Leipziger Stadion. Es bleibt in der 82. Spielminute beim Spielstand von 1:0 durch Brian Kruder in der 76. Spielminute. Trotzdem, das war eine gefährliche Aktion. Das ist nur ein Müh einer Sekunde. Und dann kann es auch 1:1 stehen in dieser Situation. Wird es erstmal entschieden auf Abseits, aber jetzt blitzt hier auf, Tor wird überbrieft. Der Schiedsrichter schaut sich nochmal auf die Uhr und spricht über sein Headset mit den Assistenten. Der Ball ist bei Martin van der Voort. Kriegt er jetzt noch was aufs Ohr gesagt, ja oder nein? Es war Abseits. Also, die Entscheidung steht, RB Leipzig führt knapp 10 Minuten vor dem Ende mit 1:0. Gegen die PSV aus Eindhoven. Der Treffer hat nicht gezählt. Gut, aber reingespielt. Der Ball von der rechten Seite hinter die Kette. Und der Kopfball dann eben aus der Abseitsstellung. RB Leipzig jetzt mit Tempo über links mit Nkunku. Wollen sie ein bisschen überrumpeln. Geht vorbei am ersten Spieler. Wir sind auf Höhe des 16-Meter-Raums. Wird hinterlaufen von David Raum. Kriegt aber den Ball erstmal nicht. Wird gut zugestellt. Ball zurückgespielt. Da hätten die Leipziger gerne einen Foul. Es wird ein bisschen nickeliger. Aber nicht unfair, erst 2 Karten hat es gegeben. Einmal für Dest und einmal für David Raum. Eben bei dieser Aktion, wo sich Nusa so ein bisschen verletzt hatte. Beide Spieler übrigens konnten weiterspielen. Sano für die PSV am Ball auf Höhe der Mittellinie, geht den zweiten aus. Und deswegen zurück zu André Siems und den Bayern, die führen.
0: Quia, Eskeko, Moy und Vevatne kommen rein. Es wird offensiver. Noch einmal bei Viking Stavanger und die beiden Chefs. Ich habe ja gerade schon erwähnt gehabt, nämlich Beate Lunde Arsheim und Morten Jensen. Die haben gesagt, wir haben schon gespielt gegen Barcelona und gegen Chelsea mit Viking Stavanger. Aber das heute hier, das ist noch eine andere Hausnummer. Das ist nochmal eine Stufe höher. Und sie könnten sich tatsächlich aufgrund dieser Unsportlichkeit von Michael Olise noch einmal belohnen. Denn inzwischen mehr Ballbesitz natürlich, weil ein Mann mehr und der Herunterstellung von Olise in der 75. Minute für die Norweger, die schon wieder ausschwärmen. Linke Seite, Trippic reißt alles an sich, macht die ganze Standardsituation und nur die Eckbälle. Ball schon wieder im Feld drinnen. Links ist Stensnes, der jetzt mit aufgerückt ist, der Innenverteidiger. Jetzt mal komplett verkehrte Welt. Bayern hinten drin verteidigt nur noch. Deswegen ist ja auch Saibari rausgegangen und Ito reingekommen, weil sie jetzt alles hinten weg verteidigen wollen. Immer wieder angetrieben von Upamecano. Auch Kimmich fast hinten auf Höhe der Grundlinie. Und der offensivste, festhalten einmal, ist Upamecano zusammen mit Harry Kane. Und Upa geht da durch wie Bud Spencer bei Sinanten in Mücke. Checkt erstmal 2 weg. Und Harry Kane parallel zu Upamecano im Mittelfeld, im Zentralen, applaudiert kräftig und sagt, mein Freund, das hätte ich nach dem dritten Black Pudding nicht besser machen können in England. Also Harry Kane und Upamecano, wenn er mal nach vorne noch was geht bei den Bayern. 3,5 Minuten noch offiziell. Linke Seite, schon wieder der Versuch von den Norwegern. Kommen nach vorne mit Vivatne, der gerade eingewechselt worden ist. Achtung, Christiansen im 16er drinnen. Schuss flacher, spitzer Winkel. Aber da sind gleich 3 zur Stelle. Minje Kim Tim Bischoff verteidigt auch noch hinten. Und ebenfalls Upamecano gab Sonderapplaus von Urbig für diese Aktion. Aber die Bayern schwimmen jetzt teilweise hinten auch, weil Upamecano den Ball verloren hatte und dann Christiansen da gut nachgesetzt hat. Ecke nochmal Urbig raus mit der Faust gegen drei. Nachschuss weit am linken Torpfosten vorbei. Der war nicht mal mehr im Fünfer. Also Viking plötzlich offensiv. Traut man denen gar nicht zu. Aber dürfen nicht vergessen, diese Mannschaft hat seit August 25 nicht mehr hier in diesem Stadion verloren. Das ist also kein Selbstläufer hier. 3:2, die Bayern immer noch vorne. Drei Tore in der zweiten Halbzeit, zweimal Kane und einmal Luis Diaz. Aber das Ganze steht ziemlich auf der Kippe. 1:1 der Spielstand in Leipzig gegen Eindhoven. Wer ist näher am zweiten, Jerry?
1: Nee, da muss ich korrigieren. 1:0. Der Treffer hatte nicht gezählt, ja, wegen der Abseitssituation. Und jetzt sind wir auf der anderen Seite. Es gibt Freistoß für RB Leipzig. David Raum, das habt ihr mitbekommen, ist der Mann für die Standards bei RB. Und der Mann mit der Binde nimmt hier noch ein paar Sekunden von der Zeit. Hätte gerne, dass der eine Spieler in der Mauer noch ein bisschen zurückgeht. Und jetzt fliegt der Ball in Richtung 5-Meter-Raum. Überhaupt keine Gefahr, weil Matejko war so stabil. Es hat unglaublich gut gehalten heute. Außer in der 76. Spielminute. Der Ball von Brian Gruder war dann einfach unhaltbar und auch ein bisschen abgefälscht vom 16-Meter-Raum. Jetzt die PSV über die rechte Seite mit Dest, der ins Zentrum zum Kapitän Mauro Junior. Verlagerung auf die linke Seite. Perisic immer noch in der Begegnung. Gab schon 3-4 Wechseln auf jeder Seite, aber er ist noch da und unermüdlich. Legt den Ball nochmal ins Zentrum. Wieder zu Mauro Junior. Perisic versuchen sich da durchzuspielen, aber Lukas Klostermann geht dazwischen. Der ehemalige Nationalspieler, gerade eingewechselt worden für Riedle Baku, den aktuellen Nationalspieler Deutschlands. Jetzt aber aufgepasst, wieder die Flanke herein und diesmal von der PSV über die linke Seite in den 5-Meter-Raum. Und da ist einer dazwischen, das müsste Luke Bar gewesen sein. Dicke, dicke Chance für die Gäste auf den Ausgleich in dieser 88. Spielminute. Die Gäste aus den Niederlanden hätten gerne ein Handspiel gesehen und einen Pfiff gehört. Den gab es nicht, der Schiedsrichter. Ja, er läuft da so ein bisschen, ja, fast nervös auf und ab. Hat sich gerade ans rechte Ohr gefasst. Da ist sein Stöpsel drin und sein Mikro dran und zeigt an, hier war gar nichts mit der Hand. Deswegen geht's weiter mit einem Eckball über die linke Seite oder von der linken Seite für die PSV aus Eindhoven. Das ist Perisic mit Zug zum Tor am Fünfer. Rausgeköpft. Abschlussmöglichkeit aus der, naja, sagen wir mal sechsten Reihe. Vielleicht aus 35 Metern. Krass. Tor über den Kasten gepölt. Und damit rüber.
0: 3:3. 3:3. Es ist Haugen, der Eingewechselte. Wieder keine Chance für Urbig. Flanke, linke Seite. Zweiter Pfosten, Haugen, Kopfball direkt neben den rechten Pfosten. Schlechtes Abwehrspiel von Stanisic. Alle, die bislang hier gepatzt haben, haben auch zuletzt einfach nicht überzeugt. Stanisic muss eigentlich am linken Flügel das schon viel früher geklärt kriegen. Machte aber nicht. Leimer verliert den Ball, gibt ihn weiter dann, beziehungsweise an Kimmich. Kimmich wird gecheckt, bleibt am Boden liegen. Schiedsrichter lässt weiterlaufen auf Trippic. Trippic gegen Stanisic und dann geht er nicht hin und dann verliert Davis die Flanke. Nachdem die Flanke reinkommt, auch noch das Kopfballduell gegen Haugen und der Ball geht rein. Also das sind so viele Fehlerketten, die Bayern sich da geleistet haben. Keine Chance für Urbig und dieses 3:3, das ist natürlich fast wie ein Sieg für die Norweger. Unglaublich, wie auf der linken Außenbahn da Stanisic nicht an Trippic rangeht. Der muss raus aus dem Strafraum, muss da hingehen und ihn den Ball abnehmen schon. Macht er aber nicht. Und dann verliert auch noch Davis den Zweikampf gegen Haugen. Mein liebes Lieschen, das ist eine Verkettung von Fehlern. Das sind noch nicht die Bayern, wie wir sie im letzten und in der vorletzten Saison gesehen haben. Jetzt wird das Tor zwar nochmal überprüft, weil der Schiedsrichter was aufs Ohr bekommen hat. Aber egal, was da los ist, ich kann mir nicht vorstellen, dass das die Leistung der Bayern heute hier auf jeden Fall noch nach oben hebt. Nee. Tor zählt auf jeden Fall, wenn ich es richtig gesehen habe, bleibt hier beim 3:3. 4 Minuten werden noch draufgelegt. Wir sind schon tief in der Nachspielzeit. 3:3 der Spielstand. Jetzt nochmal Leipzig, bitte, Cherry. Und diesmal sage ich es richtig. 1:0 für RB. Das ist die gute Nachricht.
1: Genau so ist es. Auch wenn die Gäste hier jetzt mehr vom Spiel haben, eben wieder eine Möglichkeit hatten, aber wieder standen sie im Abseits und Leipzig ist jetzt bemüht, die Zeit runterzuspielen. Die 90. Spielminute ist in 5 Sekunden vorbei. Dann schauen wir mal, was es noch oben drauf gibt. Es gab ja auch die ein oder andere knifflige Situation. 4 Minuten gibt es oben drauf in Leipzig. Die PSV ist am Ball. Über die linke Seite auf Höhe der Mittellinie. Leipzig komplett in der eigenen Hälfte. Die PSV verlagert auf rechts mit Perisic. Der setzt zum Flanken an, täuscht aber nur an, wird eng begleitet von David Raum. Seine gelbe Karte wurde übrigens zurückgenommen, nachdem sich der Schiedsrichter nochmal die Situation angehört hat über sein Headset. Jetzt gibt es nochmal Eckstoß für die Gäste. Das ganze Stadion steht auf. Der Gästeblock ist relativ ruhig und Sie sehen den Eckball von rechts von Perisic. Hebt den linken Arm, 3 Schritte Anlauf, kommt hoch rein in den Fünfer, wird verlängert, rausgeköpft. Und dann ist Dest zwar da, aber Gomis schickt sofort Rocco Reitz, kann den Ball aber nicht erreichen. Gut zurückgearbeitet, die Restverteidigung, sie steht, der Ball zurückgespielt zum Keeper. Leipzig führt 1-0. Es wird kribbelig, auch in Norwegen bei André Siems.
0: Wir sind 3 Minuten über der Zeit. Nochmal wird ein Norweger geschickt. Linksschussmöglichkeit, spitzer Winkel, gehalten. Es ist Zlatko Trippic gewesen, der Kapitän, der das Spiel praktisch fast alleine entschieden hat mit seinen Flanken, die er da reingedreht hat und die Bayern-Abwehrspieler da immer wieder nichts entgegenzusetzen hatten. Oh, und Conny Leimer jetzt noch mit seinem Gegenspieler hier, mit Zlatko Trippic, der schon wieder beteiligt gewesen ist, auch in der Szene mit Brust an Brust, aber kurzer Rempler und dann geht es auch weiter. Fans stehen hier komplett in der Lyse Arena. Ich glaube, sie haben mit viel gerechnet, aber nachdem die Bayern hier mit 3-2 in Führung gegangen sind, nicht, dass sie jetzt tatsächlich den Ausgleich noch machen. Diese Hoffnung keimte wieder auf nach der Dummheit von Michael Olise, nachdem er zuerst ein Foulspiel begangen hat und anschließend, nachdem er die erste gelbe Karte gesehen hat, auch noch ein Gegenspieler den Ball ins Gesicht geworfen hatte. Dafür gab es die 2. gelbe Karte, Unsportlichkeit, und seitdem die Bayern also nur noch zu 10. Und seitdem die Bayern nicht mehr so stabil und vor allen Dingen nicht mehr so dominant. Hier also noch 1 Minute. Nochmal der schnelle Wechsel rüber zu Jeremias Thiel nach Leipzig.
1: Hier sind es noch 1,5 in der 4-minütigen Nachspielzeit. Es gibt Freistoß für die Gäste auf Höhe der Mittellinie. Natürlich bewegen sie sich jetzt alle in Richtung 16-Meter-Raum von RB Leipzig, die aber eine hohe Abseitsfalle stellen. Also 10 Meter ja, oder vielleicht 7 Meter vorm eigenen 16-Meter-Raum reihen sich alle weiß-roten Leipziger auf. Der Ball fliegt in den 16-Meter-Raum. Erstmal kein Abseits angezeigt. Perisic ist da mit dem Kopf dran. Nusa kann dazwischen gehen. Setzt sofort den Sprint an und spielt den Ball rechts rüber zu Rocco Reitz. Der kommt nicht an. Gut zurückgearbeitet von den Gästen. Und der Ball ist beim Keeper, bei Matej Kova, der PSV aus Eindhoven. Und nochmal zurück zu André Siems.
0: Die letzten Sekunden, nochmal Angriff der Bayern. Ball direkt im Mittelkreis drinnen. Sie versuchen irgendwie nochmal Herr der Lage zu werden. Mit Leimer von hinten aber vom Ball getrennt gewesen. Schiedsrichter schaut auf die Uhr. 5 Minuten Nachspielzeit sind vorbei. Letzte Aktion. Ich glaube, es gibt nochmal einen Freistoß für den FC Bayern München. Jetzt gibt es nur noch eins. Hoch und weit rein. Hoffen auf den lieben Gott und auf Harry Kane. Und dass irgendeiner da noch mit dem Kopf rankommt. Alle Bayern-Spieler vorne mit dabei, außer Joshua Kimmich. Der wird ihn reindrehen. Hat er das Trippic-Füßchen, denn das ist heute wirklich komplett Gold wert gewesen. Diesem Spieler ist alles gelungen, was man nur gelingen kann. Und die Bayern haben hinten heute Abwehrlücken au mas gehabt. Ball kommt nach innen rein, Schussmöglichkeit, Ito! Geblockt, rausgeschlagen, aber der Schiedsrichter schaut noch nicht auf die Uhr. Kimmich noch einmal, steil nach vorne. Mensch Junge, hätte es den Kopf gehoben, hätte es noch ein bisschen Zeit gehabt. Aber im Nachfassen, die Bayern noch mal mit der zweiten Luft über Harry Kane. Links draußen ist Ito. Ito setzt nach am Flügel, vorbei am 16er. Nee, setzt nicht nach, nimmt lieber den Ball noch mal in die Hand. Einwurf, bitte.
1: RB Leipzig gewinnt 1-0 gegen die PSV aus Eindhoven. Gerade ist noch der letzte Ball reingeflogen in den 16-Meter-Raum. Rausgeklärt und der Jubel ist riesig. Ab zu dir.
0: Das Spiel ist jetzt aus. Auch hier ist die einen jubeln, die anderen nicht. Viking Stavanger zufrieden, klatscht sich ab. Der FC Bayern München komplett am Kopf schütteln. Das hätten, glaube ich, viele der Fans nicht gedacht. Die zücken alle ihre Handys, machen Fotos, machen Videos und es fließt sogar die ein oder andere Träne. Das ist Fußball, wenn der Underdog dem großen Favoriten zumindest ein Unentschieden abtrotzt in einem Spiel, das die Bayern heute hier verschenkt haben. Drei Möglichkeiten, drei echte Möglichkeiten, oder sagen wir vier sind es gewesen. Einmal Obig wirklich gut dazwischen. Vier Möglichkeiten für Viking Stavanger. Dreimal war der Ball drinnen. Die Bayern dagegen haben viel zu viele Chancen verballert, auch in der zweiten Halbzeit. So der Endstand hier 3:3 und Leipzig schlägt Eindhoven mit 1:0.
2: Das waren die Partien Viking Stavanger gegen Bayern München und RB Leipzig gegen PSV Eindhoven an diesem zweiten Spieltag in der Champions League der Männer mit ihren Reportern André Siems und Jeremias Diehl. Ich habe hier noch ein paar Ergebnisse aus diesen anderen Partien, die um 21 Uhr angepfiffen wurden. Arsenal setzte sich mit 3:0 gegen Lille durch. Der FC Barcelona gewann auch, und zwar bei Galatasaray Istanbul, und das sogar super deutlich 4:1. Bei Villarreal und Neapoli gab es in der Halbzeit noch ein Tor. Das Spiel endete 3:1. Manchester United unterlag bei Atletico Madrid mit 0:2. Und die Partie Brügge gegen Inter Mailand, die läuft noch. Dort steht es aber aktuell 3:1. Das Ergebnis liefern wir Ihnen dann nach. Oder Sie gucken einfach bei sportschau.de. Dort sind Sie immer gut informiert. Ein Ergebnis habe ich jetzt noch für Sie, und zwar vom frühen Abend. Denn die DFB-Frauen, die haben auch das zweite anspruchsvolle Testspiel binnen 4 Tagen gewinnen können. Gegen Asienmeister Japan setzte sich das Team von Christian Wück mit 2:1 durch. Und aus Bremen fasst Ihnen Christopher Klein das Spiel zusammen.
3: Bei der Ehrenrunde durch das verregnete Weserstadion strahlten alle deutschen Spielerinnen. Besonderen Grund dazu hatte unter anderem Linda Dallmann. Denn nachdem Japan früh in Führung gegangen war, gelang ihr nach knapp einer halben Stunde der 1:1 Ausgleich.
4: Wir haben heute als komplettes Team überzeugt. War auch wichtig, dass wir mal in Rückstand geraten sind, wie wir darauf reagiert haben, wie wir es bis zum Ende auch als, ja, sag ich mal, Einheit dagegen gestellt haben. Es war heute einfach, ja, sehr schön auf dem Platz zu sein, mit und gegen den Ball, hat unheimlich viel Spaß gemacht und glaube, wir haben uns von einer sehr guten Seite präsentiert.
3: Das galt allen voran auch für Dallmanns Bayern-Kollegin Clara Bühl, die beim ersten Treffer die Vorlage gab, kurz vor der Pause ganz knapp ihr Tor verpasste, aber knapp 20 Minuten vor Schluss die Partie dann doch mit einem satten Flachschuss zum 2:1 entscheiden konnte.
5: Ja, natürlich freue ich mich immer, wenn ich auf der Scorerliste stehen kann. Aber heute freut es mich einfach, dass wir als Mannschaft einen Riesenschritt nach vorne gemacht haben. Wir haben zwischen den Spielen zusammengesessen, haben analysiert, und dass es heute solche Früchte trägt, ist einfach ein wunderschönes Gefühl, und das wollen wir jetzt auch mitnehmen.
3: Nach den ersten beiden Länderspielen der Saison zeigt sich, die DFB-Frauen sind auf einem guten Weg Richtung WM nächsten Sommer in Brasilien. Und bei der Ehrenrunde im verregneten Weserstadion war zu spüren, diese 2 Siege gegen Australien und Japan sind sehr gut fürs Selbstvertrauen.
2: Und dann habe ich noch 3 Ergebnisse aus der European League im Handball. Flensburg gewann gegen den rumänischen Vertreter Buzău mit 36:27. Der VfL Gummersbach gewann an diesem dritten Spieltag ebenfalls gegen ein Team aus Nordmazedonien deutlich mit 38:28. Und der Bergische HC verlor die Partie bei Sesvete in Kroatien mit 31:37. Hier geht es jetzt weiter mit der ARD Infonacht und Carsten Fick.
6: Dankeschön, Nele Höpper. Dankeschön an den Sport. Hier bei uns in einer Minute gleich die Nachrichten. Und da schauen wir schon mal ganz kurz auf die kommende Stunde. Der Wechsel an der Spitze im Arbeitsministerium ist ja perfekt. Der neue Alexander Schweizer hat schon seine Urkunde. Wie geht's nun weiter? In der Koalition, auch mit der SPD. Unser Thema gleich ausführlich nach den Nachrichten.

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1: Um 23 Uhr mit Kevin Bieler. Union und SPD haben sich laut Medien auf die Einführung einer Zuckersteuer geeinigt. Wie aus dem Bundesfinanzministerium verlautete, wird sich morgen das Kabinett damit befassen. Aus der Nachrichtenredaktion Lisa Kupper.
2: Der Kompromiss sieht demnach eine zweistufige Steuer auf Erfrischungsgetränke vor. Es geht um 5 oder 8 Gramm Zucker pro 100 Milliliter. Die Abgabe betrifft vor allem große Hersteller. Die Steuer soll nicht für Getränke mit Süßungsmitteln sowie reine Frucht- und Obstsäfte gelten und ab Juli nächsten Jahres kommen. Sie soll nicht nur Steuereinnahmen, sondern die Verbraucher auch zu gesünderer Ernährung bringen.
1: Grüne und SPD unterbrechen die Sondierungsgespräche mit der Linken in Berlin. Das haben beide Parteien in einer gemeinsamen Erklärung mitgeteilt. Aus der Nachrichtenredaktion Gisela Former.
3: Grund für die Unterbrechung ist eine neue Erklärung der Linksfraktion zum Thema Antisemitismus. Darin bekennen sich alle Abgeordneten zum Existenzrecht von Israel und nennen dafür eigene Parteitagsbeschlüsse als Grundlage. Das sorgt für Irritationen bei Grünen und der SPD. Sie hätten gerne, dass sich die Linken auf ein gemeinsames Papier der Sondierungspartner aus der vergangenen Woche beziehen. Darin haben alle drei Parteien festgelegt, wie sie mit Antisemitismusvorfällen umgehen. Von Grünen und SPD heißt es deshalb jetzt, man müsse bewerten, ob dieses Papier noch Geltung hat. Die Linke in Berlin reagierte überrascht auf den Schritt.
1: Einen Tag nach dem Rücktritt von Bundesarbeitsministerin Baas ist Alexander Schweizer zu ihrem Nachfolger ernannt worden. Bundespräsident Steinmeier überreichte dem SPD-Politiker aus Rheinland-Pfalz am Nachmittag die Ernennungsurkunde. Morgen legt Schweizer dann im Bundestag sein Amtseid ab. Schon vor seiner Ernennung sicherte er zu, alles daran zu setzen, die geplante Rentenreform zügig auf den Weg zu bringen. Er wolle sich dabei aber nicht unter Druck setzen lassen. Es gebe inhaltlich offene Fragen. Bei der Operation von Papst Leo XIV. Ist Lungenkrebs festgestellt worden. Das teilte das Gemelli-Krankenhaus in Rom am Abend mit. Bei dem Eingriff sei ein Knoten am rechten Lungenflügel des 71-Jährigen entfernt worden. Anschließende Untersuchungen hätten ergeben, dass es sich um einen bösartigen Tumor gehandelt habe. Ob sich der Krebs weiter ausgebreitet hat, war zunächst unklar. Der Vatikan hatte zunächst lediglich erklärt, dass Leo die Operation gut überstanden habe. In der Fußball-Champions League hat Bayern München am Abend bei Viking Stavanger 3:3 gespielt und RB Leipzig besiegte PSV Eindhoven mit 1:0. Das waren die Nachrichten. Das Wetter in Deutschland, nachts überwiegend trocken, vereinzelt Schauer, Tiefstwerte 14 bis 4 Grad. Morgen meist trocken, Höchstwerte 13 Grad im Erzgebirge bis 22 Grad am Hochrhein. Am Donnerstag ist es oft freundlich. Die Temperaturen liegen zwischen 15 und 23 Grad. Am Freitag nach Auflösung von Nebelfeldern viel Sonne, 15 bis 23 Grad. Es ist 23.03 Uhr.
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4: Und wir beginnen auf der A4 Chemnitz Richtung Erfurt. Zwischen Hermsdorfer Kreuze und Kreuz Erfurt fährt ein Schwertransport, der nicht überholt werden kann. Die A6 Kaiserslautern Richtung Mannheim ist zwischen Ludwigshafen Nord und Mannheim Sandhofen wegen Markierungsarbeiten auf der Theodor-Heuss-Brücke bis morgen 6 Uhr gesperrt. Eine Umleitung ist eingerichtet. Die A7 Ulm-Würzburg ist zwischen Ellwang und Dinkelsbühl-Fichtenau wegen Wartungsarbeiten in beiden Richtungen bis 5.30 Uhr gesperrt. Die A23 Heide Richtung Hamburg ist zwischen Heide West und Heide Süd wegen Überflutungsschäden gesperrt. Die A24 Hamburg Richtung Berlin ist zwischen Hamburg-Horn und Jenfeld wegen Bauarbeiten bis Freitag 20 Uhr gesperrt. Auch dort gibt es eine Umleitung. Die A33 Brilon Richtung Bielefeld ist zwischen Schloss Neuhaus und Paderborn-Sennelager wegen Bergungsarbeiten bis ca. 1.30 Uhr gesperrt. Die A48 Koblenz Richtung Dreieck Vulkaneifel ist zwischen Laubach und Ulmen wegen eines defekten Lkw gesperrt. Die A52 Essen Richtung Düsseldorf ist zwischen Tiefenbroich und Ratingen wegen Bauarbeiten bis morgen 5 Uhr gesperrt. Dann die A113 Neukölln-Schönefeld, die ist zwischen Spätstraße und Schönefeld-Nord in beiden Richtungen wegen Wartungsarbeiten bis 5 Uhr gesperrt. Und letzte Meldung, Berlin, der Tiergartentunnel ist zwischen Reichpietschufer und Heidestraße in beiden Richtungen bis ca. 5.30 Uhr gesperrt. Kommen Sie auf jeden Fall gut an.
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4: Kommt wie immer vom Norddeutschen Rundfunk aus Hamburg, aus dem Studio von NDR Info. Mein Name ist Carsten Fick. Hallo, schön, dass Sie dabei sind. Ja, das ging mal zügig, das ging mal richtig schnell. Gestern der Rücktritt von Bärbel Baas und heute ist schon ihr Nachfolger im Amt. Wenn das man immer so schnell ginge in der Politik. Alexander Schweizer ist also der neue Arbeitsminister, hat am Nachmittag seine Ernennungsurkunde durch den Bundespräsidenten erhalten und wird morgen dann im Bundestag vereidigt. Bärbel Baas wird übrigens nicht öffentlich verabschiedet. Berlin-Korrespondent Benjamin Großkopf fasst den heutigen Tag zusammen und beginnt zunächst einmal mit dem Kanzler.
5: Am Tag danach ist Friedrich Merz verschnupft.
6: Na, Sie hören's. Lohnfortzahlung im Krankheitsfall.
5: Ein kranker, aber weiter entlohnter Bundeskanzler beim Deutschen Arbeitgebertag. Botschaft: Deutschland steht besser da, als es gemacht wird. Das Glas ist, ja, wie voll ist es eigentlich?
7: Wir haben so diese fatale Neigung, ständig immer nur zu sagen, das Glas ist halb voll, allenfalls halb voll. Nein, es ist halb leer, es ist halb voll und wir sind auf einem guten Weg.
8: Mal wirklich ein volles Glas für Sie.
7: Danke.
8: Bitte.
5: Ein randvolles Glas Arbeit wartet ganz bestimmt auf den neuen Arbeitsminister von der SPD, Alexander Schweizer, Nachfolger von Bärbel Baas. Das wird anstrengend, denn der Chef hat klare Erwartungen.

0: Stil bzw. Stillosigkeit in der schwarz-roten Koalition.
1: Ich empfinde in einem gewissen Strudel der Gefühle seit einigen Stunden Motivation, Entschlossenheit.
0: Im entschlossenen Strudel der Gefühle regierungsinterne Diskussionen führen zum Gesetzesentwurf in Sachen Rente. So kann man Alexander Schweizers Taktik wohl zusammenfassen, die der Neue dann so ausführt.
1: Aber am Ende brauchen wir auch Entscheidungen. Und diese Entscheidungen müssen dann auch in ein Gesetzgebungsverfahren fließen. Und ich will mich da mit aller Kraft dafür einsetzen, sobald die Koalition insgesamt klar ist, auch über alle Fragen der Alterssicherung, wird das Haus, das ich zukünftig führen darf, alles daran setzen, dass wir zügig, aber gründlich die entsprechenden Gesetze auf den Weg bringen.
0: Nachfragen nicht erlaubt, was das nun heißt für den Reformzeitplan. Und was war eigentlich mit dem Innehalten, das sich gestern alle gewünscht hatten? Unverständnis bei Sören Pellmann von den Linken und der Grünen Katharina Dröge.
2: Offensichtlich hat Bundeskanzler Friedrich Merz den Schuss immer noch nicht gehört.
3: Wie unsouverän kann man sein und wie sehr kann man auch als Bundeskanzler zeigen, dass man als Führungskraft offensichtlich ungeeignet ist?
0: Und die AfD spricht heute von einem offensichtlich rauen und nicht guten Umgangston in der Bundesregierung. Der ist ja nicht nur die Arbeitsministerin abhanden gekommen, sondern auch der SPD, ihre Vorsitzende. Was ist da eigentlich mit dem zurzeit nach Umfragen beliebtesten Politiker Deutschlands?
4: Ich bin zwar kein Techniker, ich bin ja nur einfacher biertrinkender Jurist, aber das ist...
0: Da geht es um ein neues Kampfflugzeug für die Bundeswehr. Ernst wird Verteidigungsminister Boris Pistorius, als er heute nach dem SPD-Vorsitz gefragt wird.
4: Ich werde als Parteivorsitzender definitiv nicht antreten, weil ich mit meiner Aufgabe, die Sicherheit dieses Landes zu garantieren, wirklich ausgelastet bin, um das ein für alle Mal klar zu sagen.
0: Auch sonst liegen zurzeit keine öffentlichen Bewerbungen um den SPD-Vorsitz vor. Aber es ist ja auch erst Tag 1 nach dem Tag, der hier in Berlin vieles in Bewegung gebracht hat.
5: Ja, der Tag nach dem Rücktritt. Benjamin Großkopf war das aus Berlin. Wie geht's weiter mit der Koalition? Wie geht's weiter bei der SPD? Darüber hat meine NDR-Kollegin Birgit Langhammer mit Andrea Römmele gesprochen. Sie ist Politikwissenschaftlerin an der Hertie School of Governance. Und die erste Frage war, wie kann die SPD diesen Wechsel jetzt verkraften? Mehr Schmerz oder mehr Chance?
6: Also es sind ja zwei Wechsel eigentlich. Es ist der Wechsel in der Koalition, also der Ministerposten ist frei geworden und eben auch der Wechsel in der Parteiführung. Ich würde es eher als Chance für die SPD sehen. Was den Ministerposten anbelangt, gab es ja auch eine schnelle Nachbesetzung mit Herrn Schweizer aus Rheinland-Pfalz, einem ehemaligen Ministerpräsidenten, der dafür bekannt ist, dass er gute Kompromisse schließen kann, dass er gut in der Mitte zusammenbringt, auch wenn er sich in den letzten Wochen immer negativ zur Rentenreform geäußert hat. Die zweite Vakanz ist die auf den Parteivorsitz. Und da werden die Diskussionen in den nächsten Tagen und Wochen interessant werden.
7: Und beides will ich mit Ihnen natürlich auch noch mal aufgreifen. Vor allem Alexander Schweizer, der wird ja jetzt auch von der SPD schon so gesehen, als ob er das alles richtet. Sie haben es angesprochen, er war Ministerpräsident in Rheinland-Pfalz, war aber auch am Boden zerstört, als er dann abgewählt wurde Anfang des Jahres. Also hat er das jetzt überwunden? Gibt es da eine neue Karrierechance und auch Möglichkeit, sich zu beweisen?
6: Auf jeden Fall. Also der Weg von Mainz nach Berlin auf einen Ministerposten auf nationaler Ebene ist sicherlich ein Karriereschritt. Er hat die Wahl knapp verloren. Er hatte einen fulminanten Wahlkampf geführt, dann aber verloren. Und es war dann schon auch die Wahlanalyse in den Tagen danach, dass der Wind aus Berlin einfach zu scharf war. Also dass er keine Unterstützung aus Berlin bekommen hat, beziehungsweise die Großwetterlage eben so ist, dass er keine Unterstützung hatte. Insofern würde ich das absolut als Karriereschritt bezeichnen.
7: Und was heißt das für die Reformen? Wird es da jetzt wohl einfacher mit der Nachbesetzung im Arbeitsministerium mit Alexander Schweizer? Wir haben heute schon gehört, Kanzler Merz macht Druck und sagt, vor allem bei der Rente muss es jetzt mal schneller gehen.
6: Ja, also was Frau Baas ja vorgeworfen wurde, ist, dass sie auch Dinge in ihrem Haus verschleppt hat. Dass wir haben die Vorschläge der Rentenkommission, aber das Ganze muss ja auch jetzt erstmal in den Gesetzesentwurf gegossen werden, den man dann auch debattiert. Und da erhofft sich der Kanzler jetzt mehr Schwung mit der Neubesetzung Schweizer.
7: Und dann bleiben wir gleich noch bei der Koalition. Was heißt das aus Ihrer Sicht auch fürs Koalitionsmiteinander? Es gab ja eben offene Kritik auch an diesen kritischen, nenne ich es mal, Unionsstimmen, die ja zum Teil gegen Baas gewettert hatten. Muss man das intern noch aufarbeiten?

0: Es wäre gut, wenn man es intern aufarbeiten würde, aber ich glaube, man wird zum Alltagsgeschäft übergehen. Und insgesamt wünscht man sich doch sehr, dass der Ton miteinander ein anständiger wird oder ein anständiger bleibt. Und ich glaube, das geht uns allen so. Hinter jedem Politiker, hinter jeder Politikerin steckt ein Mensch mit seinen Sorgen und seinen Herausforderungen. Und das ist, glaube ich, gestern allen auch noch mal klar geworden.
1: Den zweiten Punkt, den Sie eingangs angesprochen haben, wollen wir natürlich nicht vergessen. Und das heißt Parteiführung. Ende des Jahres will ja Lars Klingbeil eine Neuwahl der Parteispitze. Er selbst, glaube ich, kann man schon sagen, will weitermachen. Schauen wir also auf den zweiten Platz. Es wird ja wohl wieder eine Frau werden dann, wegen Doppelspitze und paritätisch besetzt. Und gehandelt werden vor allem aus Mecklenburg-Vorpommern Manuela Schwesig oder aus dem Saarland Anke Rehlinger. Also wie es heißt, starke Frauen aus Bundesländern. Gehen Sie da mit?
0: Ja, starke Frauen aus Bundesländern, da würde ich mitgehen, aber ich glaube, ich würde noch weitergehen und würde die Frage in den Raum werfen, ob Frau Schwesig sich den Parteivorsitz teilen möchte.
1: Teilen? Also ein
0: also, ob sie nicht alleinige.
1: Ja. Ach so.
0: Andersrum. Ja. Also ob sie sich nicht sagt, den Parteivorsitz möchte ich alleine machen. Wir gehen weg von der Doppelspitze. Also die Doppelspitze ist ja nicht gesetzt. Ja. Und wir haben, was wir jetzt erlebt haben in den letzten 2 Jahren, ist, dass Lars Klingbeil als Co-Vorsitzender überlebt hat, aber die Frauen immer gescheitert sind. Deswegen kann ich mir durchaus vorstellen, dass eine so starke Kandidatin wie Manuela Schwesig jetzt auch mit dem Rückenwind des Wahlkampfes aus Mecklenburg-Vorpommern sagt, Parteispitze ja, aber Parteispitze alleine.
1: Und glauben Sie, dass sie damit bei den Sozialdemokraten auch eine Chance hätte, das umzusetzen, oder halten die wohl doch eher an einer Doppelspitze fest?
0: Das werden die Diskussionen zeigen. Das ist alles nicht in Stein gemeißelt. Wir könnten uns aber auch vorstellen, dass jemand Junges, vielleicht auch nicht ganz so Bekanntes aus der zweiten oder dritten Reihe kommt, um auch ein bisschen für Erneuerung zu stehen. Jetzt hat Frau Schwesig einen großen Erfolg eingefahren, aber eine große Erneuerung ist es trotzdem nicht. Und ich meine, das wird ja auch hoch und runter diskutiert, dass es jetzt auch Zeit ist, für die zweite und dritte Reihe, für die junge Generation in die erste Reihe zu kommen. Und da wäre der Co-Parteivorsitz sicherlich eine Gelegenheit.
2: Sagt Andrea Römmele über neue Personalien und Gedankenspiele in Berlin. Sie ist Politikwissenschaftlerin an der Hertie School of Governance. Die Zeit 23.15 Uhr.
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2: Und wir schauen nach Frankreich. Dort sind heute erneut tausende junge Menschen auf die Straße gegangen, um für bessere Lern- und Studienbedingungen zu demonstrieren. Sie fordern 10 Milliarden Euro zur Renovierung und für eine bessere Ausstattung der Oberschulen. An mehreren Orten kam es dabei auch wieder zu Spannungen mit den Sicherheitskräften. Julia Borutta berichtet aus Paris.
4: In friedlicher Atmosphäre sind unter anderem 2 Demonstrationszüge in Paris gestartet. Unter die Schüler und Schülerinnen mischten sich viele Studierende, Eltern und auch Angehörige der Lehrergewerkschaften. Der prominenteste Gast war die schwedische Aktivistin Greta Thunberg. Am Morgen hatte sie sich einer Blockade vor dem Lycée Paul Éluard in Saint-Denis angeschlossen.
5: So I'm here today, to support the students.
4: Sie sei hier, um die Schüler zu unterstützen. Diese Generation wächst in Hoffnungslosigkeit auf. Und die Tatsache, dass nicht genug in Bildung investiert wird, obwohl man uns doch immer sagt, freut euch auf eure Zukunft, ist einfach nur ein Schlag ins Gesicht der jungen Leute. Die Solidarität war unter den Demonstrierenden mit jungen Leuten in den benachteiligten Banlieues groß. Mit Musik und Plakaten zogen sie durch die Straßen, darunter auch die deutsch-französische Architekturstudentin Clara Lutz.
6: Ja, also ich habe das Gefühl, ich habe halt Freunde, die in Deutschland studieren, und habe das Gefühl, es wird in ganz Europa eigentlich jetzt größer werden. Also allgemein, dass wir als Generation Z einfach mehr zugehört werden wollen.
4: Den jungen Leuten geht es längst nicht mehr nur um Schule. Auch die Situation an den Hochschulen, der Klimawandel und der Krieg in Gaza bewegen sie. Sabrine Carbach, Sprecherin der Studierendengewerkschaft L'Union Étudiante, brachte den allgemeinen Unmut zum Ausdruck. Wir hören nicht auf, bis nicht die 10 Milliarden auf dem Tisch liegen, die wir für das Bildungswesen fordern. Wir werden noch mehr werden, uns nicht nur mit den Lehrern, sondern auch mit den Landwirten, mit Feuerwehrleuten zusammentun. Die Franzosen haben die Schnauze voll. Wir werden aufstehen gegen 10 Jahre Macronismus, die uns alle fertig gemacht haben. Während am Nachmittag noch nicht absehbar war, ob auch diesmal die Kundgebungen, wie schon die letzten Male, erneut in gewaltsamen Zusammenstößen mit der Polizei enden würden, musste sich Innenminister Laurent Nunez im Parlament schweren Anwürfen aussetzen. Eine sozialistische Abgeordnete hatte ihm vorgeworfen, nicht die Jugend sei das Problem, sondern die Polizei, worauf Nunez sichtlich empört reagierte. Die republikanische Ordnung ist, wenn man Kriminelle und Randalierer festnimmt. Und genau das machen wir jeden Tag. Während die Regierung hofft, dass die bevorstehenden Herbstferien die Lage beruhigen werden, haben die Demonstrierenden bereits einen weiteren landesweiten Protesttag ausgerufen. Am 17. Oktober wollen sie gemeinsam mit ehemaligen Akteuren der Gelbwestenbewegung auf die Straße gehen.
2: Soweit Julia Borutta über die weiter anhaltenden Proteste in Frankreich. Und von Frankreich nach Indonesien. Dort wüten immer noch heftige Waldbrände, insbesondere auf den Inseln Borneo und Sumatra. Dies sind auch die einzigen Regionen der Welt, in denen noch Orang-Utans in freier Wildbahn leben. Die Populationen sind aufgrund von Abholzung, Waldbränden und Wilderei ohnehin zurückgegangen. Und nun bedrohen auch noch die verheerenden Feuer diese seltenen Tiere. Naturschutzorganisationen versuchen, die Affen vor den Flammen zu retten. Aus dem ARD-Studio Singapur berichtet Florian Barth.
7: Novita klammert sich an die Äste eines fast blätterlosen Baumes auf Borneo. Das Orang-Utan-Weibchen ist ganz nach oben in den Wipfel geklettert, auf der Flucht vor dem glühend heißen Waldboden und dem beißenden Rauch. Unter dem Baum ein Einsatzteam der Borneo Orang-Utan Survival Foundation. Ein Ranger schießt mit einem Gewehr ein Betäubungsmittel auf den Affen. Das Team holt Novita mit einem Netz runter in Sicherheit. Die Stiftung hat bereits mehrere Orang-Utans aus den Brandgebieten gerettet, berichtet Geschäftsführer Yamatin Sihite. Novita war von allen am schwersten betroffen. Wir haben sie aus einem Gebiet gerettet, das komplett in Flammen stand. Bevor wir sie erreichten, war sie durchs Feuer gelaufen, um zu einem Baum zu gelangen und raufzuklettern. Dabei hat sie sich die Fußsohlen und Zehen verbrannt. Jetzt liegt das Orang-Utan-Weibchen auf dem OP-Tisch. Veterinäre behandeln die verkohlten Fußflächen mit Salbe, verbinden ihre Füße. Das Einsatzteam schätzt das Alter von Novita auf 3 bis 4 Jahre. In Indonesien brennen zurzeit mehrere Regionen. Am schwersten betroffen ist die Provinz Kalimantan auf der Insel Borneo. Der zweite große Brandherd liegt auf Sumatra. Beide Inseln sind die flächenmäßig größten Indonesiens und die einzigen Regionen, in denen Orang-Utans noch in freier Wildbahn leben. Brennende Felder sind hier zu dieser Jahreszeit nichts Ungewöhnliches. Landwirte fackeln trockene Pflanzenreste auf den Feldern ab, eine billige und schnelle Methode, den Anbau von Nutzpflanzen vorzubereiten. Auch illegale Brandrodung hat einige Feuer verursacht. Die Regierung spricht von den schlimmsten Bränden seit mehr als 11 Jahren. Die extreme Trockenheit begünstigt die Ausbreitung der Brände. Die Folgen reichen weit über die Staatsgrenzen Indonesiens hinaus. Die Brände verursachen dichten Dunst, den die vorherrschenden Südostwinde nach Singapur und Malaysia wehen. Hier ist der sogenannte Haze aktuell für zehntausende Fälle von Atemwegserkrankungen verantwortlich. Die Luftqualität gilt als ungesund. Im indonesischen Teil der Insel Borneo kämpfen Naturschützer weiter um das Überleben der Orang-Utans in einer sicheren Umgebung. In einem Waldstück bei Ketapang, das nicht von den Bränden betroffen ist, heben Männer mit vereinten Kräften eine schwere Metallbox von der Ladefläche eines Pickups. Darin ein ausgewachsener Orang-Utan. Langsam ziehen sie die Schiebetür auf, der Affe zögert kurz und schwingt sich dann an den Baumstämmen hinauf in die Wipfel des Dschungels.
8: Danke.
7: Erleichterung bei den Helfern, ein Happy End für diesen Orang-Utan. Doch es brennt noch immer in weiten Teilen des Landes. Experten befürchten, dass die Feuer noch bis Ende des Jahres wüten könnten.
2: Florian Barth berichtete aus Singapur, 23.22 Uhr gleich. Wie ist Mais beschaffen, der auch mit immer längeren Trockenperioden zurechtkommen muss? Eine Frage, die für die Landwirtschaft immer wichtiger wird. In Merkendorf im Landkreis Ansbach wollen Forscher des Fraunhofer Instituts herausfinden, welche Sorten auch unter schwierigen Bedingungen kräftig wachsen, um künftig stabile Ernten zu ermöglichen. Laura Nadler hat sich das mal etwas näher angeschaut.
8: Rissige Böden, der Mais braun anstatt grün und klein gewachsen. Im vergangenen Sommer ein häufiges Bild und vor allem für Landwirte ein großes Problem. Hier in Merkendorf im Landkreis Ansbach an einer Außenstelle des Fraunhofer Instituts wollen sie das ändern und den Mais der Zukunft entwickeln.
9: Wir brauchen jetzt auch neue Sorten, die mit diesen Bedingungen gut umgehen können. Das bedeutet, hier bieten wir oder entwickeln wir Werkzeuge, die es ermöglichen, die Zucht neuer Sorten zu beschleunigen, um dann auch dem Landwirt wieder Möglichkeiten zu geben, stabile Erträge auf dem Feld zu erwirtschaften.
8: Erklärt Stefan Gerd vom Fraunhofer Institut. In einer kleinen Klimakammer, einer Art künstlichem Gewächshaus, werden die verschiedenen Pflanzen gezüchtet und monatelang beobachtet. Zum Beispiel Soja, Getreide, Tomaten oder eben Mais. Die äußeren Umweltfaktoren können hier exakt simuliert werden, zum Beispiel mit verschiedenen Lichteinstellungen. Die Pflanzen stehen alle auf einem vollautomatisierten Förderband. Das Bewässern funktioniert also von allein in der Klimakammer. Dafür werden die einzelnen Pflanzen zur Station gefahren. Jetzt ist eine Maispflanze dran.
9: An dieser Station haben wir jetzt die Möglichkeit, die Pflanze zu bewässern, gleichzeitig zu wiegen, wie viel Wasser wir wirklich gegeben haben. Und man sieht hier oben auch mehrere Auslässe. Das bedeutet, dort könnten wir auch dann sehr spezifisch unterschiedliche Mengen an Stickstoff oder Dünger verabreichen.
8: Der Prozess in der warmen Klimakammer ist nach dem Bewässern abgeschlossen. Danach geht es aber noch weiter. Es öffnet sich ein kleines Tor. Die Maispflanze wird auf dem Förderband in die große Halle direkt nebenan transportiert. Julia Steinert vom Fraunhofer Institut erklärt, was jetzt passiert.
10: Die Pflanze verlässt jetzt ihre Klimakammer und fährt über unser automatisiertes Förderbandsystem zu den verschiedenen Messstationen und biegt dann als erstes nach links ab in unsere CT-Kabine.
8: Die Maispflanze wird zusätzlich also auch noch geröntgt in einer relativ klassischen Röntgenkabine, wie man sie kennt. Damit können die Verantwortlichen ganz genau das Innenleben der Pflanze analysieren, wie zum Beispiel Wurzellänge oder Durchmesser. Ein weltweit einzigartiges System.
10: Was so besonders hier ist, dass wir die Kombination abdecken aus dem, was oberirdisch bei der Pflanze passiert, das Wachstum der Blätter oder der oberirdischen Organe, und eben dem, was unterirdisch im Topf passiert, was so normalerweise nicht sichtbar gemacht werden kann.
8: Nur knapp 3 Minuten dauert das Röntgen. Dann geht es für die Maispflanze wieder zurück in die Klimakammer. Die Verantwortlichen sind zuversichtlich, den Mais der Zukunft bald entwickelt zu haben.
2: Laura Nadler berichtete. 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
11: Mit Finn Hornberg. Der FC Bayern München erlebte einen turbulenten und fehlerhaften Abend in der Champions League. Gegen den norwegischen Meister Viking Stavanger kommen die Münchner nicht über ein 3:3 hinaus. Bereits in der ersten Halbzeit lagen die Bayern mit 0:2 zurück, ehe sie dank eines Doppelpacks von Harry Kane und einem Treffer von Luis Diaz das Spiel drehten. Spielten allerdings die letzten 17 Minuten in Unterzahl. Michael Olise flog wegen einer Unsportlichkeit vom Platz. Reporter Mike Küster nimmt uns nochmal mit zurück zum Dämpfer für den FCB.
12: Aber dann verliert er den Ball, dann versucht er noch Joshua Kimmich zu helfen, verliert auch den Ball und wieder ist Trippic durchgebrochen. Links könnte reingehen in den Strafraum, geht an Stanisic vorbei, bringt die Flanke rein, Kopfball, Tor! Das gibt's doch nicht! Ausgleich für Viking Stavanger! Durch den Abwehrspieler, den eingewechselten Hermann Haugen, der hochsteigt. Und diese tolle Flanke vom linken Flügel von Trippic aus kurzer Distanz versenkt. 3:3. Was ist das für ein Wirbel?
11: Und neben dem FCB war mit RB Leipzig ein weiteres deutsches Team in der Champions League aktiv. Die Sachsen setzten sich mit 1:0 gegen PSV Eindhoven durch. Den entscheidenden Treffer erzielte Brian Gruder. Die Frauen der deutschen Fußballnationalmannschaft haben das Testspiel gegen Japan mit 2:1 gewonnen. Für das DFB-Team ist es der zweite Sieg im zweiten Testspiel. Christopher Klein fasst zusammen.
13: Bei der Ehrenrunde durch das verregnete Weserstadion strahlten alle deutschen Spielerinnen. Besonderen Grund dazu hatte unter anderem Linda Dallmann. Denn nachdem Japan früh in Führung gegangen war, gelang ihr nach knapp einer halben Stunde der 1:1 Ausgleich.
14: Wir haben heute als komplettes Team überzeugt. War auch wichtig, dass wir mal in Rückstand geraten sind, wie wir darauf reagiert haben, wie wir es bis zum Ende auch als, ja, sag ich mal, Einheit dagegen gestellt haben. Es war heute einfach, ja, sehr schön auf dem Platz zu sein, mit und gegen den Ball, hat unheimlich viel Spaß gemacht und glaube, wir haben uns von einer sehr guten Seite präsentiert.
13: Das galt allen voran auch für Dallmanns Bayern-Kollegin Clara Bühl, die beim ersten Treffer die Vorlage gab, kurz vor der Pause ganz knapp ihr Tor verpasste, aber knapp 20 Minuten vor Schluss die Partie dann doch mit einem satten Flachschuss zum 2:1 entscheiden konnte.
15: Ja, natürlich freue ich mich immer, wenn ich auf der Scorerliste stehen kann. Aber heute freut es mich einfach, dass wir als Mannschaft einen Riesenschritt nach vorne gemacht haben. Wir haben zwischen den Spielen zusammengesessen, haben analysiert und dass es heute solche Früchte trägt, ist einfach ein wunderschönes Gefühl und das wollen wir jetzt auch mitnehmen.
13: Nach den ersten beiden Länderspielen der Saison zeigt sich, die DFB-Frauen sind auf einem guten Weg Richtung WM nächsten Sommer in Brasilien. Und bei der Ehrenrunde im verregneten Weserstadion war zu spüren, diese zwei Siege gegen Australien und Japan sind sehr gut fürs Selbstvertrauen.
11: Vielleicht nimmt das DFB-Team das Selbstvertrauen auch noch mit in die nächste Länderspielpause, dann Ende November. Die Motorsport-Königsklasse Formel 1 kehrt nach Afrika zurück. Die Veranstalter teilten mit, dass Ruanda 2030 ein Stopp im Rennkalender sein wird. Achim Scheu mit den Einzelheiten.
16: Mit Ruanda, das ab dem kommenden Jahrzehnt in den Rennkalender aufgenommen wird, wird unser Sport dann auf allen Kontinenten Rennen austragen. Heute ist ein Meilenstein für die Königsklasse des Motorsports, wird Formel-1-Boss Stefano Domenicali in einer Pressemitteilung zitiert. Ab den frühen 2030er Jahren wird in Ruanda der große Preis von Afrika stattfinden. Der Vertrag läuft über 10 Jahre. Dafür wird eigens eine neue Rennstrecke ca. 40 Kilometer entfernt von der Hauptstadt Kigali gebaut. Der Wüstenstaat Katar dient dafür größtenteils als Geldgeber. Die Fluggesellschaft Qatar Airways ist ja auch einer der Hauptsponsoren der Formel 1. Kritik gibt es bereits, vor allem in Bezug auf die Menschenrechte in Ruanda. Die politische Lage dort ist nach wie vor sehr repressiv.
11: Deswegen wird dem ostafrikanischen Land Sportswashing vorgeworfen, also der Versuch, internationales Ansehen durch die Austragung großer Sportevents auszubessern.
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17: Um 23.29 Uhr mit Ronald Lessig. Union und SPD haben ihren Streit über die Einführung einer Zuckersteuer laut Medien beigelegt. Aus dem federführenden Finanzministerium verlautete demnach, dass das Kabinett morgen eine sogenannte Formulierungshilfe beschließen will. Aus der Nachrichtenredaktion Kevin Bieler.
18: Der Kompromiss sieht den Angaben zufolge vor, für Getränke mit einem Zuckergehalt ab 5 Gramm je 100 Milliliter eine Steuer zu erheben. Das wäre zum Beispiel bei Saftschorlen oder bei vielen Eistees der Fall. Ab kommendem Juli soll darauf ein Steuersatz von 26 Cent pro Liter kommen. Bei einem höheren Zuckergehalt soll der Satz auf 32 Cent steigen. Ausnahmen soll es für kleinere Hersteller geben. Der Bund rechnet mit Millioneneinnahmen durch die Zuckersteuer. Ziel ist es außerdem, die Verbraucher zu gesünderer Ernährung zu bringen.
17: Bei der Operation von Papst Leo XIV. Ist Lungenkrebs festgestellt worden. Das teilte das Gemelli-Krankenhaus in Rom am Abend mit. Bei dem Eingriff sei ein Knoten am rechten Lungenflügel des 71-Jährigen entfernt worden. Anschließende Untersuchungen hätten ergeben, dass es sich um einen bösartigen Tumor gehandelt habe. Ob sich der Krebs weiter ausgebreitet hat, war zunächst unklar. Der Vatikan hatte zunächst lediglich erklärt, dass Leo die Operation gut überstanden habe. Bundespräsident Steinmeier hat den neuen Arbeitsminister Schweizer ernannt. Der 53-jährige SPD-Politiker folgt auf Bärbel Baas, die gestern zurückgetreten war. Aus der Nachrichtenredaktion Tabea Tschöpe.
19: Steinmeier hat den Termin auch genutzt, um klarzumachen, was die Bevölkerung von der Bundesregierung erwartet, nämlich Verantwortung zu übernehmen, Kompromisse zu suchen und das Land zu erneuern. Vor Schweizer würden große Aufgaben liegen. Und das wird bei dem 53-Jährigen angekommen sein. Schon vor seiner Ernennung forderte Kanzler Merz Tempo bei der geplanten Rentenreform. Der neue Arbeitsminister betonte aber, dass es offene Fragen gibt, die geklärt werden müssten. Erst dann könne er einen Gesetzentwurf vorlegen. Auf einen genauen Zeitplan legte er sich nicht fest.
17: In Berlin haben Grüne und SPD die Sondierungsgespräche mit der Linkspartei über die Bildung einer gemeinsamen Regierung unterbrochen. Grund ist ein Beschluss der Linksfraktion bei ihrer konstituierenden Sitzung. Alle linken Abgeordneten hatten sich darin zum Existenzrecht Israels bekannt. Als Grundlage dieser Erklärung werden ausdrücklich linke Parteitagsbeschlüsse genannt, nicht aber ein gemeinsames Papier zum Antisemitismus von Linken, Grünen und SPD aus der vergangenen Woche. Die Spitzenkandidaten von Grünen und SPD, Graf und Krach, erklärten, man müsse jetzt bewerten, ob die Verabredung von vergangener Woche noch gelte. Das Wetter in Deutschland. Nachts überwiegend trocken, vereinzelt Schauer bei 14 bis 4 Grad. Morgen meist trocken, gebietsweise Schauer bei 13 Grad im Erzgebirge und 22 Grad am Hochrhein. Am Donnerstag freundlich, im Süden länger neblig trüb bis 23 Grad und am Freitag nach Auflösung von Nebelfeldern viel Sonne, im Nordwesten noch etwas Regen bei 15 bis 23 Grad. Das waren die Nachrichten.
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2: Zunächst mit einer Falschfahrermeldung gerade reingekommen. Falschfahrer auf der A95 München-Garmisch-Partenkirchen zwischen München-Sendling-Süd und Dreieck-Starnberg. Dort kommt Ihnen ein Falschfahrer entgegen, bitte äußerst rechts fahren, nicht überholen. Auf der A95 München-Garmisch-Partenkirchen zwischen München-Sendling-Süd und Dreieck-Starnberg. Dort ein Falschfahrer unterwegs, bitte Vorsicht in beiden Richtungen. Die A6 Kaiserslautern Richtung Mannheim ist zwischen Ludwigshafen-Nord und Mannheim-Sandhofen wegen Markierungsarbeiten bis morgen 6 Uhr gesperrt. Umleitung ist eingerichtet. Die A7 Ulm-Würzburg ist zwischen Ellwangen und Dinkelsbühl-Fichtenau wegen Wartungsarbeiten in beiden Richtungen bis 5.30 Uhr gesperrt. Dann die A33 Brilon Richtung Bielefeld. Die ist zwischen Schloss Neuhaus und Paderborn-Sennelager wegen Bergungsarbeiten bis ca. 1.30 Uhr gesperrt. Die A44 Aachen Richtung Mönchengladbach ist zwischen Jülich-Ost und Titz nach einem Unfall gesperrt. Die A48 Koblenz Richtung Dreieck Vulkaneifel ist zwischen Laubach und Ulmen wegen eines defekten Lkw gesperrt. Die A52 Essen Richtung Düsseldorf ist zwischen Tiefenbroich und Ratingen wegen Bauarbeiten bis 5 Uhr morgens gesperrt. Und die letzte Meldung A113 Neukölln-Schönefeld. Die ist zwischen Spätstraße und Schönefeld Nord in beiden Richtungen wegen Wartungsarbeiten bis 5 Uhr in der Früh gesperrt.
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2: Mit Carsten Fick im Studio. Hallo. Schon die Wahl des AfD-Parlamentspräsidenten im Magdeburger Landtag sorgte vor einer Woche für Aufsehen. Bei der Wahl von Tobias Rausch hat die Partei 9 Stimmen mehr bekommen, als die AfD selbst Sitze besitzt. 5 Stimmen kamen wohl vom BSW, aber die restlichen 4, viele haben die der CDU-Fraktion zugerechnet, obwohl es eine geheime Wahl war. Nach den Querelen und Vorwürfen der vergangenen Tage gibt es jetzt bei der CDU im Landtag von Sachsen-Anhalt allerdings große Einigkeit. Wohl vor allem beim Plan, bei der Wahl des Ministerpräsidenten im Dezember den Saal zu verlassen. Uli Wittstock berichtet.
20: Gehen, damit ein anderer nicht kommt. Das ist offenbar die Idee der CDU-Fraktion im Magdeburger Landtag. Man wolle den Sitzungssaal verlassen vor der Wahl eines Ministerpräsidenten. Das war der Vorschlag aus der CDU-Spitze. Nach dem Motto, wer nicht wählt, kann auch nichts falsch machen. Seit nämlich die AfD-Kandidaten für das Landtagspräsidium in der Geheimwahl mehr Stimmen bekamen als erwartet, liegen die Nerven blank, vor allem in der CDU. Der Vorschlag wurde von der CDU-Fraktion mit einer klaren Mehrheit angenommen. Sven Schulze, der Fraktionschef, nach der 3-stündigen Sitzung.
21: Wir haben das gestern angekündigt aus Sicht des Fraktionsvorstandes und das haben wir heute auch der Fraktion vorgeschlagen, dass wir an dieser Wahl nicht teilnehmen werden, sondern den Sitzungssaal dann verlassen werden. Das haben wir heute jetzt gerade auch beschlossen. Wir haben noch das ein oder andere zu klären, auch auf Bitten einzelner Abgeordneten, was das am Ende auch bedeutet. Rein juristisch, aber die Fraktion hat sich heute so verständigt.
20: AfD-Spitzenkandidat Ulrich Siegmund hatte ja angekündigt, im Dezember nur im ersten Wahlgang anzutreten und damit indirekt mit Neuwahlen gedroht. Er bleibe bei diesen Plänen, so Siegmund heute im Magdeburger Landtag.
0: Bei der CDU herrscht die maximale Verzweiflung, ja, vor einer besseren politischen Zukunft in diesem Land, offenbar ohne eine CDU. Und demzufolge kommt man da auf solche seltsamen Ideen. Ich höre aktuell unterschiedliche Stimmen aus der CDU zu diesem Vorschlag. Ich meine, was die Wähler davon halten, das kann man auch wunderbar in den Kommentaren überall nachlesen. Das versteht niemand, was das soll. Auch eine Respektlosigkeit natürlich dem Wählerwillen gegenüber. Demzufolge bin ich mal gespannt, ob das im Dezember wirklich noch so ist, was hier aktuell diskutiert wird.
20: Offenbar setzt Siegmund auf einen Stimmungswechsel nach dem CDU-Landesparteitag Anfang Dezember. Tatsächlich braucht die AfD mindestens 3 Stimmen von anderen Parteien, um im ersten Wahlgang mit absoluter Mehrheit gewählt zu werden. Linke, Grüne und SPD haben das ausgeschlossen. Und auch das BSW hat ja angekündigt, den Ministerpräsidenten nicht wählen zu wollen. Allerdings, an Neuwahlen hat wohl derzeit in Magdeburg wirklich niemand ein Interesse.
2: Die CDU in Sachsen-Anhalt will also an der Wahl des Ministerpräsidenten nicht teilnehmen. Das war Uli Wittstock aus Magdeburg.
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2: Und von heute an ist die neueste Version der Meta Smart Glasses in Deutschland im Handel, diese Brille mit integrierter Kamera. Einige der neuen Funktionen werden allerdings erst schrittweise eingeführt. Die gemeinnützige Organisation HateAid hat bereits im August Strafanzeige gegen Meta, Ray-Ban und große Optikerketten erstattet. Sie will in Deutschland den Vertrieb der Datenbrillen stoppen. Begründung: man könne heimlich Fotos und Videos aufnehmen. Gabi Biesinger berichtet.
1: Als die Meta Ray-Ban Displaybrille 2025 in den USA auf den Markt kam, fluteten überwiegend begeisterte Selbsttests das Netz. Wie der von Cleo Abraham bei TikTok, wo sie alle Funktionen ausprobierte.
22: These are the new Meta Ray-Ban Display and I got to test them.
1: Man kann sich etwa den Weg weisen lassen über eine Karte, die als Anzeige ins rechte Brillenglas eingeblendet wird.
22: You pop up a map to tell you where to go.
1: Oder sich untertiteln lassen, was das Gegenüber sagt, etwa wenn es draußen laut ist. Und das so sogar als Übersetzung in die eigene Sprache, wenn einem das Gesagte nur Spanisch vorkommt.
22: Captions. Even if they're speaking another language.
1: Eine absolute Neuheit damals, das Neural Band, ein elastisches Armband, mit dem man die Brille diskret steuern kann.
22: Sensors in this band track electrical signals in your wrist.
1: Das Armband erfasst elektrische Signale der Armmuskulatur, um feine Fingerbewegungen, Greifgesten und Wischbewegungen in Befehle für die Brille zu übersetzen. Wenn man eine Textnachricht beantworten will, reicht es, mit dem Finger auf der Tischplatte oder dem eigenen Arm zu schreiben und im Display erscheint der Text. Offenbar sogar bei veritabler Sauklaue.
22: It was surprisingly good at figuring out my bad handwriting.
1: Meta ist mit einem Anteil von 80% Marktführer im Bereich Smart Glasses, also intelligenter Datenbrillen. Die hohe Nachfrage nach dem Display-Modell in den USA führte dazu, dass internationale Verkaufsstarts verschoben werden mussten. Unter den Meta-Brillen dürfte die Ray-Ban Display das derzeit technisch am weitesten entwickelte Modell sein. In Deutschland ist sie ab 899 Euro zu haben. Technikexperten bemängeln, dass sie mit einigen Unzulänglichkeiten, etwa kurzer Akkulaufzeit von nur 3 bis 4 Stunden, eigentlich zu teuer sei. Dazu kommt, dass in Deutschland der Verkaufsstart für die Meta-Brille gerade von einer Anzeige überschattet wird.
23: Die Organisation HateAid ist nach eigener Prüfung zu dem Schluss gekommen, dass der Verkauf solcher Brillen strafbar sein könnte,
1: erklärte Tech-Experte Malte Kirchner vom Computermagazin CT im August in einem Video, als HateAid bei der Generalstaatsanwaltschaft in Frankfurt Strafanzeige einreichte. Die Organisation HateAid, die sich gegen Netzgewalt engagiert, bemängelt, dass man mit den Brillen heimlich filmen könne, da nur eine kleine, eher unauffällige LED-Leuchte anzeigt, dass die Kamera läuft. Und das verstößt nach Ansicht von HateAid gegen Datenschutzregeln bei Kommunikationsgeräten.
23: Meta sagt sinngemäß, natürlich erkennt man eine Aufnahme, schließlich leuchtet ja eine LED.
1: Außerdem verweist Meta auf Sicherheitsmechanismen, dass die Brille den Dienst verweigere, wenn die LED abgeklebt wird.
23: HateAid hingegen sagt, nein, bei einer Brille, die fast genauso aussieht wie eine normale Sonnenbrille, reicht dieses kleine Licht nicht.
1: Angezeigt hat HateAid nicht nur Meta, sondern auch die Brillenfirmen Ray-Ban und Oakley sowie einige große deutsche Optikerketten und den Elektronikfachhändler Mediamarkt.
2: Gabi Biesinger über die neue Meta-Datenbrille. Die Zeit 23.41 Uhr. Der Laufsport erfreut sich ja großer Beliebtheit und die Menschen gehen nicht nur alleine laufen, sondern gern auch in Gemeinschaft. In vielen Orten im Land gibt es sogar Lauftreffs, zum Teil auch gleich mehrere, auch im rheinland-pfälzischen Koblenz zum Beispiel. Hier gibt es unter anderem Maddys Lauftreff und den schon seit mehr als 25 Jahren. Christina Nova vom SWR war bei einer Laufrunde mit dabei.
4: Donnerstagabend auf einem Parkplatz in Koblenz-Oberwerth. Hier treffen sich die Mitglieder von Maddys Lauftreff. Als erstes ist Melanie Rehmann da. Sie ist Übungsleiterin und begrüßt die ankommenden Läufer und Läuferinnen.
5: Hallo!
4: Die Runde wird schnell größer. Alle haben sie Sportkleidung an. Auch eine Frau mit kurzer Hose ist dabei.
5: Mir ist auch tatsächlich kalt und ich bin froh, wenn es gleich losgeht.
4: Den Tag über hat es geregnet. Viele Pfützen zieren den Boden. Doch der Lauftreff kennt kein schlechtes Wetter, wie Melanie Rehmann sagt.
5: Wir sind konstant. Selbst wenn es wirklich fest regnet oder so, es sind immer Läufer da. Und man merkt nicht, welche Jahreszeit es ist. Egal, wie die Temperaturen sind, egal, ob es regnet oder schneit. Wir sind einfach da.
4: Zweimal die Woche findet der Lauftreff statt. Immer dienstags und donnerstags abends. Die Teilnahme ist nicht verpflichtend. Trotzdem melden die Leute sich mitunter ab, wenn sie nicht kommen.
5: Damit wir sie nicht irgendwie vermissen und uns Gedanken machen, Mensch, wo bleibt die denn oder so. Und das ist eigentlich auch eine ganz schöne Sache, weil man sich einfach so ein Stück aufeinander verlassen kann und auch aufeinander freut.
4: Das Gemeinschaftsgefühl ist das, was die meisten zum Lauftreff führt.
6: Gerade an so einem Tag wie heute, wo es ja doch kälter ist, einfach, wenn du mit mehreren läufst, das ist immer angenehmer. Du weißt, die warten auf dich, beziehungsweise du weißt, wenn du nicht kommst, läuft eventuell jemand anderes alleine.
7: In der Gemeinschaft laufen macht halt viel mehr Spaß.
24: Man tauscht sich aus, erzählt ein bisschen was zwischendurch, also es wird nie langweilig.
4: Die Trainingseinheit beginnt immer mit einer Mobilisierung. Im Kreis stehen die Läufer und Läuferinnen auf dem Parkplatz. Dabei werden alle Gelenke aufgewärmt, nicht nur die Beine.
25: So, jetzt versuchen wir mal die Schultern zu reisen.
4: Die Gruppe ist bunt gemischt. Frauen wie Männer sind dabei und auch verschiedene Altersklassen sind vertreten. Einige sind erst seit kurzem Mitglieder im Verein, andere wie Ralf schon seit vielen Jahren.
26: Ich komme eigentlich von der Bahnleichtathletik, also die Kurzstrecke, bin aber am Schreibtisch tätig und dann brauchen wir was, um im Endeffekt fit zu bleiben.
4: An diesem Abend ist auch ein Gastläufer dabei, Jonas aus Berlin.
27: Ich bin mit meiner Frau für ein paar Monate in Koblenz und ich trainiere für einen Marathon. Von daher war ich auf der Suche nach einer Gruppe und bin sehr glücklich, diese Gruppe gefunden zu haben.
4: Nach dem Aufwärmen teilen sich die Läufer und Läuferinnen in drei Gruppen auf. Jede läuft ein anderes Tempo und eine andere Strecke, wie Melanie Rehmann erklärt.
5: Wir kennen uns natürlich mittlerweile alle ziemlich gut, sodass man auch weiß, wo man sich einordnen kann. Und jeder Übungsleiter kann sich seine Strecke für den Abend selber aussuchen. Das heißt, es ist auch immer wieder Abwechslung dabei.
4: Als jeder seine Gruppe gefunden hat, geht es auch schon los.
5: Wir gehen links. Gruppe 2 geht links.
4: Zwischen 7 und 11 Kilometer legen die Läufer in der kommenden Stunde zurück. Die einen laufen am Rhein entlang, andere werden von ihrem Übungsleiter den Berg hochgescheucht.
28: Zieht doch durch jetzt! Ein bisschen flotter hier!
4: Während die Gruppen unterwegs sind, wird es langsam dunkel in Koblenz. Doch die Läufer sind vorbereitet und haben Lampen dabei. Läuferin Moni sagt,
29: alleine laufe ich im Dunkeln nicht und in der Gruppe fühle ich mich dann schon sicherer und mit den Leuchten halt auf jeden Fall, weil man sieht schon besser, dann wenn die Straße ausgeleuchtet ist.
4: Nach etwa einer Stunde trudelt die erste Gruppe wieder auf den Parkplatz ein. Kurz darauf kommen schon die nächsten Läufer an, verschwitzt, aber mit zufriedenen Gesichtern.
30: Die Runde kennt man ja und wenn man es hinter sich hat, dann ist es immer schön. Ne? Hauptsache ist trocken geblieben, das ist immer das Wichtigste.
4: Schließlich ist auch die letzte Gruppe da. Sie klatschen sich gegenseitig ab, als sie auf dem Parkplatz ankommen. Läufer Lukas ist zufrieden mit der Tour.
31: Sehr schön. Bloß der Anstieg war doch ein bisschen anstrengender als gedacht.
32: Wie fühlst du dich jetzt?
31: Oh gut, jetzt kann ich wieder atmen, ja.
4: Die Gruppe zieht einen mit, wie er sagt.
31: Also ich bin mir sicher, wenn ich nicht mit der Gruppe laufen würde, würde ich irgendwann eine deutlich geringere Pace anschlagen.
4: Zum Schluss gibt es noch ein paar Dehnübungen für die Teilnehmer des Lauftreffs, bevor sich alle auf den Heimweg machen.
5: Schön, dass ihr da wart.
4: Doch der nächste Lauftreff steht schon im Kalender.
2: Christina Nova berichtete aus Koblenz, 23.45 Uhr.
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2: Just zu Beginn der Hamburger Woche der Pressefreiheit greift das Hamburger Landgericht zu einer ungewöhnlichen und umstrittenen Maßnahme. Sie droht der Hamburger Wochenzeitung Die Zeit an, ihre Redaktionsräume zu durchsuchen, wenn die nicht eine bestimmte Tonaufnahme herausgibt. Es geht um einen der aufsehenerregendsten Prozesse der vergangenen Jahre, den Prozess rund um Christina Block, Tochter von Eugen Block, dem Gründer der Steakhauskette Blockhaus. Sie soll in der Silvesternacht 23/24 ihre eigenen Kinder entführen lassen haben. So zumindest lautet die Anklage. Eine kurze Zusammenfassung dazu von Helene Buchholz.
33: In der Silvesternacht 2023 auf 2024 sind zwei Kinder von Christina Block gewaltsam aus Dänemark nach Deutschland entführt worden. Zu der Zeit gab es einen erbitterten Sorgerechtsstreit und Christina Block hatte ihre Kinder schon länger nicht mehr gesehen. Die Tochter war damals 13 Jahre alt, der kleine Bruder 10. Die beiden sind wenig später in Deutschland aufgetaucht und wurden der Mutter, also Christina Block, übergeben. Ein Gericht hat dann sehr schnell entschieden, dass sie zurück zum Vater gebracht werden müssen. Wenige Tage später waren sie also wieder in Dänemark und sind mit dem Rest der Familie dort an einem geheimen Ort untergebracht worden. Nur wenige Tage danach hat Anne Kunze, die Chefin des Podcasts Zeitverbrechen, ein Interview mit der Familie geführt, auch mit der betroffenen Tochter. Das war lange, bevor die Kinder von der Polizei vernommen wurden. In den laufenden Verhandlungen verweigert die Tochter die Aussage. Der Prozess ist deshalb besonders brisant, weil zahlreiche Menschen aus Politik und Verwaltung involviert sind. Im vergangenen Jahr sind Zeugen aus Israel eingeflogen worden, unter anderem, weil mutmaßlich ein ehemaliger Mitarbeiter des israelischen Geheimdienstes an der Entführung beteiligt gewesen sein soll. Erst vor wenigen Tagen ist dann der ehemalige BND-Chef August Hanning festgenommen worden. Der Prozess zieht Kreise bis in die höchsten Reihen von Sicherheitsbehörden. Und nun, kurz vor Ende des Prozesses, sind unter anderem Auszüge aus diesem Interview mit der Tochter in der Zeitverbrechen-Podcast-Reihe House of Block veröffentlicht worden. Das Urteil wird noch für diesen Herbst erwartet.
2: Soweit zunächst diese Infos von Helene Buchholz. Zeit-Chefredakteur Giovanni De Lorenzo sagte gegenüber der deutschen Presseagentur, wir sind stark unter Druck gesetzt worden. Mit der Übergabe konnten wir eine Durchsuchung abwenden und immerhin vermeiden, dass noch viel mehr Unterlagen und Material beschlagnahmt werden. Dazu auch Zeit-Co-Chefredakteur Jochen Wegner. Er beschreibt die Herausgabe des Materials so.
8: Wir waren gezwungen, um eine Durchsuchung des ganzen Hauses zu vermeiden, 80 Stunden Material zu übergeben mit den ganzen Gesprächen, die im Rahmen dieses Podcasts geführt wurden. Da sind auch Leute drauf, die überhaupt nicht in dem Podcast vorkommen. Und auch die Kinder haben Aussagen getätigt, von denen sie nie dachten, dass die verwendet würden, sei es vor Gericht oder in den Medien. Und das ist schon ein kleiner Albtraum.
2: Und Jochen Wegner auch nochmal zu der Frage, warum das Interview erst jetzt veröffentlicht worden ist im Podcast.
8: Der Podcast ist ja über eine lange Zeit recherchiert worden. Anne Kunze hat viele Jahre Arbeit verwendet, um die Details zu recherchieren. Am Anfang war ja gar nicht klar, wie genau die Faktenlage ist. Das war einfach die Zeit, die sie gebraucht hat.
2: Ja, und dann hören wir auch, was das Gericht zur Sicherstellung der Tonaufnahmen bei der Wochenzeitung Die Zeit sagt, Sprecherin Mareike Franzen.
9: Es hat darauf abgestellt, dass hier das Argument des Quellenschutzes insofern nicht wie in anderen Fällen greift, als die Personen, die hier sprechen, ja offenkundig sind. Man enttarnt also nicht etwa geheime Informanten, die natürlich ansonsten essentiell sind für das Wirken der Presse.
2: Und zu guter Letzt noch eine Stimme vom Deutschen Journalistenverband, DJV Nordgeschäftsführer Stefan Entner, zum journalistischen Berufsgeheimnis.
10: Das journalistische Berufsgeheimnis, das grundrechtlich verankert ist, schützt nicht nur die konkrete Identität eines Informanten, sondern auch das komplett überlassene Material, die Information. Und dazu gehört natürlich insbesondere der nicht veröffentlichte Teil, in dem es ja offensichtlich im vorliegenden Fall geht.
2: Sagt der DJV Nord-Geschäftsführer Stefan Entner zur Beschlagnahmung von Audiomaterial bei der Wochenzeitung Die Zeit. Journalisten dort hatten mit den Kindern der Hamburger Familie Block gesprochen, wenige Tage nach deren Entführung beim Vater in Dänemark, Silvester 2023. 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
2: R.J. Mitty ist im Alter von 34 Jahren gestorben. Bekannt wurde der US-Schauspieler als Sohn von Walter White in der Erfolgsserie Breaking Bad. Mitty hatte selbst eine Zerebralparese und setzte sich zeitlebens dafür ein, dass Menschen mit Behinderungen in Hollywood sichtbarer werden. Auch mit seiner Familie engagierte er sich für Inklusion und gegen Mobbing, ein Einsatz, für den er erst im vergangenen Jahr ausgezeichnet wurde. Gabi Biesinger.
1: Die Familie von R.J. Mitty zog nach Los Angeles, als er ein Teenager war, eigentlich wegen seiner jüngeren Schwester Lasien, die dort zunächst in Werbespots und später im Fernsehen und in Filmen auftrat. Auch R.J. machte bei einem Casting mit und bekam die Zusage für die Erfolgsserie Breaking Bad, in der er 2008 als 14-Jähriger zu spielen begann.
11: I auditioned for Breaking Bad and I booked Breaking Bad.
1: Das prägte meine Karriere und gab mir die Möglichkeit, mich für die Akzeptanz von Behinderungen einzusetzen und den Leuten zu zeigen, wie normal eine Behinderung wirklich ist.
11: Show people how normal a disability really is.
1: Mitty wurde 1992 mit der Bewegungsstörung Zerebralparese geboren gesprochen und konnte seiner Rolle durch seine Lebenserfahrung besondere Authentizität geben. Er spielte Walter White Jr., den Sohn des Chemielehrers und späteren Drogenbosses Walter White, dargestellt von Bryan Cranston. Hier die beiden am Telefon in einer berühmten Szene.
0: You killed Uncle Hank. You killed him.
12: Okay, son.
0: No, please. What you did to Mom, you asshole. You killed Uncle Hank.
12: Listen to me, you've got to listen
0: to me. Just shut up.
1: In einem BBC-Interview schilderte Mitty, wie hart der Kampf um Rollen in Hollywood war. Ob behindert oder nicht, irgendjemand sieht immer besser aus als du oder hat die bessere Behinderung.
0: It's hard to get a role in this industry, no matter what, disabled or non-disabled. There's always someone better looking, there's always someone with a better disability.
1: Trotz seines Erfolgs in Breaking Bad habe er nie großes Selbstvertrauen erlangt.
0: I don't have a lot of confidence. I don't think that I do.
1: Breaking Bad lief zwischen 2008 und 2013 über 5 Staffeln und wurde von der New York Times zur besten Fernsehserie des 21. Jahrhunderts gekürt.
13: The show was recently ranked the best series of the 21st century in the New York Times poll.
1: Mitty spielte auch in vielen anderen Serien und Filmen mit. Außerdem engagierte er sich als Botschafter der Organisation United Cerebral Palsy. Als Vorsitzender seiner Mitty Foundation bekämpfte er Stereotype über Behinderte. Bei seinen Schauspielerkolleginnen und Kollegen löste sein früher Tod große Bestürzung aus.
14: The stars of Breaking Bad are mourning the actor who played Walter White's son, who has died at 34.
1: Dieses Kind war noch ziemlich ungeschliffen, als wir zu drehen begannen, erinnert sich Breaking Bad Hauptdarsteller Bryan Cranston bei Instagram an seine Zusammenarbeit mit Mitty. Aber Stück für Stück sahen wir ihn wachsen zu einem wirklich ausgezeichneten Schauspieler. Während die Behörden bisher keine offizielle Todesursache genannt haben und eine Autopsie angeordnet wurde, bezog sich Cranston in seiner Nachricht auf Medienberichte, dass Mitty sich das Leben genommen habe. Er habe erst kürzlich noch mit Mitty Nachrichten ausgetauscht. Sie wollten essen gehen.
14: Cranston wrote that the two had been texting about getting lunch. I don't know if that lunch would have changed his future, but I do know that I loved him. I'll miss you, son.
1: Ich weiß nicht, ob dieses Mittagessen seine Zukunft geändert hätte, aber ich weiß, dass ich ihn liebe. Ich vermisse dich, mein Sohn. Die gehörlose Schauspielerin Marley Matlin, die mit Mitty an einer Doku über die Darstellung von Behinderung in US-Filmen und Serien mitgewirkt hatte, erklärte, es werde nie mehr jemanden geben wie RJ Mitty. Mitty hatte zuletzt noch seinen jüngsten Film Talking to Strangers beworben. Auch darin thematisierte er seine körperliche Einschränkung. Vor einem Jahr hatte er sich mit seiner langjährigen Freundin Kennedy Suarez verlobt.
2: Gabi Biesinger zum Tod des Schauspielers RJ Mitty.
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2: 6 Minuten vor 0 Uhr. Die Richter am Bundesverfassungsgericht beschäftigen sich aktuell ja mit der Frage, ob bei der Vererbung von Betriebs- und Privatvermögen unterschiedliche Steuerregeln gelten können. Ein Mann hat Verfassungsbeschwerde gegen seinen Erbschaftssteuerbericht eingelegt und Hintergrund ist, er erbte von seiner Tante Privatvermögen und eben kein steuerlich begünstigtes Betriebsvermögen. Unsere Gastautorin heute ist Beatrice Achterberg, Politikredakteurin der Neuen Zürcher Zeitung in Berlin. Sie meint in ihrem Kommentar, Karlsruhe werde sich vermutlich für ein gerechteres und einfacheres System aussprechen, was dagegen das SPD-geführte Finanzministerium mit der Erbschaftssteuerreform vorhabe, würde viele Familienunternehmen enorm belasten und wäre letztlich ein Bürokratiemonster.
15: Statt der Verschonungsregeln soll ein Freibetrag von 5 Millionen Euro gelten. Alles darüber wird stärker besteuert. Die SPD rechnet selbst mit zusätzlichen Milliarden für den Staat. Geld, das den Betrieben fehlt. Für Investitionen, für Rücklagen, für Arbeitsplätze. Höhere Steuern machen Unternehmen nicht wettbewerbsfähiger, sie schwächen sie. Die bessere Lösung wäre keine Reform, sondern die Abschaffung der Erbschaftssteuer. Wer ein Unternehmen erbt, muss es im Wettbewerb behaupten. Schafft er das nicht, übernimmt es jemand anderes. Der Markt verteilt um, ohne dass der Staat dazwischen funken muss. Die Erbschaftssteuer schadet dem Standort. Sie gehört abgeschafft, nicht ausgeweitet.
2: Die Meinung von Beatrice Achterberg, Politikredakteurin der Neuen Zürcher Zeitung in Berlin. Die Süddeutsche Zeitung aus München hat einen pragmatischen Blick auf die Verhandlung in Karlsruhe.
6: Wenn es gut läuft, dann folgt auf das Karlsruher Verfahren eine Debatte, in der sich endlich die Komplexität des Themas spiegelt, die Bedeutung der Erbschaftssteuer für Innovationsfähigkeit und Wettbewerb, ihr Beitrag zu sozialer Gerechtigkeit, selbstredend auch ihre Ausgestaltung im Dienste der Jobsicherheit. Nicht zuletzt könnte sie auch zusätzliches Geld in die Staatskasse bringen. Eine Verdopplung der jährlichen Einnahmen auf 20 bis 30 Milliarden Euro wäre für die Erben leicht zu verschmerzen, schon gar, wenn die Steuerschuld großzügig gestundet würde. Dies allein wird nicht den Haushalt retten. Andererseits mutete es bei der Erbschaftssteuer schon immer paradox an, wie viel Mühe der Gesetzgeber darauf verwendet, die Einnahmen möglichst gering zu halten.
2: Gudula Geuter vom Deutschlandfunk findet es gut und wichtig, dass sich die Karlsruher Richter mit dem Thema beschäftigen. Aber eigentlich seien andere dafür zuständig.
7: In der Realität gilt die Regel, je größer das Firmenerbe, desto geringer der Steuersatz. Die Koalition aus CDU, CSU und SPD könnte das selbst erkennen. Es wäre nicht nur Aufgabe der Politik, Gerechtigkeitsfragen selbst in die Hand zu nehmen, es wäre auch eine Chance, sich hier handlungsfähig zu zeigen. Anknüpfungspunkte dafür gibt es. So liegt es zum Beispiel nicht auf der Hand, warum, vereinfacht gesagt, Erben von Familienunternehmen pauschal von großen Abschlägen profitieren. Auf solche Fragen sollte sich auch die CDU-CSU einlassen können, statt sich hinter den Verfassungsrichtern zu verstecken.
2: Soweit Gudula Geuter vom Deutschlandfunk. Der nordbayerische Kurier aus Bayreuth kritisiert die aktuellen Regeln zur Erbschaft von Betriebsvermögen.
6: Eine wirkliche Änderung unter Bezug auf einen wirtschaftlich begründeten Gleichheitsgrundsatz bringt sofort die Wirtschaft und vor allem den Mittelstand gegen die Regierung auf. Sie würden mit dem Verlust von Arbeitsplätzen oder Abwanderung von Betrieben drohen. Letzteres wird aber zunehmend schwieriger, denn viele Länder, die sich dafür anböten, haben deutlich strengere Erbschaftssteuerregelungen als die Bundesrepublik.
2: Und die Pforzheimer Zeitung findet, allein der Hinweis auf Arbeitsplätze dürfe kein Freibrief sein, große Privatvermögen am Fiskus vorbeizuschleusen.
6: Aber ebenso wenig darf die berechtigte Kritik an Privilegien zum Vorwand werden, Firmen das Geld für Investitionen und ihre Zukunft zu entziehen. Die Politik muss deshalb genauer unterscheiden, was schützt den Fortbestand eines Unternehmens, was lediglich den Wohlstand seiner Eigentümer. Darauf kommt es an. Hoffentlich auch, wenn Karlsruhe in einigen Monaten sein Urteil verkündet.
2: Und das waren die Standpunkte. Zusammengestellt hat sie heute Peter Behrendt.

Kurzer Blick noch auf die kommende Stunde. Er möchte nicht der Liebling der Nation werden. Zitat des Bundeskanzlers heute auf dem Arbeitgebertag. Was es sonst noch von Friedrich Merz dort zu hören gab, das ist Thema bei uns hier gleich nach den Nachrichten.

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1: Um 0 Uhr mit Ronald Lessig. Papst Leo XIV. Hat Lungenkrebs. Das teilte das Gemelli-Krankenhaus in Rom nach einem Eingriff mit. Ein bösartiger Knoten sowie der Unterlappen des rechten Lungenflügels des 71-Jährigen sind demnach entfernt worden. Was der Befund bedeutet, sagt Tillmann Kleinjung in Rom.
2: Der Knoten, von dem Papst Leo am Sonntag gesprochen hat, das ist ein bösartiger Knoten, das hat eine sogenannte Schnellschnittuntersuchung noch während der OP ergeben, wo man also Gewebeproben schnell untersucht hat. Und jetzt muss man die gründlicheren Gewebeprobenuntersuchungen abwarten, um zu wissen, wie es weitergeht. Also ob eine Anschlussbehandlung notwendig wird, beispielsweise eine Bestrahlung. All das wird man in den kommenden Tagen erfahren und wird der Patient vor allem erfahren, Papst Leo XIV.
1: Die schwarz-rote Koalition hat offenbar ihren Streit über die Einführung einer Zuckersteuer auf Getränke beigelegt. Aus dem Bundesfinanzministerium verlautete, die Regierung habe sich auf eine Formulierungshilfe für die Regierungsfraktionen zur Umsetzung der Abgabe geeinigt. Nach Medienberichten ist eine Steuer in 2 Stufen vorgesehen. Für Getränke mit einem Zuckergehalt ab 5 oder 8 Gramm pro 100 Milliliter soll ein Steuersatz von 26 bzw. 32 Cent gelten. Die Zuckersteuer soll heute Thema im Kabinett sein. Etwa 266 Millionen Menschen in 47 Ländern hatten im vergangenen Jahr keinen verlässlichen Zugang zur Nahrung. Das geht aus einer Studie hervor, auf die die Hilfsorganisation Aktion gegen Hunger hinweist. Innerhalb von 10 Jahren habe sich die Zahl der Betroffenen verdoppelt. Etwa 30 Millionen Kinder litten unter akuter Mangelernährung. Von den Vereinten Nationen bestätigte Hungersnöte gab es im vergangenen Jahr im Gazastreifen und im Sudan. Gleichzeitig fehle immer mehr Geld für die Ernährungshilfe. In der Fußball-Champions League hat RB Leipzig gegen PSV Eindhoven mit 1:0 gewonnen. Bayern München spielte bei Viking Stavanger 3:3. Aus der Sportredaktion André Siems.
3: Schon in der 2. Minute ging Stavanger nach einer Ecke in Führung. Eine gute halbe Stunde später kam mit der 2. Chance das 2. Tor für Viking. Erst in der 2. Halbzeit und einem Dreierwechsel der Bayern wurde es besser. Die Münchner drehten das Spiel durch 2 Treffer von Harry Kane und einem Tor von Luis Diaz. Dann sah eine Viertelstunde vor dem Ende Michael Olise gelb-rot nach einem Foul und einer Unsportlichkeit. Und in der Nachspielzeit machte Stavanger doch noch den 3:3-Ausgleich.
1: Das waren die Nachrichten. Das Wetter in Deutschland. Überwiegend trocken, vereinzelt Schauer bei 14 bis 4 Grad. Tagsüber meist trocken, gebietsweise Schauer bei 13 Grad im Erzgebirge und 22 Grad am Hochrhein. Die Zeit, es ist 0:03 Uhr.
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4: Zunächst mit einer Entwarnung. Auf der A95 München-Garmisch-Partenkirchen kein Falschfahrer mehr zwischen München-Sendling-Süd und Dreieck-Starnberg. Die A6 Kaiserslautern Richtung Mannheim ist zwischen Ludwigshafen-Nord und Mannheim-Sandhofen wegen Markierungsarbeiten bis morgen 6 Uhr gesperrt. Eine Umleitung ist eingerichtet. Die A7 Ulm-Würzburg ist zwischen Ellwangen und Dinkelsbühl-Fichtenau wegen Wartungsarbeiten in beiden Richtungen bis 5.30 Uhr gesperrt. Die A23 Heide Richtung Hamburg ist zwischen Heide West und Heide Süd wegen Überflutungsschäden gesperrt. Die A24 Hamburg Richtung Berlin ist zwischen Hamburg-Horn und Jenfeld wegen Bauarbeiten bis Freitag 20 Uhr gesperrt. Auch dort gibt es eine Umleitung. Die A33 Brilon Richtung Bielefeld ist zwischen Schloss Neuhaus und Paderborn-Sendelager wegen Bergungsarbeiten bis ca. 1.30 Uhr noch gesperrt. Die A48 Koblenz Richtung Dreieck Vulkaneifel ist zwischen Laubach und Ulmen wegen eines defekten Lkw gesperrt. Dann die A52 Essen Richtung Düsseldorf, die ist zwischen Tiefenbroich und Ratingen wegen Bauarbeiten bis 5 Uhr gesperrt. Die A113 Neukölln-Schönefeld ist zwischen Spätstraße und Schönefeld Nord in beiden Richtungen wegen Wartungsarbeiten bis 5 Uhr gesperrt. Und die letzte Meldung, die A31 Oberhausen Richtung Gronau, die ist zwischen Schermbeck und Lemberg wegen eines Polizeieinsatzes gesperrt.
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4: kommt vom Norddeutschen Rundfunk aus Hamburg. Wir haben inzwischen Mittwoch, den 14. Oktober, im Studio für Sie, Carsten Fick. Schön, dass Sie dabei sind. Und wir starten in den neuen Tag mit einem interessanten Zitat. Er möchte nicht Liebling der Nation werden. Das sagte der Bundeskanzler heute beim Arbeitgebertag. Besteht wahrscheinlich auch nicht unbedingt die Gefahr. Er habe die Absicht, dieses Land so auf Kurs zu bringen, dass wir vor allen Dingen für die junge Generation wieder eine vernünftige Perspektive bieten. So Friedrich Merz weiter. Der Arbeitgebertag wird von der Bundesvereinigung der Deutschen Arbeitgeberverbände, BDA, organisiert und gilt als die wichtigste wirtschafts- und sozialpolitische Netzwerkveranstaltung. Arbeitgeberpräsident Dulger forderte erneut rasche Reformen und hat Merz auch einen 20-Punkte-Plan überreicht. Martin Polanski berichtet.
5: Der Kanzler und die Reformen. Friedrich Merz ist angetreten, um die Bremsen der Wirtschaft zu lösen, die Sozialsysteme fit zu machen für die Zukunft. Ziemlich angeschlagen besucht Merz den Deutschen Arbeitgebertag. Zum einen ist er erkältet, zum anderen ist anderthalb Jahre nach dem Start der schwarz-roten Koalition klar, die deutsche Wirtschaft hat erwartet, dass mehr auf die Spur kommt. Arbeitgeberpräsident Rainer Dulger.
6: Wir wissen längst, wohin es gehen muss. Der Zeitplan ist eng getaktet. Aber der Zug fährt einfach nicht los.
5: Dulger attestiert Kanzler Merz, dass er nicht zu den Bremsern gehöre. Voranzukommen sei nun die Aufgabe für alle führenden Koalitionspolitiker.
6: Ich wünsche Ihrer Regierung Erfolg. Ich halte es für entscheidend, dass eine Regierung der demokratischen Mitte zeigt, wir erkennen die Herausforderungen und wir können sie auch wirksam lösen. Wir können Entscheidungen treffen, selbst wenn sie Widerstand hervorrufen. Das stärkt nicht nur unsere Wirtschaft, Herr Bundeskanzler, das stärkt am Ende auch das Vertrauen in unsere Demokratie.
5: Merz wird durchaus freundlich empfangen von den versammelten Wirtschaftsvertretern im Kongresszentrum am Berliner Alexanderplatz, Firmenchefs und Verbandsvertreter. Und das, obwohl eine Umfrage des Arbeitgeberverbandes BDA zu dem Ergebnis kommt, dass 89% der Unternehmenslenker der Bundesregierung

0: Merz' Erwartung an den neuen Arbeitsminister Alexander Schweizer von der SPD.
1: Arbeit im Ministerium. Und zwar so schnell und so zügig, dass wir die Gesetzentwürfe, die wir verabredet haben, die zum Teil auch schon im Entwurf da sind, so schnell wie möglich ins Kabinett bekommen.
0: Immerhin auf einen Lichtblick kann Merz verweisen. Die deutsche Wirtschaft wird in diesem Jahr stärker wachsen als bislang erwartet. Der Internationale Währungsfonds rechnet mit 1,3%. CDU-Wirtschaftsministerin Katharina Reiche warnt auf dem Arbeitgebertag aber davor, das schon als Entwarnung zu sehen. Vielmehr brauche es eine permanente Anstrengung, um Deutschland wettbewerbsfähiger zu machen. Eine Einschätzung, die auch viele Besucher des Arbeitgebertages teilen.
2: Wir haben in vielen Fällen einen Handlungsbedarf und da ist jetzt sozusagen die Politik auch gefordert, da jetzt tatsächlich voranzugehen.
3: Ich glaube, das ist dringend nötig und ich glaube, wir haben auch nicht mehr so viel Zeit dafür.
0: Die Arbeitgeber machen Druck, aber Kanzler Merz dürfte dieses Signal nicht überrascht haben.
4: Martin Polanski berichtete vom Deutschen Arbeitgebertag. Und wir wollen das Thema noch etwas vertiefen mit einem gesamten Blick auf die deutsche Wirtschaft und somit auch auf die Arbeitgeber. Jesse Wellmer hat in den ARD-Tagesthemen mit dem Arbeitsmarktforscher Enzo Weber darüber gesprochen und ihn zuerst gefragt, wo er gerade positive Entwicklungen in der deutschen Wirtschaft sieht.
5: Ja, es gibt auch gerade mittlerweile schon durchaus einige positive Entwicklungen. Also in der Rüstungsindustrie sehen wir eine. Gut, über Rüstung kann man diskutieren, aber man sieht da sehr gut, was passiert, wenn es irgendwo Perspektive gibt. Und die gibt es im großen Rest der Industrie noch nicht so. Es könnte aber deutlich mehr gehen. Außerdem steigt zum Beispiel auch der Einsatz von KI. Also da ist Deutschland gar nicht hinten dran, sondern eigentlich relativ vorne mit dabei. Und nach mehreren Stagnationsjahren wird jetzt auch wieder richtig gegründet in Deutschland. Das heißt, es ist tatsächlich nicht alles schlecht, was motzt.
6: Und aus Sicht des Arbeitsmarktforschers, was könnte die Bundesregierung denn tun, um solche positiven Entwicklungen stärker zu unterstützen?
5: Nun, was wir sehen ist, wir haben eigentlich die Potenziale, um auch in dieser Wirtschaftstransformation erfolgreich zu sein. Also ganz viel, was da entstehen könnte im Bereich von erneuerbaren Energien, von Verkehrstechnologie, von Datenverarbeitungstechnik, Robotik plus KI und vielem anderen mehr, das läuft auf Grundqualifikationen hinaus, in denen wir in Deutschland eigentlich stark aufgestellt sind. Aber wir haben zu wenig Bewegung im Arbeitsmarkt. Also wir haben Transformation, da müsste richtig was gehen. Aber die Bewegung ist richtig runtergegangen bei den Jobwechseln. Also die richtig guten Fachkräfte, die wir in Deutschland ja haben, die müssen in die aufstrebenden Bereiche rein. Und dafür muss man Politik machen. Zum Beispiel sagen, wer jetzt mit Abfindung den Job verlässt, der kann diese Abfindung steuerlich absetzen, wenn ihr in den nächsten Job reingeht als Unterstützung. Also oder Jobwechsel auf Probe bekommen wir jetzt. Und wir müssen Pakete schnüren mit einer guten Beratung, mit einer Vermittlung, mit einer gezielten Qualifizierung in neue Anwendungen rein. Also diese Bewegung, die ist ganz entscheidend, denn wir sehen, in denselben Berufen, wo die Arbeitslosigkeit auf der einen Seite steigt, sind die Leute auf der anderen Seite knapp. Und das kann man besser machen.
6: Und Herr Weber, welche Rolle spielt dabei die Flexibilisierung der Arbeitszeitmodelle?
5: Also bei der Flexibilität und Bewegung über verschiedene Jobs hinweg, da ist Arbeitszeit jetzt nicht der Kernpunkt. Aber grundsätzlich über die ganze Wirtschaft kann man natürlich diskutieren, dass man Arbeitszeit flexibler haben möchte, weil es ja oft Beschäftigte auch haben möchten, weil Betriebe diese Anforderungen haben. Aber wir wissen auch, wenn man an einzelnen Tagen länger arbeitet oder sehr lange arbeitet, dann nehmen eben auch die Gesundheitsrisiken zu und die Unfallrisiken. Das heißt, da braucht man einen guten Ausgleich. Eine Möglichkeit wäre zum Beispiel, man kann täglich länger arbeiten, aber dann muss man zwischen Arbeitgeber, Arbeitnehmer darüber Vereinbarungen treffen. Wie ist die Verantwortung? Wie sind Rechte und Pflichten? Wie werden die Arbeitszeiten gesetzt? Und die Tarifpartner, die können diese Vereinbarungen dann mit Vorrecht treffen. Und dann müssen sich alle anderen daran orientieren, aber jeder darf es nutzen.
6: Bundeskanzler Merz hat Reformtempo vom neuen Arbeitsminister Alexander Schweizer gefordert. Wie zuversichtlich sind Sie denn, wenn Sie wissen, dass eben dieser neue Arbeitsminister die Abschaffung der abschlagsfreien Rente nach 45 Beitragsjahren selbst mit Übergangsfristen ablehnt?
5: Also gerade bei Älteren, da liegt auch wirklich noch ein Riesenpotenzial im Arbeitsmarkt. Und da geht es aber auch in die richtige Richtung. Also im Jahr 2000 waren 60- bis 64-Jährige noch zu 10% sozialversicherungspflichtig beschäftigt. Heute sind es schon über 50%, also echt eine enorme Entwicklung. Aber die anderen 50, die kann man sich natürlich auch noch holen. Und es besteht aber offensichtlich auch der starke Wunsch, eine sehr lange Lebensarbeitszeit dann auch in der Rente besonders anzuerkennen. Und beides kann man gleichzeitig haben, nämlich

0: dann, wenn wir sagen, wir sprechen diese Anerkennung nicht mehr aus, indem wir eine abschlagsfreie Frührente geben. Und diese Abschlagsfreiheit gibt es aber nur, wenn man wirklich dann auch in Rente geht. Sondern wir sagen, wir geben stattdessen einen Sonderzuschlag. Und den kann man aber auch bekommen, wenn man noch länger bleibt. Dann verlieren wir nämlich keine Arbeitskräfte mehr. Wir gewinnen Wertschöpfung, wir gewinnen Steuer- und Beitragseinnahmen und können trotzdem Leistung anerkennen. Also es gibt sehr wohl Möglichkeiten, das Ganze auch zu lösen.
1: Ist die Frage, ob die Koalition das und alle Teile der Koalition das ähnlich sehen. Die Bundesregierung kündigt ja jetzt schon sehr lange Reformen an, hat es dann aber doch sehr schwer, die zu definieren, zu benennen und auch zu verabschieden. Was könnte den Knoten platzen lassen, jetzt, wenn Sie gerade so zuversichtlich sind?
0: Ich glaube, mittlerweile steht einiges doch auf dem Reformprogramm, was wirklich weiterführen kann. Also gerade was die Bewegung im Arbeitsmarkt angeht, Abfindungsabschreibung und Ähnliches, wofür wir uns auch stark gemacht haben, das ist beschlossene Sache, das muss jetzt umgesetzt werden. Außerdem geht es zum Beispiel auch um die Sozialstaatsreform, wo wirklich die Sozialstaatskommission auch nach unseren Konzepten Gutes auf den Tisch gelegt hat. Das ist keine einfache Materie, kann aber dafür sorgen, dass wirklich Arbeitsplätze im Bereich von einigen Hunderttausend entstehen, dadurch, dass man bessere Anreize schafft, eine bessere Transparenz, eine durchgängige Betreuung auch von Arbeitssuchenden. Also es ist einiges auf dem Tisch, auch bei der Rente ist einiges auf dem Tisch. Da hat man wirklich Futter, das kann man erstmal umsetzen und deswegen bin ich eigentlich zuversichtlich, da geht noch einiges.
2: Sagt Enzo Weber, Wirtschaftswissenschaftler am Institut für Arbeitsmarkt und Berufsforschung in Nürnberg in den ARD-Tagesthemen. 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Die Meldung kam am Abend vor einigen Stunden. Papst Leo XIV. Leidet an Lungenkrebs. Dem 71-Jährigen sei bei einer Operation ein Teil des rechten Lungenflügels entfernt worden. Das teilte der Vatikan mit. Fragen wir nach bei Anna Giordano, live zugeschaltet in Rom. Frau Giordano, was hat der Vatikan darüber hinaus noch mitgeteilt? Frau Giordano? Ich höre Sie nicht. Hallo? Da ist uns die Leitung leider kurz abhanden gekommen. Ja, da ist sie jetzt wieder, Frau Giordano.
3: Die Leitung war weg.
2: Da war die Leitung weg. Ich fragte gerade, was hat der Vatikan noch darüber hinaus bekannt gegeben?
3: Ja, also die OP sei auf jeden Fall sehr gut gelaufen, alles nach Plan. Es ist eben aber dabei, also dieser Lungenknoten, von dem ja vorher schon die Rede war, der wurde tatsächlich identifiziert als ein Lungenadenokarzinom, so heißt das in der Medizin. Und das ist eben ein bösartiger Tumor, beziehungsweise rein medizinisch gesehen auch Lungenkrebs. Allerdings ist eben deshalb auch ein größeres Stück der Lunge entfernt worden, weil die Ärzte jetzt sozusagen die Hoffnung haben, dass damit dann auch wirklich alles weg ist, raus aus dem Körper. Das muss jetzt natürlich noch nachträglich untersucht werden, aber es gibt wohl die Hoffnung, dass es damit sozusagen dann auch wirklich vorbei ist.
2: Wie sehr nehmen die Menschen in Rom teil am Krankenhausaufenthalt des Papstes?
3: Ja, da wird immer groß Anteil genommen. Also auch heute, als der Papst ins Krankenhaus ja eingeliefert wurde, kann man eigentlich nicht sagen, denn er ist selber gegangen und war guter Dinge. Und da haben ihn dann wieder Menschen, Massen schon fast begrüßt. Die haben sich da alle vor dem Krankenhaus aufgestellt. Und auch während der OP gab es immer noch relativ viele Menschen, die dann in der Krankenhauskapelle ununterbrochen den Rosenkranz gebetet haben, um dem Papst sozusagen alles Gute zu wünschen. Ja, also es wird immer viel Anteil genommen, auch an den Journalisten merkt man das, die alle damit beschäftigt sind und sehr viel über den Papst berichten. Also ist auf jeden Fall immer hier ein sehr wichtiges Thema, die Papstgesundheit.
2: Der Papst hat ja selbst am Sonntag über einen Knoten in seiner Lunge öffentlich informiert. Wie ungewöhnlich ist das?
3: Ja, mittlerweile eigentlich gar nicht mehr so ungewöhnlich. Also bis, so kann man sagen, in die 70er Jahre rein wurde tatsächlich immer ein sehr großes Geheimnis gemacht um die Gesundheit des Papstes. Und da wurde auch nie drüber gesprochen, ob ein Papst krank war oder was er hatte. Aber Papst Johannes Paul II. War es tatsächlich, der dann so in den 80er Jahren angefangen hat, selbst öffentlich über seinen Gesundheitszustand zu sprechen. Und der hat es auch schon so ähnlich gemacht, wie dann auch jetzt Papst Franziskus oder jetzt eben Papst Leo, dass er zum Beispiel am Sonntag beim Angelusgebet, so hat es der Papst Leo jetzt auch gemacht, jetzt am Sonntag, vor den Menschen, die auf dem Petersplatz versammelt sind, gesagt hat, ja, ich habe übrigens das und das gesundheitliche Problem. Und in diesem Fall jetzt am Sonntag war es eben der Knoten in der Lunge, über den Papst Leo öffentlich gesprochen hat.
2: Der aktuelle Papst, Papst Leo, ist ja mit 71 Jahren noch ein recht junger Papst, sportlich aktiv. Was macht er alles, um fit zu bleiben?
3: Ja, also man hört natürlich immer wieder davon, dass er Tennis spielt und auch in dieser Sommerresidenz der Päpste in Castel Gandolfo, etwas außerhalb von Rom, da fährt er ja immer so einmal die Woche etwa hin, dass er da einen Pool haben soll, wo er schwimmt und eben auch einen Tennisplatz, wo er trainieren kann. Und in seiner Papstwohnung im Vatikan soll es auch ein Fitnessstudio geben. Also er gilt eigentlich als sehr sportlicher Papst und übrigens auch, obwohl er schon in Anführungsstrichen 71 ist, als recht junger Papst, denn so viele Päpste in so einem jungen Alter hat es in letzter Zeit gar nicht gegeben.
2: Der Papst leidet an Lungenkrebs, soweit Anna Giordano live aus Rom für die ARD Infonacht. Wir wünschen dem Papst natürlich gute Besserung.

0: Die Zeit 0.19 Uhr.
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0: Dass Lehrerinnen und Lehrer auch mal zum Rohrstock greifen, wenn die Schüler nicht spuren, das ist in Deutschland seit 50 Jahren verboten, also Gewalt bei der Erziehung. Im Nachbarland Dänemark soll diese Regelung nun gelockert werden. Da geht es nicht um Zuschlagen oder Zupacken. In Ausnahmefällen, in denen Kinder oder Jugendliche sich im Schulalltag aggressiv oder störend verhalten, sollte es Lehrpersonen unter anderem ermöglicht werden, die Schüler am Arm festzuhalten und aus der Situation zu führen. Außerdem dürfen sie ihnen dann das Handy gegen ihren Willen wegnehmen, wenn sie damit den Unterricht unablässig stören. Das wird in Mitteldeutschland übrigens kritisch gesehen. Juliane Neubauer vom MDR erklärt mal genau warum.
2: Katrin Fitztun, Landesvorsitzende der Gewerkschaft Erziehung und Wissenschaft Thüringen, empfindet Unbehagen bei den Nachrichten aus dem Nachbarland Dänemark. Dort soll Lehrkräften in den Schulen mehr körperliches Eingreifen bei Konflikten mit Schülerinnen und Schülern rechtlich ermöglicht werden. Kinder könnten beispielsweise am Arm festgehalten und aus einem Raum rausgezerrt werden. Fitztun bezieht Stellung.
3: Ich finde es nicht angemessen, wenn ein Kind, das den Unterricht stört, dann auch vielleicht auf gewaltvolle Weise in einen anderen Raum verbracht wird, gegen seinen Willen. Das ist kein gutes Signal, das in Schule ausgesendet wird.
2: Auch in Deutschland, so zeigen es unter anderem die Polizeistatistiken, nimmt die polizeilich gemeldete Gewalt an Schulen zu. Besonders von Schülern gegen Schüler. 2024 gab es 20% mehr gemeldete Vorfälle als 2 Jahre zuvor. Eine Art körperliche Züchtigung in die Klassenzimmer zurückkehren zu lassen, das würde den Kern des Problems aber nicht bekämpfen. Davon ist Stefan Osten, Sprecher des Bundesverbandes Kinder- und Jugendpsychotherapie, überzeugt. Konkret zum Festhalten am Arm reflektiert er:
4: Festhalten ist immer eine Bedrohung. Ja, es ist keine Fürsorge, also ein erregtes Kind oder ein erregter Jugendlicher, der dann auch noch von der Lehrkraft festgehalten wird, neigt vermutlich eher nochmal zu einer Eskalation.
2: Osten wiederholt, was Fachpersonen aus dem pädagogischen und schulischen Bereich immer wieder betonen. Wer Gewalt an Schulen effektiv begegnen will, braucht dauerhaft ein Team aus Schulpsychologen, Schulsozialarbeitern und einer Deeskalationsstrategie. Lehrkräfte sollten hier nicht die Verantwortung übernehmen müssen.
4: Ich glaube, wenn man das sich so anschaut, könnte da durchaus ein Rollenwechsel stattfinden. Also von einem Gegenüber in der Schule zu einer Vollzugsinstanz letztlich. Aber eben auch ein potenzieller Wegfall der Lehrkraft als Vertrauensperson.
2: Das könnte irreparable Folgen für das gesamte Schulklima haben, glaubt Osten. Grundsätzlich sei Gewalt von Lehrkräften gegenüber Schülerinnen und Schülern rechtlich ausgeschlossen, betont Elmar Emich, Pressesprecher des Bildungsministeriums in Sachsen-Anhalt.
5: Das ist auch schulgesetzlich verankert. In Sachsen-Anhalt im Paragraph 44 Absatz 2, die Würde der Schülerin oder des Schülers darf durch Ordnungsmaßnahmen nicht verletzt werden, heißt es dort. Das betrifft natürlich auch Gewalt. Ausnahmen bilden Dinge wie Notwehr und Nothilfe.
2: Katrin Fitztun von der GEW Thüringen ist es wichtig, noch zu betonen:
3: Kinder in Deutschland haben das Recht auf gewaltfreie Erziehung. Das gilt nicht nur für Eltern, sondern das gilt auch explizit für Lehrkräfte. Und insofern sind die vorgeschlagenen Maßnahmen aus Dänemark aus meiner Sicht zu weitgehend. Kinder müssen lernen, gewaltfrei Konflikte zu lösen. Insofern sind Lehrkräfte dort auch Vorbild.
2: Vorbilder, die gegebenenfalls auch eine Alternative zur Streitkultur in der eigenen Familie anbieten können.
0: Juliane Neubauer berichtete 0.23 Uhr gleich. Der UN-Menschenrechtsrat ist ein Gremium, das zum Schutz der Menschenrechte eingesetzt worden ist. Vor 20 Jahren löste damals die Menschenrechtskommission ab. Es hat 47 Mitglieder, die von der Generalversammlung für 3 Jahre gewählt werden. Die Plätze sind genau verteilt nach Kontinenten. Für Westeuropa stehen 6 zur Verfügung. Und jetzt kommen wir zur spannenden Frage. Nachdem es kürzlich mit dem UN-Sicherheitsrat ja schon nicht geklappt hat, mit einer deutschen Vertretung, hat es denn diesmal beim Menschenrechtsrat geklappt? Das hat meine Kollegin Birgit Langhammer unseren New York-Korrespondenten Arndt Henze gefragt.
6: Man sah einige sehr erleichterte Gesichter auf der Deutschen Bank in der Generalversammlung. Man hat ein bisschen gezittert, wie viel es werden würden. Am Ende waren es 163 Stimmen von 181 abgegeben. Das ist genau das gleiche Ergebnis wie bei der letzten Bewerbung vor 4 Jahren. Das ist ein gutes, kein herausragendes Ergebnis.
7: Die Chancen für Deutschland standen ja deutlich besser jetzt für dieses Gremium als im Juni. Warum ist eigentlich ein Sitz im Menschenrechtsrat so wichtig?
6: Es ist einer der Gremien, die gerade für ein Kernanliegen der Vereinten Nationen stehen, nämlich die Verteidigung der Menschenrechte. Und es ist ein Gremium, was immer wieder unter der Kritik steht, dass es nach doppelten Standards arbeitet. In dem Gremium werden eben turnusmäßig alle Länder mal reingewählt oder ganz selten mal nicht gewählt. Und das sind dann Länder, die teilweise auch selber für schwere Menschenrechtsverletzungen verantwortlich gemacht werden und natürlich versuchen, Resolutionen, Verurteilungen gegen das eigene Land zu verhindern. Deutschland tritt an mit dem Anspruch, sich wirklich als Verteidiger der elementaren Menschenrechte einzusetzen. Und Johann Wadephul, der Außenminister, hat nach der Abstimmung auch gesagt, das werde man jetzt sehr selbstbewusst machen. Man wolle dieses Gremium stärken, auch ein Stück weit dadurch aus der Kritik nehmen, dass man die Glaubwürdigkeit stärkt.
7: Es sind noch 14 weitere neue gewählt worden. Wer ist denn alles noch mit dabei?
6: Ja, das sind ja die Töpfe der verschiedenen Kontinente. Das sind jetzt zum Beispiel aus Afrika, Burundi, Ghana, Nigeria und Sambia, die übrigens mehr Stimmen gekriegt haben als Deutschland. Es ist Brasilien dabei und aus der westeuropäischen Gruppe noch Irland.
7: Deutschland hatte sich ja gemeinsam mit Irland beworben. Das kann geholfen haben, dass es genauso viele Kandidaten ungefähr wie Bewerbungen gab. Also da war vielleicht das Hauen und Stechen auch nicht so groß. Was sagt denn jetzt eigentlich so ein Wahlergebnis aus? Muss man darüber auch noch länger nachdenken oder ist Wahl Wahl?
6: Naja, man hat ja vorher ein paar Befürchtungen gehabt. Eine Befürchtung zum Beispiel, dass ein Block um Russland herum Deutschland für die Unterstützung der Ukraine abstrafen würde. Oder Deutschland gilt als einer der wenigen Staaten noch, die sich wirklich sehr deutlich und klar auch an die Seite Israels stellen. Da steht zum Beispiel Irland auf der ganz anderen Seite. Das wäre zum Beispiel ein Hinweis gewesen, wenn Irland deutlich mehr Stimmen als Deutschland bekommen hätte, dass da auch die Unterstützung Israels jetzt von anderen Staaten abgestraft worden wäre. Ist nicht so gekommen. Auch Irland hat nur 2 Stimmen mehr bekommen. Also Sorgen, die man da vorher hatte, dass hier jetzt auch die Polarisierung, die wir in der Welt erleben, sich auch bei solchen Abstimmungen widerspiegelt, haben sich im Ergebnis jedenfalls nicht abgebildet. Und das ist ja innerhalb dieser sehr komplexen UN-Welt, ist das schon ein Zeichen, dass es noch einen Versuch gibt, so einen Rest von Gemeinsamkeiten zu wahren, auch über deutsche Grenzen hinweg.
7: Jetzt haben Sie gerade schon Außenminister Wadephul zitiert. Vielleicht noch mal etwas konkreter. Was sind denn jetzt die Aufgaben, die auch für Deutschland jetzt in den kommenden 3 Jahren anstehen?
6: Also das Ziel der Stärkung und die Stärkung der Glaubwürdigkeit des UN-Menschenrechtsrats, das steht ganz oben. Das heißt, wirklich dafür zu sorgen, dass es diese Doppelstandards, die man immer wieder sieht, dass bestimmte Länder nie für ihre Menschenrechtsverletzungen auf die Tagesordnung gesetzt werden oder gar verurteilt werden und andere, wie zum Beispiel Israel, eigentlich in jeder Sitzung mit irgendeiner Resolution dann nochmal kritisiert und verurteilt werden, dass man diese Doppelstandards sich vornimmt und versucht abzubauen. Aber der UN-Menschenrechtsrat kann eben auch Untersuchungen in Ländern beauftragen und Länderberichte erstellen. Und das ist das Instrument, wo man dann wirklich auch allein durch die Art und Weise, wie die Untersuchungen laufen, Menschenrechtsaktivisten, Menschenrechtsgruppen, Menschen, die sich für Rechte von Kindern, für Rechtsstaatlichkeit, für Medienfreiheit einsetzen, denen Rückendeckung geben kann, Stärkung geben kann. Und da will sich Deutschland engagieren.
0: Soweit Arndt Henze aus New York. Deutschland wurde also in den UN-Menschenrechtsrat gewählt. 0:27 Uhr.
1: Sport. Mit Nele Hüpper und den Bayern, die sich wieder ein sehr frühes Gegentor gefangen haben. Zwar nicht wie in der Bundesliga schon nach rekordschnellen 8,4 Sekunden, sondern erst nach 71. Aber ähnlich wie in der Bundesliga kamen die Bayern auch in der Champions League nicht über ein Unentschieden hinaus. Bei Viking Stavanger in Norwegen stand am Ende ein 3:3 auf der Anzeigetafel, wie André Siems berichtet.
8: Die Bayern sind böse auf dem Kunstrasen in Norwegen aufgekracht. Die erste Halbzeit war aus Sicht der Mannschaft von Vincent Kompany komplett zum Vergessen. Schon in der 2. Minute ging Stavanger nach einer Ecke in Führung. Eine gute halbe Stunde später kam mit der 2. Chance das 2. Tor für Viking. Erst in der 2. Halbzeit und einem Dreierwechsel der Bayern wurde es besser. Die Münchner drehten das Spiel durch 2 Treffer von Harry Kane und einem Tor von Luis Diaz. Dann sah eine Viertelstunde vor dem Ende Michael Olise gelb-rot nach einem Foul und einer Unsportlichkeit, als er den Ball einem Gegenspieler ins Gesicht warf. Die Partie kippte daraufhin erneut und in der Nachspielzeit machte Stavanger doch noch den 3:3-Ausgleich nach einer Fehlerkette der Bayern.
7: Im 2. Spiel mit deutscher Beteiligung setzte sich RB Leipzig knapp gegen die PSV Eindhoven durch, gewann 1:0 und holte am 2. Gruppenspieltag so den 1. Sieg.
1: Nach der Qualifikation für die kommende Weltmeisterschaft haben die DFB-Frauen diese WM-Saison erfolgreich mit 2 Testspielsiegen eingeläutet. Nach dem Erfolg gegen Australien gab es auch gegen Asienmeister Japan einen Sieg, 2:1. Und das nach eigenem Rückstand. Für Torschützin Linda Dallmann war diese Partie auch wegen der Spielweise der Japanerinnen wichtig.
9: Ja, ist natürlich was ganz anderes vom Spielstil. Sehr schwer zu verteidigen, aber da muss man auch mal aushalten, dass sie den Ball haben, sich kombinieren wollen. Und wir müssen einfach im richtigen Moment zupacken. Und es ist unheimlich wichtig, solche Testspiele auch zu haben.
1: In der European League hat der Handball-Bundesligist aus Flensburg dem rumänischen Vertreter Buzău keine Chance gelassen, gewann am Ende mit 36:27. Rudi Dautwitz.
10: Flensburg erwischte einen ganz schlechten Start, lief nach nur 2,5 Minuten einem 0:3 Rückstand hinterher. Auf die erste Führung mussten die 3500 SG-Fans eine Viertelstunde warten. Doch aus dem 8:7 wurde nach 20 Minuten ein 11:11. Fortan aber steigerten sich die Flensburger kontinuierlich. 17:14 lautete der Pausenstand. Nach 40 Minuten hatte sich die SG auf 25:16 abgesetzt und gewann am Ende mit 36:27. Bester Torschütze war kennt Robin Tönnesen mit 8 Treffern. Doch am lautesten gefeiert wurde Luka Witzke. Der Nationalspieler feierte nach einer 11-monatigen Verletzungspause sein Comeback und steuerte zum Flensburger Sieg 2 Treffer bei.
1: Auch der VfL Gummersbach gewann an diesem dritten Spieltag in der European League gegen HC Pelister 08 aus Nordmazedonien, stand am Ende ein deutlicher 38:28 Sieg auf der Anzeigetafel. Der Bergische HC verlor die Partie bei Sesvete in Kroatien mit 31:37. Heute starten die Bahnrad-Weltmeisterschaften in Shanghai. Welche Chancen die deutschen Sportlerinnen und Sportler haben, das erzählt Holger Gerska.
11: Ja, die deutsche Mannschaft will vor allem den Abwärtstrend der beiden vergangenen Jahre stoppen. Zuletzt waren sie vor 3 Jahren in Glasgow bei einer WM so richtig erfolgreich. Voriges Jahr reichte es nur zu 2 Medaillen, eine davon eine Goldmedaille von Moritz Augenstein, allerdings in einer nicht-olympischen Disziplin. Und die Silbermedaille, die holte der Bahnrad-Vierer der Frauen, der wird auch diesmal die Medaillenbank schlechthin sein, zumal das Team in den Testrennen offensichtlich sehr, sehr schnell unterwegs war. Gespannt sein darf man auf Lea Friedrich, sie ist schon 8-mal Weltmeisterin geworden. Voriges Jahr allerdings blieb sie bei der WM in Chile auch medaillenlos. Sie hat allerdings in den Testrennen jetzt sehr, sehr schnelle Zeiten hingelegt, sagt, sie sei genauso schnell wie bei den Olympischen Spielen in Paris. Da hat sie Silber gewonnen. Deshalb kann man, glaube ich, so mit verhaltenem Optimismus in diese WM-Tage starten.
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0: Und soweit Nele Hüpper mit dem Sport.
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13: Um 0.31 Uhr mit Ronald Lessig. Bei der Operation von Papst Leo XIV. Ist Lungenkrebs festgestellt worden. Das haben die Ärzte des Gemelli-Klinikums nach dem operativen Eingriff am Abend bestätigt. Aus Rom, Anna Giordano.
14: Zunächst hieß es aus dem Vatikan, die Operation sei erfolgreich und nach Plan verlaufen. Die histologische Untersuchung habe ergeben, dass es sich bei dem Lungenknoten um einen bösartigen Tumor handelt. Nach Vatikaninformationen war dies von den Ärzten schon vermutet worden. Um den Tumor vollständig zu entfernen, wurde der gesamte untere Lappen der rechten Lunge entfernt. Das ist ein Standardvorgehen bei dieser Art von Befund und bedeutet den dauerhaften Verlust von 20-25% des Lungenvolumens. Papst Leo XIV. Soll sich von der Operation nun eine knappe Woche lang erholen.
13: Union und SPD haben sich nach Medienangaben auf die Einführung einer Zuckersteuer geeinigt. Wie das Bundesfinanzministerium mitteilte, wird sich heute das Kabinett damit beschäftigen. Aus der Nachrichtenredaktion Lisa Kupper.
15: Der Kompromiss sieht demnach eine 2-stufige Steuer auf Erfrischungsgetränke vor. Es geht um 5 oder 8 Gramm Zucker pro 100 Milliliter. Die Abgabe betrifft vor allem große Hersteller. Die Steuer soll nicht für Getränke mit Süßungsmitteln sowie reine Frucht- und Obstsäfte gelten und ab Juli nächsten Jahres kommen. Sie soll nicht nur Steuereinnahmen, sondern die Verbraucher auch zu gesünderer Ernährung bringen.
13: Einen Tag nach dem Rücktritt von Bundesarbeitsministerin Baas ist Alexander Schweitzer zu ihrem Nachfolger ernannt worden. Bundespräsident Steinmeier überreichte dem SPD-Politiker aus Rheinland-Pfalz am Nachmittag die Ernennungsurkunde. Heute legt Schweitzer dann im Bundestag seinen Amtseid ab. Schon vor seiner Ernennung sicherte er zu, alles daran zu setzen, die geplante Rentenreform zügig auf den Weg zu bringen. Er wolle sich dabei aber nicht unter Druck setzen lassen. Es gebe inhaltlich offene Fragen. In Berlin haben Grüne und SPD die Sondierungsgespräche mit der Linkspartei über die Bildung einer gemeinsamen Regierung unterbrochen. Grund ist ein Beschluss der Linksfraktion bei ihrer konstituierenden Sitzung. Alle linken Abgeordneten hatten sich darin zum Existenzrecht Israels bekannt. Als Grundlage dieser Erklärung werden ausdrücklich linke Parteitagsbeschlüsse genannt, nicht aber ein gemeinsames Papier zum Antisemitismus von Linken, Grünen und SPD aus der vergangenen Woche. Die Spitzenkandidaten von Grünen und SPD Graf und Krach erklärten, man müsse jetzt bewerten, ob die Vereinbarung von vergangener Woche noch gelte. Das Wetter in Deutschland. Überwiegend trocken, vereinzelt Schauer bei 14 bis 4 Grad. Tagsüber meist trocken, gebietsweise einige Schauer bei 13 Grad im Erzgebirge und 22 Grad am Hochrhein. Am Donnerstag freundlich, im Süden länger neblig trüb, 15 bis 23 Grad und am Freitag nach Auflösung von Nebelfeldern viel Sonne, ebenfalls bis 23 Grad. Das waren die Nachrichten.
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0: Um 0.34 Uhr mit den aktuellen Behinderungen. Die A7 Ulm-Würzburg ist zwischen Ellwangen und Dinkelsbühl-Fichtenau wegen Wartungsarbeiten in beiden Richtungen bis 5.30 Uhr gesperrt. Die A31 Oberhausen Richtung Gronau ist zwischen Schermbeck und Lemberg wegen eines Polizeieinsatzes gesperrt. Die A33 Brilon Richtung Bielefeld ist zwischen Schloss Neuhaus und Paderborn-Sennelager wegen Bergungsarbeiten bis ca. 1.30 Uhr noch gesperrt. Dann die A48 Koblenz Richtung Dreieck Vulkaneifel. Die A48 ist dort zwischen Laubach und Ulmen wegen eines defekten LKW bis ca. 3 Uhr gesperrt. Und letzte Meldung, die A113 Neukölln-Schönefeld. Die ist zwischen Spätstraße und Schönefeld Nord in beiden Richtungen wegen Wartungsarbeiten bis 5 Uhr gesperrt. Und jetzt kommt noch eine aktuelle Gefahrenmeldung rein. Achtung auf der A31 Lea Emden zwischen Feenhusen und Nermoor. Dort werden Gegenstände auf die Fahrbahn geworfen.
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0: Mit Carsten Fick im Studio. Wichtiges Thema jetzt, sexualisierte Gewalt gegen Kinder und Jugendliche. Das bleibt in Deutschland offensichtlich ein Massenphänomen. Die unabhängige Bundesbeauftragte Kerstin Klaus und die Aufarbeitungskommission des Bundes sehen große Lücken beim Schutz und bei den Hilfen für Betroffene. Sie fordern neue Gesetze, mehr Aufarbeitung und eine dauerhafte Unterstützung für Betroffene. Hauptstadtkorrespondent Dietrich Karl-Maurer berichtet.
16: In der Schule, nachmittags beim Schwimmkurs oder bei der Nachhilfe, abends beim Spielen auf dem Tablet. Sexualisierte Gewalt kann Kindern überall begegnen. Kerstin Klaus, die Bundesbeauftragte gegen sexuellen Missbrauch, warnt.
17: Noch nie war das Risiko für Kinder und Jugendliche, sexualisierte Gewalt zu erleben, so hoch wie heute.
16: Mit dieser Warnung hat Kerstin Klaus nun ihren ersten Bericht an Bundestag, Bundesrat und Bundesregierung vorgestellt. Sie sagt, rund 10 Millionen Menschen in Deutschland haben sexuelle Gewalt in Kindheit oder Jugend erlebt. Besonders besorgt zeigt sie sich über die Entwicklung im Internet.
17: Die Risiken im digitalen Raum explodieren.
16: Bereits jeder vierte junge Mensch zwischen 14 und 17 Jahren hat sogenanntes Cybergrooming erlebt, also sexuelle Annäherungen im Internet. Hinzu kommen Erpressung und die Verbreitung von Missbrauchsbildern. Deshalb fordert die Bundesbeauftragte mehr Schutz im Internet, verbindliche Schutzkonzepte für Einrichtungen mit Kindern und eine Reform des Sexualstrafrechts.
17: Wir wissen, was schützt. Wir wissen, was hilft. Und wir wissen, was es braucht. Aber wir wissen eben auch, und das ist heute vielleicht dann die entscheidende Stelle, wir wissen, wo die Lücken liegen. Was immer wieder fehlt, ist Konsequenz. Ressortübergreifendes Handeln und ein klares politisches Mandat.
16: Der Bericht der Bundesbeauftragten basiert auf Länderdaten, wissenschaftlichen Erkenntnissen und Erfahrungen Betroffener. Zeitgleich legte die Aufarbeitungskommission des Bundes ihren ersten Bericht vor. Dafür wertete sie mehr als 3.200 vertrauliche Anhörungen und Berichte aus. Untersucht wurden Familie, Heimerziehung, Religionsgemeinschaften und Schule. Der Bericht der Kommission zeigt großen Nachholbedarf bei der Aufarbeitung früheren Unrechts. Viele Betroffene leiden bis heute unter den Folgen. Oft fehlen Anerkennung, Unterstützung und Entschädigung. Die Kommissionsvorsitzende Julia Gebrande sagt:
18: Nur wenn wir Fehler, Unrecht und auch Versagen ehrlich benennen, dann können wir daraus lernen und verhindern, dass sich die Geschichte nicht wiederholt.
16: Die Kommission fordert deshalb eine gesetzliche Pflicht zur Aufarbeitung, Akteneinsicht und Entschädigung. Konsequenzen verlangt auch der Betroffenenrat. Er vertritt die Interessen von Menschen, die in Kindheit oder Jugend sexuelle Gewalt erlebt haben. Der Rat fordert mehr Wissen über das Thema in Ausbildung und Studium sowie eine Nachfolgelösung für den Fonds sexueller Missbrauch. Neue Anträge sind dort seit März letzten Jahres nicht mehr möglich. Für Angela Marquardt vom Betroffenenrat steht dies exemplarisch für den Umgang mit Betroffenen.
19: Wir erzählen unsere Geschichten aber nicht für politische Selbstinszenierung, wenn ich es so sagen darf, sondern damit die Verantwortung endlich die Seite wechselt. Weg von den Betroffenen, hin zu denen, die handeln können, handeln müssen und die verdammte Verpflichtung haben, heute Kinder und Jugendliche zu schützen und erwachsene Betroffene nicht mit ihren Biografien alleine zu lassen.
16: Die gemeinsame Botschaft bei der Vorstellung der Berichte, das Wissen über Risiken, Schutzmaßnahmen und Hilfen liegt längst vor. Jetzt müsse die Politik handeln.
0: Dietrich Karl Meurer berichtete aus Berlin.
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0: Absatzflaute und zu hohe Kosten, die Probleme der Automobilindustrie, die sind vielfältig. Die EU-Kommission will nun die Konkurrenz aus China weiter eindämmen. Nach Zöllen auf vollelektrische Fahrzeuge soll künftig auch die Zahl von Hybridautos gedeckelt werden. Chinesische Hersteller sollen im kommenden Jahr zunächst noch 350.000 dieser Fahrzeuge in die EU verkaufen dürfen. Und die EU geht davon aus, dass man den Absatz damit ungefähr halbiert. Aber kann das die schwächelnden Automobilhersteller in Deutschland stützen? Sebastian Schreiber berichtet.
20: Die chinesischen Hersteller drängen auf den europäischen Automarkt und sie kommen mit Macht. Wenn es um Hybridfahrzeuge geht, ist China besonders stark. Nach Angaben des europäischen Herstellerverbands ACEA lag der Anteil Chinas unter den sogenannten Plug-in-Hybriden in der EU im ersten Halbjahr bei 25%. Vor 2 Jahren noch hatte der Anteil bei 2% gelegen. Der rasante Zuwachs aber bringt Probleme, so Helena Behron-Wispert, Professorin für Automobilwirtschaft an der Ostfalia Hochschule in Wolfsburg.
21: Was wir sehen, ist, dass eben diese Problematik, die wir auf dem chinesischen Automobilmarkt beobachten, also ein starker Verdrängungswettbewerb und ein starker Preiskampf, dass das eben zum Teil jetzt nach Europa exportiert wird.
20: Die EU-Kommission zieht nun die Notbremse. Handelskommissar Šefčovič war in der vergangenen Woche nach China gereist, hatte dort über die Schieflage im europäischen Autosektor verhandelt. Das Ergebnis: Die EU will den Import chinesischer Hybridfahrzeuge über einen Zeitraum von 4 Jahren begrenzen. Im kommenden Jahr soll das Kontingent bei 350.000 Autos liegen. Danach steigt die Zahl jedes Jahr um 6%. Die Kommission geht davon aus, dass man so den Absatz dieser hybriden Fahrzeuge aus China ungefähr halbiert. Aus handelspolitischer Sicht sei der Schritt weniger stark einzuordnen als die Zölle, die die EU bereits 2024 auf vollelektrische Fahrzeuge aus China eingeführt hatte, so Behron Wispert.
21: Deswegen ist das eben ein Kompromiss, der eben jetzt den heimischen Autobauern aus der EU noch etwas Schonfrist gewährt von 4 Jahren. So lange soll die Deckelung ja erstmal dauern. Und die haben jetzt eben mehr Zeit, um ihre Plug-in-Hybriden und ihre Vollhybriden technologisch besser zu positionieren und da nachzuholen.
20: Lange galten Hybridlösungen, also Verbrennermotor und Batterie kombiniert, allenfalls als Übergangstechnologie. Auch die deutschen Hersteller sahen darin nicht viel mehr als einen Zwischenschritt hin zum vollelektrischen Fahren.
22: Ich kann mich erinnern, dass wir mit einem Vorstand eines großen deutschen Automobilherstellers zusammengesessen haben, der vor 2 Jahren gesagt hat, dieser Markt ist tot, da investieren wir nichts mehr. Das war komplett falsch.
20: So der unabhängige Autoexperte Jürgen Pieper. Der starke Absatz der Hybriden sei für die Branche die große Überraschung in den vergangenen 2 Jahren gewesen. Keine andere Fahrzeuggruppe wurde in Deutschland zuletzt so häufig gekauft. Dazu gehören Vollhybride, deren Batterien sich während der Fahrt wieder aufladen, und Plug-in-Modelle, deren Batterien per Kabel geladen werden. Kunden schätzten vor allem, so Pieper, dass die Hybridfahrzeuge die Vorteile aus beiden Antriebstechniken verbinden.
22: Sie kommen niemals in die Verlegenheit, nicht mehr tanken oder laden zu können, weil irgendwas geht immer.
20: Und so dürfte die neue Hybridgrenze der EU den europäischen Herstellern immerhin etwas Zeit, nicht aber automatisch auch mehr Absatz verschaffen.
0: Sebastian Schreiber über eine Atempause für deutsche Autohersteller, in dem der Verkauf von Hybridwagen aus China gedeckelt werden soll. 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Gestern Morgen am Bahnhof in Frankfurt-Oder, 550 Polizisten begleiten eine Gruppe Fußballfans vom Bahnhof in Richtung Stadion der Freundschaft. Mit dabei zahlreiche Einsatzfahrzeuge mit Blaulicht, sogar die Reiterstaffel aus Potsdam, und Drohnen beobachten das Ganze auch noch aus der Luft. Das ungewöhnliche Treiben an einem normalen Dienstagvormittag war eine Übung der Polizei. Martin Kraus vom RBB war mit dabei.
3: 10.30 Uhr, große Aufregung in Frankfurt-Oder. Direkt am Bahnhof haben die gespielten Fans die Notbremse gezogen und den Zug noch vor dem Einfahren verlassen. Schnell waren die Einsatzkräfte der Bundespolizei da, umstellten die Fans und brachten sie geordnet vom Bahnhof in Richtung Stadion. Genau das war ein Übungsziel für reguläre Einheiten der Bundespolizei, erklärt Peter Berg, der für Fort- und Ausbildung zuständige Leiter.
4: Das ist eine groß angelegte Übung mit der Landespolizei und der Bundespolizei zusammen. Wir versuchen hier im Rahmen unserer Zuständigkeiten, die doch sehr verschieden sind, das Zusammenwirken zu üben, sodass das dann nachher im Einsatz vielleicht auch ganz gut funktioniert.
3: Mehrere Hundertschaften waren vor Ort. Dazu spezielle Einsatzgruppen wie die Reiterstaffel oder Drohnenpiloten. Angehende Polizisten aus Neustrelitz übernahmen die Rolle der Fußballfans. Allein wegen der unterschiedlichen Einsatzgruppen aus Landes- und Bundespolizei mit unterschiedlichen Zuständigkeiten seien solche Übungen regelmäßig nötig, so Ausbildungsleiter Berg.
4: Diese Übernahme, Übergabe der Fans, sodass wir keine Sicherheitslücken haben und wir dementsprechend auch koordiniert diesen Einsatz durchführen können.
3: Trainiert wird ein sogenanntes dynamisches Einsatzszenario. Dabei wissen die Polizisten nicht, welche neue Situation auf sie zukommt.
4: Also wir planen das vorher, da gibt es Störerführer, wie wir das so schön sagen. Die leiten die dann an, die sagen, wo sie Krawall machen müssen, wo sie mal was werfen dürfen. Aber das ist es für die Einsatzkräfte dann auch real zu betrachten, als vielleicht Steinewurf oder so etwas. Und dementsprechend müssen sie auch handeln.
3: Und auch Randale im Stadion mit Einsatz von Pyrotechnik wird geübt.
5: Unterlassen Sie bitte das Abbrennen von Feuerwerkskörpern und Pyrotechnik.
3: Am Ende wird das fiktive Spiel abgebrochen. Die Einsatzkräfte separieren die Fans und führen sie getrennt aus dem Stadion. Peter Berg zieht eine positive Bilanz.
4: Bei einer Übung gibt es eine ganz klare Regel. Wir kommen hier alle gesund an und wir wollen auch alle gesund wieder weg. Hier trainieren Kollegen mit Kollegen. Sie sehen die Komplexität auch der Lage. Wir wollen auch, dass Sie heute hier wieder vom Platz fahren und alle gesund und munter morgen wieder Ihren normalen Dienst aufnehmen können.
0: Martin Kraus berichtete aus Frankfurt-Oder, 0.46 Uhr.
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0: Vor Bulgariens Küste im Schwarzen Meer sind erneut Handelsschiffe von Drohnen getroffen worden. Die Rede ist von zwei Schiffen, eines davon soll auch gesunken sein. Mehrere Seeleute werden offensichtlich, so die Meldung, noch vermisst. Die bulgarische Regierung verdächtigt Russland und schaltete auch die NATO ein. Es ist der zweite Vorfall innerhalb einer Woche. Silke Hane berichtet.
15: Aufnahmen der bulgarischen Marine zeigen ein Schiff in Seenot. Am Heck klafft ein riesiges Loch. Die See ist stürmisch. Später, im Hafen der bulgarischen Küstenstadt Varna, drängen sich Journalisten um einen Seemann. Eine Drohne hat dreimal angegriffen, eine russische Drohne. Das gibt der Mann zu Protokoll. Er ist einer der Überlebenden eines neuerlichen Angriffs auf zwei Schiffe vor der bulgarischen Küste. Eines davon ist die Chelsea 3. Sie fährt unter maltesischer Flagge, ist aber in ukrainischem Besitz. Von der Chelsea 3 konnte die gesamte Besatzung gerettet werden, 15 Seeleute. So schilderte es am Morgen Ljubomir Nikolov, Generalsekretär des Innenministeriums.
2: Bei äußerst rauer See und unter Einsatz ihres eigenen Lebens trafen Beamte der Grenzpolizei unverzüglich am Ort des Schiffs ein, das höchstwahrscheinlich von 3 Drohnen getroffen worden war, und retteten 15 Seeleute. Ein zweites attackiertes Schiff allerdings sank. 11 Besatzungsmitglieder werden noch vermisst, 5 konnten gerettet werden. Ob es sich wirklich um russische Drohnen gehandelt hat, die angegriffen haben, ist bisher nicht bewiesen. Bulgariens Ministerpräsident Rumen Radev beschuldigte Russland nicht direkt. Wir haben keine eindeutigen Beweise, um eine Partei zu beschuldigen. Die Logik legt jedoch nahe, dass das Ergebnis der Russischen Föderation nutzt. Radev bestellte deshalb die russische Botschafterin ein. Er betonte, dass die Angriffe auf Handelsschiffe im Schwarzen Meer eine erhebliche Eskalation darstellten. Bereits in der vergangenen Woche waren 2 Schiffe vor der bulgarischen Küste attackiert worden, wovon eines ebenfalls samt Besatzung gesunken war. Das ist absolut inakzeptabel. Ein weiterer Angriff in unmittelbarer Nähe der bulgarischen Hoheitsgewässer. Unser ständiger Vertreter bei der NATO und unser ständiger Vertreter bei der Europäischen Union sind informiert worden. Ich werde in Kürze mit NATO-Generalsekretär Mark Rutte sprechen. Moritz Brake, Experte für maritime Sicherheit, sieht in den Angriffen der letzten Wochen eine sehr konkrete Gefahr für Europas Sicherheit.
6: Also es geht hier einerseits um Angriffe auf Handelsschiffe, das heißt Menschen sind betroffen, Menschen haben schon ihr Leben verloren, aber das sind Handelsschiffe, von denen wir alle abhängen. Über 90% des weltweiten Handels geht über das Meer, der Großteil der europäischen Energieversorgung und unsere gesamte Industrie und Wirtschaft hängt an Seewegen. Das heißt also, wenn man das angreift, dann greift man das Fundament unserer Wirtschaft, unserer Gesellschaften an.
2: Gerade für die europäischen Anrainerstaaten Rumänien und Bulgarien könnte eine unsichere Versorgung über das Schwarze Meer schnell zur Krise werden. Auch über diesen Seeweg werden Öl und Gas transportiert. Zwar sind die Mengen eher klein, für Rumänien und Bulgarien aber könnten sie schnell kritisch relevant werden, so der Sicherheitsexperte.
0: Wieder sind Schiffe im Schwarzen Meer von Drohnen getroffen worden, Silke Hane berichtete, und Sie hören die ARD-Infonacht. Wann haben Sie eigentlich das letzte Mal eine Briefmarke gekauft? Egal, ob jetzt die gute alte zum Anlecken, selbstklebend oder als digitale Marke mit Zahlencode. Alle 3 kosten dasselbe, nämlich aktuell 95 Cent für einen Standardbrief. Ab kommenden Jahr wird es aber wieder teurer, und zwar ordentlich. Um rund 20% darf die Deutsche Post ihr Briefporto erhöhen. Der Standardbrief könnte dann zum Beispiel 1,15 Euro kosten. Was bedeutet das für Menschen und Unternehmen, die Briefe verschicken? Tim Belke hat im nordrhein-westfälischen Bielefeld mal nachgefragt.
8: Die Nachricht, dass Briefeschreiben teurer wird, erntet bei den meisten Befragten in der Bielefelder Altstadt nur ein Schulterzucken.
23: Mich betrifft es eher wenig. Ich könnte damit leben.
24: Ist okay für mich, denke ich. Ich habe da keine spezielle Meinung zu.
25: Ja, heutzutage alles ist teurer geworden. Das ist einfach so. Das können wir leider nicht ändern.
8: Doch nicht allen hier ist die Porto-Erhöhung egal.
26: Ich bin Schottzeitfegermeister. So, und wir verschicken die Briefe noch konventionell.
8: Zufällig kommt er gerade vom Briefmarkenkaufen.
26: Also wir haben eine Menge an Porto-Gebühren. Was habe ich eben geholt? 40 95er. Also wenn ich das ausrechne, mal 20 Cent, dann wissen Sie Bescheid.
8: 8 Euro mehr hätten Ihnen die 40 Briefmarken gekostet. Aufs Jahr gerechnet wären es Mehrkosten von rund 200 Euro, sagt der Schornsteinfeger.
26: Es ist nicht lebensbedrohlich, aber es summiert es. Die Summe macht es ja von allem.
8: Aber wie sieht das aus bei denjenigen, die mehr als ein paar Briefe schreiben? Zehntausende, Hunderttausende im Jahr. Ein Besuch bei der Betriebskrankenkasse Gildemeister Seidensticker in Bielefeld. Jens Richter ist hier Geschäftsbereichsleiter.
27: Wir verschicken noch etwa 220.000 Briefe, roundabout.
8: Mit der Betonung auf noch. Denn seit rund 10 Jahren treibt die Krankenkasse die Digitalisierung im Kundenkontakt voran.
27: Das heißt, etwa die Hälfte unserer Kunden kommunizieren mit uns über digitale Kanäle, insbesondere unsere App.
8: Außerdem nutzt die BKK Gildemeister Seidensticker einen Dienstleister, der die Post zum Beispiel nach Postleitzahlen vorsortiert. Dadurch zahlt die Krankenkasse nicht das volle Porto, sondern einen reduzierten Preis, erklärt Jens Richter.
27: Das heißt, ja, wir spüren das oder wir werden das spüren, die Anpassung, aber sie schlägt eben nicht in der vollen Wucht bei uns durch.
8: Ähnlich äußern sich auch andere Unternehmen mit hohem Briefaufkommen. Eine Bielefelder Wohnungsbaugesellschaft etwa oder die hiesigen Stadtwerke. Dort laufe zwar noch ein Großteil der Kommunikation per Post, aber der Weg weg von der gedruckten Rechnung oder Kundenpost ist längst eingeschlagen, sagt Steffen Hamann, verantwortlich für den Bereich Vertrieb und Service bei den Stadtwerken Bielefeld.
1: Für mich ist das, ne, oder für uns ist das ehrlicherweise nur eine reine Bestätigung dafür, auf welchem Weg wir uns sowieso schon begeben haben. Ne, wir befinden uns in einer totalen Digitalisierungswelle.
8: Höhere Portokosten werde man spüren. Dass Strom, Wasser oder Gas dadurch teurer würden, brauche aber niemand zu befürchten, heißt es von den Stadtwerken Bielefeld. Zurück in der Fußgängerzone. Hendrik Gertomakotten bringt auf den Punkt, was die geplante Portoerhöhung um rund 20 Cent für einen Standardbrief für die meisten bedeutet.
24: Also ich glaube, es wird nicht groß ins Gewicht fallen, weil ich so selten Briefe schreibe dann am Ende. Ja.
0: Rund 20 Cent mehr für den Standardbrief im kommenden Jahr. Tim Belke berichtete aus Bielefeld. 0:34 Uhr wird es.
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0: Der Liedermacher Reinhard May kann auf eine über 60-jährige Karriere zurückblicken. Auch mit über 83 Jahren geht er immer noch auf Tournee und erreicht ein erstaunlich generationsübergreifendes Publikum. Sein aktuelles Album ist gerade Ende September erschienen und es ist sein 30. Wie lässt sich Reinhard Mays über so viele Jahrzehnte anhaltender Erfolg überhaupt erklären? Dieser Frage ist der Autor Oliver Kobold nachgegangen. In seinem neuen Buch »Ich singe um mein Leben« porträtiert er den großen Liedermacher. Und Götz Steger hat das Buch schon gelesen und auch mit dem Autor gesprochen.
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9: Als Chronik der Gefühle bezeichnet Autor Oliver Kobold das Werk Reinhard Mays. Auch wenn sein Buch nicht den Anspruch einer lückenlosen Biografie hegt, so nimmt es uns doch mit an die Orte einer Karriere, wie sie heute kaum mehr vorstellbar ist. Zum Beispiel die Burg Waldeck im Hunsrück, auf der in den 60ern einmal im Jahr das Festival Chanson Folklore International stattfand. Dort traf Reinhard May auf Kollegen wie Hannes Wader, mit dem er bis heute befreundet ist. Im Jahre 1968 machte er dort allerdings eine unangenehme

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1: Solche Zeilen waren in den 68ern Grund genug, einen Auftritt zu unterbrechen. Stattdessen wurde diskutiert.
2: 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Ist da was dabei? Da bin ich überhaupt nichts dabei.
3: Für die Liebe, Gendarm oder Soldat zu werden, ist schon schlimmer, wenn man weiß, was Gendarm oder Soldat sein in einer Gesellschaft für Rolle spielt.
1: Immer wieder wurde Reinhard May in den folgenden Jahren eine bürgerliche, apolitische Haltung vorgeworfen. Oliver Kobold hat eine andere Einschätzung.
4: May sang über Existenz. Zelleres über die Liebe, den Tod, die Freundschaft, aber eben auch über den ganz gewöhnlichen Alltag und war, davon bin ich fest überzeugt, auf diese Art eben dann doch auch hochpolitisch, weil in seinen Liedern bis heute immer die Möglichkeit enthalten ist, einer besseren, anderen, freundlicheren Welt.
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1: Über den Wolken ist nicht nur Reinhard Mays größter Hit, sondern auch ein Beispiel für seine ganz besondere Art, Reime zu schmieden.
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4: Dass sich Jacke auf Luftaufsichtsbaracke reimt, und zwar ganz herrlich reimt und wunderbar, das wissen wir seit Über den Wolken. Das ist aber nur ein Beispiel von vielen für Mays Kunst, Sperriges ganz mühelos und passend erscheinen zu lassen, wenn er es nur singt.
1: Die Ernsthaftigkeit und Disziplin, mit der der Liedermacher an solchen Reimen feilt, beschreibt Oliver Kobold in eindringlichen Bildern.
4: In der früh einbrechenden Dunkelheit des Herbstes wird das Fenster, das auf die Straße und die Kastanien hinausgeht, zum Spiegel. Das Licht des Laptops und der Lampe bringen das draußen zum Verschwinden. Jetzt zählen nur noch die Wörter. Sie kommen aus dem Nichts, der Cursor erwartet sie geduldig blinkend. Eins und wieder eins und wieder eins.
1: Autobiografische Geschichten, in denen viele Menschen ihre Erfahrungen wiederfinden. Das macht Reinhard Mays Erfolg aus, sagt Oliver Kobold.
4: Das schützt sein Werk auch vor dem Veralten. Deswegen können immer neue Generationen diese Lieder für sich entdecken.
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1: Zum Beispiel In meinem Garten aus dem Jahre 1970, das letztes Jahr unverhofft die Charts eroberte, nachdem der Rapper Haftbefehl in der Doku Babo, die Haftbefehl-Story, von dem Song schwärmte. Eine neu aufgenommene Version des Liedes ist übrigens auf Reinhard Mays aktuellem Album zu hören.
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0: Das Buch Ich singe um mein Leben, Reinhard May, ein Porträt, ist im Reclam Verlag erschienen, hat 368 Seiten und kostet als Hardcover 28 Euro. Hören wir noch ein bisschen rein.
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2: Um 1 Uhr mit Ronald Lessig. Papst Leo XIV. Hat Lungenkrebs. Das teilte das Gemelli-Krankenhaus in Rom nach einem Eingriff mit. Ein bösartiger Knoten sowie der Unterlappen des rechten Lungenflügels des 71-Jährigen sind demnach entfernt worden. Was der Befund bedeutet, sagt Tillmann Kleinjung in Rom.
3: Der Knoten, von dem Papst Leo am Sonntag gesprochen hat, das ist ein bösartiger Knoten. Das hat eine sogenannte Schnellschnittuntersuchung noch während der OP ergeben, wo man also Gewebeproben schnell untersucht hat. Und jetzt muss man die gründlicheren Gewebeprobenuntersuchungen abwarten, um zu wissen, wie es weitergeht. Also ob eine Anschlussbehandlung notwendig wird, beispielsweise eine Bestrahlung. All das wird man in den kommenden Tagen erfahren und wird der Patient vor allem erfahren, Papst Leo XIV.
2: Die schwarz-rote Koalition hat offenbar ihren Streit über die Einführung einer Zuckersteuer auf Getränke beigelegt. Aus dem Bundesfinanzministerium verlautete, die Regierung habe sich auf eine Formulierungshilfe für die Regierungsfraktionen zur Umsetzung der Abgabe geeinigt. Nach Medienberichten ist eine Steuer in 2 Stufen vorgesehen. Für Getränke mit einem Zuckergehalt ab 5 oder 8 Gramm pro 100 Milliliter soll ein Steuersatz von 26 bzw. 32 Cent gelten. Für kleinere Unternehmen soll es Ausnahmen geben. Die Zuckersteuer soll morgen Thema im Kabinett sein. Grüne und SPD unterbrechen die Sondierungsgespräche mit der Linken in Berlin. Das haben beide Parteien in einer gemeinsamen Erklärung mitgeteilt. Aus der Nachrichtenredaktion Gisela Former.
4: Grund für die Unterbrechung ist eine neue Erklärung der Linksfraktion zum Thema Antisemitismus. Darin bekennen sich alle Abgeordneten zum Existenzrecht von Israel und nennen dafür eigene Parteitagsbeschlüsse als Grundlage. Das sorgt für Irritationen bei Grünen und der SPD. Sie hätten gerne, dass sich die Linken auf ein gemeinsames Papier der Sondierungspartner aus der vergangenen Woche beziehen. Darin haben alle 3 Parteien festgelegt, wie sie mit Antisemitismusvorfällen umgehen. Von Grünen und SPD heißt es deshalb jetzt, man müsse bewerten, ob dieses Papier noch Geltung hat. Die Linke in Berlin reagierte überrascht auf den Schritt.
2: In der Fußball-Champions League hat Bayern München am Abend bei Viking Stavanger 3:3 gespielt. Der RB Leipzig besiegte PSV Eindhoven mit 1:0. Und die deutschen Fußballerinnen haben am Abend ihr Testspiel gegen Japan im Bremer Weserstadion mit 2:1 für sich entschieden. Das waren die Nachrichten. Das Wetter in Deutschland. Überwiegend trocken, vereinzelt Schauer bei 14 bis 4 Grad. Tagsüber meist trocken, gebietsweise Schauer bei 13 Grad im Erzgebirge und 22 Grad am Hochrhein. Am Donnerstag freundlich, im Süden länger Nebel bis 23 Grad. 1:03 Uhr.
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5: Geht los mit der A7 Ulm-Würzburg. Die ist zwischen Ellwangen und Dinkelsbühl-Fichtenau wegen Wartungsarbeiten in beiden Richtungen bis 5.30 Uhr gesperrt. Die A23 Heide Richtung Hamburg ist zwischen Heide-West und Heide-Süd wegen Überflutungsschäden gesperrt. Die A24 Hamburg Richtung Berlin. Die ist zwischen Hamburg-Horn und Jenfeld wegen Bauarbeiten bis Freitag 20 Uhr gesperrt. Dort ist eine Umleitung eingerichtet. Dann die A31 Oberhausen Richtung Gronau, die ist zwischen Schermbeck und Lemberg wegen eines Polizeieinsatzes gesperrt. Die A33 Brilon Richtung Bielefeld ist zwischen Schloss Neuhaus und Paderborn-Sendelager wegen Bergungsarbeiten weiterhin gesperrt. Die A48 Koblenz Richtung Dreieck Vulkaneifel ist zwischen Laubach und Ulmen wegen eines defekten LKW bis ca. 3 Uhr gesperrt und letzte Meldung. Die A113 Neukölln-Schönefeld ist zwischen Spätstraße und Schönefeld Nord in beiden Richtungen wegen Wartungsarbeiten bis 5 Uhr in der Früh gesperrt. Kommen Sie gut an.
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5: Kommt vom Norddeutschen Rundfunk aus Hamburg. Wir haben Mittwoch, den 14. Oktober. Im Studio für Sie, Carsten Fick. Hallo. Ja, das ging mal zügig, das ging richtig schnell. Vorgestern der Rücktritt von Bärbel Baas und gestern ist schon ihr Nachfolger im Amt, wenn das mal immer so schnell ginge in der Politik. Alexander Schweizer ist also der neue Arbeitsminister, hat am Nachmittag seine Ernennungsurkunde durch den Bundespräsidenten erhalten und wird heute dann im Bundestag vereidigt. Bärbel Baas wird übrigens nicht öffentlich verabschiedet. Berlin-Korrespondent Benjamin Großkopf fasst den Tag zusammen und beginnt zunächst einmal mit dem Kanzler.
6: Am Tag danach ist Friedrich Merz verschnupft.
7: Na, Sie hören's. Lohnfortzahlung im Krankheitsfall.
6: Ein kranker, aber weiter entlohnter Bundeskanzler beim Deutschen Arbeitgebertag. Botschaft: Deutschland steht besser da, als es gemacht wird. Das Glas ist, ja, wie voll ist es eigentlich?
8: Wir haben so diese fatale Neigung, ständig immer nur zu sagen, das Glas ist halb voll, allenfalls halb voll. Nein, es ist halb leer, es ist halb voll und wir sind auf einem guten Weg.
9: Mal wirklich ein volles Glas für Sie.
8: Danke.
9: Bitte.
6: Ein randvolles Glas Arbeit wartet ganz bestimmt auf den neuen Arbeitsminister von der SPD, Alexander Schweizer, Nachfolger von Bärbel Baas. Das wird anstrengend, denn der Chef hat klare Erwartungen. Um 10 Uhr das erste Mal im Kabinett und Schweizers Zeitplan danach ist eng getaktet, wenn es nach Merz geht.
7: Und von 11 Uhr an Arbeit im Ministerium. Und zwar so schnell und so zügig, dass wir die Gesetzentwürfe, die wir verabredet haben, die zum Teil auch schon im Entwurf da sind, so schnell wie möglich ins Kabinett bekommen.
6: Und falls es die neue Führungskraft immer noch nicht verstanden haben sollte.
7: Die Reform der Rentenversicherung, die Vorschläge haben wir am 22. Juni bekommen. Wir haben heute den 13. Oktober, Juli, August, September, Oktober. Ja. Das ist mir schon zu lange.
6: Und das ist schon als Kritik an Bärbel Baas zu verstehen, nach ihrem Rückzug nach gegenseitigen Vorwürfen zu Stil bzw. Stillosigkeit in der schwarz-roten Koalition.
10: Ich empfinde in einem gewissen Strudel der Gefühle seit einigen Stunden Motivation. Entschlossenheit.
6: Im entschlossenen Strudel der Gefühle, regierungsinterne Diskussionen führen zum Gesetzesentwurf in Sachen Rente. So kann man Alexander Schweizers Taktik wohl zusammenfassen, die der Neue dann so ausführt.
10: Am Ende brauchen wir auch Entscheidungen. Und diese Entscheidungen müssen dann auch in ein Gesetzgebungsverfahren fließen. Und ich will mich da mit aller Kraft dafür einsetzen, sobald die Koalition insgesamt klar ist, auch über alle Fragen der Alterssicherung, wird das Haus, das ich zukünftig führen darf, alles daran setzen, dass wir zügig, aber gründlich die entsprechenden Gesetze auf den Weg bringen.
6: Nachfragen nicht erlaubt, was das nun heißt für den Reformzeitplan. Und was war eigentlich mit dem Innehalten, das sich alle gewünscht hatten? Unverständnis bei Sören Pellmann von den Linken und der Grünen Katharina Dröge.
11: Offensichtlich hat Bundeskanzler Friedrich Merz den Schuss immer noch nicht gehört.

0: meiner Aufgabe, die Sicherheit dieses Landes zu garantieren, wirklich ausgelastet bin, um das ein für alle Mal klar zu sagen.
1: Auch sonst liegen zurzeit keine öffentlichen Bewerbungen um den SPD-Vorsitz vor. Aber es ist ja auch erst Tag 1 nach dem Tag, der hier in Berlin vieles in Bewegung gebracht hat.
2: Der Tag nach dem Rücktritt war das gestern. Benjamin Großkopf dazu aus Berlin. Ja, wie geht's weiter mit der Koalition? Wie geht's weiter bei der SPD? Und darüber hat meine NDR-Kollegin Birgit Langhammer mit Andrea Römmele gesprochen. Sie ist Politikwissenschaftlerin an der Hertie School of Governance. Und die erste Frage war, wie kann die SPD diesen Wechsel jetzt verkraften? Mehr Schmerz oder auch mehr Chance?
3: Also es sind ja zwei Wechsel eigentlich. Es ist der Wechsel in der Koalition, also der Ministerposten ist frei geworden und eben auch der Wechsel in der Parteiführung. Ich würde es eher als Chance für die SPD sehen. Was den Ministerposten anbelangt, gab es ja auch eine schnelle Nachbesetzung mit Herrn Schweizer aus Rheinland-Pfalz, einem ehemaligen Ministerpräsidenten, der dafür bekannt ist, dass er gute Kompromisse schließen kann, dass er gut in der Mitte zusammenbringt, auch wenn er sich in den letzten Wochen immer negativ zur Rentenreform geäußert hat. Die zweite Vakanz ist die auf den Parteivorsitz. Und da werden die Diskussionen in den nächsten Tagen und Wochen interessant werden.
4: Und beides will ich mit Ihnen natürlich auch nochmal aufgreifen. Vor allem Alexander Schweizer, der wird ja jetzt auch von der SPD schon so gesehen, als ob er das alles richtet. Sie haben es angesprochen, er war Ministerpräsident in Rheinland-Pfalz, war aber auch am Boden zerstört, als er dann abgewählt wurde Anfang des Jahres. Also hat er das jetzt überwunden? Gibt es da eine neue Karrierechance und auch Möglichkeit, sich zu beweisen?
3: Auf jeden Fall. Also der Weg von Mainz nach Berlin auf einen Ministerposten auf nationaler Ebene ist sicherlich ein Karriereschritt. Er hat die Wahl knapp verloren. Er hat einen fulminanten Wahlkampf geführt, dann aber verloren. Und es war dann schon auch die Wahlanalyse in den Tagen danach, dass der Wind aus Berlin einfach zu scharf war. Also dass er keine Unterstützung aus Berlin bekommen hat, beziehungsweise die Großwetterlage eben so ist, dass er keine Unterstützung hatte. Insofern würde ich das absolut als Karriereschritt bezeichnen.
4: Und was heißt das für die Reformen? Wird es da jetzt wohl einfacher mit der Nachbesetzung im Arbeitsministerium mit Alexander Schweizer? Wir haben schon gehört, Kanzler Merz macht Druck und sagt, vor allem bei der Rente muss es jetzt mal schneller gehen.
3: Ja, also was Frau Baas ja vorgeworfen wurde, ist, dass sie auch Dinge in ihrem Haus verschleppt hat. Dass wir haben die Vorschläge der Rentenkommission, aber das Ganze muss ja auch jetzt erstmal in einen Gesetzesentwurf gegossen werden, den man dann auch debattiert. Und da erhofft sich der Kanzler jetzt mehr Schwung mit der Neubesetzung Schweizer.
4: Und dann bleiben wir gleich noch bei der Koalition. Was heißt das aus Ihrer Sicht auch fürs Koalitionsmiteinander? Es gab ja eben offene Kritik auch an diesen kritischen, nenne ich es mal, Unionsstimmen, die ja zum Teil gegen Baas gewettert hatten. Muss man das intern noch aufarbeiten?
3: Es wäre gut, wenn man es intern aufarbeiten würde, aber ich glaube, man wird zum Alltagsgeschäft übergehen. Und insgesamt wünscht man sich doch sehr, dass der Ton miteinander ein anständiger wird oder ein anständiger bleibt. Und ich glaube, das geht uns allen so. Hinter jedem Politiker, hinter jeder Politikerin steckt ein Mensch mit seinen Sorgen und seinen Herausforderungen. Und das ist, glaube ich, allen auch nochmal klar geworden.
4: Den zweiten Punkt, den Sie eingangs angesprochen haben, wollen wir natürlich nicht vergessen. Und das heißt Parteiführung. Ende des Jahres will ja Lars Klingbeil eine Neuwahl der Parteispitze. Er selbst, glaube ich, kann man schon sagen, will weitermachen. Schauen wir also auf den zweiten Platz. Es wird ja wohl wieder eine Frau werden dann, wegen Doppelspitze und paritätisch besetzt. Und gehandelt werden vor allem aus Mecklenburg-Vorpommern Manuela Schwesig oder aus dem Saarland Anke Rehlinger. Also wie es heißt, starke Frauen aus Bundesländern. Gehen Sie da mit?
3: Ja, starke Frauen aus Bundesländern, da würde ich mitgehen, aber ich glaube, ich würde noch weitergehen und würde die Frage in den Raum werfen, ob Frau Schwesig sich den Parteivorsitz teilen möchte.
4: Teilen? Also ein
3: Also ob sie nicht alleinige.
4: Ja. Ach so.
3: Andersrum. Ja. Also ob sie sich nicht sagt, den Parteivorsitz möchte ich alleine machen. Wir gehen weg von der Doppelspitze. Also die Doppelspitze ist ja nicht gesetzt, ja. Und wir haben, was wir jetzt erlebt haben in den letzten 2 Jahren, ist, dass Lars Klingbeil als Co-Vorsitzender überlebt hat, aber die Frauen immer gescheitert sind. Deswegen kann ich mir durchaus vorstellen, dass eine so starke Kandidatin

0: Die Manuela Schwesig, jetzt auch mit dem Rückenwind des Wahlkampfes aus Mecklenburg-Vorpommern, sagt Parteispitze ja, aber Parteispitze alleine.
1: Und glauben Sie, dass sie damit bei den Sozialdemokraten auch eine Chance hätte, das umzusetzen, oder halten die wohl doch eher an einer Doppelspitze fest?
0: Das werden die Diskussionen zeigen. Das ist alles nicht in Stein gemeißelt. Wir könnten uns aber auch vorstellen, dass jemand Junges, vielleicht auch nicht ganz so Bekanntes aus der zweiten oder dritten Reihe kommt, um auch ein bisschen für Erneuerung zu stehen. Jetzt hat Frau Schwesig einen großen Erfolg eingefahren, aber eine große Erneuerung ist es trotzdem nicht. Und ich meine, das wird ja auch hoch und runter diskutiert, dass es jetzt auch Zeit ist, für die zweite und dritte Reihe, für die junge Generation in die erste Reihe zu kommen. Und da wäre der Co-Parteivorsitz sicherlich eine Gelegenheit.
2: Soweit Andrea Römmele, Politikwissenschaftlerin, über neue Personalien und Gedankenspiele in Berlin.

0: Die Zeit 1.15 Uhr.
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0: Schauen wir jetzt nach Frankreich. Hier sind gestern erneut tausende junge Menschen auf die Straße gegangen, um für bessere Lern- und Studienbedingungen zu demonstrieren. Sie fordern 10 Milliarden Euro für die Renovierung und die bessere Ausstattung der Oberschulen. An mehreren Orten kam es dabei auch wieder zu Spannungen, zu Auseinandersetzungen mit den Sicherheitskräften. Julia Borutta berichtet aus Paris.
2: In friedlicher Atmosphäre sind unter anderem zwei Demonstrationszüge in Paris gestartet. Unter die Schüler und Schülerinnen mischten sich viele Studierende, Eltern und auch Angehörige der Lehrergewerkschaften. Der prominenteste Gast war die schwedische Aktivistin Greta Thunberg. Am Morgen hatte sie sich einer Blockade vor dem Lycée Paul Éluard in Saint-Denis angeschlossen.
3: So I'm here today, to support the students.
2: Sie sei hier, um die Schüler zu unterstützen. Diese Generation wächst in Hoffnungslosigkeit auf. Und die Tatsache, dass nicht genug in Bildung investiert wird, obwohl man uns doch immer sagt, freut euch auf eure Zukunft, ist einfach nur ein Schlag ins Gesicht der jungen Leute. Die Solidarität war unter den Demonstrierenden mit jungen Leuten in den benachteiligten Banlieues groß. Mit Musik und Plakaten zogen sie durch die Straßen, darunter auch die deutsch-französische Architekturstudentin Clara Lutz.
4: Ja, also ich habe das Gefühl, ich habe halt Freunde, die in Deutschland studieren und habe das Gefühl, es wird in ganz Europa eigentlich jetzt größer werden. Also allgemein, dass wir als Generation Z einfach mehr zugehört werden wollen.
2: Den jungen Leuten geht es längst nicht mehr nur um Schule. Auch die Situation an den Hochschulen, der Klimawandel und der Krieg in Gaza bewegen sie. Sabrine Carbach, Sprecherin der Studierendengewerkschaft L'Union Étudiante, brachte den allgemeinen Unmut zum Ausdruck. Wir hören nicht auf, bis nicht die 10 Milliarden auf dem Tisch liegen, die wir für das Bildungswesen fordern. Wir werden noch mehr werden, uns nicht nur mit den Lehrern, sondern auch mit den Landwirten, mit Feuerwehrleuten zusammentun. Die Franzosen haben die Schnauze voll. Wir werden aufstehen gegen 10 Jahre Macronismus, die uns alle fertig gemacht haben. Während am Nachmittag noch nicht absehbar war, ob auch diesmal die Kundgebungen, wie schon die letzten Male, erneut in gewaltsamen Zusammenstößen mit der Polizei enden würden, musste sich Innenminister Laurent Nunez im Parlament schweren Anwürfen aussetzen. Eine sozialistische Abgeordnete hatte ihm vorgeworfen, nicht die Jugend sei das Problem, sondern die Polizei, worauf Nunez sichtlich empört reagierte. Die republikanische Ordnung ist, wenn man Kriminelle und Randalierer festnimmt. Und genau das machen wir jeden Tag. Während die Regierung hofft, dass die bevorstehenden Herbstferien die Lage beruhigen werden, haben die Demonstrierenden bereits einen weiteren landesweiten Protesttag ausgerufen. Am 17. Oktober wollen sie gemeinsam mit ehemaligen Akteuren der Gelbwestenbewegung auf die Straße gehen.
0: Julia Borutta über die weiter anhaltenden Proteste in Frankreich. Die Zeit 1.18 Uhr. Die vergangenen Monate waren sehr trocken. Nicht nur in München, auch im Bayerischen Wald haben einige Kommunen deshalb zum Wassersparen aufgerufen. Nicht betroffen waren die Gemeinden, die zum Zweckverband Waldwasser gehören. Er versorgt mehr als 200.000 Menschen im Bayerischen Wald und im ostbayerischen Donauraum. Und der Verband hat konkrete Pläne, damit die Versorgung dort weiter stabil bleibt. Christian Riedel vom Bayerischen Rundfunk kennt diese Pläne.
5: Das Wasserwerk im niederbayerischen Moos, einer Gemeinde im Mündungsgebiet von Isar und Donau. Dicke Stahlrohre, riesige rote, schwarze und blaue Filterbehälter und mehrere Edelstahltanks, blau ausgeleuchtet, jeder fast 1 Million Liter Wasser. Das Wasserversorgungsunternehmen Waldwasser, ein kommunaler Zweckverband aus 7 niederbayerischen Landkreisen und der Stadt Deggendorf, pumpt hier Trinkwasser aus einer Reihe von Brunnen. Insgesamt rund 3,5 Millionen Kubikmeter im Jahr, erklärt Waldwasser-Geschäftsführer Hermann Gruber.
6: Das Isar-Mündungsgebiet ist sehr stabil in den Wasserpegeln. Auch die Ergiebigkeit ist sehr groß.
5: Dementsprechend kann der Zweckverband Waldwasser rund 250.000 Menschen zuverlässig versorgen, versichert Gruber. Der Großteil des benötigten Trinkwassers, etwa 80%, kommt ohnehin derzeit aus der Bayerwaldgemeinde Frauenau oder besser der Trinkwassertalsperre dort. Die ist seit mehr als 40 Jahren in Betrieb und fasst rund 22 Millionen Kubikmeter Wasser, etwa 10-mal die Münchner Allianz Arena. Nur nach diesem Trockensommer ist der Wasservorrat dort sichtbar weniger geworden.
6: Die Talsperre ist gebaut für zwei aufeinanderfolgende absolute Trockenjahre. Und die Talsperre ist jetzt ungefähr zu 50% gefüllt. Das heißt, kein zweites solches Trockenjahr darf es nicht geben, sonst kriegen wir echt ein Problem.
5: Denn in diesem Sommer ist nicht nur mehr Wasser verbraucht worden, auch die kommunalen Quellen, aus denen viele Gemeinden ihren Wasserbedarf für ihre Bürger meist gut decken können, sind teils versiegt. Die Folge: Über den Zweckverband Waldwasser mussten sie mehr sogenanntes Fernwasser beziehen.
6: Wir brauchen jetzt auch noch über 50.000 Kubikmeter. Und das sind Werte, die wir vielleicht vor 10 Jahren als Maximalwert gemessen haben. Das ist jetzt ein Durchschnittswert.
5: Waldwasserchef Hermann Gruber plant deswegen, das Wasserwerk in Moos auszubauen.
6: Wir wollen 2 neue Horizontalbrunnen bohren. Wir dürfen hier keine Zeit verlieren, damit wir rechtzeitig reagieren können.
5: Nur führt das nicht zu einer weiteren Ausbeutung wichtiger Grundwasservorräte? Hermann Gruber kennt die Bedenken.
6: Es wird natürlich mit den Naturschützern das sehr genau untersucht. Aber ich denke, da können wir Entwarnung geben.
5: Gut 60 Millionen Euro will der Zweckverband Waldwasser in den Ausbau des Brunnenfeldes in Moos investieren. Eine Vorsichtsmaßnahme, um die Trinkwasserversorgung in 7 niederbayerischen Landkreisen in Zukunft zu sichern.
0: Christian Riedel berichtete. 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
0: Und heute vor 100 Jahren wurde Winnie the Pooh in Großbritannien veröffentlicht. Das Buch wurde zu einem Klassiker, nicht nur für Kinder. Caroline Helm stellt es vor.
7: Hier kommt nun Eduard Bär die Treppe herunter. Rumpel die Bumpel auf dem Hinterkopf, hinter Christopher Robin.
8: Der erste Auftritt von Winnie the Pooh, der am Anfang noch gar nicht so heißt. Der liebenswerte Teddybär, der im 100-Morgen-Wald lebt und viel Zeit mit seinem besten Freund verbringt.
7: Ich frage mich seit Jahr und Tag, warum ein Bär den Honig mag.
9: Guten Morgen, Christopher Robin.
10: Ach, guten Morgen, Puh-Bär.
8: Puh gerät in jede Menge Abenteuer. Wobei die Abenteuer eher ihn suchen als er sie. Autor ist Alan Alexander Milne, eigentlich ein Satiriker und Autor von Bühnenstücken. Während des Ersten Weltkriegs dient er in der britischen Armee. Dort sehnt er sich zurück zu seiner Frau. Von der Front schreibt Milne:
11: Wenn ich dies überlebe, werde ich die Liebe neu erfinden. Wer meine Frau und mich besuchen kommt, muss mir die linke Hand drücken, denn mit der rechten halte ich Händchen.
8: Nach seiner Rückkehr bekommen seine Frau Dorothy und er 1920 ein Kind, Christopher Robin. Das erste Geburtstagsgeschenk wird ein Bär, der
12: Winnie der Pooh
8: getauft wird. Christopher Robin und seine Kuscheltiere inspirieren Milne. Er beginnt, Geschichten für Kinder zu schreiben. Rund um den Bären, seinem besten Freund Ferkel,
13: da habe ich aber dolle Schwein gehabt,
8: Känguru Kenga, Tigger oder dem Esel Ia.
14: Und wie geht es dir? Sagte Winnie der Pooh.
15: Ia schüttelte den Kopf. Mir scheint es schon seit längerer Zeit überhaupt nicht mehr gegangen zu sein.
8: Pooh wird ein Bestseller und sein Erfinder berühmt. Hier ist Alexander Milne bei einer Lesung.
16: Pooh was walking round and round in a circle, thinking of something else. And when Piglet called him, he just went on walking. Hello, said Piglet.
8: Vor allem für Christopher Robin ist der Erfolg problematisch. Er soll für Fotos posieren, Interviews geben und ein Hörbuch einsprechen. In seiner Autobiografie schreibt er verbittert,
17: dass mein Vater dahin gekommen war, indem er auf meine kindlichen Schultern kletterte. Dass er mir meinen guten Namen gestohlen hat und mich mit nichts als der leeren Berühmtheit zurückgelassen hat, sein Sohn zu sein.
8: Die Bücher sprechen bis heute Kinder wie Erwachsene an. Da ist der feine Humor, ganz ungewöhnlich in einer Zeit, in der Kinder durch Literatur nicht zum Lachen gebracht, sondern ertüchtigt werden sollten.
18: Pooh ist jemand, der in einer sehr poetischen, gelassenen Haltung sich zu dieser Welt verhält. Deswegen kommt aus dem Pooh eine Art Heimweh an eine Zeit, als man so sein konnte, wie Pooh ist.
8: Erzählt der mittlerweile verstorbene Kulturwissenschaftler und Winnie-Pooh-Liebhaber Christian Marzahn. Anfang der 1960er Jahre kauft Walt Disney die Rechte an den Bären. 1966 folgen die ersten Kurzfilme. Am Ende ahnt das Publikum, dass nichts bleibt, wie es immer war, im 100-Morgen-Wald. Und ja, dass die Kindheit einmal zu Ende geht.
9: An jenem verzauberten Ort ganz in der Mitte des Waldes wird ein kleiner Junge sein und sein Bär wird bei ihm sein und die beiden werden spielen.
8: Veröffentlicht wurde Winnie the Pooh am 14. Oktober 1926. Heute vor 100 Jahren.
0: Und das war der Stichtag von Caroline Helm. Die Zeit 1.25 Uhr.
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19: Mit Finn Hornberg. Der FC Bayern München erlebte einen turbulenten und fehlerhaften Abend in der Champions League. Gegen den norwegischen Meister Vikingstar Wanger kommen die Münchner nicht über ein 3:3 hinaus. Bereits in der ersten Halbzeit lagen die Bayern mit 0:2 zurück, ehe sie dank eines Doppelpacks von Harry Kane und einem Treffer von Luis Diaz das Spiel drehten. Spielten allerdings die letzten 17 Minuten in Unterzahl. Michael Olise flog wegen einer Unsportlichkeit vom Platz. Reporter Mike Küster nimmt uns nochmal mit zurück zum Dämpfer für den FCB.
20: Aber dann verliert er den Ball, dann versucht er noch Joshua Kimmich zu helfen, verliert auch den Ball und wieder ist Trippic durchgebrochen. Links könnte reingehen in den Strafraum, geht an Stanisic vorbei, bringt die Flanke rein, Kopfball, Tor! Das gibt's doch nicht! Ausgleich für Viking Stavanger! Durch den Abwehrspieler, den eingewechselten Hermann Haugen, der hochsteigt. Und diese tolle Flanke vom linken Flügel von Trippic aus kurzer Distanz versenkt. 3:3! Was ist das für ein Wirbel?
19: Und neben dem FCB war mit RB Leipzig ein weiteres deutsches Team in der Champions League aktiv. Die Sachsen setzten sich mit 1:0 gegen PSV Eindhoven durch. Den entscheidenden Treffer erzielte Brian Gruder. Die Frauen der deutschen Fußballnationalmannschaft haben das Testspiel gegen Japan mit 2:1 gewonnen. Für das DFB-Team ist es der zweite Sieg im zweiten Testspiel. Christopher Klein fasst zusammen.
21: Bei der Ehrenrunde durch das verregnete Weserstadion strahlten alle deutschen Spielerinnen. Besonderen Grund dazu hatte unter anderem Linda Dallmann. Denn nachdem Japan früh in Führung gegangen war, gelang ihr nach knapp einer halben Stunde der 1:1 Ausgleich.
22: Wir haben heute als komplettes Team überzeugt. War auch wichtig, dass wir mal in Rückstand geraten sind, wie wir darauf reagiert haben, wie wir es bis zum Ende auch als, ja, sag ich mal, Einheit dagegen gestellt haben. Es war heute einfach, ja, sehr schön auf dem Platz zu sein, mit und gegen den Ball, hat unheimlich viel Spaß gemacht und glaube, wir haben uns von einer sehr guten Seite präsentiert.
21: Das galt allen voran auch für Dallmanns Bayern-Kollegin Clara Bühl, die beim ersten Treffer die Vorlage gab, kurz vor der Pause ganz knapp ihr Tor verpasste, aber knapp 20 Minuten vor Schluss die Partie dann doch mit einem satten Flachschuss zum 2:1 entscheiden konnte.
23: Ja, natürlich freue ich mich immer, wenn ich auf der Scorerliste stehen kann. Aber heute freut es mich einfach, dass wir als Mannschaft einen Riesenschritt nach vorne gemacht haben. Wir haben zwischen den Spielen zusammengesessen, haben analysiert und dass es heute solche Früchte trägt, ist einfach ein wunderschönes Gefühl und das wollen wir jetzt auch mitnehmen.
21: Nach den ersten beiden Länderspielen der Saison zeigt sich, die DFB-Frauen sind auf einem guten Weg Richtung WM nächsten Sommer in Brasilien. Und bei der Ehrenrunde im verregneten Weserstadion war zu spüren, diese zwei Siege gegen Australien und Japan sind sehr gut fürs Selbstvertrauen.
19: Vielleicht nimmt das DFB-Team das Selbstvertrauen auch noch mit in die nächste Länderspielpause, dann Ende November. Die Motorsport-Königsklasse Formel 1 kehrt nach Afrika zurück. Die Veranstalter teilten mit, dass Ruanda 2030 ein Stopp im Rennkalender sein wird. Achim Scheu mit den Einzelheiten.
24: Mit Ruanda, das ab dem kommenden Jahrzehnt in den Rennkalender aufgenommen wird, wird unser Sport dann auf allen Kontinenten Rennen austragen. Heute ist ein Meilenstein für die Königsklasse des Motorsports, wird Formel-1-Boss Stefano Domenicali in einer Pressemitteilung zitiert. Ab den frühen 2030er Jahren wird in Ruanda der große Preis von Afrika stattfinden. Der Vertrag läuft über 10 Jahre. Dafür wird eigens eine neue Rennstrecke circa 40 Kilometer entfernt von der Hauptstadt Kigali gebaut. Der Wüstenstaat Katar dient dafür größtenteils als Geldgeber. Die Fluggesellschaft Qatar Airways ist ja auch einer der Hauptsponsoren der Formel 1. Kritik gibt es bereits, vor allem in Bezug auf die Menschenrechte in Ruanda. Die politische Lage dort ist nach wie vor sehr repressiv.
19: Deswegen wird dem ostafrikanischen Land Sportswashing vorgeworfen, also der Versuch, internationales Ansehen durch die Austragung großer Sportevents auszubessern.
0: Und soweit der Sport mit Finn Hornberg. In einer Minute hier bei uns die Nachrichten.

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1: Um 1.30 Uhr mit Ronald Lessig. Bei der Operation von Papst Leo XIV. Ist Lungenkrebs festgestellt worden. Das teilte das Gemelli-Krankenhaus in Rom am Abend mit. Bei dem Eingriff sei ein Knoten sowie der Unterlappen des rechten Lungenflügels des 71-Jährigen entfernt worden. Anschließende Untersuchungen hätten ergeben, dass es sich um einen bösartigen Tumor gehandelt habe. Ob sich der Krebs weiter ausgebreitet hat, war zunächst unklar. Der Vatikan hatte zunächst lediglich mitgeteilt, dass Leo die Operation gut überstanden habe. Union und SPD haben ihren Streit über die Einführung einer Zuckersteuer nach Medienangaben beigelegt. Aus dem federführenden Finanzministerium verlautete demnach, dass das Kabinett heute eine sogenannte Formulierungshilfe beschließen will. Aus der Nachrichtenredaktion Kevin Bieler.
2: Der Kompromiss sieht den Angaben zufolge vor, für Getränke mit einem Zuckergehalt ab 5 Gramm je 100 Milliliter eine Steuer zu erheben. Das wäre zum Beispiel bei Saftschorlen oder bei vielen Eistees der Fall. Ab kommendem Juli soll darauf ein Steuersatz von 26 Cent pro Liter kommen. Bei einem höheren Zuckergehalt soll der Satz auf 32 Cent steigen. Ausnahmen soll es für kleinere Hersteller geben. Der Bund rechnet mit Millioneneinnahmen durch die Zuckersteuer. Ziel ist es außerdem, die Verbraucher zu gesünderer Ernährung zu bringen.
1: Deutschland gehört ab dem nächsten Jahr wieder dem Menschenrechtsrat der Vereinten Nationen an. Bei der Abstimmung in der UN-Vollversammlung gab es keinen Gegenkandidaten. Aus New York, Arndt Henze.
3: Mit 163 von 181 abgegebenen Stimmen bekam Deutschland dabei genauso viel Zustimmung wie bei der letzten Wahl vor 4 Jahren. Nach der gescheiterten Bewerbung um einen Platz im deutlich wichtigeren UN-Sicherheitsrat war die Erleichterung bei den deutschen Vertretern in der Generalversammlung deshalb deutlich sichtbar. Im Vorfeld hatte sich auch Außenminister Johann Wadephul intensiv in die Bewerbung eingeschaltet. Unmittelbar nach der Wahl betonte der Minister, Deutschland sei entschlossen, die Errungenschaften der Menschenrechte zu verteidigen. Kein Mensch dürfe dafür bestraft werden, Freiheit und Rechtsstaatlichkeit zu fordern.
1: Ein Cyberangriff hat offenbar die Bauarbeiten am Fehmarnbelt-Tunnel gestört. Nach Angaben der dänischen Projektgesellschaft Fehmarn ist einer der Auftragnehmer betroffen. Ein dänischer TV-Sender berichtete, dass Hacker eine Sicherheitslücke ausgenutzt hätten, die Zugang zu allen IT-Systemen ermöglichte. Demnach konnten Arbeitsabläufe auf der Baustelle nicht wie geplant weitergehen. Unter anderem funktionierten elektronische Zugangskarten von Mitarbeitern nicht mehr. Der Tunnel soll Dänemark und die Insel Fehmarn in Schleswig-Holstein verbinden. Das Wetter in Deutschland. Überwiegend trocken, vereinzelt Schauer bei 14 bis 4 Grad. Tagsüber meist trocken, gebietsweise Schauer bei bis zu 13 Grad im Erzgebirge und 22 Grad am Hochrhein. Am Donnerstag freundlich im Süden Nebel, 15 bis 23 Grad. Am Freitag nach Auflösung von Nebelfeldern viel Sonne bei bis zu 23 Grad. Das waren die Nachrichten.
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4: Um 1.33 Uhr zunächst die A7 Ulm-Würzburg. Die ist zwischen Ellwangen und Dinkelsbühl-Fichtenau wegen Wartungsarbeiten in beiden Richtungen bis 5.30 Uhr gesperrt. Dann die A31 Oberhausen Richtung Gronau. Die ist zwischen Schermbeck und Lemberg wegen eines Polizeieinsatzes gesperrt. Die A48 Koblenz Richtung Dreieck Vulkaneifel ist zwischen Laubach und Ulmen wegen eines defekten LKW bis ca. 3 Uhr noch gesperrt. Und letzte Meldung, die A113 Neukölln-Schönefeld. Die ist zwischen Spätstraße und Schönefeld Nord in beiden Richtungen wegen Wartungsarbeiten bis 5 Uhr in der Früh gesperrt.
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4: Mit Carsten Fick im Studio, hallo. Und wir schauen nach Sachsen-Anhalt. Schon die Wahl des AfD-Parlamentspräsidenten dort im Magdeburger Landtag sorgte vor einer Woche für Aufsehen. Bei der Wahl von Tobias Rausch hat die Partei 9 Stimmen mehr bekommen, als die AfD selbst Sitze hat. 5 Stimmen kamen wohl vom BSW, aber die restlichen 4? Viele haben die der CDU-Fraktion zugerechnet, obwohl es eine geheime Wahl war. Nach den Querelen und Vorwürfen der vergangenen Tage gibt es jetzt bei der CDU im Landtag von Sachsen-Anhalt aber wohl große Einigkeit, vor allem bei dem Plan, bei der Wahl des Ministerpräsidenten im Dezember den Saal zu verlassen. Uli Wittstock berichtet.
5: Gehen, damit ein anderer nicht kommt. Das ist offenbar die Idee der CDU-Fraktion im Magdeburger Landtag. Man wolle den Sitzungssaal verlassen vor der Wahl eines Ministerpräsidenten. Das war der Vorschlag aus der CDU-Spitze. Nach dem Motto, wer nicht wählt, kann auch nichts falsch machen. Seit nämlich die AfD-Kandidaten für das Landtagspräsidium in der Geheimwahl mehr Stimmen bekamen als erwartet, liegen die Nerven blank, vor allem in der CDU. Der Vorschlag wurde von der CDU-Fraktion mit einer klaren Mehrheit angenommen. Sven Schulze, der Fraktionschef, nach der dreistündigen Sitzung.
6: Wir haben das gestern angekündigt aus Sicht des Fraktionsvorstandes und das haben wir heute auch der Fraktion vorgeschlagen, dass wir an dieser Wahl nicht teilnehmen werden, sondern den Sitzungssaal dann verlassen werden. Das haben wir heute jetzt gerade auch beschlossen. Wir haben noch das ein oder andere zu klären, auch auf Bitten einzelner Abgeordneten, was das am Ende auch bedeutet. Rein juristisch, aber die Fraktion hat sich heute so verständigt.
5: AfD-Spitzenkandidat Ulrich Siegmund hatte ja angekündigt, im Dezember nur im ersten Wahlgang anzutreten und damit indirekt mit Neuwahlen gedroht. Er bleibe bei diesen Plänen, so Siegmund im Magdeburger Landtag.
7: Bei der CDU herrscht die maximale Verzweiflung, ja, vor einer besseren politischen Zukunft in diesem Land, offenbar ohne eine CDU. Und demzufolge kommt man auf solche seltsamen Ideen. Ich höre aktuell unterschiedliche Stimmen aus der CDU zu diesem Vorschlag. Ich meine, was die Wähler davon halten, das kann man auch wunderbar in den Kommentaren überall nachlesen. Das versteht niemand, was das soll. Auch eine Respektlosigkeit natürlich dem Wählerwillen gegenüber. Demzufolge bin ich mal gespannt, ob das im Dezember wirklich noch so ist, was hier aktuell diskutiert wird.
5: Offenbar setzt Siegmund auf einen Stimmungswechsel nach dem CDU-Landesparteitag Anfang Dezember. Tatsächlich braucht die AfD mindestens 3 Stimmen von anderen Parteien, um im ersten Wahlgang mit absoluter Mehrheit gewählt zu werden. Linke, Grüne und SPD haben das ausgeschlossen. Und auch das BSW hat ja angekündigt, den Ministerpräsidenten nicht wählen zu wollen. Allerdings, an Neuwahlen hat wohl derzeit in Magdeburg wirklich niemand ein Interesse.
4: Uli Wittstock berichtete aus Sachsen-Anhalt.
0: Wirtschaft.
4: Von heute an ist die neueste Version der Meta Smart Glasses in Deutschland im Handel. Das ist die Brille mit integrierter Kamera unter anderem. Einige der neuen Funktionen werden allerdings auch erst schrittweise eingeführt. Die gemeinnützige Organisation HateAid hat bereits im August Strafanzeige gegen Meta, Ray-Ban und große Optikerketten erstattet. Sie will in Deutschland den Vertrieb der Datenbrillen stoppen. Begründung: Man könne heimlich Fotos und Videos aufnehmen. Gabi Biesinger berichtet.
8: Als die Meta Ray-Ban Display-Brille 2025 in den USA auf den Markt kam, fluteten überwiegend begeisterte Selbsttests das Netz. Wie der von Cleo Abraham bei TikTok, wo sie alle Funktionen ausprobierte.
9: These are the new Meta Ray-Ban Display and I got to test them.
8: Man kann sich etwa den Weg weisen lassen über eine Karte, die als Anzeige ins rechte Brillenglas eingeblendet wird.
9: You pop up a map to tell you where to go.
8: Oder sich untertiteln lassen, was das Gegenüber sagt, etwa wenn es draußen laut ist. Und das sogar als Übersetzung in die eigene Sprache, wenn einem das Gesagte nur Spanisch vorkommt.
9: Captions. Even if they're speaking another language.
8: Eine absolute Neuheit damals das Neural Band, ein elastisches Armband, mit dem man die Brille diskret steuern kann.
9: Sensors in this band track electrical signals in your wrist.
8: Das Armband erfasst elektrische Signale der Armmuskulatur, um feine Fingerbewegungen, Greifgesten und Wischbewegungen in Befehle für die Brille zu übersetzen. Wenn man eine Textnachricht beantworten will, reicht es, mit dem Finger auf der Tischplatte oder dem eigenen Arm zu schreiben und im Display erscheint der Text. Offenbar sogar bei veritabler Sauklaue.
9: It was surprisingly good at figuring out my bad handwriting.
8: Meta ist mit einem Anteil von 80% Marktführer im Bereich Smart Glasses, also intelligenter Datenbrillen. Die hohe Nachfrage nach dem Display-Modell in den USA führte dazu, dass internationale Verkaufsstarts verschoben werden mussten. Unter den Meta-Brillen dürfte die Ray-Ban Display das derzeit technisch am weitesten entwickelte Modell sein. In Deutschland ist sie ab 899 Euro zu haben. Technikexperten bemängeln, dass sie mit einigen Unzulänglichkeiten, etwa kurzer Akkulaufzeit von nur 3 bis 4 Stunden, eigentlich zu teuer sei. Dazu kommt, dass in Deutschland der Verkaufsstart für die Meta-Brille gerade von einer Anzeige überschattet wird.
10: Die Organisation HateAid ist nach eigener Prüfung zu dem Schluss gekommen, dass der Verkauf solcher Brillen strafbar sein könnte,
8: erklärte Tech-Experte Malte Kirchner vom Computermagazin CT im August in einem Video, als HateAid bei der Generalstaatsanwaltschaft in Frankfurt Strafanzeige einreichte. Die Organisation HateAid, die sich gegen Netzgewalt engagiert, bemängelt, dass man mit den Brillen heimlich filmen könne, da nur eine kleine, eher unauffällige LED-Leuchte anzeigt, dass die Kamera läuft. Und das verstößt nach Ansicht von HateAid gegen Datenschutzregeln bei Kommunikationsgeräten.
10: Meta sagt sinngemäß, natürlich erkennt man eine Aufnahme, schließlich leuchtet ja eine LED.
8: Außerdem verweist Meta auf Sicherheitsmechanismen, dass die Brille den Dienst verweigere, wenn die LED abgeklebt wird.
10: HateAid hingegen sagt, nein, bei einer Brille, die fast genauso aussieht wie eine normale Sonnenbrille, reicht dieses kleine Licht nicht.
8: Angezeigt hat HateAid nicht nur Meta, sondern auch die Brillenfirmen Ray-Ban und Oakley sowie einige große deutsche Optikerketten und den Elektronikfachhändler Mediamarkt.
11: Gabi Biesinger über die neue Meta-Datenbrille, 1.41 Uhr. Wettervorhersagen sollen noch besser werden, dank eines sogenannten Infrarot-Echolots. Das meteorologische Instrument ist an Bord eines Meteosat-Satelliten, der schon im Juli vor einem Jahr ins All geschickt worden ist, gesteuert in Darmstadt. Aus rund 36.000 Kilometern Höhe soll das Infrarot-Echolot jetzt jede halbe Sekunde aktuelle Bilder und Daten liefern. Es ist damit das erste seiner Art im Orbit über Europa. Jetzt ist das Echolot auf der Meteosat 13 offiziell in Betrieb genommen worden bei der Europäischen Agentur für Meteorologische Satelliten in Darmstadt. Anna Vogel war für uns vor Ort.
12: Wolken, die auf der Europakarte wie Eiszapfen aussehen, weil sie dreidimensional dargestellt sind. Ein waberndes orangefarbenes Licht, das die Temperatur in der Atmosphäre über Europa anzeigt, und eine dichte blaue Masse, die sich dick über den Bildschirm schiebt.
13: Diese Bewegungen vom Wasserdampf sieht man da. Das ist ganz bewegend, würde ich sagen. Das ist das erste Mal, wenn man das so sehen kann.
12: Jochen Grandel, einer der leitenden Wissenschaftler bei EUMETSAT. Die Begeisterung für das erste Infrarot-Echolot, das an Bord des Meteosat 13 an einem festen Platz 36.000 Kilometer über Europa steht, ist ihm deutlich anzumerken. Das Besondere ist, dass das Echolot ein ganzes Profil der Atmosphäre erfassen kann. Von zum Beispiel Temperatur, Wasserdampf oder Vulkanasche auf der Erde, aber auch in 20 Kilometern Höhe. Das hilft, Unwetter deutlich schneller zu erkennen, sagt Jochen Grandel.
13: Das ist wirklich ein Meilenstein oder Quantensprung für die Wettervorhersage von Gewitter oder Hagel, Starkregen, alles, was sehr gefährlich ist.
12: Ganz neu ist dabei, dass durch das Infrarot-Echolot alle 30 Minuten aktuelle neue Daten bereitstehen. Bisher gab es die nur zweimal am Tag, erklärt Bojan Bojkov, Chef der wissenschaftlichen Abteilung bei EUMETSAT.
14: Und das ist wirklich das Innovative. Der Fakt, dass wir jetzt alle halbe Stunden, 24 Stunden am Tag, ganz Europa messen können.
12: Was den Schritt hin zu so eng getakteten Messungen lange schwierig gemacht hat, sind vor allem die gigantischen Datenmengen, so Bojan Bojkov.
14: Wie man das vom Satelliten runterbringt, wie man das bearbeitet und alles. Jetzt mit den schnelleren Computern, mit den schnellen Verfahren und auch teilweise mit künstlicher Intelligenz, können wir diese ganzen Sachen sehr schnell bearbeiten.
12: Nur 11 Minuten nach der Messung sollen die Daten vorliegen, jede halbe Stunde, bereit ausgewertet zu werden. Zum Beispiel auch von Tim Stäger, Meteorologe beim ARD-Wetterkompetenzzentrum. Er erwartet durch die neuen Meteosat-13-Daten eine neue Qualität der Wettervorhersagen.
15: Gerade bei solchen Gewitterlagen oder auch bei Starkregenereignissen ist ja auch die Vorwarnzeit entscheidend. Und das hilft uns dann sehr gut, im Vorfeld einzuschätzen, ob die Atmosphäre quasi ihre Gewitterbereitschaft erhöht und dann quasi vormittags schon Warnung rausgeben können, ob am Nachmittag dann eben diese schweren Gewitter entstehen.
12: Für Bojan Bojkov von EUMETSAT sind die kurzfristigen Vorteile durch Meteosat 13 erst der Anfang. Auch andere Satelliten, die nicht stationär im Orbit sind, profitieren gegebenenfalls im Vorbeifliegen von den Daten, indem sie sich eichen.
14: Und das wird ein super Impact für die langfristige Messserien der Satelliten bringen, sodass man auch global in ähnlicher Qualität alles Mögliche messen kann.
12: Ab heute stehen die EUMETSAT-Daten bereit, zum Großteil auch kostenfrei. Das Ziel, die Bevölkerung in Zukunft besser vorzuwarnen und zu schützen, egal ob bei Starkregen, Gewittern oder Luftverschmutzung.
11: Wetter in 4D alle 30 Minuten aktualisiert, Anna Vogel berichtete.

0: 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An deutschen Schulen gibt es offenbar immer mehr Cybermobbing-Opfer. Das zeigt die bundesweit einzige Studie, die dazu Schüler und Eltern und auch Lehrer befragt. Die Auswirkungen, die Folgen, von denen die Opfer berichten, die sind erschreckend. Sie reichen bis hin zu Selbstmordgedanken bei Betroffenen. Trotzdem lehnen die Studienmacher ein Social-Media-Verbot bis zum Alter von 16 Jahren ab, obwohl das ja gerade viel diskutiert wird. Nico Hecht stellt die Ergebnisse der Studie vor.
1: Cybermobbing hat für die Opfer oft gravierende Auswirkungen. Viele berichten, dass ihre Schulleistungen absacken, sie den Unterricht schwänzen, aber auch von psychischen Problemen, von Angst- und Schlafstörungen sowie Depressionen. Besonders erschreckend, sagt der Sozialwissenschaftler und Studienleiter Franz Beitzinger, jedes vierte Opfer hat schon mal daran gedacht, sich umzubringen, wenn Schüler etwa in Messenger-Diensten oder auf Instagram wegen der Frisur oder ihrer Kleidung beleidigt werden.
2: Wenn sich sowas über Monate hinzieht, dann ständig das Aussehen kritisiert wird, dann kann sowas dann leicht auch dann durchaus zu starken psychologischen Problemen führen, bis hin wirklich dann zu Suizidgedanken und teilweise, wir hatten es ja, dann auch Suizid passiert.
1: Nahezu jedes fünfte Opfer greift aus Verzweiflung zu Alkohol, Drogen oder Tabletten. Und die Situation wird gefährlicher, sagt der Vorstandsvorsitzende des Bündnisses gegen Cybermobbing, Uwe Liest. Denn die Entwicklung von KI bietet noch ganz andere Möglichkeiten, als böse Kommentare in Chats zu schreiben.
3: Auf einmal tauche ich irgendwo auf, wo ich nie gewesen bin. Mein Kopf kann in Filme hinein professionell gebracht werden. Das heißt, es gibt ein weiteres Werkzeug, eine weitere Pistole, mit der man auf mich schießen kann.
1: So zeige die Studie kaum überraschend, die Zahl der Cybermobbing-Opfer nehme weiter zu. Jedes fünfte Schulkind sei schon mal betroffen gewesen. Das seien gut 2,4 Millionen junge Menschen, so die Studienmacher. Dabei spielen sich die allermeisten Fälle in der eigenen Schule ab. Eine große Mehrheit der Kinder, Eltern und Lehrer sieht deswegen dringenden Bedarf gegenzusteuern. So wollen Eltern laut Befragung ein Social-Media-Verbot bis 16 und Lehrer ein Handyverbot an Schulen.
3: 76% der Eltern und 81% der Lehrer sagen, ja, wir fordern das. Im Grunde ist das ganz deutlich ein Hilferuf. Wir können nicht mehr. Helft uns.
1: Die Studienmacher selber, das Bündnis gegen Cybermobbing, hält dagegen Prävention für wichtiger als ein Social-Media-Verbot. Dabei müsse man früh beginnen, die Kinder aufzuklären über die Gefahren im Internet und auf Social Media, sagt Uwe Liest.
3: Das heißt, wir müssen sie schon auch in dem Alter 5, 6 Jahre an die Hand nehmen, mit ihnen gemeinsam einen Internetführerschein machen. Und das heißt jetzt nicht nur, wie Software funktioniert, sondern vor allen Dingen, wie verhalte ich mich, das Sozialverhalten gegenüber den Mitmenschen im Internet.
1: Und das Bündnis fordert bereits seit Jahren ein Gesetz gegen Cybermobbing, um Täter sanktionieren zu können, wie etwa in Frankreich. Dort können jugendliche Täter nach Mobbingangriffen der Schule verwiesen werden. In Deutschland, sagt Cybermobbing-Studienmacher Liest, würden immer noch die Opfer die Schule verlassen, um sich vor den Tätern in Sicherheit zu bringen.
0: Nico Hecht über Cybermobbing bei Kindern und Jugendlichen.
4: Kultur.
0: Gestern startete auf Netflix die neue Psychothriller-Serie Die Falle. Mit dabei ist die Hamburger Schauspielerin Josephine Thiessen. Ihre Rolle darin ist klein, die Karriere, die sie gerade macht, die ist allerdings beachtlich. Denn in den vergangenen Jahren ging es für Thiessen von Die Kaiserin bis zu einer Rolle im neuen Film von Tom Ford. Und gleichzeitig steht sie immer wieder auch auf der Theaterbühne, zum Beispiel mit dem von ihr mitgegründeten Sonderensemble oder Ende des Monats in einem Jelinek-Stück in Ludwigshafen. Florian Schmidt mit einem Porträt.
5: Wenn Josephine Thiessen auf die Vielfalt ihrer Rollen und Aufgaben in den vergangenen Jahren zurückblickt, staunt sie selber.
6: Ich glaube, das ist dann das Schöne, weil man immer wieder überrascht wird und ich mir nicht vorgestellt hätte, dass ich in der Netflix-Serie in enge Korsette gestopft werde und das dann genieße und mit einem Regisseur wie Tom Ford drehen darf und an der Seite von Marion Cotillard auf Französisch und Italienisch spielen kann in einer kleinen, feinen Rolle.
5: Nämlich im italienisch-französischen Fantasy-Drama Roma Elastica. Die engen Korsetts trug Josephine in der zweiten Staffel der erfolgreichen Netflix-Serie Die Kaiserin. Darin spielt sie die belgische Prinzessin Marie-Charlotte.
7: Ich hörte, ihre bisherige Reise verlief anders als geplant. Das tut mir leid.
8: Ach was, es war herrlich. 3 Stunden Verspätung in Innsbruck, dann Unterbrechung wegen Lämmern auf der Strecke.
7: Oh nein.
8: Und dann eine defekte Weiche bei Kufstein. Hat ihr Bruder nicht gerade das Schienennetz ausbauen lassen?
5: Eine historische Figur. Und für Thiessen eine ziemlich intensive Rechercheaufgabe.
6: Ich hatte großen Respekt davor, jemanden zu spielen, den es wirklich gegeben hat. Da hat mir die Recherche unfassbar viel Spaß gemacht, weil diese Figur einfach oder dieser Mensch, der wirklich existiert hat, ganz viele Tiefen hat, ganz viele klaffende Wunden und dunkle Ecken.
5: Und dann, vor ein paar Monaten, der Anruf von Regisseur Tom Ford bei Josephines Agenten.
6: Der Tom Ford hat dich in Der Kaiserin gesehen und er würde dich gerne persönlich kennenlernen. Und dachte ich, das kann ja gar nicht sein, weil seine Filme haben mich als Jugendliche begleitet und dann dachte ich, ich muss mir erstmal die Ohren putzen.
5: Einen Tag später saß Josephine Thiessen bereits im Flugzeug nach London. Tom Ford besetzte sie für seinen neuen Film Cry to Heaven, der im nächsten Jahr ins Kino kommen soll. Und die Dreharbeiten hielten für die 27-Jährige einige ziemlich besondere Begegnungen bereit.
6: Auf einmal war Adele dabei, deren Schwiegertochter ich auf einmal spielen darf. There ain't no gold in this river. Dann ein Nicholas Holt, dann eine Julianne Moore, ein George MacKay, ein Paul Bettany, Mark Strong. Einfach eine Liste von einem Cast, den man sich nur erträumt.
5: Trotzdem bleibt Thiessen dem Theater treu. Ende Oktober steht sie in Ludwigshafen gemeinsam mit Tobias Lutze in Elfriede Jelineks Prinzessinnendramen auf der Bühne.
6: Unfassbar komplexe Texte, beinahe unspielbar, ein Stück, was hart zu knacken ist.
5: Film und Theater sind für Josephine Thiessen deshalb keine Gegensätze. Ganz im Gegenteil. Sie befruchten sich gegenseitig.
6: Es ist so, als hätte man zwei Kinder und man kann nicht sagen, welches der beiden Kinder man lieber mag. Film ist sehr fokussiert, sehr gebündelt, alles sehr kleinteilig und Theater ist groß. Groß, weit, energieversprühend, großraumnehmend.
5: Und bei all dem Tempo weiß sie offenbar ziemlich genau, dass eine Schauspielkarriere auch schnell wieder anders aussehen kann.
6: Ich gebe alles und erwarte nichts. Und damit fahre ich bis jetzt tatsächlich am allerbesten.
5: Vielleicht ist gerade das die passende Haltung für eine junge Schauspielerin, bei der innerhalb weniger Jahre sehr viel mehr passiert ist, als sie selbst erwartet hatte.
6: Wenn ich jetzt auf meine letzten 3-4 Jahre nach der Schauspielschule zurückblicke, kann ich eigentlich nur den Kopf schütteln, weil Dinge passiert sind, die ich mir nie erträumt hätte, nicht mal gewagt hätte zu erträumen.
5: Es ist eine Mischung aus Ehrgeiz, Gelassenheit und sympathischer Bodenständigkeit, die Josephine Thiessen auszeichnet. Auf der Leinwand wie auf der Bühne.
0: Ein Porträt von Florian Schmidt. Und Ende Oktober, da steht Josephine Thiessen dann in Ludwigshafen in Elfriede Jelineks Prinzessinnen-Dramen auf der Bühne. Die Netflix-Serie Die Falle startete gestern. Die 3. Staffel von Die Kaiserin am 12. November. Und 2027 kommt dann Tom Fords Cry to Heaven in die Kinos. Ganz schön viel.
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0: Um 1.53 Uhr. Die Richter am Bundesverfassungsgericht beschäftigen sich aktuell ja mit der Frage, ob bei der Vererbung von Betriebs- und Privatvermögen unterschiedliche Steuerregeln gelten können. Ein Mann hat Verfassungsbeschwerde gegen seinen Erbschaftssteuerbescheid eingelegt. Hintergrund: Er erbte von seiner Tante Privatvermögen und eben kein steuerlich begünstigtes Betriebsvermögen. Unsere Gastautorin heute ist Beatrice Achterberg, Politikredakteurin der Neuen Zürcher Zeitung in Berlin. Sie meint in ihrem Kommentar, Karlsruhe werde sich vermutlich für ein gerechteres und einfacheres System aussprechen, was dagegen das SPD-geführte Finanzministerium mit der Erbschaftssteuerreform vorhabe, würde viele Familienunternehmen enorm belasten und wäre letztendlich ein Bürokratiemonster.
9: Statt der Verschonungsregeln soll ein Freibetrag von 5 Millionen Euro gelten. Alles darüber wird stärker besteuert. Die SPD rechnet selbst mit zusätzlichen Milliarden für den Staat. Geld, das den Betrieben fehlt. Für Investitionen, für Rücklagen, für Arbeitsplätze. Höhere Steuern machen Unternehmen nicht wettbewerbsfähiger, sie schwächen sie. Die bessere Lösung wäre keine Reform, sondern die Abschaffung der Erbschaftssteuer. Wer ein Unternehmen erbt, muss es im Wettbewerb behaupten. Schafft er das nicht, übernimmt es jemand anderes. Der Markt verteilt um, ohne dass der Staat dazwischen funken muss. Die Erbschaftssteuer schadet dem Standort. Sie gehört abgeschafft, nicht ausgeweitet.
0: Die Meinung von Beatrice Achterberg, Politikredakteurin der Neuen Zürcher Zeitung in Berlin. Die Süddeutsche Zeitung aus München hat einen pragmatischen Blick auf die Verhandlungen in Karlsruhe.
4: Wenn es gut läuft, dann folgt auf das Karlsruher Verfahren eine Debatte, in der sich endlich die Komplexität des Themas spiegelt, die Bedeutung der Erbschaftssteuer für Innovationsfähigkeit und Wettbewerb, ihr Beitrag zu sozialer Gerechtigkeit, selbstredend auch ihre Ausgestaltung im Dienste der Jobsicherheit. Nicht zuletzt könnte sie auch zusätzliches Geld in die Staatskasse bringen. Eine Verdopplung der jährlichen Einnahmen auf 20 bis 30 Milliarden Euro wäre für die Erben leicht zu verschmerzen, schon gar, wenn die Steuerschuld großzügig gestundet würde. Dies allein wird nicht den Haushalt retten. Andererseits mutete es bei der Erbschaftssteuer schon immer paradox an, wie viel Mühe der Gesetzgeber darauf verwendet, die Einnahmen möglichst gering zu halten.
0: Gudula Geuter vom Deutschlandfunk findet es gut und wichtig, dass sich die Karlsruher Richter mit dem Thema beschäftigen, aber eigentlich seien andere dafür zuständig.
10: In der Realität gilt die Regel, je größer das Firmenerbe, desto geringer der Steuersatz. Die Koalition aus CDU, CSU und SPD könnte das selbst erkennen. Es wäre nicht nur Aufgabe der Politik, Gerechtigkeitsfragen selbst in die Hand zu nehmen, es wäre auch eine Chance, sich hier handlungsfähig zu zeigen. Anknüpfungspunkte dafür gibt es. So liegt es zum Beispiel nicht auf der Hand, warum, vereinfacht gesagt, Erben von Familienunternehmen pauschal von großen Abschlägen profitieren. Auf solche Fragen sollte sich auch die CDU-CSU einlassen können, statt sich hinter den Verfassungsrichtern zu verstecken.
0: Soweit Gudula Geuter vom Deutschlandfunk. Der nordbayerische Kurier aus Bayreuth kritisiert die aktuellen Regeln zur Erbschaft von Betriebsvermögen.
4: Eine wirkliche Änderung unter Bezug auf einen wirtschaftlich begründeten Gleichheitsgrundsatz bringt sofort die Wirtschaft und vor allem den Mittelstand gegen die Regierung auf. Sie würden mit dem Verlust von Arbeitsplätzen oder Abwanderung von Betrieben drohen. Letzteres wird aber zunehmend schwieriger, denn viele Länder, die sich dafür anböten, haben deutlich strengere Erbschaftssteuerregelungen als die Bundesrepublik.
0: Und die Pforzheimer Zeitung findet, allein der Hinweis auf Arbeitsplätze dürfe kein Freibrief sein, große Privatvermögen am Fiskus vorbeizuschleusen.
4: Aber ebenso wenig darf die berechtigte Kritik an Privilegien zum Vorwand werden, Firmen das Geld für Investitionen und ihre Zukunft zu entziehen. Die Politik muss deshalb genauer unterscheiden, was schützt den Fortbestand eines Unternehmens, was lediglich den Wohlstand seiner Eigentümer. Darauf kommt es an. Hoffentlich auch, wenn Karlsruhe in einigen Monaten sein Urteil verkündet.
0: Und das waren die Standpunkte, zusammengestellt heute von Peter Behrendt. 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
0: In einer Minute hier bei uns die Nachrichten, 2 Uhr ist es dann. Und danach übernimmt hier mein Kollege Simeon Laux. Und der bringt Sie sicherlich gut informiert in den neuen Tag. Mein Name ist Carsten Fick, ich wünsche Ihnen eine angenehme Nacht.

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1: Um 2 Uhr mit Ronald Lessig. Bei der Operation von Papst Leo XIV. Ist Lungenkrebs festgestellt worden. Das haben die Ärzte des Gemelli-Klinikums nach dem operativen Eingriff am Abend bestätigt. Aus Rom, Anna Giordano.
2: Zunächst hieß es aus dem Vatikan, die Operation sei erfolgreich und nach Plan verlaufen. Die histologische Untersuchung habe ergeben, dass es sich bei dem Lungenknoten um einen bösartigen Tumor handelt. Nach Vatikaninformationen war dies von den Ärzten schon vermutet worden. Um den Tumor vollständig zu entfernen, wurde der gesamte untere Lappen der rechten Lunge entfernt. Das ist ein Standardvorgehen bei dieser Art von Befund und bedeutet den dauerhaften Verlust von 20-25% des Lungenvolumens. Papst Leo XIV. Soll sich von der Operation nun eine knappe Woche lang erholen.
1: Die schwarz-rote Koalition hat offenbar ihren Streit über die Einführung einer Zuckersteuer auf Getränke beigelegt. Aus dem Bundesfinanzministerium verlautete, die Regierung habe sich auf eine Formulierungshilfe für die Fraktionen zur Umsetzung der Abgabe geeinigt. Nach Medienberichten ist eine Steuer in 2 Stufen vorgesehen. Für Getränke mit einem Zuckergehalt ab 5 oder 8 Gramm pro 100 Milliliter soll ein Steuersatz von 26 bzw. 32 Cent pro Liter gelten. Für kleinere Unternehmen soll es Ausnahmen geben. Die Zuckersteuer soll heute Thema im Kabinett sein. Einen Tag nach dem Rücktritt von Bundesarbeitsministerin Baas ist Alexander Schweitzer zu ihrem Nachfolger ernannt worden. Heute legt Schweitzer dann im Bundestag seinen Amtseid ab. Schon vor seiner Ernennung sicherte er zu, alles daran zu setzen, die geplante Rentenreform zügig auf den Weg zu bringen. Es gebe für ihn aber noch inhaltlich offene Fragen. In der Fußball-Champions League hat sich Bayern München am Abend nur 3:3 unentschieden vom norwegischen Meister Viking Stavanger getrennt. Aus der Sportredaktion Finn Hornberg.
3: Es war ein fehlerhafter Abend der Bayern. Schon nach 71 Sekunden gerieten die Münchner in Rückstand. Stavanger erhöhte sogar noch vor der Halbzeit auf 2:0. Nach dem Seitenwechsel kam der FCB mit Schwung aus der Kabine. Harry Kane stellte mit seinem Doppelpack auf 2:2, ehe Luis Diaz zur Führung traf. Dann allerdings der Wendepunkt im Spiel. In der 73. Spielminute hatte Michael Olise seine Emotionen nicht im Griff. Erst das Foulspiel, dann die Unsportlichkeit, machte in der Summe gelb-rot. Die Norweger setzten daraufhin zur Schlussoffensive an und trafen durch Hermann Haugen zum umjubelten Ausgleich. Neben den Bayern war mit RB Leipzig ein weiteres deutsches Team in der Königsklasse aktiv. Leipzig gewann gegen PSV Eindhoven mit 1:0.
1: Das waren die Nachrichten. Das Wetter in Deutschland. Überwiegend trocken, vereinzelt Schauer bei 14 bis 4 Grad. Tagsüber meist trocken, gebietsweise Schauer bei bis zu 13 Grad im Erzgebirge und 22 Grad am Hochrhein. Am Donnerstag oft freundlich, im Süden Nebel bis 23 Grad. Die Zeit, es ist 2:03 Uhr.
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4: Ja, und los geht's mit der